0: Die Flugzeuge würden auf ihre Heimatbasen in den USA zurückgeflogen. Beobachter des britischen Militärflughafens berichteten von zahlreichen Maschinen, die bereits gestartet seien. Der Luftwaffenstützpunkt Fairford in Großbritannien war zuletzt Gegenstand von Terrorermittlungen. Vor einer Woche waren 5 Personen in der Umgebung festgenommen worden, die im Verdacht standen, einen Anschlag verüben zu wollen. Die britischen Ermittler gehen auch Hinweisen auf eine Verbindung auf iranische Auftraggeber nach. Die USA nutzten die in Fairford stationierten Langstreckenbomber zuletzt für Luftangriffe auf den Iran. In Moskau hat die Polizei bei einer Kundgebung der Kommunistischen Partei der Russischen Föderation zahlreiche Personen festgenommen. In einer Erklärung teilte die Partei mit, ihr Ortsverband setze sich für die Freilassung der Teilnehmer ein. Der Telegram-Nachrichtenkanal Ostorozhno Novosti berichtet, dass die Demonstranten Parolen wie Freiheit für politische Gefangene und Nieder mit dem Zaren skandiert haben sollen. Die Hintergründe sind unklar. Beim russischen Exilmedium Agentstvo Novosti hieß es, in der Pressestelle der Oppositionspartei Jabloko wisse man nichts von einer Beteiligung von Jabloko-Aktivisten an der Demonstration, auch nichts von Festnahmen von Parteianhängern. Jabloko ist die einzige verbliebene offiziell registrierte Partei in Russland, die sich gegen den Ukraine-Krieg stellt. Der iranische Ölminister Paknejad ist zurückgetreten, das teilte das Präsidialamt in Teheran mit. Als kommissarischer Nachfolger sei der Chef des staatseigenen Ölkonzerns National Iranian Oil Company Bawat ernannt worden. Das berichtete das iranische Staatsfernsehen. Als offizielle Erklärung für den Rücktritt Paknejads wurden persönliche Gründe genannt. Im Iran bilden sich wegen des Kriegs in der Golfregion immer wieder lange Schlangen an den Tankstellen. Ende Februar hatten die USA gemeinsam mit Israel den Iran angegriffen. In der Fußball Nations League hat die deutsche Nationalmannschaft 0:0 gegen Griechenland gespielt. Durch das Ergebnis in Thessaloniki ist ein Einzug ins Viertelfinale des Turniers noch nicht gesichert. Das Wetter: Nachts im Süden und Südosten teils stark bewölkt, bis zu den Alpen schauerartiger Regen, vereinzelt auch Gewitter, sonst wechselnd bewölkt, 14 bis 8 Grad. Am Tag an den Alpen etwas Regen, nach Nebelauflösung meist freundlich, im Norden zunächst dicht bewölkt, später Auflockerungen, 17 bis 23 Grad. Das waren die Nachrichten.
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2: Und die Zeit fliegt dahin, schon 2:05 wieder. Wir beginnen diese Stunde mit einem kleinen Geburtstagsglückwunsch. Der geht an Steve Reich, den Pionier der Minimal Music. Denn der ist vor ein paar Tagen am 3. Oktober, nämlich am Tag der Deutschen Einheit, 90 geworden.

Phasing Music, so hat Steve Reich dieses Prinzip genannt, zwei Marimbas sozusagen im Rhythmus-Pattern gegeneinander verschoben und dabei entsteht dann diese wunderbare Musik, Nagoya Marimbas, so heißt dieses Stück von 1994 mit dem Trio Xenakis hier gehört. Ja, ich freue mich eigentlich immer, wenn Menschen sehr alt werden, aber bei Steve Reich geht es mir ganz besonders stark so. Der Mann ist gerade 90 Jahre alt geworden, aber er ist eben immer noch aktiv. Er ist unterwegs. Er ist zu seinem Geburtstag in seiner ehemaligen Hochschule, der Juilliard School in New York, aufgetaucht, hat dort gesprochen, nachdem eines seiner Werke aufgeführt worden war, nämlich Different Trains. Das ist ganz besonders berührende Musik, denn sie erzählt vom Holocaust und von seiner eigenen Kindheit. Und er hat sich dann bei den jungen Musikerinnen und Musikern sehr bedankt für diese Aufführung und hat über seine Inspiration gesprochen, über die Entstehungsgeschichte seiner Werke. Und dann bekam er zu guter Letzt vom Juilliard-Präsidenten Damien Wötzel die Juilliard President's Medal verliehen. Eine große Ehre für den Komponisten, der hier ja 1961 seinen Abschluss selbst auch gemacht hat. Eine ähnliche Hochstimmung dürften die Zuschauer am 5. Oktober 1762 im Wiener Burgtheater erlebt haben, also schon eine Weile zurück. Man kann auch sagen, mit der Aufführung der Oper Orfeo Origice von Christoph Willibald Gluck wurden nicht nur neue Töne angeschlagen, sondern mit dieser Oper ging ein Ruck durch die gesamte nachfolgende Opernliteratur. Ein mythologischer Stoff, tausendmal erzählt und etliche Male vertont, erscheint hier in einer völlig neuen Art. Statt Erhabenheit kommt da echte Dramatik zum Ausdruck. Außerdem ist alles durchkomponiert, keine gesprochenen Rezitative und Unterbrechungen mehr. Der Chor, der vorher so ein bisschen schüchtern an der Seite immer des Geschehens gesessen hatte, der wird plötzlich zum Teil der Handlung. Das Publikum war natürlich fasziniert und irritiert zugleich. Keine ewig langen Monologe mehr, sondern eine eher kurze, eine knackige Oper. Aus der Begeisterung entwickelte sich einer der größten Opernskandale, Dispute der Musikgeschichte, der Streit zwischen den Gluckisten und den Pekinisten, französischer versus neapolitanischer Stil, ausgetragen in aller Öffentlichkeit. Als Sieger ging Gluck hervor und feierte noch weitere große Erfolge, vor allem in Paris. Sein Rivale Niccolò Piccini, so heißt er wirklich, war geschlagen. Er war es dann auch, der dann allerdings zum Tode Glucks 1787 vorschlug, ein Gedenkkonzert zu seinen Ehren zu veranstalten. Also eine versöhnliche Geste krönt diesen Opernstreit. Hier ist ein Auszug aus der Oper Orfeo et Euridice von Christoph Willibald Gluck. Hanna Schwarz als Orfeo, Helen Donath als Euridice. Chor und Orchester der Deutschen Oper Berlin werden von Peter Gülke geleitet in dieser Live-Aufnahme von 1983 aus der Deutschen Oper Berlin.

Hanna Schwarz war hier eben als Solistin zu hören. Orfeo e Euridice von Christoph Willibald Gluck. Uraufführung heute vor 264 Jahren. Wir kommen jetzt zum Hauptwerk dieser Stunde, den Bildern einer Ausstellung. Sie kennen diese Musik von Modest Mussorgsky wahrscheinlich eher in der orchestrierten Fassung. Und die stammt von Maurice Ravel. Im Oktober 1922 hatte diese Fassung ihre europäische Premiere in Paris. Ein großer Erfolg war das nicht nur für den Komponisten Ravel, sondern vor allem auch für Sergei Koussevitzky, der die Instrumentierung nämlich für seine Konzertreihe damals beauftragt hatte. Nachdem er Ravel im März die Klaviernoten übergeben hatte, machte der sich sofort an die Arbeit mit Feuer. Als das Werk dann im Herbst schon fertig war, bezahlte Koussevitzky Ravel ein Honorar von 10.000 Francs. Das wären heute umgerechnet etwa 14.000 Euro. Und er sicherte sich die Auftragsrechte. Und das war wahrscheinlich der Hauptanteil. Kein anderer Dirigent durfte 6 Jahre lang diese Musik aufführen, weltweit. Dass da andere Dirigenten natürlich neidisch wurden bei diesem Erfolg, ist kein Wunder. Und manche, wie zum Beispiel Leopold Stokowski, beauftragten dann eigene Fassungen, die aber gegen die Genialität Ravels einfach nicht ankamen. Es spielt hier das Bundesjugendorchester unter der Leitung von Aurel Davidiuk, eine Aufnahme vom Festival Young Euroclassic 2026.

ganz schön staatstragend hier, das große Tor von Kiew aus Modest Mussorgskys Bilder, eine Ausstellung und das Ganze nochmal erhöht durch die Orchesterfassung von Maurice Ravel. Und eben haben wir hier die Fassung aus dem Eröffnungskonzerte von Young Euro Classic in diesem Jahr gehört mit Aurel Davidiuk am Pult, der übrigens eine Doppelbegabung ist. Er hat unter anderem auch Orgel studiert und ist da unglaublich erfolgreich, hat zum Beispiel 2022 den deutschen Musikwettbewerb im Fach Orgel in der Kategorie Orgel gewonnen. Wir stellen jetzt mal eine andere Frage. Was passiert eigentlich, wenn zwei Komponisten, die auch noch unterschiedlichen Generationen und Epochen angehören, aufeinandertreffen? Also entweder knallt's richtig oder die beiden wären ganz dicke Freunde. Und letzteres passierte am 5. Oktober 1823. Ganz spontan könnte man fast sagen. Karl Maria von Weber reiste mit zwei Freunden von Wien aus in den 25 Kilometer entfernten Kurort Baden, wo Ludwig van Beethoven sich aufhielt. Den wollte er dort nämlich treffen. Und dieses Zusammentreffen mag vielleicht am Anfang etwas angespannt gewesen sein, denn beide hatten sich vorher über den jeweils anderen etwas kritisch geäußert. Beethoven war damals natürlich schon stocktaub, empfing aber den jungen Weber sehr freundlich, wie man liest, mit herzlicher Umarmung. Und sie aßen dann gemeinsam und Weber schrieb dann seine Fragen immer ins Konversationsheft, weil eben Beethoven nichts hören konnte. Daher lässt sich aber ziemlich genau rekonstruieren, worum die sich und die Unterhaltung so drehte. Unter anderem ging es um die Euryanthe-Oper, um Webers Euryanthe-Projekt und offenbar dort auch um den Text. Denn an einer Stelle im Konversationsheft heißt es dann: "Immer die alte Geschichte", schrieb Beethoven. "Die deutschen Dichter können keinen guten Text zusammenbringen." Hier ist jetzt ein Stück ohne Text, nämlich die Ouvertüre zur Oper Euryanthe, eine historische Aufnahme von 1954 mit dem RIAS-Sinfonieorchester unter der Leitung von Eugene Ormandy.

Also die Oriante-Ouvertüre, die war nicht der Stein des Anstoßes, sondern eher Beethovens 7. Sinfonie. Weber hatte nämlich dieses Werk mal kritisiert und Beethoven dabei, und jetzt zitiere ich, reif fürs Irrenhaus erklärt. Und das große Wunder passiert jetzt, nämlich bei dem Treffen zwischen Beethoven und Weber hat Beethoven diese Bedenken gegenüber Weber einfach oder diese Vorgeschichte einfach vom Tisch gewischt mit seiner Menschlichkeit, seiner Herzlichkeit. Und Weber änderte dann auch gegenüber der 7. Sinfonie seine Meinung, dirigierte sie später voller Hochachtung für den Meister. Hier ist noch ein Stück aus dem ersten Satz vor den Nachrichten. Marek Janowski leitet das Rundfunksinfonieorchester Berlin.

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1: Drei Uhr, die Nachrichten. Über die Präsidentschaft in Brasilien wird in einer Stichwahl zwischen dem linken Amtsinhaber Lula da Silva und dem rechten Herausforderer Flávio Bolsonaro entschieden. In der ersten Runde der Wahl erhielt Bolsonaro nach Behördenangaben 47,4% der Stimmen. Lula kam demzufolge auf 44,6%. Diese Angaben beruhen auf der Auszählung von 97% aller Stimmen. Beide Politiker verfehlten damit die für einen Sieg im ersten Wahlgang erforderliche absolute Mehrheit. Insgesamt hatten sich 13 Bewerber um das höchste Staatsamt in Brasilien bemüht. Die Stichwahl ist nun für den 25. Oktober vorgesehen. Bolsonaro ist der älteste Sohn des wegen eines Putschversuchs verurteilten ehemaligen Staatschefs Jair Bolsonaro. Der 80-jährige Lula strebt bereits eine vierte Amtszeit an. Die USA ziehen ihre Langstreckenbomber vom britischen Luftwaffenstützpunkt Fairford ab. Das berichtet die Nachrichtenagentur AP unter Berufung auf einen Regierungsvertreter in Washington, der anonym bleiben wolle. Die Flugzeuge würden auf ihre Heimatbasen in den USA zurückgeflogen. Beobachter des britischen Militärflughafens berichteten von zahlreichen Maschinen, die bereits gestartet seien. Der Luftwaffenstützpunkt Fairford in Großbritannien war zuletzt Gegenstand von Terrorermittlungen. Vor einer Woche waren 5 Personen in der Umgebung festgenommen worden, die im Verdacht standen, einen Anschlag verüben zu wollen. Die britischen Ermittler gehen auch Hinweisen auf eine Verbindung auf iranische Auftraggeber nach. Die USA nutzten die in Fairford stationierten Langstreckenbomber zuletzt für Luftangriffe auf den Iran. Opfer von häuslicher Gewalt sollen sich nach dem Willen der Bundesregierung leichter aus gemeinsamen Mietverträgen mit den jeweiligen Tätern lösen können. Das sieht ein Gesetzentwurf von Bundesjustizministerin Hubig vor, über den die Funke Mediengruppe berichtet. Der Weg in ein selbstbestimmtes und sicheres Leben solle so einfacher werden, sagte die SPD-Politikerin. Außerdem sollen die Opfer, es sind ganz überwiegend Frauen, auch vom Täter verlangen können, dass dieser grundsätzlich für Miete und Nebenkosten aufkommt, die nach dem Auszug der Frauen entstehen. Laut polizeilicher Kriminalstatistik waren im Jahr 2024 fast 266.000 Menschen von häuslicher Gewalt betroffen. 70% waren Frauen und Mädchen. Die tatsächlichen Zahlen dürften laut Justizministerium deutlich höher liegen, da viele Taten nie angezeigt werden. SPD-Generalsekretär Klüssendorf hat die Forderung seiner Partei nach einer Reform der Erbschaftssteuer erneuert. Kleinere und mittlere Erbschaften würden stark besteuert, während Milliardärsfamilien ihr Vermögen in Deutschland durch die Nutzung bestehender legaler Schlupflöcher nahezu steuerfrei weitergeben könnten, sagte Klüssendorf der Zeitung Rheinische Post. Die SPD hatte wiederholt eine höhere Erbschaftssteuer und einen höheren Spitzensteuersatz gefordert, was die Union aber ablehnte. Klüssendorf verwies auch auf die Unterschiede zwischen West und Ost, dass 95% des steuerlich vererbten Vermögens und der Schenkungen auf den Westen entfielen, zeige einmal mehr, wie extrem ungleich der Wohlstand verteilt sei. Die drei deutschen Nachrichtendienste geben heute in einer öffentlichen Sitzung im Bundestag Auskunft zur Arbeit ihrer Behörden. Die Präsidenten von Bundesnachrichtendienst, Bundesamt für Verfassungsschutz und Militärischem Abschirmdienst stellen sich dabei den Fragen der Abgeordneten des Parlamentarischen Kontrollgremiums. In der Anhörung wird es voraussichtlich um zunehmende Bedrohungen durch russische Destabilisierungsversuche sowie islamistischen Terrorismus und chinesische Spionage gehen. Thema dürfte zudem ein vom Kabinett beschlossenes Gesetz sein, mit dem der Bundesnachrichtendienst und das Bundesamt für Verfassungsschutz zusätzliche Befugnisse erhalten sollen. Die Geheimdienstchefs äußern sich normalerweise in streng vertraulichen Sitzungen des Kontrollgremiums. Die öffentliche Befragung findet nur einmal jährlich statt. Sie wird auf der Internetseite des Bundestags live übertragen. Das Wetter im Süden und Südosten teils stark bewölkt, gebietsweise schauerartiger Regen, sonst nach Nebelauflösung heiter bis wolkig, Höchstwerte 17 bis 23 Grad. Das waren die Nachrichten.
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2: Und im Studio ist um 3:05 immer noch der Heino Rindler, wollte ich sagen. Ja, guten Morgen zusammen. Schön, wenn Sie noch mit mir zusammen hier wach bleiben und ein bisschen klassische Musik hören. Emmanuel Pahü gilt als einer der herausragenden und einflussreichsten Flötisten der Gegenwart. Jedenfalls empfinde ich das so. Claudia Abbado berief ihn schon 1992, jetzt auch schon lange her, zum Soloflötisten der Berliner Philharmoniker. Damals war er gerade 22 Jahre und jüngstes Mitglied. Pahü veröffentlicht aber seither auch regelmäßig interessante Soloalben. Und jetzt gerade ist das Album Ceremony erschienen. Das titelgebende Werk von Toshio Hosokawa wurde ihm gewidmet. Und dazu kommen noch zwei andere, wirklich expressive Werke des 20. und 21. Jahrhunderts. Eines davon ist die Flötensonate Opus 94 von Sergei Prokofjew. Und weil Emmanuel Pahü eben Orchestermusik dazu haben wollte, hat er seinen Cello-Kollegen Stefan Konz von den Philharmonikern gefragt, der eine wirklich tolle Orchesterfassung dazu erstellt hat. Hier ist daraus ein kurzer Ausschnitt, nämlich der erste Satz Moderato mit der Dresdner Philharmonie unter Leitung von Jonathan Stockhammer.

Ja, da ist die Flötensonate zum Flötenkonzert geworden. Und wer hat's gemacht? Der Stefan Konz von den Berliner Philharmonikern. Ja, dieses Album vereint ja drei Orchesterwerke des 20. und 21. Jahrhunderts, beziehungsweise ein ja, Sonate zum Konzert gewordenes Werk ist mit dabei. Es geht um Trauer, es geht aber auch um die Feier des Lebens. Licht und Dunkelheit treten, wenn man so will, in einen Dialog auf diesem Album. Und man fragt sich so ein bisschen, ja, und wie passen diese drei zusammen? Und dann kommt man eigentlich wirklich auf keine Antwort, als dass das der Flötenklang von Emmanuel Pahü ist. Nämlich dieser ausdrucksvolle, dieser warme, schöne, auch teilweise silbrige Flötenklang, der überall wieder rauszuerkennen ist und einfach Freude macht beim Zuhören. Das nächste Werk ist von Pulitzer-Preisträger Christopher Rouse. Es ist das zweite Werk dieses Albums, das Flötenkonzert. Es hat einen Untertitel, das tragische Requiem, entstand 1994. Und es ist eigentlich ein wirklich, ja, ein trauriges Werk, nämlich eine Reaktion auf ein Verbrechen, ein Klagegesang für James Bulger, der als zweijähriges Kind in Liverpool Opfer eines grausamen Mordes wurde. Das hat Christopher Rouse so bewegt, dass er sein Flötenkonzert ihm gewidmet hat.

So, das war der zweite Satz à la Marcia aus dem Flötenkonzert von Christopher Rouse. Und hier waren eben Emmanuel Pahü, die Dresdner Philharmonie und Dirigent Jonathan Stockhammer zu Gange auf diesem Album, dessen Kern aber natürlich ein anderes Werk ist. Es heißt ja Ceremony und das ist auch das gleichnamige Werk von Toshio Hosokawa. Wir gehen also ein bisschen in die fernöstliche Kultur. Und Hosokawa hat dieses Werk eigens für Emmanuel Pahü komponiert. Uraufgeführt wurde es allerdings schon 2022 mit dem Tonhalle-Orchester Zürich unter Paavo Järvi. Es geht um Ritualisierung oder um ein Ritual. Der Flötist wird sozusagen zum Schamanen. Pahü hatte auch mehrere Flöten, die er da benutzt. Man kann sich das vielleicht so ein bisschen so vorstellen, dass der Wind oder der Atem, den er in seine Flöten, in seine Instrumente bläst, die Geister heraufbeschwört, die dann wiederum sich in Töne verwandeln und in der Luft herumwirbeln.

Ja, das ist etwas aus der Rubrik Man lernt nie aus. Hätte niemals gedacht, dass man so etwas auf einem Kontrabass bewerkstelligen kann. Ich hätte an ein Cello gedacht beim ersten Hören. Aber in diesem Album, auf diesem Album Hidden Voices, steht der Kontrabass im Vordergrund und Bassist Antonio Mercurio bedient ihn. Hier eben wurde er von Alice Baccarini begleitet in dieser Elegia von Giuseppe Maria Marangoni. Eine musikalische Entdeckungsreise, könnte man sagen, durch die italienische Musik des 20. Jahrhunderts. Marangoni zum Beispiel war selbst Kontrabassist, Herausgeber einer der, und das habe ich gelernt bis heute, wichtigen Kontrabassschule und stilistisch ein Bindeglied zwischen Spätromantik und Moderne. Also ein wichtiger Mann offenbar. Und ja, dazu im Gegensatz vielleicht zu Marangoni war der folgende Komponist Virgilio Mortari kein Kontrabassist, sondern er war Pianist und Hochschullehrer, ein bedeutender Pädagoge. Seine Verbindung zum Kontrabass läuft über Franco Petrarchi, dem wohl bedeutendsten italienischen Kontrabass-Virtuosen der zweiten Hälfte des 20. Jahrhunderts. Beide verband eine Freundschaft und daraus resultierten dann eben auch verschiedene Kompositionen, wie zum Beispiel die Duettini Concertati für Violine und Kontrabass von 1946, schon allein wegen dieser Besetzung etwas ganz Besonderes. In diesem Fall spielt Michaela Costea die Violine und natürlich wieder Antonio Mercurio den Kontrabass.

Duettini Concertati, ja, zum und zum Abschluss dieser Albumvorstellung Hidden Voices noch ein Stückchen Solo mit Antonio Mercurio auf seinem Kontrabass. Das Werk heißt Psi, komponiert hat es Luciano Berio für damals 1989 für den Bottesini Kontrabass Wettbewerb in Parma als Pflichtstück sozusagen und im Anschluss dann nochmal ein weiteres Werk, in dem Fall von Vito Mercurio, Capriccio dell'Anima, ebenfalls mit Antonio Mercurio, und da wird er dann nochmal von Mihaela Costea begleitet.

Ja, klassische Musik des 21. Jahrhunderts, das höchste und das tiefste Streichinstrument vereint in dieser Musik von Vito Mercurio, dem Vater von Antonio, dem Bassisten, der hier begleitet wurde bzw. zusammengespielt hat mit Mihaela Costea im Album Hidden Voices. Und wir sind hier immer noch in der Tonart Klassik im Deutschlandfunk Kultur noch bis um 5 Uhr. Und es gibt weitere Albumneuheiten. Ich freue mich jetzt auf Gershwin Variations mit Lucas Dubarc.

Ja, Musik von George Gershwin war das, Vater der amerikanischen Musik, eines, nämlich das zweite der Three Preludes, und hier gespielt vom Pianisten, vom französischen Pianisten Lucas Debargue. Und der ist nicht nur Pianist, sondern er hat eine Doppelbegabung. Er ist nämlich auch Komponist. Und das zweite Teil, der zweite Teil dieses Albums, da spielt er Reflexionen über Gershwin, die er selbst geschrieben hat. Das ist sehr, sehr kurzweilig, das ist super interessant und da hören wir auch gleich rein. Debargue, noch ein paar Worte zu ihm. 2015 hat er den Tschaikowski-Wettbewerb in Moskau nicht gewonnen, aber immerhin den vierten Platz belegt. Und weil das Publikum aber so wahnsinnig begeistert war von seinem Spiel, ist er zum Publikumsliebling gekürt worden und bekam für sein hochemotionales Spiel den Sonderpreis der Musikkritik zuerkannt. Und jetzt folgt er also nach Ausflügen in die Barockmusik, in die französische 19. 20. Jahrhundert mit Fauré. Jetzt nun also geht er also zu Gershwin über. Und dort ist er natürlich auch einmal mit Orchester zu hören oder zweimal sogar. Einmal im Concerto in F und den dritten Satz Allegro Agitato, den hören wir jetzt. Lucas Debargue wird hier vom Orchestre de Paris begleitet und die Leitung hat die Dirigentin Elim Chen.

Gershwin Variations, so heißt das neue Album von Lucas Debargue. Und das heißt nicht nur so, sondern es gibt sie auch, diese Variationen von Gershwin. 12 Stück hat er geschrieben über berühmte Songs von Gershwin. Und zwar alle so angelegt, dass sie in allen 12 Tonarten erscheinen. Also ein bisschen vielleicht an Bach angelehnt, an die anderen Zyklen. Chopin haben wir heute schon gehört. Das erste Stück beginnt mit einer Bearbeitung über Embraceable You, auch einer der bekannten Gershwin-Songs.

Ich weiß nicht, wie es Ihnen geht. Man kann sich kaum satt hören an diesen wunderschönen Gershwin-Melodien. Eine haben wir noch, I Got Rhythm, in der Bearbeitung von Lucas Debargue. Und ja, nach den Nachrichten dann um 4 Uhr oder kurz nach 4 geht es dann weiter mit Sol Gabetta, mit der Cellistin, die sich diesmal der romantischen französischen Musik gewidmet hat.

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1: Vier Uhr, die Nachrichten. Über die Präsidentschaft in Brasilien wird in einer Stichwahl zwischen dem linken Amtsinhaber Lula da Silva und dem rechten Herausforderer Flávio Bolsonaro entschieden. In der ersten Runde der Wahl erhielt Bolsonaro nach Behördenangaben 47,4% der Stimmen. Lula kam demzufolge auf 44,6%. Diese Angaben beruhen auf der Auszählung von 97% aller Stimmen. Beide Politiker verfehlten damit die für einen Sieg im ersten Wahlgang erforderliche absolute Mehrheit. Insgesamt hatten sich 13 Bewerber um das höchste Staatsamt in Brasilien bemüht. Die Stichwahl ist nun für den 25. Oktober vorgesehen. Bolsonaro ist der älteste Sohn des wegen eines Putschversuchs verurteilten ehemaligen Staatschefs Jair Bolsonaro. Der 80-jährige Lula strebt bereits eine vierte Amtszeit an. Bei einem russischen Luftangriff auf Kharkiv ist nach ukrainischen Angaben eine Person getötet worden. 6 weitere Menschen wurden verletzt, wie der Bürgermeister der Stadt auf dem Kurznachrichtendienst Telegram mitteilte. Zuvor waren bei russischen Drohnenangriffen auf die ukrainischen Regionen Saporischschja und Dnipro mindestens 3 Menschen umgekommen. Im Gebiet von Saporischschja war nach offiziellen Angaben eine Drohne in einer Gartenanlage explodiert. Eine weitere Drohne traf einen Lastwagen. Das russische Militär hat die Angriffe vor allem auf die großen Ballungszentren in der Ukraine wie Kiew, Kharkiv oder Odessa zuletzt deutlich verstärkt. Die Bundesregierung hat die E-Auto-Prämie seit Mai an 100.000 Antragsteller ausgezahlt. Das Förderprogramm habe die Erwartungen weit übertroffen, sagte Bundesumweltminister Schneider der Bild-Zeitung. Jedes zusätzliche Elektroauto schütze die Haushalte vor hohen Spritpreisen und mache das Land unabhängiger von teuren Ölimporten sowie internationalen Konflikten, fügte der SPD-Politiker hinzu. Das Geld komme zudem Menschen zugute, die zuvor nicht an den Kauf eines E-Autos gedacht hätten. Ihm sei besonders wichtig, dass die soziale Komponente bei der Förderung wirke. Zuvor hatten Experten davor gewarnt, dass die nach Einkommen gestaffelte Prämie von bis zu 6.000 Euro kaum deutschen Herstellern zugutekommen würde, da chinesische Anbieter das günstige Preissegment dominierten. Ersten Auswertungen zufolge entfallen bislang weniger als 15% der Anträge auf Fahrzeuge aus China. Insgesamt stehen für das Programm Fördermittel in Höhe von 3 Milliarden Euro bereit. Der iranische Ölminister Paknejad ist zurückgetreten, das teilte das Präsidialamt in Teheran mit. Als kommissarischer Nachfolger sei der Chef des staatseigenen Ölkonzerns National Iranian Oil Company Board ernannt worden. Das berichtete das iranische Staatsfernsehen. Als offizielle Erklärung für den Rücktritt Paknejads wurden persönliche Gründe genannt. Im Iran bilden sich wegen des Kriegs in der Golfregion immer wieder lange Schlangen an Tankstellen. Ende Februar hatten die USA gemeinsam mit Israel den Iran angegriffen. Opfer von häuslicher Gewalt sollen sich nach dem Willen der Bundesregierung leichter aus gemeinsamen Mietverträgen mit den jeweiligen Tätern lösen können. Das sieht ein Gesetzentwurf von Bundesjustizministerin Hubig vor, über den die Funke Mediengruppe berichtet. Der Weg in ein selbstbestimmtes und sicheres Leben solle so einfacher werden, sagte die SPD-Politikerin. Außerdem sollen die Opfer, es sind ganz überwiegend Frauen, auch vom Täter verlangen können, dass dieser grundsätzlich für Miete und Nebenkosten aufkommt, die nach dem Auszug der Frauen entstehen. Laut polizeilicher Kriminalstatistik waren im Jahr 2024 fast 266.000 Menschen von häuslicher Gewalt betroffen. 70% waren Frauen und Mädchen. Die tatsächlichen Zahlen dürften laut Justizministerium deutlich höher liegen, da viele Taten nie angezeigt werden. In der Fußball Nations League hat die deutsche Nationalmannschaft 0:0 gegen Griechenland gespielt. Durch das Ergebnis in Thessaloniki ist ein Einzug ins Viertelfinale des Turniers noch nicht gesichert. Das Wetter im Süden und Südosten teils stark bewölkt, gebietsweise schauerartiger Regen, sonst nach Nebelauflösung heiter bis wolkig, Höchstwerte 17 bis 23 Grad. Morgen in der Mitte Deutschlands und im Süden nach Nebelauflösung meist heiter und trocken, im Norden stärker bewölkt und im Tagesverlauf etwas Regen, 17 bis 24 Grad. Das waren die Nachrichten.
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2: Und das um 4:05 im Studio ist weiterhin für eine Stunde noch. Heino Rindler, Ihnen einen guten Morgen. Und ein paar wundervolle Alben habe ich noch zum Vorstellen in dieser Tonart Klassik. Zu Beginn das Debüt eines jungen Streichquartetts aus Oslo. Opus 13 oder wahrscheinlich Englisch Opus 13, so heißt, hat es sich genannt, 2014 gegründet, und dieser Ensemblename weist direkt auf das Werk, das Sie gleich hören. Es ist nämlich abgeleitet vom Streichquartett Nummer 2, Opus 13 von Felix Mendelssohn Bartholdy. Das war das erste Werk, das die vier Musiker damals einstudiert haben, und das halten sie natürlich in Ehren.

Ja, ein junger Wilder war Mendelssohn, als er das schrieb, mit 18 Jahren damals. Das Werk passt, finde ich, ganz gut zu den relativ jungen Musikern von Opus 13. Sie sind nicht mehr ganz so jung, aber alle so um die 30 und haben aber offensichtlich schon einen wirklich großen Erfahrungsschatz, denn das Ganze klingt für mich zumindest sehr geerdet und sie lassen sich halt einfach nicht so mitreißen von diesen drängenden Passagen, sondern alles bleibt irgendwie schön doch am Boden und trotzdem ist es nicht undynamisch und bekommt eine besondere, schöne Tiefe, finde ich. Das zweite Werk ist Edvard Griegs Streichquartett Nummer 1, Opus 27, passt auch sehr gut zu diesem Ensemble, weil es eben sehr mit Volksmusik arbeitet, nordischer Volksmusik. Das ist natürlich die Identität der Interpreten und da geht es besonders wild im letzten Satz zu. Das ist witzigerweise ein Saltarello, also eigentlich ein italienischer Tanz, den Grieg aber zu etwas ganz Norwegischem verwandelt hat.

Und hier gehen wir mal raus. Französische Romantik mit Sol Gabetta. Das war ein Stück aus dem Cellokonzert Nummer 1 von Camille Saint-Saëns. Ja, seinem bekanntesten. Ein anderes hat er ja noch geschrieben, das wird viel virtuoser noch ist, aber nicht ganz so bekannt geworden ist. Ja, diesmal hat sich Sol Gabetta mit dem Originalklangorchester Le Siècle unter der Leitung von François-Xavier Roth zusammengetan. Und man hört, glaube ich, dass die Aufnahme wohl von einem großen Sol Gabetta-Fan gemacht worden sein muss oder zumindest abgemischt, denn sie ist sehr, sehr weit im Vordergrund. Das hat natürlich den Vorteil, dass man jeden Ton sehr, sehr genau hören kann von ihr und das auch alles sehr genießen kann. Gespielt wird auf Instrumenten des 19. Jahrhunderts. Das Klangbild ist, wie man eben hören kann, ziemlich transparent und sicher nicht mit dem schweren modernen Mainstream-Sound zu vergleichen. Dadurch bekommen diese Romantik-Schlachtschiffe, wie man so schön sagt, etwas Leichtfüßiges, finde ich. Das kommt dann auch bei Édouard Lalot zum Tragen. Sein Cellokonzert entstand nur wenige Jahre nach dem von Saint-Saëns, nämlich 1877. Und hier kommt nochmal eine Herausforderung hinzu. Lalot hat nämlich eine sehr kontrastreiche Musik geschrieben. Sie besitzt ein fast opernhaftes spanisches Kolorit und Temperament. Und das muss man eben auch dann aufs Cello bringen.

Eine der temperamentvollsten Musikerinnen, die ich kenne, Solga Better, und hier zu hören mit Les Lègles unter der Leitung von François Saviroth. Und zwar mit dem dritten Satz Introduktion aus dem Cellokonzert D-Moll von Édouard Lalot. Das Album mit den Cellokonzerten von Saint-Saëns und Lalot ist beim Label Sony erschienen. Ja, und dieses Stück, das werden Sie kennen, es ist weltbekannt, Scarborough Fair. Damit biegen wir in die Endrunde dieser Tonart-Klassik ein. Rosemary Stanley und Flötist François Lazarevich zusammen mit Le Musicien de Saint-Julien.

Songs from the North Country, so heißt dieses Album. Ja, das ist ein Crossover-Projekt der französisch-amerikanischen Sängerin Rosemary Stanley und des Flötisten François Lazarevich zusammen mit seinem Barockensemble Le Musicien de Saint-Julien. Rosemary Stanley ist Sängerin ihres Zeichens der Folkrock-Band Moriarty. Ich glaube, diesen Hintergrund in ihrer Stimme, das hört man auch ganz klar. Lazarevich kommt aus der Klassik und vor allem natürlich aus dem Barock. Und beide teilen die Liebe zur traditionellen Musik. So kommt das Ganze zustande, zur englischen, schottischen, irischen Ballade, die hier zu hören ist oder zu hören sind. Und zwar sehr farben- und konturenreich, finde ich. Das liegt sicher auch am Klang dieses Barockorchesters, wo man barocke Querflöten hört. Dudelsäcke gibt es ab und zu. Es gibt eine Barockharfe, die dazwischen kommt und sogar die irische Rahmentrommel Baron ist zu hören. Man hört nicht nur diesen barocken Sound, sondern das Album knüpft auch stilistisch an das Folk-Revival der 1960er Jahre an. Finde ich, teilweise erinnert das an den Sound von Simon & Garfunkel oder Joni Mitchell, John Baez. Hier kommt jetzt eine schottische Ballade mit dem Titel Bonnie Christie, eine Melodie, die schon um 1700 aufgetaucht ist. Der Text schwärmt vom Sommer und der Schönheit des Vogelgesangs, aber all das kann nicht mithalten mit der Süße der Stimme der Liebsten. Und das ist Christie.

Female Rambling Sailor, das Lied erzählte hier eben von einer jungen Frau, Rebecca Young, nachdem ihr Mann zwangsrekrutiert wurde, wenn man so schön sagt, und in fernen Gewässern ertrunken ist, beschließt sie sich selbst als Seemann zu verkleiden, als Mann also, um zur See zu fahren. Songs from the North Country, so heißt dieses Album, sehr schönes Album, Rosemary Stanley und François Lazarevich, ein gelungenes Crossover-Projekt, finde ich, und davon hören wir jetzt noch einen Song, Bullock's Hornpipe.

Bullock's Hornpipe, das ist eine traditionelle englische Melodie, die erstmals 1726 von dem Verleger und Musiker John Young in London veröffentlicht wurde und jetzt hier in der Turner Klassik nochmal zu hören war. Und mit Opus 13 und wirklich klassischer Musik, nämlich von Edvard Grieg, Solvegs Lied, machen wir heute den Deckel drauf auf diese Tonart Klassik. Ich bin Heino Rindler, empfehle jetzt gleich Studio 9 mit den aktuellen Themen aus Kultur und Politik und mit meinem Kollegen Dieter Kassel. Ich wünsche derweil einen guten Wochenstart.

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1: Fünf Uhr, die Nachrichten. Opfer von häuslicher Gewalt sollen sich nach dem Willen der Bundesregierung leichter aus gemeinsamen Mietverträgen mit den jeweiligen Tätern lösen können. Das sieht ein Gesetzentwurf von Bundesjustizministerin Hubig vor, über den die Funke Mediengruppe berichtet. Der Weg in ein selbstbestimmtes und sicheres Leben solle so einfacher werden, sagte die SPD-Politikerin. Außerdem sollen die Opfer, es sind ganz überwiegend Frauen, auch vom Täter verlangen können, dass dieser grundsätzlich für Miete und Nebenkosten aufkommt, die nach dem Auszug der Frauen entstehen. Laut polizeilicher Kriminalstatistik waren im Jahr 2024 fast 266.000 Menschen von häuslicher Gewalt betroffen. 70% waren Frauen und Mädchen. Die tatsächlichen Zahlen dürften laut Justizministerium deutlich höher liegen, da viele Taten nie angezeigt werden. In Stockholm wird am Vormittag bekannt gegeben, wer den diesjährigen Nobelpreis für Medizin erhält. Preiswürdig unter Beobachtern gelten in diesem Jahr Forschungen zu einem Hormon, das bei der Entwicklung von Adipositas-Medikamenten wie Ozempic und Mounjaro eine Rolle gespielt hat. Das Nobelpreiskomitee gibt dann am Dienstag den Preis für Physik, am Mittwoch für Chemie, am Donnerstag den Literatur-Nobelpreisträger und am Freitag bekannt, wer den Friedensnobelpreis erhält. Der Reigen schließt sich am kommenden Montag mit den Wirtschaftswissenschaften. Die Preise selbst werden am 10. Dezember in Stockholm und Oslo überreicht. Über die Präsidentschaft in Brasilien wird in einer Stichwahl zwischen dem linken Amtsinhaber Lula da Silva und dem rechten Herausforderer Flavio Bolsonaro entschieden. In der ersten Runde der Wahl erhielt Bolsonaro nach Behördenangaben 47,4% der Stimmen. Lula kam demzufolge auf 44,6%. Diese Angaben beruhen auf der Auszählung von 97% aller Stimmen. Beide Politiker verfehlten damit die für einen Sieg im ersten Wahlgang erforderliche absolute Mehrheit. Insgesamt hatten sich 13 Bewerber um das höchste Staatsamt in Brasilien bemüht. Die Stichwahl ist nun für den 25. Oktober vorgesehen. Bolsonaro ist der älteste Sohn des wegen eines Putschversuchs verurteilten ehemaligen Staatschefs Jair Bolsonaro. Der 80-jährige Lula strebt bereits eine vierte Amtszeit an. Die Linkspartei zieht gegen Bundeswirtschaftsministerin Reiche vor das Bundesverfassungsgericht. Grund für den Eilantrag in Karlsruhe ist ein Instagram-Video des Ministeriums zum Wahlsieg der Linken in Berlin. In den Ausschnitten einer Rede vom 23. September warnt CDU-Politikerin Reiche, es sei gefährlich für die Hauptstadt und den Investitionsstandort Deutschland, dass eine Partei über Enteignung spreche und dies in ihr Programm schreibe sowie Antisemitismus offen lebe. Die Linke hatte Reiche eine Frist gesetzt, das Video zu entfernen, die von dem Ministerium aber nicht berücksichtigt wurde. In ihrem Antrag vor dem Bundesverfassungsgericht argumentiert die Partei nun, Reiche habe das Neutralitätsgebot für Staatsorgane missachtet. Erneut hat das US-Militär nach eigenen Angaben in der Karibik ein Schnellboot von Drogenschmugglern zerstört und dabei 4 Menschen getötet. Dies teilte das für die Region zuständige Militärkommando Southcom mit und veröffentlichte ein Video, auf dem ein fahrendes Boot von einem Geschoss getroffen wird und explodiert. Das Schnellboot sei nach bestätigten Geheimdienstberichten aktiv am Drogenhandel beteiligt gewesen, hieß es. Die Angaben ließen sich nicht unabhängig überprüfen. Auf Anordnung von Präsident Trump greift das US-Militär seit Herbst vergangenen Jahres immer wieder Boote in der Karibik und im östlichen Pazifik an, mit denen angeblich Drogen in die USA geschmuggelt werden. In der Fußball Nations League hat die deutsche Nationalmannschaft 0:0 gegen Griechenland gespielt. Durch das Ergebnis in Thessaloniki ist ein Einzug ins Viertelfinale des Turniers noch nicht gesichert. Das Wetter im Süden und Südosten teils stark bewölkt, gebietsweise schauerartiger Regen, sonst nach Nebelauflösung heiter bis wolkig. Höchstwerte 17 bis 23 Grad. Morgen in der Mitte Deutschlands und im Süden nach Nebelauflösung meist heiter und trocken, im Norden stärker bewölkt und im Tagesverlauf etwas Regen, 17 bis 24 Grad. Das waren die Nachrichten.
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2: Ich wünsche Ihnen einen schönen guten Morgen. In dieser Woche hagelt es Preise. Und ich bin mir trotzdem ziemlich sicher, dass ich keinen bekomme. Ich habe auch so ein bisschen die Befürchtung, dass Sie keinen bekommen. Aber man muss ja auch gönnen können. Und deshalb werden wir nicht nur in der Sendung heute Morgen über den Deutschen Buchpreis reden, der heute Abend verliehen wird, sondern jetzt gleich auch schon über die Nobelpreise beginnen. Denn Beginn tut es eigentlich mit denen heute. Da wird ja schon am späten Vormittag bekannt gegeben, wer den für Medizin bekommt. Und was sich bei dem üblichen Prozedere dieses Jahr ein bisschen verändert, das ist gleich unser Thema.

0: The Kiez mit Ghosts im Deutschlandfunk Kultur. 5.09 Uhr ist es jetzt. Falls Sie sich erschreckt haben, als ich gerade gesagt habe, was sich an dem Prozedere ändert bei den Nobelpreisen, das war unsauber formuliert. War ein bisschen meine Absicht, ich wollte Sie erschrecken und wachkriegen. Aber an dem Prozedere, so wie wir das seit Jahrzehnten eigentlich, wenn man alt genug ist, seit Jahrhunderten kennen, daran ändert sich nichts. Es ist nur so, dass ein bestimmter Akt, der fest zu diesem Prozedere gehört, nämlich der Anruf bei den Preisträgern oder Preisträgerinnen, der wird sich ändern. Zumindest die Person, die anruft, die ist neu. Und es ist zum ersten Mal in der Geschichte der Schwedischen Akademie der Wissenschaften eine Frau. Mehr dazu und zu eben diesem Prozedere jetzt von Max Nicholson.
1: Der Ablauf ist genau geplant. Zuerst werden die Namen der Preisträger verkündet. Wie hier beim Physiknobelpreis vor 2 Jahren.
2: John Hopfield, Princeton University, USA and Jeffrey Hinton, University of Toronto, Canada.
1: Danach folgen die Begründung und der öffentliche Anruf.
2: Good morning, Professor Hinton.
3: Good morning.
2: How do you feel right now?
3: I'm flabbergasted. I had no idea this would happen. I'm very surprised.
1: Überrascht sind die meisten Preisträger. Es gibt zwar viele Spekulationen, aber keine offizielle Liste der Nominierten. Die Entscheidung fällt erst kurz vor der Pressekonferenz. Die Medizinerin Mary Branco hielt den Anruf von einer schwedischen Telefonnummer aus, mitten in der US-amerikanischen Nacht, für Spam und schlief weiter, als sie im vergangenen Jahr den Nobelpreis bekam. In diesem Jahr wird sich zum ersten Mal Ellen Mons bei den Ausgezeichneten in den Kategorien Physik, Chemie und Wirtschaftswissenschaften melden. Die Belgierin ist seit Januar die erste Generalsekretärin der Königlich Schwedischen Akademie der Wissenschaft.
4: Ich habe in den vergangenen Jahren schon Preisträger angerufen, aber noch nie die des Nobelpreises. Ich hoffe, dass wir sie erreichen. Das ist immer schön. Aber wenn wir niemanden ans Telefon bekommen, dann läuft die Pressekonferenz eben ohne das Gespräch ab.
5: If we can't reach them, then we do that without the telephone call.
1: Die Belgierin Mons lebt seit mehr als 25 Jahren in Schweden. Sie ist Professorin an der Uni Karlstad und forscht unter anderem zum Thema Solarzellen. Alle Generalsekretäre der Schwedischen Akademie der Wissenschaft vor ihr waren Männer, seit 1739.
5: As a woman in physics and professor of physics, I'm used to being in a minority.
4: Als Physikprofessorin bin ich es gewohnt, in der Minderheit zu sein. Vielleicht werde ich als eine Art Vorbild gesehen, damit muss ich wohl umgehen, auch wenn ich einfach nur Physikprofessorin bin.
5: Of the professors of physics.
1: Aber warum forschen vor allem in der Physik nur wenige Frauen?
5: It's a difficult question. I don't know really the answer, but of course.
4: Schwierige Frage. Ich kenne die Antwort nicht. Manche Themen sind offensichtlich interessanter für Männer, andere für Frauen. Wir sehen zwar heute mehr Physikerinnen und Ingenieurinnen als früher, aber es ist ein sehr langsamer Prozess.
1: Viel lieber beschäftigt sich Mons damit, die hochkomplexen Themen der naturwissenschaftlichen Nobelpreise zu erklären, die bis Mittwoch vergeben werden.
5: We have these posters, Nobel posters, that are spread also to schools and everywhere.
4: Wir verteilen zum Beispiel Poster an Schulen. Das Komitee überlegt sich mit den Designern, wie diese Poster aussehen können. Auch die Nobelstiftung spielt eine wichtige Rolle und kann mit dem Museum eine breite Öffentlichkeit erreichen.
5: They also have a big role in reaching the public.
1: Erstmal aber möchte Ellen Mons die Preisträger erreichen. Am Telefon. Bei ihrem ersten weltweit beachteten Auftritt als Generalsekretärin der Königlich Schwedischen Akademie der Wissenschaft. Am Donnerstag wird der Nobelpreis für Literatur verkündet. Am Freitag in Oslo der Friedensnobelpreis. Und am Montag der Wirtschaftspreis in Gedenken an Alfred Nobel. Überreicht werden alle Auszeichnungen am 10. Dezember.
0: Und falls Sie vielleicht zu den Leuten gehören, die sagen, ja, jetzt Chemie, Physik, Medizin, verstehe ich sowieso nicht so richtig, wofür es da Preise gibt. Also innerlich, es ist ja oft sehr kompliziert. Falls Sie sich also am meisten auf den Literaturnobelpreis freuen, haben wir ja gerade gehört, da wird erst am Donnerstag bekannt gegeben, wer ihn bekommt. Aber wenn Sie sich für Bücher und Literaturpreise interessieren, müssen Sie so lange natürlich nicht warten. Heute Abend wird der Deutsche Buchpreis in Frankfurt verliehen und über den werden wir sprechen. So geht kurz nach 7. Jetzt ist es 5.13 Uhr.

0: Tout le monde sauf toi. Clara Luciani war das mit einem Lied, das übersetzt einfach heißt Jeder außer dir. Was genau? Hören Sie selber beim nächsten Mal hin. Ich spiele das garantiert mal wieder. 5.16 Uhr ist es. 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Die russische Regierung hatte ausdrücklich gewarnt vor Besuchen und Aufenthalten in Kiew. Aus Moskau war dazu aufgerufen worden, an alle Ausländer die Stadt zu vermeiden und wenn man denn da ist, sie schnellstmöglich zu verlassen. Und doch ist gestern der Bundeskanzler nach Kiew gereist mit einer relativ großen Delegation. Rebecca Barth berichtet.
1: Oh. Ankunft am frühen Morgen in Kiew. Außenminister Andriy Sibiha empfängt Bundeskanzler Friedrich Merz. Dem stehe ein umfangreiches Programm bevor, schreibt Sibiha auf dem Kurznachrichtendienst X und bedankt sich dafür, dass Merz zu einem so wichtigen Zeitpunkt in die Ukraine gereist ist. Gedenken der Getöteten in angespannter Sicherheitslage. Seit Wochen greift Russland vor allem die Hauptstadt Kiew an, setzt dabei immer wieder sogenannte Jet-Drohnen ein. Ihre Abwehr liegt im Fokus des neuen Hilfspaketes der Bundesregierung.
2: Wir stellen Mittel für die gemeinsame Herstellung von Anti-Jet-Drohnen zur Verfügung. Hier sind in den letzten Wochen bereits erhebliche technische Durchbrüche möglich gewesen. Sie bringen nun auch Tempo in die Produktion. Das stärkt die ukrainische Luftverteidigung schnell und spürbar. Und diese Stärkung ist dringend notwendig.
1: Wie notwendig? Das erfährt Friedrich Merz an diesem Sonntag am eigenen Leib. Wenige Minuten nach seiner Ankunft am Morgen wird Luftalarm ausgelöst. Kurz darauf gefolgt von lauten Explosionen. Russlands sogenannte Jet-Drohnen fliegen mit Strahltriebwerk und erreichen so Geschwindigkeiten von bis zu 600 Kilometern pro Stunde, treffen an diesem Sonntagvormittag erneut eine wichtige Verkehrsbrücke in Kiew. Das führt unweigerlich zu einem Kollaps. Russland will die Menschen in den Städten, vor allem Kiew, zur Flucht zwingen und auch in der Region Odessa Chaos verursachen. Volodymyr Zelensky wirkt müde. Der ukrainische Präsident sieht sich mit immer neuen Herausforderungen konfrontiert. Bezüglich der massiven Angriffe, die wir derzeit erleben. Russland setzt zunehmend auf Qualität, nicht auf Quantität. Sie erhöhen den Anteil der Jet-Drohnen. Genau das beobachten wir. Gezielt greift Russland die Infrastruktur der Ukraine an. Energieanlagen, Tankstellen, Brücken, die Bahn. Das betont auch Bundeskanzler Friedrich Merz, kündigt auch in diesem Bereich Hilfen in Millionenhöhe an und hofft auf ernsthafte Friedensverhandlungen.
2: Ich will deswegen mit meinem Besuch heute noch einmal ein Zeichen setzen in einer Zeit, die entscheidend ist für die Zukunft nicht nur der Ukraine, sondern entscheidend ist für die Zukunft Europas. Die Ukraine will Frieden, Deutschland will Frieden, ganz Europa will Frieden. Und dieser Friede muss verhandelt werden. Er darf nicht diktiert werden.
1: Auch die Menschen in der Ukraine wünschen sich nichts sehnlicher als ein Ende des Krieges. Hoffnungsvoll jedoch sind sie nicht, denn Russland schickt weiter Drohnen anstatt Zeichen der Entspannung.
0: Rebecca Barth berichtete aus Kiew und wir werden live mit ihr reden, so gegen 6:50 ungefähr, um noch einmal wirklich ganz konkret uns der Frage zu widmen, was dieser Besuch von Friedrich Merz in der Ukraine den Menschen dort bedeutet, sowohl symbolisch betrachtet, als auch was die Hilfe, die Deutschland jetzt angekündigt hat, da wirklich bewirken kann. 5.20 Uhr ist es jetzt. Ich weiß nicht, ob Sie sich erinnern, es gab mal einen relativ erfolgreichen Musiker, US-Amerikaner, war als Soldat auch in Deutschland, hatte einen relativ beeindruckenden Hüftschwung und ist allerdings schon tot, muss ich sagen. Aber Musik kann man trotzdem von ihm hören. Hier ist Elvis Presley mit Suspicious Minds.

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1: Ausgerechnet jetzt. Kaum hat Emi das Engagement am Theater angenommen, stürzt ihre alleinstehende Mutter und wird zum Pflegefall. Was tun? Ein Roboter verspricht Abhilfe. In Doris Dörries bittersüßer Tragikomödie Frau Winkler verlässt das Haus.
2: Guten Tag, Frau Winkler. Oder soll ich lieber Grüß Gott sagen?
3: Sie können sich jetzt jeden Dialekt wünschen.
2: Grüß Gott. Ne?
4: Das ist ja unheimlich.
2: Es tut mir leid, wenn Sie mich nackt, kalt und unheimlich finden, aber es verletzt mich auch ein wenig.
4: So ein Blödsinn. Das ist eine Maschine.
1: Angela Winkler verkörpert die bittere Frau Winkler, deren anfängliche Skepsis dem humanoiden Helfer gegenüber sich langsam in Sympathie verkehrt.
5: Ich denke oft, wie wär's, wenn wir unser Leben noch mal ganz von vorn beginnen könnten?
4: Du kennst Tschechow?
1: Frau Winkler verlässt das Haus. Doris Dörries Film über das Alter, Fürsorge und die Ambivalenz von künstlicher Intelligenz ist jetzt im Kino zu sehen. Rilkes Welten in Marbach. Anlässlich seines Jubiläumsjahrs hat das Deutsche Literaturarchiv eine umfangreiche Schau zusammengestellt, die nicht nur das Werk des Lyrikers zeigt, sondern auch Schlaglichter wirft auf seine familiären, freundschaftlichen und amorösen Beziehungen, auf Rilke als Autor, Freund und Netzwerker im zeitgenössischen Literaturbetrieb.
6: Das ist derart viel Unbekanntes in den 300 Objekten, die wir Ihnen zeigen können, dass es uns selbst immer wieder überwältigt. Und ich bin mir sicher, angesichts der Auswahl wird auch den hartgesottenen Rilke-Fans wirklich schwindlig werden.
1: Rilkes Welten, die Ausstellung im Deutschen Literaturarchiv Marbach, ist das ganze Jubiläumsjahr über zu sehen. Vom 150. Geburtstag des Dichters im Dezember 2025 bis zu seinem 100. Todestag im Dezember 2026. Der Komponist Ryuichi Sakamoto war stets auf der Suche nach dem perfekten Klang. Eine Retrospektive in Berlin zeigt seine dreidimensionalen Klangräume und wie intensiv sich der Pionier der experimentellen Musik der Schnittstelle zwischen Klang und bildender Kunst gewidmet hat. Kuratorin Ingrid Buschmann.
7: Zusammen mit seiner Musik, die zum Teil zufällig asynchron mit den Bildern, die wir sehen, abläuft, bilden diese Installationen einen Zeitraum, in dem man gefangen ist als Zuhörer, den man erlebt. Und man wird auch nie die gleiche Zeit erleben, weil es fast alles Zufallskonstellationen sind. Die Verbindung von den Bildern zu der Musik, also jeder Besuch wird eigentlich eine neue Konstellation.
1: Die Ryuichi Sakamoto-Retrospektive Seeing Sound, Hearing Time ist noch bis Juni im Hamburger Bahnhof in Berlin zu erleben.
8: Das waren die Kulturtipps von Julia Eickmann. Es ist jetzt 5:26 Uhr.

0: Miley Cyrus, Let's Get Married im Deutschlandfunk Kultur. 5.30 Uhr ist es jetzt an diesem Montagmorgen. Amazon-Gründer Jeff Bezos hat gerade sehr viel Geld in den FC Liverpool investiert. Man weiß es nicht im Detail, aber die gewöhnlich gut unterrichteten Kreise behaupten, zusammen mit anderen Investoren sollen da 2,4 Milliarden Euro zusammengekommen sein. Und auch ohne gut unterrichtete Kreise von innen zu kennen, kann man wissen, dass das inzwischen ein kleiner Trend ist, dass Milliardäre Geld investieren in Fußballvereine, vor allen Dingen gerne in die in Europa. Nun hat man aber manchmal bei gewissen Leuten, auch bei Jeff Bezos, Zweifel, ob das wirklich große Fußballfans sind. Es drängt sich die Frage auf, es sind ja reiche Menschen, die mit Geld umgehen können. Es drängt sich die Frage auf, ist das vielleicht wirklich ein gutes Geschäft, in Fußballvereine zu investieren? Eine Antwort auf diese Frage hat Noel Schmidt versucht für uns zu finden.
1: Stellen Sie sich vor, Sie sind so reich, dass Sie beim Blick aufs Konto kurz überlegen müssen, ob die ganzen Nullen wirklich Ihnen gehören. Sie sind Wirtschaftsboss, haben eine Yacht, ein Haus, vielleicht sogar ein Haus für die Yacht, aber irgendwas fehlt noch. Ein Hobby. Warum also nur im Fußballstadion sitzen, wenn man auch gleich den ganzen Verein besitzen kann? US-Fußballinvestoren wie Ben Harburg, der unter anderem am spanischen FC Cadiz beteiligt ist, sehen im Fußball vor allem eins.
2: Ein extrem hohes Maß an Ineffizienz und veraltetes Denken, wie man ein Unternehmen führt und Technologie integriert. Wir können das besser machen,
1: sagt Ben Harburg in einer ARD-Sportschau-Doku. Amazon-Gründer Jeff Bezos macht es gerade mit einer Investorengruppe vor. Umgerechnet investieren sie rund 2,4 Milliarden Euro für 38% des FC Liverpool. Der Club wird damit schätzungsweise auf gut 6,4 Milliarden Euro bewertet. Damit das neue Spielzeug nicht nur Geld verschlingt, sondern auch an Wert gewinnt, braucht es einen Plan. Schritt 1: den richtigen Verein finden. Oliver Roth, Ex-Fußballprofi und heute Kapitalmarktexperte bei der Oddo BHF Bank, schaut zuerst auf die Grundlagen.
3: Als allererstes würde ich mir natürlich mal das Management des Vereins anschauen und auch natürlich darauf achten, ob die Verträge langfristig sind. Scouting-Abteilung würde ich mir als erstes mal anschauen, auch die finanzielle Grundstruktur des Vereins.
1: Denn Investoren analysieren Fußballclubs wie DAX-Konzerne. Management, Vermarktung, Controlling und Personalentwicklung. Schritt 2. Das Geschäftsmodell des Clubs optimieren. Ein wichtiger Hebel: Talente finden, entwickeln und teuer verkaufen, so Roth. Dazu kommen weitere Einnahmequellen. Kapitalmarktexperte und Ex-Fußballer Jürgen Mollner von RoboMarkets sagt:
4: Es geht los mit TV- und Medienrechte. Wir liegen in Deutschland ca. bei 1,2 Milliarden und die machen fast 20% aus. Das ist das Nonplusultra.
1: Und auch das Stadion soll möglichst jeden Tag Geld einbringen. Real Madrid zeigt laut Mollner, wie es funktioniert.
4: Die haben das umgebaut und die haben zum Beispiel vor dem Umbau 160 Millionen mit dem Stadion verdient und haben dann 360 Millionen verdient, also 200 Millionen mehr. Warum? Sie haben eine Mall reingebaut, sie haben Konzerte, das Stadion vermietet für Events.
1: Schritt 3: den Wert des Clubs steigern, die große Investmentwette. Wie weit das gehen kann, zeigt Como 1907. Die indonesische Unternehmerfamilie Hartono kaufte den Verein 2019 für rund 800.000 Euro in Italiens vierter Liga. Heute spielt Como Champions League. Dafür sollen weitere 300 Millionen Euro investiert worden sein. Vor allem in den Aufbau einer Lifestyle-Marke rund um Mode und das Lebensgefühl am Comer-See. Trotzdem bleibt Fußball schwer kalkulierbar, auch für Kapitalmarktexperte Oliver Roth.
3: Man kann natürlich Strukturen schaffen, die eine hohe Wahrscheinlichkeit generieren, dass man Erfolg hat. Aber alles, was auf dem Fußballplatz stattfindet, ist schwer kalkulierbar.
1: Genau darin liegt Risiko und Reiz zugleich. Die Tech-Milliardäre versuchen, Vereine mit Geld, Management-Know-how und Wirtschaftswissen weiterzuentwickeln. Das wirft nicht sofort Rendite ab, ist aber genauso, wie wenn man an der Börse handelt. Jetzt besitzen sie einen Fußballverein, für den vielleicht irgendwann irgendjemand mehr Geld bezahlt als sie selbst.
0: Nachdem wir jetzt gehört haben, was mit dem FC Como passiert ist, nachdem er aufgekauft wurde, frage ich mich, ob man nicht indonesischen Millionären auch die Chance geben sollte, die Fußballnationalmannschaft in Deutschland zu kaufen. 5.34 Uhr, das hier ist Musik, die noch keiner gekauft hat, die Circa Waves bei uns.

0: 5.37 Uhr, Sie hören Deutschlandfunk Kultur. Dass in Tschechien der 90. Geburtstag von Václav Havel groß gefeiert wird, das ist keine Überraschung, denn der Mann ist wirklich ein Nationalheld für die Tschechen. Wie er aber gefeiert wird, nämlich unter anderem mit der Uraufführung eines seiner Texte 15 Jahre nach Havels Tod, das ist dann schon ziemlich erstaunlich. Marianne Alweis berichtet aus Prag.
1: Co to je?
2: Takové upozornění.
1: A co s tím mám dělat?
2: Podepsat to.
3: Es dürfte ein Höhepunkt im Havel-Gedenkjahr werden. Die Premiere eines vergessenen Theaterstücks von Václav Havel mit dem Titel Die Warnung. Die semi-autobiografische Figur Ferdinand Vaněk, Bühnenautor und Dissident, im Verhör mit dem kommunistischen Agenten. Noch wird im Prager Davidze Theater geprobt, unter Anleitung des Regisseurs Jiří Havelka. Auf rund 150 Seiten hat Václav Havel Theaterstücke skizziert, die ihm während seiner ersten Inhaftierung wegen der Charta 77 eingefallen waren. Anhand dieser Notizen und seiner Tagebucheinträge aus dieser Zeit haben wir das Werk so originalgetreu wie möglich rekonstruiert. In den Vaněk-Werken definiert Havel den Begriff des Dissidenten, lotet die Grenzen des Gewissens aus und entlarvt die Absurdität der totalitären Macht. Der Regimekritiker Havel stand für den Dialog mit der alten Macht und mit neuen Kritikern. Besonnen führte er 1989 durch die Samtene Revolution und Tschechien anschließend zurück nach Europa.
4: Dialog moci s veřejností začal.
3: Ein letztes Werk hat Havel posthum hinterlassen. Ich habe es irgendwo versteckt, heißen Havels Erinnerungen aus dem Jahr 1977 in der deutschen Übersetzung. Für den Finder David Duschek eine echte Sensation. Er ist der Enkel von Zdeněk Urbanek, einem engen Freund und Mitstreiter von Havel.
5: Actually, those are files I found in my grandfather's archive.
3: Ich habe diese Unterlagen im Archiv meines Großvaters entdeckt, ungefähr vor 10 Jahren. Es handelt sich um normale Schulhefte, aber dann habe ich Havels Handschrift erkannt. Dies hier ist der Entwurf des Buches, das Havel über die Anfänge der Charta 77 schreiben wollte.
5: About the origins of Charta

0: Streitigkeiten über Personal und Kurs der renommierten Institution führten zu einem Zerwürfnis mit Havels Witwe. Die übertrug Václav Havels Namensrechte an die Prager Stadtbibliothek. Spannungen hinter den Kulissen gärten schon länger, doch die Motive von Dagmar Havlová bleiben unklar. Zwei Bibliotheken für einen der größten Tschechen. Eine Provinzposse zum 90. Geburtstag, fast so absurd wie Havels Werke. Die leben weiter, die Bekannten und die Neuentdeckten.
1: Marianne Alweis berichtete aus Prag und wir werden über dieses posthum erschienene Buch, diese Notizen unter dem Titel Ich hab's irgendwo versteckt, auch noch sprechen. Wir stellen Ihnen das Buch vor um 20 nach 8, was dann auch noch natürlich eine Weile hin ist. Denn jetzt ist es erst 5:41 Uhr hier im Deutschlandfunk Kultur.

Hang on to your love. Shadé im Deutschlandfunk Kultur. Aus dem Jahr 1984 stand dieser Song und Shadé Adu, die Sängerin, ist inzwischen 67 Jahre alt. Aber vor, ich glaube, es ist erst vor zwei, drei Jahren ist sie nochmal live aufgetreten in London. Ich habe mir das im Internet angeguckt. Karten kosteten, glaube ich, etwa 70 Millionen Pfund. Das habe ich nicht gemacht, aber es mir im Internet angeguckt. Muss sagen, zumindest damals klang sie noch genauso wie immer. Da hat man nichts gemerkt an der Stimme. Ich glaube,

0: Nova mit Carnage. 5.49 Uhr wird es gleich in der Feuilleton-Presseschau von Dr. Wieden wird es auch um den Deutschen Buchpreis gehen. Ich habe es ja erwähnt schon, der wird heute Abend verliehen. Auch, aber nicht nur.
1: Herr Küppersbusch, was war schlecht vergangene Woche, fragt die Taz ihren Kolumnisten. Küppersbuschs Antwort: Steinmeier kommt langsam in Form. Gemeint sein dürfte die Rede, die Bundespräsident Frank-Walter Steinmeier zum Tag der Deutschen Einheit hielt. Eine Rede, die etwa die Frankfurter Rundschau als große Ansprache, die aufrüttelt, bezeichnet und die Süddeutsche als Rede von ungewöhnlicher Klarheit lobt. Unmittelbar vor Steinmeier sprach Bremens Bürgermeister Andreas Bovenschulte, dem das Kunststück gelang, das Grimmsche Märchen der Bremer Stadtmusikanten in eine politische Parabel umzudeuten. Ein rhetorischer Kniff, dem Jürgen Kaube in der Frankfurter Allgemeinen Zeitung applaudiert. Kaube schreibt: Bovenschulte verwies auf den Umstand, dass es vier sehr unterschiedliche Tiere sind, denen es im Märchen gelingt, das Waldhaus der Räuber einzunehmen, teils durch ihre spezifischen Fähigkeiten, teils durch ihr gemeinsames Auftreten. Vier Esel, so hatte Bovenschulte zuvor wissen lassen, hätten es wohl nicht geschafft. Der Esel schrie, der Hund bellte, die Katze miaute und der Hahn krähte. Und zur Pyramide aufeinandergestellt sahen sie nächtens aus wie ein Gespenst. Die Pointe natürlich ist, dass die vier Bremer Stadtmusikanten nie wirklich in Bremen ankamen, sondern nach der Vertreibung der Räuber in der Provinz stecken blieben. Man sieht, schreibt Kaube, Kultur ist Aneignung, Missverständnis, Weglassen oder Hinzufügen und die deutsche Einheit ruht auf einem unsortierten Durcheinander ungeklärter Zugehörigkeitsverhältnisse und Identitäten. Sie ruht aber auch, noch immer, auf deutlichen ökonomischen Unterschieden etwa zwischen Ost und West. Ein Umstand, der weder bei Bovenschulte noch bei Kaube eine Rolle spielt, wohl aber in einem Interview, das die Tageszeitung Die Welt mit dem Stralsunder Schriftsteller und Musiker Hendrik Bolz führt. Bolz, aufgewachsen in den sogenannten Baseballschlägerjahren, antwortet auf die Frage, warum er später als Student in Berlin so lange blind war für die ökonomische Ungleichheit zwischen ostdeutschen und westdeutschen Studenten. Im ostdeutschen Plattenbau wurden Klassen ja eingeebnet. Alle sollten gleich sein. Keiner sollte sich wichtig machen. Es gibt von Sido die Zeilen: Du brauchst ein Auto so groß wie ein Schiff. Ich habe gehört, dass du sonst ein Niemand bist. Du brauchst ein Schiff so groß wie ein Haus. Ich weiß nicht warum, doch man sagt, dass du das brauchst. So ging es mir auch. Klar, reich ist besser als arm. Aber dass sich über den sozialen Status alles ausdrückt, wie man die Welt sieht, wie man denkt und spricht, war mir lange nicht bewusst. Zudem hätten viele Ostdeutsche nach der Wende Erfahrungen machen müssen, die Westdeutschen weitgehend erspart geblieben sind. Die Bundesrepublik habe ihre neuen Bürger im Osten jahrelang, Zitat, nicht richtig beschützt, der Stärkere hatte Recht und jeder musste selbst für sich zurechtkommen. Ebenfalls um Politik geht es im Interview mit Schauspieler Ulrich Mattes, der in der Frankfurter Rundschau gefragt wird, wie sich das Theater in den vergangenen Jahrzehnten verändert habe, ob es politischer geworden sei. Ulrich Mattes? Würde ich nicht sagen. Auffallend ist aber, dass das Theater gesellschaftlich sozusagen für das Gemurmel einer Stadt nicht mehr die Rolle spielt, die es vor 30 Jahren noch gespielt hat. Auch in Berlin nicht? Gerade in Berlin nicht. Da denke ich auch an die Publikumsreaktionen. Mittlerweile springt fast jedes Premierenpublikum sofort zu Standing Ovations auf. Manchmal habe ich den Eindruck, man feiert heute, dass man die Vorstellung überhaupt einigermaßen konzentriert durchgestanden hat, ohne zwischendurch aufs Handy zu schauen. All jenen, die ohnehin am liebsten lesen, sei zum Schluss noch die Sonderausgabe der Zeit zur Frankfurter Buchmesse empfohlen, die bereits an diesem Montag erscheint. Darin werden 100 Bücher vorgestellt. In Interviews, beispielsweise mit der Schriftstellerin Dana Vohwinkel, kann man zudem Sätze lesen wie: Ich glaube schon, es gibt im Moment eine Verwechslung von guter Literatur und Literatur, die sich gut anfühlt.
0: Ob Dana Vohwinkel nun wirklich heute Abend den Buchpreis bekommt, werden wir sehen, denn es sind ja 6 auf der Longlist. Es könnte, also die Chance ist dann 1-5 sozusagen bei Ihnen. Die ist auch bei mir jetzt gar nicht im Studio, sondern Lynn Ruschka hat schon laut geatmet aus unserer Frühredaktion. Anton und Alma heißt der Roman von Dana Vohwinkel. Jetzt du als Literaturexpertin, wird sie den Preis bekommen?
2: Keine Ahnung. Also es ist auf jeden Fall der meistgehypte und auch das wahrscheinlich meistverkaufte Buch, was jetzt von diesen 6 noch da ist. Ich rechne ja so ein bisschen so, also die Lücken von Sheila Basia hat den Wilhelm-Raabe-Preis bekommen, ja? Von Valeria Gordev, der sehr schöne Titel Die Zikade entschlüpft ihrer goldglänzenden Hülle, die hat jetzt gestern den Aspekte-Preis bekommen. Also vielleicht hat Dana von Winkel ganz gute Chancen. Mir hat es gut gefallen.
0: Du hast sie natürlich auch alle gelesen,
2: nein,
0: ne?
2: Nein, natürlich nicht.
0: Klingt also, aber hoch.
2: Ja, es liegt alles auf meinem Nachttisch. Aber meine Freundin und ich, wir haben uns eigentlich aufgeteilt, die Longlist so. Und alle, die ich gelesen habe, haben es natürlich nicht auf die Shortlist geschafft, außer Antonin Eimer.
0: Das ist wirklich der Klassiker. Das ging mir auch jedes Jahr so. Ich habe dieses Jahr, bin ich mir ehrlich, relativ wenig. Ich sag's mal so, das ist ja auch ein Verkaufspreis, deutscher Buchpreis.
2: Absolut.
0: Ich bin Antikapitalist neuerdings.
2: Natürlich. Ne?
0: Insofern, nein, im Ernst.
2: So kenne ich dich.
0: Ich habe einmal zum Beispiel von den 20 auch ganz viele. Und dann war es so, als dann die Shortlist kam mit den 6, hatte ich über die Longlist schon von den 6, 5 gelesen. Und mir haben auch alle gesagt, du, der 6., das ist ein Zielkandidat, den nehmen sie eh nicht. Okay, dann spare ich mir das auch. Der Wurz natürlich.
2: Natürlich.
0: Das ist ja völlig klar.
2: Du hast es eigentlich möglich gemacht.
0: Wir werden berichten über den Deutschen Buchpreis. Das überrascht dich jetzt vermutlich, ne?
2: Ja, ich freue mich.
0: Ne? Wir sind ja in Deutschland von Kultur, wir werden berichten. Und zwar in unserer Sendung Lesart zum Beispiel. Da kannst ja, du, auch, also du kennst zwar nicht alle Bücher, aber du kennst alle unsere Sendungen.
2: Du kannst einfach nochmal nachhören, weil du hast ja jetzt nichts davon gelesen.
0: Nee,
2: und
0: gar
2: es gibt richtig schön, sehr zu empfehlen. Die Lesart hat alle 6 Bücher einfach sich nochmal kurz angeguckt und den Moment im Buch besprochen, der wirklich packend ist und eigentlich buchpreiswürdig ist. Das kann ich, also ich habe, das ist nochmal eine gute Auffrischung.
0: Super.
2: Muss man es auch nicht mehr lesen.
0: Na, ich finde es aber vor allem auch eine lustige Art und Weise, das zu machen. Also nicht einfach nur sagen, aber ich werde mir das anhören. Das ist aber natürlich, Lesart ist erst ab 10. Wir werden schon vorher kurz nach 7 mit Stefanie von Ob, musst du stark sein, Lynn. Ich rede da mit jemand anders.
2: Ja, mag ich eigentlich gar nicht.
0: Kann ich aber in dem Fall nicht ändern. Es wurde bestimmt. Nicht von uns beiden. Nein, ich mache das sehr gerne. Stefanie von Ob, die fährt natürlich zur Buchmesse. Und vorher wird sie noch mit mir hier darüber reden, wie das so abläuft mit dem Preis und auch warum der ein oder andere Autor dieses Ding mit zuerst Shortlist und dann Longlist auch gar nicht so toll findet und ob das Gemecke da berechtigt ist.

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1: 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Manu de Lago und die Thüringer Symphoniker Saalfeld-Rudolstadt. Der österreichische Musiker ist ein Virtuose auf dem Hang, einer Klangschale aus Metall, die zugleich perkussiv und melodisch klingt. Beim Rudolstadt-Festival war Manu de Lago zusammen mit den Thüringer Sinfonikern zu erleben, unter der Leitung ihres Chefdirigenten Oliver Weder. Ein Abend zwischen Klassik, Pop und experimentellen Klangwelten. Nachzuhören heute bei In Concert. 20 Uhr.
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2: Mit Miriam Rossius. Kanzler Merz fordert seine Koalition bei den geplanten Sozialreformen zum Zusammenhalt auf. Bundesumweltminister Schneider sieht die E-Auto-Prämie als Erfolg. Und das neue Album des 83-jährigen Liedermachers Reinhard May schafft es direkt auf Platz 1 der Charts. Bundeskanzler Merz hat an seine Kolleginnen und Kollegen in der schwarz-roten Koalition appelliert, die Regierung zusammenzuhalten. Der CDU-Politiker sagte am Abend im ARD-Fernsehen, dass alle ein Interesse daran haben müssten, dass Deutschland weiter stabil regiert wird. Ganz Europa hängt Merz zufolge von der Stabilität in Deutschland ab. Der Kanzler drängte außerdem darauf, nun bei den Reformen der Sozialsysteme voranzukommen.
3: Ich hoffe, dass es uns jetzt gelingt, im vierten Quartal die notwendigen Entscheidungen für alle sozialen Sicherungssysteme zu treffen, vor allem für die Rentenversicherung. Und die Vorschläge, die liegen so gut ausgearbeitet auf dem Tisch, wie wir das in den letzten 30 Jahren in Deutschland nicht gehabt haben. Ich hoffe sehr, dass es uns gelingt, sie so durchzusetzen.
2: Bundeskanzler Friedrich Merz von der CDU. Die Bundesregierung hat die E-Auto-Prämie seit Mai 100.000 Mal ausgezahlt. Wie Umweltminister Schneider der Bild-Zeitung sagte, übertraf das Förderprogramm die Erwartungen bei weitem. Seiner Ansicht nach schützt jedes zusätzliche Elektroauto die Haushalte vor hohen Spritpreisen und macht das Land unabhängiger von teuren Ölimporten sowie internationalen Konflikten. Der SPD-Politiker verwies auch darauf, dass die soziale Staffelung der bis zu 6.000 Euro hohen Prämie wirkt. Dem Bericht zufolge verfügt die Hälfte der Antragsteller über ein Haushaltsjahreseinkommen von maximal 45.000 Euro. Fachleute hatten vorher gewarnt, dass deutsche Hersteller kaum von dem Programm profitieren würden, weil chinesische Anbieter das günstige Preissegment dominieren. Nach ersten Auswertungen entfallen bisher aber weniger als 15% der Anträge auf Fahrzeuge aus China. Die Präsidentenwahl in Brasilien geht in 3 Wochen in die nächste Runde. Bei der Abstimmung gestern verfehlten sowohl der rechte Senator Bolsonaro als auch der linke Amtsinhaber Lula da Silva die absolute Mehrheit von über 50%, die für den Sieg notwendig ist. Die Stichwahl findet in 3 Wochen statt. Anne Herberg.
4: Die Wahl in Brasilien gilt als Richtungswahl. Flávio Bolsonaro ist der Sohn des Ex-Präsidenten Jair Bolsonaro, der wegen eines Putschversuches nach seiner Wahlniederlage 2022 zu 27 Jahren Haft verurteilt wurde und unter Hausarrest steht. Im Fall eines Wahlsieges will Flávio Bolsonaro seinen Vater begnadigen. Ein Erfolg Bolsonaros würde außerdem den Rechtsruck in Lateinamerika weiter vorantreiben. Bei den letzten Wahlen hatten zuletzt von Argentinien bis Kolumbien Verbündete von US-Präsident Donald Trump die Wahlen gewonnen.
2: Bei einem russischen Luftangriff auf Kharkiv ist nach ukrainischen Angaben eine Person getötet worden. 6 weitere Menschen wurden verletzt, wie der Bürgermeister der Stadt auf Telegram mitteilte. Zuvor waren bei russischen Drohnenangriffen auf die Regionen Saporischschja und Dnipro mindestens 3 Menschen umgekommen. Das russische Militär hat seine Angriffe in den vergangenen Wochen deutlich verstärkt, vor allem auf die großen Ballungszentren in der Ukraine wie Kiew, Kharkiv oder Odessa. Österreichs Vizekanzler und sozialdemokratischer Parteichef Babler hat seinen schrittweisen Rückzug von beiden Ämtern angekündigt. Der 53-Jährige war wegen schwacher Umfragewerte in der eigenen Partei zunehmend unter Druck geraten. Babler kündigte an, seinen Posten rund um den Jahreswechsel an SPÖ-Finanzminister Martha Bauer abzugeben. Der Ökonom Martha Bauer genießt laut Umfragen hohes Vertrauen in der Bevölkerung. Silke Hane.
5: Auch die Parteispitze will Babler Anfang des Jahres an zwei geschäftsführende Vorsitzende abgeben. Im Frühjahr sollen sie dann die Wahl einer neuen Parteispitze organisieren. Babler will jedoch Minister für Wohnen, Kultur, Medien und Sport bleiben. Damit will er auch die Stabilität der Regierung gewährleisten. Die SPÖ regiert mit der konservativen ÖVP sowie den liberalen Neos.
2: Mit seinem neuen Album hat es der 83-jährige Liedermacher Reinhard May direkt auf Platz 1 der Bestenliste geschafft. Damit stellte der Musiker rund 60 Jahre nach seinem Debüt einen Rekord auf, als der älteste nationale Künstler, der jemals an der Spitze der Albumcharts stand. Das teilte die GfK Entertainment GmbH mit. May ließ damit auch die Musikerin Taylor Swift und Künstler wie Linkin Park, Kuko, Wolfgang Petri und Lindemann hinter sich. Der Erfolg gelang ihm mit seinem 30. Studiowerk Schatzhauser. Insgesamt brachte der Liedermacher bereits 90 Alben heraus. Im Laufe seiner Karriere schrieb und veröffentlichte er fast 600 Lieder.
0: Das Wetter.
2: Im Süden ist es bewölkt, gebietsweise mit schauerartigem Regen. Im Norden ziehen dichtere Wolken auf, aber es bleibt meist trocken. Sonst ist es überwiegend sonnig oder nur locker bewölkt. Die Höchstwerte liegen bei 17 bis 23 Grad.
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6: Einen schönen guten Morgen wünsche ich Ihnen. Wer nächster Präsident Brasiliens wird, das ist gestern bei der ersten Wahlrunde noch nicht klar geworden. Das werden wir erst in 3 Wochen nach der Stichwahl wissen. Aber schon jetzt ist eines klar, niemand wird sich deshalb einen neuen Namen merken müssen. Einzelheiten gleich bei uns.

0: 6.09 Uhr, Deutschlandfunk Kultur am Montagmorgen. Mehr als ein Dutzend Kandidatinnen und Kandidaten standen gestern noch zur Auswahl bei der ersten Runde der Präsidentenwahl in Brasilien. Die beiden bekanntesten davon sind zwar laut Umfragen relativ unbeliebt bei den Wahlberechtigten, haben aber trotzdem gewonnen. Auf Platz 2 gestern landete der Amtsinhaber Lula da Silva und auf Platz 1 sein stärkster Herausforderer Flavio Bolsonaro. Anne Herberg berichtet.
1: Trommeln und Sprechchöre auf der Praça São Salvador in Rio de Janeiro. Dort, wo die Anhänger von Luiz Inácio Lula da Silva traditionell die Auszählung verfolgen. Doch zu feiern gibt es eigentlich nichts. Das Ergebnis sieht nicht gut aus für den amtierenden Präsidenten. Er holte in der ersten Runde weniger Stimmen als erwartet und vor allem weniger als Herausforderer Flavio Bolsonaro. Mann, das ist echt schwierig. Ich hatte die Hoffnung, dass Lula im ersten Wahlgang gewinnen könnte. Aber jetzt heißt es, weitermachen. Flavio Bolsonaro würde seinen Vater begnadigen, die Institutionen unterwerfen. Dieses Bolsonaro-Gesindel darf niemals wieder an die Macht kommen. Meine Sorge ist, selbst wenn Lula in der Stichwahl gewinnt, der Kongress, also die Abgeordneten und Senatoren, der ist noch weiter nach rechts gerückt. Auch wenn er noch gewinnt, wird er kaum regieren können. Alles in allem ist das sehr entmutigend. Kehrt 2027 also ein Bolsonaro an die Macht zurück? Das entscheidet sich in 3 Wochen in einer Stichwahl. Flavio Bolsonaro, der älteste Sohn des wegen eines Putschversuches verurteilten Ex-Präsidenten Jair Bolsonaro, zieht als klarer Favorit in die Stichwahl. Amtsinhaber Lula da Silva versuchte, Gelassenheit zu signalisieren, als er kurz nach 21 Uhr Ortszeit vor die Kameras trat. Das Ergebnis ist oft unerwartet. Man bekommt nie alles, was man sich gewünscht hat. Ich gestehe euch, ich war davon überzeugt, die Wahl bereits im ersten Wahlgang zu gewinnen. Aber das habe ich auch schon bei anderen Gelegenheiten gedacht. Am nächsten Tag beginne ein neuer Wahlkampf, so Lula. Doch es war ein Diskurs vor einer Kulisse von Verlierern. Denn hinter ihm applaudierten sichtlich geknickte Politikerinnen und Politiker, die ihre Wahl mehrheitlich schon verloren hatten. Sowohl im Senat als auch im Abgeordnetenhaus und bei Gouverneursposten holte sich Bolsonaros liberale Partei bei dieser Abstimmung breite Mehrheiten. Mit Michele Bolsonaro, Carlos und Jair Renan sind darunter auch noch weitere Familienmitglieder. Brasilien ist bereits extrem nach rechts gerückt. Dementsprechend selbstbewusst trat Flavio Bolsonaro in Brasilia vor die Presse, inmitten einer Menschentraube auf der Straße. Die Übertragung fand per Livestream statt. Das ist das Ende der Ära der linken Arbeiterpartei. Es ist besiegelt, ein Wandel steht bevor. Von den Linken bleibt als Vermächtnis lediglich ein Rekord an ermordeten Frauen, an verschuldeten Brasilianern, an hohen Steuern, an Hoffnungslosigkeit. Obwohl die Wirtschaft Brasilien unter Lula gewachsen ist, stiegen auch die Lebenshaltungskosten. 8 von 10 Brasilianern sind heute verschuldet, ein zentrales Thema im Wahlkampf. Genauso wie die steigende Kriminalität. Ich bin Kleinunternehmerin und ich leide unter der Linken. Wir stecken in einer Falle, aber das Volk ist aufgewacht und bereit zum Kampf. Wir werden die Geschichte unseres Landes verändern. Er verteidigt dieselben Ideale, die ich vertrete. Kampf gegen die Gewalt, härtere Strafen für Kriminelle. Und ich glaube, Bolsonaro macht die Politik seines Vaters, aber es gelingt ihm, sich etwas mehr der Mitte anzunähern. In jedem Fall hat sich Flavio Bolsonaro, der Cero Um, der Sohn Nummer 1, wie ihn der Vater nennt, derjenige, dem noch vor wenigen Monaten wenig Charisma bescheinigt wurde, als starker Kandidat konsolidiert. Und bisher gilt in Brasilien die Regel, wer in der ersten Runde vorne liegt, der gewinnt auch die Stichwahl. Mit einem Erfolg Bolsonaros würde auch Lateinamerikas größte Demokratie und Volkswirtschaft nach rechts rücken und sich dem Block der Trump-Verbündeten in der Region anschließen, die zuletzt von Argentinien bis Kolumbien die Wahlen gewonnen haben.
0: Anne Herberg berichtete aus Brasilien. 6.13 Uhr, jetzt hier im Deutschlandfunk Kultur, Musik von Philipp Rosell. Hier ist schön.
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0: 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Während heute auf der anderen Seite der Welt, in Fidschi, Tuvalu und Australien, die Vorbereitungskonferenz zur nächsten Weltklimakonferenz beginnt, die findet dann im November in der Türkei statt, machen sich die Landwirte in Deutschland ganz konkret nicht Gedanken über den zukünftigen Kampf gegen den Klimawandel, sondern über die Folgen dieses Sommers, der Hitze und der Trockenheit. Wer kommt für die dadurch verursachten Schäden auf? Eine Frage, die sich so leicht nicht beantworten lässt.
1: Sommer 2026. Für die Landwirtschaft war es zu heiß und zu trocken. Die Getreideernte ist in Deutschland um fast 10% zurückgegangen. Prognosen zeigen, durch die Klimakrise kann sich das bis 2050 noch verschlimmern. Durch längere Hitzeperioden und unsichere Niederschläge. Auch Landwirt Rico Platzdasch aus dem hessischen Rahsdorf macht sich Sorgen.
2: Nach dem letzten Jahr, da hat man ja gesehen, wie lang und wie heiß so ein Sommer sein kann und auch wie lang diese Phasen ohne Niederschlag sein können. Und das wird auf alle Fälle in Mitteleuropa zu Problemen führen.
1: Platzdasch bewirtschaftet in seinem mittelgroßen Betrieb 130 Hektar Getreide. Vor allem Dürren könnten für ihn und andere Landwirte in den nächsten Jahren zu Ernteausfällen führen. Es gibt die Möglichkeit, sich dagegen abzusichern. In Deutschland sind laut Gesamtverband der Versicherer aber nur 1,3% der Äcker gegen Dürren versichert. Platzdasch sagt,
2: im reinen Ackerbau ist das wirtschaftlich nicht darstellbar. Ich müsste entweder immens hohe Mehrerträge haben oder meine Güter für wesentlich höhere Preise verkaufen, um die Kosten für diese Gefahrenversicherung aufbringen zu können.
1: Die hohen Beiträge der Versicherungen gegen Klimarisiken entstehen durch das sogenannte Kumulrisiko. Eine Dürre betrifft in der Regel nicht nur einen Betrieb, sondern direkt eine ganze Region. Das Schadensvolumen ist im Versicherungsfall dann sehr groß, erzählt Anja Käfer-Rohrbach, Geschäftsführerin des Gesamtverbands für Versicherer.
3: Wir wissen oft nicht, wohin der Klimawandel geht, wie oft wir es mit solchen extremen Dürreperioden, wie wir es dieses Jahr erlebt haben, wie oft das kommt. Im Gegensatz dann Überschwemmung trifft ja landwirtschaftliche Betriebe auch. Ist die nächste Seite der Medaille des Klimawandels.
1: Klimaschäden auf den Äckern vorherzusagen und zu messen ist komplex. Frank Offermann vom Thünen-Institut beschäftigt sich mit dem Risikomanagement in der Landwirtschaft und vergleicht die Mehrgefahrenversicherung mit der Hagelversicherung, die bei Landwirten weit verbreitet ist.
4: So ein Hagelschlag ist ein einmaliges Ereignis. Da können Sie direkt nach dem Ereignis dann die Pflanzen begutachten und ungefähr abschätzen, wie groß ist der Ernteausfall. Während eine Dürre, das ist ein Ereignis, was sich über einen langen Zeitraum entwickelt. Und wenn Sie dann am Ende einen Ernteausfall messen, ist es schwierig, den auf die Dürre zurückzuführen. Ja, da können eine ganze Reihe von anderen Gründen für einen geringeren Ertrag verantwortlich sein.
1: Anja Käfer-Rohrbach vom GdV sagt, ein landwirtschaftlicher Betrieb sei leichter und günstiger gegen Klimarisiken zu versichern, wenn er selbst Schutzmaßnahmen trifft. Landwirt Platzdasch versucht das bereits, beispielsweise mit einem effizienteren Bewässerungssystem und
2: ein möglichst breites Anbauspektrum mit verschiedenen Kulturen und eben auch das Testen von Kulturen, die eigentlich mehr im Süden bisher angebaut wurden.
1: Trotzdem kann er sich die Mehrgefahrenversicherung gegen Dürren nicht leisten. 9 Bundesländer subventionieren die Beiträge der Versicherung deshalb. Platzdasch wünscht sich das nicht. Er findet, das sei der falsche Weg.
2: Mir wäre es wichtiger, wenn der Staat den aktiven Klimaschutz mehr fördert. Denn die eigentliche Förderung von Versicherungsbeiträgen ist ja eine Symptombekämpfung. Und ich bin eigentlich mehr Freund davon, an den Ursachen zu arbeiten.
1: Das Geld lieber für die Prävention als für die Schadensbekämpfung verwenden. Und so versuchen, die Klimakosten in der Landwirtschaft zu reduzieren. Die tragen nämlich ohne Versicherung im Zweifel die Landwirte.
0: Lea Wieser berichtet.

0: Kellys mit Trick Me. 6.22 Uhr, das Wort zum Tage kommt jetzt von Stefan Dibowski im Auftrag der katholischen Kirche.
1: Äpfel, das Kilo nur 2,99 Euro. Sie sparen 31%. Sparen scheint mir zum Modewort, ja fast zum Glückswort, aufgewertet zu sein. Wer spart, gewinnt. Und wer möchte nicht auf der Gewinnerseite stehen? Doch stimmt diese Rechnung auch? In seinem faszinierenden Buch Momo zeigt Michael Ende, dass Sparen nicht immer Gewinn bedeutet. Er erzählt von Herrn Fusi, einem Friseur. Herr Fusi träumt, wie vermutlich viele Menschen, von dem großen Glück. Allerdings glaubt er nicht daran, dass er das erreichen wird. Das große Glück erleben nur die Reichen. Auf einmal tritt ein Herr mit einem grauen Anzug in den Laden. Der graue Herr stellt sich vor: Ich bin von der Zeitsparkasse. Und dann eröffnet er Herrn Fusi seine Mission. Sie können reich werden, wenn Sie Zeit sparen. Herr Fusi hatte davon noch nie gehört. Doch der graue Herr fängt sofort mit seiner Rechnung an. Zuerst fragt er Herrn Fusi nach seinem Alter. Das Alter, in Sekunden ausgerechnet, ergibt einen Milliardenbetrag. Herrn Fusi wird richtig schwindelig. Er wusste gar nicht, wie reich er war. Doch der graue Herr fragt weiter, wie lange er schläft, arbeitet und isst und was er in seiner Freizeit macht. Herr Fusi erzählt ihm von der Pflege seiner alten Mutter, von seinen Freunden, mit denen er sich regelmäßig trifft, von seinem Chor, seinem Vogel und von Fräulein Daria, seiner Freundin. Das alles ist verlorene Zeit, sagte der graue Herr und verbucht Millionenbeträge auf dem Minuskonto von Herrn Fusi. Michael Ende kommentiert die Rechnung nicht. Er stellt lediglich eines fest: Im Friseurladen wird es furchtbar kalt und Herr Fusi friert. Oft muss ich erleben, dass Menschen auf die Rechnung der grauen Herren hereinfallen. Sie meinen zu sparen und bemerken nicht, dass sie dabei viel verlieren und ihre Welt kalt wird. Ich kenne einen Lehrmeister, der eine andere Rechnung aufstellt. Jesus hat den Menschen viel davon erzählt, dass man sich verschenken kann. Schon damals haben das viele abgelehnt, verlorene Zeit. Doch manche haben es ausprobiert und dabei erlebt, dass sie glücklich wurden. Verschenkte Zeit ist nicht verloren, sondern erfüllte und damit gewonnene Zeit. Ich glaube, dass es in deren Leben angenehm warm war.
0: Das war Stefan Dibowski im Auftrag der katholischen Kirche.

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5: 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Jetzt ist es 6.30 Uhr.
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6: Mit Miriam Rossius. Die Linkspartei zieht gegen Bundeswirtschaftsministerin Reiche vor das Bundesverfassungsgericht. Grund für den Eilantrag in Karlsruhe ist ein Instagram-Video des Ministeriums zum Wahlsieg der Linken in Berlin. In den Ausschnitten einer Rede vom 23. September warnt CDU-Politikerin Reiche, es sei gefährlich für die Hauptstadt und den Investitionsstandort Deutschland, dass eine Partei über Enteignung spricht, dies in ihr Programm schreibt und Antisemitismus offen lebt. Die Linke hatte Reiche eine Frist gesetzt, das Video zu entfernen. Das Ministerium ging darauf aber nicht ein. In ihrem Antrag vor dem Bundesverfassungsgericht argumentiert die Partei nun, dass Reiche das Neutralitätsgebot für Staatsorgane missachtet. Bundeskanzler Merz hat die Koalition von Union und SPD aufgefordert, bei den geplanten Reformen voranzukommen und die Stabilität der Regierung zu sichern. Dem CDU-Politiker zufolge hängt ganz Europa an der Stabilität in Deutschland. Das sagte er am Abend im ARD-Fernsehen. Mit Blick auf die geplanten Sozialreformen forderte er vor allem für die Rentenversicherung eine Entscheidung noch in diesem Quartal. Zuletzt hatte sich die SPD kritisch über die geplante Abschaffung der abschlagsfreien Frührente nach 45 Beitragsjahren geäußert. Die USA haben ihre Langstreckenbomber vom britischen Luftwaffenstützpunkt Fairford abgezogen. Als Grund für den überraschenden Schritt verweist die New York Times auf neue Anschlagsdrohungen. Nach Angaben des US-Verteidigungsministeriums sind die Maschinen inzwischen wieder an ihre Heimatstützpunkte in den Vereinigten Staaten zurückgekehrt. Erst vor einer Woche waren 5 Personen in der Umgebung des Luftwaffenstützpunktes festgenommen worden. Sie standen im Verdacht, einen Anschlag verüben zu wollen. Die USA nutzen die in Fairford stationierten Langstreckenbomber auch für Angriffe auf den Iran. Bei einem russischen Luftangriff auf Kharkiv ist nach ukrainischen Angaben eine Person getötet worden. 6 weitere Menschen wurden verletzt, wie der Bürgermeister der Stadt auf Telegram mitteilte. Zuvor waren bei russischen Drohnenangriffen auf die Regionen Saporischschja und Dnipro mindestens 3 Menschen umgekommen. Das russische Militär hat seine Angriffe in den vergangenen Wochen deutlich verstärkt, vor allem auf die großen Ballungszentren in der Ukraine wie Kiew, Kharkiv oder Odessa. Er ist der höchst dotierte deutsche Sprachpreis und sieht sich in der Tradition der Gebrüder Grimm, der Kulturpreis Deutsche Sprache. In diesem Jahr ist die Popmusikerin und Produzentin Annette Humpe mit dem Hauptpreis ausgezeichnet worden. Nach Ansicht der Jury hat sie die deutsche Sprache in ihren Texten cool, lässig und emotional gemacht. Humpe nahm den mit 30.000 Euro dotierten Jakob-Grimm-Preis in Baden-Baden entgegen. Für die Übersetzung des Neuen Testaments ins Fränkische wurden der evangelische Pfarrer Karl Ebeling aus Mittelfranken und der Verein Mundart in der Kirche ausgezeichnet.
0: Das Wetter.
6: Im Süden ist es bewölkt, gebietsweise mit schauerartigem Regen. Im Norden ziehen dichtere Wolken auf, aber es bleibt meist trocken. Sonst ist es überwiegend sonnig. Die Höchstwerte liegen bei 17 bis 23 Grad.
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5: Ich wünsche Ihnen einen schönen guten Morgen. Bundeskanzler Friedrich Merz ist inzwischen wieder zurück in Deutschland, aber wir werden in der Viertelstunde nach Kiew schalten, um da bei unserer Korrespondentin nachzufragen, welchen Eindruck sein Besuch in der Ukraine gestern da konkret hinterlassen hat. Wir werden aber auch in dieser halben Stunde, die jetzt gerade angebrochen ist, über den bisher wohl eindeutig schlechtesten Film reden, den Tom Cruise hier gemacht hat. Und das will ja schon ein bisschen was heißen bei ihm. Und wir präsentieren Ihnen ein Opfer der Wohnungsnot in Italien. Die Bibliothek von Umberto Eco musste nämlich umziehen. Und wir werden darüber berichten, ob sie sich denn in ihrem neuen Quartier inzwischen wohlfühlt.

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0: Saint-Étienne und Confidence Man mit Brand New Me. 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Es ist 6.37 Uhr und natürlich wieder so nicht ganz wahr, was ich da vorhin erzählt habe. Also die Bibliothek von Umberto Eco ist in Mailand nicht rausgeworfen worden, aber sie ist da jetzt nicht mehr. Da hat er gewohnt und dort, wie auch noch an einem anderen Ort in seinem Ferienhaus, hat er unglaublich viele Bücher gesammelt. Und diese Bücher von Umberto Eco, zumindest die, die man doch zeigen kann, er hat tatsächlich, habt ihr das mal gesehen, Dokumentation, Bücher nicht immer gut behandelt, also jetzt so rein physisch, aber die, die man noch zeigen kann, die sind inzwischen in Bologna zu sehen und zumindest, wenn man sich ordentlich vorher anmeldet, kann man als normaler Mensch dahin. Unsere Korrespondentin Lisa Weiß war sogar schon da.
1: Es ist ein schöner alter Palazzo im Univiertel Bolognas, in den die Bibliothek von Umberto Eco umgezogen ist. An der Tür wartet schon Ilaria Bortolotti. Sie ist für die Bibliothek verantwortlich und führt nach drinnen in die 7 leuchtend weißen Räume, denen man ansieht, dass sie frisch gestrichen sind. Erst im Frühling ist die Bibliothek von Mailand, wo Eco wohnte, nach Bologna umgezogen. Der Umzug war gar nicht so einfach, erzählt Bortolotti. Nicht nur wegen der schieren Masse an Büchern, über 30.000 sind es, sondern weil man Ecos ganz besondere Ordnung der Bücher beibehalten wollte. Der Schriftsteller und Gelehrte hat seine Bibliothek nach dem sogenannten Gesetz der guten Nachbarschaft geordnet. Die Bücher stehen so, dass sie sich thematisch ergänzen, dass man assoziativ von einem zum anderen springen kann, immer neue Verbindungen finden kann. Was das bedeutet, zeigt Ilaria Bortolotti schon im ersten Raum. Hier stehen die Bücher, die Eco konsultiert hat, als er den berühmten Roman »Das Foucault'sche Pendel« schrieb. Werke über Alchemie, Magie, die Templer, Verschwörungstheorien und ganz in der Nähe ein Faksimile seiner Gutenberg-Bibel. Das jahrhundertealte Original ist in Mailand, aus Sicherheitsgründen, erklärt Bortolotti.
2: Und das ist der nächste Raum. Und das ist sehr beeindruckend, weil man kann wirklich in der Geschichte der Literatur spazieren gehen, weil man hat hier das Mittelalter in England, Frankreich, Italien, Deutschland und Russland. Dort haben wir Spanien und die spanischsprachigen Länder, natürlich mit Borges, aber auch Pinocchio.
1: Italienische Kinderliteratur im gleichen Raum wie Jorge Luis Borges, der weltbekannte argentinische Schriftsteller. Für Eco kein Problem, für ihn waren die Grenzen zwischen literarischen Genres fließend. Was auffällt, die Bücher in den Regalen stehen nicht immer ordentlich nebeneinander. Manche liegen, sind aufeinander gestapelt.
2: Ja, das haben wir genauso respektiert, wie er in seiner Bibliothek gemacht hatte. Und das ist auch ein lebendiges Gefühl. Und auch die Besichtiger sagen, das ist wie eine persönliche Bibliothek. Und das gibt das Gefühl, dass er vor 2 Minuten etwas gelesen hat. Und diese Bücher sind wirklich benutzt mit Unterstreichungen, mit Karten rein.
1: Viele Bücher tragen Widmungen der Autorinnen und Autoren. Es gibt Regale voller Bildbände, Comichefte einer Reihe, die Eco selbst herausgegeben hat. Aber auch Bücher über Sprachtheorie. Umberto Eco war im

Es sind diese Karten rausgefallen, französische Tarotkarten. Und ich habe sie gezählt und sie sind nicht alle. Und in einem anderen Saal und in einem anderen Buch habe ich eine gefunden. Es fehlen noch 6. Und ich habe gesagt, okay, jetzt muss ich noch die andere finden.

0: Carly Rae Jepsen mit After All. Es gibt ein Musikvideo von Carly Rae Jepsen, da ist Tom Hanks zu sehen und nicht sie. Tom Hanks singt und tut so, als sei er Carly Rae Jepsen. Mit diesem genialen Trick sind wir jetzt bei US-amerikanischen Schauspielern, die Tom mit Vornamen heißen. Allerdings ja. Ne?
1: Hast du gut gemacht.
0: Das hätte man jetzt dümmer machen
1: was
0: können.
1: Was eine Überleitung.
0: Ne? Allerdings geht es nicht um Tom Hanks, sondern Tom Cruise. Was die beiden voneinander unterscheidet, ist nicht nur ihr Verhältnis zu Carly Rae Jepsen, sondern auch ihr Erfolg. Eigentlich sind sie beide recht erfolgreich, Tom Cruise jetzt gerade nicht so. Und ich

0: fürchte Lynn Lindruschka aus dem Frühteam ist wieder da, ist auch ein Beweis für die Macht des Feuilletons, weil so ziemlich alle Kinokritiken haben über den neuen Tom Cruise Film Digger gesagt, der sei richtig, richtig schlecht. Und jetzt hat er am ersten Wochenende in den USA gerade mal 20 Millionen Dollar eingefahren, also ungefähr die Kosten, die der Vorspann verursacht hat.
1: Ja, weil also insgesamt hat der Film 150 Millionen gekostet und hatte zusätzlich noch ein Marketingbudget von 100 Millionen. Also 250 Millionen Dollar wurden da investiert und jetzt 20 Millionen am ersten Wochenende? Ich weiß ja nicht.
0: Na, vor allem, um das mal in Relation zu setzen, die Odyssey zum Beispiel hat am ersten Wochenende in den USA 260 Millionen Dollar eingenommen.
1: Weltweit, muss man sagen.
0: Weltweit, okay, weltweit. Ist trotzdem viel. Für ein Wochenende.
1: Ist mehr als 20 Millionen weltweit.
0: Aber jetzt lass uns doch mal zu meiner These zurückkommen. Liegt das, dieser Flop von Digger, dem Tom Cruise Film, liegt das auch an den bösen Feuilletons?
1: Also unsere Kritikerin Anna Wollner hat ja letzte Woche den kritisiert hier im Studio 9 und hat eigentlich gesagt, es liegt nicht an den Kritiken, sondern am Ego des Regisseurs. Es sei eine Satire über männliche Maximalüberschätzung gemacht mit männlicher Maximal-Selbstüberschätzung des Regisseurs. Das fand ich ganz gut. Vielleicht, ich glaube, es liegt einfach daran. Es ist ein schlechter Film, nehme
0: ich
1: an.
0: Ja, und nicht mal Sandra Hüller kann ihn retten, hieß es ja auch noch. Ich muss aber sagen, ich habe ja jetzt fast doch wieder Lust, ihn anzugucken.
1: Ja, ich meine, wenn Sandra Hüller dabei ist, dann kann er ja vielleicht auch nicht so schlecht
0: sein. Nicht deshalb. Wenn dieses Schläferz-Phänomen, also dass ein Film schon wieder toll ist, weil er so kacke ist.
1: Ja, also das Studio hat ja auf jeden Fall versucht, jetzt aus der Not eine Tugend zu machen. Und hat jetzt damit geworben, dass die quasi überall plakatiert haben, die Kritiken sind so schlecht, das müssen sie selbst gesehen haben. Also ist eigentlich genau für dich gemacht, Dieter.
0: Nun muss man allerdings sagen, bisher hat das ja nicht so geklappt. Seien wir mal ehrlich, Nummer 1 in den USA bei den Kinocharts ist der Thriller Verity von Romance-Autorin Colleen Hoover. Und weißt du, was ich daran so ein bisschen skandalös bis überraschend finde?
1: Sag es mir.
0: Da spielt ja weder Tom Cruise mit, noch Tom Hanks, noch Sandra Hüller. Also sozusagen Billigproduktion, nicht?

0: 6.52 Uhr. Sie hören Deutschlandfunk Kultur am Montagmorgen. Der Bundeskanzler ist wieder in Deutschland und wird heute die Schule besuchen, an der er früher mal Abitur gemacht hat. Das ist nun mit Sicherheit ein Besuch, der weder gefährlich ist, noch wird er groß die Sicherheitslage in Europa verändern. Das war gestern anders, als Friedrich Merz in der Ukraine war, in Kiew, der Stadt, über die es aus Moskau hieß, Ausländer sollten sich von dieser Stadt fernhalten, Besuche dort unbedingt vermeiden. Er war trotzdem da und wie das nun wirklich gewirkt hat auf die Menschen vor Ort, das fragen wir unsere Korrespondentin in Kiew, Rebecca Barth. Schönen guten Morgen.
1: Guten Morgen.
0: Wie wird denn dieser Besuch des Bundeskanzlers heute in der Ukraine kommentiert?
1: Ja, vor allem Selenskyj, der ukrainische Präsident, hat sich gestern noch geäußert und sprach von einem historischen Besuch mit guten und starken Vereinbarungen, die beide Länder stärken werden. Friedrich Merz ist ja mit einem großen Unterstützungspaket in Höhe von mehr als 1,3 Milliarden Euro angereist, ist begleitet worden von einer Wirtschaftsdelegation, von der Wirtschaftsministerin auch und hatte gestern viele Treffen unter anderem mit dem ukrainischen Präsidenten und das kommt zu einem wichtigen und sehr kritischen Zeitpunkt für die Ukraine und wird dementsprechend hier als ja sehr relevant aufgefasst.
0: Es gab tatsächlich russische Angriffe auf die ukrainische Hauptstadt, während der Kanzler da war. Welche Symbolik hat auch dadurch dieser Besuch bekommen?
1: Nun, es zeigt, oder das ist mit Sicherheit das, was Friedrich Merz zeigen wollte, dass die Unterstützung für die Ukraine ungebrochen ist, egal wie sehr Russland den Druck erhöht. Man muss sagen, das ist gestern keine Ausnahme gewesen, was Friedrich Merz hier erlebt hat, sondern es ist ein, in Anführungsstrichen, ganz normaler Tag in Kiew. Also er konnte sich einen sehr guten Eindruck davon machen, was es zum aktuellen Zeitpunkt bedeutet, in der ukrainischen Hauptstadt zu leben und hat eben am eigenen Leib diese neuen russischen Angriffsdrohnen erlebt, gegen die man nun Abfangdrohnen produzieren möchte. Das stand im Zentrum seines Besuchs. Da geht es um die Produktion von einem deutschen, einem ukrainischen Unternehmen hier vor Ort von Zehntausenden Abfangdrohnen, die eben die Stadt besser schützen sollen.
0: Sie waren näher dran. Sie können das bestätigen oder wenn nötig gerne auch dementieren. Aber ich hatte gestern bei den Bildern, die ich aus Kiew gesehen habe, den Eindruck, dass Selenskyj, der ukrainische Präsident, doch sehr müde wirkte. Dass er, der ja immer so sehr viel, für mich sehr viel Standfestigkeit, große Kraft und soweit möglich sogar Optimismus ausgedrückt hat, doch langsam am Ende seiner Kräfte ist. Ist die Situation wirklich schlimmer denn je zuvor?
1: Naja, sie wird zumindest nicht besser, das kann man sagen. Es ist das fünfte Kriegsjahr und die Ukraine hat von Anfang an weniger Ressourcen gehabt und die Probleme werden einfach über die Zeit stärker. Ich persönlich habe Selenskyj auch als sehr müde empfunden. Man muss allerdings dazu sagen, solche Phasen hat er immer wieder. Er gibt teilweise Interviews, in denen man merkt, dass er am Ende des Satzes nicht mehr weiß, mit was er eigentlich angefangen hat. Also wo man die physische Belastung eindeutig spürt. Dann hat er wieder Phasen, wo er etwas frischer wirkt. Auf mich persönlich wirkt er, wie gesagt, gestern auch sehr, sehr müde und ist damit vielleicht auch ja ein Symbol für die gesamte ukrainische Gesellschaft, denn ich nehme doch eine große Erschöpfung bei den Menschen wahr. Vor allem, weil niemand so richtig weiß, wie man aus diesem Krieg herauskommen soll, wie man ihn beenden kann, weil Russland keinerlei Anzeichen zeigt, dass es bereit sei, wenigstens die Kämpfe einzustellen, also nicht einmal über Frieden zu verhandeln, sondern wenigstens die Kämpfe einzustellen. Im Gegenteil, Russland eskaliert seinen Krieg und ist weiterhin offenbar bereit, auch Zehntausende Soldaten hier in die Ukraine zum Sterben zu schicken.
0: Was bedeutet das ganz konkret nochmal, wenn wir nur auf die letzte Nacht schauen? Sie haben ja schon gesagt, die Angriffe von gestern tagsüber, das ist leider Alltag inzwischen in Kiew, im ganzen Land. Was ist in der vergangenen Nacht an Angriffen passiert?
1: Also diese vergangene Nacht war in Kiew sehr, sehr ruhig. Ich habe jetzt zum Zeitpunkt keinen Überblick, wie es in anderen Regionen des Landes aussah. Aber im Endeffekt ist die Situation immer so. Es gibt mal eine Nacht, in der man schlafen kann. Das bedeutet aber halt nur dann für die ukrainische Hauptstadt. Irgendwo in diesem Land wird immer angegriffen und in den Frontgebieten ist natürlich überhaupt gar keine Ruhe. Also da sprechen wir von Drohnenangriffen, von Bombenangriffen, von ständigen Kämpfen. Von daher, nur weil es in Kiew mal eine Nacht ruhig ist, heißt es nicht, dass das eine ruhige Nacht war für das gesamte Land.
0: Rebecca Barth war das live aus Kiew.

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1: Mit Miriam Rossius. Das Justizministerium will das Mietrecht für Opfer von Gewalt in Ehe oder Partnerschaft verbessern. Die Linkspartei zieht gegen Wirtschaftsministerin Reiche vor das Bundesverfassungsgericht. Und in Bonn steht wegen Sparmaßnahmen das Schauspiel auf dem Prüfstand. Opfer von häuslicher Gewalt sollen künftig leichter aus einem gemeinsamen Mietvertrag mit dem Täter aussteigen können. Das sieht ein Gesetzentwurf von Bundesjustizministerin Hubich vor, über den die Zeitungen der Funke Mediengruppe berichten. Demnach soll das Opfer auch vom Täter verlangen können, dass dieser grundsätzlich für Miete und Nebenkosten aufkommt, die nach dem Auszug entstehen.
2: Außerdem sollen Kinder und Angehörige der Opfer besser geschützt werden. Schutzmaßnahmen für Angehörige wie Annäherungsverbote sollen künftig auch ohne gesonderten Antrag durch Familiengerichte angeordnet werden können. Die meisten Opfer von häuslicher Gewalt sind Frauen und Mädchen. Das eigene Zuhause ist für sie immer noch der unsicherste Ort in Deutschland. 2/3 aller Gewaltdelikte passieren dort. Die meisten Opfer trauen sich nicht, sich Hilfe zu suchen. Bis zu 95% aller Taten werden laut Justizministerium nicht zur Anzeige gebracht.
1: Maximilian Ulrich berichtete. Die Linkspartei zieht gegen Bundeswirtschaftsministerin Reiche vor das Bundesverfassungsgericht. Grund für den Eilantrag in Karlsruhe ist ein Instagram-Video des Ministeriums zum Wahlsieg der Linken in Berlin. In den Ausschnitten einer Rede vom 23. September warnt CDU-Politikerin Reiche, es sei gefährlich für die Hauptstadt und den Investitionsstandort Deutschland, dass eine Partei über Enteignung spricht, dies in ihr Programm schreibt und Antisemitismus offen lebt. Die Linke hatte Reiche eine Frist gesetzt, das Video zu entfernen. Das Ministerium ging darauf aber nicht ein. In ihrem Antrag vor dem Bundesverfassungsgericht argumentiert die Partei nun, dass Reiche das Neutralitätsgebot für Staatsorgane missachtet. Die Präsidentenwahl in Brasilien geht in 3 Wochen in die nächste Runde. Bei der Abstimmung gestern verfehlten sowohl der rechte Senator Bolsonaro als auch der linke Amtsinhaber Lula da Silva die absolute Mehrheit von über 50%, die für den Sieg notwendig ist. Die Stichwahl findet in 3 Wochen statt. Anne Herberg.
3: Die Wahl in Brasilien gilt als Richtungswahl. Flávio Bolsonaro ist der Sohn des Ex-Präsidenten Jair Bolsonaro, der wegen eines Putschversuches nach seiner Wahlniederlage 2022 zu 27 Jahren Haft verurteilt wurde und unter Hausarrest steht. Im Fall eines Wahlsieges will Flávio Bolsonaro seinen Vater begnadigen. Ein Erfolg Bolsonaros würde außerdem den Rechtsruck in Lateinamerika weiter vorantreiben. Bei den letzten Wahlen hatten zuletzt von Argentinien bis Kolumbien Verbündete von US-Präsident Donald Trump die Wahlen gewonnen.
1: Bei einem russischen Luftangriff auf Kharkiv ist nach ukrainischen Angaben eine Person getötet worden. 6 weitere Menschen wurden verletzt, wie der Bürgermeister der Stadt auf Telegram mitteilte. Zuvor waren bei russischen Drohnenangriffen auf die Regionen Saporischschja und Dnipro mindestens 3 Menschen umgekommen. Das russische Militär hat seine Angriffe in den vergangenen Wochen deutlich verstärkt, vor allem auf die großen Ballungszentren in der Ukraine wie Kiew, Kharkiv oder Odessa. Die Stadt Bonn muss sparen und darum steht die Schauspielsparte des Theaters auf dem Prüfstand. Das geht aus einer Mitteilung des Verwaltungsvorstands der Stadt hervor. Der bisher erreichte 2-stellige Millionenbetrag zur Konsolidierung des Bonner Haushalts reicht demnach bei weitem nicht aus und es werden weitere Einsparvorschläge geprüft. Der Generalintendant des Theaters Bonn, Hellmich, wehrt sich gegen diese Pläne. Sein Vertrag wurde erst vor wenigen Tagen bis 2030 verlängert. Hellmich zufolge auch auf der Grundlage, dass der Erhalt aller Sparten des Theaters beschlossen wurde, gemäß der Zukunftsagenda Bonner Bühnen. Im Deutschlandfunk verwies Hellmich auf die Sparbemühungen des Theaters.
4: Es ist für uns völlig selbstverständlich, dass wir da einen Beitrag leisten. Das ist überhaupt keine Frage. Wir arbeiten deshalb seit Monaten daran, der Stadt etwas anzubieten. Wir sind auf einem sehr guten Wege. Wir wollen die Zusammenarbeit zwischen Beethoven-Orchester, Beethoven-Fest und uns als Theater Bonn deutlich verbessern. Wir wollen da Synergien finden. Wir wollen auch die freie Szene einbeziehen. Mhm. Da gibt es ein großes Projekt, das hat den Titel Zukunft Bonner Bühnen.
1: Der Generalintendant des Theaters Bonn, Bernhard Hellmich.
0: Das Wetter.
1: Im Süden ist es bewölkt, gebietsweise mit schauerartigem Regen. Im Norden ziehen dichtere Wolken auf, aber es bleibt meist trocken. Sonst ist es überwiegend sonnig oder nur locker bewölkt. Die Höchstwerte heute 17 bis 23 Grad.
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5: Ich wünsche Ihnen einen schönen guten Morgen. 5 Menschen werden heute Abend in Frankfurt am Main sehr enttäuscht sein. Denn es stehen ja bekanntermaßen 6 Romane auf der Shortlist für den Deutschen Buchpreis und nur einer bekommt ihn. Wer das sein könnte und warum manche das Vorgeplänkel mit Long- und Shortlist nicht so mögen, darüber werden wir gleich reden. Vorher Musik von Neil Horan. Hier ist Heaven.

0: 7.80 Uhr in Deutschlandfunk Kultur am Montagmorgen. Morgen, also am Dienstag, geht's los mit der Frankfurter Buchmesse. Und das bedeutet selbstverständlich, das ist immer so, dass heute Abend, am sogenannten Vorabend der Messe, der Deutsche Buchpreis verliehen wird. Um das nochmal kurz hier einzuordnen, insgesamt standen für die Jury 205 Romane zur Auswahl. Aus denen hat sie zuerst 20 ausgewählt für die Longlist. Vor ungefähr einem Monat kam dann auch die Shortlist raus. Da sind nur noch 6 übrig und einer von denen wird den Preis heute Abend bekommen. Und bevor Stefanie von Oppen aus unserer Literaturredaktion nach Frankfurt fährt, können wir noch kurz mit ihr ein bisschen spekulieren, wer es sein könnte. Guten Morgen, Stefanie.
1: Guten Morgen, Dieter.
0: Welchem dieser 6 Romane, die jetzt übrig sind, würdest du es denn am meisten gönnen?
1: Also die Frage muss ich ein bisschen komplexer beantworten. es gibt, ja, tut mir leid, ja, kann ich jetzt nicht einfach nur sagen, ja, der Roman ist es. Also es gibt eben 3 Lieblingsromane, muss ich sagen, die ich auf dieser Liste habe. Der eine ist Sheda Bazian mit ihrem Roman, in dem es um eben ein Nazidorf und später Flüchtlinge kommen dahin geht. Dann gibt es das Buch von Dana Vohwinkel, Anton und Alma, auch eine wahnsinnig schöne Liebesgeschichte, und da steht dann irgendwie Israel, Judentum, Identität und so weiter im Hintergrund. Beides ganz, ganz großartige Romane. Der erstere ist aber schon mit dem Rabe-Preis ausgezeichnet worden, und Anton und Alma steht schon auf der, ist schon sehr hoch auf der Spiegel-Bestsellerliste angesiedelt. Aber der Roman Selbstregulierung des Herzens von Peggy Mädler, der hat in meinen Augen bisher viel zu wenig Beachtung gefunden und ist völlig zu Recht auf dieser Shortlist. Ein ganz großartiger Roman über die DDR und die Wende aus der Perspektive der 2020er. Und diesen Roman halte ich für literarisch unglaublich kostbar, und er ist hochrelevant und aktuell.
0: Sag mal so, da du ja sozusagen der Hälfte der Bücher auf der Shortlist das ausdrücklich gönnst, steht deine Karten relativ gut, dass du heute Abend zufrieden bist.
1: Ja, aber es sind natürlich
0: eigentlich schon 14 Autorinnen und Autoren ein bisschen unzufrieden, oder könnten es sein, weil die auf der Longlist standen, auf der Shortlist nicht mehr. Einer davon ist Lukas Rietschel, der stand mit seinem Roman Sanditz auf der Longlist, ist auf der Shortlist nicht dabei, und das gefällt ihm nicht. Vor allem gefällt ihm nicht, wie man mit den Leuten, die dann in der Phase rausfallen, wie man mit denen umgeht. Wie man das kommuniziert. Das hat er zumindest Corbinian Frenzel in unserer Mittagssendung genauso erzählt.
2: Diese komische 6-Titel-Verknappung braucht kein Mensch da draußen, außer das Feuilleton, das gerne nochmal den Wettbewerbscharakter rausholen will. Ja. Und vielleicht der Börsenverein des deutschen Buchhandels, der also dann sagt, okay, wir sparen uns jetzt also die Reisekosten für 20 Leute, wir laden nur 6 ein. Am Anfang ist es so, da kriegen sie noch einen Anruf. Mhm. Bei der Shortlist nicht mal. Ja. So, und das fühlt sich so ein bisschen an wie Schluss machen per WhatsApp, wissen Sie?
0: Ja.
2: Das ist so, was soll denn das?
0: Ja. Ja. Ich finde, Stefanie Rietschel hat das ganz lustig pointiert formuliert, aber ich weiß nicht recht. Du redest doch fast ständig mit Autorinnen und Autoren. Hörst du das öfter mal, solche Beschwerden?
1: Er hat jetzt das wirklich sehr lustig gesagt, zumindest, also sehr humorvoll, und vielleicht wollte er einfach auch ein bisschen einen guten Witz machen und am Schluss machen per WhatsApp. Ich glaube, er hat auch ein bisschen Pech gehabt, dass er einfach nur so einen banalen Brief bekommen hat. Also wir hatten neulich gerade in der Lesart 2 Autoren, Annette Gröschner und Tim Staffel, zu Gast, die eben auch genau über dieses Thema diskutiert haben, anlässlich dieser Aussage von Rietschel, und die erzählten uns, dass sie zumindest vom Verlag gehört hätten, dass sie doch nicht auf der Shortlist sind. Die waren halt jeweils 2023 und 2025 auf der Longlist. Und da ging es auch nochmal darum, und die waren eigentlich beide der Meinung, okay, man muss sich, wenn man sich auf so einen Wettbewerb einlassen will, dann muss man sich auf ihn einlassen, und dann darf man auch nicht beleidigt sein, wenn man dann eben an irgendeinem Punkt rausfliegt. Und das ist eigentlich tendenziell auch das, was ich von anderen Autoren höre, dass sie sich eigentlich auch schon sehr freuen, wenn sie auf einer Longlist waren, weil man da ja auch schon relativ viel Aufmerksamkeit bekommt. Also ich wundere mich darüber, dass Lukas Rietschel sich so ärgert, denn der ist ja nun wirklich im Frühjahr auch schon so gut auf dem Markt gelandet, dass er sich eigentlich nicht beschweren sollte.
0: Lass uns doch wieder über Inhalte reden und über Literatur, Stefanie. Diese 6 Bücher, die jetzt auf der Shortlist sind, bei denen und auch schon bei der Longlist übrigens, hat die Jury ja so sinngemäß gesagt, das sind alles Bücher, die die Vergangenheit mit der Gegenwart verknüpfen. Ist das die große Gemeinsamkeit, oder kann man da sowieso jetzt nicht den einen Trend erkennen?
1: Ja, also das ist wirklich schwierig. Also es stimmt schon. Also dieses Thema bleibt uns erhalten. Also das verfolgt uns eigentlich auch schon über all die letzten Jahre. Es ist nicht ganz neu. Aber ich würde sagen, es gibt auch noch andere Themen. Oder vielleicht kann ich noch ganz kurz dazu fügen. Tatsächlich kommen jetzt zum Beispiel noch mal 2 interessante Romane raus von bekannten Autoren, die auch in diese Richtung gehen. Also einmal Alleinruhelage von Eva Menasse oder Tickendes Herz von Lutz Seiler, also so mehr oder weniger spielt das da auch eine Rolle und auch gerade nochmal DDR und Westdeutschland und so weiter oder Bundesrepublik. Aber grundsätzlich darf man ja auch nicht vergessen, dass es ja auch nicht nur diese deutsche Gegenwartsliteratur gibt, sondern dass ja auch jede Menge Bücher aus der ganzen Welt in unseren Buchläden landen und man da einfach auch noch ganz andere Themen findet, die eben jeweils länderspezifisch. Da wird sich natürlich auch mit irgendwelchen Vergangenheiten oder mit Gegenwarten politischer Art und so weiter auseinandergesetzt. Oder manchmal geht es auch um irgendwelche Krankheiten, die Menschen haben. Also es ist, wenn man versucht, mal so den ganz großen Blick zu öffnen, doch sehr viel vielfältiger als immer wieder diese Themen, die bei uns oft verhandelt werden, ja, und auch weiter im Trend bleiben werden. Aber zum Glück ist die Buchwelt doch sehr viel vielfältiger. Und ich möchte auch noch mal einmal ganz kurz hinweisen darauf, dass gerade die von mir gerade erwähnten Themen oft in unabhängigen Verlagen erscheinen, die sehr viel Mut manchmal an den Tag legen, irgendwelche zunächst abwegig erscheinenden Bücher zu übersetzen zu lassen und eben auf unseren Buchmarkt zu bringen.
0: Stefanie von Oppen aus unserer Literaturredaktion, kurz bevor sie in den Zug steigt, um nach Frankfurt am Main zu fahren, wo heute Abend der Deutsche Buchpreis verliehen wird, über den wir dann morgen früh auch nochmal reden, wenn wir endlich wissen, wer ihn bekommen hat.

Sherilyn mit Gotta Be Real im Deutschlandfunk Kultur. Das ist bis heute eigentlich ihr Signature-Song und war auch ihr erster großer Hit im Jahr 1978. Das war eine Zeit, da hat man sich bei Paul McCartney schon gefragt, wie lange wird der wohl noch im Geschäft bleiben? Nun, ich formuliere es mal wie folgt. Bis heute hat er dieses Jahr ein neues Album gemacht und aus dem hören wir jetzt ein Stück. Paul McCartney, Come Inside.

0: Paul McCartney mit Come Inside, 7.21 Uhr, Sie hören Deutschlandfunk Kultur. Ich habe ja ehrlich gesagt den Eindruck, dass beim Blick des Westens auf den Osten, egal ob jetzt vorgestern am Tag der Deutschen Einheit oder auch im Nachklang der Landtagswahlen, dass da immer noch der Versuch überwiegt, den anderen zu verstehen und sich relativ selten offenes Unverständnis und so etwas wie ein Ende der Geduld zeigt. Aber der Historiker René Schlott sieht das anders. In seinem politischen Feuilleton beklagt er sogar die herablassende Maßregelung, ja, auch die Bedrohung, wie er es nennt, ostdeutscher Wählerinnen und Wähler.
1: Die drei Schicksalswahlen im Osten Deutschlands sind vorbei und man kann feststellen, die Welt dreht sich weiter. Nun konstituieren sich die neuen Landtage. Über Regierungsbildungen wird verhandelt. Trotz aller So-kann-es-nicht-weitergehen-Bekundungen am Wahlabend, es geht einfach weiter. Willkommen in der demokratischen Normalität. Nein, die Demokratie ist nicht untergegangen. Auch nicht in Sachsen-Anhalt, wo die AfD fast 44% geholt hat. Ein Einschnitt, keine Frage, aber einen Umsturz gab es nicht. Die Institutionen funktionieren. Zeit also für einen selbstkritischen, möglichst hysteriefreien Rückblick in Politik und Medien. Denn erinnern Sie sich noch an die Endzeitszenarien vor den Wahlen? An die apokalyptischen Ängste, die geschürt wurden? Und daran, wie man die Ossis wieder einmal auf die Couch legte? Beim Ostbashing waren sich Redakteure in Frankfurt am Main, Hamburg und München mit ihren intellektuellen Helfershelfern aus dem Osten einig. Die attestierten ihren Landsleuten ein transgenerationelles Trauma mit einhergehender Autoritätsgläubigkeit und Friedensnaivität. Oder meinten, man habe die Ossis als Kinder zu heiß gebadet. Man fühlte sich in die 1990er Jahre zurückversetzt. Da wurden die alten Plattitüden von den diktaturgeschädigten, demokratieunerfahrenen und undankbaren Ossis aus der Schublade geholt, die man wie ungezogene Kinder behandeln müsse. Man drohte mit dem Ende der Geduld und dem Streichen des Taschengeldes. Die FAZ warnte, wehe, wenn die Langmut im Westen endet. Und der Spiegel legte nach. Dann macht euer Zeug halt allein. Wenn der Osten eine Partei wähle, die sich als das wahre Deutschland inszeniere, müsse der zahlende Westen dagegenhalten. Und der grüne Finanzminister von Baden-Württemberg stellte gleich den Länderfinanzausgleich für Sachsen-Anhalt in Frage, falls eine AfD-Regierung den Rechtsstaat angreife. Vorgesehen ist das nicht. Der Ausgleich entspringt keiner Spendierlaune der Wessis. Er steht im Grundgesetz. Geld bekommen übrigens auch über die Hälfte der alten Bundesländer. Haben die Kommentatoren der westdeutsch dominierten Medien tatsächlich geglaubt, mit schwarzer Bestrafungspädagogik die Wahlentscheidung erwachsener Menschen beeinflussen zu können? Muss man Journalisten wirklich an den von einer Ewigkeitsklausel besonders geschützten Artikel 20 des Grundgesetzes erinnern? Alle Staatsgewalt geht vom Volke aus? Nennen Sie mich naiv, aber sollten Leitmedien als vierte Gewalt nicht vor allem die Regierenden kritisieren und weniger die Regierten? Ostdeutsche reagieren auf Anleitungen zum richtigen Wählen vielleicht besonders empfindlich. Denn die friedliche Revolution in der DDR bekam einen entscheidenden Schub, als mutige Wahlbeobachter im Mai 1989 Fälschungen bei der Kommunalwahl aufdeckten und freie Wahlen forderten. Im März 1990 folgte die erste freie Volkskammerwahl mit über 93% Wahlbeteiligung und keiner einzigen rechtsextremen Partei im Parlament. Von wegen, die Ossis sind alle Nazis und können keine Demokratie. Immer wieder wird den Ostdeutschen die Revolution von 1989 abgesprochen. Als hätte nicht der Druck der Straße die SED gestürzt, als hätten nicht couragierte Menschen die Stasi-Gebäude im ganzen Land besetzt. Dazu kommt die nostalgische Verklärung der Bundesrepublik der 1980er Jahre, als die Welt angeblich noch in Ordnung war und die aufmüpfigen Ostdeutschen hinter der Mauer saßen. Das anhaltende Ostbashing ist kein Beitrag zur inneren Einheit. Es ist Ausdruck eines polarisierten Debattenklimas, das gerade die beklagen, die es bereitwillig anheizen. Doch nun werden die Ossis erst einmal wieder aus dem Fokus rücken. Die nächsten Landtagswahlen in Ostdeutschland stehen erst im Herbst 2029 an. Und Nachrichtenwert haben die Ostdeutschen nur, wenn Wessis den Zeitpunkt für Maßregelungen gekommen sehen. Am Ende eine Zahl für alle, die auch 36 Jahre nach der Einheit so gerne die Ost-West-Unterschiede betonen. Im jüngsten Deutschland-Monitor stimmten 98% der Befragten im Osten der Idee der Demokratie zu. Exakt genauso viele wie im Westen. Mit ihrem Funktionieren hadern Ostdeutsche stärker, ja. Aber das ist Kritik an den Regierenden, nicht an der Regierungsform.
0: Das politische Feuilleton des Historikers René Schlott.

0: Jordan McCamper mit What Am I? 7.30 Uhr ist es jetzt, 7:30.
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2: Mit Miriam Rossius. Opfer von Gewalt, die in einer Beziehung mit den Tätern leben, sollen in Zukunft leichter aus einem gemeinsamen Mietvertrag aussteigen können. Das sieht ein Gesetzentwurf von Bundesjustizministerin Hubich vor, über den die Zeitungen der Funke Mediengruppe berichten. Demnach soll das Opfer auch vom Täter verlangen können, dass dieser grundsätzlich für Miete und Nebenkosten aufkommt, die nach dem Auszug entstehen. Die polizeiliche Kriminalstatistik von 2024 listet fast 266.000 Betroffene von Gewalt durch Partner oder Ex-Partner auf. 70% waren Frauen und Mädchen. Bundeskanzler Merz hat die Koalition von Union und SPD aufgefordert, bei den geplanten Reformen voranzukommen und die Stabilität der Regierung zu sichern. Dem CDU-Politiker zufolge hängt ganz Europa an der Stabilität in Deutschland. Das sagte er am Abend im ARD-Fernsehen. Mit Blick auf die geplanten Sozialreformen forderte er vor allem für die Rentenversicherung eine Entscheidung noch in diesem Quartal. Zuletzt hatte sich die SPD kritisch über die geplante Abschaffung der abschlagsfreien Frührente nach 45 Beitragsjahren geäußert. Die Regierung des Jemen hat eine Offensive gegen die Houthi-Miliz gestartet. Ziel ist es, offiziellen Angaben zufolge, die Staatsgewalt wieder auf das gesamte Landesgebiet auszudehnen. Die vom Iran unterstützte Houthi-Miliz kontrolliert seit Jahren weite Teile des Jemen, darunter die Hauptstadt Sana'a. Im September hatten die Houthis außerdem die Kontrolle über große Teile der westjemenitischen Küste übernommen. Das betrifft auch die wichtige Handelsroute durch die Meerenge Bab al-Mandab. Die USA haben ihre Langstreckenbomber vom britischen Luftwaffenstützpunkt Fairford abgezogen. Als Grund für den Schritt verweist die New York Times auf neue Anschlagsdrohungen. Nach Angaben des US-Verteidigungsministeriums sind die Maschinen inzwischen wieder an ihre Heimatstützpunkte in den Vereinigten Staaten zurückgekehrt. Erst vor einer Woche waren 5 Personen in der Umgebung des Luftwaffenstützpunkts festgenommen worden. Sie standen im Verdacht, einen Anschlag verüben zu wollen. Die USA nutzten die in Fairford stationierten Langstreckenbomber auch für Angriffe auf den Iran. Auf dem Münchner Oktoberfest war noch nie so viel los wie in diesem Jahr. 7,4 Millionen Menschen besuchten in den 16 Tagen das größte Volksfest der Welt. Ein neuer Rekord, wie die Stadt München mitteilte. Der überwiegende Teil der Gäste kam laut Bilanz nach wie vor aus München oder dem Umland. Die meisten internationalen Gäste reisten aus den USA, Italien und Österreich an. Vor allem die Publikumszahlen unter der Woche zogen deutlich an, und zwar um 25%. Auch das spätsommerliche Wetter hat sich demzufolge positiv ausgewirkt.
1: Das Wetter.
2: Im Süden ist es bewölkt, gebietsweise mit schauerartigem Regen. Im Norden ziehen dichtere Wolken auf, aber es bleibt meist trocken. Sonst ist es überwiegend sonnig. Die Höchstwerte heute 17 bis 23 Grad.
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0: Ich wünsche Ihnen einen schönen guten Morgen. Mit 7 Jahren ist Hanna Weiler aus Belarus nach Deutschland gekommen, zusammen mit ihrer Mutter. Antisemitismus-Erfahrungen hat sie als junges jüdisches Mädchen auch da gemacht. Und als sie dann nach Deutschland kam, hat sie gehofft, dass das vorbei ist und dass sie hier wirklich eine Zukunft hat. Daran hat Hanna Weiler inzwischen große Zweifel. Sie empfindet vor allen Dingen Wut, hat über diese Wut ein Buch geschrieben, und wir werden über diese Wut gleich mit ihr reden.

0: 7.37 Uhr, Sie hören Deutschlandfunk Kultur. Als Hanna Weiler noch in Deutschland lebt, das tut sie jetzt ein gutes Jahr nicht mehr, da ist sie vor allen Dingen nach dem 7. Oktober 2023 wirklich immer wieder öffentlich in Interviews, aber auch privat gefragt worden, haben Sie als Jüdin in Deutschland eigentlich Angst? Und ich finde, die komplette Antwort auf diese Frage gibt sie in ihrem neuen Buch, das vor ein paar Tagen erschienen ist. Das Buch heißt Jung, jüdisch, wütend, und da sagt sie Angst, ja, sicher ab und an schon, aber vor allen Dingen empfinde ich große Wut. Darum geht es in diesem Buch und darüber wollen wir jetzt mit ihr reden. Guten Morgen, Frau Weiler.
1: Guten Morgen.
0: Diese Wut, ich meine, das ganze Buch handelt davon, wir können es jetzt nicht komplett nacherzählen, aber in kurzen Worten, diese Wut, von was wird die vor allen Dingen bei Ihnen gespeist?
1: Ich glaube, die wird von vielen Dingen gespeist und die wird immer wieder neu gefüttert. Es geht aber vor allen Dingen darum, dass 2005, als ich mit meinen Eltern hierher kam, meine Eltern eine Art Versprechen von Deutschland bekommen haben, dass sie und ihre Kinder hier in Sicherheit und als jüdische Menschen in Gleichheit leben können, nachdem sie ihr gesamtes Leben in der ehemaligen Sowjetunion und dem dortigen Antisemitismus verbracht haben. Und dieses Versprechen, und das muss man ziemlich klar sagen, ist nicht so wirklich eingelöst worden, wenn wir uns heute angucken, unter welchen Bedingungen Jüdinnen und Juden in Deutschland, aber auch in ganz Europa leben. Und wirklich zu sehen, wie junge Menschen, die in ihren 20ern ganz andere Sorgen haben sollten als existenzielle Angst, das ist etwas, das mir unglaublich zu schaffen macht und das mich am Ende des Tages einfach wahnsinnig wütend macht, weil es etwas ist, das ich nicht akzeptieren kann. Ich kann nicht akzeptieren, dass der Antisemitismus wieder auf dem Stand ist, auf dem er ist. Ich kann nicht akzeptieren, was wir sehen, wenn wir die sozialen Medien aufmachen. Und ich kann nicht akzeptieren, dass junge Jüdinnen und Juden sich heute wieder fragen müssen, ob sie in diesem Land noch eine Zukunft haben.
0: Sie sind inzwischen auch schon seit einer Weile die Präsidentin der European Union of Jewish Students. Sie waren vorher in Deutschland Präsidentin der Jüdischen Studierendenunion. Das heißt, Sie sind ja definitiv auch das, was man als Aktivistin bezeichnet. Aber sehen Sie denn überhaupt noch eine Chance, das, was Sie gerade beschrieben haben, dagegen wirklich zu kämpfen? Weil ich habe so langsam den Eindruck, dass Antisemitismus in Deutschland aus so vielen Ecken kommt. Von rechts, von links, aus Teilen der migrantischen Community, von Deutschen, die sich pro-palästinensisch nennen. Es sind so viele Ecken. Überfordert das nicht langsam jeden, der dagegen angehen will?
1: Ich glaube, das überfordert jeden. Auch darüber schreibe ich ja in dem Buch, dass wir immer wieder über Angst sprechen müssen. Aber neben der Angst und neben der Wut ist da auch einfach ein sehr starkes Gefühl von Verzweiflung, von nicht mehr weitermachen können, von Entrüstung und am Ende des Tages Erschöpfung. Weil es ganz schön viel mit einem macht, wenn man wirklich jeden Tag mit dem, was Sie beschrieben haben, mit Antisemitismus, der nicht endet, der von allen Seiten kommt, jedes Mal, wenn man sein Handy in die Hand nimmt, überfallen einen neue Nachrichten, die einen wirklich in die Magengrube schlagen. Das ist schon ein wirklich belastendes Gefühl, gerade für junge Menschen, die eigentlich nie, die haben mich gerade Aktivistin genannt, das bin ich auch, aber wahnsinnig viele junge Jüdinnen und Juden sind keine Aktivistinnen und Aktivisten. Die wollten es auch nie werden. Die interessieren sich vielleicht auch überhaupt nicht für Politik und Antisemitismus und all diese Dinge, sondern die wollen ein ganz normales Leben führen. Die wollen zur Uni gehen, Karriere aufbauen, Familien gründen und was weiß ich was noch. Und es bleibt vielen verwehrt, weil das Leben in Deutschland als jüdische Person einen ganz häufig in die Position bringt, dass man aktivistisch werden muss. Weil man eben nicht mit den aktuellen Bedingungen diese nicht akzeptieren kann. Und das ist wiederum der Punkt, der mir am Ende des Tages doch Hoffnung gibt, weil ich sehe, wie viele junge Menschen aufstehen, weil ich sehe, wie viele junge jüdische Menschen vor allem und viele Allies, und ich wünschte mir, es wären mehr Allies, aber wie viele Menschen trotz allem durch die Übermüdung, trotz dessen, wie verzweifelt die Lage manchmal scheint, weitermachen, Community aufbauen, Veranstaltungen organisieren, auf die Straße gehen und die deutsche Gesellschaft am Ende des Tages nicht vergessen lassen, dass wir Teil dieser Gesellschaft sind.

0: wir haben zweierlei Probleme. Auch das versuche ich zu beschreiben, weil das wirklich, damit könnte man Kapitel über Kapitel füllen. Natürlich ist es vollkommen legitim, eine Regierung, politische Entwicklung in einem Land vor allem im Namen von Menschenrechten, von Gerechtigkeit zu kritisieren. Das ist notwendig. Das ist notwendig im Falle von Israel, wie es im Falle von jeder anderen Regierung, jedem anderen Staat ist. Das Problem tritt dann auf, und das ist das, was ich versuche zusammenzufassen unter zweierlei Probleme. Wir haben einerseits immer wieder die Situation, dass Jüdinnen und Juden überall für Taten der israelischen Regierung verantwortlich gemacht werden. Das bedeutet, solche Sätze, wie Sie es gerade genannt haben, das begegnet uns immer wieder. Pro-palästinensische Proteste finden sehr gerne auch mal europaweit und auf der ganzen Welt nicht vor der israelischen Botschaft statt, sondern vor Synagogen, vor jüdischen Einrichtungen und Institutionen. Der Diskurs über Israel wird in Deutschland sehr häufig von uralten antisemitischen Narrativen und Codes mitbestimmt, die auf den einzigen jüdischen Staat dann projiziert werden. Und das erkennen viele Menschen überhaupt nicht, dass das, was sie wiedergeben, eben keine legitime Kritik an einer Regierung ist, sondern wirklich in uralten Stereotypen, Vorurteilen und Antisemitismus basiert, aber in einer modernen Sprache daherkommt. Und das andere Problem, das wir häufig aber auch haben mit Sätzen, wir haben nichts gegen Juden, wir haben nur was gegen Zionisten. Der Großteil der Jüdinnen und Juden in Deutschland und in Europa beschreiben sich, identifizieren sich als Zionistinnen und Zionisten. Was bedeutet, sie erkennen das Recht der jüdischen Menschen an, ein Land in ihrem indigenen Heimatland zu haben, nämlich Israel. Und man kann Jüdinnen und Juden, die in Deutschland leben, einfach nicht künstlich von Israel trennen. Wir haben alle Bezüge, die wahnsinnig divers sind, diese Bezüge innerhalb der jüdischen Community. Aber dieser Bezug zum einzigen jüdischen Staat ist da. Sei es, weil es unser einziger fluchtsicherer Hafen ist, sei es aus religiösen Gründen, sei es, weil wir Familie dort haben. Es ist ganz unterschiedlich. Aber diese Trennung, die kann man nicht machen. Und das sehen wir auch jedes Mal dann, wenn es im Nahen Osten eskaliert, dann sind jüdische Menschen in Deutschland oder in der ganzen Welt wissen genau, das wird Konsequenzen für sie und ihr Leben haben. Egal, was dort passiert, es hat Einfluss auf uns. Und deswegen kann man diese Trennung nicht machen. Und der Diskurs in Deutschland ist leider von antisemitischen Stereotypen und Codes bestimmt, die eben auf den einzigen jüdischen Staat projiziert werden.
1: Hanna Weiler im Deutschlandfunk Kultur. Ihr Buch Jung, Jüdisch, Wütend, unser Ringen um eine Zukunft in Deutschland ist vor ein paar Tagen im Piper Verlag erschienen. Ich danke Ihnen für das Gespräch, Frau Weiler.
0: Vielen Dank.

0: 7.47 Uhr, Sie hören Deutschlandfunk Kultur. Wenn man im Moment die Nachrichten beachtet, dann könnte man glauben, die wichtigste Flüssigkeit für die Menschheit ist denn doch Rohöl. Das stimmt aber so gar nicht, denn ohne Öl kann man leben, ohne Wasser nicht. Und deshalb hat der Bundesumweltminister, hat Carsten Schneider, heute zu einem High-Level-Forum Zukunft Wasser eingeladen. Da geht es um europäische Probleme, um Wassermangel, um trockene Sommer. Aber weltweit ist nicht nur der Wassermangel sowieso ein noch viel größeres Problem als hier in Europa, sondern da ist er auch inzwischen in vielen Fällen sicherheitsrelevant. Und darüber sprechen wir jetzt mit Susanne Schmeier. Sie ist Professorin für Wasserkooperation, Recht und Diplomatie am IIHE Delft Institute for Water Education, einer Einrichtung der Uni Delft in Zusammenarbeit mit der UNESCO. Schönen guten Morgen, Frau Schmeier. Sie beschäftigen sich ja mit internationalen Konflikten rund ums Wasser und natürlich idealerweise mit deren Vermeidung. Wo gibt es denn solche Konflikte bereits?
1: Also wir sehen, dass es überall weltweit im Prinzip Konflikte gibt. Die Frage ist so ein bisschen, wie damit umgegangen wird. Aber man kann sagen, dass über die letzten Jahre hinweg Konflikte überall weltweit zugenommen haben, wenn es um die Verteilung, die Nutzung von Wasserressourcen geht. Im Nahen und Mittleren Osten vor allem, aber auch in Regionen, wo man es eigentlich lange nicht angenommen hat.
0: Bleiben wir aber doch vielleicht mal im Nahen Osten. Irak zum Beispiel ist ein Land, an dem jetzt regulär regelrecht im Sommer die Temperaturen nicht wie bei uns bei 40, sondern bei 50 Grad und mehr liegen. Wenn da nicht genug Wasser da ist, dann kann ich mir vorstellen, dass das relativ schnell heikel wird.
1: Genau, der Irak ist ein typisches Beispiel, wie Wasserknappheit direkt zu Konflikten führen kann. Also wir sehen im Irak seit Jahren, dass der Niederschlag zurückgeht. Allein durch den Klimawandel ist er in den letzten Jahren ungefähr um 10% zurückgegangen. Hinzu kommt dann, wie Sie schon ansprechen, die große Hitze, die nochmal zu mehr Verdunstung führt. Und das führt zu weniger Verfügbarkeit von Wasser. Und das in Kombination mit auch noch Wasserverschmutzung, Salzeintrag, den es außerdem gibt, führt es eben dazu, dass für Menschen weniger Wasser zur Verfügung steht. Und das kann zu Konflikten führen. Zum Beispiel, wenn in der Landwirtschaft weniger Wasser zur Verfügung steht, kommt es auch zu geringeren Ernten. Landwirtschaft wird weniger rentabel, Nahrungsmittelpreise nehmen zu. Und wir sehen, dass dann als Antwort beispielsweise Farmer zunehmend in Städte migrieren. Allein letztes Jahr, also 2025, sind ungefähr 118.000 Menschen in die Städte migriert im Irak. Und das führt dann dort oft zu Instabilität, es kommt zu Konflikten zwischen Neuangekommenen und städtischen Bewohnern. Und auch in den Städten gibt es an sich schon zu wenig Wasser. Und wir sehen dort seit Jahren eigentlich Konflikte. Im Jahr 2018 hat ein Wasserkonflikt sogar zum Sturz der Regierung beigetragen.
0: Wasserkonflikt ist das Problem, Wasserkooperation zumindest ein Teil der Lösung. Was genau heißt denn Wasserkooperation oder Kooperationen?
1: Wasserkooperation setzt eigentlich daran an, dass man Wassermangel und andere Wasserprobleme nicht vermeiden kann. Man kann sie reduzieren, aber man kann sie nicht vermeiden. Man aber versucht, die friedlich und durch rechtliche, institutionelle, politische Lösungen anzugehen, indem man eben Abkommen zwischen Ländern verhandelt, indem man auf lokaler Ebene zwischen Farmern und Viehhirten, zwischen verschiedenen Sektoren, zwischen verschiedenen Wassernutzungen rechtliche Rahmenbedingungen herstellt, dass man Plattformen für Verhandlungen zur Verfügung stellt, damit eben dieses Problem, was uns letztlich alle angeht, auch gemeinsam und nicht konfliktär gelöst wird.
0: Gibt es denn da schon positive Beispiele, wo Sie sagen würden, da hatten wir einen Konflikt, der fast zu eskalieren drohte und der wurde dann auf diese Art und Weise eingedämmt?
1: Da gibt es einige gute Beispiele in Südostasien, am Mekong, aber zum Beispiel auch im südlichen Afrika, wenn wir in das Orange Basin gehen, was sich Lesotho, Südafrika, Botswana und Namibia teilen. Dort gab es auch und gibt es immer noch große Wasserknappheit. Einige erinnern sich vielleicht an den Day Zero in Kapstadt 2015. Und dort haben aber die Länder eine gemeinsame Kooperationsplattform. Und auf dieser Plattform haben sie 2015 zu Zeiten dieser großen Dürre, wo man eigentlich denken könnte, oh, das führt jetzt zu Konflikt, das führt jetzt zu Auseinandersetzungen, beschlossen, stattdessen Infrastruktur gemeinsam zu entwickeln, die das Wasser in der Region, vor allem nach Botswana, was damals besonders betroffen war, verteilt.
0: Susanne Schmeier war das vom IHE Delft Institute for Water Education hier im Deutschlandfunk Kultur. Ich danke Ihnen für das Gespräch.
1: Dankeschön.

0: 7.54 Uhr ist es und jetzt ist es soweit. Wir machen das jetzt hier mal öffentlich, Lynn Ruschka und ich, weil Lynn aus unserem Frühteam möchte eine Studie möchtest du doch besprechen. Es ist uns auch erlaubt worden, aber doch unter etwas nachdenklichen Blicken anderer Beteiligter. Es geht nämlich darum, welche Faktoren es sind, die dafür sorgen, dass Menschen in einer Beziehung zufrieden sind.
1: Ich möchte erstmal feststellen, ich bin sehr zufrieden mit unserer Beziehung, Dieter.
0: Nun geht es aber doch um was anderes jetzt wirklich mal. Es geht nicht immer nur um uns beide. Es geht um romantische Paare und vor allen Dingen geht es um die Sanitärbeziehung von Elitepartnern.
1: Ja, also die Studie, die das Datingportal Elitepartner jetzt rausgebracht hat, die haben 4.350 Menschen befragt. Und das wichtigste Ergebnis ist jetzt erstmal, ob man die Badezimmertür offen lässt, ja? Zwischen den Paaren oder nicht, wenn man zusammen wohnt. Das hat gar keinen Einfluss auf die Zufriedenheit der Beziehung.
0: Das ist gut. Ich wäre auch gar nicht auf diese Idee gekommen. Das wäre für mich ein Griff ins Klo, wenn man da jetzt irgendwie sagt, man muss jetzt die Tür offen lassen bei gewissen Vorgängen, sonst liebt man sich nicht richtig.
1: Ja, aber manche, also vielleicht ist das ja schon ein Zeichen für Nähe, oder? Also,
0: nee,
1: ist okay. Also wir haben uns schon heute Morgen ein bisschen drauf festgebissen, habe
0: ja,
1: ich das
0: gut.
1: Gefühl.
0: Ja gut, es ist aber so, jetzt will ich mal folgendes mal feststellen, es hängt auch von der Badezimmergröße ab. Ne? Ich meine, wenn man 200 Quadratmeter Badezimmer hat, dann geht vielleicht nur manches. Bei 180 bei mir, da geht einiges.
1: Ja, was ich eigentlich mit dir besprechen wollte, ist eben, wie die da diese Intimität bei zufriedenen Paaren gemessen haben. Und die Ergebnisse sind eigentlich, dass es ganz viel mit Offenheit zusammenhängt. Da fand ich interessant, 60% der Leute kennen den Handycode ihres Partners. Mhm. 50% geben an, dass ihnen nichts voreinander peinlich ist, da sind wir dann wieder bei der offenen Klotür. Und bei den unzufriedenen Paaren ist es so, dass nur 24% überhaupt über ihre Ängste miteinander sprechen. Also das ist der größte Takeaway, den ich da habe aus der Studie.
0: Ja, aber es ist ja jetzt auch so, mir ist es ja nicht peinlich, dass ich aufs Klo gehe. Ich bekenne live im Deutschlandfunk Kultur, ich gehe regelmäßig aufs Klo. Ich habe da überhaupt kein Problem mit.
1: Ich kann das bezeugen.
0: Was? Jetzt bin ich leicht schockiert.
1: Ich sehe dich doch.
0: Ach so, du meinst jetzt auf dem Weg da.
1: Ja.
0: Es ist irgendwie. Also Lynn und ich, wir sind sehr mit dem Verhältnis, das wir zueinander haben, zufrieden.
1: Jetzt
0: und
1: nicht mehr.
0: Jetzt gehst du gleich wieder allein aufs Klo, bitte. Ich habe hier auch zu tun.

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6: Mit Miriam Rossius. Bundesumweltminister Schneider sieht die E-Auto-Prämie als Erfolg. Kanzler Merz fordert seine Koalition bei den geplanten Sozialreformen zum Zusammenhalt auf. Und die Aussichtsplattform der Hamburger Elbphilharmonie kostet jetzt Eintritt. Die Bundesregierung hat die E-Auto-Prämie seit Mai 100.000 Mal ausgezahlt. Wie Umweltminister Schneider der Bild-Zeitung sagte, übertraf das Förderprogramm die Erwartungen bei weitem. Seiner Ansicht nach schützt jedes zusätzliche Elektroauto die Haushalte vor hohen Spritpreisen und macht das Land unabhängiger von teuren Ölimporten sowie internationalen Konflikten. Der SPD-Politiker verwies auch darauf, dass die soziale Staffelung der bis zu 6.000 Euro hohen Prämie wirkt. Dem Bericht zufolge verfügt die Hälfte der Antragsteller über ein Haushaltsjahreseinkommen von maximal 45.000 Euro. Bundeskanzler Merz hat an seine Kolleginnen und Kollegen in der schwarz-roten Koalition appelliert, die Regierung zusammenzuhalten. Der CDU-Politiker sagte am Abend im ARD-Fernsehen, dass alle ein Interesse daran haben müssten, dass Deutschland weiter stabil regiert wird. Ganz Europa hängt Merz zufolge von der Stabilität in Deutschland ab. Der Kanzler drängte außerdem darauf, nun bei den Reformen der Sozialsysteme voranzukommen.
7: Ich hoffe, dass es uns jetzt gelingt, im 4. Quartal die notwendigen Entscheidungen für alle sozialen Sicherungssysteme zu treffen, vor allem für die Rentenversicherung. Und die Vorschläge, die liegen so gut ausgearbeitet auf dem Tisch, wie wir das in den letzten 30 Jahren in Deutschland nicht gehabt haben. Ich hoffe sehr, dass es uns gelingt, sie so durchzusetzen.
6: Bundeskanzler Friedrich Merz von der CDU. Opfer von Gewalt, die in einer Beziehung mit den Tätern leben, sollen in Zukunft leichter aus einem gemeinsamen Mietvertrag aussteigen können. Das sieht ein Gesetzentwurf von Bundesjustizministerin Hubich vor, über den die Zeitungen der Funke Mediengruppe berichten. Demnach soll das Opfer auch vom Täter verlangen können, dass dieser grundsätzlich für Miete und Nebenkosten aufkommt, die nach dem Auszug entstehen. Die polizeiliche Kriminalstatistik von 2024 listet fast 266.000 Betroffene von Gewalt durch Partner oder Ex-Partner auf. 70% davon waren Frauen und Mädchen. Das Justizministerium geht davon aus, dass die tatsächlichen Zahlen deutlich höher liegen, denn viele Taten werden nie angezeigt. Bei den Wahlen in Bosnien-Herzegowina zeichnet sich ein Erfolg der nationalistischen Kräfte ab. Der frühere bosnisch-serbische Präsident Dodik erklärte nach Auszählung fast aller Stimmen bereits den Sieg seiner Partei SNSD. Sie hat Dodik zufolge die Abstimmung im serbischen Landesteil und außerdem einen Sitz im dreiköpfigen Staatspräsidium gewonnen. Der ehemalige hohe Repräsentant für Bosnien und Herzegowina, Schmidt, wertete das Wahlergebnis als Bestätigung für die Nationalisten. Er sagte im Deutschlandfunk:
8: Das Wahlergebnis sagt zum Ersten, zum Inhalt, dass es die grundlegenden Konfliktlinien in Bosnien-Herzegowina erhalten bleiben, grundlegend bisher, weil sie einen Weg in die europäische Integration strukturell und systemisch erschweren und teilweise verhindern. Die gute Nachricht ist, dass ein neuer Anfang gemacht wird und dass die Wahlen diesmal ehrliche Wahlen sein dürften mit Abstrichen.
6: Der ehemalige hohe Repräsentant für Bosnien und Herzegowina, Christian Schmidt von der CSU. Die Aussichtsplattform der Elbphilharmonie ist eines der meistbesuchten Wahrzeichen in Hamburg. Fast 10 Jahre lang war der Besuch der sogenannten Plaza kostenlos, nun nicht mehr. Erwachsene zahlen ab jetzt 5 Euro pro Person. Der ermäßigte Preis liegt bei 3 Euro. Mit den Erlösen soll der Kulturhaushalt der Stadt entlastet werden. Bislang wurden nach Angaben des Senats jährlich 3,6 Millionen Euro an die Betreibergesellschaft gezahlt, um den freien Zutritt zur Plaza zu ermöglichen. Scharfe Kritik an den Gebühren kommt weiter von der Hamburger Linken. Die kulturpolitische Sprecherin Kleinert bezeichnet den Eintritt als unsoziale Politik. Monika Grubbauer, Professorin für Geschichte und Theorie der Stadt, betonte im Deutschlandfunk Kultur die unterschiedliche Nutzung von öffentlichen Räumen.
9: Das sind natürlich Beispiele, die dann prominent diskutiert werden, aber ich sehe die Gefahr, dass die Debatte hier verkürzt wird. Man muss natürlich danach fragen, wem diese Orte dienen und wer tatsächlich Einschränkungen erfährt, wenn hier beispielsweise eben im Kontext der Plaza eine Gebühr erhoben wird. So, die Plaza ist ja kein Ort der alltäglichen Nutzung. Das ist ein Ort, der großteils von Touristinnen und Touristen besucht wird.
6: Monika Grubbauer, Professorin für Geschichte und Theorie der Stadt an der HafenCity-Universität in Hamburg.
0: Das Wetter.
6: Im Süden ist es bewölkt, gebietsweise mit schauerartigem Regen. Im Norden ziehen dichtere Wolken auf, aber es bleibt meist trocken. Sonst ist es überwiegend sonnig. Die Höchstwerte liegen bei 17 bis 23 Grad.
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10: Ich wünsche Ihnen einen schönen guten Morgen. Es ist gar nicht so unwahrscheinlich und doch hoffen, glaube ich, die meisten von uns, dass es Ihnen nicht passiert. Dass Sie nämlich dabei sind, wenn jemand einen epileptischen Anfall bekommt. Wie man den überhaupt erkennt und was man dann tun sollte, das fragen wir heute am Tag der Epilepsie einen Experten. Und das machen wir nach Musik von Daisy Peacock.

0: 8.09 Uhr, Sie hören Deutschlandfunk Kultur am Montagmorgen. Heute ist der Tag der Epilepsie. Das erhöht die Wahrscheinlichkeit, zufällig dabei zu sein, wenn jemand einen epileptischen Anfall erlebt. Zwar grundsätzlich nicht, aber es ist ein guter Grund, um darüber zu reden, wie man dann eigentlich idealerweise reagieren sollte. Und genau das tun wir deshalb heute. Wir reden mit Thomas Porschen. Er ist der Vorsitzende des Bundesverbands der Epilepsieaufklärung Deutschland und auch Mitglied der Deutschen Gesellschaft für Epilepsie. Schönen guten Morgen, Herr Porsche.
1: Dankeschön, schönen guten Morgen für Sie alle.
0: Als Laie, man kennt ja aus Filmen, glaube ich, immer nur diese ganz großen Anfälle. Es gibt ja viele verschiedene Arten von epileptischen Anfällen. Als Laie auf der Straße, in der U-Bahn, wo auch immer, wie erkenne ich einen überhaupt?
1: Das ist total schwierig, aber es ist richtig, der große Anfall ist uns allen als der dramatische Anfall bekannt. Und das ist der am Boden krampfende, liegende, mit Armen und Beinen zuckende Mensch. Was dann sehr dramatisch aussieht, das ist richtig und klar. Es gibt aber diese kurzen Absenzen, Abwesenheit im Moment auch. Dann gibt es auch vokale Epilepsien auch, also Anfälle, wo jemand auf einmal nesselnd, schmatzend steht oder sitzt und dann auf einmal einfach stehen bleibt für Minuten, der dann auch nicht ansprechbar ist oder ansprechbar ist und aber anders reagiert, als wir denken. So ist das sehr schwierig rauszufinden, was ist das jetzt hier für eine Anfallsart, für einen Anfall und wie helfe ich? Dramatisch ist durchaus die verschiedensten Formen, wie der große Anfall, der generalisierte Anfall, den ich am Anfang beschrieben habe, oder eben diese lokale Epilepsie, wenn man mitten auf der Straße steht zum Beispiel.
0: Wie sollte man denn reagieren als Laie, der sich nicht mal ganz sicher ist? Aber wenn zum Beispiel, das haben Sie gerade gesagt, jemand mitten auf der Straße steht und orientierungslos ist und vielleicht diese schmatzenden Geräusche von sich gibt, was sollte ich da machen?
1: Wichtig ist, also bei dem großen Anfall, krampfend, wenn alles, was länger als 5 Minuten dauert und ich mir unsicher bin, ja, immer die Rettung rufen, was wir als Betroffene natürlich nicht gerne haben möchten, dass eine Rettung ist, weil der hört eigentlich nach 5 Minuten, so ein großer Anfall hört auf. Dann ist es aber auch für die betroffene Person sehr wichtig, dass man sie anspricht, dass, hallo, wissen Sie, wo Sie sind, wie Sie heißen, welcher Ort und welcher Tag heute ist. Und dass man einfach für den Moment auch dabei bleibt und guckt, hat sich die Person vielleicht verletzt auch.
0: Mhm.
1: Ja, und bei einem großen Anfall bleibe ich nochmal, stabile Seitenlage macht und sonst immer, ich bin ja unsicher als Laie, die Rettung ruft und beschreibt, was man sieht.
0: Was ich schon oft gesehen habe in Filmen oder in Serien, wenn jemand da diesen großen Anfall hat, dass dann Leute, Laien, die zufällig mit ihm, was weiß ich, im gleichen Zug sitzen, die Person dann festhalten und zu Boden drücken. Wahrscheinlich in der Absicht, dass sie sich nicht selbst verletzen kann, aber ich habe jetzt doch gehört, das solle man zum Beispiel auf gar keinen Fall machen.
1: Das auf keinen Fall, das ist mir selbst schon passiert, dass sich ein unwahrscheinlich starker Mensch auf mich geschmissen hat. Ich selbst kann ja nicht reagieren, ich bin in der Regel bewusstlos dabei. Meine Frau war dabei und sie hat dann versucht, die Person abzuhalten. Nein, das muss man festhalten und so. Ich habe aber unbewusst so eine Gewalt während des Anfalls der kann mir ja dann irgendwas brechen und kann denen dann auch wehtun. Ja.
0: Wie weit?
1: Das ist ja alles unbewusst. Das auf alle Fälle nicht. Man sollte dann Sachen um die Person herum wegräumen, damit die sich nicht verletzen kann. Total wichtig auch.
0: Wie ist es denn eigentlich, gerade da ich jetzt mit Ihnen spreche, der Sie ja unter anderem, Sie haben eine ganze Menge Funktionen im Zusammenhang mit dieser Erkrankung, unter anderem Vorsitzender des Bundesverbands Epilepsieaufklärung sind. Wie ist es denn da überhaupt bestellt? Epilepsie ist bestimmt eine relativ bekannte Krankheit und Menschen wissen, da hat man meistens Anfälle. Aber wissen wir als Nicht-Betroffene genug darüber?
1: Nein, absolut nicht. Man hört nur den Begriff Epilepsie und so, wie Sie es schon gesagt haben, dann denkt man immer nur an diesen großen Anfall, den man in unwahrscheinlich vielen Filmen gesehen hat. Und wenn man noch ältere Filme hat, dann ist das immer der Epileptiker, das nicht so schöne Wort, ist immer der Mörder auch, ja, so wie der Gärtner immer der Mörder ist. Also es gibt viel zu viele Vorurteile für die Erkrankung. Dabei ist das nicht so. Ja, oder es gibt auch Untersuchungen, so dass ein Kind, man schickt das Kind nicht zu jemand anders, weil das könnte ja Anfälle bekommen und mein anderes Kind anstecken. Ist es eine ansteckende Krankheit? Ist es natürlich nicht.
0: Da muss ich jetzt lachen. Sei es mir nicht böse, da muss ich lachen. Also wenn man wirklich glaubt, eine Nervenkrankheit im Gehirn sei ansteckend, da muss man schon recht wenig wissen. Aber vielleicht kann man vor allen Dingen den heutigen Tag, wie gesagt, heute ist der Tag der Epilepsie.
1: Aufklärung.
0: Richtig. Man kann das, notfalls fragen Sie sogar ChatGPT, aber noch besser ist, sich gleich auf die Seite des Bundesverbands Epilepsieaufklärung zum Beispiel zu begeben. Thomas Porschen war das im Deutschlandfunk Kultur, der unter anderem Präsident dieses Verbands ist. Ich danke Ihnen für das Gespräch.
1: Danke auch.

0: Some Sprouts spielen wir gerne im Deutschlandfunk Kultur und doch haben Sie diesen Titel jetzt vermutlich das erste Mal gehört, denn der ist brandneu. Also ich habe ihn jetzt das erste Mal gespielt, heute ist Montag, ich sage, es war das erste Mal. Some Sprouts mit On the Line, 8.18 Uhr wird es gleich. Er war eigentlich vor allen Dingen Dramatiker, so Bühnenautor, aber die politische Situation zwang ihn dann auch noch in ganz andere Rollen. Václav Havel war Dissident, er war dann nach dem Ende des Kommunismus auch der Präsident seines Landes. Er hat, wie viele sagen, Tschechien in die Demokratie zurückgeführt und mitten rein nach Europa, wo es natürlich geografisch immer lag. Und er hat Texte hinterlassen, die bisher noch kaum jemand kannte. 90 Jahre alt wäre Havel heute geworden und aus diesem Anlass ist auch in Deutschland ein Buch erschienen, das bei uns heißt, ich habe es irgendwo versteckt und über dessen Inhalt wir jetzt mit unserem Kritiker Marco Martin reden. Erstmal schönen guten Morgen.
1: Ja, guten Morgen.
0: Es geht um seine erste, also Havels erste Haft 1977 und das sind Notizen.
1: Ja.
0: Aber was für Notizen sind das genau? Wie sind die überhaupt entstanden?
1: Es sind ausgearbeitete Notizen, ein Text, den er gleich nach seiner Haftentlassung geschrieben hat und der von ihm so gut versteckt wurde, dass er ihn nicht wiedergefunden hat. Und jetzt hat ihn, oder vor einiger Zeit, hat ihn der Enkel eines seiner Mitstreiter in der Charta 77 wieder aufgefunden und in die Hände von Geschichtswissenschaftlern gegeben. Und die haben das Buch ediert und herausgegeben. Und um es gleich am Anfang zu sagen, es ist kein nostalgisches Großvaterprojekt.
0: Es wird, wir haben heute Morgen darüber berichtet, in Prag auch zu diesem 90. Geburtstag ein Theaterstück aufgeführt, das auf diesen Notizen basiert. Aber sie sind ja kein Theaterstück, diese Notizen. Es ist ja ein Prosawerk. Wie kommt uns der eigentliche Theaterschriftsteller hier entgegen?
1: In seiner ganz genauen Beobachtung, wie Menschen ticken. Besonders, und das macht ja auch dann seine Größe als Dramatiker aus, in Stresssituationen. In Stresssituationen, die von einer totalitären oder spättotalitären Staatsmacht provoziert werden. Die Notizen, ich muss sagen, es sind mehr als Notizen. Es sind essayistische Reflexionen über seine Erfahrungen in der Gefängnishaft. Es waren die ersten 4 Monate, die er im Gefängnis verbringen musste, 1977 nach der Unterzeichnung der Charta 77. Insgesamt wurden es dann 5 Jahre bis zur Friedlichen Revolution 89. Und er beschreibt, wie ein ziviler Bürger in das Räderwerk einer spättotalitären Staatsmacht kommt, wie die Untersuchungsbeamten reden, wie sie versuchen, ihm Fallen zu stellen, wie er versucht, durch Beobachtung seine Stabilität zu bewahren. Die Frage zum Beispiel, ob ein frühzeitig oder spät angeschaltetes Zellenlicht bedeutet, dass er irgendeinen Schließer hat, der eher human ist, in Anführungsstrichen, oder ein Sadist. Und er versucht dann, ja, also diese Situationen so zu beschreiben, dass er weiterhin der Bürger ist und eben nicht nur das Opfer, sondern derjenige, der von sich sagen kann, ich gebe genau Nachricht von dem, was mir hier zusteht, natürlich auch als sozusagen Hilfeleistung für spätere Häftlinge.
0: Aber inwiefern, oder wie stellt er es auch selber dar, inwiefern ist ihm das wirklich gelungen? Ich meine, was Sie zum Beispiel jetzt beschrieben haben, diese Frage, wann ist das Licht an oder aus in der Zelle, das kann eine Folter sein, sowohl
1: ja,
0: an als auch aus,
1: absolut.
0: Geräusche und viele simple Alltagsdinge können als Folter eingesetzt werden im Gefängnis. Wie standhaft ist er denn nach seiner eigenen Auskunft in diesen 4 Monaten geblieben?
1: Ja, das ist eine gute Frage. Ja, standhaft sind nur Statuen. Es geht ums Widerstehen. Und er kommt natürlich auch einmal in die Falle, die ihn die Staatsmacht da in dieser Stresssituation stellt. Er weiß nicht, wie lange er in Haft bleiben wird. Er weiß nicht, dass außerhalb schon eine riesen Solidaritätswelle rollt. Also er ist völlig isoliert und unterschreibt unter diesem Druck ein Papier, in dem er sagt oder verspricht, dass er sich fürderhin allgemeiner politischer Tätigkeiten enthalten will. Und er denkt, er ist schlauer als die Staatsmacht. Er sagt, was heißt denn allgemeine politische Tätigkeit? Ich war ja mit meinen Mitstreitern der Charta 77 immer für das Konkrete, für die Einhaltung der Menschenrechte in der Verfassung. Aber wer mit dem Teufel isst, braucht einen langen Löffel. Resultat, er kommt raus aus dem Gefängnis und das Regime publiziert es sofort. Václav Havel hat dies unterschrieben. Viele oder manche sind enttäuscht und denken, der ist umgefallen. Mhm. Er schreibt dann sofort ein Dementi und sagt, das ist unter Druck entstanden. Aber er reflektiert dann auch, wie man unter einer Drucksituation nicht umfallen kann, aber glaubt, klüger zu sein, als die hauptberuflichen Manipulateure. Und seine Quintessenz, diese Erfahrung ist, mit denen nicht reden, sich gar nicht in deren Logik reinzubegeben, denn deren Logik dient nur einem Ziel, Menschen fertig zu machen und zu lügen.
0: Dankeschön. Marco Martin war das über Ich habe es irgendwo versteckt. Die Notizen, ich nenne sie jetzt mal so, auch wenn sie inhaltlich und literarisch doch ein bisschen mehr sind als das. Die Notizen von Václav Havel sind in der Übersetzung von Susa Wolfrum und Jana Krötsch im Mitteldeutschen Verlag erschienen. Das Buch hat einen Umfang von 272 Seiten und kostet 28 Euro.

0: Sänger Jim Kerr hat diesen Song nie gemocht und mag ihn bis heute nicht. Aber er wurde 1985 zum größten Hit seiner Band Simple Minds. Ich bin mir sicher, wenn die nächstes Jahr wieder auf Tour gehen in Australien und Neuseeland, werden sie diesen Titel auch im Repertoire haben.
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3: Hamm in Westfalen ist nicht unbedingt das Epizentrum internationaler Popkultur. Die Giant Rooks haben es geschafft, aus der Provinz direkt in die US-Billboard-Charts durchzumarschieren. Heute stehen sie in Köln auf der Bühne.

0: Gestartet mit der Pubertäts-Punk-Kombo Hammer Rockers haben die Giant Rooks ihren vollen Indie-Sound inzwischen gefunden. Bevor ihre Tournee die fünf Westfalen nach Nord- und Südamerika bringt, sind sie auf zahlreichen Bühnen in Deutschland zu erleben. Heute Abend im Palladium in Köln. Wie lässt sich unsere Lebenswelt in der Kunst abbilden? In den 60er Jahren hat diese Frage viele KünstlerInnen um und aus ihren Ateliers herausgetrieben. Die Ausstellung Radikal Real in Mannheim zeigt Arbeiten von Yves Klein, Daniel Spörri, Niki de Saint-Phal und vielen weiteren, in denen sie unsere Beziehung zu den Dingen in den Mittelpunkt stellten. Die Kuratorin Luisa Hese.
1: Das ist eben ein ganz wichtiger Punkt, mit dem sich diese KünstlerInnen auseinandersetzen und wieder fragen, was umgibt uns eigentlich? Was macht unsere Gegenwart aus? Wie können wir mit den gesellschaftlichen, politischen Fragen umgehen, anstatt uns zurückzuziehen auf unseren eigenen kleinen Künstlergenius?
0: Radikal, real, Nouveau Realisme und die Kunst der 1960er Jahre. Die Ausstellung ist noch bis zum 11. Oktober in der Kunsthalle Mannheim zu sehen. Teenager und alte Menschen haben vieles gemein, findet die Künstlerin Christiane Rösinger. Sie würden rumhängen, nichts mehr zum Bruttosozialprodukt beitragen und müssten vor allem niemandem mehr gefallen. Heute lädt Christiane Rösinger zur musikalischen Lesung aus ihrem Ratgeber »The Joy of Aging« nach Darmstadt.
2: Wir werden ja immer über einen Kamm geschoren mit unseren Generationen. Ich bin Boomerin. Ja gut, was habe ich mit Thomas Gottschalk gemeinsam? Nichts. Ne? Ich hatte in meiner Jugend sehr viel Sympathie für die Punkbewegung und die Musik. Und dann dachte ich, das ist auch ganz gut fürs Alter. Ja, so diese Verweigerung, No Future, passt auch sehr gut, wenn man 80 ist.
0: The Joy of Aging, die musikalische Lesung mit Christiane Rösinger. Heute Abend in der Zentralstation in Darmstadt.
3: Das waren die Kulturtipps von Julia Eickmann. Es ist jetzt 8.30 Uhr.
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5: Mit Miriam Rossius. Die Bundesregierung hat die E-Auto-Prämie seit Mai 100.000 Mal ausgezahlt. Wie Umweltminister Schneider der Bild-Zeitung sagte, übertraf das Förderprogramm die Erwartungen bei weitem. Seiner Ansicht nach schützt jedes zusätzliche Elektroauto die Haushalte vor hohen Spritpreisen und macht das Land unabhängiger von teuren Ölimporten sowie internationalen Konflikten. Der SPD-Politiker verwies auch darauf, dass die soziale Staffelung der bis zu 6.000 Euro hohen Prämie wirkt. Dem Bericht zufolge verfügt die Hälfte der Antragsteller über ein Haushaltsjahreseinkommen von maximal 45.000 Euro. Opfer von Gewalt, die in einer Beziehung mit den Tätern leben, sollen in Zukunft leichter aus einem gemeinsamen Mietvertrag aussteigen können. Das sieht ein Gesetzentwurf von Bundesjustizministerin Hubig vor, über den die Zeitungen der Funke Mediengruppe berichten. Demnach soll das Opfer auch vom Täter verlangen können, dass dieser grundsätzlich für Miete und Nebenkosten aufkommt, die nach dem Auszug entstehen. Die polizeiliche Kriminalstatistik von 2024 listet fast 266.000 Betroffene von Gewalt durch Partner oder Ex-Partner auf. 70% davon waren Frauen und Mädchen. Über die Präsidentschaft in Brasilien wird in einer Stichwahl zwischen dem linken Amtsinhaber Lula da Silva und dem rechten Herausforderer Flavio Bolsonaro entschieden. In 3 Wochen dürfen die Wahlberechtigten erneut abstimmen. In der ersten Runde erhielt Bolsonaro gestern nach Behördenangaben rund 47% der Stimmen. Lula kam demzufolge auf etwa 45%. Die Angaben beruhen auf der Auszählung fast aller Stimmen. Beide Politiker verfehlten damit die für einen Sieg im ersten Wahlgang erforderliche absolute Mehrheit. Die USA haben ihre Langstreckenbomber vom britischen Luftwaffenstützpunkt Fairford abgezogen. Als Grund für den überraschenden Schritt verweist die New York Times auf neue Anschlagsdrohungen. Nach Angaben des US-Verteidigungsministeriums sind die Maschinen inzwischen wieder an ihre Heimatstützpunkte in den Vereinigten Staaten zurückgekehrt. Erst vor einer Woche waren 5 Personen in der Umgebung des Luftwaffenstützpunkts festgenommen worden. Sie standen im Verdacht, einen Anschlag verüben zu wollen. Die USA nutzten die in Fairford stationierten Bomber auch für Angriffe auf den Iran. Die kanadische Rock- und Blues-Sängerin Seth Jordan ist tot. Die Musikerin starb im Alter von 63 Jahren. Das gab ihre Familie auf dem offiziellen Instagram-Account bekannt. Seth Jordan wurde im englischen Birmingham geboren und wuchs im kanadischen Montreal auf. Ende der 80er Jahre gelang ihr als Solokünstlerin der Durchbruch. Zu ihren bekanntesten Songs zählen Make You a Believer oder High Road Easy. Mit dem 1992 veröffentlichten Album Racine feierte sie einen ihrer größten Erfolge.
4: Das Wetter.
5: Im Süden ist es bewölkt, gebietsweise mit schauerartigem Regen. Im Norden ziehen dichtere Wolken auf, aber es bleibt meist trocken. Sonst ist es überwiegend sonnig. Die Höchstwerte heute 17 bis 23 Grad.
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3: Ich wünsche Ihnen einen schönen guten Morgen. Die Zeiten ändern sich ja wirklich. Ich muss sagen, ich meckere jetzt mal rum hier, ich sage was Negatives, denn wenn früher Menschen den Bundesverdienstorden bekommen haben, eigentlich sagt man dann immer umgangssprachlich Bundesverdienstkreuz, dann war das bei ungefähr der Hälfte der Leute, die ihn bekommen haben, völlig egal, die kannte man eh nicht, hat keiner was zu gesagt. Und bei der anderen Hälfte hat man sich gefreut. Die, bei denen es eigentlich egal ist, wenn man sie eh nicht kennt, gibt es immer noch. Aber den anderen gibt's Kritik. Ich habe schon wieder Zeugs gelesen über die Leute, die heute den Preis bekommen, diesen Orden. Mein Gott, darüber reden wir nicht gleich. Wir werden uns nicht streiten. Wir werden sie alle würdigen, oder viele zumindest. Und vor allen Dingen eine. Nana Muscuri bekommt nämlich heute auch den Bundesverdienstorden. Und darum geht's gleich bei uns.

0: Lauren Daigle, These Are the Days, 8.38 Uhr, Deutschlandfunk Kultur. Selbst Menschen, die mehr als 50 Jahre nachdem der Song rauskam, erst geboren wurden, denken bei Nana Mouskouri sofort an weiße Rosen aus Athen. Das habe ich heute Morgen in einem Umfrage-Marathon rausgefunden mit insgesamt einer Teilnehmenden. Aber bei der zumindest war das so. Und das ist natürlich einerseits hochgradig ungerecht. Nana Mouskouri ist eine hervorragende Jazzsängerin, die erfolgreich aufgetreten ist und Platten verkauft hat, fast auf der ganzen Welt. Aber das ist nun halt diese Blumen da in Deutschland gab, die sie hier bei uns so bekannt gemacht haben. Das hat auch ein bisschen was damit zu tun, dass sie heute den Bundesverdienstorden bekommt.
1: Anfang der 60er Jahre hat sich Nana Mouskouri am Potsdamer Platz in Berlin ein Hotelzimmer genommen. In der Nähe war ein Studio. Was sie dort aufnahm, verschaffte ihr den internationalen Durchbruch.
2: Weiße Rosen aus Athen.
1: Weiße Rosen aus Athen. Nana Mouskouris erster großer Hit. Die Karriere der griechischen Sängerin begann ausgerechnet in dem Land, das ihre Heimat nur wenige Jahre zuvor ins Unglück gestürzt hatte. So hat sie es später rückblickend formuliert und hinzugefügt, die Welle der Sympathie aus Deutschland habe ihr Bild verändert. Sie habe die Meinung verworfen, dass die Deutschen ihre Feinde wären.
3: Ich bin geworden Stimme der Sehnsucht. Die Deutsche hat mir diese Name gegeben. Das war ein Traum schon für mich.
1: Nana Mouskouri wird 1934 auf Kreta geboren, wächst dann in Athen auf. Als Kind erlebt sie die Besatzung Griechenlands durch die deutsche Wehrmacht während des Zweiten Weltkriegs. In einem Zeitungsinterview sagt sie später, ich bin ein Kind des Kriegs und der Besatzung. Daraus entwickelt sich ein Mut. Es hat mich etwas Wichtiges gelehrt. Heute existierst du, morgen vielleicht nicht mehr. Die Familie hat nicht viel Geld, wie sie in ihrer Autobiografie schreibt. Die Musik gibt ihr damals Halt. Die Möglichkeit, sich auszudrücken.
3: Schreien, kann ich sagen, mit meinem Gesang, das war nicht Schreien, aber das war eine Stimme, das brauchte wirklich, sie suchte eine Hilfe zu finden.
1: Mit Klassik fing alles an. Am Konservatorium in Athen studiert sie Gesang. Doch in den Athener Nachtclubs entdeckt sie Nat King Cole, Ella Fitzgerald, Billie Holiday, Frank Sinatra, den amerikanischen Jazz. Ende der 50er Jahre wird sie in Griechenland bekannt. Anfang der 60er dann der Riesenerfolg in Deutschland als Schlagerstar. Kurz zuvor war auf der Berlinale der Dokumentarfilm Traumland der Sehnsucht über die griechischen Inseln gelaufen. Mouskouri singt darin dieses griechische Volkslied. Daraus wurden dann die weißen Rosen. Kurze Zeit später startet sie auch in den USA durch, dort mit Jazz. Als 1967 das Militär in Griechenland mit einem Putsch die Macht übernimmt, geht sie ins Exil nach Paris. Im Laufe ihrer Musikkarriere wird die schwarze Hornbrille zu ihrem Markenzeichen. Insgesamt veröffentlicht sie mehr als 1600 Songs und 134 Alben in 21 Sprachen. Eine davon Deutsch. Die Sprache hatte sie im Kino in ihrer Heimat kennengelernt, wo deutsche Filme liefen. Ihre Mutter sei ein Fan von Zara Leander gewesen. Nicht nur in ihren Liedern will sie Grenzen überwinden, auch politisch. In einem Interview zu ihrem 90. Geburtstag sagte Mouskouri, der Fall der Berliner Mauer sei eine der schönsten Erfahrungen ihres Lebens gewesen. In den 90ern war sie für 5 Jahre Mitglied im Europaparlament. Sie hofft,

0: auch Lynn, dass neben ihr heute um 11, nicht mehr lange hin, noch 20 andere Bürgerinnen und Bürger den Bundesverdienstorden bekommen oder auch das Bundesverdienstkreuz, wie wir Laien ja gerne mal sagen.
1: Ja, umgangssprachlich.
0: Wer ist hier noch so drauf auf der Liste diesmal?
1: Also eigentlich alle Menschen, die man hier auch, deren Stimmen man hier auch bei Deutschlandfunk Kultur schon gehört hat. Also einmal haben wir Publizist Navid Kermani, der hat dieses Jahr schon für uns aus dem Sudan berichtet. Politologe Herfried Münkler bekommt es auch. Der hat schon ganz oft Politik für uns eingeordnet. Autorin Manja Prekitz, die war erst vor 2 Wochen hier im Deutschlandfunk Kultur und hat ihren neuen Roman bei uns vorgestellt.
0: Jetzt klingt es ein bisschen so, als hätte Steinmeier ständig bei uns im Programm Leute gehört und dann gesagt, kommt, ihr kriegt auch noch einen.
1: Ja, oder? Also wer weiß, vielleicht. Also es geht noch weiter, ne? Autorin Jagoda Marinic war auch bei uns schon im Studio 9 der Tag mit in der Mittagssendung. Und Annette Dittert bekommt heute auch das Bundesverdienstkreuz. Das ist aber irgendwie ein bisschen kontroverser
0: diskutiert worden. Das ist das, was ich vorhin meinte, dass man heute ja nichts mehr machen kann. Man kann ja nicht mehr so einer relativ netten, interessanten, intelligenten Frau ein Bundesverdienstkreuz geben, ohne dass es dann plötzlich wieder einen Shitstorm gibt.
1: Naja, Shitstorm ist zu weit gegriffen. Ein paar Leute haben einfach sich daran aufgeregt.
0: Nennen wir es Debatten.
1: Debatten, genau. Also sie begründet wird das ja, ist die Großbritannien-Erklärerin und sie war natürlich auch schon zu Gast bei uns im Gespräch. Sag mal, Dieter, hättest du denn auch Lust mal, also du jetzt, man hört dich ja hier schon, also Steinmeier, wenn der gerade zuhört.
0: Das ist deine Logik jetzt, weil bei mich auch im Deutschland für Kultur muss ich auch so einen kriegen. Nein, ich würde gar nicht haben, weil ich finde, es ist so ein bisschen relativ schnell diese Zeremonie durch Bundesrepublik hat, alles ganz sachlich. Ich hätte gerne einen OBE.
1: Ah, ja.
0: Also das ist, wenn man Sir genannt werden darf. Order of the British Empire.
1: Okay.
0: Das ist das. Nein, das
1: ich
0: ist
1: kann
0: dich
1: auch so Sir nennen, das
0: musst
1: ist gar kein Problem.
0: Nicht. Aber dann musst du nicht unbescheiden sagen, aber ich weiß nicht, ob du es wusstest, ich habe auch ein Bundesverdienstkreuz. Ich habe es rein zufällig gerade mit oder so. Ja, sagt da eben niemand. Das ist ja mein Problem. Und ich finde, wenn ich dann sage irgendwie das Hallo Dieter, Sir Dieter, please, kannst du viel dezenter zeigen,
1: ja,
0: dass du
1: dir
0: dich selber ein bisschen überschätzt. Ich merke es jetzt gerade auch. Ja, Mensch, sag's jetzt mit. Ich will oder auf Französisch. Je veux.

0: 8.48 Uhr. Wir sind am Anfang der vorletzten Woche 1001 Nacht hier im Deutschlandfunk Kultur. Und in dieser vorletzten Woche endet der Geschichtenzyklus Djulanar vom Meer und ihr Sohn König Bader. Aber endet erst am Freitag. Das heißt, bis dahin muss es ja noch weitergehen mit dieser epischen Liebesgeschichte zwischen Festland und Meereswelt, zwischen Zauber und Gegenzauber.
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2: Alif Layla wa Layla.
3: 1001 Nacht. Die 110.
2: فلما كانت الليلة القابلة قالت دينارزاد لأختها شهرزاد.
3: Und wieder war es Nacht geworden und Dinarasad sagte zu ihrer Schwester:
2: Ja, Shahrazad. In kunti ghayra na'ima.
3: Shahrazad, wenn du nicht schläfst, dann erzähl uns eine Geschichte.
2: Hadithina bi hadduth min ahadithik al-hisan.
3: Und Shahrazad antwortete:
2: Qalat. Mit Vergnügen. Hubban wa karamatan.
4: Die Leute erzählen sich, dass König Badr eine Weile lang im Garten stand und die Vögel beobachtete, ohne dass diese ihn sehen konnten. Er sah, wie der schwarze Vogel den weißen Vogel besprang und sich danach der weiße Vogel in eine menschliche Gestalt verwandelte. Er sah genauer hin. Wer stand da vor ihm?
2: Königin Lab.
4: Ihn packte die Eifersucht. Wütend wurde er und zornig. Er kehrte zurück und setzte sich auf sein Bett. Nach einer kurzen Zeit kam Königin Lab zu ihm, setzte sich neben ihn und fing an, ihn zu küssen und wollte mit ihm scherzen. Aber ihm war nicht danach zumute. Voller Grimm und Trotz verschloss er seinen Mund. Königin Lab begriff, wie es um ihn stand. Es wurde ihr klar, dass er beobachtet haben musste, wie sie es mit dem schwarzen Vogel trieb. Sie ließ sich nichts anmerken, sondern verbarg, was in ihr war. Liebe Königin, ich möchte gerne meinen Onkel besuchen gehen heute. Erlaubst du es mir? Es ist immerhin schon 40 Tage her, dass ich ihn gesehen habe und ich vermisse ihn inzwischen sehr.
5: Oh, lass mich doch nicht alleine.
4: Dann komm aber schnell wieder zurück, okay? Ich halt's doch nicht lange aus ohne dich. Ich höre und gehorche, meinte König Badr und machte sich dann auf den Weg zum Gemüsehändler Abu Abdallah. Als er dort ankam, begrüßten sich die beiden herzlich und freuten sich, sich wiederzusehen. Und Abu Abdallah fragte, wie es ihm mit dem ehrlosen Weib ergangen war. König Badr erzählte ihm, was geschehen war.
5: Hat diese Verfluchte also angefangen, die Treue zu dir zu brechen? Sei auf der Hut. Du musst wissen, die Vögel, die in diesem Baum sitzen, das sind allesamt fremde junge Männer, in die sich die Königin verliebt und an denen sie ihre Lust gestillt hat, um sie dann in Vögel zu verwandeln. Wenn ihr danach ist, dann schlüpft sie in die Gestalt einer Vogeldame, um sich begatten zu lassen. Jetzt, weil sie weiß, dass du sie durchschaut hast, wird sie sich dir nicht mehr mit lauterer Absicht zuwenden.
4: Trotzdem beruhigte der Gemüsehändler König Badr und versicherte ihm, dass er nicht in Gefahr war, weil der Alte ihn schützen würde.
5: Ich bin der mächtigste Zauberer dieser Zeit und das weiß sie. Aber ich setze meinen Zauber nur in äußerster Not ein. Komm morgen wieder zu mir und gib mir Bescheid, was sie mit dir vorhat. Sie wird schon diese Nacht versuchen, dich umzubringen. Es muss dir gelingen, sie durch Liebenswürdigkeiten bis morgen Nacht hinzuhalten. Verstehst du? Dann sage ich dir genau, was du tun musst.
4: König Badr hörte und gehorchte. Er verabschiedete sich von Abu Abdallah und kehrte zurück zu Königin Lab. Die saß da und wartete. Sobald sie ihn erblickte, sprang sie auf und hieß ihn willkommen. Es wurde Essen aufgetragen. Die beiden speisten und wuschen sich danach die Hände. Dann wurde Wein serviert und sie tranken bis um Mitternacht. Sie waren völlig betrunken und nicht mehr Herr ihres Verstandes. Jetzt will ich dich mal was fragen. Also, mein Herr, mein Augenlicht. Als du mich vermisst hast und nicht finden konntest, kann es sein, dass du da nach mir gesucht hast? Und auf der Suche in den Garten gekommen bist und mich dort in Gestalt eines weißen Vogels gesehen hast? Und hast du vielleicht auch beobachtet, wie der schwarze Vogel mich besprungen hat und wie ich mich danach zurückverwandelt habe in meine ursprüngliche Gestalt? Ja, so war es, bestätigte König Badr. Die Königin erklärte ihm, dass der schwarze Vogel einer ihrer Mamluken war. Ich hatte ihn einmal sehr lieb, aber er hatte nur Augen für eine bestimmte Sklavin. Naja, die Sklavin habe ich umgebracht und ihn habe ich in einen Vogel verwandelt. Manchmal, wenn mich die Lust packt, dann gehe ich zu ihm und verwandle mich selber in eine Vogeldame und dann lasse ich mich von ihm begatten. Ich weiß, du bist jetzt eifersüchtig, aber ich muss dir noch was sagen. Seitdem, und das schwöre ich beim Feuer und beim Licht, seitdem liebe ich dich noch mehr als zuvor.

0: وأدرك شهرزاد الصبح فسكتت عن الحديث.
1: Da erreichte das Morgengrauen Scheherazade und sie hörte auf zu erzählen.
0: فقالت دينارزاد لأختها:
1: Schwester,
0: ما أطيب حديثك يا أختان.
1: Du kannst jetzt nicht aufhören zu erzählen, deine Geschichte ist so unglaublich spannend, sagte Dinarzad. Und Scheherazade antwortete:
2: Das ist noch gar nichts gegen das, was ich euch morgen Nacht erzählen werde.
0: قالت: أين هذه مما أحدثكم به في ليلة القابلة؟
2: Vorausgesetzt, ich lebe dann noch.
0: إن عشت
2: und der König verschont mich.
0: أبقاني الملك.
3: Folge 110 unseres Podcasts 1001 Nacht, wie immer nach der Übersetzung von Claudia Ott. Gleich sind zwei Frauen bei uns zu Gast, die sich nicht nur sehr ähnlich sehen, das war biologisch unvermeidlich, denn sie sind Zwillingsschwester, sondern auch ihr ganzes Leben lang relativ ähnliche Dinge gemacht haben, die man in einem Wort zusammenfassen kann. Musik. Gleich bei uns Kerstin und Sandra Greta.

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4: Mit Miriam Rossius. Bundesumweltminister Schneider hält einen höheren Wasserpreis für die Betreiber von Rechenzentren für möglich. Die Präsidentschaft in Brasilien wird in einer Stichwahl entschieden. Und zum Münchner Oktoberfest kamen noch nie so viele Menschen wie dieses Mal. Wasser wird auch in Deutschland knapper. Bundesumweltminister Schneider will deshalb Konsequenzen ziehen. Nach den Vorstellungen des SPD-Politikers sollen zum Beispiel die Betreiber von Rechenzentren mehr für Wasser zahlen oder in Technik zum Wassersparen investieren. Nach Einschätzung von Susanne Schmeier vom IHE-Delft-Institut in den Niederlanden haben die Konflikte um diese Ressource in den vergangenen Jahren weltweit zugenommen, vor allem im Nahen und Mittleren Osten. Sie sagte hier im Deutschlandfunk Kultur.
5: Der Irak ist ein typisches Beispiel, wie Wasserknappheit direkt zu Konflikten führen kann. Also wir sehen im Irak seit Jahren, dass der Niederschlag zurückgeht. Allein durch den Klimawandel ist er in den letzten Jahren ungefähr um 10% zurückgegangen. Hinzu kommt dann die große Hitze, die nochmal zu mehr Verdunstung führt. Und das führt zu weniger Verfügbarkeit von Wasser. Und das in Kombination mit auch noch Wasserverschmutzung, Salzeintrag, den es außerdem gibt, führt es eben dazu, dass für Menschen weniger Wasser zur Verfügung steht.
4: Susanne Schmeier, Professorin für Wasserkooperationen, Recht und Diplomatie am IHE-Delft-Institut in den Niederlanden. Die Bundesregierung hat die E-Auto-Prämie seit Mai 100.000 Mal ausgezahlt. Wie Umweltminister Schneider der Bild-Zeitung sagte, übertraf das Förderprogramm die Erwartungen bei weitem. Seiner Ansicht nach schützt jedes zusätzliche Elektroauto die Haushalte vor hohen Spritpreisen und macht das Land unabhängiger von teuren Ölimporten sowie internationalen Konflikten. Der SPD-Politiker verwies auch darauf, dass die soziale Staffelung der bis zu 6.000 Euro hohen Prämie wirkt. Dem Bericht zufolge verfügt die Hälfte der Antragsteller über ein Haushaltsjahreseinkommen von maximal 45.000 Euro. Die Präsidentenwahl in Brasilien geht in eine zweite Runde. Bei der Abstimmung gestern verfehlten sowohl der rechte Senator Bolsonaro als auch der linke Amtsinhaber Lula da Silva die absolute Mehrheit von über 50%, die für den Sieg notwendig ist. Die Stichwahl findet in 3 Wochen statt. Anne Herberg.
6: Die Wahl in Brasilien gilt als Richtungswahl. Flávio Bolsonaro ist der Sohn des Ex-Präsidenten Jair Bolsonaro, der wegen eines Putschversuches nach seiner Wahlniederlage 2022 zu 27 Jahren Haft verurteilt wurde und unter Hausarrest steht. Im Fall eines Wahlsieges will Flávio Bolsonaro seinen Vater begnadigen. Ein Erfolg Bolsonaros würde außerdem den Rechtsruck in Lateinamerika weiter vorantreiben. Bei den letzten Wahlen hatten zuletzt von Argentinien bis Kolumbien Verbündete von US-Präsident Donald Trump die Wahlen gewonnen.
4: Die Regierung des Jemen hat eine Offensive gegen die Houthi-Miliz gestartet. Ziel ist es, offiziellen Angaben zufolge, die Staatsgewalt wieder auf das gesamte Landesgebiet auszudehnen. Die vom Iran unterstützte Houthi-Miliz kontrolliert seit Jahren weite Teile des Jemen, darunter die Hauptstadt Sana'a. Im September hatten die Houthis außerdem die Kontrolle über große Teile der westjemenitischen Küste übernommen. Das betrifft auch die wichtige Handelsroute durch die Meerenge Bab el-Mandab. Österreichs Vizekanzler und sozialdemokratischer Parteichef Babler hat seinen schriftlichen schrittweisen Rückzug von beiden Ämtern angekündigt. Der 53-Jährige war wegen schwacher Umfragewerte in der eigenen Partei zunehmend unter Druck geraten. Babler kündigte an, seinen Posten rund um den Jahreswechsel an SPÖ-Finanzminister Martha Bauer abzugeben. Der Ökonom genießt laut Umfragen hohes Vertrauen in der Bevölkerung. Silke Hane.
7: Auch die Parteispitze will Babler Anfang des Jahres an zwei geschäftsführende Vorsitzende abgeben. Im Frühjahr sollen sie dann die Wahl einer neuen Parteispitze organisieren. Babler will jedoch Minister für Wohnen, Kultur, Medien und Sport bleiben. Damit will er auch die Stabilität der Regierung gewährleisten. Die SPÖ regiert mit der konservativen ÖVP sowie den liberalen Neos.
4: Auf dem Münchner Oktoberfest war noch nie so viel los wie in diesem Jahr. 7,4 Millionen Menschen besuchten in den 16 Tagen das größte Volksfest der Welt. Ein neuer Rekord, wie die Stadt München mitteilte. Der überwiegende Teil der Gäste kam laut Bilanz nach wie vor aus München oder dem Umland. Die meisten internationalen Gäste reisten aus den USA, Italien und Österreich an. Vor allem die Publikumszahlen unter der Woche zogen deutlich an, und zwar um 25%.
0: Das Wetter.
4: Im Süden ist es bewölkt, gebietsweise mit schauerartigem Regen. Im Norden ziehen dichtere Wolken auf, aber es bleibt meist trocken. Sonst ist es überwiegend sonnig oder nur locker bewölkt. Die Höchstwerte heute 17 bis 23 Grad.
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8: Schönen guten Tag, Legenden von Berlin. Als solche hat der Spiegel meine heutigen Gäste bezeichnet. Im Bayerischen Rundfunk wurden sie die Kessler-Zwillinge des Punk genannt. Kersti und Sandra Greta, renommierte Musikjournalistin, Autorin und selbst Musikerin, die bereits als 12-Jährige über ihre Idole geschrieben haben. Gleichberechtigung, Selbstbestimmung waren später auch immer wichtige Themen der beiden. Und gerade ist ihr Buch über Pop- und Punk-Ikone Patti Smith erschienen. Und jetzt erscheinen die beiden gerade hier im Studio. Sie Hallo. Sind heute so ein kleines bisschen spät dran. Guten Morgen zusammen erstmal.
9: Schönen guten Morgen.
8: Aber immerhin noch rechtzeitig zur Sendung eingefunden. Gab es ein bisschen Stress heute Morgen, oder?
9: Ja, der Taxifahrer, der vom Deutschlandfunk bestellt werden wollte, war nicht da. Der hatte ein Problem mit den Hausnummern, irgend sowas, aber wir haben es jetzt noch geschafft.
8: Sie haben es geschafft, sehr, sehr, sehr gut. Sie beiden betreiben ja auch gemeinsam einen Café in Berlin, von dort aus sind Sie aufgebrochen. Um mal ein bisschen im Bild der Musik zu bleiben, gibt eigentlich eine von Ihnen beiden den Ton an?
9: Ja, wir arbeiten auf Augenhöhe, aber ich bin mehr so ein bisschen ich bin mehr so ein bisschen die bei Musik machen, den Ton angibt.
10: Und ich gebe den Ton eher so an, wenn es ums Schreiben geht.
8: Kersti ist das. Also Wir werden das heute noch mal ein bisschen so zurechtfummeln im Prinzip und wahrscheinlich rausbekommen. Wir haben nämlich eine Stunde Zeit und werden uns miteinander unterhalten. Kersti und Sandra Greta, über ihr Leben mit der Musik wollen wir natürlich reden. Und welche Rolle da Patti Smith spielt, werden wir auch gleich erfahren hier im Deutschlandfunk Kultur.

0: Deutschlandfunk Kultur als Godmother of Punk wird Patti Smith oft bezeichnet. Ende Dezember wird die bedeutende Künstlerin 80 Jahre alt. Cassie und Sandra Greta haben ihr ein Buch gewidmet, ein Porträt auf 100 Seiten im Reclam Verlag. Im Sommer hat Patti Smith ja nun gerade den Papst getroffen und vorher schon den Pavillon des Vatikans auf der Kunstbiennale in Venedig eröffnet. Bei seinem Vorgänger Franziskus war sie ja auch schon. Sie war ja auch immer sehr spirituell. Die Bibel ist für sie ein wichtiges Buch. Aber Punk und Papst, passt das eigentlich für Sie zusammen?
1: Das ist eine sehr gute Frage. Wir haben tatsächlich die Rebel Queens Show, machen wir auch mit Texten von Patti Smith. Und da sprechen wir ganz viel über Musikerinnen, die einen starken Bezug zu Kirche und zu Religion und Spiritualität haben. Und wir sind eben deshalb, also das mit dem Papst wundert mich schon etwas, weil normalerweise sind diese Musikerinnen von Madonna, weil Lady Gaga bis eben Patti Smith, die so katholisch oder mit Zeugen Jehovas, jedenfalls sehr mit Religion erzogen wurden. Normalerweise sind die ja immer so Antikirche, Anti-Institution. Aber Patti Smith umarmt eben einfach alles, auch den Papst. Irgendwie finde ich, also auf die, es passt so sehr nicht, dass es schon wieder passt.
0: Ja, man stutzt ja erstmal so ein bisschen, weil Patti Smith ja lange auch als Bürgerschreck galt. Ne? Vielleicht auch, weil sie sich nie in irgendwelche Schubladen hat einordnen lassen, mit Geschlechterrollen gespielt hat. Bot sie dadurch vielleicht auch viele Projektionsmöglichkeiten, weil jeder so seine eigene Vorstellung von ihr als Person sich schaffen konnte?
2: Ja, das finde ich eine sehr gute Interpretation, das stimmt. Gleichzeitig ist sie natürlich wirklich auch jemand, die zum Beispiel mit der Bibel sozialisiert wurde. Ihre Mutter hatte sie ja schon mit 3,5 Jahren in die Bibelschule gesteckt und sie hat einfach, da waren einfach viele Worte und da ist einfach viel passiert und sie ist ja ein sehr wortfixierter Mensch und konnte angeblich dann die Bibel auswendig mit 5 oder so. Und ich glaube, dass sehr vieles, also von dieser Bibelsprache ist in ihre besonders starke Lyrics eingeflossen und ihr wichtigster, ihr berühmtester Songsatz ist ja der erste, den sie je gesungen hat, nämlich Jesus died for somebody's sins, but not mine. Und was sie damit sagen will, ist nicht, gar nicht, sagt sie, ist gar nicht gegen Jesus, sondern die Menschen sind gefällig selbst für ihre Sünden verantwortlich.
0: Es gibt ja im Prinzip auch tatsächlich so ganz viele Schubladen, die man aufziehen könnte, in die man Patti Smith reinstecken könnte oder zumindest haben das viele versucht, sie auch ein bisschen zu vereinnahmen. Sie wurde ja auch als feministische Ikone bezeichnet, hat sich selbst aber nie als Feministin verstanden. Cassie, wie erklären Sie diese Ambivalenz?
1: Sich als Feministin zu bezeichnen, das ist nochmal so ein ganz anderer politischer Akt, als einfach aus den Rollen auszubrechen. Also es müssen ja auch nicht alle Frauen sich als Feministin bezeichnen, nur weil sie aus Geschlechterrollen ausbrechen. Und bei Patti Smith ist das aber eben extrem gewesen, weil sie extrem aus Geschlechterrollen ausgebrochen ist und sich extrem vom Feminismus distanziert hat. Die fand einfach dieses ganze Geschlechtergedöns, wie man heutzutage sagen würde. Also ich höre sie förmlich sagen, was soll der ganze Männer- und Frauenscheiß? Wenn ich ein blaues Flanellhemd tragen will, dann mache ich das einfach. Egal, ob ich Mann oder Frau bin. Also es war halt so dieses Denken, dass nicht, dass diese feinen Identitätstheorie-Kriterien, die wir heute so haben, das hatte sie eben nicht verinnerlicht, sondern sie wollte halt einfach nur ein Wildfang bleiben.
0: Und vielleicht so als Mensch wahrgenommen werden.
1: Genau.
0: Ne? Und
1: genau.
0: Wenn wir mal gucken, also Sie schreiben ja auch, das Besondere an ihr sei, dass sie sich Rechte eigentlich nie erkämpft, sondern sie sich genommen hat. Wie konnte ihr das gelingen? Warum ist sie damit durchgekommen?
2: Das ist eine sehr gute Frage. Deshalb, weil ich immer dieses, ich nehme mir das einfach, das finde, da rege ich mich immer ein bisschen auf, wenn Leute sowas sagen, weil wenn es so einfach wäre, würden das ja alle machen.
0: Ja.
2: Also so einfach ist es ja nicht. Es ist ihr vielleicht gelungen, weil sie genau nicht so den Erwartungen entsprochen hat und dadurch auch zum Beispiel wenig Neid hervorgerufen hat, was ja auch immer ein Problem ist für Frauen. Wenn sie sich durchsetzen.
1: Sie war wirklich die Ausnahmefrau. In den 1970er Jahren gab es halt in der Rockmusik eigentlich, außer ihr, gab es kaum Frauen, die wirklich auf der Ebene der Männer Musik gemacht haben und auch getextet haben. Und das hat sie sich natürlich zugute gemacht. Ich glaube, wenn es irgendwo nur eine Frau gibt und 100 Männer, dann wird diese Frau gar nicht so besonders diskriminiert. Es fängt erst an, da wo es 2 Frauen gibt.
2: Und man muss auch sagen, dass sie etwas wirklich, also zu 10% möchte ich auch noch an sowas wie Talent und Schönheit der Kunst glauben dürfen. Hm. Und sie hat auch einfach wirklich sehr außergewöhnlich, auf eine sehr außergewöhnliche, absolut neue Art Rockmusik und Lyrics verbunden.
0: Man hätte ja dann aber auch erwarten können, dass sie besonders solidarisch mit anderen Frauen umgeht. Und dafür ist sie jetzt ja nicht unbedingt berühmt gewesen.
1: Genau, ganz im Gegenteil. Sie hat Debbie Harry total fertig gemacht.
0: Von Blondie, ja, genau. Wie erklären Sie sich das?
1: Sie hatte Angst, dass man ihre eigene Individualität nimmt. Oder sie hatte Angst, in diese Frauenrollen zurückgedrängt zu werden, wenn sie nicht mehr die Einzige ist. Sie hat das Gefühl gehabt, sie selbst hat eben den gängigen Schönheitsidealen nicht entsprochen. Also dieses Debbie Harry war ja blond und war noch so in diesem Post-Marilyn Monroe-Style. Und Patti Smith hat gedacht, wenn jetzt solche Frauen die Bildfläche betreten, dann bin ich wieder abgemeldet. So. Also ich glaube, es war so ein bisschen die Angst des Außenseiters, nichts mehr zu gelten, wenn wieder die Norm eintritt, was natürlich gegenüber Debbie Harry eine Frechheit war.
2: Aber ich würde sagen, ich würde es ihr jetzt einfach mal verzeihen, weil es im Endeffekt ist es ja das Patriarchat, was bis heute den Musikerinnen das Gefühl gibt, dass es immer nur wenige geben darf, die dann diesem Wunschkonzept der Männer oder der männlichen EntscheiderInnen im Musikgeschäft auch entsprechen müssen und deshalb Angst haben vor anderen Frauen, wenn die was anderes ausstrahlen oder was anderes machen.
0: Wenn wir auf Ihre persönliche Geschichte kommen, auch in Bezug auf Patti Harris, frage ich mich so ein bisschen, also Sie beide sind in dem Monat geboren, in dem Horses, also das legendäre Debütalbum von Patti Smith erschienen ist, im November 1975 war das. Woher stammt Ihre Faszination für diese Zeit, die Sie selbst erstmal gar nicht so bewusst mitbekommen haben? Denn während Ihrer Jugend, Mitte, Ende der 80er, stand Patti Smith ja gar nicht mehr auf der Bühne.
2: Ja. Also ich muss sagen, ich bin mega Fan von The Velvet Underground ich hatte mit 13, 14, als bei uns so ein bisschen von Mittelschicht nach untere Mittelschicht ging, nach der Scheidung unserer Eltern, hatte ich einfach plötzlich so halt diese End-60er und 70er Underground und Punk und Indie-Musik halt entdeckt aus dem Radio und war so geflasht davon, dass ich mich dann auch mit allen anderen New Yorker Bands beschäftigt habe. Und Patti Smith war ja auch großer Fan von The Velvet Underground und ihr erstes Album wurde ja auch von John Cale produziert. Und dann lief das auch bei uns zum Beispiel im Jugendzentrum. Also Patti Smith war schon auch was dann so ab und zu gab es einfach mal so ältere Freunde oder Freundinnen, wo das auch so ein bisschen als etwas sehr Spektakuläres gehandelt wurde.
0: Sandra, Sie hatten ja auch mal die Chance, Patti Smith zu interviewen und sind dann aber in letzter Sekunde zurückgetreten. Warum?
2: Ja, es ging mir sehr schlecht. Also ich hatte meine eigene Band Parole Trixie, was eine Frauenband war, Riot Girl Band, aufgelöst. Und in diesem Winter, wo ich die aufgelöst habe, da denkt man sehr viel darüber nach, warum mache ich das jetzt? Warum? Wir waren ja trotz allem Polarisierung auch eine gehypte Band. Und ich hätte natürlich eigentlich hätte man jetzt die nächste Platte gemacht. Und da habe ich zum Beispiel auch diese unautorisierte Victor Bockris Biografie über Patti Smith gelesen zu dem Zeitpunkt und gedacht, ey, weißt du, ich glaube, man wird doch einfach ernster genommen, wenn man mit Männern Musik macht als mit anderen Frauen, weil da potenziert sich dann sozusagen noch der Sexismus in der Musikindustrie, also in der Musikwelt, noch mehr Frauen zusammen und so weiter. Sieht man ja auch an der Geschichte, wie so eine Band wie die Slits zum Beispiel behandelt wurde. Naja, und solche Gedanken habe ich mir da eben ganz viele gemacht. Und zufällig war dann genau zu dem Zeitpunkt eben, sollte ich Patti Smith für die Intro interviewen. Und ich war auch ein bisschen wütend auf Patti Smith, aber gleichzeitig auch großer Fan. Und in dieser ganzen Konfusion, die ich mir selbst gegenüber hatte, habe ich dann plötzlich gedacht, ich pack das jetzt.
0: Warum waren Sie wütend?
2: Ja, weil ich halt gedacht, also das war jetzt mein damaliges Ich, heute bin ich nicht mehr wütend auf sie. Ja, weil ich eben dachte, dass Frauen, die sich nicht als Feministin bezeichnen, es einfacher haben, weil die werden eben nicht so gehatet. Hm. Weil man wird ja dann gar nicht, also man wird dann ja selber stellvertretend für die Idee der Gleichberechtigung gehasst. Aber also gar nicht als Mensch, ich habe es auch nie persönlich genommen, aber es ist eben das, was einem passiert als öffentliche Feministin. Und ich dachte, ich möchte auch einfach, bin Künstlerin in erster Linie und also ich habe quasi mit Hilfe von Patti Smith den inneren Rückzug eingetreten und sie war mir dann auch plötzlich wieder so wichtig, weil ich halt auch immer großer Fan einfach von ihrer Musik war und auch natürlich mich auch damit identifiziert hat, dass sie eben auch schreibt und singt.
1: Sitzen,
2: genau.
1: Du konntest, ich glaube, die Sandra konnte nicht ertragen, von dieser Frau gesehen zu werden. Und das ist natürlich aber auch nur eine Projektion, also Künstler sehen ja jetzt gar nicht so sehr das Gegenüber, was sie interviewt oder so.
2: Ja,
1: aber das war halt so der Gedanke, wenn ich ihr jetzt gegenüber trete, dann schneide ich schlecht ab. Also bist du eine innere Konkurrenz?
2: Nein, schlecht. Ach, um sowas geht es doch da gar nicht. Nein, das war noch viel unmittelbarer. Ich konnte mich selbst nicht sehen und dann konnte ich nicht sehen, dass sie mich sieht. Das ging einfach in dem Moment nicht. Und ich muss sagen, das war wirklich das erste Mal in meinem Leben und auch das letzte Mal, dass ich aus so einem Grund ein Interview nicht gemacht habe. Also eigentlich hatte ich zu viel Respekt.
0: Dann lassen wir doch Patti Smith jetzt selber nicht sprechen, aber zumindest singen, wo wir schon so viel über sie gesprochen haben. Patti Smith mit Kimberly hier im Deutschlandfunk Kultur.

0: Patti Smith im Deutschlandfunk Kultur. Wir haben gerade schon ein bisschen ein Gefühl dafür bekommen, welche Bedeutung Patti Smith für Kersti und Sandra Greta hat. Grundsätzlich spielt Musik überhaupt eine große Rolle in dem Leben der beiden. Vielleicht Kersti sogar die Zentrale, kann man das sagen?
1: Das kann man absolut sagen, mal live or safe bei Rock'n'Roll.
0: Geweckt hat die Faszination ja ihr 10 Jahre älterer Bruder. Wie hat er das angestellt?
1: Oh ja, mit ganz fiesen Tricks. Also zuerst hat er uns die geilen Songs von den Beatles vorgespielt, als wir 3 Jahre alt waren. She Loves You und I Wanna Hold Your Hand. Und dann hat er gesagt, und jetzt sag mir mal, wo hörst du da die Gitarre und wo hörst du den Bass? Und ich so, bitte was? Ich wusste gar nicht, was Gitarre und Bass ist. Und also er hat es mit so einer Mischung gemacht aus einem zuerst die Leckerbissen vorwerfen und einem dann so ein bisschen Maßregeln, sage ich mal. Und dann, ich glaube, also aus so einer Sozialisation entwächst dann schon sehr früh das Bedürfnis, Musikjournalist zu werden.
0: Ja, aber spannend, dass er da schon so ein bisschen musikpädagogisch unterwegs gewesen ist, kann man sagen. Weil eigentlich müsste man denken, er war ja dann 13, wenn sie 3 Jahre alt waren, 10 Jahre jüngere Schwestern. Damit kann man in dem Alter jetzt nicht so viel anfangen eigentlich.
2: Ja, absolut. Aber Musik verbindet halt. Und er hatte dann auch so einen Schrank voll mit Musikzeitschriften, weil er hat natürlich verständlicherweise Angst gehabt, dass wir seine tolle Vinylsammlung zerkratzen.
0: Mhm. Also da durften Sie nicht dran?
2: Nee, durften wir nicht. Also wir durften nur die Platten hören, wenn er dabei war oder wenn unsere Mutter dabei war. Und dann haben wir aber irgendwann diese Zeit, also sehr früh, also noch vor der Schule, also mit 4 oder so, diese Zeitschriften entdeckt. Einen ganzen Schrank mit Sounds und noch so anderen Pop, was er noch hatte. Und haben die dann heimlich...
1: Ich glaube, da waren wir schon 5.
2: Ja, haben die dann heimlich immer mit in unser Zimmer genommen. Das hat er nicht, ich habe ihn mal vor 2 Jahren gefragt, das hat er bis heute nicht gewusst.
0: Aber konnten Sie da schon lesen, richtig?
2: Nee, oder? Also, damit gelernt.
1: Ja, also es gibt so ein Phänomen, dass, also normalerweise können ja eigentlich nur Leute schon vor der Schule lesen, die so autistisch sind oder so. Aber es gibt, also ganz selten gibt es aber auch, dass man das kann, wenn man nicht autistisch ist. Ich glaube, dieser Fall bin ich. Ich habe diese bunten Hefte gesehen, das war wie so ein Eintauchen. Ich glaube, das war meine Bibel, wirklich. Also diese Popzeitschrift von meinem Bruder, das war meine Bibel. Ich musste das einfach lesen, dann ging das. Also ich kann jetzt wirklich ohne Scheiß von mir behaupten, dass ich mit der Brian Epstein Story über die Beatles im Pop in der Übersetzung aus dem Melody Maker das Lesen gelernt habe.
0: Jetzt könnte man natürlich ein bisschen sagen, also Sie sind aufgewachsen in einem Dorf im badischen Teil des Odenwaldes. Ja. Man hört es auch noch ein bisschen. Wir haben vorhin schon gesagt, 1975 geboren. Bot da die Musik auch sowas wie eine Flucht oder Zugang zu einer anderen Welt? Oder was hat sie da so gepackt?
2: Ja, auf jeden Fall war das auch ein Zugang zu einer anderen Welt, weil wir mit dem eher konservativen Dorf auch nicht so klar kamen. Und dann war ich, aber unsere Eltern waren das nicht. Also wir haben als Familie da sowieso nicht so reingepasst.
1: Auch mein Vater kam auch aus Karlsruhe. Also mein Vater kam aus einer traditionellen Bürgermeister, aufgeklärten Familie mit französischen Wurzeln aus Karlsruhe und evangelisch. Und dann hat er eben meiner Mutter zuliebe, ist er in dieses katholische Dorf gezogen. Und wir haben auch immer ein bisschen anders gesprochen als die Leute im Dorf. Und dann war halt Musik war so, es hat uns auch mit dem Vater verbunden. Also es war auch so was total Großstädtisches.
0: Ihre Mutter, wenn Sie die ansprechen, die ist später an einer Angststörung erkrankt. Da waren Sie beide auch noch sehr jung. Was für eine Auswirkung hatte das auf Ihr Leben? Und vor allen Dingen, wodurch ist Ihnen erstmal bewusst geworden, dass da etwas nicht stimmt? Das muss man ja als Kind dann auch erstmal erfassen.
1: Also es war so, also meine Mutter hatte eine Krebsdiagnose, aber die hat sich dann später als falsch herausgestellt. Das hat sie dann aber nicht mehr für möglich gehalten, was ich auch verstehen kann. Also die kam irgendwann, als wir von der Schule kamen, ich habe ihr in ihr Gesicht geschaut. Sie musste noch gar nichts sagen. Ich wusste, jetzt ist meine Kindheit beendet. Wirklich, ich habe das Gefühl, so in der 2. Klasse, das war furchtbar. Und sie hatte dann eben 8 Wochen, musste sie auf die Diagnose dann nochmal warten. Und dann hat sie es den Ärzten nicht mehr geglaubt. Und das war dann eben zu dieser Angststörung, die sie dann später auch in ein psychiatrisches Landeskrankenhaus gebracht hat. Und das war mit einem riesigen Schmerz verbunden. Also wenn ich jetzt an meine Kindheit denke, an diese Phase, das war wirklich der Moment, als wäre man aus dem Paradies auch schon wieder vertrieben worden. Und als hätte ich habe einfach diesen wahnsinnigen Schmerzgefühl den ganzen Tag. Und da hat mir die Musik aber wirklich extrem das Leben gerettet.
0: Ja, Sie sagen ja auch, also vorher das Paradies aus dem Paradies vertrieben, dann eben konfrontiert mit diesem Problem mit der Mutter. Was ich spannend finde oder wo ich mich gefragt habe, Sie sind dann auch mit der Mutter später weggezogen aus diesem Dorf. Warum sind Sie ausgerechnet mit der Mutter mit, die ja nun gesundheitlich gar nicht so stabil gewesen
2: das
0: ist?
2: Das fragen wir uns bis heute. Ja. Also was das auch, warum das möglich war, auch vom Umfeld
0: die
2: her.
0: Die Eltern haben sich scheiden lassen?
2: Ja, genau, die haben sich dann scheiden lassen. Also auch weil unsere Mutter das eigentlich wollte, nicht weil unser Vater das wollte. Und dann hat er sie ausbezahlt, also nachdem sie 5 Jahre halt immer wieder in der Psychiatrie war. Und dann hatte sie halt gerade mal kurz eine stabile Phase, in Anführungszeichen. Und ja, dann hat sie halt auch, also das sage ich ja, was ich gerade meinte mit etwas, diese Indie-Sozialisation. Also dann hat sie ein Haus gekauft, was auch noch baufällig war. Mhm. Das war auch ein wahnsinniger Stress einfach, muss ich sagen. Also das war so von diesem oberen Mittelschichtsding da irgendwie in so ein baufälliges Haus das mit einer Mutter.
1: Dann musste sie sie hat dann gearbeitet und hat, aber dann musste sie ganz viele Schulden machen, um das renovieren zu lassen. Also es war sozusagen ihr Traum, wieder ein Haus zu haben. Aber das Gute daran war, also ich sehe ja immer das Positive in den Dingen, es war in so einem Vorort von Heidelberg, es war wunderschön und es war dann ja schon in den 80ern. Und da waren schon auch so die Anfänge von Hip-Hop in der Stadt zu spüren. Und ach, irgendwie, ich muss ehrlich sagen, ich habe es genossen, dass mal der ganze reiche Plunder weg war.
0: Aber das wirkt tatsächlich so, dass sie relativ schnell erwachsen werden muss.
2: Ja,
0: ne? Also wenn man dann mit so einer Mutter zu tun hat, dann verkehren sich ja da auch die Verantwortlichkeiten wahrscheinlich. Ne?
2: Total.
0: Also die Mutter ist ja dann keine Mutter, die dann aufpasst. Sondern
2: man selber ist die Mutter.
1: Ja. Man ist die Mutter von der Mutter, genau. Aber wir hatten auch noch eine sehr liebe Oma, muss ich sagen. Also es waren schon noch Erwachsene, die auf uns aufgepasst haben. Und meine Mutter war auch mit meiner Grundschullehrerin befreundet.
2: Also vorher noch.
1: Vorher noch, ne? Also das war auch sehr gut. Also es waren schon noch so Erwachsene und ich habe mir eigentlich, aber ganz ehrlich, ich habe mich selbst erzogen, aber auch mit den Psychologietipps aus den Zeitschriften, aus diesen ganzen Teenie-Zeitschriften. Also ich habe diese Seiten gelesen, nicht wegen dem Sex, sondern weil da immer so Psychologen,
2: Dr. Sommer.
0: Sommerteam. Wenn man sonst niemanden fragen konnte, ja.
1: Genau, ich habe das aufgesogen, weil da immer so interessante psychologische Tipps waren, wie man durchs Leben kommt. Ich dachte immer, wow, darauf muss man erstmal kommen. Und ich habe auch Bücher, ich habe dann auch schon als Teenager und auch als Kind immer unfassbar viele Bücher gelesen und ich fand das auch immer echt interessant. Also sie haben ja Kinder auch, also Kinderbücher auch so an die Hand genommen, das Leben erklärt. Das waren halt so meine Ersatzeltern.
0: Ja, und sie aber beiden haben vor allem,
2: noch,
0: ja.
2: Ja, ich wollte aber noch eins sagen, unser Vater war zu dem Zeitpunkt auch noch sehr gut zu uns. Also es klingt jetzt so,
0: also der war Kontakt ja da. War schon da trotzdem.
2: Also als wir da noch gewohnt haben. Später war dann nicht mehr so, leider. Also eine Zeit lang nicht mehr. Das ist dann wirklich so das Schicksal, auch wo ich mich mit so Leuten wie Cat Power oder so identifiziere, wenn dann plötzlich eigentlich beide Eltern weg sind. Unser Vater hatte dann eine neue Frau und die wollte das dann nicht, dass der mit seiner Vergangenheit so viel zu tun hat.
1: Ja, furchtbar, echt.
2: Also dann das war dann wirklich dieser Moment, ja okay, gut, ich baue mir jetzt halt mein eigenes Leben auf. Also wir hatten ja auch immer viele Freunde.
0: Und das eigene Leben war auch gekennzeichnet durch ein eigenes Magazin, was Sie damals schon gegründet haben, mit 12. Ja. Ein Fanzine, würde man sagen. Was war das für ein Blatt?
1: Also das war so unser persönlicher Selbstausdruck. Also es handelte von Punk am Anfang noch und ging ja dann immer mehr so in Richtung Indie. Und also wir haben wirklich ganz ernsthaft einfach versucht, ein eigenes kleines Musikmagazin zu machen.
0: Mit 12?
1: Mit 12, genau. Und also ich hatte aber schon vorher, also ich habe schon mit 8, 9 habe ich immer so kleine Heftchen geschrieben. Also es war für mich, so wie andere Leute halt in ihrer Kindheit Musik schon gemacht haben, habe ich immer geschrieben. So. Und es war dann für mich eigentlich ganz logisch, ach, jetzt gehe ich mal nach außen. Aber am Anfang haben wir uns noch nicht getraut, das so zu vertreiben, aber wir wurden dann, also wir haben das dann noch gemacht, bis wir so 17 waren und wir haben es immer weiter gemacht und wir wurden dann immer selbstbewusster. Also irgendwann hatten wir dann den Mut, das in Karlsruhe in so einen Plattenladen zu bringen, zu fragen, ob die das verkaufen. Und es haben, dann hat sich das innerhalb von einer oder zwei Wochen haben sich die ganze Auflage, also 20 oder so, verkauft.
0: Und damals
1: so.
0: Hat ja sogar schon die Specs über sie berichtet. Genau. Ne? Da waren sie ja auch 12 Jahre genau. alt und sie standen auf einmal mit einem großen Foto in der Specs. Wie ist das passiert? Also,
1: da waren wir so 13 oder so. Wir sind, ja, wir waren auf dem
0: also
1: Fenster.
0: Uralt schon dann.
1: Uralt, genau.
2: Wer mit 8 in die Pubertät kommt, ist das
1: also
2: uralt.
1: Wir waren bei so einem Fanzine-Kongress und da kam halt so ein Fotograf. Und also ich meine, wir waren natürlich schon sehr, also extrem halt so auffällige, also 14-jährige Mädels halt, die wir wurden schon wie Aliens behandelt, ist ja klar. Und dann waren nur so Jungs halt, so Indie-Nerds mit Brillen und so und wir da so mit unseren Zöpfen, also schon ein Bild für die Götter. Und dann kam natürlich gleich ein böser Specks-Fotograf und hat das festgehalten.
0: Und zack, festgehalten. Ja, und 80er Jahre, wir erinnern uns, das war natürlich auch die Zeit der neuen deutschen Welle. Und unter anderem die Band Ideal mit Frontfrau Annette Humpe. Also eigentlich war das die Band der neuen deutschen Welle. Und hier kommt auch eine kleine, sagen wir mal, musikalische Erinnerung an diese Zeit im Deutschlandfunk Kultur. Ideal mit Eiszeit und danach sprechen wir weiter mit Kersti und Sandra Greta.

0: Ideal mit Eiszeit im Deutschlandfunk Kultur. Und Annette Humpe war für Sie in früher Jugend, Kersti und Sandra Greta, schon ein bisschen sowas wie ein Vorbild. Was hat Sie an ihr so begeistert?
1: Ja, also mich hat begeistert, dass sie selbst ein Instrument gespielt hat. Das war ja auch irgendwie so bei diesen NDW-Leuten, bei den Frauen überhaupt nicht selbstverständlich. Und dass sie auch komponiert hat. Ich habe ja selber auch schon mit 10 Gitarre gespielt und mit 12 Klavier.
0: Orgel haben Sie auch gespielt, ne?
1: Also Klavier meine ich Orgel, ja. Also, genau.
0: Ich meine, aber Orgel
1: also
0: ist ja die ungewöhnlichere Variante.
1: Ja, unser Vater hatte uns die mitgebracht. Das war sehr schön.
2: Mutter hat doch in der Kirche Orgel gespielt. Ich glaube, es war auch der Einfluss von, dass wir dachten, wir brauchen jetzt Orgel.
1: Ja, also ich muss wirklich ehrlich sagen, Annette Humpe hatte einen sehr großen Einfluss auf meine musikalische Entwicklung, weil ich hatte halt, wie gesagt, mit 10 halt so Akustikgitarre, ja, Unterricht, klassische Gitarre und habe dann immer gedacht, verdammt nochmal, bei Ideal höre ich das irgendwie gar nicht. Ich brauche doch jetzt irgendwie auch noch so was Keyboard-mäßiges halt und deshalb dann die Orgel.
0: Sandra, Sie haben sich auch schon als 14-Jährige bei einer Band von jungen Männern Mitte 20 beworben. Haben die Sie ernst genommen?
1: Nein, das war ganz schlimm. Das war ein so traumatisches Erlebnis für mich. Also ich hatte eben diese tolle Orgel, also auch noch so eine außergewöhnliche irgendwie halt, ich weiß jetzt nicht mehr die Marke oder so. Und die haben dann zu mir gesagt, wir holen dich jetzt ab und wir fahren dich mit der Orgel, wir fahren jetzt dann nach Mannheim in den Proberaum und dann spielst du uns vor und dann überlegen wir, ob du bei uns Bandmitglied wirst. Ich war selig, ich konnte es gar nicht fassen, ich war so glücklich, so naiv. Also erstmal wollten sie mich, wenn, dann überhaupt nur als äußerliches Aushängeschild mit meinem Lederrock, ist ja klar, dass sie dachten. Und dann habe ich vorgespielt und ich konnte halt nur klassisch spielen. Also so, da haben sie sich wahrscheinlich noch geärgert, weil sie haben natürlich Akkorde gespielt und das war ihnen dann natürlich schon alles too much oder jedenfalls haben sie es darauf geschoben. Aber ich glaube, in Wahrheit wollten sie die Orgel. Die haben sie mir nie mehr zurückgebracht. Sehr traurige Geschichte. Hätte ich natürlich einfordern können, aber...
2: Man wird dann ja auch beschämt von sowas.
1: Also mir ist das tatsächlich öfters passiert. Bei mir kam auch, ich hatte ja auch dann immer mehrere Gitarren in meinem Zimmer stehen und wenn da irgendwelche Jungs dann in mein Zimmer kamen, mein Kumpel, ne, der ist wegen Betäubungsmittelgesetz im Knast und der bräuchte da unbedingt mal eine Gitarre, kannst du mir die mal leihen? Und die waren irgendwann immer alle wieder weg.
0: Und das spricht ja schon so ein bisschen von dem oder über das, womit Sie sich dann eben auch in Ihrer Arbeit als Journalistin beschäftigt haben, eben diesem Verhältnis oder diesem Missverhältnis, kann man sagen, zwischen Männern und Frauen in der Musikindustrie, in der Musikszene. Ne?
1: Ja, absolut. Ich sage noch einen Satz dazu. Also ich habe dann irgendwann wirklich dann auch sehr früh gedacht, das führt wirklich zu gar nichts. Auch wenn ich mir angucke, wie irgendwelche Musikerinnen rezipiert werden von den Musikjournalisten, das kann man vergessen. Die sind ja auch nie Teil von irgendeinem coolen Mythos. Also selbst Annette Humpe war es damals nicht im Indie-Kontext. Und ich muss jetzt erstmal für Musikzeitschriften schreiben und das ändern. Das habe ich ganz klar gedacht. Also wenn man da jetzt nicht einfach mal Frauen
2: so wertschätzt wie Männer, dann wird sich nie was ändern. Also ich habe auch,
1: da muss ich gar nicht erst anfangen.
2: Ich habe auch tatsächlich gedacht, eigentlich doch geil. Ich konnte erst so früh noch kein Instrument spielen und habe auch erst mit Anfang 20 angefangen, Gesangsunterricht zu nehmen. Und ich habe gedacht, ist doch okay, ich werde dann später erst Musikerin. Jetzt ändere ich erstmal das System.
0: Ja, und das war ja ein sehr dickes Brett, was Sie da bohren mussten. Ja, Sie haben auch lange

0: mich total angesprochen. Die hatten Fanzines und die hatten aber auch schon die Musik. Und die haben halt gesagt, es geht darum, dass, also sie waren halt total schon Teil der Punkrock-Szene in Washington. Und die haben halt gesagt, wir wollen, dass Frauen auch die physische Kraft des Punkrock spüren können bei Konzerten. Weil damals war das halt noch so, wenn man da auf Konzerte ging, oh mein Gott, also die Mädchen ganz hinten zerquetscht sozusagen, vorne die pogenden Jungs. Und Riot Girls haben gesagt, die Jungs sollen jetzt mal nach hinten, die Mädchen nach vorne. Ist ja auch irgendwie viel logischer. Und wollten halt, also die haben halt mit Musik und mit Politik empowered. Also da kam halt beides zusammen. Das hat mich extrem angesprochen. Und in Deutschland, also wirklich, das kann man heutzutage nicht mehr fassen, ja, wenn man jetzt den Feminismus von heute aus betrachtet. Ey, das wollte keiner, außer uns. Also, was soll ich sagen? Also, ich war von Anfang an Feuer und Flamme für diese Bewegung, habe mich auch mit den Protagonistinnen dann angefreundet und das dann eben auch versucht, in die Medien zu tragen. Damals, Anfang 1994, gab es ja im Spiegel diese Titelstory, die neuen Girlies. Und in Deutschland, im Diskurs wurde eben genau das Gegenteil behauptet, ja. Die jungen Frauen von heute, die sind selbstbewusst, die brauchen keine Politik, die brauchen keinen Feminismus mehr. Und das wurde geglaubt, das war dann so eine, fast so eine Art Konsumbewegung.
1: Auf jeden
0: Fall. Wir haben dagegen gehalten.
1: Also ein Backlash auch auf den Emma-Feminismus und überhaupt, ich meine, in den 80er Jahren war ja Feminismus noch stark in Deutschland.
2: Und sie waren natürlich auch in den Redaktionen mit vielen männlichen Kollegen konfrontiert. Sie haben auch dann in den Nullerjahren beim Musikfernsehen gearbeitet. Ja. Das war ja auch die große Zeit des Musikfernsehens und sehr begehrte Jobs einfach auch da reinzukommen. Gab es da Männer in Machtpositionen, die das auch ausgenutzt haben?
0: Auf jeden Fall. Total. Also Sandra hat für Viva gearbeitet, ich für MTV. Und also es war für uns einfach da reinzukommen, weil die hatten alle so einen kleinen Spex-Komplex. Und wenn man von der Spex war, das war
2: ja auch das Musikmagazin, kann man sagen.
0: Genau, das Musikmagazin, genau. Und also ja, und man kam da schon gut rein, also ich kam da gut rein, diese Jobs. Aber man musste sich da auch erstmal halten. Und dass sich dort halten, das lief nicht über Qualifikation. Also ich konnte die besten Moderationen schreiben, wie ich wollte, darum ging es gar nicht. Irgendwann hat mir mal der zuständige Redakteur gesagt, du musst schon mal nett zum Chef sein. Und nett zum Chef sein bedeutete, ich musste mich alle zwei Wochen mit ihm abends treffen. Dann gingen wir zuerst Pizza essen, dann gingen wir in die Kneipen und in die Bars. Und dann musste ich halt schon bis um 3 Uhr morgens mir auch sein Gefummel und seinen Scheiß antun. Ich habe schon geschafft, ihn auf Abstand zu halten. Und aber er hatte ja auch noch andere also ich musste nett sein. Es gab aber auch Leute, die mussten sich bei ihm auf den Schoß setzen. Das musste ich nicht.
1: Praktikantin.
2: Sandra, und Ihnen ist sowas auch begegnet?
1: Ja, mir ist auch was ganz Schlimmes passiert, als ich mich von diesem Köln so ein bisschen distanziert hatte, weil es auch hart war, so diese Speckzeit, aber aus anderen Gründen. Wenn man halt auch so jung ist und dann immer mit so den Leuten zu tun hat, die alle so viel älter sind und man ist in der Entwicklung noch hinterher. Und ja, ich hatte dann auch ein Alkoholproblem und das habe ich dann alles irgendwie in den Griff gekriegt und bin dann also relativ schnell nach dem Abitur nach Hamburg gezogen, hatte da einen Autorenvertrag bei der Jungen Welt und wurde dann vom damaligen Chefredakteur, ich nenne aber den Namen nicht, schon am ersten Abend gefragt, ob ich mit ihm jetzt mit heimgehe, was ich nicht gemacht habe. Und 3 oder 4 Monate später, und ich war wirklich auf das Geld angewiesen, hatte ich einen Artikel geschrieben über Ice-T und da reingeschrieben, dass mich am Hip-Hop-Diskurs nervt, dass immer sehr viel über den Sexismus der Rapper gesprochen wird und dass ich das auch rassistisch finde, wenn man nicht auch einfach dann auch mal über den Sexismus der weißen Männer spricht, und habe das an einem Bob Dylan-Zitat, jetzt auch nicht sonderlich originell und auch ein bisschen bescheuert, egal, festgemacht. Und daraufhin habe ich dann Schreibverbot bekommen von der Jungen Welt. Und 2 Monate später war dann auch das Geld weg. Und dann war dieser Chefredakteur aber auch nicht mehr, also von dem war das Schreibverbot nicht, das war von wem anders. Aber von
0: Jürgen Elsässer.
1: Jürgen Elsässer, der ja
0: damals noch links war.
1: Den wir ja wissen, der jetzt Nazi ist, aber der damals noch links war. Der hatte alles das
0: von der
1: gesagt.
0: Kunstfreiheit,
1: aber das Problem war halt, ja, von der Kunstfreiheit gedeckt. Aber ich wusste nicht, was ich machen soll, weil dieser Chefredakteur war dann für mich nicht mehr zu erreichen am Telefon.
2: Und es gab einfach keine Unterstützung.
1: Ja, und ich wusste dann halt nicht, liegt es jetzt daran, dass ich nicht mit dem ins Bett gegangen bin, oder liegt es jetzt wirklich an dem Artikel, oder wieso ist denn der nicht mehr für mich zu erreichen? Sowas kann es doch nicht geben eigentlich. Und dann, ich wusste aber, das hängt irgendwie damit zusammen.

0: Es gab einfach immer auch viele Journalisten, die wollten dann so die junge Frau und da soll möglichst was laufen. Wenn nichts läuft, ist die junge Frau auch gleich schnell wieder weg. So habe ich das empfunden.
1: Bittere Erfahrungen, die Kersti und Sandra Greta gemacht haben. Und es gab einige schwierige Zeiten, die sie gemeinsam auch durchgestanden sind. Mehr dazu gleich.
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0: Deutschlandfunk Kultur, Kersti und Sandra Greta arbeiten oft zusammen, machen gemeinsam Musik, betreiben gemeinsam ein Café, schreiben zusammen Bücher, leben im selben Haus in Berlin, haben aber natürlich auch immer unabhängig wieder voneinander Projekte. Kersti schreibt sehr erfolgreich Romane, Sandra macht erfolgreich Musik, auch alleine ohne Kersti. Trotzdem fällt auf, dass sie eben viel miteinander zu tun haben. Hat das damit zu tun, dass sie Zwillinge sind? Kann man da von so einem symbiotischen Verhältnis sprechen?
1: Auf keinen Fall.
0: Nein.
1: Also wenn symbiotisch bedeutet, dass es gibt Leute, die sagen, ja, du spürst doch, wenn deine Schwester sich bei ihr in der Wohnung sich den Fuß anhaut, dann sage ich, nein, das spüre ich nicht. Also es ist gar nichts, es ist nicht so mystisch, wie man denkt, aber wir kennen uns sehr gut. Und natürlich öffnen sich dadurch gegenseitig Türen.
2: Aber symbiotisch würde ja bedeuten, dass man aufeinander angewiesen ist. Und wir sind es genau nicht. Und genau deshalb können wir so gut miteinander arbeiten, weil jede von uns ihr Ding kann und weil wir uns etwas hinzufügen und nicht uns etwas wegnehmen. Und das ist, glaube ich, das Geheimnis.
1: Das war auch nicht immer so. Also wir mussten uns auch schon mal trennen.
0: Das wollte ich gerade sagen. Also sie haben eine Zeit lang, also Sandra hat eine Zeit lang in Hamburg gelebt. Ne? Da war Kersti dann noch in Köln. In diese Zeit fallen auch Probleme. Sie haben, ich glaube, beide eine Essstörung entwickelt. Ja. Und Kersti, sie schreiben in ihrem Roman Zuckerbabys, Magersucht sei so eine Art Droge. Was ist an ihr so verlockend und so berauschend gewesen?
1: Also verlockend ist es zunächst, wenn dir erzählt wird, wenn du einfach nichts mehr isst und hungerst, dann passt du in die Ideale der Gesellschaft, dann lieben dich alle. Das muss man sagen, es ist verlockend.
2: Das waren die 90er.
1: Das waren die 90er, als das Magerideal sozusagen alles beherrscht hat. Und dann hab ich eben gedacht, ich ziehe das jetzt durch und danach lieben mich alle. Ist doch toll, oder? Mhm. War natürlich so nicht.
2: Sandra, die Droge ist natürlich auch, wenn man dem Körper eine Zeit lang, das kennt man ja auch, wenn man einfach mal Hunger hat. Also es gibt irgendwann diesen Moment, wo das so Glücksgefühle auslöst und dann gibt es aber auch den Moment, wo das kippt und wo das eine wo das ein Schmerz ist, den kann ich gar nicht beschreiben.
0: Wie haben Sie es da rausgeschafft?
2: Also ich muss sagen, ich war wirklich sehr tief drin. Ich habe zuletzt 38 Kilo gewogen und war wirklich kurz vorm Sterben. Und durch verschiedene Sachen,
1: die Magnesium-Tabletten.
2: Meine Schwester hat dann gesagt, du musst so Tabletten, also ich habe so Magnesium und Vitamin C, diese Röllchen, das war eigentlich fast schon das Einzige, was ich noch gegessen habe. Und man hat entwickelt schon so eine Angst zu sterben, aber man macht trotzdem weiter, weil man, es ist sehr schwer da rauszukommen, weil das ist ein Körperzustand, der sich, je mehr man nicht isst, verstärkt. Man kommt ja nicht mehr runter, außer man isst.
1: Was hast du dann gemacht?
2: Und dann habe ich habe ich dann gedacht, ich muss jetzt noch 2 Brote mehr essen, sonst sterbe ich. Und dann habe ich das zum Glück meiner Schwester erzählt, die gerade, nur weil Weihnachten war, gerade da war. Und sie hat dann das als Hilferuf erkannt und so getan, als würde sie jetzt bei der Notaufnahme irgendwo beim Krankenhaus anrufen und hat so getan, als würden die sagen, sofort einliefern. Und dann hat Kersti gesagt, entweder wir fahren jetzt sofort zum Krankenhaus oder du isst jetzt, und hat mich dann quasi zwangsernährt.
0: Klar, und da war natürlich die Erfahrung mit der Mutter und dieses Drohne eingewiesen und eingeliefert zu werden.
2: Genau.
0: Das ist natürlich dann
2: genau,
0: sehr
2: wirkmächtig. Genau, dann habe ich gedacht, ja, esse ich das jetzt halt mal schnell, dann kann ich ja danach wieder hungern.
0: Man könnte sich mit Ihnen beiden, auch weil Sie so viel erlebt haben, ewig weiter unterhalten. Jetzt haben wir, oder ich ganz kurz, Ihre Band The Doctorella angesprochen. Wir haben gar keine große Zeit gehabt, lange darüber zu sprechen, weil wir haben bisher noch gar nicht drüber gesprochen, muss ich ehrlich zugeben. Wir hören noch mal ganz kurz Musik von Ihnen, damit wir zumindest einen kleinen akustischen Eindruck bekommen.

0: Der Dr. Reller mit Erdbienen. Wir haben tatsächlich nur noch 30 Sekunden übrig. Wann kann man The Dr. Reller das nächste Mal erleben? Wann gibt es das nächste Lebenszeichen?
1: Ja, wir arbeiten gerade an Album Nummer 4 und wir spielen demnächst mal wieder im Brechthaus, in der Literaturform im Brechthaus, wo wir den Salon Krawall und Liebe hosten.
0: In Berlin.
1: In Berlin.
0: Und das letzte Album, Mondschein, Psychose, Bordsteinrose heißt es.
1: Genau, das war unser Meisterwerk.
0: Und Kersti, vielleicht auch nochmal kurz von Ihnen zum Schluss. Sie verstehen die Texte Ihrer Songs, habe ich gelesen, als lyrisches und feministisches Empowerment.
1: Genau, genau.
0: Wie meinen Sie das?
1: Genau. Also ich meine damit, dass es genauso wichtig ist, Reime zu finden und Bilder zu finden, die empowern, wie es eben auch wichtig ist, politisch zu empowern. Also sozusagen, der Text an sich hat schon eine Stärke. Der Text ist meine Party dazu, genau.
0: Sie haben uns heute Morgen ein bisschen empowert durch Ihre Geschichten. Danke, dass Sie hier waren, meine Gäste, Kersti und Sandra Greta.
1: Vielen Dank für die tollen Fragen.
0: In der nächsten Stunde, die Zwillinge waren da nochmal zu hören. Am Ende geht es hier um die Blackbox-Buchmarkt im Deutschlandfunk Kultur.

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5: Mit Miriam Rossius. Spaniens Ministerpräsident Sanchez kündigt Neuwahlen für Ende November an. Russland greift die Industrie und Infrastruktur in der südukrainischen Region Odessa an. Und 7 Jahre nach der Premiere ist Avengers Endgame wieder der weltweit erfolgreichste Kinofilm aller Zeiten. Spaniens Ministerpräsident Sanchez hat eine vorgezogene Parlamentswahl angekündigt. Sie soll am 29. November stattfinden, wie der Regierungschef in einer Fernsehansprache sagte. Sanchez reagiert damit auf eine innenpolitische Blockade, denn am Freitag waren Pläne seiner Minderheitsregierung zur Bekämpfung der Wohnungskrise am Widerstand rechtspopulistischer und konservativer Abgeordneter gescheitert. Eine Wahlniederlage von Sanchez' Sozialisten könnte das Ende einer der letzten linksgerichteten Regierungen in Europa bedeuten. Bei den Wahlen in Bosnien-Herzegowina zeichnet sich ein Erfolg der nationalistischen Kräfte ab. Der frühere bosnisch-serbische Präsident Dodik erklärte nach Auszählung fast aller Stimmen bereits den Sieg seiner Partei SNSD. Sie hat Dodik zufolge die Abstimmung im serbischen Landesteil und außerdem einen Sitz im dreiköpfigen Staatspräsidium gewonnen. Der ehemalige hohe Repräsentant für Bosnien und Herzegowina, Schmidt, wertete das Wahlergebnis als Bestätigung für die Nationalisten. Er sagte im Deutschlandfunk:
6: Das Wahlergebnis sagt zum Ersten, zum Inhalt, dass es die grundlegenden Konfliktlinien in Bosnien-Herzegowina erhalten bleiben, grundlegend bisher, weil sie einen Weg in die europäische Integration strukturell und systemisch erschweren und teilweise verhindern. Die gute Nachricht ist, dass ein neuer Anfang gemacht wird und dass die Wahlen diesmal ehrliche Wahlen sein dürften mit Abstrichen.
5: Der ehemalige hohe Repräsentant für Bosnien und Herzegowina, Christian Schmidt von der CSU. Russland hat nach eigenen Angaben die Industrie und Infrastruktur in der südukrainischen Region Odessa angegriffen. Ziele waren demnach der Hafen von Wilkowe, Treibstofflager in Tschernomorsk und Frachtschiffe. Außerdem wurde ein Kraftwerk in der nordöstlichen Region Kharkiv getroffen, wie das Verteidigungsministerium in Moskau mitteilte. Wasser wird auch in Deutschland knapper. Bundesumweltminister Schneider will deshalb Konsequenzen ziehen. Nach den Vorstellungen des SPD-Politikers sollen zum Beispiel die Betreiber von Rechenzentren mehr für Wasser zahlen oder in Technik zum Wassersparen investieren. Der Umgang mit der Ressource steht heute im Mittelpunkt einer Konferenz, die das Bundesumweltministerium in Berlin veranstaltet. Ein wichtiger Aspekt dürften dabei auch die historischen Niedrigwasserstände in Deutschland sein. Eingeladen sind die Bundesländer, Unternehmen und Verbände. Auch EU-Umweltkommissarin Roswall ist dabei. SPD-Fraktionsvize Eichwede hat die geplante Reform der Nachrichtendienste verteidigt. Sie wies im ARD-Fernsehen darauf hin, dass es nicht darum geht, eine Geheimpolizei oder etwas Ähnliches zu schaffen. Vielmehr sollen die Behörden auf dem Boden der freiheitlich-demokratischen Grundordnung geschützt werden. Aus Sicht von Eichwede ist das kein Systembruch.
7: Wir wollen Schutzlücken und Sicherheitslücken, die wir momentan haben, füllen. Es gibt Situationen, da kann beim Verfassungsschutz zum Beispiel die Polizei nicht tätig werden aufgrund von der Schnelligkeit, in der gehandelt werden muss oder weil man Informationen von befreundeten Diensten bekommen hat, die man nicht weitergeben darf. Da ist es durchaus auch wichtig, dass hier die Gefahren abgewehrt werden können und wir hier eben diese Schutzlücke schließen.
5: die stellvertretende Vorsitzende der SPD-Bundestagsfraktion Sonja Eichwede. Nach dem Willen der Regierung sollen die Befugnisse der Sicherheitsbehörden erheblich ausgeweitet werden. Grüne, Linke und FDP kritisieren, dass die Pläne gegen das sogenannte Trennungsgebot von geheimdienstlichen und polizeilichen Befugnissen verstoßen. 7 Jahre nach dem Kinostart ist Avengers Endgame wieder der weltweit erfolgreichste Kinofilm aller Zeiten. Er zieht damit an Avatar von James Cameron vorbei. Die beiden Blockbuster wechseln sich bei diesem Titel seit Jahren gegenseitig ab. Den Ausschlag gab dieses Mal die Wiederaufführung unter dem Titel Avengers Endgame Encore, die seit dem 25. September in den Kinos läuft. Der Superheldenfilm von Disney und Marvel hat laut dem Branchenmagazin Variety knapp 3 Milliarden US-Dollar eingespielt und damit etwa 2 Millionen mehr als Avatar.
0: Das Wetter.
5: Im Süden ist es bewölkt, gebietsweise mit schauerartigem Regen. Im Norden ziehen dichtere Wolken auf, aber es bleibt meist trocken. Sonst ist es überwiegend sonnig. Die Höchstwerte heute 17 bis 23 Grad.
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8: Heute ist der Tag der Entscheidung. Heute Abend wird der Deutsche Buchpreis vergeben und hier in der Lesart können Sie zwei der Schriftstellerinnen kennenlernen gleich, die das Rennen machen könnten heute bei der wichtigsten deutschen Romanauszeichnung. Das sind Franziska Genzler und Shader Basya. Und gleich reden wir darüber, ob sich inzwischen wirklich mehr Frauen als Männer auf dem Buchmarkt durchsetzen. Seien Sie herzlich willkommen dazu. Und das hier ist This Charming Man, typischer Song der Band The Smiths von ihrem ersten Album aus dem Jahr 1984.

0: Jetzt sollen es auf einmal mehr Frauen als Männer sein, die sich im Buchmarkt durchsetzen. Das scheint sich in diesem Sommer gezeigt zu haben. Die Wochenzeitung Die Zeit hat sich angeschaut, wie das Frauen-Männer-Verhältnis ist bei den Debüts in dieser Saison bei ausgewählten Verlagen. Und das Ergebnis war 28 Debüts von Frauen und nur 7 von Männern. Auch auf der Shortlist für den Deutschen Buchpreis, der heute vergeben wird, da liegen die Frauen sehr, sehr deutlich vorne. Da gibt es einen Mann, aber 5 Frauen. Ja, haben die Frauen jetzt tatsächlich die Männer überholt? Und gibt es überhaupt Untersuchungen, mit denen man diese Frage wirklich gesichert beantworten kann? Das wollte mein Kollege Steffen Greiner wissen. Und er hat die gefragt, die das eigentlich wissen müssten, nämlich Verbände, Gewerkschaften und Initiativen. Hallo, seien Sie willkommen, Herr Greiner.
1: Guten Morgen.
0: Jetzt wird ja über den Frauen-Männer-Anteil im Buchmarkt schon seit Jahren geredet. Ich habe hier auch schon einige Interviews dazu geführt. Ich stelle mir vor, das ist so eine wichtige Frage, dass jetzt es auch ist auch gründlich untersucht inzwischen. Wie sieht es denn damit aus?
1: Naja, so wie Sie das dargestellt haben, das ist tatsächlich ungefähr die Datenlage. Also nicht wirklich erschöpfend. Wir wissen schlicht und ergreifend nicht, wie viele Bücher von Männern, Frauen, von nicht-binären Menschen geschrieben werden.
0: Also doch nicht gründlich erforscht.
1: Tatsächlich, es ist tatsächlich merkwürdig. Und dieses Nichtwissen geht auch tatsächlich über das Geschlecht hinaus. Da ist es vielleicht in dieser Frage besonders auffällig, eben weil man die Vermutung hat, weil man so viel darüber debattiert. Ich würde vielleicht zu der Frage mal Professor Lena Falkenhagen zitieren. Das ist die Vorsitzende des Verbandes Deutscher Schriftstellerinnen und Schriftsteller, kurz VS. Die habe ich nämlich in meiner Recherche diese Frage gestellt, warum das eigentlich wichtig wäre, dass man da mehr als nur Gefühle und Anekdoten als Basis hat. Mhm. Und die hat, und ich finde völlig zu Recht, dann auch gleich das ganz große Besteck ausgepackt: Gesellschaft, demokratischer Diskurs, Macht, Besitz. Denn natürlich wäre eine statistische Erfassung, wer publizieren kann und wer nicht, wer am Diskurs teilnehmen kann, wer nicht, für eine demokratische Gesellschaft, die ein Interesse haben sollte, allen gleiche Chancen einzuräumen, total wichtig. Und das wäre so das eine. Also erfüllen wir konkret in Form der Buchbranche unser eigenes Selbstbild erstmal. Und dann vielleicht nochmal auf den Literaturmarkt bezogen. Gerade gibt es ja sehr viele widerstreitende Diskurse, Sie haben es gerade schon erwähnt, die aber eben alle mehr oder weniger auf anekdotischer Evidenz aufbauen. Es gibt diese Mini-Statistik der Zeit zu den Debüts. Es gibt andererseits, und vielleicht passt es dazu auch diese Erzählung, dass es kaum mehr Bücher von Männern gibt, dass gerade junge Männer sich deshalb nicht mehr in Romanen wiederfinden und dass sie deswegen irgendwie desintegriert und radikalisiert sind.
0: Und gibt es da auch Widerspruch zu dieser Erzählung, wie Sie sagen, dass jetzt die Frauen das Buchgeschäft dominieren?
1: Man kann immer darauf verweisen, dass es insgesamt aber schon mehr längere, nachhaltige Karrieren, das dritte, vierte Bücher immer noch mehrheitlich von Männern kommen und dass diese Sichtbarkeit im Ladenregal oder auch bei Auszeichnungen noch immer deutlich zum älteren Herrn, der schreibt, tendiert. Das muss ich ja überhaupt nicht alles widersprechen. Es wäre nur schön, man könnte da mit mehr Substanz diskutieren und um dann nochmal auf den VS zurückzukommen, vielleicht auch dann daraus politische Forderungen ableiten, die dann eben nicht nur ökonomisch den AutorInnen zugutekommen, sondern eben auch einen multiperspektivischen demokratischen Diskurs insgesamt.
0: VS, der Verband der Schriftstellerinnen und Schriftsteller. Aber sagen Sie mal, wer wäre dann da jetzt vor allem gefordert? Wer könnte oder müsste da mehr Substanz einbringen in diese Diskussion?
1: Also meine ersten Anlaufstellen, als ich mich damit beschäftigt habe, wo ich sowas finden könnte, waren natürlich vielleicht die Institution, einerseits eine staatliche, die Deutsche Nationalbibliothek, in der ja wirklich alles archiviert wird, was erscheint. Also alles, was nicht ein reiner Werbeträger ist und was mehr als 4 Seiten hat. Das ist überragend viel, um die 3 Millionen im Jahr. Und die andere Institution, das war eine aus dem Bereich der Wirtschaft, nämlich der Börsenverein des Deutschen Buchhandels. Das ist der wichtigste Branchenverband, in dem sind vom kleinen Buchladen zum Konzernverlag insgesamt über 4000 Unternehmen organisiert. Und da habe ich mich mit dem Pressesprecher unterhalten, Thomas Koch, und der hat mir erzählt, naja, im Prinzip gibt es für alles, was die wirtschaftliche Seite betrifft, also die Mitgliedsunternehmen, schon so ein Monitoring der Branche und da gehört dann Geschlecht auch dazu. Also wie es um die Verteilung bei den Azubi-Stellen in der Buchbranche steht, das wird beobachtet, aber für ihn wäre so eine weitergehende Analyse des Programms selbst in Richtung wer wird publiziert, dann tatsächlich schon eine Einmischung in inhaltliche Arbeiten der Verlage und da will sich der Börsenverein raushalten und ich nehme mal an, weil es so wie Debatten gerade geführt werden, schon als Wertung wahrgenommen werden würde, da ein Ungleichgewicht festzustellen.
0: Interessant, das reine Beobachten würde schon als Einmischung wahrgenommen, sagt der Börsenverein. Und was hat die Deutsche Nationalbibliothek mit ihren 3 Millionen Titeln Menschen pro Jahr gesagt.
1: Im Grunde genommen ganz ähnlich. Sie haben eben keinen politischen Auftrag zur Auswertung und sammeln unabhängig jeder Bewertung. Und Geschlecht ist als Kategorie auch nicht im Katalog erfasst, was da erstmal irgendwie interessant ist, ne? Wo verläuft die Grenze dessen, was weltanschaulich neutral ist, ne? Also die Einordnung in Belletristik und Sachbuch oder die Zuordnung zu Themen, das ist auf jeden Fall unproblematischer. Die werden tatsächlich erfasst in diesem Katalog.
0: Also nichts zu erfahren bei diesen großen Playern, Börsenverein, Nationalbibliothek. Es gab jetzt doch aber schon Initiativen, die gezählt haben in der Vergangenheit, wie viele Frauen und wie viele Männer Bücher veröffentlicht haben, oder?
1: Genau, da gab es ein paar. Auf einer aktivistischen Ebene ganz bekannt ist zum Beispiel die Initiative Vorschauen zählen von Berit Glanz und Nicole Seifert. Die rufen seit 2019 über Social Media dazu auf. Da schwankte die Quote langfristig um 60-40 ungefähr zugunsten der Männer, wobei bei den großen Verlagen tatsächlich ein deutliches männliches Übergewicht gezählt wurde. Und dann gab es noch ein ähnlicher Name, ein bisschen früher, Frauen zählen hieß das Projekt einer AG Diversität im Literaturbereich. Zu der haben zum Beispiel Penn gehört, aber auch der Verband der SchriftstellerInnen. Und die veröffentlichten 2018 eine Pilotstudie zur Sichtbarkeit von Frauen in Medien und im Literaturbetrieb. Mit einem anderen Schwerpunkt, es ging da nicht um die Zahl der Publikationen, sondern darum, wer besprochen wird. Und da wurden tatsächlich große Datenmengen verarbeitet, dahingehend, dass man am Ende sagen konnte, was man ja vielleicht auch schon ein bisschen geahnt hat tatsächlich, Männer besprechen gerne männliche Autoren. Und weil Männer im Feuilleton dominieren, kommen Frauen da selten vor. Also Stand vor 8 Jahren. Und danach ist das Projekt leider versandet. Ich habe da mit Professor Carlos Collado gesprochen, der war früher Generalsekretär vom Penn-Zentrum Deutschland. Und der hat erzählt, es sollte eigentlich auch Follow-up-Studien geben, unter anderem zur Frage, wer eigentlich in der Schule gelesen wird, aber es sei einfach schwer, ehrenamtlich quantitativ zu forschen. Es ist einfach brutal viel Arbeit.
0: Also es sollte diese Nachfolgestudien geben, das heißt, es gibt sie nicht und es gibt auch keine anderen von anderen Initiativen vielleicht?
1: Was dem vielleicht am nächsten kommt, wäre ganz aktuell der Report zur Lage der AutorInnen und ÜbersetzerInnen in Deutschland. Den hat der Verband der SchriftstellerInnen und Schriftsteller diesen März vorgelegt. Das ist eine Auswertung der Daten der Künstlersozialkasse seit 2015. KSK, Künstlersozialkasse, weil da eben alle Versicherten angeben, womit sie in der Hauptsache ihr Geld verdienen. Das heißt, in der Statistik sind HauptberuflerInnen drin. Allerdings sind auch Einkommens- und Umsatzsteuerstatistiken der Finanzämter eingeflossen. In der sind dann nochmal mehr AutorInnen erfasst, also solche, die zum Beispiel neben dem Schreiben noch feste andere Jobs haben. Und da gibt es auch eine Gender-Ebene. Und die sagt zum Beispiel, bis 2022 stieg die Zahl der Frauen gerade im Sachbuchmarkt, während die der Männer parallel runterging. Mittlerweile ist die Zahl aber wieder rückläufig, genau wie die Zahl der AutorInnen insgesamt und auch das Einkommen inflationsbereinigt. Es gab dann nochmal den Versuch, das als Umfrage ein bisschen detaillierter aufzudröseln, aber das war dann mit den Mitteln des Verbands in den letzten Jahren nicht mehr umsetzbar.
0: Also wir hören von Ihnen, es gibt immer nur so Puzzlestücke, so kleine, sodass sich kein richtiges Gesamtbild feststellen lässt. Ich gebe die Hoffnung trotzdem nicht auf. Gibt es nicht noch andere Wege, um irgendwie festzustellen, was da los ist auf dem Buchmarkt in Sachen Geschlechtergerechtigkeit?
1: Also wie valide das wirklich wäre, kann ich nicht beurteilen, aber sowohl Carlos Collado als auch Lena Falkenhaben haben beide überlegt, dass man mit der Datenbank des Verzeichnisses lieferbarer Bücher als Grundlage arbeiten könnte. Das kennt man ja so als dieses Hauptinstrument des Buchhandels. Das notiert zwar auch kein Geschlecht bei den AutorInnen, aber man könnte natürlich was programmieren, was das dann ausliest und mit einer Vornamensdatenbank abgleicht, ne? Oder sowas. Und man könnte da auch vergleichbar Daten der Deutschen Nationalbibliothek nehmen. Aber es ist natürlich offensichtlich, dass das nur beschränkt funktioniert, nicht binäre Namen, Namen, die in verschiedenen Sprachen verschiedene geschlechtliche Konnotationen haben, die fallen raus. Sowieso bleibt es auf der Ebene natürlich in so einem, ja doch, binären Entweder-Oder, das ja gerade für den Literaturmarkt in der Praxis überhaupt nicht mehr gegeben ist. Und Carlos Collado hat natürlich auch recht, wenn er dann einwendet, und was ist eigentlich mit dieser Welle von KI-Büchern, die unter so einer Fake-Autorenschaft laufen? Man merkt aber, finde ich, generell in dieser Recherche auch nochmal, welchen Wert der Buchbranche generell gesellschaftlich beigemessen wird.
0: Wie meinen Sie das jetzt?
1: Naja, also wir gehen ja immer davon aus, dass noch immer die meisten Menschen zumindest gelegentlich lesen. Und wir sprechen ja hier, Sie haben es am Anfang gesagt, von einer Fragestellung, die eigentlich alle interessiert. Und trotzdem sind die wenigen quantitativen Studien, die da jetzt rausgekommen sind oder die versuchten, da ranzukommen, unterm Strich eigentlich meistens ehrenamtliche Arbeiten gewesen. Mit professionellem Setting, auf jeden Fall, aber eben trotzdem auf Menschen angewiesen, die das ehrenamtlich umsetzen. Und das bleibt dann eben oft unter den Möglichkeiten, die Marktforschung eben oft hat oder akademische Sozialforschung oder wenn man es irgendwie selbstkritisch auch wir als Kulturjournalistinnen uns anschauen, auch unter den Möglichkeiten, die Datenjournalismus mittlerweile hat. Offenbar ist unser Markt da weder für die Politik noch aus wirtschaftlicher Perspektive so richtig interessant. Dabei gäbe es eben so viel zu untersuchen. Ne? Und an der Uni Basel hat zum Beispiel im Sommer eine Forschungsgruppe um Caroline Amlinger und Oliver Nachtwey, beide ja selbst BestsellerautorInnen, zum Beispiel das Leseverhalten im deutschen Sprachraum untersucht und da einen ganz großen Klassengap gefunden. Niedriger Bildungsgrad korreliert deutlich mit einer geringeren Lesezeit. Und wie wirkt sich eigentlich sowas dann auf die Zusammensetzung von einer späteren AutorInnenschaft aus? Ne, bei solchen Fragen gibt es, wie eben selbst bei dieser eigentlich ja doch sehr offensichtlichen des Geschlechts, einen ganz, ganz großen Nachholbedarf.
0: Großer Nachholbedarf bei einer Menge Fragen zu der großen Frage, wer kann eigentlich Bücher veröffentlichen in Deutschland? Wirklich fundiert kann man dazu immer noch nichts sagen, hat die Recherche von Steffen Greiner ergeben. Wir haben hier kurz vor der morgigen Eröffnung der Frankfurter Buchmesse miteinander gesprochen. Ganz herzlichen Dank.
1: Dankeschön.

0: Das ist die italienische Musikerin Maria Antonietta mit ihrem Song Virgin. Die Fleischhalle des Augsburger Stadtmarkts. Das ist einer der Schauplätze eines Treffens zwischen der Schriftstellerin Franziska Gänzler und meinem Kollegen Andi Hörmann. Die Schriftstellerin hat eine Vergangenheit als Fleisch- und Wurstverkäuferin, deshalb musste das sein mit der Fleischhalle. Franziska Gänzler, die hat in diesem Jahr ihren dritten Roman veröffentlicht und sie hat es damit geschafft auf die Shortlist für den Deutschen Buchpreis. Der wird heute Abend vergeben. Wir haben Ihnen in den letzten Wochen die nominierten Romane und Autorinnen hier im Deutschlandfunk Kultur vorgestellt und jetzt können Sie Franziska Gänzler kennenlernen.
1: Ich habe nicht so sehr das Bedürfnis, was zu formulieren, weil ich es kenne, sondern ich will eher im Schreiben was ergründen, was ich nicht kenne.
2: Sozusagen fremde Lebensrealitäten lebendig werden lassen.
1: Ich bin ja keine Journalistin. Ich vertrete jetzt nicht irgendeine bestimmte Haltung, sondern in den Texten, die ich schreibe, suche ich nach Antworten.
2: Franziska Gänzler zeichnet mit ihrem Roman Orca ein vielfarbiges Generationenporträt in literarischen Pastelltönen mit queerfeministischen Konturen.
1: Ich hoffe, dass in meinen Büchern diese gewisse Weichheit drin ist.
2: Es ist ein fast schon zärtliches Porträt einer Generation im Wandel. Aktivismus, Klimakatastrophe und Radikalisierung.
1: Ich habe auch das Gefühl, bei Lesungen, da kommen dann oft auch Leute, die jetzt sich fürs Klimathema interessieren und dann sitzen die letztlich in der queerfeministischen Lesung und ich denke mir so, ja, das ist doch auch okay, das ist auch ein Thema. Und jetzt seid ihr da, jetzt können wir ja auch darüber mal reden.
2: Die 1987 geborene queere Schriftstellerin Franziska Gänzler wohnt zeitweise in Berlin, aber überwiegend in ihrer Heimatstadt Augsburg. Sie lebt getrennt, erziehend, zusammen mit ihrem 10-jährigen Sohn. Zur Mittagszeit treffen wir uns auf dem Stadtmarkt in Augsburg. Zwei Gassen mit Ständen voller frischem Obst, Gemüse und Blumen.
1: Ich bin so außerhalb von Augsburg eigentlich aufgewachsen und war dann immer in der Stadt, wenn ich bei meinen Großeltern war. Und die haben in so einer Eisenbahner-Genossenschaftswohnung gewohnt und deren Lebensstil war für mich wie so, das, so ist es perfekt. Also man geht zum Beispiel tatsächlich hier auf den Markt, aber nur so bummeln, weil das war immer zu teuer. Aber das war so schön, da zu laufen. Und dann waren wir noch in der alten Stadtbücherei und ich durfte mir einfach richtig viele Bücher mitnehmen. Und abends durften wir mit denen fernsehen. Das Herzblatt haben wir geguckt oder so Fernseh-Zweiteiler. Und das fand ich den idealen Lebensstil irgendwie.
2: Das beherzte Lachen von Franziska Gänzler lässt ihre erzählten Erinnerungen plastisch werden und gibt damit auch Einblicke in ihre Welt hinter dem Schreiben.
1: Ich habe immer geschrieben, wirklich, also ich habe so aus der Grundschulzeit noch Bücher mit so Fanfiction, so Fünf-Freunde-Fanfiction war das irgendwie, oder Pferdegeschichten gab es auch. Ich weiß das noch, dass ich erst wollte ich irgendwie in eine Robbenstation und dann kam mir irgendwann, vielleicht könnte ich auch wo schreiben mit anderen, weil ich niemanden kannte, der das auch so gern gemacht hat wie ich.
2: Franziska Gänzler studiert dann zunächst Modedesign. Das ging ja aber gegen ideologische Prinzipien. Dann Lehramt, Kunst und Englisch an der UdK Berlin. Und weil im Sommer die Ateliers geschlossen waren, ging es wieder los mit dem Schreiben. 5 Jahre hat sie dann an ihrem ersten Roman Kahn geschrieben, der nie verlegt wurde. Mit Mitte 30 kommt dann ihr erster Roman auf den Markt. Ewig Sommer ist eine Klimadystopie und spielt in einem verlassenen, durch Waldbrände bedrohten Hotel. 2 Jahre später veröffentlicht sie ihren zweiten Roman. In Wie Inseln im Licht beschäftigt sie sich mit verdrängter Vergangenheit und deren Bewältigung. 2026 erscheint dann mit Orca der dritte Roman von Franziska Gänzler, mit dem sie auf der Shortlist des Deutschen Buchpreises steht.
1: Was passiert da? Was machen die da? Lillian klang aufgeregt, lachte ständig. Wir verstanden jetzt deutlich, was unten skandiert wurde. LNG Catastrophe, LNG Catastrophe.
2: Mit Orca entwirft Franziska Gänzler das Psychogramm linksradikaler Politisierung. Die Protagonistin Cora ist auf der Suche nach zwischenmenschlicher Zugehörigkeit und verliert sich dabei in einem Strudel aus Identitätssuche, Geltungsbedürfnis und aktivistischen Übergriffen. Dass Cora dabei im Supermarkt an der Fleischtheke arbeitet, steht im Kontrast zum klimaideologischen Aktivismus. Fleischtheke for Future sozusagen. Franziska Gänzler hat als 15-jähriges Mädchen tatsächlich auch als Metzgereifachverkäuferin gejobbt.
1: Ich habe es jetzt nicht geliebt, wäre jetzt zu viel gesagt. Aber ich habe es irgendwie relativ lange gemacht und mochte das, dass ich immer montags in der Schule Stories von der Fleischtheke erzählen konnte, was ich jetzt im größeren Stil immer noch tue.
2: Da ist es wieder, das Lachen über lebhafte Erinnerungen. Man kann sich Franziska Gensler gut vorstellen, wie sie sich beim Schreiben darüber freut, wie sie mit ihrer präzisen, detailreichen und bildhaften Sprache Geschichten zum Leben erweckt. Am Ende unseres Treffens auf dem Stadtmarkt in Augsburg gehen wir noch in die Fleischhalle. Die heutige Vegetarierin Franziska Gensler lässt ihren Blick über das Sortiment schweifen.
1: Bauernpresser, Sülzen in der Mitte. Dann sehen wir hier so Salami-Angebot, geräuchertes, Schinken, verschiedene Arten, roh und gekocht.
3: Okay, und wenn du da jetzt so davor stehst, kommen dann die Erinnerungen hoch oder wie ist es?
1: Also, die kamen beim Schreiben hoch, würde ich sagen. Ich meine, ich habe diesen Geruch manchmal noch so in der Nase.
3: Man erinnert sich an Gerüche.
1: Ja, genau, Gerüche. Das ist ein ganz spezieller, ich habe den auch versucht einzubauen im Text. Diese Gefühle, so das auch aufzuräumen, fertig zu sein mit dieser Arbeit.
0: In dem neuen Roman Orca von Franziska Gensler, der ist beim Verlag Kein und Aber erschienen mit 368 Seiten. Der Preis dafür 25 Euro. Und das ist ein neuer Song des belgischen Musikers Warhouse. Simple Pleasures heißt der.

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1: Susie Miller, das ist eine australisch-britische Romanautorin, Dramatikerin und Anwältin. In ihrem neuen Roman, da geht es um eine britische Richterin, die in ihren Verfahren Sexualstraftäter verurteilt. Aber dann wird ihr eigener Sohn angezeigt. Der Sohn der Richterin soll eine junge Frau vergewaltigt haben. Das ist natürlich ein ungeheurer Konflikt für diese Richterin. Die Kritikerin Maike Fessmann hat den Roman für uns gelesen. Inter alia heißt er. Seien Sie willkommen, Frau Fessmann.
2: Hallo, Herr Mayer.
1: Beginnt der Roman denn gleich mit diesem zentralen Konflikt mit der Anschuldigung, dass dieser Sohn jemanden vergewaltigt hat?
2: Nein, er lässt sich tatsächlich ziemlich lang Zeit. Dieser Konflikt taucht erst in der Mitte des Romans auf. Und wir lernen zunächst mal die Hauptfigur kennen, diese Richterin Jessica Parks, das ist die Ich-Erzählerin. Und es beginnt damit, wie sie als Richterin sich im Gerichtssaal verhält. Also sie liebt die Dominanz, dass sie da die wichtigste Person im Gerichtssaal ist. Und es ist eine Verhandlung über eine Vergewaltigung in der ersten Szene. Und ein Anwalt verteidigt einen jungen Mann mit all den Vergewaltigungsmythen, die man so kennt. Zum Beispiel, es war doch ein heißer Abend, waren sie denn leicht bekleidet und solche Dinge. Und die lässt sie dem Anwalt nicht durchgehen. Und gleichzeitig sieht sie ihre Aufgabe darin, die Zeugin zu schützen und ihr diesen Raum zu geben. Also es ist eine ganz klare Vorgabe praktisch bei diesem Roman. Vor Gericht herrschen patriarchale Verhältnisse und die müssen gegen den Strich gebürstet werden.
1: Das heißt, der Roman macht auch ein breiteres Spektrum auf und konzentriert sich nicht nur auf diesen Fall eben des Sohnes und der Richterin.
2: Genau, also es ist eindeutig, dass praktisch dieses Thema verhandelt wird. All diese Themen, die praktisch durch MeToo nach oben gekommen sind. Und gleichzeitig ist es aber so, dass er doch so angelegt ist, dass es eine Mutter-Sohn-Geschichte ist. Erst dadurch wird er eigentlich zum Roman. Und da gibt es eben auch Szenen aus der Kindheit, zum Beispiel dieses Sohnes. Sie holt ihn von der Schule ab, sie gehen durch den Park und sie telefoniert gleichzeitig mit dem Auftraggeber. Das ist im britischen System, Rechtssystem ein bisschen anders als im deutschen. Da gibt es verschiedene Anwälte und der eine Anwalt kann den anderen beauftragen. Und sie ist da noch eine sogenannte Barista, die also den Prozessanwalt darstellt. Und da soll sie einen Auftrag bekommen auf FaceTime. Und sie rennt dann panisch hinter diesem Sohn her, den sie nicht findet. Und dieser andere Anwalt bekommt das alles mit. Und damit ist praktisch die peinliche Situation hergestellt, dass ihre Professionalität angegriffen wird. Und abends versucht sie dann dem Mann von diesem Konflikt zu erzählen, wie entsetzlich das war, welche Angst sie hatte, weil sie auch die Bilder aus den Gerichtsakten kennt. Und der Mann sagt, ja, ist doch alles gut gegangen. Was willst du denn?
1: Also Angst um den Sohn, der da verschwunden war in dieser Situation.
2: Genau, kurzzeitig. Genau.
1: Und aber, weil Sie gerade den Mann und Vater erwähnen, welche Rolle spielt der dann bei dieser Mutter-Sohn-Geschichte?
2: Ja, der spielt eine sehr wichtige Rolle. Also er ist Kronanwalt, also ein Anwalt, der von der Krone ernannt wird. Das sind nur besondere Anwälte. Sie war übrigens vorher Kronanwältin und sie hat den Eindruck, seit sie ihm in der Karriere so ein bisschen voraus ist, muss sie zu Hause immer aufpassen, dass sie nicht die Richterinnenkarte ausspielt. Und dieser Sohn, es gibt noch eine andere tolle Szene, gerade in dieser Vergewaltigungsverhandlung ruft der Sohn auf dem Handy die ganze Zeit an und die Mutter denkt, das muss ein Notfall sein. Sie unterbricht die Verhandlung, sie geht raus und dann sagt der Sohn, wo ist mein Hemd? Ich brauche mein Hawaii-Hemd, ich habe morgen eine Party. Also Szenen, die Mütter durchaus kennen, würde ich mal sagen. Und diese Party, für die dieser Sohn dieses Hawaii-Hemd braucht, die ist praktisch der Dreh- und Angelpunkt des Romans. Denn die Eltern freuen sich, dass er eingeladen ist, weil der wurde immer gemobbt, der Sohn. Und nun ist er endlich erwachsen und hat offenbar Freunde und geht zu einer Party. Eigentlich ist sie komplett erlöst von ihren Ängsten. Und nach der Party heißt es aber plötzlich, er hätte eine Frau vergewaltigt. Die junge Frau, Amy heißt sie, postet auf Social Media, Harry hat mich vergewaltigt. Und dann geht praktisch die Sache los.
1: Susie Miller hat hier diesen Roman geschrieben. Sie ist ja als Theaterautorin eigentlich viel bekannter und erfolgreicher als Romanautorin. Ihr Stück Prima Facie zum Beispiel wurde auch in Deutschland sehr, sehr oft inszeniert. Dieser Roman jetzt, Inter Alia, der geht auch auf ein gleichnamiges Theaterstück von ihr zurück. Das war sozusagen zuerst da. Merkt man das dem Roman noch an, dass er auf so ein Stück zurückgeht?
2: Es ist wie bei dem Roman Prima Facie auch. Also sie hat aus einem Theaterstück einen Roman gemacht. Ich finde, durch diese Szenen, die diese Innerlichkeit haben, wird es ein völlig plausibler Roman, der eben auch die Innenwelt beschreibt. Und trotzdem gibt es natürlich plakative Elemente in diesem Roman. Also der erste Satz heißt Scheiß Patriarchat. Das denkt sie im Gerichtssaal und man merkt, es geht um Mobbing und Social Media, um die Manosphere. Also es sind viele große gesellschaftliche Themen, die man auch wirklich erkennen kann. Und gleichzeitig, sie hat eine naturwissenschaftliche Ausbildung, sie ist eine Rechtswissenschaftlerin und ich finde das eigentlich eine durchaus gute Methode zu sagen, wichtige gesellschaftliche Themen werden jetzt in dieser Form vorgeführt. Also sie zeigt uns wirklich alle Aspekte dieser MeToo-Problematik oder eigentlich dieser Frage, heißt Nein, ist die eine Position oder die andere, nur Ja heißt Ja. Und das wird an diesem Fall sehr gut demonstriert und gleichzeitig ist er eben ein Roman über eine Frau im klassischen Konflikt zwischen Rolle und Familie. Und es geht um Recht und Moral. Das ist auch noch ein ganz interessantes Thema, das sie eingewoben hat. Denn das sind ja doch zwei unterschiedliche Positionen. Und häufig, zumindest heute, wird die Moral eher von Frauen besetzt.
1: Der Roman Inter Alia von Susie Miller, der wurde aus dem Englischen übersetzt von Katharina Martel und Anne Flückinger. Im Kiona Verlag ist er erschienen mit 314 Seiten. Maike Fessmann hat uns das Buch vorgestellt. Vielen Dank.
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1: Mein Name ist Werner Reis, ich bin 73 und habe als letzten Roman Das Haus der Türen von Tantwan Eng gelesen. Das habe ich eigentlich meiner Frau geschenkt und selber gelesen, weil sie nicht so recht reinkommen ist. Aber jetzt habe ich es ihr nochmal empfohlen, weil es doch ganz interessant, spannend geschrieben ist. Da geht es um unter anderem den Somerset Maugham und die Gesellschaft in Malaysia, in dieser englischen Kolonialgesellschaft mit viel Doppelmoral und Ehebetrug über Homosexualität, das alles nicht offen gelebt werden darf. Ich war jetzt am Anfang auch ein bisschen, bin ich nicht so reingekommen, aber jetzt fand ich es dann doch ganz interessant und lesenswert.
2: Werner Reis hat in Nürnberg in Vertretung seiner Frau gelesen Das Haus der Türen von Tanwan Eng. Da gibt es eine Übersetzung von Michaela Grabinger. Im Dumont Verlag ist die erschienen. 350 Seiten hat das Buch. Der Preis 24 Euro. Und jetzt hören Sie hier den Stuttgarter Musiker Niklas Schwed. Er nennt sich Swede als Musiker. Hier mit seinem Song Pure Hearts. Please.

0: als Hörbuch erschienen und das stellt Ihnen Georg Gruber jetzt vor.
1: In dem Roman Die Lücken gibt es eine Erzählerin, die nur kurz in jenem Ort gelebt hat und nun nach ihrem Tod durch die Zeit reisen kann und von dem berichtet, was dort in den vergangenen Jahrzehnten geschah.
2: Ein Ort braucht die, die in ihm leben, und er braucht die, die von ihm erzählen.
1: Angefangen in den 1920er Jahren, als Heimesbach ein kleines Dorf war, irgendwo im Hunsrück. Ein Ort, in dem auch Juden leben und arbeiten und Teil der Dorfgemeinschaft sind, bis sich auch hier in der Provinz die Stimmung immer mehr verändert. Heimesbach wird zum Gau-Musterdorf, zu einem Vorzeigedorf der Nationalsozialisten. 1938 kommt es auch hier zu Pogromen. Die Dorfbewohner werfen Scheiben ein und verwüsten die Geschäfte ihrer Nachbarn, wo sie vorher noch eingekauft hatten.
2: Man tötet ja niemanden. Das bisschen Schreien, das bisschen Unordnung, das können sie dann morgen aufräumen und ein bisschen drüber nachdenken. Man geht nach Hause, wo die Frau und die Mutter warten und die Kinder schlafen. Das Kleinkind ist längst wieder gesund. Es war nur ein kurzer Infekt. Es röchelt leise im Traum. Am nächsten Tag geht man zusammen zum Warenhaus Geschwister Baum, schaut ein bisschen zu. Die Frau will die Kinder nach Hause schicken. Warum, fragt man, sie können doch ruhig ein bisschen zuschauen.
1: Nach dem Krieg wird verdrängt, geschönt und vergessen, was während der NS-Zeit geschah. Sheida Basya hat sich für ihren Roman inspirieren lassen von der Geschichte des Ortes, in dem sie geboren und aufgewachsen ist, Hermeskeil. Erst Jahrzehnte später begann man dort, die Geschehnisse von damals aufzuarbeiten, sich an die Menschen zu erinnern, die gedemütigt und ermordet worden waren, die Lücken zu füllen. Die Schriftstellerin erzählt aus Opfer- und Tätersicht und von den Nachfahren der Tätergeneration. Nicht chronologisch, sondern mit Zeitsprüngen. Und sie fügt noch eine weitere Ebene hinzu, die Erfahrungen zweier Familien aus dem Iran, die um die Wiedervereinigung herum nach Deutschland geflohen sind und in jenem kleinen Ort landen, von dessen Vergangenheit sie nichts wissen, die aber untergründig doch allgegenwärtig ist.
2: Bahor hatte von Geburt an schon im Kreissaal mit wachen Augen durch die Gegend geguckt und die Welt in sich aufgenommen. Seit sie in Deutschland waren, vor allem aber seit sie hier zur Schule ging, tat sie es mit Vorsicht, nicht mit Neugierde, als würden überall Gefahren lauern. Was für Gefahren, Azizam? Sie waren hier, sie waren in Sicherheit.
1: Ein überaus vielschichtiger und berührender Roman, auch wenn man angesichts der Vielzahl der Protagonisten manchmal fast die Orientierung verliert. Dass man dranbleibt, liegt auch an der Stimme von Banafshe Hormasdi. Die Schauspielerin liest, fast 15 Stunden lang, klar, ruhig und nuanciert, mit gut gesetzten Pausen, ohne übertriebenes Pathos. Alles hängt mit allem zusammen, auch wenn sich die alten Dorfbewohner nicht zu ihren Taten bekennen, sondern Legenden erzählen vom Widerstand, den sie geleistet hätten.
2: Die Enkelin wusste doch schon alles, was man wissen musste. Sie musste die Details nicht kennen. Sie sollte nicht aufhören, ihre Großeltern väterlicherseits zu lieben. War doch schön, dass sie sich hatten. Erst recht sollte sie nicht auf sie, ihre Oma, herabschauen, wegen allem, was sie getan hatte. Oder nicht getan hatte.
1: Die Lücken ist eine jener Lesungen, die nachhallen, auch weil es um so vieles geht. Das Aufwachsen und Leben in der Provinz, die deutsche Vergangenheit, die nicht vergeht, den Blick auf die Menschen, die zu uns geflohen sind und versuchen, hier zurechtzukommen. Eigentlich Stoff für mehr als einen Roman, doch hier fügt sich alles zu einem großen Ganzen.
0: Die Lücken, der Roman von Sheida Basya, gelesen von Banafshe Hormasdi. Die ungekürzte Lesung des Romans dauert knapp 15 Stunden und ist beim Label Tacheles Hörbuch erschienen. Sheida Basya könnte mit diesem Roman heute ausgezeichnet werden, mit dem Deutschen Buchpreis. Eine andere Auszeichnung, die ist ihr schon sicher. Sheida Basya bekommt den Wilhelm Raabe Literaturpreis 2026. Der wird am 7. November verliehen. Und hier kommt ein musikalischer Liebesbrief an Barcelona, der Song Butterfly von V. Idiakran and Ruckel Lua.

0: Seit 80 Jahren reitet der Comicheld Lucky Luke nach jedem Abenteuer in den Sonnenuntergang. Zu diesem 80-Jahre-Jubiläum gibt es jetzt in Berlin eine Ausstellung über den erfolgreichsten Western-Comic der Welt. 1946 hat der belgische Comiczeichner Maurice Lucky Luke erfunden. Und die Berliner Ausstellung, die hat ein Kollege von Maurice kuratiert, der deutsche Comicautor Flix. Und den haben wir jetzt am Telefon. Hallo, seien Sie willkommen.
1: Hallo, guten Morgen.
0: Sie haben in diesem Jahr auch einen Lucky Luke Comic veröffentlicht, zusammen mit dem Comiczeichner Reinhard Kleis, die Lucky Luke Hommage, die Grimm Brothers. Lucky Luke, der scheint Ihnen wirklich sehr am Herzen zu liegen, ja?
1: Ja, dieses Jahr ist wirklich für mich das große Lucky Luke-Jahr. Ich durfte erst ein Abenteuer schreiben und hatte irgendwie die hübsche Idee, die deutsche Romantik mit dem Wilden Westen zu verbinden, weil die Brüder Grimm halt noch lebten, als der Wilde Westen schon losging. Und ich mir dann überlegt habe, wie sind deren Märchen wohl in die USA gekommen, sodass Disney dann seinen ersten Trickfilm, also Schneewittchen, draus hat machen können.
0: Und wie lange spielt Lucky Luke schon so eine wichtige Rolle in Ihrem Leben?
1: Lucky Luke ist einer der Comics, die ich schon als Kind gelesen habe. Also ich erinnere mich sehr gut dran, wie ich mit meinem Nachbarn Jörg zusammen, wir haben die Cover abgepaust und dann da erste eigene Sprechblasen dazu gemacht. Ich habe Ma Dalton gezeichnet und Lucky Luke und Jolly Jumper und Rantanplan natürlich, den etwas dümmlichen Hund. Und so sind dann erst mit diesen Figuren Geschichten entstanden und irgendwann habe ich halt gedacht, naja, komm, jetzt machst du mal deine eigenen Figuren und deine eigenen Geschichten.
0: Also wirklich wichtige Figur für Sie. Bei der Ausstellung in Berlin sind jetzt erstmals in Deutschland rund 80 originale Comicseiten und Coverzeichnungen von Morris zu sehen. Was zeigen einem denn diese Originale, was man jetzt in den Alben so nicht sieht?
1: Oh, wahnsinnig viel. Das Tolle ist, dass Morris so ein präziser, schneller und gleichzeitig sich selbst korrigierender Künstler ist. Also man sieht in den Originalen, wie er die Linien aufs Papier gemacht hat, dann mitunter Deckweiß genommen hat, um sie zu korrigieren, Ausschnitte verändert hat, Schwarzflächen übermalt hat, Sprechblasen wieder entfernt, die erst da waren. Also man kann in diesen Originalen in den Arbeitsprozess eines Künstlers eintauchen und so nah, wie das eben sonst gar nie der Fall ist.
0: Also man kann in diesen Arbeitsprozess reinschauen. Was wollten Sie darüber hinaus vor allem erzählen mit dieser Ausstellung zu 80 Jahren Lucky Luke?
1: Das Spannende ist ja, dass wir mit Morris einen Künstler haben, der quasi in Lucky Luke sein Lebenswerk geschaffen hat. Also er hat den Cowboy zum ersten Mal 1946 lassen, da war er selber 23 Jahre alt und hat dann diese Abenteuer bis zu seinem eigenen Tod gezeichnet. Also das ist sein Hauptwerk und folglich kann man gar nicht, also muss man gar nicht so eine Entwicklung zeigen, wie ein Künstler irgendwann dahin gekommen ist, sondern man kann in diesem Werk zeigen, welche Themen da drin stecken. Also wie der Mythos Wild West dekonstruiert wird, wie Parodie funktioniert, aber auch historische Themen, die Figuren, die da drin auftauchen, die technische Entwicklung des Wilden Westens, gleichzeitig sein durchaus sich entwickelndes und fortschrittliches Frauenbild, das Morris drin hat, und eben auch kontroverse Themen wie Rassismus, Gewalt und Sexismus, die auch in den Comics verhandelt werden und die sich im Lauf der Jahrzehnte wirklich gewandelt haben.
0: Wenn Sie sagen, ich greife mal raus, fortschrittliches Frauenbild, wie zeigt sich das in den Lucky Luke Comics?
1: Na, zum Beispiel haben wir eine Figur wie Calamity Jane, also eine Art Partnerin, die ähnlich lonesome unterwegs ist wie Lucky Luke selber und die dann zusammen eben auf die Abenteuer gehen. Gleichzeitig, anders als zum Beispiel im gallischen Dorf von Uderzo und Asterix, sind es eben nicht nur Hausfrauen, die gezeigt werden, sondern wir haben Pionierinnen, wir haben gläubige Frauen, wir haben Leute, die Verbrecherinnen sind, wir haben die Mafiosi Belle Star, die einmal die Hauptrolle spielt. Also es ist nicht so eindimensional, wie man meinen könnte. Und Ähnliches macht Morris auch mit der indigenen Urbevölkerung. Also er macht nicht nur das Bild vom dümmlichen Indianer zu zeigen, was damals durchaus üblich war, sondern er schlüsselt das auf nach verschiedenen Stämmen, nach verschiedenen Riten, eben auch verschiedenen Fähigkeiten. Die einen greifen an, die anderen machen Pläne, die nächsten tricksen die weißen Siedler aus und sind am Ende die Gewinner. Also wir haben da eine Vielfalt, die man auf den ersten Blick gar nicht erwarten würde. Und das können wir alles in der Ausstellung im Museum für Kommunikation in Berlin zeigen.
0: Zum Schluss legen Sie uns doch nochmal ein Exponat ans Herz, was Ihnen selbst besonders nah am Herzen liegt in der Ausstellung.
1: Ach, es gibt ja diesen fantastischen Band Die Postkutsche, ja, wo Lucky Luke eben so eine klassische rote Postkutsche begleitet auf ihrem Tour. Und wir haben im Archiv des Museums ein Modell einer solchen Postkutsche gefunden, die eins zu eins so aussieht wie auf dem Cover, wie in den Comics. Und da sieht man so wunderbar, dass Morris eben nicht nur parodiert hat und einen eigenen Wildwesten erfunden hat, sondern dass er sich technisch exakt an die Historie gehalten hat. Also alles an dieser Kutsche ist präzise bis in die Bremse und bis zur Achslagerung. Kann man nachvollziehen, und das so nebeneinander zu sehen, ist fantastisch. Und diese historische Genauigkeit, die findet man eben auch in vielen anderen Exponaten, die wir zu diesen Comics haben finden können, wie Telefone, Telegrafenmasten oder eben alte Schreibmaschinen.
0: Die Ausstellung Lucky Luke, Morris, einsamer Westernheld, die ist jetzt zu sehen im Berliner Museum für Kommunikation noch bis zum 28. März 27. Ich habe mit dem Kurator Flix gesprochen. Danke Ihnen herzlich.
1: Sehr, sehr gerne.
0: Unser Album der Woche hier im Deutschlandfunk Kultur, das kommt in dieser Woche von Michelle DeGioacello. Synonym heißt das Album, dafür hat sie 15 bekannte Songs in Duette verwandelt. Und das Album, das stellen wir Ihnen vor in unserem Musikmagazin Tonart nach 11 Uhr. Und hier ist die Londoner Musikerin Olive Jones mit ihrem Song End of Time.

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2: Mit Miriam Rossius. Die Chefs der drei deutschen Geheimdienste geben im Bundestag Auskunft zur Arbeit ihrer Behörden. Spaniens Ministerpräsident Sanchez kündigt Neuwahlen für Ende November an. Und die Aussichtsplattform der Hamburger Elbphilharmonie kostet jetzt Eintritt. Wenn es um die Kontrolle der deutschen Geheimdienste geht, dann tagt das Parlamentarische Kontrollgremium des Bundestags normalerweise geheim. Aber einmal im Jahr treten die Präsidenten der Sicherheitsbehörden öffentlich vor dem Gremium auf, um über die aktuelle Lage und den Handlungsbedarf für die Zukunft zu berichten.
3: Sinan Seelen leitet den Inlandsdienst Verfassungsschutz, Martin Jäger den im Ausland tätigen Bundesnachrichtendienst BND und Martina Rosenberg den militärischen Abschirmdienst MAD, den Nachrichtendienst der Bundeswehr. Im vergangenen Jahr warnten die Dienstchefs vor allem vor Russland, Spionage, Sabotage, Drohnenflügen und Cyberangriffen. Der PKGR-Vorsitzende Marc Henrichmann von der CDU erwartet auch heute vor allem Warnungen vor hybriden Bedrohungen durch Russland, also Angriffen, bei denen kein offener Krieg geführt wird.
2: Dietrich Karl Meurer berichtete. Neben der Sicherheitslage geht es auch um die Reform der Nachrichtendienste. Geplant ist, deren Befugnisse auszuweiten. Grüne und Linke kritisieren, dass dies gegen das sogenannte Trennungsgebot von geheimdienstlichen und polizeilichen Befugnissen verstößt. Spaniens Ministerpräsident Sanchez hat eine vorgezogene Parlamentswahl angekündigt. Sie soll am 29. November stattfinden, wie der Regierungschef in einer Fernsehansprache sagte. Sanchez reagiert damit auf eine innenpolitische Blockade, denn am Freitag waren Pläne seiner Minderheitsregierung zur Bekämpfung der Wohnungskrise am Widerstand rechtspopulistischer und konservativer Abgeordneter gescheitert. Eine Wahlniederlage von Sanchez-Sozialisten könnte das Ende einer der letzten linksgerichteten Regierungen in Europa bedeuten. Russland hat nach eigenen Angaben die Industrie und Infrastruktur in der südukrainischen Region Odessa angegriffen. Ziele waren demnach der Hafen von Wilkowe, Treibstofflager in Tschernomorsk und Frachtschiffe. Außerdem wurde ein Kraftwerk in der nordöstlichen Region Kharkiv getroffen, wie das Verteidigungsministerium in Moskau mitteilte. Aus Sicht der Ukraine-Korrespondentin Rebecca Barth zeigen sich in dem von Russland angegriffenen Land inzwischen deutliche Ermüdungserscheinungen.
4: Ich nehme doch eine große Erschöpfung bei den Menschen wahr, vor allem weil niemand so richtig weiß, wie man aus diesem Krieg herauskommen soll, wie man ihn beenden kann, weil Russland keinerlei Anzeichen zeigt, dass es bereit sei, wenigstens die Kämpfe einzustellen, also nicht einmal über Frieden zu verhandeln, sondern wenigstens die Kämpfe einzustellen. Im Gegenteil, Russland eskaliert seinen Krieg und ist weiterhin offenbar bereit, auch Zehntausende Soldaten hier in die Ukraine zum Sterben zu schicken.
2: Bundespräsident Steinmeier verleiht zur Stunde in Berlin den Verdienstorden der Bundesrepublik Deutschland an 21 Bürgerinnen und Bürger. Sie werden geehrt, weil sie sich aus Sicht des Bundespräsidialamtes in besonderer Weise für den gesellschaftlichen Zusammenhalt, die Verständigung und die Werte der Demokratie eingesetzt haben. Den Verdienstorden bekommt unter anderem die Sängerin Nana Mouskouri dafür, dass sie nach 1945 zur Aussöhnung zwischen Griechenland und Deutschland beigetragen hat. Geehrt wird auch die Marineoffizierin Nariman Hammoudi, die sich in der islamischen Militärseelsorge engagiert, sowie die Shoah-Überlebende Tova Friedmann mit ihrem Enkel. Die beiden klären zusammen auf TikTok über den Holocaust auf. Die Aussichtsplattform der Elbphilharmonie ist eines der meistbesuchten Wahrzeichen in Hamburg. Fast 10 Jahre lang war der Besuch der Plaza kostenlos. Ab heute zahlen Erwachsene 5 € pro Person. Der ermäßigte Preis liegt bei 3 €. Mit den Erlösen soll der Kulturhaushalt der Stadt entlastet werden. Die kulturpolitische Sprecherin der Hamburger Linken, Kleinert, bezeichnete den Eintritt als unsoziale Politik. Monika Grubauer, Professorin für Geschichte und Theorie der Stadt, betonte im Deutschlandfunk Kultur die unterschiedliche Nutzung öffentlicher Räume.
5: Das sind natürlich Beispiele, die dann prominent diskutiert werden, aber ich sehe die Gefahr, dass die Debatte hier verkürzt wird. Man muss natürlich danach fragen, wem diese Orte dienen und wer tatsächlich Einschränkungen erfährt, wenn hier beispielsweise eben im Kontext der Plaza eine Gebühr erhoben wird. So, die Plaza ist ja kein Ort der alltäglichen Nutzung. Das ist ein Ort, der großteils von Touristinnen und Touristen besucht wird.
2: Monika Grubauer, Professorin für Geschichte und Theorie der Stadt an der HafenCity-Universität in Hamburg.
0: Das Wetter.
2: Im Süden ist es bewölkt, gebietsweise mit schauerartigem Regen. Im Norden ziehen dichtere Wolken auf, aber es bleibt meist trocken. Sonst ist es überwiegend sonnig oder nur locker bewölkt. Die Höchstwerte heute 17 bis 23 Grad.
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6: Guten Tag, hallo. Musikarchive, private und institutionelle stehen in dieser Sendung im Mittelpunkt. Wir beginnen gleich mit einer Fast-Katastrophe. Der Hamburger Musiker Richard von der Schulenburg hat vor kurzem fast sein gesamtes Musikarchiv verloren. Das Haus, in dem er wohnte, war einsturzgefährdet und er musste Hals über Kopf ausziehen. 15.000 Platten blieben zurück. Und im Anschluss schauen wir nach Eisenach ins Lippmann und Rau Musikarchiv, wo 100.000 Platten und zehntausende Dokumenten und Fotos lagern. Wie bewahrt man so einen Schatz auf? Wie bringt man ihn in die Zukunft? Wir sprechen im Anschluss mit dem Archiv. Fliegen wir los in diese Stunde mit Victoria West Flying. Schön, dass Sie eingeschaltet haben.

0: Was für eine Katastrophe. Stellen Sie sich vor, das Haus, in dem Sie wohnen, das bekommt plötzlich Risse und ohne Vorbereitung müssen Sie innerhalb von 10 Minuten aus Ihrem Haus ausziehen und können nur das Nötigste mitnehmen. Das ist vor kurzem in Hamburg in einem Mehrfamilienhaus passiert. Es wurde wegen Einsturzgefahr abgerissen. Ein angrenzender Gebäudeteil, der blieb stehen, aber von dem wurde eine Wand in Mitleidenschaft gezogen. Und hinter dieser Wand nun wohnte der Musiker, DJ und Labelbetreiber Richard von der Schulenburg. Seine Wohnung steht quasi offen mit seinem ganzen Archiv, darunter zehntausende Platten und alle seine Musikinstrumente. Auch er musste innerhalb von kurzer Zeit ausziehen und ist nun wohnungslos. Ein ziemliches Drama, das einen sicherlich auch psychisch enorm belastet. Darüber möchte ich sprechen mit Richard von der Schulenburg am Telefon. Grüß dich, hallo.
1: Ja, hallo.
0: Wie hast du denn diese Evakuierung erlebt?
1: Ja, also es war halt totaler Stress, weil man halt das nicht so fassen konnte. Man ist dann auch in so eine Art Starre und dann kam dazu, dass der Feuerwehrmann halt gerufen hat, noch 3 Minuten, noch 2 Minuten. Und dann war man, ich war dann man ist dann so kopflos und packt dann die falschen Sachen ein. Also was ich auf jeden Fall eingepackt habe, ich wusste, ich hatte einen Wochenendauftritt, hatte da schon einen Koffer gepackt, den hatte ich genommen mit so Musikequipment. Und und dann irgendwie noch, was weiß ich, so ein Schlafanzug oder was man dann, Laptop und so. Aber ich bin auch immer davon ausgegangen, dass ich irgendwie in 2 Tagen oder so wieder zurück kann.
0: Also das heißt, man ist eigentlich gar nicht so richtig drauf vorbereitet, ne? Egal, was man einpackt, es ist irgendwie immer das Falsche, ne?
1: Genau.
0: Ja, absolut. Bei der Bergung vor einigen Wochen, da konntest du ja nochmal rein und ein paar Sachen rausholen. Wie geht man denn da vor? Was hast du da gerettet? Für was hast du dich entschieden mitzunehmen?
1: Genau, ich darf nach wie vor das Gebäude nicht betreten. Also ich war nicht drin. Es war ein Bauarbeiter drin. Ah. Die sind mit einem Steiger vorne durch die Fenster rein und man musste denen so eine Liste geben, so eine Prio-Liste. Und daran haben die halt die Sachen eingepackt. Also da waren halt Instrumente natürlich vor allen Dingen dabei vom Studio und dann halt auch so Platten, also 10 Kartons oder mehr Platten haben die dann auch gerettet. Und da habe ich so in erster Linie dann Sachen, mit denen ich halt Musik auflege, damit ich als DJ weiterarbeiten kann. Und dann auch so, wollte ich schon noch so Sachen, die ich auch so gerne höre, einpacken lassen. Und dann musste ich mich so ein bisschen entscheiden, beim Rock-Pop, in meinem Zimmer das unterschiedlich geordnet nach Länder oder auch Musikrichtungen und halt ein Teil, ein Regal ist nur mit Disco, ein Teil nur mit Techno und elektronischer Musik und so weiter, ein Teil Wave oder nicht Wave, sondern so Punk. Dann hatte ich so ein Teil Rock-Pop und dann musste ich mich so entscheiden und dann habe ich mich dort für den Buchstaben C entschieden.
0: Oh, warum das?
1: Weil dort die Gruppen Ken, The Cure und Coil und Cabaret Voltaire dabei sind, aber auch gut, Phil Collins ist nun auch dabei, den könnte man sogar noch irgendwie nachkaufen, aber die anderen Sachen sind sehr wertvoll und kriegt man halt so nicht einfach.
0: Irre. Verloren geglaubt waren ja auch Tapes und Aufnahmen einer gemeinsamen Konzertreihe, die du mit dem Hamburger Kammerorchester Ensemble Resonanz hattest in einer schlaflosen Nacht. Ist das offenbar auf einer Festplatte wieder aufgetaucht? Wir hören mal rein. Großes Glück, dass dieser tolle Ausschnitt aus einer Strauss-Bearbeitung wieder zu hören ist.

0: der Hamburger Musiker und DJ Richard von der Schulenburg zusammen mit dem Ensemble Resonanz eine Aufnahme, die jetzt gerettet werden konnte. Er musste nämlich Hals über Kopf aus seinem Haus ausziehen und musste große Teile seines Archivs zurücklassen. Ja, was ist denn das jetzt für ein Gefühl? Da sind noch ein paar Sachen aufgetaucht auf einer Festplatte, diese Session zum Beispiel. Ich weiß nicht, zwischen den ganzen Verlusten, gibt es auch Momente der Erleichterung?
1: Also Erleichterung ist das alles nicht, nee. Ich nochmal zur Erklärung, diese Tapes sind weg. Also ich hatte so ein Tape-Archiv, das war halt im hinteren Zimmer, das abgerissen wurde. Also ich hatte drei Zimmer in der Wohnung, ein Zimmer hat mein Mitbewohner drin gewohnt. Also vier Zimmer waren es insgesamt, Küche und Bad. Und ein Zimmer und ein Küche und Bad ist abgerissen worden. Und in dem einen Zimmer hatte ich halt geschlafen, dort mein Kassettenarchiv drin. Da sind die, das waren so Vierspur-Kassetten quasi, mit denen ich, also eine Reihe hatte ich da mit dem Ensemble Resonanz gemacht, wo ich immer klassische Stücke, also Loops gebaut habe und die dann auf Vierspur gespielt habe und damit dann Sachen komponiert habe und die aufgeführt habe. Und dann habe ich zum Glück mal vor einem Jahr oder vor einem halben Jahr mal so Sachen davon aufgenommen für mich und die sind auf der Festplatte wieder aufgetaucht, genau. Mhm. Also das heißt, die Kassetten sind weg. Also ich könnte es jetzt nicht nochmal aufführen, ich könnte es natürlich neu reproduzieren. Ja.
0: Wird denn dieser Verlust und diese Wohnungslosigkeit, vor der du jetzt stehst, auch deine künstlerische Tätigkeit in irgendeiner Weise beeinflussen? Oder wie wird das beeinflussen?
1: Also das hat es ja schon. Ich hatte auch so mehrere Auftritte oder so DJ-Anfragen und das ist halt schwerer realisierbar oder schwerer machbar, aber ich habe mir dann bei den ersten Sachen auch immer so Platten zum Beispiel zum Auflegen geliehen und muss auch sagen, dass die Solidarität auch von Freunden auch richtig toll ist und gut ist, so dass ich da irgendwie gut über die Runden komme, aber klar, man ist nicht in der gewohnten Form vorbereitet, man hat eben kein Zuhause, wo man sich so von der aus man arbeiten kann. Man ist halt eben auf einer Art Baustelle. Ja.
0: Im Nachhinein hättest du deine Sammlung, anders geschützt oder vielleicht auch anders damit umgegangen, dass es Eventualitäten gibt, dass sowas vielleicht auch mal verloren geht. Wir kennen das ja alle von uns, man fängt an, irgendwas zu sammeln im Laufe seines Lebens, Bücher, Kassetten, Filme, Platten natürlich auch und denkt eigentlich über so eine Katastrophe niemals nach. In Museen ist es ja so, die haben ganze Abteilungen, die für den Schutz der Sammlung zuständig sind. Wie macht man das als Privatmensch oder was würdest du jetzt im Nachhinein, hättest du anders gemacht?
1: Naja, also ich bin natürlich sehr, ich habe ja auch viel gesammelt, auch wegen, weil ich als DJ arbeite und auflege. Das Ding ist natürlich, das ist sehr oldschoolig. Also es macht ja eigentlich zu, ich glaube, 70% der DJs legen ja gar nicht mehr mit Vinyl auf. Ich war aber auch, oder habe mich dann immer dagegen gewehrt, digital aufzulegen und das bereue ich natürlich im Nachhinein, dass ich halt noch nicht die Tonträger alle digitalisiert habe oder so. Also man kriegt vielleicht auch im Netz alles nach und nach, das müsste man dann schauen, aber da ärgere ich mich noch nicht, dass ich den Übergang noch nicht geschafft habe zum Digital-DJ. Ärgerlich, ja.
0: Und vielleicht noch kurz zum Schluss, wie geht es jetzt für dich weiter? Also gibt es Aussicht auf eine Wohnung, dass du vielleicht auch irgendwann wieder einen Anker und ein Home findest, wo du dann mit Studio und Platten dann wieder loslegen kannst?
1: Ja, also wir haben ja vom Bezirksamt und die Alte Bar stellt uns quasi eine Ersatzunterkunft für 2 Jahre zur Verfügung. Und da kann ich zumindest mal so einigermaßen ankommen in 2 Jahren. Also das ist also wir können ab dem 1.11. heißt es einziehen und für 2 Jahre befristet und dann werde ich von dort aus weitersuchen. Und ja, dann habe ich über einen Freund, wo ich ein Atelier mit meinen Musikinstrumenten sein kann. Insofern ist das so eine Basis, mit der ich jetzt umgehen muss, ja.
0: Das sagt der Hamburger Musiker Richard von der Schulenburg. Er musste vor kurzem Hals über Kopf aus seiner Wohnung raus wegen Einsturzgefahr und hat große Teile seines Archivs zurückgelassen. Ich danke dir sehr fürs Gespräch und alles Gute.
1: Dankeschön.

0: Flem vom Wistis Vinyl Collective. Und bei Vinyl und Collective bleiben wir jetzt mal. Wir bleiben bei Archiven, die in Gefahr sind, und gehen nach Eisenach. Der deutsche Jazzmusiker Horst Lippmann war einer der ersten, die nach dem Krieg in Deutschland mit der deutschen Jazzförderung den Jazz in Deutschland entscheidend auf die Beine geholfen hat. Zusammen mit seinem Kollegen Fritz Rau hat Horst Lippmann als einer der wichtigsten Konzertveranstalter auch die Rockmusikgeschichte der Bundesrepublik später sehr geprägt in den 70ern und 80ern. In seiner Heimatstadt Eisenach befindet sich nun der Nachlass, heute im Lippmann und Rau Musikarchiv. Es ist ein riesiger Schatz Musikgeschichte, den man dort bestaunen kann. 100.000 Tonträger, 60.000 Bücher und Zeitschriften und nochmal 60.000 Fotos, Programmhefte und Dokumente. Wie geht man verantwortungsvoll mit so einem Schatz um? Wie bringt man ihn sicher in die Zukunft? Über all das und dieses tolle Archiv möchte ich jetzt sprechen mit Daniel Eckenfelder vom Lippmann und Rau Musikarchiv. Grüße nach Eisenach. Hallo, ich grüße Sie.
1: Hallo, tschüss Sie, hi, grüß Sie.
0: Wir haben das eben bei Richard von der Schulenburg schon gehört, eine private Musiksammlung, auf die muss man besonders aufpassen, die muss besonders geschützt werden. Aus Ihrer Sicht, Herr Eckenfelder, als professioneller Archivar, wie geht man als Privatmensch idealerweise mit einem eigenen Musikarchiv um?
1: Aber das ist eine schwere Frage. Ich bin auch kein Profi, das ist eine ehrenamtliche Arbeit, aber wir bei uns im Archiv kennen meist diese Problematiken. Elementargewalten sind natürlich groß und es gibt auch entsprechende Verbünde. Wie geht man damit um? Es ist echt ein heißes Thema. Man kann nur versuchen, die Quelldokumente wirklich zu digitalisieren, wobei ein Digitalisat eben nicht das Quelldokument ist. Also letztendlich, wenn etwas passiert, dann ist die Quelle weg und hoffentlich hat man dann eben entsprechend Digitalisate, die zumindest mal die Arbeit damit in irgendeiner Art und Weise weiter ermöglichen. Aber es ist nicht einfach. Idealerweise wäre es so, und danach streben wir auch, dass wir entsprechende gute Bedingungen finden für die Unterbringung solcher Quellen, die wir haben. Das sind ja ganz verschiedene Medien. Und da ist es immer halt prima, du hast einen Betonklotz mit keine Wasserleitung drin und auch nur ganz, ganz wenig Strom. Und das ist bei uns tatsächlich auch, geplant hört sich jetzt toll an, aber das brauchen wir und ist auch eine der Arbeiten, die wir halt seit einigen Jahren oder vielen Jahren versuchen, dafür eine Lobby aufzubauen. Ja.
0: Schauen wir erstmal in Ihr Archiv. Ich habe gelesen, über 100 private Sammlungen sind bei Ihnen inzwischen aufgelaufen über die Jahre. Hinter jeder Sammlung steckt ja irgendwie auch noch mal eine eigene Lebensgeschichte. Was bewahren Sie alles auf im Lippmann und Raum Musikarchiv?
1: Also generell gibt es wirklich einfach Sammlungen, 100 Sammlungen, die wir auch, über 100 Sammlungen, die wir auch so in der Form versuchen, bestehen und beieinander zu lassen, weil das einfach Biografien sind. Die Sammlung, klar, wenn man Lippmann und Raum Musikarchiv heißt, dann geht es natürlich immer um das Thema populäre Musik. Das ist aber nicht nur Sammlungen, sind nicht nur Sammlungen mit Tonträgern. Das sind eben auch Sammlungen, Fotografien, Plakate oder einfach sogenannte Flachware, also Dokumente, die irgendetwas beschreiben, was auch besonders interessant ist. Sammlungen sind, haben eine der größten und die größte, weltweit größte Benny-Goodman-Sammlung bei uns beherbergt. Das sind Tonbänder drin, die mir veröffentlicht wurden, die wir gerade digitalisieren. Wow. Also es ist ganz, ganz bunt.
0: Wie kommen denn solche Archive zu Ihnen?
1: Die Sammlungen, die kommen tatsächlich angelaufen, so ganz alleine. Das spricht sich einfach rum und mit Sicherheit sind einfach die Initialsammlungen, die wir hatten, gehe ich jetzt gar nicht näher drauf ein, die haben in Fachkreisen relativ schnell die Runde gemacht und sind dann sehr aktive Musiker eben auch damit konfrontiert gewesen, die sagten, das ist ja toll. Und einer der Ersten, der dann sagte, ich gebe mein Zeug zu euch, war Hasi Osterwald. Und weshalb wir auch so eine gewisse, einen gewissen guten Kontakt in die Schweiz haben. Und infolgedessen sind eben halt Freunde von Hasi Osterwald Sammlungen dann zu uns gekommen. Aber das Ganze ist tatsächlich, ist einfach in den Fachkreisen spricht sich das rum. Und ich glaube, ein Sammler hat es bestreben, wenn er seine Sammlung aufbewahren möchte und der Öffentlichkeit zur Verfügung stellen möchte, dann sucht er einen Ort, wo er das gute Gefühl hat, dass da jemand ist, der es in Gemeinwohle weiterführt und nicht die Gefahr besteht, dass die Sammlung zerpflückt wird, veräußert wird oder wie auch immer.
0: Ja, Ich bin vor vielen, vielen Jahren mal bei Ihnen gewesen und da erzählte mir Ihr Leiter Reinhard Lorenz, Wim Wenders war auch mal vorbeigekommen und hat für einen Film recherchiert. An wen richtet sich denn das große Archiv, das Lippmann-Raum-Musikarchiv? Wer sind die Leute, die Ihr Archiv nutzen?
1: Das ist tatsächlich ganz unterschiedlich. Es sind natürlich alles Investoren, Veröffentlichungen, also Journalisten, Autoren, die sich an Material bedienen. Der Film Soul of a Man von Wim Wenders ist ein Zeugnis eben davon, was man alles so finden kann. Wir haben aber eine Kooperation mit der Musikhochschule in Weimar. Ergo sind da auch sehr viele Studenten, recherchieren, schreiben ihre Doktorarbeiten. Irgendwelche Menschen, die Ausstellungen machen, kuratieren wollen, beschäftigen sich mit unseren Beständen und gegebenenfalls leihen sie es auch aus. Also es ist in dem ganzen alten Kontext von Wissenschaft und Publizieren werden die Bestände eben dann auch bearbeitet. Wir haben Teile davon digitalisiert, also die kann man als digitale rausgeben. Ansonsten ist das Findbuch eben digital einsehbar und man kann sich da schon mal vorfühlen, was könnte ich denn in dem Archiv finden und dann eben hierher kommen und sich diese Unterlagen dann in der Quelle zu Gemüte führen. Und was wir auch haben, das vielleicht noch als ganz kurzer Randsatz, eben halt auch so eine Idee der Vermittlung, also in Richtung Bildung hinein, wo wir mit offenen Zugängen halt auch auf nachfolgenden Generationen zu zeigen, was so eine Quelle eben ermöglicht, wie der populären Musik, aber halt auch im Kontext mit Internet, KI, dass eine Quelle eben einfach wichtig ist.
0: Genau, das wäre jetzt eine Frage gewesen. Sie haben die Kooperation mit der Hochschule für Musik Franz Liszt in Weimar schon erwähnt. Also warum ist neben dem Bewahren eben auch die Vermittlung an junge Menschen eine wichtige Aufgabe Ihres Archivs? Also es geht nicht nur darum, dass Dinge gesammelt werden und dann Staub ansammeln in irgendwelchen Regalen, sondern das muss genutzt werden und da muss lebendige Kultur draus werden.
1: Genau so ist das. Also ich glaube, man kann, wir nennen das Resonanzräume, wenn man mit so einem Quelldokument, Originalquelldokument sich beschäftigt, dann werden Menschen irgendwie befähigt, die Geschichte darin zu verstehen. Die können eigene Fragen entwickeln und dann nach Antworten suchen und werden dann vermutlich ein anderes Ergebnis bekommen und den Kopf erhalten, als das meinetwegen die KI ausspucken würde. Und somit ist es, glaube ich, schon so, dass wenn man die Gegenwart, was ja die populäre Musik letztendlich ist, reflektiert, dann kann man vermutlich die Zukunft auch viel besser verantwortlich mitgestalten. Und das ist einfach der Hintergrund, wo wir sagen, das ist unsere Geschichte heute. Das ist letztendlich das, womit unsere Generationen, die derzeit auf dem Planeten rumstiefeln, groß geworden sind und die eine Welt auch verändert haben. Und blöderweise ist es aber so, dass natürlich diese Medien, die wir heute haben, die für uns ganz normal sind, die sind eben leider nicht mehr so langlebig wie das, was wir früher mal hatten. Andererseits ist der Fokus darauf noch gar nicht so groß, dass man auch entsprechend gefördert Archive betreibt, die wirklich diese Bestände mit dem, was Simon sagte, dann eben halt auch versuchen zu verwirklichen, umzusetzen.
0: Vielleicht noch zum Schluss, das Archiv, habe ich gelesen, hatte dieses Jahr für 3 Monate geschlossen. Das Geld hat gefehlt. Wie ist es denn zukünftig mit der Finanzierung des Lippmann und Raum Musikarchivs? Sind Sie auf private Spenden angewiesen? Gibt es Unterstützung durchs Land Thüringen? Wie sehen Sie die Zukunft?
1: Also für uns gibt es nicht nur den Weg, dass wir kommunale Landesmittel und auch Bundesmittel einsetzen zu einem Anteil. Wir sind uns aber auch bewusst, dass, glaube ich, diese Förderung nicht zunehmen werden in nächster Zeit. Und wir immer eine Kombination brauchen aus öffentlichen Mitteln und privaten Geldern. Wir haben derzeit tatsächlich, also wir haben jetzt ein Jahr lang die Stelle, die musikwissenschaftliche Stelle, die wir haben, gefördert bekommen durch private Spender. Jetzt ist so eine Kombination da, wo wir jeden öffentlichen Euro durch einen Privatmann verdoppelt bekommen. Das sind also solche Modelle, die wir halt immer wieder suchen. Also wir sind darauf angewiesen, dass auch die Gesellschaft sich dessen bewusst wird, dass wenn man, wir nennen es ein nationales Zentrum für populäre Musik in Eisenach hat und haben möchte, dass man sich dann dafür auch ein bisschen einsetzen muss. Es ist unsere Geschichte, mit der wir heute umgehen aktiv und die irgendwo auch bewahrt werden muss.
0: Das sagt Daniel Eckenfelder vom Lippmann und Rau Archiv in Eisenach. Wir haben darüber gesprochen, wie man so ein großes, tolles Musikarchiv finanziert und sattelfest für die Zukunft macht. Ich danke Ihnen sehr für die Ausführung. Danke fürs Gespräch.
1: Herzlichen Dank.
0: Ja, und als Anschlusstitel haben wir noch einen ganz tollen Track gefunden, auf den der Namensgeber des Archivs, Horst Littmann, an dem der Namensgeber betreut war. Horst Littmann, der war ja, hatte ich erzählt, in der Jazzföderation nach dem Krieg beteiligt und 1954 nahm er das erste Blue Note Album mit der damals jungen Leipziger Pianistin Jutta Hipp auf. New Faces, New Sounds from Germany hieß diese Platte und hier ist der Track Cleopatra. Jutta Hipp zusammen mit dem Saxophonisten Joki Freund und aufgenommen wurde das von Horst Littmann. Danke fürs Gespräch, Herr Engfelder.

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2: Hamm in Westfalen ist nicht unbedingt das Epizentrum internationaler Popkultur. Die Giant Rooks haben es geschafft, aus der Provinz direkt in die US-Billboard-Charts durchzumarschieren. Heute stehen sie in Köln auf der Bühne.

0: Gestartet mit der Pubertäts-Punk-Kombo Hammer Rockers haben die Giant Rooks ihren vollen Indie-Sound inzwischen gefunden. Bevor ihre Tournee die fünf Westfalen nach Nord- und Südamerika bringt, sind sie auf zahlreichen Bühnen in Deutschland zu erleben. Heute Abend im Palladium in Köln. Teenager und alte Menschen haben vieles gemein, findet die Künstlerin Christiane Rösinger. Sie würden rumhängen, nichts mehr zum Bruttosozialprodukt beitragen und müssten vor allem niemandem mehr gefallen. Heute lädt Christiane Rösinger zur musikalischen Lesung aus ihrem Ratgeber The Joy of Aging nach Darmstadt.
1: Wir werden ja immer über einen Kamm geschoren mit unseren Generationen. Ich bin Boomerin. Ja gut, was habe ich mit Thomas Gottschalk gemeinsam? Nichts. Ne? Ich hatte in meiner Jugend sehr viel Sympathie für die Punkbewegung und die Musik. Und dann dachte ich, das ist auch ganz gut fürs Alter. Ja, also diese Verweigerung, No Future, passt auch sehr gut, wenn man 80 ist.
0: The Joy of Aging, die musikalische Lesung mit Christiane Rösinger. Heute Abend in der Zentralstation in Darmstadt.
2: The Joy of Musiktipps, und die kamen von Julia Eickmann.
3: 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Oder auch nicht.
2: Genau, das ist unser nächster Programmpunkt. Kulturelle Aneignung ist ja nach wie vor ein Thema, das die Gemüter erhitzt, gerade in der globalen Musikszene. Warum eigentlich sollte es unmöglich sein, sich mit einer anderen Kultur auseinanderzusetzen, die nicht die eigene ist, wenn die Qualität stimmt? Das sagt Olga Hochweiß. Sie hat einige schöne Beispiele gefunden, auf die das zutrifft. Bei ihrem Album Neuerscheinung aus der globalen Welt. Das muss man gehört haben oder auch nicht.
4: Schon die große Amalia Rodriguez, Urmutter aller Fado-Sängerinnen, hat Klassiker wie diesen hier interpretiert. Und er fehlt auch nicht auf Hanna Kogures neuem Album Luz. Eine Portugiesin, die den Fado mit der Muttermilch aufgesogen hat, könnte man meinen. Aber nein, Hanna Kogure ist Japanerin. Seit ihrem 15. Lebensjahr veröffentlicht sie eigene Lieder, seit bald 20 Jahren unter anderem auch in Portugal. Sanft leuchtet ihre Stimme, sensibel klingen die Arrangements mit portugiesischer Gitarre und Klavier sowie Instrumenten von Blockflöte bis Cello. Gespielt übrigens ebenfalls von japanischen MusikerInnen. Testa-me outro dia. Se sabia que era fado. Hanna Kogure beschränkt sich auf ihrem vierten Album nicht mit der Verbeugung vor portugiesischen Traditionen. Die meisten Stücke hat die Liedermacherin selbst komponiert. Dabei kommt auch die japanische Sprache immer wieder ins Spiel, leider ohne Übersetzungen im Booklet. Geschmeidig verschmelzen die Kulturen. Tudo iste fado, alles ist Schicksal, heißt es in einem der Lieder. Man könnte auch übersetzen, alles ist fado. Hanna Kogure tritt mit Luz den Beweis dafür an.

0: Slovakia Folk to Global heißt ein neuer Sampler, der die große Musikvielfalt der kleinen Slowakei präsentiert. 17 Titel sind versammelt. Das Spektrum reicht von Folk und Chanson bis hin zu Ethnopop und Roma-Sounds. Dabei überzeugen nicht nur echte Roma-Angehörige wie die Familienband Schendreovci durch Virtuosität und Energie. Die Roma-Kultur spielt eine Hauptrolle auf dieser Compilation, weil sie die slowakische Szene seit jeher nachhaltig prägt. Auch Menschen, die keine Roma-Wurzeln haben. Wie im Fall der Weltbürgerin Julia Kosakova, die verschiedenste Musikkulturen in Sevilla und London studiert hat und mittlerweile eine preisgekrönte Interpretin vornehmlich jazziger Roma-Balladen ist. Auf dem Sampler Slovakia Folk to Global ist die Welt zu Gast in der Slowakei. Mit Latino-Sounds, ungarisch anmutenden Zimbal- und Geigenkapellen oder Gypsy-Jazz à la Django Reinhardt mitreißend. Madalena, que o povo castiga. Abre teus olhos, oh chora arrependida. Zum Schluss noch einmal nach Portugal. Diesmal zu einer gebürtigen Portugiesin, Joana Negra, die sich A Cantadeira nennt, die Sängerin. Ihr neues Album De Cela, die Weberin, verbindet dörfliche Gesangstraditionen ihrer Heimat, ritueller Lieder und historische Instrumente wie die Adufe-Rahmentrommel oder den portugiesischen Dudelsack mit Loops und Elektronik. Mit unterschiedlichsten Klangfäden aus Vergangenheit und Gegenwart webt A Cantadeira ihren eigenen Sound. Das Album De Cela setzt Tradition in einen gegenwärtigen Kontext, auf Albumlänge vielleicht etwas verkopft und dennoch ein hörenswertes Experiment.
1: Das meint Olga Hochweiß über die neue Platte A Cantadeira Te Cela. Und davor gab es den Sampler Slovakia Folk to Global und zu Beginn die neue Platte von Hanna Kogure Luz. Neualbum aus der globalen Welt. Man muss ja nicht immer gleich alle Probleme lösen und sich den Kopf zerbrechen. Wir klären das später. We'll solve it after. Das Motto von Eli Salami hier auf dieser Single.

Zeit mit Michelle DiGiocello. 1994 war das. Heute nun gibt es ein neues Album von Michelle DiGiocello, Synonym, mit Interpretationen von Songs, die einigen von uns bekannt vorkommen dürften. Raten Sie mal, kennen Sie das Original hier?

0: Genau, ich glaube, das war nicht so schwer. Das Original von der britischen Synthpop-Band Human League aus dem Jahr 81. Don't You Want Me, hier neu interpretiert von Michelle DiGiocello mit Unterstützung der Sängerin Cat Power von ihrem Album Synonym. Und das ist unser Album der Woche. Matthias Wegner ist jetzt im Studio. Der hat sich ein bisschen näher beschäftigt mit dieser Platte von Michelle DiGiocello. Also, was hältst du denn von dieser Coverversion? Ich finde es ja ganz entspannt.
1: Das Stück gerade ja funktioniert besser, als ich gedacht habe. Also, viel besser sogar, um ehrlich zu sein.
0: Warum?
1: Nein, das Original von Human League ist natürlich unschlagbar, aber Michelle DiGiocello macht das einzige Richtige. Sie hat den Song nur ganz vorsichtig zerlegt und neu zusammengesetzt. Da liegt ja so ein lässiger Dubbeat drunter, ganz viel Echo auch. Dazu diese schönen Bläsersätze, die das noch ein bisschen dekorieren. Und dann eben auch die Sängerin Cat Power, die nachher im Stück, wir haben ja nur so einen kleinen Ausschnitt gehört, noch ein bisschen prominenter zu hören ist. Was mir aufgefallen ist, hier ist nichts überproduziert. Also Michelle DiGiocello vertraut hier auf den Zauber des Originals, das finde ich gut, und singt da mit ihrer ja so leicht lakonischen Stimme so eher cool als kühl, also als kühl, sehr angenehm eigentlich. Das ist alles sehr stimmig und man denkt so, ja, klar, so war das 1981, klingt aber dann letztendlich doch auch nach heute.
0: Auf diesem Album von Michelle DiGiocello, Synonym, gibt es ja Musik, die auf Songs der ja von 1960 bis in die frühen 90er basiert. Ist das ein Coveralbum, kann man das so sagen?
1: Also oberflächlich betrachtet ja, aber Coveralbum klingt ja immer so blöd und so abwertend. Interessanter ist vielleicht sowas wie Neuerfindung, Perspektivwechsel, Verneigung. Was sich auf jeden Fall feststellen lässt, diese 15 Songs, unter anderem ja auch von Bob Dylan, Brian Eno, Roberta Flack, die sind fast alle als Duette angelegt. Und es ist schon beeindruckend, wer hier alles mit dabei ist. Ich nenne nur ein paar Namen: Anoni, Moses Sumney und auch die unvergleichliche Chaka Khan. Und da merkt man auch, wie gut Michelle DiGiocello in der Musikwelt vernetzt ist. Es gibt kaum jemanden von Rang und Namen, mit dem oder der sie nicht schon mal im Studio oder gemeinsam auf der Bühne war. Und Michelle DiGiocello sagt dazu auch, naja, sie wolle ohnehin auch so mittelfristig, langfristig viel mehr kollektive Musik machen, bei der sie nicht unbedingt die Hauptakteurin ist.
0: Um nochmal ein bisschen konkreter bei diesem neuen Album zu bleiben, Synonym heißt die Platte. Wie ist denn Michelle DiGiocello denn an die Auswahl der Songs und der Gäste rangegangen? Ich meine, das ist ja ein riesengroßer Bogen, der da gespannt wird. Wie trifft man da eine Auswahl?
1: Ja, sie hat das sehr geschickt gemacht. Also sie hat es sich nicht zu leicht gemacht. Vor allem sind die Stargäste nicht mit den jeweils eigenen Songs verbunden. Also DiGiocello ist einen kleinen Umweg gegangen, zum Beispiel Chaka Khan. Diese mittlerweile 73-jährige, ganz großartige Sängerin singt hier nicht etwa einen ihrer bekannten Hits, so wie Ain't Nobody oder I'm Every Woman. Nein, sie interpretiert vielmehr einen Song, der einst von den Bee Gees geschrieben wurde. Bekannter ist er noch geworden durch das Duett von Kenny Rogers und Dolly Parton. Und vor gar nicht so langer Zeit hat ja auch Sabrina Carpenter diesen Song im Duett mit den Muppets aufgenommen. Islands in the Stream. Wir können ja mal kurz hören, was Michelle DiGiocello und Chaka Khan daraus gemacht haben.

0: Silence in the Stream, Michelle Degucello zusammen mit Chaka Khan vom neuen Album Synonym, unser Album der Woche. Matthias, du hast dich ja schon eine Weile mit Michelle Degucello beschäftigt. Du kennst ihr Werk ganz gut. Was meinst du, welchen Stellenwert wird diese Platte in ihrer Diskografie haben? Wo kann man das einordnen?
1: Ja, also ich verfolge ihre Musik ja tatsächlich erst seit den Anfängen. Bin auch früher übrigens auch immer über diese Aussprache gestolpert, die gar nicht so leicht ist. Mhm. Das Frühwerk, unvergessen, du hast schon gesagt,

0: To Wild Night von 1994, tolle Single. Und danach wurden einige erfolgreiche Alben veröffentlicht. Sie war Dauergast auf allen großen Festivals in der Zeit. Das ist bis heute eigentlich so geblieben. Es war zugleich aber auch immer klar, dass sie die Popmusik, den Soul, den Hip-Hop liebte, in ihre Musik eingearbeitet hat. Und es lässt sich wirklich zusammenfassend sagen, ihr Frühwerk, das war schon richtig toll. Zwischendrin lief dann einiges so ein bisschen unterm Radar. Aber jetzt in den letzten Jahren ihr Spätwerk, veröffentlicht ja dann auch beim Label Blue Note. Das wird wegen ihrer meisterhaften Produktion und auch dieser großen Emotionalität völlig zu Recht gefeiert und ausgezeichnet. 2021, 2024, 2025 hat sie zum Beispiel jeweils einen Grammy gewonnen. Und mit diesem neuen Album, da hat sie beste Chancen, dass sich dieser gute Lauf fortsetzt.
1: Dankeschön, Matthias Wegner, für diese Einordnung. Ein Stück aus dem neuen Album von Michele Degucello hast du noch ausgewählt. Auch hier wieder ein Klassiker.
0: Auf jeden Fall. Wir gehen zurück ins Jahr 1984. Ein Riesenhit damals von Dennis Edwards, also X-Temptations und Syda Garrett. Ein Song, der auch heute noch vielfach zu hören ist. Und die halbe Hip-Hop-Welt hat ja diesen Song über Jahrzehnte immer wieder gesammelt. Es ist sehr beeindruckend, die Liste zu sehen. Mhm. Michele Degucello hat hier die Kollegin Lionela Havers eingeladen, diesen Song mit ihr zu singen. Und das ist wirklich ein Geheimnis. Man ist beim Hören zugleich im Jahr 84 und hier im Hier und Jetzt. Und das ist schon echt eine Riesenleistung.
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Don't Look Any Further, Michelle Ndigocello zusammen mit Leandra Havas. Ihr Album heißt Synonym, unser Album der Woche, und im Verlauf dieser Woche gibt es hier noch mehr Musik davon. Jana Münkel hat gleich den Politikwissenschaftler Klaus Leggewi zu Gast. Der Tag mit, die aktuellen Themen des Tages werden sie besprechen. Vorher gibt es hier Nachrichten und bis dahin noch Borginos, Not Strong Enough. Ich wünsche Ihnen einen schönen Tag.

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6: Mit Miriam Rossius. Der Nobelpreis für Medizin geht an Forscher aus Deutschland und den USA. Das Justizministerium will das Mietrecht für Opfer von Gewalt in Ehe oder Partnerschaft verbessern. Und die kanadische Rock- und Blues-Sängerin Seth Jordan ist gestorben. Der Nobelpreis für Medizin geht in diesem Jahr an die beiden Deutschen Peter Hegemann und Georg Nagel sowie den US-Forscher Karl Deisseroth. Ausgezeichnet werden ihre Entdeckungen im Bereich der Optogenetik, teilte das Karolinska-Institut in Stockholm mit. Dabei geht es um die Untersuchung von Zellen mit Hilfe von Licht und um eine Methode, die zeigt, wie Nervenzellen im Gehirn Erinnerungen, Emotionen und Verhaltensweisen formen. Hegemann lehrt an der Humboldt-Universität in Berlin und Nagel an der Universität Würzburg. In den kommenden Tagen wird bekannt gegeben, wer die Nobelpreise für Physik, Chemie, Literatur und Frieden erhält. Nächste Woche folgt dann noch der Preis für Wirtschaftswissenschaften. Er geht als einziger nicht auf den schwedischen Industriellen und Dynamiterfinder Alfred Nobel zurück. Russland hat nach eigenen Angaben die Industrie und Infrastruktur in der südukrainischen Region Odessa angegriffen. Ziele waren demnach der Hafen von Wilkowe, Treibstofflager in Tschernomorsk und Frachtschiffe. Außerdem wurde ein Kraftwerk in der nordöstlichen Region Kharkiv getroffen, wie das Verteidigungsministerium in Moskau mitteilte. Aus Sicht der Ukraine-Korrespondentin Rebecca Barth zeigen sich in dem von Russland angegriffenen Land inzwischen deutliche Ermüdungserscheinungen.
7: Ich nehme doch eine große Erschöpfung bei den Menschen wahr, vor allem weil niemand so richtig weiß, wie man aus diesem Krieg herauskommen soll, wie man ihn beenden kann, weil Russland keinerlei Anzeichen zeigt, dass es bereit sei, wenigstens die Kämpfe einzustellen, also nicht einmal über Frieden zu verhandeln, sondern wenigstens die Kämpfe einzustellen. Im Gegenteil, Russland eskaliert seinen Krieg und ist weiterhin offenbar bereit, auch Zehntausende Soldaten hier in die Ukraine zum Sterben zu schicken.
6: Opfer von Gewalt in Ehe oder Partnerschaft sollen in Zukunft leichter aus einem gemeinsamen Mietvertrag mit dem Täter aussteigen können. Das sieht ein Gesetzentwurf von Bundesjustizministerin Hubig vor, über den die Zeitungen der Funke Mediengruppe berichten. Demnach soll das Opfer auch vom Täter verlangen können, dass dieser grundsätzlich für Miete und Nebenkosten aufkommt, die nach dem Auszug entstehen.
8: Außerdem sollen Kinder und Angehörige der Opfer besser geschützt werden. Schutzmaßnahmen für Angehörige wie Annäherungsverbote sollen künftig auch ohne gesonderten Antrag durch Familiengerichte angeordnet werden können. Die meisten Opfer von häuslicher Gewalt sind Frauen und Mädchen. Das eigene Zuhause ist für sie immer noch der unsicherste Ort in Deutschland. 2/3 aller Gewaltdelikte passieren dort. Die meisten Opfer trauen sich nicht, sich Hilfe zu suchen. Bis zu 95% aller Taten werden laut Justizministerium nicht zur Anzeige gebracht.
6: Maximilian Ulrich berichtete. Bei den Wahlen in Bosnien-Herzegowina zeichnet sich ein Erfolg der nationalistischen Kräfte ab. Der frühere bosnisch-serbische Präsident Dodik erklärte nach Auszählung fast aller Stimmen bereits den Sieg seiner Partei SNSD. Sie hat Dodik zufolge die Abstimmung im serbischen Landesteil und außerdem einen Sitz im dreiköpfigen Staatspräsidium gewonnen. Der ehemalige deutsche Hohe Repräsentant für Bosnien und Herzegowina, Schmidt, wertete das Wahlergebnis als Bestätigung für die Nationalisten. Er sagte im Deutschlandfunk:
9: Das Wahlergebnis sagt zum Ersten, zum Inhalt, dass es die grundlegenden Konfliktlinien in Bosnien-Herzegowina erhalten bleiben, grundlegend bisher, weil sie einen Weg in die europäische Integration strukturell und systemisch erschweren und teilweise verhindern. Die gute Nachricht ist, dass ein neuer Anfang gemacht wird und dass die Wahlen diesmal ehrliche Wahlen sein dürften mit Abstrichen.
6: Der ehemalige Hohe Repräsentant für Bosnien und Herzegowina, Christian Schmidt von der CSU. Die kanadische Rock- und Blues-Sängerin Seth Jordan ist tot. Das gab ihre Familie auf dem offiziellen Instagram-Account bekannt. Zu ihrem Geburtsjahr gibt es unterschiedliche Angaben. Die Musikerin wurde 63 oder 65 Jahre alt. Seth Jordan wurde im englischen Birmingham geboren und wuchs im kanadischen Montreal auf. Ende der 80er Jahre gelang ihr als Solokünstlerin der Durchbruch. Zu ihren bekanntesten Songs zählen Make You a Believer, High Road Easy und You Don't Have to Remind Me. Mit dem 1992 veröffentlichten Album Racine feierte sie einen ihrer größten Erfolge.
0: Das Wetter.
6: Im Süden ist es bewölkt, gebietsweise mit schauerartigem Regen. Im Norden ziehen dichtere Wolken auf, aber es bleibt meist trocken. Sonst ist es überwiegend sonnig. Die Höchstwerte heute 17 bis 23 Grad.
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10: Klaus Leggewie, Mitherausgeber der Zeitschrift Blätter für deutsche und internationale Politik, Publizist und emeritierter Politikprofessor. Zuletzt war er an der Justus-Liebig-Universität in Gießen. Hallo, herzlich willkommen, Herr Leggewie.
11: Hallo, ich bin sehr froh, hier zu sein. Danke.
10: Schön, dass Sie auch hier sind. Wir haben uns gerade noch daran erinnert, dass Sie letztes Mal nicht kommen konnten wegen der großen Hitze und der ausgefallenen Züge. Insofern schön, dass Sie hier im Frühherbst leibhaftig im Studio stehen.
11: Ja, fast ein Sommer, ein Hochsommertag heute.
10: Ja, stimmt. Ich habe auch extra ganz viel Zwiebellook angezogen, damit man auf dem Rückweg nicht so schwitzt. Herr Leggewie, lassen Sie uns über Václav Havel sprechen.
11: Oh, gerne.
10: Der tschechische Dissident, spätere Präsident Václav Havel wäre heute 90 geworden. Er ist vor 15 Jahren schon verstorben und wird heute als Symbolfigur des gewaltlosen Widerstands in Tschechien gefeiert. Und da finden in Prag, aber auch anderswo in Tschechien sehr viele Feierlichkeiten statt. Unter anderem werden zwei neue Gedenktafeln enthüllt und ja, viele Ausstellungen, viele Veranstaltungen. Also man kann die Programme durchklicken und wird gar nicht fertig in der Vorbereitung. Was verbinden Sie denn mit Václav Havel?
11: Ja, schon als Schüler war das ein Held der 60er Jahre. Ich fand es toll, dass er als Dissident einem stalinistischen Regime widerstanden hat, dass er unbeugsam war, dass er einfach Zivilcourage hatte. Und das Schönste an Václav Havel, ich habe ihn einmal erleben dürfen, war sein Humor. Der war unschlagbar. Und vor allen Dingen für heute wäre eben so ein Spruch, der ja von Václav Havel kolportiert wird, der hat mal gesagt, Hoffnung ist nicht die Überzeugung, dass etwas gut ausgeht, sondern die Gewissheit, dass etwas Sinn hat, egal wie es ausgeht. Und ich finde, das passt so gut auf unsere heutige Situation, in der man ständig davon redet, wie resigniert man ist und dass nichts mehr geht. Also Havel ist ein Vorbild, auch noch mit 90.
10: Ist das sowas auch wie Ihr eigenes Lebensmotto vielleicht?
11: Ja. Also man hat genügend Gründe, pessimistisch in die Zukunft zu schauen, aber es ist erstens nicht mein Naturell als Kölscher Jung und zweitens, wozu? Also wir sagen immer, Pessimismus ist Luxus.
10: Dann nehmen wir das mit und starten mal wie immer in unsere Schau auf die Themen dieses Tages. Wir haben es unter anderem von einem Hackerangriff auf Dänemark und wir schauen auf den Bundeskanzler, der ja überraschend in der Ukraine war und sich aber auch zu den Sozialreformen dort geäußert hat. Und schauen wir mal, wie viel Optimismus oder Konstruktivismus vielleicht auch wir da finden können. Schön, dass Sie dabei sind, schön, dass Sie zuhören und wie immer erst hier ein Song. Liam Bridges mit What You Dance.

0: Sie hören Deutschlandfunk Kultur und es ist 12.10 Uhr und 30 Sekunden jetzt genau. Schön, dass Sie dabei sind. Wir besprechen hier immer die Themen dieses Tages und am Vormittag sind die Eilmeldungen hier reingeflattert, dass es in Dänemark zu einem Hackerangriff auf das zentrale Melderegister gekommen ist. Und zwar nicht irgendein Hackerangriff, sondern der größte Datenklau in der Geschichte dieses dänischen Melderegisters. Das Ministerium für Forschung und Digitalisierung hat mitgeteilt, dass es dabei um Namen geht, um Adressen und um Sozialversicherungsnummern. Und zwar von Bürgerinnen und Bürgern von 8,8 Millionen Menschen, welche die derzeit in Dänemark leben, aber auch Menschen, die ins Ausland gezogen sind und sogar Verstorbene sind dabei. Ich möchte darüber sprechen mit meinem Gast, mit dem Politikprofessor Klaus Leggevi. Mir fällt da als erste Reaktion vor allem so ein lautes Puh ein und
1: ja.
0: Ihnen?
1: Naja, das hat man erwarten können. Wir hatten einen Wirtschaftsminister, der hat gesagt, Digitalisierung first, Bedenken später. Und jetzt sehen wir die Konsequenzen einer solchen, wie ich finde, nachlässigen Politik, die uns eigentlich vor den Folgen frühzeitig hätte schützen können und auch müssen. Und ich glaube, dass wir jetzt die gesamten Nachteile der Digitalisierung sehen. Ich will nicht auf andere schimpfen. Wir haben in den 90er Jahren mal ein Zentrum für Medien und Interaktivität gegründet und hatten tatsächlich Hoffnungen, dass diese Erweiterung der politischen Öffentlichkeit etwas für die Demokratie bringt. Und ich muss sagen, diese Hoffnungen sind fast komplett enttäuscht. Es gibt immer wieder Höhepunkte demokratischer Aktivität in den digitalen Medien, auch in den sogenannten von mir nicht besonders geschätzten Social Media, aber gleichwohl die Gesamtbilanz fällt sehr negativ aus. Und das liegt daran, dass wir nicht darauf geachtet haben, dass die Digitalisierung in die Hände großer Tech-Monopole gefallen ist, die das als Herrschaftsinstrument benutzen. Das gilt sowohl für die Chinesen als auch für Silicon Valley, die sich jetzt mit Autokraten verbünden. Und jetzt haben wir den Salat sozusagen. Und diese Aktivitäten von Hackern, das könnten wie beim ersten Mal in Dänemark russische Hacker gewesen sein. Ich glaube, das ist nachgewiesen worden. Da sieht man, welches Irritationspotenzial, welches Manipulationspotenzial, welches wirklich Störungspotenzial die Digitalisierung hat auf diese Art und Weise. Oder es könnten sozusagen irgendwelche Profiteure sein, die erpressen wollen. Und das sind dann für mich nichts anderes politisch gesprochen als die freien Mitarbeiter der Russen, die ja die Verunsicherung, was kann man überhaupt noch, worauf kann man sich überhaupt noch verlassen, noch steigern.
0: Nur Frage, also jetzt haben Sie das Bedrohungsszenario oder eben diese potenziellen Ursachen deutlich gemacht. Was ich mich trotzdem frage, ist, was kann die Konsequenz sein? Also weil Digitalisierung, man kann ja nicht sagen, wir drehen alles zurück und gehen zurück zum Analogen, weil Digitalisierung längst Realität ist. Krankenhäuser funktionieren nur so, Energieversorgung, Logistik, Bankenverwaltung, ich könnte jetzt so weitermachen. Das heißt, wäre die Frage für mich, die jetzt gestellt werden muss, eben nicht, wie drehen wir es zurück, sondern wie kommen wir jetzt da wieder raus und machen diese Sicherheit nicht zum nachrangigen Thema, sondern stellen sie ganz oben hin?
1: Indem wir zunächst mal vorrangig die Vorsorge erhöhen, den Schutz erhöhen. Das heißt, die Unternehmen, die öffentlichen Verwaltungen und ich würde mal sagen, jeder von uns, denn wir sind nach Marshall McLuhan nichts anderes als die Verlängerung digitaler Medien. Wir müssen uns schützen vor diesen Dingen. Wir können das nicht so auf die leichte Schulter nehmen. Und das ist natürlich schwierig, weil es ist unangenehm. Das Zweite ist natürlich Regulierung der digitalen Medien. Vor allen Dingen jetzt, wir reden ja eigentlich jetzt auch schon über künstliche Intelligenz, das wächst ja immer stärker auch zusammen. Und da passieren Dinge, die noch viel, viel schrecklicher sind als das, was wir jetzt gerade in Dänemark erlebt haben. Es ist die Fähigkeit, und das wird ja jetzt selbst von den AI-Konstrukteuren eingeräumt, es ist die Möglichkeit einer wirklich katastrophalen Entwicklung bis hin, wie Sie sagen, zur Selbstvernichtung der Menschheit. Ich weiß nicht, ob das aus Geschäftsgründen passiert oder ob es eine ernste Warnung ist. Wir sollten es ernst nehmen. Und das sind die zwei Dinge, Katastrophenvorsorge, Sicherung der vor allen Dingen sensiblen Daten und Umstellung der Wiedereinordnung der digitalen Medien in eine regelbasierte Weltwirtschaft und Weltgesellschaft, die auch rechtliche Konsequenzen haben muss. Die EU hat alle Möglichkeiten und Mittel, das zu tun. Warum tut sie es nicht?
0: Obwohl ich dazu legen würde, die EU versucht es ja zumindest. Ne? Ja, es gibt den Digital Services Act, es gibt jetzt auch recht neu verschiedene Verordnungen, die sich rund ums Thema KI, auch um die Regulierung, auch um die Entwicklung drehen. Das heißt, ich würde auch sagen, da gebe ich Ihnen recht, dass da die EU echt ein paar Schritte hinterher hinkt, auch Deutschland hinkt ein paar Schritte hinterher. Aber der Wille und ich glaube, das Erfassen dieser Dimension, der ist schon da aus meiner Sicht.
1: Das glaube ich auch und ich begrüße sehr, dass die EU das tut, denn die EU ist auch hier wieder mal viel, viel weiter als die Nationalstaaten. Das heißt, die Hemmnisse, man schimpft immer auf Brüssel, aber Brüssel ist ja gar nicht das Problem. Das Problem sind Einzelne, die sich verweigern und ja ausscheren wollen. Das war zum Beispiel im Digital Service Act Irland und andere. Da gibt es kurzfristige Interessen, die mittel- und langfristige Interessen sozusagen verdecken.
0: Ja, also, zum Beispiel Geschäftssitze der Tech-Unternehmen, die in Irland...
1: Genau, ein Hoch auf die Europäische Union.
0: Jetzt ist es in Deutschland, wenn wir mal, sag ich mal, reinzoomen, ja oft eher Thema, dass die Digitalisierung viel zu langsam voranschreitet. Und ich finde, man merkt das auch im Alltag. Ne? Wenn man Behördengänge plant, dann ist es nach wie vor immer noch so, dass manche Mails ausgedruckt und abgeheftet werden. Oder ich regelmäßig merke, ich kann mein SEPA-Lastschriftmandat beim Finanzamt eben nicht per Mail einreichen, sondern muss dafür jede einzelne Steuernummer, die sich zum Beispiel ändert, wenn man umzieht, immer noch mal wieder einen Brief hinschicken. Und das frisst Zeit und es zeigt einfach, wie wenig digitalisiert da an vielen Stellen noch ist. Würden Sie dann so weit gehen zu sagen, das muss auch so langsam vorangehen, dass die Regelungen, über die wir gerade gesprochen haben, auch erst mal greifen können? Also doch, da müsste ja Politik es dann schaffen, den Bürgerinnen und Bürgern zu erklären, ja sorry, du musst jetzt leider noch sehr viel länger darauf warten, dass du ein vernetztes Konto hast, damit du nur mit einem Klick dein Elterngeld beantragen kannst zum Beispiel. Und das ist ja nicht so populär.
1: Das ist der schmale Grat zwischen Sicherheit und Bequemlichkeit. Und wir wählen immer den Weg der Bequemlichkeit und sagen, das muss jetzt mal ganz schnell gehen. Wir haben sowieso die Einstellung, dass der Staat immer liefern muss. Der muss immer liefern, als hätten wir einen Lieferdienst eingestellt, der eben sagt, jetzt mach mal bitte. Vieles an den Verzögerungen liegt ja auch an der Nachlässigkeit der Konsumenten dieser Medien. Also das sind ja nicht nur sozusagen die Behörden, die da irgendwas machen. Es ist zweifelsohne so, dass wir zu viel lästige Bürokratie haben, aber wir haben nicht zu viel Bürokratie, sondern wir haben eine, die oft an den falschen Punkten ansetzt. Und ich möchte auch mal sagen, das ist jetzt sehr, sehr altmodisch, da sieht man, wie alt ich bin, vieles kann auch wieder analog geregelt werden. Also
0: Sie die Faxgeräte wieder auspacken?
1: Die Faxgeräte sind wahrscheinlich in vielen Punkten schneller und zuverlässiger als manches, was man bei den digitalen Medien gerade erlebt. Nee, ich will gar nicht zurück. Ich möchte, dass wir zum Beispiel, sag mal ein Beispiel, was sehr lebensnah ist. Es gibt viele Menschen, die sich in einer Stadt nicht mehr orientieren können, weil sie nicht mehr wissen, wo Norden, Osten, Süden und Westen ist. Den Weg, wo sie hinwollen, auch wenn er nur drei Blocks weiter ist, auf keinen Fall mehr finden würden, ohne auf ihr Handy zu starren. Also das ist ja ein Produkt der Digitalisierung, verschlingt unglaubliche Energiemengen. Da kommen wir, glaube ich, nochmal drauf. Und dann ist es eben so, dass es unseren Orientierungssinn zerstört. Das heißt, wir müssen bei der Digitalisierung immer abwägen, was sind sozusagen lebensweltliche Kompetenzen, die wir durch Digitalisierung gewinnen. Zum Beispiel Zeitgewinn und dann können wir was anderes tun, aber bitte was Sinnvolles, wenn es irgendwie geht und wo wir Orientierung in der Gesellschaft verlieren. Ich denke, die Abwägung muss jeder persönlich auch vornehmen, ob man es tatsächlich so viel braucht und so ausgebaut braucht, wie wir das sozusagen verlangen. Letzter Punkt, es gibt einen Selbstlauf. Also Digitalisierung first, Bedenken später war ja so ein Ausdruck. Das heißt, wir bedenken die Konsequenzen viel zu spät. Das heißt, wir sollten tatsächlich die Digitalisierung nicht als einen Trend nehmen, gegen den kann man gar nichts machen und das muss jetzt mal sein. Bei Artificial Intelligence wird es noch viel deutlicher, sondern wir sollten sagen, what's in it for us? Was ist drin für die Menschheit, für die Menschenwürde, für die Menschlichkeit? Ich glaube, das klingt altmodisch, aber ich denke, auf den Punkt müssen wir wieder zurückkommen.
0: Da passt doch das Zitat von Václav Havel, was Sie zu Beginn gebracht haben. Hoffnung ist nicht die Überzeugung, dass etwas gut ausgeht, sondern die Gewissheit, dass etwas Sinn hat, egal wie es ausgeht, oder?
1: Naja, egal wie es ausgeht, in dem Fall eben gerade nicht, sondern meine Hoffnung ist, eine Art von nicht Rücknahme von Digitalisierung, ich bin nicht naiv, aber sozusagen von einer, ja, wie soll ich das nennen? Rückversicherung. Was ist gut, was ist schlecht daran? Und das wirklich dann auch wieder in die Souveränität des jeweils Einzelnen zurückzulegen und nicht zu sagen, ja, das ist jetzt wie ein Sturm, der kommt über mich weg. Es wird halt heiß. Ja gut, jetzt haben wir auch digitale Medien mit allen Nachteilen. Und dann sind meine Krankendaten eben weg. Das kann nicht sein, dass wir so lässig, nachlässig damit umgehen. Und gut, die Ansprachen wir haben ja ein Ministerium für Digitales, die Ansprachen des zuständigen Ministers machen mich nicht gerade hoffnungsfroh.
0: Ja, interessant. Ich hatte es eher so gelesen, dieses mit egal wie es ausgeht, dass das oft als Argument genutzt wird, dass man gar nicht erst anfängt, was anzugehen, weil man Sorge hat, dass es scheitert und dass man da eben dann voranschreitet. Aber
1: Er hat das gesagt in einer Situation einer totalitären Unterdrückung durch ein Regime. Ja? Und man hat natürlich, wenn wir das vergleichen mit unseren heutigen Lagen, ist das, was Václav Havel erlebt hat, viel, viel schwieriger für einen einzelnen Menschen. Und er hat in der Situation gemacht, ich mache mir Hoffnung, nicht irreale Hoffnung, sondern es ist auf jeden Fall gut, wenn ich Widerstand leiste. Und das wäre ein Motto für heute.
0: Klaus Leggewi hier bei uns im Deutschlandfunk Kultur zur Digitalisierung und der Frage, was das mit einem Zitat von Václav Havel zu tun hat. Vielen Dank.

0: Anna Depenbusch hier bei uns im Deutschlandfunk Kultur mit ihrem Titel Monoton. Der Bundeskanzler hat am Wochenende ja überraschend die Ukraine besucht und hat dort 1 Milliarde Euro an Militärhilfen und weitere 350 Millionen für den Energiesektor in der Ukraine zugesagt. Und er hat aber dort in Kiew auch den Blick auf die deutsche Innenpolitik gerichtet und auf die anstehenden Reformen. Das hat er im Interview mit dem Bericht aus Berlin, einer ARD-Sendung, gesagt. Hören wir mal rein.
1: Ich hoffe, dass es uns jetzt gelingt, im 4. Quartal die notwendigen Entscheidungen für alle sozialen Sicherungssysteme zu treffen, vor allem für die Rentenversicherung. Und die Vorschläge, die liegen so gut ausgearbeitet auf dem Tisch, wie wir das in den letzten 30 Jahren in Deutschland nicht gehabt haben. Ich hoffe sehr, dass es uns gelingt, sie so durchzusetzen.
0: Der emeritierte Politikprofessor Klaus Leggewie ist mein Gast hier heute. Herr Leggewie, würden Sie das als klug bezeichnen, im Ausland selbst auch wieder klarzumachen, was im Inland auf dem Spiel steht?
2: Das ist ein bisschen ungeschickt, würde ich sagen. Das klingt ein bisschen wie Erpressung. In der Sache hat er recht. Diese Reformen müssen kommen. Es gibt einen wichtigen Zusammenhang, den er hier aufmacht. Und der ist uns unangenehm, allen, die in Deutschland und in Europa wohnen. Das heißt, es gibt eben kein Nullsummenspiel. Wenn wir die Ukraine unterstützen, und ich bin hundertprozentig seit langem für diese Unterstützung, die auch militärische Mittel einschließt, wenn das so ist, dann kann es sein, dass wir an anderen Stellen uns das Geld fehlt. Das gilt gar nicht nur für die Ukraine. Das gilt für ganz viele Dinge, wo wir Prioritäten setzen müssten. Und hier einfach, wie das jetzt in ganz Europa der Fall ist, von Spanien über Frankreich bis zu uns, zu sagen, wir wollen unsere Besitzstände wahren, ist ein bisschen naiv angesichts der demografischen Lage und vor allen Dingen angesichts der Zeitenwende. Jetzt merken wir langsam, was das bedeutet. Und seine Gleichung, die er gemacht hat, oder seine Prioritätensetzung, dass wenn man die Freiheit der Europäischen Union und Deutschlands nicht schützt, man sich auch die Sozialstaatsreform irgendwann schenken kann, weil nämlich dann wir im Visier von Wladimir Putin sind, dann hat er recht. Das muss ich sagen. Und ob die Abwägung dann immer im Einzelnen sozial gerecht erfolgt, habe ich meine schweren Zweifel. Das heißt, wir haben es hier mit einer weiterhin eher neoliberal eingestellten Politik, Finanzpolitik zu tun, die dann nicht umverteilt. Und die Umverteilung gehört dazu. Das gilt für den Klimawandel und die ökologischen Fragen, das gilt für die Kriegsfrage. Es gibt Leute, die sich gewissermaßen das eher leisten können, solche Einschnitte, als andere. Und diese Gerechtigkeitslücke bleibt bestehen. Und da kommt Merz und andere Regierungen, das sieht man jetzt gerade in Spanien, kommt in die Bredouille. Das heißt, dann muss er sagen, nein, nein, wir ändern aber an dem Verteilungsschlüssel, an der steuerpolitischen Situation gar nichts. Und wir machen das auf Kosten. Und dann kann es sein, der Ärmsten und Ärmeren. Und das erzeugt dann vor allen Dingen im Mittelstand Verlustängste. Also es ist wie üblich ein wenig ungeschickt von ihm angelegt, aber in der Sache hat er jetzt nicht Unrecht.
0: Heute Morgen war der CDU-Verteidigungspolitiker Roderich Kiesewetter im Deutschlandfunk im Interview und der hat auf eine andere Art diese Verbindung gezogen. Der hat auch nochmal gesagt, ja, die Unterstützung für die Ukraine ist richtig. Er hat das aber mit den hier angekommenen Ukrainerinnen und Ukrainern in Deutschland zusammengebracht und das so formuliert.
3: Wir sollten vielmehr schauen, dass noch mehr Ukrainer arbeiten. Bei uns arbeiten nur 30%, in den Niederlanden 70%. Dann könnten wir deutlich mehr Geld, ohne dass wir insgesamt mehr aufwenden müssen, für die Militärunterstützung der Ukraine leisten.
0: Ist das ein Framing, was dann besser funktionieren würde?
2: Ja, absolut. Also erstens kann man von den Ukrainern, die hier leben, einen solchen Beitrag verlangen. Auch wenn er von uns insgesamt verlangt wird, dann kann man ihn natürlich auch von den in Deutschland lebenden Flüchtlingen, die zum Teil schon sehr lange hier sind, verlangen. Und die Arbeitsquote ist entsetzlich gering. Das hat zum einen mit einem gewissen Widerwillen zu tun, arbeiten zu gehen, zum anderen aber auch mit Hindernissen, die immer wieder auch bei der Anerkennung von Zeugnissen, also ich muss jetzt das im Einzelnen nicht sagen, dann auftauchen. Ich finde das Jungtim finde ich durchaus berechtigt und das gilt auch für andere Migrantengruppen. Das heißt, wenn wir so etwas haben wie einen europäischen Patriotismus gegen den Angriffskrieg, gegen den Vernichtungskrieg, der jetzt mittlerweile wirklich völkermörderische Züge annimmt, das darf man ja mal sagen, wenn wir das entwickeln wollen, dann gilt das für alle, die hier leben. Migranten, ukrainische Flüchtlinge, sogenannte Biodeutsche, welche, die schon immer hier leben, Das ist, kommt zu wenig rüber, in welcher Situation wir sind. Ich rede nicht davon, dass wir im Krieg sind, wie das jetzt häufig gesagt wird. Aber der Krieg pocht an unsere Tür und wir müssen uns schützen. Und dafür müssen wir dann tatsächlich auch Mittel einsetzen, möglichst gerecht, wie ich gerade gesagt habe, und eventuell Opfer bringen.
0: Ich beobachte diese Dynamik, ebenso diese Frage, warum ist dafür Geld da und dafür nicht, gar nicht nur in diesem Ukraine-Kontext, sondern auch eigentlich innerhalb Deutschlands. Also gerade in den letzten Tagen, in denen der Tankrabatt dann wieder in Kraft getreten ist, habe ich oft die Frage gehört, hey, der Tankrabatt kommt und das Deutschland-Ticket wird teurer. Mhm. Warum ist das so eine Förderung, für die dann plötzlich Geld da ist? Oder ich habe mit vielen Eltern gesprochen, die sagen, naja, es gibt diese riesige Diskussion, ob das Elterngeld gekürzt werden soll. Das ist ja jetzt eventuell sogar wieder vom Tisch, aber trotzdem gab es diese Debatte sehr groß. Geld für den Tankrabatt ist einfach so da und viele andere gucken in die Röhre. Also ist das ja aus meiner Sicht schon auch ein Thema, also diese Verteilungsfrage, die eben nicht nur international funktioniert, sondern das macht sie vielleicht sogar leichter international, ne? Das ist so ein bisschen weiter weg in Anführungszeichen, sondern die auch wirklich im Land total die große Rolle spielt.
2: Ja, absolut. Diese Regierung versagt in zwei Punkten. Sie versagt darin, eine ökologische Lösung zu präsentieren. Sie haben gerade das Beispiel gebracht. Natürlich ist Bahnfahren, auch wenn ich weiß, dass es im Moment schwierig ist, etwas Besseres, als mit einer Gießkanne für reiche Menschen einen Tabakrabatt auszustellen. Das ist eine ökologische...
0: Tabakrabatt? Tankrabatt. Freudscher Versprecher.
2: Ich bin nicht Raucher seit Jahrzehnten, also weiß ich nicht, wie das jetzt kommt. Ein Tankrabatt auszusprechen, das ist hanebüchener Blödsinn, ökologisch gesprochen, und das ist auch sozial ungerecht. Das heißt, hier sind an einem Beispiel, kann man sagen, wo die Regierung andere Akzente setzen müsste oder eine andere Regierung für andere Akzente werben müsste. Also das ist die ökologische Frage. Ich kann in solchen Maßnahmen immer wieder auch den Umbau unserer Gesellschaft in einer Nachhaltigkeitsrichtung einbauen. Ich muss nicht nur kürzen, verzichten und so weiter, sondern ich kann auch die Richtung ändern. Heute kommt gerade die Meldung, dass 95% mehr der Neuzulassung bei Autos E-Autos sind. Ich habe für E-Autos genauso wenig übrig für andere Autos. Aber es ist ja ein Wandel, der hier von unten einsetzt. Den kann man stützen. Und das Zweite ist die Gerechtigkeitsfrage, die gestellt wird bei allen möglichen sozialpolitischen Themen, die wir im Moment haben.
0: Klaus Leggewi hier im Deutschlandfunk Kultur. Und das müssen Sie mir gleich nochmal sagen, wo Sie die Zahl mit 95% her haben, weil ich habe vor ein paar Wochen noch eine im Kopf, da ging es um 30% der Neuzulassung, aber das klären wir gleich nochmal.
2: Ja.

0: Adam Harpers war das mit dem Titel Rollercoaster. Und Klaus Leggewie, mein Gast und ich, wir hatten es ja gerade von der Frage, wie viele E-Autos werden eigentlich zugelassen? Und wir haben es jetzt nochmal nachgeschaut. Also es gibt eine sehr hohe Nachfrage nach E-Autos in Deutschland. Es sind aber nicht 95% der Neuzulassungen E-Autos, sondern es gibt 95% mehr Neuzulassungen von E-Autos im September. Und ungefähr jedes dritte Auto, das neu zugelassen ist, ist ein E-Auto. Haben wir hier nochmal Zahlenklauberei betrieben. Das nur als kleiner Nachtrag von eben. Heute, kurz nach 11.30 Uhr, haben hier die Eilmeldungsticker geblinkt. Die Nobelpreiswoche ist gestartet mit der Bekanntgabe des Medizin-Nobelpreises. Und bevor wir genauer drauf schauen, die Frage an Sie, Herr Leggewie, sind Sie auch immer so gespannt auf die Nobelpreise oder ist das sowas, was Sie so ein bisschen en passant wahrnehmen und sagen, ach ja, ist ja jedes Jahr, muss ich jetzt auch nicht vor dem Eilmeldungsticker sitzen?
1: Nee, ich schaue mir das sehr gerne an. Ich versuche die Naturwissenschaftsbeilagen der großen deutschen Blätter und auch der Sendung, die es hier im Deutschlandradio gibt, zu verfolgen. Ich verstehe nicht immer alles, aber es gibt mittlerweile eine Menge Wissenschaftsjournalisten, die das wirklich gut rüberbringen. Da bin ich immer sehr froh drüber.
0: Ja, und ich bin auch froh, dass wir genau eine dieser Wissenschaftsjournalistinnen jetzt hier in der Leitung haben, um uns zu erzählen, wer den Nobelpreis für Medizin gewonnen hat. Ich sage einmal kurz die Namen und dann begrüße ich die Kollegin. Der diesjährige Nobelpreis für Medizin geht an die deutschen Forscher Peter Hegemann und Georg Nagel und den US-Amerikaner Gal Dicerov. Und die werden für ihre Entdeckungen zu lichtgesteuerten Ionenkanälen und der Optogenetik ausgezeichnet. Und ja, das habe ich jetzt einfach mal so in den Raum gestellt, ohne so richtig zu verstehen, was ich da gerade sage. Und ich habe es ja schon angekündigt, wir haben zum Glück die Wissenschaftsjournalistin und Diplombiologin Christina Sartori zugeschaltet. Frau Sartori, Entdeckungen zu lichtgesteuerten Ionenkanälen und der Optogenetik, das müssen Sie uns erklären.
2: Ja, ist nicht so selbsterklärend, ne? Nee. Es war auch erstmal ruhig im Saal, als das da verkündet wurde. Also erstmal, das ist Grundlagenforschung. Was die drei peu à peu da entwickelt haben, ist ein Werkzeug, um unser Gehirn zu erforschen, um zu verstehen, wie das arbeitet. Also welche Nervenzellen arbeiten zusammen, welche Netzwerke von Nervenzellen arbeiten zusammen, sodass aus Erinnerungen von uns, aus dem, was wir wahrnehmen, dann auch eine Entscheidung entsteht. Und auch, wie kommt es von unserem Gehirn, was wir da so denken, zu unserem Verhalten. Und konkret, was sie entwickelt haben, das ist die Fähigkeit, einige Nervenzellen so zu verändern, dass sie auf Licht reagieren, dass man die an- und abschalten kann. Letztendlich wird ihnen dann ein Gen eingebaut und dann gibt es so eine kleine Konstruktion, dass man Licht ins Gehirn senden kann und dann können die Forscher eben anschalten oder ausschalten. Und das heißt, das Licht an- und ausschalten und dementsprechend diese Nervenzellen auch an- und ausschalten. Und dann gucken sie, was passiert. Also es wird bei Tieren gemacht, bei Mäusen zum Beispiel. Und dann sieht man, okay, bei bestimmten Nervenzellen, wenn wir die an- oder abschalten, dann ist die Maus durstig oder aggressiv oder ängstlich. Und so will man eben immer weiter erforschen, ja, wie eigentlich unser Gehirn funktioniert.
0: Das klingt extrem spannend. Was geht Ihnen da durch den Kopf, Herr Leggewie? Sehen Sie sich schon mit Licht beschossen und Ihre Gefühle verändert?
1: Ich stehe nicht mehr als Versuchsperson oder als Versuchsmäuschen zur Verfügung. Es ist halt immer dasselbe. Es ist eine unglaublich gute Idee, um das Gehirn, Nervensystem und so weiter besser zu verstehen. Aber genauso gut kann es in falsche Hände kommen und dann klingt es mir sehr nach Frankenstein.
0: Ja, danke für die Einschätzung. Ja, Frau Sartori, Sie wollten.
2: Ja, das muss man, ich glaube, das ist bei ganz vielen Themen, dass man immer gucken muss, was sind negative Möglichkeiten. Es gibt aber auch positive, ja, die Hoffnung, dass man es positiv anwenden kann. Wenn man das nämlich besser versteht, dann kann man vielleicht irgendwann auch verstehen, wie es dazu kommt, dass manche Menschen depressiv sind oder wie Sucht funktioniert. Und auch bei Blindheit könnte man Methoden entwickeln. Da wird sogar aufgrund dieser Forschung jetzt schon werden klinische Forschungen betrieben, um vielleicht Menschen, die eine bestimmte Krankheit haben, eine bestimmte Augenkrankheit, zu helfen, dass sie wieder besser sehen können. Also es gibt auch positive, also Hoffnung auf positive Effekte, sagen wir es mal so.
0: Mhm. Und ich habe es ja gerade schon gesagt, zwei der Forschenden sind Deutsche, ein US-Kollege ist dabei. Wo forschen die denn?
2: Also das sind jetzt Professoren in Deutschland an der HU Berlin, das ist der Peter Hegemann und Georg Nagel an der Uni Würzburg. Zu der Zeit, als Sie zu diesem Thema geforscht haben, waren Sie aber an Max-Planck-Instituten tätig. Und zwar Herr Hegemann an dem Max-Planck-Institut für Biochemie in Martinsried und Herr Nagel an dem Max-Planck-Institut für Biophysik in Frankfurt. Aber ja, die sind immer noch in Deutschland. Und Herr Kaltersroth ist in Stanford, forscht er, ja.
0: Dürfte ja dann, das wird ja dann doch auch national immer für Jubel genutzt. So, weiß ich, dieser Blick geht ja dann doch irgendwie auf so eine Art, weiß ich nicht, positiven Nationalstolz, um jetzt Jürgen Klopp mal zu zitieren. Ist das so, dass man dann sagt, ah, der Forschungsstandort Deutschland wird da wirklich gestärkt?
2: Ich glaube schon. Also, weil der sich, glaube ich, auch manchmal unter Wert verkauft. Und ich glaube schon. Wenn man auf die Seite vom Nobelpreis guckt, dann haben die auch schon immer ganz viele Statistiken parat. Also, wie viele Männer, wie viele Frauen haben den Preis bekommen? Und eben auch, aus welchen Ländern kam wie oft der Preis? Und da muss man sagen, die USA stehen ganz oben. Ist ja auch ein sehr großes Land. Aber ab und zu taucht Deutschland eben auch auf. Und da ist es dann schön, wenn jetzt beim Medizin-Nobelpreis auch zwei Vertreter da sind. Mhm. Ich persönlich hätte mir jetzt auch noch mal eine Frau gewünscht, aber gut, das ist noch ein anderes Thema.
1: Naja, vielleicht kommt der amerikanische Kollege ja auch noch nach Deutschland. Also die Wissenschaftspolitik von Donald Trump und seinen Leuten ist so katastrophal, dass wirklich auch viele, nicht nur geistes- und kulturwissenschaftliche Kolleginnen und Kollegen mittlerweile überlegen, jedenfalls mal theoretisch überlegen, ob sie nicht lieber nach Europa kommen.
2: Oh ja, ich glaube, einige sind auch schon nach Europa gekommen. Ja, ja. Das glaube ich ganz bestimmt, weil einfach die Wissenschaftsfreiheit in den USA nicht mehr so gegeben ist. Also was ich teilweise von Wissenschaftlern gehört habe, die sich auch nicht mehr trauen, dort offen ihre Meinung zu sagen und ihre Fragen zu stellen, das ist schon bedrückend. Also ja.
0: Frau Sartori, ich habe noch eine inhaltliche Frage. Im Vorfeld war ja auch im Gespräch, ob die Forschenden den Preis erhalten, die sich mit Hormonen befassen, die unter anderem wichtig sind für die sogenannte Abnehmspritze. Die sind jetzt nicht geworden, vermutet, weil es oft einfach sehr viel später erst dann zum Tragen kommt, was man so erforscht hat. Ja. Aber wie fallen denn die Reaktionen auf die Ausgewählten aus? Oder ist das jetzt noch Thema? Sagen alle, oh, die Abnehmspritze hätte es sein sollen?
2: Also ich hatte das Gefühl, dass bei der Verkündung im Saal, als dann die Möglichkeit war, Fragen zu stellen, dass dann schon auch so ein paar erst nochmal so innegehalten haben, weil man muss sagen, dass auch, diesmal wurden ja dann auch KIs eingesetzt, um Vorhersagen zu machen und die haben auch alle auf die Abnehmspritzen gesetzt. Aber ich glaube, wer länger dabei ist und sich das jedes Jahr so anguckt, diese Verteilung, der weiß, dass das Komitee, das sind Menschen. Und die verteilen das nicht gerne schnell. Also ganz viele Entdeckungen wurden erst mit mehreren Jahren Verzögerung verteilt. Deswegen, ich glaube, generell ist die Meinung so, die werden schon, also da sind ja mehrere Leute beteiligt, auch an der Entwicklung der Grundlagen für diese Abnehmspritzen, die werden schon irgendwann den Nobelpreis bekommen. Aber es war so bei der Entdeckung des HIV-Virus, es war so bei der Forschung zu den mRNA-Impfstoffen, also zur Corona-Impfung quasi, und das wird auch so bei den Abnehmspritzen sein. Irgendwann werden da mindestens wahrscheinlich drei Leute den Preis bekommen. Aber das Komitee macht das nicht gerne so schnell. Die warten eher ab. Die wollen nicht zu Mainstream sein, ist meine Meinung.
0: Nicht zu schnell. Also Geduld beim Warten auf den Medizin-Nobelpreis. Der Medizin-Nobelpreis, wir haben darüber gesprochen, geht an zwei deutsche Forschende und an einen US-Kollegen. Und ich sage danke an die Wissenschaftsjournalistin Christina Sartori für die Einordnung und danke an Klaus Legge wie hier bei mir im Studio.
2: Gerne.

0: Run on Moby kredenzt uns diesen Song hier bei uns im Deutschlandfunk Kultur. Heute veranstaltet das Bundesumweltministerium eine Konferenz zum Thema Wasser. Es geht unter anderem um die Frage, wie politisch mit der Ressource Wasser in Zeiten der Wasserknappheit umgegangen wird oder wie das zukünftig passieren soll. Und ich habe Klaus Leggewie zu Gast. Er hat sich als Politikprofessor unter anderem an der Universität Gießen ganz viel mit der Frage auseinandergesetzt, wie sich moderne Gesellschaften an die Auswirkungen des Klimawandels anpassen. Also der Richtige, um übers Wasser zu sprechen. Und Herr Leggewie, der Umweltminister, der richtet seinen Blick zum Beispiel auf das Thema Rechenzentren. Die verbrauchen ja extrem viel Wasser, gerade auch um das Thema künstliche Intelligenz nach vorne zu stellen. Und Carsten Schneider, der Umweltminister, schlägt da zum Beispiel vor, dass die Betreiber von Rechenzentren mehr für ihren Wasserverbrauch zahlen sollen oder in sparsamere Technik investieren müssen und dazu verpflichtet werden könnten. Sind das aus Ihrer Sicht sinnvolle Anpassungsmaßnahmen?
1: Ja, zum einen ist es mal der Hinweis darauf, was da mit den Rechenzentren passiert. Bei mir, wo ich lebe, wird auch gerade eins vor die Nase gebaut. Und diese Dinge werden einfach im Sinne dessen, was wir anfangs der Sendung besprochen haben, das ist heute so, das muss man heute machen, einfach dann gemacht. Alex Karp, der Chef von Palantir, hat sich gerade ein 15.000 Quadratkilometer großes Grundstück in Schweden unter den Nagel gerissen, um dort Rechenzentren hinzubauen. Und die Idee, die Schneider hat, finde ich sehr gut, also Kompensation, damit überhaupt die Aufmerksamkeit für den maximalen Wasser- aber auch Energieverbrauch und die Abwärmeproblematiken überhaupt sensibilisiert werden kann. Aber ich würde noch einen Schritt weiter gehen. Ich würde sagen, genau wie Wasser, was großenteils schon privatisiert ist in Europa, muss oder Luft, die noch nicht privatisiert ist, ist schwierig zu machen, müssen auch die Rechenzentren gemeinwirtschaftlich betrieben werden. Die Daten gehören uns allen. Und hier sind wir einer absoluten Grundsatzfrage. Sind Daten Privatbesitz großer Tech-Monopole? Haben wir noch Verfügung über unsere Daten? Was ich immer weniger glaube, dass das so ist. Oder ist es so, dass wir sagen, die Datenfülle, die wir haben, die wir in KI und so weiter einsetzen, die ist im Grunde genommen ein Gemeingut der Menschheit, ein Allmendegut, hätte man das früher altmodisch gesagt. Das sind die Commons. Wir sind alle Commoner im Blick auf die Daten. Das ist eine utopische Idee. Aber ich glaube, der müsste man näher treten. Es geht also nicht nur um Kompensation von Schäden möglichen in der Zukunft, sondern es geht eben auch um eine Grundsatzfrage des Gemeinwohls, das mit der KI verbunden sein kann oder eben auch nicht. Und im Moment ist es eine reine Privatsache. Große Plutokraten, die habe ich gerade einen genannt, reißen sich die Profite unter den Nagel. Und für die große Menschheit entstehen Probleme, in der wir in dieser Sendung auch schon gesprochen haben, dass die Daten sozusagen verloren gehen oder in falsche Hände geraten. Also ich denke, das ist eine Grundsatzdebatte, die wir führen. Nur noch ein Wort, der Protest gegen die Etablierung solcher Rechenzentren nimmt Fahrt auf. Das heißt, in den Vereinigten Staaten hat man das an ganz, ganz vielen Stellen und interessanterweise rebellieren hier Leute, die der sogenannten MAGA-Bewegung, Make America Great-Bewegung angehören, die sagen, ich will auch lieber mein Maisfeld vor mir haben oder meine schöne Gegend als eben solch einen Kasten, der 30 Meter hoch ist und wie aussieht wie ein Hochsicherheitstrakt.
0: Da treffen sich dann vielleicht die Windkraftgegner und die Rechenzentrumsgegner.
1: Wer weiß, ja. Ich glaube, das ist wichtig zu wissen, dass hier eine Protestbewegung im Entstehen sein könnte, die Dimension des Protestes gegen die Atomenergie in den 60er, 70er Jahren annimmt.
0: Ah ja, interessant, dass Sie das da in einer Linie sehen würden. Sie haben jetzt gerade selber von einer utopischen Idee gesprochen, Also die Vergemeinschaftung der Rechenzentren, meine ich damit. Da stellt sich natürlich immer ganz konkret direkt die Umsetzungsfrage, weil ja eine Politik Weichen stellen muss, wenn sie das als Ziel hätte. Wie könnte das denn aus Ihrer Sicht konkret aussehen, ohne dass sich alle auf dem Weg dahin enteignet fühlen, zerstreiten, einen kompletten Systemwechsel entwerfen, der dann doch nicht kommt, weil Wahlen anstehen und so weiter? Ne? Sie merken schon.
1: Ja, sicher. Utopisch in dem Sinne, wie wir es bei Havel festgestellt haben. Man äußert diese Hoffnung nicht mehr deswegen nicht, weil alle sagen, es klappt sowieso nicht. Es gibt Mittel und Wege, kommunale Rechenzentren aufzubauen, dass das allein schon mal im Besitz einer Kommune ist. Und das müsste natürlich dann auch durch entsprechende Bundesinitiativen gestützt sein. Das ist das eine. Zum anderen kann man Rechenzentren dezentralisieren. Man braucht gar nicht diese großen Kisten. Und drittens muss man sich überlegen, ob man nicht hier auch sowas wie einen Deckel propagiert.

0: agiert, der einfach der rasanten Entwicklung der AI auch ein bisschen was in den Weg legt. Also es gibt Mittel und Wege, das zu tun. Dazu bräuchte man politische Mehrheiten und da haben Sie recht, auf die kann ich nur spekulieren, ob es die jemals geben wird. Wie gesagt, das Verbindungsglied ist der Protest der Konsumenten. Wenn die Konsumenten sich gegen die Digitalisierung in diesem Sinne oder gegen große Rechenzentren wenden, dann muss die Politik aufmerksam werden und sagen, ja, vielleicht ist da ja was dran. Nochmal, die Atomenergie ist das Beispiel und solche Proteste, wie wir sie damals hatten, die tatsächlich zur Abschaffung der Atomenergie tatsächlich, der Kernenergie tatsächlich weitgehend in Deutschland geführt haben und anderen Plätzen in Europa, sowas kann ich mir im Moment durchaus vorstellen. Und ich weiß, dass viele Leute sich für das Thema interessieren und vielleicht kann Herr Schneider hier eine Brücke bauen von Wasserverbrauch, was ein absolut essentielles ökologisches Problem ist, zu den Rechenzentren.
1: Und wer das nochmal in schön ausformuliert nachlesen möchte, wobei ich jetzt nicht sagen möchte, dass Sie nicht schön formuliert haben hier mündlich im Radio, aber manchmal ist es ja gut, auch sowas nochmal komprimiert schriftlich zu sehen. Sie haben darüber geschrieben in der letzten Zeit, richtig?
0: Genau. Es gibt eine Rubrik, die heißt Die Position, die ist relativ kurz und knackig und da steht das, was ich jetzt hier ausgeführt habe, auch nochmal genauer beschrieben. Aber es ergeben sich immer wieder neue Aspekte dabei. Also jetzt dadurch, dass ich das geschrieben habe, sagen mir Leute, ja, das machen wir auch.
1: Spannend. Also ein bisschen Vernetzung ist auch noch dabei. Und ich habe beim Lesen tatsächlich das Wort Allmende googeln müssen. Das haben Sie ja gerade erklärt. Also Gemeingut.
0: Das war die Weide, die in der Mitte eines Dorfes war, auf die alle ihre Kühe bringen konnten.
1: Klaus Leggewi hat ja auch noch ein bisschen sprachwissenschaftliche Snow-Ho am Start. Danke.

0: Let Me Go von Baby Rose hier bei uns im Programm. Der Ministerpräsident Pedro Sanchez hat in Spanien Neuwahlen ausgerufen. Seine Minderheitsregierung ist bei Abstimmungen über zwei Dekrete zur Wohnungsnot im Parlament nicht durchgekommen. Und Pedro Sanchez hat dann gesagt, ja, es sei an der Zeit, dass das spanische Volk entscheide, welche Zukunft es für sich selbst und für sein Land wolle. Es gibt also Neuwahlen am 29. November in Spanien mit diesem zentralen Thema Wohnungsnot im Wahlkampf. Und der Politikwissenschaftler Klaus Leggewi ist hier mein Gast heute, auch Herausgeber der Blätter für deutsche und internationale Politik. Ist das ein kluger Schachzug, Herr Leggewi?
1: Es ist eine Flucht nach vorn, sagen wir mal so. Er versucht, seine lästigen Minderheitengruppen, von denen er abhängig ist, loszuwerden. Ich glaube, dass Sanchez ein wichtiges Problem für ganz Europa thematisiert. Das heißt, die Wohnungsfrage ist wirklich dringend geworden. Von Spanien über Frankreich bis in die Bundesrepublik, natürlich, wie wir hier alle wissen, in Berlin. Und ich glaube, das ist ein Riesengewinner und Megathema für eine demokratische Linke. Das Problem ist, dass sie da was an der Hacke hat, nämlich die Antisemitismusfrage.
0: Und die deutsche Linke jetzt.
1: Die deutsche Linke, ja, aber das ist in Spanien nicht anders. Auch Spanien ist Linke und die irische und so weiter. Überall hat man dieses Problem an der Hacke und ich glaube, da sollte man Prioritäten setzen. Wir sollten nicht wegen irgendwelcher, ich finde, irgendwie auch lächerlicher Kiezprobleme in Neukölln eine Regierung aufs Spiel setzen, die in dieser Frage wirklich einvernehmlich zwischen Linken, Grünen und SPD ein Programm der Beseitigung der Wohnungsnot und übrigens auch viele andere sozialpolitische Agenden machen könnte. Also ich glaube, dass hier die Interessenfragen, und ich rede mal von einem Klassenkonflikt, der sich in der Wohnungsfrage abzeichnet, dass die wichtiger sind als die Identitätsfragen, die wir sozusagen auf dem Kiez diskutieren.
0: Aber würden Sie die Antisemitismusdebatte wirklich als Identitätsfragen bezeichnen?
1: Nein.
0: Also das ist ja schon was, was jüdische Mitbürgerinnen und Mitbürger,
1: absolut,
0: nicht nur die, total in Sorge versetzt.
1: Absolut. Ich bin seit dem 7. Oktober selbst in Alarm, was diese Mitbürger betrifft. Aber das Problem ist, dass wir in einer so verqueren Weise über das Problem reden und dass hier ein Israel-Hass sich entwickelt hat. Das meine ich ja genau mit Identitätsfragen. Ich glaube, dass die meisten, die da jetzt gegen den Antisemitismus protestieren, überhaupt nicht wissen, worüber sie reden. Sorry, dass ich das so arrogant sage, weil sie die Verhältnisse im Nahen Osten gar nicht kennen, weil sie die Dauer des Problems 80 Jahre Palästina-Konflikt nicht wirklich einschätzen können und dass sie dann zu absolut unterkomplexen Phrasen kommen. Und dann sozusagen eine Gruppe, wie nämlich die jüdischen Mitbürger, zu einer ethnonationalen Gruppe hier, ist ein Problem.
0: Verstehe. Ja, spannend. Also was ich mitnehme ist, dass dieses Thema, das eigentlich auch sehr wichtige Wohnungsthema überdecken könnte.
1: So ist es.
0: Richtig
1: so
0: verstanden.
1: Ist es. Und damit eine Chance vertan wird.
0: Klaus Leggewi, Politikprofessor, emeritierter Politikprofessor an der Universität Gießen und Herausgeber der Blätter für deutsche und internationale Politik hier bei uns im Deutschlandfunk Kultur. Und ich sage herzlichen Dank für Ihren Besuch und für das Gespräch.
1: Ich habe zu danken. Vielen Dank.
0: Und wir schauen hier nach den Nachrichten gleich in den Landtag in Sachsen-Anhalt und auf den potenziellen neuen Landtagspräsidenten. Schön, dass Sie dabei waren. Schön, dass Sie zugehört haben.
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8: 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Der Nobelpreis für Medizin geht an Forscher aus Deutschland und den USA. BND-Chef Jäger sieht Deutschland im Schattenkrieg mit Russland. Und in Bonn steht wegen Sparmaßnahmen das Schauspiel auf dem Prüfstand. Der Nobelpreis für Medizin geht in diesem Jahr an die beiden Deutschen Peter Hegemann und Georg Nagel. Hegemann lehrt an der Humboldt-Universität in Berlin, Nagel an der Universität Würzburg. Sie erhalten den Preis gemeinsam mit dem US-Forscher Carl Dysoroth von der Stanford University. Ausgezeichnet werden ihre Entdeckungen im Bereich der Optogenetik. Es geht dabei um die zentrale Frage, wie das Gehirn Gefühle, Verhaltensweisen und Körperfunktionen steuert. Christian Stichler.
9: Peter Hegemann begann dazu seine Forschungen an Algen. Anfang der 2000er Jahre entdeckten er und Georg Nagel ein Protein mit einzigartigen Eigenschaften. Wenn es beleuchtet wird, strömen Ionen in die Zellen und erzeugen einen elektrischen Impuls. Diese Entdeckung eröffnet neue Wege zum grundlegenden Verständnis der Kommunikation von Nervenzellen und zur Steuerung von Nervennetzwerken im Gehirn. Dabei geht es auch um die Frage, welche Neuronen im Gehirn für bestimmte Krankheitsbilder verantwortlich sind. Auf der Grundlage dieser Forschung wurde auch die Entwicklung neuer Therapieansätze möglich, unter anderem für die Behandlung der Parkinson-Krankheit.
8: In den kommenden Tagen wird bekannt gegeben, wer die Nobelpreise für Physik, Chemie, Literatur und Frieden erhält. Nächste Woche folgt dann der Preis für Wirtschaftswissenschaften. Er geht als einziger nicht auf den schwedischen Industriellen und Dynamiterfinder Alfred Nobel zurück. Deutschland muss nach Meinung des Bundesnachrichtendienstes vor allem angesichts der Bedrohung durch Russland deutlich widerstandsfähiger werden. Laut BND-Präsident Jäger führt Russland einen Schattenkrieg. Das sagte er in einer öffentlichen Anhörung des Parlamentarischen Kontrollgremiums des Bundestages. Die Gefahr von Anschlägen auf Ziele in Deutschland bleibt aus seiner Sicht real. Als Beispiel nannte er den Anschlagsversuch am Flughafen Leipzig. In der Sitzung stellten sich auch Verfassungsschutzchef Seelen und die Präsidentin des militärischen Abschirmdienstes Rosenberg den Fragen der Abgeordneten. Einmal jährlich findet die Befragung öffentlich statt. Spaniens Ministerpräsident Sanchez hat eine vorgezogene Parlamentswahl angekündigt. Sie soll am 29. November stattfinden, wie der Regierungschef in einer Fernsehansprache sagte. Anne Bayer.
10: Sanchez kündigte an, um die Reformen voranbringen zu können, müsse es eine deutlich breitere und progressivere Mehrheit im Parlament geben. Deswegen habe er beschlossen, noch heute Morgen eine außerordentliche Kabinettssitzung einzuberufen, um die Kammern aufzulösen und Parlamentswahlen auszurufen. Neuwahlen waren eigentlich erst im kommenden Jahr vorgesehen. Am Freitag hatte die Regierung des Sozialisten Sanchez eine Schlappe im Parlament erlitten. In zwei Abstimmungen verweigerte die Mehrheit der Abgeordneten ihre Zustimmung für die Pläne zur Bekämpfung der Wohnungskrise.
8: Die Stadt Bonn muss sparen und darum steht die Schauspielsparte des Theaters auf dem Prüfstand. Das geht aus einer Mitteilung des Verwaltungsvorstands der Stadt hervor. Der bisher erreichte zweistellige Millionenbetrag zur Konsolidierung des Bonner Haushalts reicht demnach bei weitem nicht aus. Es werden weitere Einsparvorschläge geprüft, zu denen gehört auch das Schauspiel. Der Generalintendant des Theaters Bonn, Hellmich, wehrt sich gegen diese Pläne. Sein Vertrag wurde erst vor wenigen Tagen bis 2030 verlängert. Hellmich zufolge auch auf der Grundlage, dass der Erhalt aller Sparten des Theaters beschlossen wurde, gemäß der Zukunftsagenda Bonner Bühnen. Im Deutschlandfunk verwies Hellmich auf die Sparbemühungen des Theaters.
11: Wir wollen die Zusammenarbeit zwischen Beethoven-Orchester, Beethoven-Fest und uns als Theater Bonn deutlich verbessern. Wir wollen da Synergien finden. Wir wollen auch die freie Szene einbeziehen. Mhm. Da gibt es ein großes Projekt, das hat den Titel Zukunft Bonner Bühnen.
8: Der Generalintendant des Theaters Bonn, Bernhard Hellmich.
2: Das Wetter.
8: Es ist meist sonnig oder locker bewölkt, an den Alpen noch wolkiger. Im Norden ziehen dichtere Wolken durch, es bleibt aber trocken. Die Temperatur liegt bei 17 bis 23 Grad.
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0: Vor 4 Wochen hat die AfD die Landtagswahl in Sachsen-Anhalt gewonnen mit 43,8%. Die absolute Mehrheit hat sie knapp verpasst. Die AfD hat 39 Sitze, braucht aber noch 3 weitere Abgeordnete von anderen Fraktionen, um zu regieren. CDU, SPD, Grüne und Linke schließen Sondierungen mit der AfD aus. Nur das BSW verhandelt mit der AfD über gemeinsame Inhalte. Wie die Parteien sich aufstellen, wird sich auch morgen zeigen. Dann kommt das Parlament in Magdeburg zur ersten Sitzung zusammen, um den Landtagspräsidenten zu wählen. Das BSW will für den AfD-Kandidaten Tobias Rausch stimmen. Wie geht es weiter in Sachsen-Anhalt? Mit der Frage beschäftigen wir uns heute unter anderem.

0: New Love von Siggy Albert. Der Australier hat als Straßenmusiker angefangen. Vor ein paar Jahren ist er auf Welttournee gegangen. Deutschlandfunk Kultur. Morgen konstituiert sich der neue Landtag in Sachsen-Anhalt. Bei den Wahlen vor 4 Wochen ist die AfD auf 43,8% gekommen. Die vom Verfassungsschutz des Landes als gesichert rechtsextremistisch eingestufte Partei ist mit 39 Sitzen die stärkste Kraft im Parlament, hat aber die absolute Mehrheit verfehlt. 3 Stimmen fehlen ihr. Wie die anderen Parteien sich weiter sortieren, wird sich morgen zeigen, wenn der neue Landtagspräsident in Magdeburg gewählt wird. Das BSW will den AfD-Kandidaten Tobias Rausch mitwählen. Niklas Ottersbach ist unser Landeskorrespondent in Sachsen-Anhalt. Herr Ottersbach, wofür steht eigentlich Tobias Rausch?
1: Naja, erstmal für einen Generationenwechsel. Er wäre der jüngste Landtagspräsident Deutschlands mit 35 Jahren. Er ist parlamentarischer Geschäftsführer seiner Fraktion der AfD, also in gewisser Weise so eine Art Chefnetzwerker der AfD, der den Kontakt zu den anderen Parteien und Fraktionen hält im Landtag. Andererseits ist er auch Generalsekretär der AfD-Landespartei, also auch zuständig für Polarisierung und Zuspitzung. Beides passe eigentlich nicht zusammen, hat hier die CDU heute gesagt, bei der Presserunde vorhin. Aber für die AfD selbst ist das kein Problem. Das hat Fraktionschef Siegmund vorhin klargemacht. Also da wird es keinen Wechsel geben. Wir können Tobias Rausch ja mal selbst hören. Das hat er bei seiner Vorstellung vergangene Woche über sich selbst gesagt.
2: Ich bin kein Hardliner, ich bin pragmatisch. Ich kann unterschiedliche Interessen daran zusammenführen. Und ich habe in der Vergangenheit auch schon bewiesen, auf kommunaler Ebene, dass ich parteiübergreifend für gewisse Ämter gewählt worden bin.
1: Also da geht es um kommunale Ämter wie Sparkassenvorstand im Salzlandkreis, der Wohnungsgesellschaft und so weiter. Er ist auch Präsident eines Fußballvereins in Stassfurt. Dort hat er eine ziemlich lange Zeit verschiedene Mitspieler bei sich selbst angestellt in seinem Abgeordnetenbüro. Seine 3 Geschwister waren lange bei einer AfD-Bundestagsabgeordneten beschäftigt, bis dann diese AfD-Vetternwirtschaftsaffäre hochkochte und der ehemalige Generalsekretär seiner Partei das alles an die Presse durchgestochen hat. Und dann wurden so peu à peu die Geschwister und Mitspieler so langsam entlassen. Und man kann sagen, Tobias Rausch ist in dieser Vetternwirtschaftsaffäre der AfD eine Schlüsselfigur in Sachsen-Anhalt.
0: Es scheint ihm aber nicht anzuhaften.
1: Nein, also in keinster Weise. Man muss ja auch sagen, das war alles vor der Landtagswahl bekannt und die Partei wurde ja trotzdem mit knapp 44% gewählt. Insofern gab es da auch in seiner Fraktion keine Bedenken, er wurde einstimmig vorgeschlagen.
0: Ich hatte ja eben schon in der Anmoderation erwähnt, dass das BSW ja gesagt hat, die wollen Tobias Rausch mitwählen. Warum haben die sich dafür entschieden?
1: Ja, das BSW sagt, das entspricht den parlamentarischen Gepflogenheiten. Das ist ja auch so. Die stärkste Fraktion stellt den Landtagspräsidenten. Das BSW sagt ja, die Zeiten der Brandmauer sind vorbei. Und andererseits wollen sie aber auch einen AfD-Ministerpräsidenten nicht aktiv mitwählen. Beim Landtagspräsidenten sagen sie ja, da gehen wir mit und haben im Prinzip die Kritiker angegriffen. Die linken Fraktionschefin hat ja gesagt, das wäre der erste rechtsextreme Parlamentspräsident seit Hermann Göring. Und das hat der Fraktionschef des BSW, Thomas Schulze, vorhin vehement zurückgewiesen.
3: Den Kandidaten der AfD für das Amt des Landtagspräsidenten, also den Herrn Landtagsabgeordneten Herrn Tobias Rausch mit Hermann Göring vergleichen, ist das kein scharfer Debattenbeitrag mehr. Es ist eine Entgleisung.
1: Ja, und Eva von Angern saß dann ein paar Minuten später auch in der Presserunde vor der Landtagssitzung morgen und sie hat dazu Folgendes gesagt.
4: Und diesen Vorwurf muss sich das BSW gefallen lassen, dass sie das mittragen, dass ihnen das nicht gefällt, das kann ich durchaus sogar nachvollziehen. Aber in dem Fall habe ich diesen Vorhalt auch bewusst gemacht, um vielleicht noch einen letzten Mühanstand beim BSW vielleicht herauszulocken, dass man dies eben nicht tut.
1: Aber das wird so wahrscheinlich nicht kommen. Also das BSW hat angekündigt, auch unabhängig von der Person Tobias Rausch, wir werden einen AfD-Landtagspräsidenten mitwählen.
0: Wie standhaft ist denn eigentlich die CDU in Sachsen-Anhalt und wird sie es auch bleiben? Sie haben ja eben schon das Wort Brandmauer erwähnt.
1: Ja, die CDU wird sich morgen enthalten bei der Wahl des Landtagspräsidenten. Und ja, also die CDU will die Oppositionskarte spielen und sagen, wir werden nicht gebraucht für Gestaltungsmehrheiten und wir werden auch diese Mehrheiten nicht liefern. Und es kann ja durchaus sein, dass die AfD später in diesen Sondierungsverhandlungen mit dem BSW dann irgendwann zur CDU kommt und sagt, guck mal, wir haben ja mit dem BSW was sondiert, wir könnten aber mit euch natürlich auch viel CDU-nähere Positionen sondieren. Ich gehe davon aus, dass wir das erleben werden, dass die AfD die CDU locken wird. Aber der Fraktionschef Sven Schulze, ja gleichzeitig auch noch Ministerpräsident von Sachsen-Anhalt, also auch eine gewisse Doppelrolle und eine Vermischung von Legislative und Exekutive, auch nicht so ganz die feine Art. Und deswegen auch in der Kritik in seiner Fraktion, Sven Schulze wird da einen Weg finden müssen und so ganz geeint sich die noch nicht. Auf der anderen Seite glaube ich auch nicht, dass die CDU-Fraktion am Ende für einen AfD-Ministerpräsidenten stimmen wird und auch nicht ein paar Einzelne. Das kann ich mir ehrlich gesagt momentan nicht vorstellen.
0: Morgen ist ja erstmal der Landtagspräsident dran. Der Ministerpräsident wird morgen ja noch nicht gewählt. Das steht erst im Dezember an. Warum erst dann?
1: Ja, es gibt noch eine Reihe von strittigen Punkten. Also die AfD spricht ja derzeit mit dem BSW. Da geht es um Punkte wie Kündigung des Rundfunkstaatsvertrags, oder Medienstaatsvertrag heißt er inzwischen, mit dem MDR. Da zeigt sich das BSW gesprächsbereit, aber ich glaube, da sind noch einige Gespräche zu führen, weil das BSW möchte auch einen demokratischen Rundfunk wieder aufbauen. Das ist ihnen sehr wichtig. Und die Frage, wie lange diese Gespräche dauern, ja, das muss man einfach mal sehen. Und was man auch im Hinterkopf haben muss, Anfang Dezember gibt es einen CDU-Landesparteitag, da gibt es einen neuen Landeschef und möglicherweise mischen sich die Karten ja auch und die Kräfteverhältnisse in dieser CDU auch nochmal neu. Darauf setzt die AfD auch. Aber ehrlicherweise ist da sehr viel Hätte, Wenn und Aber. Und ich glaube einfach, dass die AfD momentan einfach die Mehrheit noch nicht hat oder die drei nötigen Ja-Stimmen, weil Siegmund ja nur im ersten Wahlgang gewählt werden will. Und deswegen pokern die auch alle ein bisschen bei der AfD.
0: Es wird weiter spannend bleiben in Sachsen-Anhalt. Niklas Ottersbach über den neuen Landtag in Sachsen-Anhalt, der sich morgen konstituiert. Und hier ist Madonna mit Betrayal aus ihrem neuesten Album Confessions 2.

0: 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Nicht nur Elon Musk hat mit seinem Konzern SpaceX erkannt, dass im Weltraum viel Geld zu verdienen ist. Satelliten und Raketen werden inzwischen auch hier hergestellt. Der größte rein deutsche Raumfahrtkonzern ist OHB in Bremen mit fast 4000 Beschäftigten. Der Weltraumboom sorgt für volle Auftragsbücher und einen Rekordumsatz. Weil der Konzern expandiert, braucht er auch neue Produktionsstandorte. Und nun ist die Frage, wohin? Denn Bremen könnte OHB inzwischen zu klein werden. Auch andere Bundesländer locken mit attraktiven Standortbedingungen. Nicolas Golsch über den Bremer Satellitenhersteller OHB und die Standortfrage.
1: Im Foyer des Bremer Hauptsitzes stehen Modelle noch und nöcher herum. Satelliten in allen Größen und Formen. Kein Zweifel, bei OHB dreht sich alles um den Weltraum.
2: Bei uns kommen sie tatsächlich mit der Idee, ich möchte Gravitationswellen im All messen. Und dann entwickeln wir eben gemeinsam mit unseren Kunden, mit unseren Partnern das Konzept, das Design. Am Ende des Tages bauen wir dann eben auch die Sonde oder den Satelliten oder je nachdem, was es ist. Wir bauen eben auch zum Beispiel kleine Raketen, Raketenteile. Und wir bilden eben wirklich so die gesamte Prozesskette und Wertschöpfungskette in der Raumfahrt ab.
1: Vorständin Sabine von der Recke arbeitet seit 12 Jahren für das Familienunternehmen. Erst in Berlin, mittlerweile vor allem am Standort in Bremen, also da, wo alles angefangen hat. 1981 begann die Geschichte von Otto Hydraulik Bremen, heute OHB, als kleiner Betrieb für Schiffshydraulik mit 5 Mitarbeitern. Heute ist der Konzern weltweit aktiv und beschäftigt rund 4000 Menschen.
2: Wir sind ein europäisches Unternehmen mit einem starken deutschen Footprint und aber schon Origin in Bremen.
1: In Bremen sitzt mit OHB Systems bis heute die größte Firma der Unternehmensgruppe. Gefertigt werden an der Weser vor allem die großen Satellitenplattformen. 2025 war laut OHB das beste Jahr seit der Gründung. Der Konzern sammelte Aufträge im Wert von 2,1 Milliarden Euro ein. Ein Plus von 23% im Vergleich zum Vorjahr. Das Geschäft boomt. OHB will weiter expandieren. Die Frage ist nur, wo.
2: Ein Standort, der sehr attraktiv ist, ist Bremen. Aber es gibt eben auch noch andere attraktive Standorte.
1: Einer dieser anderen attraktiven Standorte ist Sachsen. Konkret geht es um eine neue Fabrik für die serielle Fertigung von Kleinsatelliten, die dort entstehen könnte und die die Landesregierung in Dresden dem Vernehmen nach nur zu gerne im eigenen Bundesland hätte.
3: Klar, dass andere Bundesländer jetzt was vom Kuchen abhaben wollen, weil auf einmal wird Raumfahrt, ich sag's mal so salopp, der heiße Scheiß, weil da viel Geld im Spiel ist.
1: Bremens Wirtschaftssenatorin Christina Vogt von der Linkspartei macht keinen Hehl daraus, dass sie die neue Fabrik gerne in Bremen sehen würde und nicht in Sachsen.
3: Kann das übrigens auch nachvollziehen aus Ländersicht, aber es gibt natürlich zwei Sachen, die ich da schwierig finde. Also OHB bemüht sich ja um zwei Standorte, Bremen und Sachsen ist das konkret. Und sie sollen in Sachsen ein sehr, sehr starkes Subventionsangebot bekommen haben. Sachsen als strukturschwaches Land hat andere beihilferechtliche Möglichkeiten als Bremen. Also wir könnten nicht so viel Geld einfach so zuschießen, wie das Sachsen jetzt offensichtlich anbietet. Aber wir haben OHB natürlich auch gesagt, dass wir sie für den Aufbau des Produktionskonzepts unterstützen, weil das dürfen wir auch beihilferechtlich.
1: Über verschiedene Medien waren in den vergangenen Wochen und Monaten Misstöne laut geworden. Die IG Metall etwa kritisierte, dass der Konzern Bremen und Sachsen gegeneinander ausspiele. OHB wolle austesten, zu welchen Zugeständnissen Bremen noch bereit wäre. Die Opposition dagegen nahm den Senat ins Visier. Der tue nicht genug, um das Unternehmen in Bremen zu halten. Dem allerdings widerspricht Vorständin Sabine von der Recke deutlich.
2: Wir haben ja schon auch Standorte in Bayern zum Beispiel. Wir haben auch schon einen Standort in Sachsen. Und wir haben eben auch Standorte, ich kann es immer wieder nur betonen, in anderen europäischen Ländern. Und da ist es natürlich auch so, dass wir uns überall darum bemühen, mit diesen Entscheidungsträgern gute Gespräche zu führen, ein gutes Verhältnis zu haben. Und da gibt es keinen Grund zur Beschwerde.
1: Im Gegenteil, Bremen als Standort habe viele Vorteile. Unter anderem kurze Wege und eine Politik, die schnell erreichbar sei. Der Ökonom Rudolf Hickel beobachtet schon länger, dass es bei der Suche nach neuen Standorten auch darum geht, welche Landesregierung mehr Geld anbieten kann. Bremen müsse sich da jedoch nicht verstecken, so Hickel.
4: Ich verstehe natürlich, dass OHB bei seiner Diversifikationsstrategie, wo werden künftig neue Standorte aufgebaut, jetzt zum Bau beispielsweise der Bundeswehrsatelliten, dass man dann schaut in der Republik, wo gibt es relativ gute, günstige Standorte, die miteinander vergleicht. Aber was mich ein bisschen irritiert, ist die Tatsache, dass es OHB nicht geben würde, wenn über Jahrzehnte nicht eine massive Unterstützung des ehemaligen Gründers Manfred Fuchs stattgefunden hätte, wo wir gesagt haben, jawohl, das sind tolle, innovative Unternehmen, die wollen wir in Bremen fördern. Und wir wissen auch, dass ein Grundstück jetzt auch für die Produktionsstätte zum Bau von Satelliten der Bundeswehr, dass das durchaus zur Verfügung gestanden hat.
1: Der Wettlauf um OHB ist in vollem Gange. Für Bremen ist das Unternehmen eins der wichtigsten Aushängeschilder. Die Entscheidung für Sachsen wäre ein Rückschlag für die Stadt, die sich gerne als City of Space vermarktet. Auch deshalb beschwören Bremer Politiker den Konzern geradezu, sich schnell zu entscheiden. Das allerdings gefällt Vorständin Sabine von der Recke gar nicht.
2: Die Tatsache, dass wir dahin so gedrängt werden und wir uns unbedingt auf ein Datum einigen sollen, ich finde das fast ein bisschen befremdlich. Ich meine, Sie machen ja Ihre Entscheidung, wann ziehe ich um, wann baue ich mein Haus, auch nicht davon, wann es irgendwie anderen Leuten passt, sondern wann es für Sie halt passt. So, wenn wir soweit sind, dann werden wir es entscheiden. Und bin mir sicher, wenn wir es entschieden haben, dann werden wir es die Welt auch wissen lassen.
0: Der Bremer Satellitenhersteller OHB wächst und sucht einen neuen Standort. Und hier ist die Hamburger Band Pool mit Spaceman.

0: 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An der Nordseeküste hat die Marine bisher nur einen eigenen Standort, nämlich Wilhelmshaven, zur Verteidigung der deutschen Seegrenzen. Es soll aber weiter westlich noch ein weiterer Marinestützpunkt entstehen. Und das wird, so Bundesverteidigungsminister Boris Pistorius, Emden sein. Gemeinsam mit Niedersachsens Ministerpräsident Olaf Lies hat er das heute Vormittag verkündet. Unser Landeskorrespondent in Niedersachsen, Daniel Bartel, ist ebenfalls in Emden. Herr Bartel, warum ist jetzt denn eigentlich die Wahl auf Emden gefallen?
1: Also ganz allgemein verfügt der Standort aus Sicht der Bundeswehr da über viele Vorteile. Neben dem direkten Zugang zur Nordsee, vor allem eben über sehr weitläufige Flächen direkt am Wasser. Und der neue Hafen, der soll ja bis zu 40 Hektar groß werden. Da braucht's also, salopp gesagt, sehr viel Platz und genau den kann Emden bieten. Dann ist es aber auch so, dass die Stadt allein historisch einen sehr starken Bezug zur Marine hat. Das hat auch Bundesverteidigungsminister Pistorius vorhin bei der Pressekonferenz nochmal aufgegriffen, als er das hier gesagt hat.
2: Emden wird wieder Standort der deutschen Marine sein. Und die Notwendigkeit liegt auf der Hand angesichts der Bedrohungslage, aber auch angesichts, dass wir aktuell die kleinste Marine in der Geschichte der Bundeswehr haben, bei gleichzeitig dem größten und umfangreichsten Aufgabenportfolio.
1: Also genau genommen war Emden nämlich schon mal Marinestandort, zwischen 1960 und 1997 nämlich. Ganz so neu ist das also nicht für die Stadt, es ist nur vielleicht etwas in Vergessenheit geraten. Und ohnehin hat Emden ja eine sehr lange maritime Tradition. Bei der Pressekonferenz eben gerade, da war auch der Inspekteur der deutschen Marine mit dabei, der die strategische Lage noch als weiteren Grund genannt hat. Also auf geplante Missionen oder Details dazu ist er natürlich nicht genau eingegangen, aber da stimmt man sich auch ganz eng unter den NATO-Partnern ab.
0: Was bedeutet denn der Marinehafen für Emden und jetzt auch für die Region Ostfriesland? Sie haben ja eben schon gesagt, es hat sogar jetzt auch schon historisch gesehen ja eine lange militärische Tradition.
1: Also was es für die Stadt bedeutet, das ist schon ein sehr bedeutsamer Schritt, kann man sagen. Also die Bevölkerung in Ostfriesland, die wird ja statistisch gesehen immer älter. Das betrifft viele Regionen in Deutschland, aber gerade in Ostfriesland ist das sehr ausgeprägt. Da sind viele junge Menschen weggezogen. Und wenn da jetzt eine neue Perspektive entsteht, die ja auch durch dieses Projekt sehr langfristig gesichert ist, dann könnten sich auch wieder mehr junge Familien zum Beispiel entscheiden, da hinzuziehen und sich etwas aufzubauen. Das ist so ein bisschen die damit verbundene Hoffnung, die auch der Oberbürgermeister hat. Und während der bald anstehenden Bauphase profitieren dann natürlich auch lokale Handwerks- und Baubetriebe davon, weil es geht ja um eine sehr, sehr große Investitionssumme. Wir sprechen da über ein Gesamtvolumen von rund 10 Milliarden Euro. Das hat es in Emden so noch nie gegeben.
0: Wir haben ja eben schon gesagt, also Boris Pistorius hat kurz angerissen, wie es dann in Emden weitergeht. Aber gibt es noch weitere Pläne der Bundesregierung? Ich meine, das Land Niedersachsen profitiert ja auch davon, dass jetzt Emden dann ein neuer Marinehafen wird.
1: Ja, also die Pläne, die wurden ja heute erst einmal offengelegt, nachdem vorher gemunkelt wurde, ob das nun der neue Standort wird oder nicht. Und heute ist eben erstmal eine Absichtserklärung für diesen neuen Hafen unterzeichnet worden. Das Gelände, um das es geht, das nennt sich Risumer Nacken. Das ist so eine Landzunge, wo die Ems in die Nordsee mündet. Und dieser neue Standort, der soll dann in kürzester Zeit eben zum zweiten großen Marinestützpunkt, Sie haben es eben gesagt, neben Wilhelmshaven werden. Und sogar schon Anfang der 2030er Jahre soll er dann auch einsatzbereit sein. Also ein sehr ambitionierter Zeitplan, den auch Niedersachsens Ministerpräsident Olaf Lies nochmal bekräftigt hat.
3: Wir übernehmen also Verantwortung in Niedersachsen. Wir übernehmen hier zukünftig Verantwortung in der Marinestadt Emden, immer wieder zu sagen. Aber wir übernehmen auch Verantwortung, indem wir dieses Projekt voranbringen. Als wir im Februar zum ersten Mal zusammengesessen haben, war auch eine Frage, wie können wir das denn umsetzen? Weil wer raussieht, der sieht natürlich noch keinen Hafen. Und der weiß, dass es schon größere Herausforderungen sind. Wir können das, weil wir als Land Niedersachsen mit unserer Hafengesellschaft Enports eine leistungsfähige Gesellschaft haben.
1: Genau, Enports, das ist kurz für Niedersachsenports, also den Betreiber der landeseigenen Häfen in Niedersachsen. Und Olaf Lies, der sieht darin eben einen entscheidenden Vorteil dafür, dass dieser ambitionierte Zeitplan auch wirklich eingehalten werden kann, weil eben diese Gesellschaft sehr, sehr viel Erfahrung hat in der Hafenentwicklung und diese Erfahrung mitbringt und den Bund bei diesem Projekt in allen baulichen und infrastrukturellen Herausforderungen da eng begleiten wird. Und wenn das dann alles mal fertig ist, dann ist vorgesehen, dass dort Liegeplätze Plätze für 7 Fregatten entstehen, für 10 Minensucher und auch viele Schlepper. Also diverse Boote, die da eben langfristig stationiert sein sollen. Und es sollen bis zu 2000 Arbeitsplätze entstehen, sowohl zivile als auch militärische.
0: Da sprechen Sie genau das an, worauf ich jetzt auch hinaus wollte, weil das VW-Werk in Emden könnte ja möglicherweise 2031 geschlossen werden und dort arbeiten ja bisher 8000 Menschen. Könnte der Marinehafen so eine Ersatzarbeitsstätte sein, wenn Sie sagen, da werden jetzt demnächst dann 2000 Leute zumindest auch arbeiten können?
1: Mit Sicherheit nicht, nee. Also das liegt allein schon an der Zahl, die Sie eben genannt haben. Bei Volkswagen, da stehen ja wesentlich mehr Jobs auf dem Spiel, die ein solcher neuer Marinestützpunkt so nicht auffangen kann. Das hat auch der Bürgermeister mir noch einmal gegenüber betont, Tim Krüthoff, der gerade wiedergewählt worden ist in Emden. Also der sieht diese heutige Entscheidung vielmehr als Aufbruch für die Stadt an und als Ergänzung. Wo weitere Industriearbeitsplätze sozusagen entstehen, aber er sieht das nicht als Ersatz an. Und man hat das ja in Osnabrück gesehen, es gibt durchaus Standorte, auch VW-Standorte, wo eben die Entscheidung da getroffen wurde, dass die Rüstungsproduktion dort diesen Standort in die Zukunft führt. Aber in Emden ist das nicht geplant.
0: Sie haben sich ja heute auch in Emden umgehört. Gibt es denn auch Kritik an der Entscheidung, dass Emden ein neuer Militärhafen wird?
1: Ja, da gibt es auch einige kritische Stimmen und das nicht erst seit heute. Also es gab ja schon, wie ich schon eingangs sagte, länger Gerüchte darüber, dass dieser Militärhafen hierher kommt. Und spätestens seit das benachbarte Bremen den Zuschlag als NATO-Drehkreuz jetzt erhalten hat, da lag es dann erst recht nahe, dass der Hafen im Gegenzug sozusagen dann in Emden entstehen würde. Und das hat sich also schon über einen längeren Zeitraum jetzt hingezogen und über Kritik an dieser Entscheidung. Da habe ich auch mit dem Bürgermeister Tim Krüthoff noch gesprochen, der das Ganze so einschätzt.
4: Selbstverständlich gibt es auch Menschen, die Sorgen und Nöte haben, dass Emden zu einem Angriffsziel werden kann, aufgrund dieser Entscheidung jetzt. Und ich glaube, auch das muss man ernst nehmen. Da muss man respektvoll und offen drüber sprechen. Wir sind ein strategischer Hafen an der deutschen Nordseeküste. Aber mir ist mit einem Marinehafen wohler als ohne.
1: Also für Krüthoff ist in den Verhandlungen immer klar gewesen, sagt er, dass seine Stadt auch Verantwortung in diesen Zeiten übernehmen möchte. Und er sagte eben, er wünsche sich, wie jeder andere auch, Frieden und die Sehnsucht danach sei groß. Aber trotzdem ist er eben der Überzeugung, und da ist er ganz mit Olaf Lies und auch dem Bundesverteidigungsminister Pistorius auf einer Linie, müsse sich Deutschland eben verteidigen können und dafür auch in neue Standorte investieren. Er möchte aber mit diesen Kritikern, die es in Emden durchaus gibt, weiterhin im Gespräch bleiben. Das hat er betont.
0: Daniel Bartel über die Entscheidung, dass Emden der zweite Militärhafen an der Nordsee wird.

0: Tokumbo Akinro mit On the Corner of Oak Street.
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2: Rubens, Peter Bruegel der Jüngere arbeiten aus den Werkstätten von Hieronymus Bosch und Rembrandt. Die wertvolle Sammlung Kanenko aus Kiew ist derzeit in Aschaffenburg zu sehen. Erstmals überhaupt in Deutschland. Strenge Geheimhaltung war gefragt, bis die Transporte aus der bombardierten Hauptstadt der Ukraine abgeschlossen waren. Weil kaum Zeit für ein ausgefeiltes kuratorisches Konzept war, werden die Kunstwerke schlicht in chronologischer Reihenfolge gezeigt. Museumsdirektor Thomas Schauerte.
3: Da stehe ich eigentlich auf dem Standpunkt, dass das Einfachste auch oft das Beste ist. Die Bilder, die wir hier sehen, ist wertvoller europäischer Kulturbesitz, kommt aber aus einer ukrainischen Sammlung. Und das dokumentiert natürlich ein Zugehörigkeitsgefühl der Ukraine zu Europa, das eben mindestens 150 Jahre alt ist.
2: Die Meisterwerke aus dem Kanenko-Museum in Kiew. Noch bis zum 10. Februar zu sehen im Christian-Schad-Museum in Aschaffenburg. Er nennt sich selbst den Brokkoli unter den Singer-Songwritern. Nicht unbedingt das attraktivste Gemüse, aber sehr gut für euch. Heute ist der isländische Singer-Songwriter Svavar Knotur in Begleitung eines Streichertrios in Berlin zu Gast.

0: Svava Knutur wird in schöner Regelmäßigkeit gefragt, warum er sich nicht einen zugänglichen Künstlernamen zulegt. Der Isländer bleibt nordisch gelassen. Er vertraue einfach darauf, dass alle, die genug Herz haben, seine Musik zu mögen, auch clever genug sind, sich seinen Namen zu merken. Svava Knutur und die Sultanas of Strings. Heute Abend zu erleben in der Bar Jeder Vernunft in Berlin. Ausgerechnet jetzt. Kaum hat Emi das Engagement am Theater angenommen, stürzt ihre alleinstehende Mutter und wird zum Pflegefall. Was tun? Ein Roboter verspricht Abhilfe. In Doris Dörries bittersüßer Tragikomödie Frau Winkler verlässt das Haus.
1: Das ist ja unheimlich.
2: Es tut mir leid, wenn Sie mich nackt, kalt und unheimlich finden, aber es verletzt mich auch ein wenig.
1: So ein Blödsinn. Das ist eine Maschine.
0: Angela Winkler verkörpert die bittere Frau Winkler, deren anfängliche Skepsis dem humanoiden Helfer gegenüber sich langsam in Sympathie verkehrt.
2: Ich denke oft, wie wär's, wenn wir unser Leben noch mal ganz von vorn beginnen könnten?
1: Du kennst Tschechow?
0: Frau Winkler verlässt das Haus. Doris Dörries Film über das Alter, Fürsorge und die Ambivalenz von künstlicher Intelligenz ist jetzt im Kino zu sehen.
3: Die Kulturtipps von Julia Eickmann. Und hier ist Roseau & Aloe Black mit Loving You is All I Want to Do.

0: 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Die offiziellen Feierlichkeiten zum Tag der Deutschen Einheit im vergangenen Samstag haben in Bremen stattgefunden. Aber es hat bundesweit viele Veranstaltungen gegeben. Seit 1997 gibt es auch den Tag der offenen Moschee. Fast 1000 muslimische Gemeinden in Deutschland machen dabei mit und zeigen interessierten Besuchern, wie sie ihren Glauben praktizieren. Auch in Berlin ist das so, wo Luise Sammann eine Moschee im Osten der Stadt besucht hat, die zuletzt bei der Berlin-Wahl auch als Wahllokal gedient hat.
1: Das Wetter macht schon mal mit an diesem 3. Oktober im Osten Berlins. Bei strahlendem Sonnenschein spielen ein paar Kinder im Garten der Khadija-Moschee Fußball. Gemeindemitglieder bieten Waffeln und Teigtaschen an. Doch ganz so ungetrübt, wie es scheint, ist die Stimmung nicht. Bei der Abgeordnetenhauswahl vor 2 Wochen diente ein Raum auf dem Gelände der Moschee als Wahllokal. Ausgerechnet hier stimmte über ein Drittel der Wählerinnen und Wähler für die AfD. Imam Shajil Khalid streicht sich nachdenklich über den schwarzen Vollbart.
2: Das hat mich überrascht. Also man muss auch sagen, ein Stück weit bin ich ins Grübeln gekommen. Und man hat schon gedacht, haben wir die Nachbarn doch nicht so gut erreicht.
1: Schon die Planung der Khadija-Moschee vor 20 Jahren kam im Pankower Ortsteil Heinersdorf nicht gut an. Eine Bürgerinitiative versuchte, das Projekt zu verhindern. Hunderte Polizisten mussten die Eröffnung im Jahr 2008 sichern. Von Anfang an habe die Gemeinde versucht, mit ihren Kritikern ins Gespräch zu kommen, erzählt Imam Khalid. Gemeinsame Müllsammelaktionen im Kiez, Geschenke zum Opferfest, Einladungen zum Gespräch. Am Wahlabend habe er kurz an seiner Arbeit gezweifelt, gesteht der Imam.
2: Das war so der erste Reflex. Und dann war der zweite, ein bisschen reflektierter, dass natürlich die Wahlentscheidung nicht alleine von Moschee und Islam abhängig ist. Und deshalb hat sich das schnell in Ansporn verwandelt. Und wir haben gesagt, so jetzt 3. Oktober, das ist eine sehr gute Gelegenheit. Lasst doch jetzt noch stärker auf die Nachbarschaft zugehen.
1: Per Briefkastenpost wurden sämtliche Nachbarn für heute persönlich in die Moschee eingeladen. Ein älteres Ehepaar steht etwas unschlüssig am Tor. Der Imam im langen grünen Gewand eilt zu ihnen, schlägt einen gemeinsamen Rundgang vor. Im Eingang der Moschee streifen die Besucher ihre Schuhe ab, betreten auf Socken den Gebetsraum. An verschiedenen Stationen erklären hier Gemeindemitglieder die Gebetszeiten, aber auch, dass der Islam eine friedliche Religion sei, der Begriff Dschihad missverstanden und instrumentalisiert werde. Katja, eine junge Frau mit pink gefärbten Haaren, ist wie die meisten zum ersten Mal in der Moschee.
3: Ich bin Pankowerin und habe eine Einladung bekommen und mir ist klar geworden, dass ich noch nie hier war. Deswegen habe ich gedacht, wir kommen mal her, um so einen Blick reinzuwerfen und aufzulösen, dass es irgendwie so was Gruseliges hinter verschlossenen Mauern ist oder irgendwie sowas. Das hat man ja ansonsten nicht. Oder ich persönlich habe mich das nie getraut.
1: Vorsichtig bewegen sich Katja und die anderen Besucher durch den mit Teppich ausgelegten Raum. Einige lächeln interessiert, andere bleiben eher skeptisch. Besonders deutlich wird das ein Stockwerk höher, wo die weiblichen Gemeindemitglieder am Mittag zum Frauenvortrag laden.
4: Eine Frau glaubt selbst. Sie lernt selbst, sie besitzt selbst und sie entscheidet selbst.
1: Eine junge Muslima mit schwarzem Kopftuch steht am Rednerpult, erklärt den gut 20 Zuhörerinnen, dass Mann und Frau im Islam eigentlich gleichberechtigt sind. Richtig überzeugt sei sie nicht, verrät Rentnerin Anne Rose am Ende.
5: Das erkenne ich nicht, ne? Die haben zwar hier ihre Frauenmoschee, in Anführungsstrichen, die ja durch Frauen erbaut wurde. Aber eigentlich, wenn ich hier so rumgucke, die hopsen nur Männer rum im Wesentlichen, ne?
1: Auch Berufsberaterin Tina bleibt skeptisch.
6: Also ich finde, es fühlt sich sehr gut an, um Dinge besser zu verstehen, aber es wirft auch sehr viele Fragen auf, weil man ja natürlich auch erlebt, dass der Islam auch anders ausgelebt wird, gerade was halt so die Rolle der Frau betrifft.
1: Die Gemeindemitglieder sind auf solche Fragen vorbereitet. Kopftuchstand steht an einem mit bunten Tüchern ausgelegten Tisch. Ob auch kleine Mädchen schon Kopftuch tragen, will Tina von den beiden muslimischen Frauen dahinter wissen.
7: Ab welchem Alter geht es da so los?
8: Zum Beispiel, ich habe es im Alter von 11 Jahren angefangen, also eigentlich mit der Pubertät. Und also ich habe es wegen meiner Mutter angefangen, nicht weil sie es mir gesagt hat.

0: gesagt hat oder jetzt gesagt hat, du trägst jetzt Kopftuch, aber eher so, sie hat mir den Mut gegeben, das Kopftuch anzuprobieren.
1: Tina nickt nachdenklich. Auch Heike neben ihr hat Fragen.
2: Hier in dem Vortrag, da war irgendwie so eine Passage, es ging um die Keuschheit von Frauen und die Keuschheit von Männern. Worin besteht jetzt im Islam die Keuschheit von Männern?
1: Die junge Frau lächelt schüchtern. Verheiratete Männer sollten ihre Begierde kontrollieren, erklärt sie. Keine fremden Frauen anschauen zum Beispiel. Ob sie mal ein Kopftuch ausprobieren wolle, fragt sie dann. Heike, schwarze Kurzhaarfrisur mit Strähnchen, lehnt dankend ab.
2: Wenn ich ganz ehrlich bin, das ist nicht so meins. Aber okay, also das ist eine Form von Toleranz, die man einfach ausleben sollte. Und es täte uns allen gut, wenn wir das so akzeptieren würden.
1: Sie sei froh, dass sie heute gekommen ist, sagt Heike, während sie am Ausgang der Moschee wieder in ihre Schuhe schlüpft.
3: Die Moschee in Berlin-Pankow will mit den Nachbarn ins Gespräch kommen.

Tout fait pour, alles getan für die Liebe, aber dann hat es doch nicht gereicht. Die Französin Marie-Flore verarbeitet in dem Song das Ende einer Beziehung. Aus dem Handgelenk, so heißt die Autobiografie der Tischkicker-Weltmeisterin Lynn Tran. Und darum geht es unter anderem nach den Nachrichten auf Deutschlandfunk Kultur. Und hier sind die Cold War Kids mit Meditations.

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1: 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Ein Abend zwischen Klassik, Pop und experimentellen Klangwelten. 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
2: Mit Bettina Ritter. BND-Chef Jäger sieht die Gefahr eines Konflikts zwischen Deutschland und Russland. Der Nobelpreis für Medizin geht an Forscher aus Deutschland und den USA. Und die Aussichtsplattform der Hamburger Elbphilharmonie kostet ab heute Eintritt. Deutschland muss nach Meinung des Bundesnachrichtendienstes vor allem angesichts der Bedrohung durch Russland deutlich widerstandsfähiger werden. BND-Präsident Jäger sprach in einer öffentlichen Anhörung des Parlamentarischen Kontrollgremiums des Bundestages von einer neuen gefährlichen Qualität der russischen Bedrohung. Oliver Neuroth.
3: Deutschland ist nach seinen Worten in Gefahr, in einen gewaltsamen Konflikt mit Russland zu geraten. Kein anderes Land sei aktuell eine derart direkte und konkrete Bedrohung für Deutschland, sagt Jäger. Der BND-Chef nennt Deutschland ein Hauptziel von Russland, weil wir der größte europäische Unterstützer der Ukraine mit Waffen sind. Russland führe einen Schattenkrieg gegen Deutschland. Jäger sagt wörtlich, wir befinden uns nicht im Verteidigungsfall und werden trotzdem angegriffen. Er verweist auf den Drohnenvorfall mit Sprengstoff am Flughafen Leipzig-Halle Anfang August, den die Regierung klar Russland zuschreibt.
2: In Dänemark haben Unbekannte das zentrale Melderegister gehackt. Dabei haben sie Zugriff auf Daten von fast 9 Millionen Bürgern erhalten. Die Hacker konnten dabei auch Namen, Adressen und Sozialversicherungsnummern sehen. Das teilte Digitalministerin Eggelund in Kopenhagen mit. Das zentrale Melderegister speichert Daten der Personen, die derzeit in Dänemark leben. Außerdem Informationen über Verstorbene und Menschen, die das Land verlassen haben. Personen, die unter Adress- und Namensschutz stehen, sollen von dem Datenleck nicht betroffen sein. Die neue E-Auto-Prämie ist nach Regierungsangaben bisher an 100.000 Antragsteller ausgezahlt worden. Bundesumweltminister Schneider sagte, dass die Erwartungen weit übertroffen wurden. Nach seinen Worten ist das Förderprogramm die Antwort auf die fossile Krise.
4: Also der Preisschock an den Tankstellen, der viele Menschen und auch unser Wirtschaftswachstum gedämpft hat, der wird ausgehebelt, indem wir uns unabhängig machen, eigenen Strom produzieren und ihn nutzen bei der Mobilität.
2: Bundesumweltminister Carsten Schneider, SPD. Wie Schneider erklärte, wirkt die soziale Staffelung beim Zuschuss. Die Hälfte der Antragsteller hatte den Angaben zufolge ein Haushaltsjahreseinkommen von maximal 45.000 Euro. Der Nobelpreis für Medizin geht in diesem Jahr an die beiden Deutschen Peter Hegemann und Georg Nagel und den US-Forscher Karl Deisseroth. Ausgezeichnet werden ihre Entdeckungen im Bereich der Optogenetik, teilte das Karolinska-Institut in Stockholm mit. Dabei geht es um die Untersuchung von Zellen mit Hilfe von Licht und um eine Methode, die zeigt, wie Nervenzellen im Gehirn Erinnerungen, Emotionen und Verhaltensweisen formen. Hegemann lehrt an der Humboldt-Universität in Berlin und Nagel an der Universität Würzburg. In den kommenden Tagen wird bekannt gegeben, wer die Nobelpreise für Physik, Chemie, Literatur und Frieden erhält. Nächste Woche folgt dann noch der Preis für Wirtschaftswissenschaften. Die Aussichtsplattform der Elbphilharmonie ist eines der meistbesuchten Wahrzeichen in Hamburg. Fast 10 Jahre lang war der Zugang zur sogenannten Plaza kostenlos. Ab heute zahlen Erwachsene 5 Euro pro Person. Der ermäßigte Preis liegt bei 3 Euro. Mit den Erlösen soll der Kulturhaushalt der Stadt entlastet werden. Die kulturpolitische Sprecherin der Hamburger Linken, Kleinert, bezeichnete den Eintritt als unsoziale Politik. Monika Grubauer, Professorin für Geschichte und Theorie der Stadt, betonte im Deutschlandfunk Kultur die unterschiedliche Nutzung öffentlicher Räume.
5: Das sind natürlich Beispiele, die dann prominent diskutiert werden, aber ich sehe die Gefahr, dass die Debatte hier verkürzt wird. Man muss natürlich danach fragen, wem diese Orte dienen und wer tatsächlich Einschränkungen erfährt, wenn hier beispielsweise eben im Kontext der Plaza eine Gebühr erhoben wird. So, die Plaza ist ja kein Ort der alltäglichen Nutzung. Das ist ein Ort, der großteils von Touristinnen und Touristen besucht wird.
2: Monika Grubauer, Professorin für Geschichte und Theorie der Stadt an der HafenCity-Universität in Hamburg.
0: Das Wetter.
2: Es ist meist sonnig oder locker bewölkt, an den Alpen noch wolkiger. Im Norden ziehen dichtere Wolken durch, es bleibt aber trocken. Die Temperatur liegt bei 17 bis 23 Grad.
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6: Hallo zusammen. Die K-Pop-Band Stray Kids wird nicht an den Grammy Awards teilnehmen. Dabei könnte sie ja mit ihrer Musik durchaus abräumen.

This and That von den Stray Kids. Wieso die Koreaner die Grammys boykottieren, das erklären wir gleich hier im Kompressor. Außerdem sprechen wir mit der fünfmaligen Weltmeisterin im Tischfußball, Lin Tran aus Deutschland. Allen, die uns zuhören, herzlich willkommen. Und das sind die Bamboos aus Melbourne, Australien. Nothing I Wanna Know About.

0: Hier ist der Kompressor. Die Stray Kids sind nach BTS jetzt schon die zweite berühmte K-Pop-Band, die nicht an den Grammy Awards nächstes Jahr teilnehmen wollen. Hintergrund ist der Streit um die neue Kategorie Best Asian Pop Music Performance. Da sollen nämlich künftig Anwärter aus asiatischen Musikmärkten extra ausgezeichnet werden und nicht mit den anderen großen Namen aus der US- und der europäischen Musikindustrie eingestuft werden. Und das betrachten BTS und Stray Kids offenbar als Diskriminierung. Aber genaueres wollen wir jetzt von Tim Baron vom deutschen K-Pop-Content- und Nachrichtenduo K-Fellas erfahren. Hallo.
1: Hallo, ich freue mich da zu sein, danke.
0: Ja, schön, dass Sie da sind. Was spricht denn nun eigentlich gegen eine asiatische Kategorie? Was kann man wirklich dagegen haben?
1: Also ich glaube, das hat so zwei große Gründe. Also der eine Grund ist auf jeden Fall, es gibt zwar irgendwo vergleichbare Kategorien dafür, wie beispielsweise African Music Performance oder die Latino-Kategorien, die es da gibt. Die sind allerdings ein bisschen sehr, die haben engere Kriterien, sage ich jetzt mal. Also klareres Bild davon, was da für Musik gewünscht ist, sage ich jetzt mal.
0: Zum Beispiel Sprache,
1: und abgesehen,
0: ne?
1: Von den, ja genau, zum Beispiel Sprache, aber jetzt zum Beispiel bei African Music Performance hat das zum Beispiel kein sprachliches Kriterium. Bei Latino ist es schon eher so, da muss das irgendwie 51% sein. Mhm. Bei Asian Pop Performance, ja, also ich glaube, das, was wir alle kennen, ist halt logischerweise halt, ist so K-Pop das Größte und vielleicht noch auch J-Pop. Und da ist ja dieses Kriterium, dass es halt eine asiatische Sprache sein muss. Aber die Wahrheit ist ja, dass heutzutage, würde ich zumindest sagen, ist K-Pop schon sehr im Mainstream angekommen. Also da vor allen Dingen BTS und Stray Kids. Und ich glaube, der zweite Grund, weshalb das so heftig kritisiert wird und warum auch so BTS und Stray Kids da nicht mitmachen wollen, ist, glaube ich, auch einfach das Timing. Also BTS war ja jetzt 4 Jahre lang im Militärdienst, also das bedeutet, also in Südkorea muss jedermann im wehrfähigen Alter den Militärdienst ungefähr 2 Jahre lang antreten.
0: Ja.
1: Und das hat die Gruppe dieses Jahr letztes Jahr schon beendet. Mhm. Und das ist jetzt quasi deren erstes Comeback, deren erstes Album dieses Jahr gewesen, nach 4 Jahren Pause. Und die haben damit komplett alles erreicht, was eigentlich, glaube ich, geht. Also die waren ja sogar in den deutschen Charts, waren die ja auf Platz 1.
0: Also mit anderen Worten, die bräuchten die Grammys gar nicht mehr. Aber wenn ich mir das andere nochmal anschaue, also ich meine, Stray Kids singen ja jetzt zum Beispiel diesen Song, den wir am Anfang der Sendung eingespielt haben, This and That, eigentlich komplett auf Englisch. Das heißt, da fällt dann das Asiatische ja oder die asiatischen Sprachen weg. Also dann fragt man sich doch, warum wird dann die Kategorie überhaupt geschaffen? Also die Grammy Akademie sagt ja, um tiefe Vielfalt und das außergewöhnliche Wachstum der Pop-Kreativität aus Asien zu feiern. Was ist davon zu halten?
1: Also unserer Meinung nach geht es eher darum, einfach nur BTS irgendwie in eine Kategorie zu stecken, weil die ganz genau wissen, dass wenn BTS irgendwie gar nichts gewinnt, dann wird es da einen sehr großen Aufschrei geben. Und also die Vermutung ist halt einfach, dass es soll einfach nur in so eine Kategorie gesteckt werden. Mhm. Also die sollen wieder einfach nur ausgeschlossen. Also es ist basically so ein bisschen so dieses Außenseiter-Ding, was BTS sowieso schon in den letzten 10 Jahren immer war, im Mainstream. Sie sind halt komplett im Mainstream angekommen, haben hunderte Millionen Streams, haben eine World Tour gemacht dieses Jahr, die komplett restlos ausverkauft war. Eine Stadion-World Tour auf der ganzen Welt. 41 Shows haben die gespielt, die waren komplett ausverkauft. Mhm. Also meiner Meinung nach geht nicht mehr Mainstream als das. Und das dann einfach in eine Kategorie zu stecken, gerade jetzt, wo das alles war, das ist, glaube ich, so der Kritikpunkt. Ich glaube, es geht gar nicht darum unbedingt, ob das so diskriminierend ist oder nicht. Ich glaube, das ist wirklich, hat viel mit BTS selbst zu tun und was für einen Weg die gegangen sind, dass sie vor allen Dingen in Amerika auch viel ausgenutzt wurden auf Awardshows. Schon vor 10 Jahren haben die halt dort Performances gemacht, um die Viewzahlen halt hoch, damit mehr Leute das anschauen, was auch tatsächlich sehr gut funktioniert hat, haben extra deren Performances gegen Ende der Awardshows gesetzt, damit sich die Leute die komplette Show anschauen, nur um dann am Ende BTS zu sehen. Und also, ich glaube, das ist eher das Problem. Das ist das Diskriminierende daran. Also,
0: warum
1: es
0: bekommen
1: ist
0: Sie denn keinen
1: angekommen,
0: Grammy?
1: Ja. Warum sie keinen bekommen?
0: Ja, das kann sich
1: doch keiner beantworten. Ja, eben. Das weiß ja keiner, warum das so ist. Aber die Vermutung ist ja, dass es dass das, also es ist ja eine US-amerikanische Preisverleihung, die den Anspruch hat, irgendwie Internationalität irgendwie auszustrahlen. Aber ich glaube, es geht denen halt mainly darum, halt deren eigenen Artists auch vor allen Dingen irgendwie die Preise wahrscheinlich dann zu geben. Und ja, also BTS ist halt komplett unique gerade in dieser Mainstream-Landschaft in den letzten 10 Jahren gewesen. Also es gibt ja fast nicht unbedingt so viele vergleichbare Gruppen wie das. Weshalb das dann aber am Ende wirklich so ist, das kann keiner so genau sagen.
0: Also auf jeden Fall läuft da ein gewisser Graben und irgendwas scheint da so von der Chemie nicht zu stimmen gegenüber, also dieser wahnsinnig erfolgreichen Bands aus Asien, die jetzt eben am Grammy weiterhin nicht teilnehmen. Also vielleicht muss man da nochmal ein bisschen Konkretes reinbekommen, was nun wirklich von der Stellungnahme her auch von denen dann kommt. Auf jeden Fall waren das schon mal Hintergründe von Tim Baron vom K-Pop Content und Nachrichten. Okay, Fellas. Danke.
1: Ja, danke schön. Tschüss.
0: Danke. Ciao.

0: Dotter mit ihrem Song Orte hier im Kompressor. Kicker-Fans erkennen diese Geräusche sofort. So klingt Tischfußball. In diesem Fall eine Szene aus dem Film Absolute Giganten von 1999. Drei Jungs besiegen da mit hohem Risikoeinsatz einen fiesen Kicker-Profi und feiern ihre Freundschaft. Was damals weniger Thema war, Frauen spielen ebenfalls Kicker auf sehr hohem Niveau. Wie hoch und wie viel Schweiß und Disziplin das kostet, das beschreibt die fünffache Weltmeisterin im Tischkickern Lynn Tran aus Hamburg in ihrem frisch erschienenen Buch Aus dem Handgelenk. Ich grüße Sie, hallo.
1: Hallo, freut mich hier zu sein. Vielen Dank für die Einladung.
0: Ja, Lynn Tran, Sie sind 31 Jahre alt und in Deutschland fast unschlagbar im Kickern. Wie sind Sie zu diesem Kneipensport, muss man es ja doch nennen, gekommen? Hat der Film Absolute Giganten da vielleicht eine Rolle gespielt?
1: Nee, der Film ist in Hamburg besonders bekannt natürlich und die Szene, die hat man sich natürlich schon tausendmal angeschaut. Aber ich bin tatsächlich, wie Sie schon gesagt haben, über die Kneipe zum Sport gekommen. Und habe in einem Hamburger Irish Pub angefangen zu spielen durch meinen heutigen Ehemann und habe da dann wirklich sehr, sehr viel gekickert. Und irgendwann bin ich dann zu St. Pauli, zum größten Verein in der ganzen Welt, gegangen und habe da die Tischfußballabteilung unsicher gemacht sozusagen. Habe dann irgendwie dort auch erkannt, okay, es gibt Profitechniken, es gibt Strategien, es gibt Taktiken und dann habe ich gesagt, let's go.
0: Und muss man da athletisch gesehen irgendwelche bestimmten Vorbedingungen erfüllen?
1: Also ich würde sagen, eine gute Grundfitness hilft auf jeden Fall, um diesen Sport auch auszuüben. Das ist, glaube ich, überall der Fall. Wir haben jetzt natürlich nicht die gleichen Anforderungen wie zum Beispiel beim Tennis oder beim Fußball. Aber wir stehen halt sehr viel vorgebeugt über den Kickertisch. Das heißt, wir brauchen eine starke Rumpfmuskulatur. Wir machen die ganze Zeit Pässe und Schüsse. Das heißt, wir brauchen Explosivität, Schnellkraft. Und weil ein Turnier auch mal 12 Stunden gehen kann, braucht man eben auch Kraftausdauer.
0: Und natürlich ein wahnsinnig widerstandsfähiges Handgelenk. Also ich muss sagen, aus eigener Erfahrung, wenn ich so einen Abend mal gespielt habe, dann tun mir die Hände weh, was natürlich an technischen Defiziten eindeutig auch liegen mag. Aber vielleicht, dass ich mir das noch ein bisschen besser vorstellen kann. Also Sie sind mit Ihrem damaligen Freund dazu gekommen in der Kneipe, aber wie war das dann eben als Frau auch noch dazu mit vietnamesischem Hintergrund in diese, sagen wir mal, naja, doch recht deutsche Männerdomäne reinzugelangen?
1: Tja, also für mich war es am Anfang schon irgendwie erstmal gar nicht so ein Thema. Also ich habe tatsächlich ganz neutral diese Kneipe betreten, bin da hingegangen, habe gespielt und mir ist dann erst ein bisschen später aufgefallen, dass eigentlich fast gar keine Frauen außer mir da sind. Und es war aber für mich tatsächlich nie ein großes Thema, weil ich das auch aus meinem vorigen Leistungssport schon kannte. Ich habe in meiner Kindheit und Jugend Schach gespielt und das ist auch eine Männerdomäne.
0: Ja, klar, natürlich. Aber also das Ganze drumherum hat eigentlich keine Rolle gespielt. Also Sie wurden nicht drauf angesprochen, Sie haben keine komischen Blicke bekommen oder so.
1: In der Kneipe ist es dann erstmal, glaube ich, so gegeben. Man steht da und guckt, was kann die Person. Aber ich glaube, ich habe schon auch einige Männer-Egos in der Kneipe gekränkt. Die sagen dann nicht zwingend was, aber es kann dann schon auch das Gefühl vermittelt werden, dass es jetzt komisch ist, gegen eine Frau zu spielen oder auch sogar zu verlieren, ja.
0: Kann ich mir vorstellen. Und wie ist das, wenn man dann letztlich ja Profi, also Sie sind ja jetzt Profi, Sie können sogar davon leben, von Ihrem wahnsinnig guten Spielen. Das heißt, Sie touren durchs Land, möglicherweise auch ins Ausland und die Preise und die Sponsorengelder, die können dann dieses Leben finanzieren.
1: Das ist richtig, genau. Ich habe aktuell 3 Sponsoren und kann deswegen dadurch leben. Unser Sport ist noch zu klein, um von den Preisgeldern leben zu können. Aber durch die Sponsoren kann ich durch die ganze Welt reisen und Turniere spielen und mich beweisen, an der Spitze zu sein.
0: Da gibt es wahrscheinlich nicht so viele Frauen, vermute ich.
1: Also wenn man auf die Mitgliederzahlen schaut, in Deutschland zum Beispiel, dann sind wir bei 15-20% Frauen. Und entsprechend ist es immer noch zu wenig, finde ich. Also der Sport hat so viel Potenzial, auch geschlechterunabhängig zu funktionieren. Ich hoffe natürlich, dass die Entwicklung noch weitergeht, aber wir sind schon deutlich, deutlich gestiegen.
0: Wie lässt sich dieses Profikickern mit dem sonstigen Leben verbinden?
1: Also tatsächlich ist es so, es können sich die meisten gar nicht so richtig vorstellen, aber dadurch, dass ich das als Vollprofi mache, mache ich das dann auch in Vollzeit entsprechend. Das heißt, ich trainiere 4 bis 6 Mal die Woche. Eine Trainingseinheit geht 1 bis 8 Stunden. Also alles um mich herum geht um Tischfußball. Ich habe Medien- und Pressetermine und viele sind tatsächlich sehr überrascht, dass man das so auch leben kann. Aber das war immer mein großer Traum und ich war irgendwie in der Lage, den mir zu erfüllen.
0: Das heißt aber, dass Sie nicht viel zu Hause sind. Was sagt die Familie dazu? Vielleicht auch die Wirt-deutsche Community? Ist sie damit dabei?
1: Ich habe meinen Eltern das erst sehr spät erzählt, dass ich Tischfußball spiele, weil für meine Eltern war das immer ein großes Anliegen, dass ich ein besseres Leben habe, als sie es hatten. Die sind ja praktisch in ihren 20ern teilweise unfreiwillig nach Deutschland geflüchtet und haben sich hier in einer neuen Stadt ein neues Leben aufgebaut. Und für sie war Leistung immer Überleben. Und das haben sie praktisch in der Erziehung auch an mich weitergegeben. Und dementsprechend war der Leistungsdruck immer sehr hoch. Sie haben sich immer gewünscht, dass ich etwas arbeite oder mache, was eben halt mir ein besseres Leben verspricht. Und dass ich sag mal, Tischfußball ist jetzt vielleicht nicht gerade das, was meine Eltern vorgeschwebt hat.
0: Ja, aber die Leistung ist doch voll gelungen.
1: Ja, das stimmt, das stimmt. Mhm. Aber naja, gut, es ist dann in solchen Verhältnissen, wie ich sie habe mit meinen Eltern, oft einfacher aus meiner Perspektive, ihnen erst davon zu erzählen, wenn ich es auch geschafft habe, sage ich jetzt mal.
0: Sie haben das Buch ja sicher auch geschrieben, um auf das Kickern aufmerksam zu machen, vielleicht auch um mehr Breitenwirkung zu erreichen. Was würden Sie sich vielleicht wünschen für die Entwicklung dieses Sports?
1: Ja, ich würde mir tatsächlich wünschen, dass wir 1, 2 größere Sponsoren bekommen, die den Sport wirklich, wirklich nach vorne bringen. Also man braucht einfach diese wirtschaftliche Unterstützung, um einen Sport noch bekannter zu machen. Und ich glaube, es gibt so viel Potenzial mit Tischfußball. Also jeder hat das irgendwie mal gespielt, ob jetzt in der Jugend, im Kulturzentrum, im Jugendzentrum oder jetzt als Erwachsener oder junge Erwachsener in der Bar. Jeder hatte irgendwie schon mal Kontakt mit diesem Sport. Nur wenige wissen aber, dass es ein Sport ist. Und das ist natürlich eine Frage von Sichtbarkeit. Und ich glaube, wir könnten viel, viel mehr Spieler und Spielerinnen haben.
0: Auf jeden Fall. Und vielleicht ist dann eben auch aus dem Kneipen-Mief, nenne ich es mal, noch mehr rauszubekommen. Also mir persönlich geht immer die Raucherei dann doch auf die Nerven.
1: Ja, wir haben über 300 Vereine in Deutschland. Ne? Mhm. Das ist, also jeder kann wahrscheinlich in der Nähe, wo er wohnt, auch einen Verein finden.
0: Und das sind dann eben auch tolle Tische ohne irgendwelche Flecken und Hindernisse und Erdnüsse auf dem Spielfeld.
1: Das ist richtig.
0: Ja. Ich sehe manchmal Leute, die so einen Überzieher haben, wie so ein Kondom, den die so auf den Griff ziehen. Ist das Standard oder braucht man das nicht?
1: Ja, es gibt, es gibt Griffbänder und es gibt auch so Gummis, damit man mehr Grip hat. Mhm. Und das führt dann dazu, dass man halt wie beim Tennis einfach über den Zeitraum, in dem man spielt, auch den Grip behält. Mhm. Weil man schwitzt ja dann auch und würde dann sonst vielleicht bei den Schusstechniken abrutschen. Klar. Und das ist, warum es das gibt.
0: Und ein Bier würden Sie dabei natürlich nie trinken, oder?
1: Nee. Nee, ich glaube, es sind sehr, sehr, sehr viele Menschen überrascht, wenn sie mal auf einem Turnier sind, auf einem Profiturnier, wie das da abläuft. Das ist, glaube ich, eine ganz, ganz neue Welt. Also die Menschen, die ich treffe, die da irgendwie, also zum Beispiel auch Journalisten oder Journalistinnen, die mich mal begleitet haben, die sind richtig fasziniert davon, dass das ein richtiger Sport ist.
0: Profi-Tischkickerin Lynn Tran über ihr Buch, beziehungsweise anlässlich ihres Buches aus dem Handgelenk, warum ich Weltmeisterin im Tischkickern werden musste, verfasst mit Mara Pfeiffer, erschienen bei Edelsports, kostet 22 Euro. Herzlichen Dank für das Gespräch und vor allem viel Erfolg weiterhin.
1: Vielen Dank, vielen Dank.
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2: 7 Jahre nach dem Kinostart in Avengers Endgame wieder der weltweit erfolgreichste Kinofilm aller Zeiten. Er zieht damit an Avatar von James Cameron vorbei. Die beiden Blockbuster wechseln sich bei diesem Titel seit Jahren gegenseitig ab. Den Ausschlag gab dieses Mal die Wiederaufführung unter dem Titel Avengers Endgame Encore, das seit dem 25. September in den Kinos läuft. Der Superheldenfilm von Disney und Marvel hat laut dem Branchenmagazin Variety knapp 3 Milliarden US-Dollar eingespielt und damit nur etwa 2 Millionen mehr als Avatar. Mehr als 260.000 Titel, so viele KI-Fälschungen hat Sony Music bis Ende September bei Streaming-Plattformen zur Löschung gemeldet. Das waren doppelt so viele wie noch Ende März. Laut Financial Times geht es unter anderem um KI-generierte Songs, die Stimmen von Künstlern wie Adele, Harry Styles oder Michael Jackson nachahmen. Dazu kommt ein weiteres Problem. Nach Schätzung eines Sony-Managers könnten bis zu 10% der Titel auf Streaming-Plattformen von betrügerischen Streams betroffen sein, etwa durch Bots, die Songs immer wieder abspielen und damit Einnahmen erzeugen. Auch andere Unternehmen der Musikbranche gehen dagegen vor. Universal Music etwa führt rechtliche Auseinandersetzungen mit KI-Musikfirmen wie Suno. Der Streaming-Dienst Deezer versucht ebenfalls, KI-Musik und Streaming-Betrug zu erkennen. Der US-Künstler Jeff Koons verkauft offenbar einen Teil seiner privaten Kunstsammlung. 9 Gemälde sollen im November in New York versteigert werden. Zusammen werden sie auf mehr als 100 Millionen US-Dollar geschätzt. Nach Informationen der New York Times stammen die Werke aus der Sammlung des 71-Jährigen. Das Auktionshaus Christie's nennt den Besitzer offiziell nicht. Das teuerste Bild ist Picassos Le Baiser mit einem Schätzwert von rund 40 Millionen Dollar. Zur Sammlung gehören auch Werke von Edouard Manet. Nach Informationen der New York Times will Jeff Koons mit dem Verkauf wieder stärker in seine eigene künstlerische Arbeit investieren. Koons arbeitet vor allem mit Skulpturen und Installationen, die Motive aus Konsumwelt, Werbung, Kitsch und Populärkultur übernehmen. Bekannt sind vor allem seine riesigen spiegelglatten Balloon Dogs aus Edelstahl, die wie aufgeblasene Luftballontiere aussehen. Die Stadt Bonn muss sparen und deshalb steht die Schauspielsparte des Theaters auf dem Prüfstand. Die bisher geplanten Einsparungen in zweistelliger Millionenhöhe reichen nach Angaben der Stadt bei weitem nicht aus. Bis 2031 sollen unter anderem 400 Stellen bei der Stadt wegfallen. Generalintendant Bernhard Hellmich wehrt sich gegen mögliche Einschnitte beim Schauspiel. Vor der Premiere von Mozarts Zauberflöte sagte er: "Mit mir als Intendant wird es eine Schließung des Schauspiels nicht geben." Hellmichs Vertrag wurde erst vor wenigen Tagen bis 2030 verlängert. Er verweist darauf, dass dabei der Erhalt aller Sparten des Theaters Grundlage war. Im Deutschlandfunk betonte Hellmich auch die bisherigen Sparbemühungen des Theaters.
3: Das ist für uns völlig selbstverständlich, dass wir da einen Beitrag leisten. Das ist überhaupt keine Frage. Wir arbeiten deshalb seit Monaten daran, der Stadt etwas anzubieten. Wir sind auf einem sehr guten Wege. Wir wollen die Zusammenarbeit zwischen Beethoven-Orchester, Beethoven-Fest und uns als Theater Bonn deutlich verbessern. Wir wollen da Synergien finden. Wir wollen auch die freie Szene einbeziehen. Mhm. Da gibt es ein großes Projekt, das hat den Titel Zukunft Bonner Bühnen.
2: Der Generalintendant des Theaters Bonn, Bernhard Hellmich.
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1: Gleich geht's um das Phänomen Fanfiction hier, wenn Fans Geschichten einfach weiterschreiben. Im Studio weiter, Max Hoppe, hallo.

0: David Bowie, The Stars Are Out Tonight.
1: Das Lesen der anderen.
2: Heute schauen wir uns die neue Ausgabe des Fanfiction-Magazins Danke an. Fanfiction, das bedeutet ja, dass eben Fans Literatur weiterschreiben und Stoffe weiterentwickeln. Und in dieser Ausgabe geht es unter anderem um Harry Potter-Fangeschichten. Wir sprechen mit Danke-Herausgeber Lucien Haug. Ich grüße Sie, hallo.
3: Hallo, danke für die Einladung.
2: Also, dass wir es erstmal klar kriegen, das ganze Magazin besteht aus Fanfiction, aber eben nicht nur von irgendwelchen Fans, sondern eben auch von bekannten Autoren, richtig?
3: Genau, genau. Das Heft besteht eigentlich aus drei Teilen. Im ersten Teil kuratiert die Redaktion Texte von Gegenwartsautorinnen, die über was auch immer fanen können. Also da können die Autorinnen selber auswählen, wofür sie fanen. Und dann in einem zweiten Teil gibt es einen Bildteil, in dem das Fansein, das ja oft sehr farbenfroh auch ist, visuell beleuchtet wird. Und im dritten Teil dann starten wir eigentlich immer einen Open Call, wo wir vorgeben, wo wir die Redaktion vorgeben, wofür gefannt werden soll.
2: Genau.
3: Also wo dann eigentlich alle Texte sich auf einen Text beziehen.
2: Das wiederum ist dann Harry Potter. Aber vielleicht, dass wir erstmal am Anfang klarkriegen, welche bekannten Autoren haben Sie da eingeladen und vielleicht ein, zwei Beispiele für deren Texte?
3: Jetzt in der vierten Ausgabe, die wir gerade herausgegeben haben, sind es Steven Wies, Juan Escuse, Katja Brunner, Anna Haifisch, Tanas Gol-Sabok und Barbie Markovic.
2: Geben Sie mal ein, zwei Highlights raus.
3: Ja, natürlich. Also wir haben zum Beispiel Tanas Gol-Sabok, die eine deutsch-iranische Dichterin und Künstlerin, die den Text »Warum das Kind in der Polenta kocht« von Aglaya Veterani zum Ausgangspunkt genommen hat. Das ist ein Text, der aus einer kindlichen Perspektive geschrieben ist, aus den 90er Jahren, aus der Sicht eines Kindes, das im Zirkus aufwächst und eigentlich diese Dichotomie der Erwachsenenwelt, einerseits dieser wilde, schöne Zirkus, und andererseits der harte Alltag des Unterwegsseins und immer dasselbe Essens und so, eigentlich aufnimmt und eigentlich diese Dichotomie neu übersetzt. Wiederum aus einer Kindesperspektive geschrieben, der Text. Der heißt »Warum das Kind in den Polo-Topf fällt« und anstatt Polenta geht es hier um den Reis, den Polo-Reis. Mhm. Und das Kind ist eigentlich genauso diesen Eltern ausgesetzt, diesen überlebensgroßen Figuren, aber auch der Welt.
2: Das ist ja schon ein spannender Ansatz, sowas eben weiterzuentwickeln. Klar, es mag sein, dass sich bekannte Autoren dann Texte raussuchen von Autorinnen, die vielleicht schon verstorben sind oder das selber nicht mehr weitermachen können oder aber, dass sie eben noch leben. Aber gibt es dann sozusagen wieder eine Interaktion mit den Originalautoren?
3: Das gibt es zum Teil, wenn sie noch leben. Aglaya Veterani lebt leider nicht mehr. Ich glaube, es ist durchaus auch aus dem Gedankenhaus entstanden, wie gehen wir mit Texten um. Zum Beispiel von Autorinnen, denen wir plötzlich nicht mehr trauen können, die zum Beispiel schon sehr lange tot sind, die in einer anderen Welt gelebt haben, aber auch Autorinnen, die noch leben. Und da muss ich sagen, ist mein Eindruck, dass das Verfassen von Fanfiction, auch wenn es manchmal im öffentlichen Diskurs anders wahrgenommen wird, den Originaltext überhaupt nicht kleiner macht, sondern eigentlich wertiger, reicher, vieldimensionaler.
2: Ja, also aus Sicht des Lesenden mit Sicherheit, vielleicht aber nicht unbedingt aus Sicht des Original-Autors, oder?
3: Ja, das kommt drauf an. Ich glaube, danke, dass das Magazin, über das wir ja sprechen, verpflichtet sich schon einer gewissen literarischen Qualität. Und ich finde es ganz zentral, dass in der Fanfiction eigentlich beide Gesten vereint sind. Also die Liebe zum Originaltext, aber gleichzeitig eben auch dieser Bewegungsdrang, der Wille, sich da reinzuschreiben, darin zu wohnen. Ich glaube, man kann keine gute Fanfiction schreiben, wenn man das Original einfach nur blöd findet oder kaputt machen möchte. Also im Fansein liegt immer auch diese erhaltende, eigentlich eine demütige Komponente und dann eben auch die andere Seite. Wer bin ich als Konsument in diesem Spiel? Aber ohne die Liebe geht's nicht.
2: Und Sie haben ja eben auch die Redaktion, die das eben kuratiert und dafür sorgt, dass die Qualität da ist. Vielleicht, dass wir dann zu diesen Fanfiction Harry Potter kommen. Das gab ja einen Open Call. Also da konnte jeder was einreichen für dieses aktuelle Heft. Auf dem Titel gleich schon Harry Potter ironisch als Muskelprotz abgebildet. Ist das quasi ein Vorgeschmack auf die Geschichten?
3: Ja, also das Bild stammt aus der Privatsammlung von Joseph Oduro Frimpong, ein Professor an der Universität Accra, der ghanaische Filmposter sammelt. Das ist eine Geschichte, die man im Magazin nachlesen kann. Und dieses Harry Potter Plakat ist eines aus seiner Sammlung, das nochmal von einer ganz anderen Ebene sozusagen dieses weltweite Phänomen Harry Potter beleuchtet. Im Magazin selbst sind zwei Harry Potter Fanfictions abgedruckt, eine von Theresa Kleiner und eine von Nora Voigt. Bei Theresa Kleiner begegnen wir einem Porträt im Grimaud-Platz 12. Also die Fans oder die ehemaligen Leserinnen und Leser werden sich erinnern, dieses dunkle Haus, das als Versteck dient des Ordens. Und in diesem Bild lebt Walburga Black, das ist die Mutter von Sirius und Regulus Black. Und je länger der Text aber andauert, merkt man, dass diese sogenannte ehemalige Dame des Hauses eben vielleicht auch mit der Autorin der Bücher was gemeinsam hat und sich sozusagen in ihrer Wut und in ihrem, aber auch in ihrer Machtlosigkeit eben wiederfindet, dass mit ihrem Werk, sprich entweder mit den Büchern oder mit diesem Haus, je nachdem, in welcher Metapher man folgen möchte, eigentlich Dinge passieren, die sie nicht mehr beeinflussen kann. Und bei Nora Voigt hingegen, in der zweiten Harry Potter Fanfiction, begegnen wir Harry Potter als älterer Herr, der eigentlich seinen Lebensunterhalt mit etwas erfolglosen Zaubershows bestreiten möchte.
2: Harry der Rentner dann sozusagen.
3: Genau, Harry der Rentner.
2: Und wie viele Einsendungen gab es? Wie schwer war es, das auszuwählen?
3: Es ist immer schwer, das auszuwählen, und es hat immer mit ganz vielen Aspekten zu tun, die wir berücksichtigen möchten. Mhm. Es gibt sehr viel Harry Potter Fanfiction, das ist ja eines der beliebtesten Ziele für Fanfiction im Internet, und deshalb war es uns schon wichtig, dass wir sozusagen vielleicht nicht auf die klassischen Tropes eingehen, die man bei Harry Potter Fanfiction sonst findet. Also es gibt ja sehr viele so Enemies-to-Lover-Tropes im Internet, also dass zum Beispiel Malfoy mit Hermione zusammenkommt oder mit Ron Weasley oder so. Ja. Es war uns schon wichtig, dass man sozusagen auch eine gewisse literarische Raffinesse hinlegt, um nicht das zu reproduzieren, was es schon zu Genüge gibt.
2: Das hört sich auf jeden Fall sehr spannend an, und ich kann mir vorstellen, dass es da viele Interessenten gibt, das zu lesen. Das war Lucien Haug vom Fanfiction Magazin. Danke. Der Open Call fürs nächste Heft ist übrigens Sailor Moon. Also wenn man sich da berufen fühlt, nur zu. Das aktuelle Heft, wie gesagt, ein Harry Potter Issue, kostet 24 €. Und ich bedanke mich herzlich.
3: Ja, ich danke Ihnen.

0: Kerr Mercer mit Hertz hier im Kompressor. Dackel polarisieren ja. Für die einen Kläffer und Wadenbeißer, für die anderen die süßesten Vierbeiner der Welt. Unstrittig ist, Dackel sind klein, aber oho, also Hunde mit großem Selbstbehauptungstrieb. Beim Tackle Street Day, kurz TSD, der jüngst in Berlin stattfand, da stand allerdings noch eine ganz andere Bedeutung des Dackels im Mittelpunkt, wie Johannes von Weizsäcker erfahren hat für uns, verbunden mit einem ernsten Auftrag.
1: Los ist am östlichen Ende des Tiergartens immer was. Der 3. Oktober ist dann natürlich keine Ausnahme. Durchs Brandenburger Tor tönt eine Gewerkschaftsdemo, Boomboxen rhythmisieren den Blick auf Bäume und Bauwerke und am Parkrand bellt es, nicht wie an einem gewöhnlichen Tag vereinzelt, sondern geballt. Zum Tackle Street Day, kurz TSD, haben sich über 100 Kurzbeiner mitsamt Begleitpersonal versammelt. Wie etwa der Kurzhaarzwerg-Dackel Axel. Lebhaftes Kerlchen, wie uns Theresa erklärt.
2: Och, der Axel, der ist ganz wild. Frech. Am liebsten buddelt er gerne Löcher in die Couch. Der Klassiker auch schon mal eine Fernbedienung zerbissen. Brillengestell hat er schon verbissen. Tja, Axel hat aber auch schon positive Begegnungen hier gemacht.
1: Andere Dackel kennenlernen, das ist das Ziel eines Dackeltreffens. So auch für das Langhaarexemplar Cooper.
3: Gerade ist ein bisschen durcheinander, weil sehr viele Dackeldamen hier sind.
1: Das ist Oliver, extra aus Düsseldorf angereist, um den TSD mit seiner Schwester Lisa zu besuchen. Für die die Dackelpflege eine Art niedrigschwellige Elternschaft darstellt.
4: Also wir machen Co-Parenting, aber der Besitzer ist gerade nicht da. Zwei Haushalte, aber dieselbe Straße.
1: Doch ist der TSD mehr als nur ein reguläres Dackeltreffen, wie sie ja zuhauf in Deutschland stattfinden. Die Dackel hier helfen dabei, an den Anschlag auf den diesjährigen Berliner CSD zu erinnern.
5: Hallo, hallo, hallo, hallo, hallo! Schön, dass ihr alle da seid. Schön, dass ihr unserem kleinen Aufruf gefolgt seid. Herzlich willkommen zum zweiten Tackle Street Day hier in Berlin. Und wir machen uns jetzt gleich in diese Richtung auf, zur der Gedenkstelle vom Anschlag vom CSD. Folgt uns auffällig oder unauffällig. Hauptsache, wir kommen alle da an. Herzlichen Dank, dass ihr alle gekommen seid. Bis gleich.
1: Bernd Enes, der die Menge hier begrüßt, ist Betreiber der Neuköllner Bar Posch Tackle, selber Dackelbesitzer und Co-Organisator des TSD.
6: Das ist unser großes Dackeltreffen, das ist der sogenannte Tackle Street Day, den wir eigentlich zum CSD machen wollten. Und dann gab es ja da diesen Anschlag und dann haben wir das abgesagt. Die Idee ist ja, dass ja nach dem Anschlag vom CSD nicht diese Gedenkstätte im Tiergarten errichtet wurde. Es wurde ja ein Baum gepflanzt und eine Regenbogenbank errichtet. Und diese Bank wurde jetzt schon mehrfach zerstört, kaputt gemacht, wurde aber immer gleich auch wieder repariert. Jetzt wurde sie beschmiert. Es ist schon, glaube ich, sehr okay, mit vielen Menschen und vielen Dackeln an diesem Ort vorbeizugehen und auch den Menschen, die da nicht so viel Bock kaufen, zu zeigen, dass man das nicht klein bekommen wird.
1: Klein bekommen lässt sich so ein Dackel eh nicht so leicht. Vielleicht, weil er schon klein ist. Mit angezüchtetem Jagdinstinkt und einem Blick, der Wichtigkeit und Entschlossenheit ausstrahlt und oft an enthusiastische Middle-Management-Typen erinnert, ist er furchtlos. Das weiß Bernd Enes Partnerin und TSD-Koorganisatorin Judith Schmidt.
7: Seit ich Dackel habe, bin ich ständig in Angst um diese Tiere, weil die keine Furcht kennen und sich einfach ständig selbst in Gefahr bringen. Also die Ella zum Beispiel, die ist einfach von der Kanalmauer in den Kanal gesprungen, weil es ihr zu heiß war. Also einfach 3 Meter tief in den Kanal und ist dann natürlich auch nicht rausgekommen, musste man hinterher springen.
1: Seine Unerschrockenheit macht den Dackel für die queere Community in bedrohlichen Zeiten also zum Symbol. Noch einmal Bernd Enes.
6: Der Dackel ist ja ein sehr störrisches Tier, quasi unerziehbar. Man kann hinter der Fahne des Dackels auch viel zusammenbekommen an unterschiedlichen Menschen. In der Dackel-Community sind halt sehr viele bunte Leute. Also dieses Image vom alten, verstaubten, Janker-tragenden Dackelbesitzer, das ist genau das Gegenteil ist der Fall. Also sehr viele Leute aus der schwulen und lesbischen Community haben Dackel. Und somit hat sich das ganz organisch über die Jahre entwickelt.
1: Der TSD erwuchs aus spontan organisierten Dackelgeburtstagen vor etwa 10 Jahren. Heute, beim Gruppenfoto an der aktuell unbeschädigten Regenbogenbank, halten über 100 Dackelbesitzer ihre Tiere in den Armen, vor Pressevertretern inklusive Fernsehteam. Es geht um viel und die Dackel gucken, als wüssten sie es.
0: Das Dackeltreffen im Berliner Tiergarten gehört im Deutschlandfunk Kultur.

Malika Ayane aus Mailand ist das mit Detto tra noi, also unter uns gesagt. Und unter uns gesagt, Boomtown Rats und Ben A. Darum geht es gleich hier in der Musiksendung Tonart, denn Popstar und Festivalorganisator Bob Geldof wird sage und schreibe 75 Jahre alt. Zuvor gibt's Kesha mit Slow.

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5: Mit Bettina Ritter. In Emden soll ein neuer Marinehafen gebaut werden. BND-Chef Jäger sieht Deutschland im Schattenkrieg mit Russland und der Jakobsweg steuert auf einen neuen Pilgerrekord zu. In Emden soll nach Plänen der Bundesregierung ein neuer Marinestützpunkt entstehen. Verteidigungsminister Pistorius und Niedersachsens Ministerpräsident Lies haben eine entsprechende Absichtserklärung unterzeichnet. Deutschland bekommt damit neben Wilhelmshaven einen zweiten Marinehafen an der Nordsee. Wie Pistorius erklärte, soll der Standort Emden Anfang der 2030er Jahre fertiggestellt und für bis zu 2000 Soldaten ausgelegt werden.
6: Wir wollen unsere hochwertigen Fähigkeiten, und sie werden in ihrer Hochwertigkeit in den kommenden 10 Jahren noch deutlich zunehmen, auf mehrere Standorte verteilen. Das hat auch was mit Redundanz zu tun. Es geht um Dislozierung und damit um mehr Sicherheit, mehr Flexibilität und mehr Agilität. Damit sind wir im Ernstfall schwerer ausrechenbar und erhöhen unsere operativen Möglichkeiten. Und darauf kommt es letztlich an.
5: Verteidigungsminister Boris Pistorius, SPD. Deutschland muss nach Meinung des Bundesnachrichtendienstes vor allem angesichts der Bedrohung durch Russland deutlich widerstandsfähiger werden. Laut BND-Präsident Jäger führt Russland einen Schattenkrieg. Das sagte er in einer öffentlichen Anhörung des Parlamentarischen Kontrollgremiums des Bundestages. Die Gefahr von Anschlägen auf Ziele in Deutschland bleibt aus seiner Sicht real. Als Beispiel nannte er den Anschlagsversuch am Flughafen Leipzig. In der Sitzung stellten sich auch Verfassungsschutzchef Seelen und die Präsidentin des militärischen Abschirmdienstes Rosenberg den Fragen der Abgeordneten. Einmal jährlich findet die Befragung öffentlich statt. Der Nobelpreis für Medizin geht in diesem Jahr an die beiden Deutschen Peter Hegemann und Georg Nagel. Hegemann lehrt an der Humboldt-Universität in Berlin, Nagel an der Universität Würzburg. Sie erhalten den Preis gemeinsam mit dem US-Forscher Karl Diceroth von der Stanford University. Ausgezeichnet werden ihre Entdeckungen im Bereich der Optogenetik. Es geht dabei um die zentrale Frage, wie das Gehirn Gefühle, Verhaltensweisen und Körperfunktionen steuert. Christian Stichler.
7: Peter Hegemann begann dazu seine Forschungen an Algen. Anfang der 2000er Jahre entdeckten er und Georg Nagel ein Protein mit einzigartigen Eigenschaften. Wenn es beleuchtet wird, strömen Ionen in die Zellen und erzeugen einen elektrischen Impuls. Diese Entdeckung eröffnet neue Wege zum grundlegenden Verständnis der Kommunikation von Nervenzellen und zur Steuerung von Nervennetzwerken im Gehirn. Dabei geht es auch um die Frage, welche Neuronen im Gehirn für bestimmte Krankheitsbilder verantwortlich sind. Auf der Grundlage dieser Forschung wurde auch die Entwicklung neuer Therapieansätze möglich, unter anderem für die Behandlung der Parkinson-Krankheit.
5: In den kommenden Tagen wird bekannt gegeben, wer die Nobelpreise für Physik, Chemie, Literatur und Frieden erhält. Nächste Woche folgt dann noch der Preis für Wirtschaftswissenschaften. Das Amtsgericht Düsseldorf hat das vorläufige Insolvenzverfahren für die Warenhauskette Galeria angeordnet. Zum Insolvenzverwalter bestellt wurde der Rechtsanwalt Frank Hebekus. Galeria hatte am Freitag die Eröffnung des Verfahrens beantragt. Nun soll der Geschäftsbetrieb in den 83 Filialen vorerst weiterlaufen. Markus Gröters.
0: Bange Zeiten für die rund 12.000 Beschäftigten. Denn nach wie vor ist nicht klar, ob Standorte schließen müssen oder in welchem Umfang Arbeitsplätze abgebaut werden müssen. Auch ist nicht klar, ob die Beschäftigten Insolvenzgeld erhalten werden, da das vorherige Insolvenzverfahren noch nicht abgeschlossen ist. Das aktuelle Verfahren ist das vierte innerhalb von 6 Jahren. Seit der letzten wirtschaftlichen Schieflage vor 2 Jahren hatte das Unternehmen dutzende Standorte geschlossen. Trotz neuer Eigentümer gelang es dem Warenhauskonzern seitdem nicht, sich zu stabilisieren.
5: Auf dem Jakobsweg zeichnet sich ein neuer Rekord ab. Das Pilgerbüro in Santiago de Compostela hat jetzt die 500.000. Pilgerurkunde des Jahres ausgestellt. Bis Jahresende werden weitere 70.000 Pilger erwartet. Schon im vergangenen Jahr gab es mit knapp 531.000 dokumentierten Ankünften einen Höchststand. Der Jakobsweg ist ein Netz verschiedener Routen. Wer in Santiago eine Pilgerurkunde bekommen möchte, muss mindestens die letzten 100 Kilometer zu Fuß zurücklegen.
1: Das Wetter.
5: Es ist meist sonnig oder locker bewölkt, an den Alpen noch wolkiger. Im Norden ziehen dichtere Wolken durch, es bleibt aber trocken. Die Temperatur liegt bei 17 bis 23 Grad.
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8: Hallo und herzlich willkommen. Schön, dass Sie zuhören. Wir haben hier in dieser Stunde einiges zu bieten. Zum Beispiel eine Japanerin, die sich ganz und gar dem portugiesischen Fado verschrieben hat. Und das ist ziemlich gut. Außerdem eine junge Musikerin, die auf den Spuren von Whitney Houston und Beyoncé wandelt. Und dann auch noch Bob Geldofs 75. Geburtstag. Das kann was werden. Viel Musik natürlich auch. Die hier kommt von Nothing Special, die alles andere als Nothing Special ist. Don't pick up next time.

0: Typischer Fall von Understatement. Nothing Special, so nennt sie sich. Heißt eigentlich Chrissy Kühl, Musikerin aus Köln. Hier mit Don't Pick Up Next Time im Deutschlandfunk Kultur. Es lässt sich ja darüber streiten, ob Bob Geldof, Organisator von Band Aid und Live Aid und auch Kopf der Boomtown Rats, nun der bessere Musiker war oder der bessere Aktivist. Aber so richtig berühmt wurde er nun mal durch die von ihm organisierten Live Aid und Band Aid Konzerte. Dieses sozialpolitische Engagement, das ihm mehrere Nominierungen für den Friedensnobelpreis eingebracht. Ein streitbarer, auch ein umstrittener Mensch, der heute vor 75 Jahren in Dublin auf die Welt kam. Lisa Maria Röhling, die verrät uns jetzt, was diesen Bob Geldof so antreibt.
1: What we're doing is we're making a single.
2: Es ist der 25. November 1984. Bob Geldof steht in einem Aufnahmestudio in London und weiß noch nicht, dass die folgenden 24 Stunden sein Leben nachhaltig beeinflussen werden. Er und der Produzent Mitch Ure haben innerhalb weniger Wochen ein Projekt auf die Beine gestellt, um Geld zur Bekämpfung einer Hungersnot in Afrika zu sammeln. Und dafür haben sie sich prominente Hilfe geholt. Sting, Bono, Phil Collins, Duran Duran, George Michael und zahlreiche weitere Weltstars sind gekommen, um bei Band Aid mitzumachen. Wenige Tage später kommt Do They Know It's Christmas raus und erreicht in 13 Ländern, auch in Deutschland, Platz 1 der Charts. Band Aid, so erklärt Bob Geldof in späteren Interviews, war für ihn eine Art logischer Schluss aus seiner Familiengeschichte und der bisherigen Karriere. 1951 im irischen Dublin in einfachen Verhältnissen geboren, verlor Geldof früh seine Mutter. Der Vater musste viel arbeiten, er und seine Geschwister waren oft auf sich gestellt. Was er erlebt hatte und seine Wut darüber, all das verarbeitete er in der Musik seiner 1975 gegründeten Punkband Boomtown Rats, wie er in einem Interview zu deren 50-jährigen Bestehen erzählt.
1: Music by itself can't change anything, but can focus attention.
2: Musik an sich kann nichts ändern, aber es kann die Aufmerksamkeit auf etwas lenken. Und das ist doch der Sinn. Genau wie unsere Zeitgenossen, die Sex Pistols, The Clash, The Ramones, kamen die Boomtown Rats aus Umständen, die sozial und auch wirtschaftlich absolut untragbar waren.
1: And they came out of conditions that were intolerable, economic and social and political things, and so did we.
2: Bob Geldof ist wütend und das treibt ihn sein Leben lang an. Entsprechend kontrovers kommt der erste Hit der Band aus dem Jahr 1979 an. In I Don't Like Mondays geht es nicht um irgendeinen schlechten Wochenstart. Es geht um einen Amoklauf an einer amerikanischen Show.
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2: Der Erfolg der Boomtown Rats ebbt in den 80er Jahren ab. Für Bob Geldof eine schwere Zeit. Er habe mit Depressionen gekämpft, berichtet er in späteren Interviews. Im Herbst 1984 ist er 33 Jahre alt, gerade Vater geworden und schaut eine Dokumentation über eine Hungersnot in Äthiopien. Die Bilder brennen sich ein. Geldof kann den Horror, wie er es nennt, kaum fassen. Die Geburtsstunde von Band Aid, wie er 40 Jahre später erzählt.
1: To die of starvation.
2: Zu verhungern, nicht genug Essen zu haben in einer Welt, die einen Überschuss an Essen hat. An Mangel zu sterben in einer Welt voller Überfluss, das ist wirtschaftlicher Analphabetismus, intellektuelle Absurdität und moralischer Verfall.
1: It is intellectually absurd and it is, of course, morally repulsive.
2: Band Aid wird zu einem weltweiten Erfolg. Ein Jahr später setzt Geldof mit Live Aid noch einen drauf. Ein 16-stündiges Musikspektakel, live im Fernsehen übertragen, aus dem amerikanischen Philadelphia und aus London, das bis dahin größte Live-Konzert der Welt. Für Bob Geldof steht aber im Mittelpunkt, die knapp 1,5 Milliarden Menschen am Fernseher sollen nicht nur schauen, sondern die Telefonhörer abheben und Geld spenden.
1: There are people dying now, so give me the money.
2: Über die Jahre gibt es immer wieder Neuauflagen von sowohl Live Aid als auch Band Aid. Aber auch die Kritik an Bob Geldofs Wohltätigkeitsbemühungen wird lauter. Er pauschalisiere den afrikanischen Kontinent, er kreiere immer wieder aus dem Nichts einen Medienhype, um Geld zu sammeln, ohne die Probleme wirklich zu lösen. 2019 bröckelt Geldofs Image als Wohltäter. Mit den sogenannten Mauritius-Leaks wird bekannt, dass er über viele Jahre mithilfe einer Investmentfirma Steuerzahlungen in afrikanischen Staaten vermieden hat. Trotz allem, sein Engagement gegen Armut bestimmt Geldofs Leben bis heute. Seit 2025 ist er außerdem wieder mit den Boomtown Rats unterwegs. Kurzzeitig wurde er auch als neuer Präsident der Republik Irland gehandelt. Bob Geldof sagt dazu simpel, eine nette Idee, aber eigentlich hat er dafür keine Zeit. Was wichtig ist in meinem Leben gerade, ist meine Band und all mein wohltätiges Engagement. Es ist schon eine Ehre, überhaupt gefragt zu werden. Aber ich muss Montag wieder arbeiten, von daher Thema abgehakt.
0: Bob Geldof, 75 Jahre alt, hier nochmal Revue passieren lassen, seine ganzen Jahre, seine Vermächtnisse, auch seine Streitigkeiten im Deutschlandfunk Kultur. Und da hören wir jetzt Musik von Franzen. Franzen, das ist eigentlich Sebastian Franzen, deutscher Singer-Songwriter, hier mit seinem Titel »So schön wie du nur kannst«.

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0: soll ja ein Song über ihren Ex-Freund gewesen sein, Right as Rain von Adele, den sie damals auf ihrem Debütalbum 19 veröffentlicht hat. Und wie heißt es da im Text? Es ging rauf und es ging runter. So muss es in der Beziehung wohl gewesen sein. Wir kommen zu einem anderen Thema hier im Deutschlandfunk Kultur. Es gibt ja in Zeiten der Globalisierung kann man das vielleicht nicht mehr ganz so sagen, aber es gibt schon so bestimmte Eigenschaften, die man mit bestimmten Menschen aus bestimmten Staaten verbindet. Zum Beispiel das Lakonische der Finnen haben vielleicht vor allem die, das Großmäulige oder Großspurige der US-Amerikaner. Scheint schon so ein Wesensmerkmal zu sein. Oder das Traurige der Portugiesen, was man im Fado wiederfindet. Jetzt gibt es aber eine Japanerin, die sich am Fado abarbeitet, dieser ureigenen portugiesischen traurigen Musik. Kann das gut gehen? Nur ein Thema in unserer Kolumne, das muss man gehört haben oder auch nicht, in der sich Olga Hochweiß durch Neuerscheinungen aus aller Welt durchgearbeitet hat.
1: Schon die große Amália Rodrigues, Urmutter aller Fado-Sängerinnen, hat Klassiker wie diesen hier interpretiert. Und er fehlt auch nicht auf Hanna Kogures neuem Album Luz. Eine Portugiesin, die den Fado mit der Muttermilch aufgesogen hat, könnte man meinen. Aber nein, Hanna Kogure ist Japanerin. Seit ihrem 15. Lebensjahr veröffentlicht sie eigene Lieder, seit bald 20 Jahren unter anderem auch in Portugal. Sanft leuchtet ihre Stimme, sensibel klingen die Arrangements mit portugiesischer Gitarre und Klavier sowie Instrumenten von Blockflöte bis Cello. Gespielt übrigens ebenfalls von japanischen MusikerInnen. Perguntaste-me outro dia se sabia que era fado. Hanna Kogure beschränkt sich auf ihrem vierten Album nicht mit der Verbeugung vor portugiesischen Traditionen. Die meisten Stücke hat die Liedermacherin selbst komponiert. Dabei kommt auch die japanische Sprache immer wieder ins Spiel, leider ohne Übersetzungen im Booklet. Geschmeidig verschmelzen die Kulturen. Tudo iste fado, alles ist Schicksal, heißt es in einem der Lieder. Man könnte auch übersetzen, alles ist fado. Hanna Kogure tritt mit Luz den Beweis dafür an.

Slovakia Folk to Global heißt ein neuer Sampler, der die große Musikvielfalt der kleinen Slowakei präsentiert. 17 Titel sind versammelt. Das Spektrum reicht von Folk und Chanson bis hin zu Ethnopop und Roma-Sounds. Dabei überzeugen nicht nur echte Roma-Angehörige wie die Familienband Schendreovci durch Virtuosität und Energie. Die Roma-Kultur spielt eine Hauptrolle auf dieser Compilation, weil sie die slowakische Szene seit jeher nachhaltig prägt. Auch Menschen, die keine Roma-Wurzeln haben. Wie im Fall der Weltbürgerin Julia Kosakova, die verschiedenste Musikkulturen in Sevilla und London studiert hat und mittlerweile eine preisgekrönte Interpretin vornehmlich jazziger Roma-Balladen ist. Auf dem Sampler Slovakia Folk to Global ist die Welt zu Gast in der Slowakei. Mit Latino-Sounds, ungarisch anmutenden Zimbal- und Geigenkapellen oder Gypsy-Jazz à la Django Reinhardt mitreißend. Madalena, que o povo castiga. Abre teus olhos, oh chora arrependida. Zum Schluss noch einmal nach Portugal. Diesmal zu einer gebürtigen Portugiesin, Joana Negra, die sich A Cantadeira nennt, die Sängerin. Ihr neues Album De Cela, die Weberin, verbindet dörfliche Gesangstraditionen ihrer Heimat, ritueller Lieder und historische Instrumente wie die Adufe-Rahmentrommel oder den portugiesischen Dudelsack mit Loops und Elektronik. Mit unterschiedlichsten Klangfäden aus Vergangenheit und Gegenwart webt A Cantadeira ihren eigenen Sound. Das Album De Cela setzt Tradition in einen gegenwärtigen Kontext, auf Albumlänge vielleicht etwas verkopft und dennoch ein hörenswertes Experiment.

Das muss man gehört haben oder auch nicht. A Cantadera mit De Cele. Dann haben wir den Sampler Slovakia Folk to Global und ganz am Anfang Hana Kogure, die Japanerin, die sich am Fado versucht hat. Oder was heißt versucht, klingt so abwertend, hat sie ja super gemacht auf ihrem Album Luz. Hier gehört im Deutschlandfunk Kultur. Das hier ist Musik von Ravina, Kathy Left for Kathmandu.

0: Da hat er aber damals jede Menge Softrock, Westküstenrock gehört, obwohl er selbst aus Schottland kam. Gary Rafferty, hier mit seinem Song Right Down the Line. Der große Durchbruch für ihn, das war aber nicht dieser Song, sondern einer, der sich ebenfalls auf seinem Album City to City befunden hat, nämlich Baker Street. Da hat er sich so ein bisschen gelöst von diesem Westküsten-Softrock und da ist ja dann auch dieses Solo, dieses Saxophon-Solo drin zu finden, Baker Street. Ganz großer Hit damals, damit wird er wahrscheinlich für immer verbunden sein. Aber dieser Track hier, Right Down the Line, ja auch ziemlich gut. Hier gehört bei uns in der Tonart am Nachmittag.
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2: Teenager und alte Menschen haben vieles gemein, findet die Künstlerin Christiane Rösinger. Sie würden rumhängen, nichts mehr zum Bruttosozialprodukt beitragen und müssten vor allem niemandem mehr gefallen. Heute lädt Christiane Rösinger zur musikalischen Lesung aus ihrem Ratgeber The Joy of Aging nach Darmstadt.
3: Wir werden ja immer über einen Kamm geschoren mit unseren Generationen. Ich bin Boomerin. Ja gut, was habe ich mit Thomas Gottschalk gemeinsam? Nichts. Ne? Ich hatte in meiner Jugend sehr viel Sympathie für die Punkbewegung und die Musik. Und dann dachte ich, das ist auch ganz gut fürs Alter. Ja, also diese Verweigerung, No Future, passt auch sehr gut, wenn man 80 ist.
2: The Joy of Aging, die musikalische Lesung mit Christiane Rösinger. Heute Abend in der Zentralstation in Darmstadt. Er nennt sich selbst den Brokkoli unter den Singer-Songwritern. Nicht unbedingt das attraktivste Gemüse, aber sehr gut für euch. Heute ist der isländische Singer-Songwriter Svava Knotur in Begleitung eines Streichertrios in Berlin zu Gast.
4: Mehr.

0: Svava Knutur wird in schöner Regelmäßigkeit gefragt, warum er sich nicht einen zugänglichen Künstlernamen zulegt. Der Isländer bleibt nordisch gelassen. Er vertraue einfach darauf, dass alle, die genug Herz haben, seine Musik zu mögen, auch clever genug sind, sich seinen Namen zu merken. Svava Knutur und die Sultanas of Strings. Heute Abend zu erleben in der Bar Jeder Vernunft in Berlin.
1: Die Musiktipps von Julia Eickmann hier im Deutschlandfunk Kultur. Karl Karlsson nimmt uns hier mit auf seine musikalische Reise. Danach lernen wir die niederländische, aber in Hamburg lebende und ziemlich perfekt deutsch sprechende Musikerin Rubine kennen. Sie ist 25, macht große Musik.

Noch so einer, der den Portugiesen verfallen ist. Carl Carlsson, schwedischer Musiker, der in Lissabon lebt, hier mit seinem Track Intenções, Absichten im Deutschlandfunk Kultur. Kommt für mich immer noch so ein bisschen wie ein Schock. Menschen, die im Jahr 2001 auf die Welt gekommen sind, die sind jetzt auch schon 25. 25 Jahre ist das also her, das für meine Generation vielleicht einschneidendste Erlebnis, die Anschläge in den USA. Robine ist Musikerin, sie kommt aus den Niederlanden, lebt in Hamburg und sie ist Jahrgang 2001. Das Besondere aber, schon als Kind ist sie aufgetreten. In ein paar Tagen, da kommt ihr Debütalbum heraus, Motivation. Wie sie als Kind auf die Bühne gekommen ist, wird sie uns gleich verraten, nach ihrem Song Best Day of My Life. 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

0: Best Day of My Life. So also klingt Rubine, Musikerin aus den Niederlanden bzw. Hamburg. Hallo Rubine.
1: Hallo.
0: Welches ist denn der beste Tag deines Lebens gewesen bisher?
1: Oh Gott. Ich glaube, das muss noch kommen, weil ich nächste Woche mein Album release und ich glaube, das wird ein richtig guter Tag.
0: Was sind die Erwartungen, die man so hat an so ein Album? Also was erhoffst du dir, was dann danach passieren wird?
1: Ehrlicherweise habe ich keine Ahnung, aber ich hoffe, dass es die Leute erreicht und dass viele Leute das hören und sich auch darin finden können.
0: Hm. Es ist ja immer ganz interessant, den Lebensweg so von Künstlerinnen und Künstlern nachzuzeichnen und dann auch zu gucken, ob die Orte, wo die Künstlerinnen so unterwegs waren, etwas mit der Musik zu tun haben. Wie ist das bei dir? Was hat dich von Groningen in den Niederlanden, wo du eigentlich herkommst, nach Hamburg verschlagen?
1: Ich habe eigentlich so mit Covid habe ich so angefangen, Covers aufzunehmen und auf YouTube so hochzuladen. Und dann habe ich so, ein DJ hat das gesehen und dann habe ich viele Songwriters kennengelernt. Und ich war so, hey, ich will meine eigene Musik machen, wie mache ich das denn? Und dann habe ich mehrere und mehrere Leute da kennengelernt. Und dann war ich so auf einen Moment, hey, das macht voll Sinn, um danach zu ziehen, weil ja einfach mein Team da ist gerade.
0: Und dann bist du nach Hamburg gegangen, ja. Genau. Ich habe gelesen, dass du diese Coverversion, von denen du eben gesprochen hast, dass du die erste mit 8 aufgenommen hast und dann da hochgeladen hast. Und dann, du hast schon gesagt, wurdest du entdeckt. Welcher Song war denn das? Und von wem? Da stand nur Famous Artist aus den Niederlanden. Wurdest du dann entdeckt? Was ist das für ein DJ gewesen?
1: Nee, das war ein Künstler und sein Name ist Alain Clark und er ist super bekannt in den Niederlanden. Er hat das gesehen, wenn ich 8 war und dann hat er mich direkt eingeladen, um auf sein Riesenkonzert zu spielen für 6000 Leute. Und das war eigentlich mein Start in meine Karriere.
0: Und weißt du noch, welcher Song das war? Der erste, den du hochgeladen hast?
1: This Ain't Gonna Work. Ja, Leute hier in Deutschland kennen das, ich glaube nicht, aber...
0: Ist es ein holländischer Song? Oder?
1: Nee, es ist Englisch.
0: Seit wann bist du denn jetzt in Hamburg?
1: 2 Jahre. Es geht schnell.
0: Ja, und mit der Sprache funktioniert das auch alles ganz gut, aber du singst auf Englisch, ne?
1: Genau, ja, und ich habe das Gefühl, dass ich so, ja, ziemlich gut Deutsch reden kann, aber so manchmal fehlen mich die Worte, aber es ist auch egal, ja. Ich glaube.
0: Ich kenne Groningen tatsächlich als den Ort, an dem einmal im Jahr jede Menge Bands aus Europa zusammenkommen beim Eurosonic Festival und dem dazugehörigen Norderslag, glaube ich, so spricht man das aus. Ne? Hat dich das irgendwie beeinflusst?
1: Eigentlich nicht. Ich habe das dann später auch rausgefunden, dass das da gibt. Ich wusste das eigentlich nicht als Kind. Aber seit ich das kenne, so bin ich da auch jedes Jahr und nur um zu gucken. Und dieses Jahr, Januar, war das erste Mal, wo ich wirklich auch da einen Auftritt hatte und mit meiner eigenen Musik. Und das war so ein Full Circle Moment eigentlich.
0: Also sozusagen ein Heimspiel.
1: Genau.
0: Ja.
1: Es ist so lustig, aber es war super schön.
0: Eins deiner Stücke heißt Overthinker. Mhm. Worüber denkst du denn zu viel nach?
1: Über alles eigentlich. Mhm. Das ist so krass, weil gestern zum Beispiel hatte ich auch einen Auftritt und dann habe ich so viel in dem Song nachgedacht, okay, da gibt es kein Video, ist es nur auch Radio, aber ich bin am Tanzen, aber meine Stimme muss gut sein, solche Sachen. Und dann war ich so voll am Denken, hä, okay, ich muss mich konzentrieren auf meine Stimme und nicht tanzen, obwohl ich eigentlich so, ich könnte viel besser so einfach Spaß haben, weißt du, was ich meine?
0: Ja, verstehe ich total. Aber ist es nicht manchmal sogar ganz gut, so viel, dass wenn so viel im Kopf los ist?
1: Ist gut, aber es ist auch, manchmal ist es ein bisschen viel und denke ich auch so, ich muss ein bisschen loslassen.
0: Okay. Dein Sound ist ganz interessant, finde ich. Das ist irgendwie zeitloser R&B, hätte auch schon vor Jahrzehnten entstehen können. Woran orientierst du dich so? Was sind so deine großen Vorbilder?
1: Das ist so eine krasse Mischung aus so Whitney Houston, Beyoncé und dann bisschen Alicia Keys und dann auch so natürlich Olivia Dean und eigentlich so alle Soul-Künstler, Künstlerinnen kenne ich so ein bisschen und daran habe ich so kleine Sachen mitgenommen, habe ich das Gefühl.
0: Glaubst du, dass das möglich ist, so in diese Fußstapfen zu treten oder hoffst du das?
1: Ja.
0: Ja?
1: Ja, ich glaube.
0: Ah, ja. Du brauchst eine ganze Reihe von Mitmusikern und Background-Sängerinnen, um diesen Sound hinzubekommen. Ich habe ein Video von dir gesehen, da standet ihr zu zehnt auf der Bühne. Wie lässt sich das denn heute noch finanzieren?
1: Ja, das ist schwer. Da muss ich super ehrlich sagen, das ist wirklich nicht einfach. Und ich merke auch als Newcomerin, ist es wirklich schwierig, um die Leute gut zu bezahlen und um alles so hinzukriegen. Aber ich vertraue wirklich drauf, dass wir das aufbauen und dass ich Zeit brauche natürlich, um dass die Leute mich kennen und dass ich die Leute kennenlerne und dass es auf einen Moment Sinn macht. Aber am Moment ist es noch nicht so schlau.

0: Wer hat sich da verbrannt? Woran?
1: Es geht eigentlich um, dass ich so, ich weiß nicht genau, wie man das sagt auf Deutsch, aber dass ich so das Vertrauen in mich selbst wirklich gefühlt habe und dachte, hey, I'm spreading my wings und ich versuche einfach loszulassen, wo wir gerade darüber gesprochen haben. Und ja, einfach so, ich will nicht Scheiße sagen, aber so ein bisschen so Scheiß an andere Leute und ich mache, was ich will.
0: Ich verstehe. Ja. Burned von Rubine hier im Deutschlandfunk Kultur, die Tonart Session. Das Album Motivation, das kommt am 9.10. raus und vielen Dank für den Besuch hier bei uns.
1: Danke euch.

Burned von Rubine, die Session hier im Deutschlandfunk Kultur. Am Freitag also ihr Debütalbum Motivation. Und wer sie live erleben will, im Oktober und November gibt es eine kleine Tour durch Deutschland. Oh, so klein ist die gar nicht. Am 20.10. geht's los im Kupfersaal in Leipzig. Danach Berlin, Dresden, Marburg, Göttingen und noch einige Stationen mehr, bis am 8.11. das Ganze dann seinen Abschluss findet in Köln, in die Wohngemeinschaft. Dort tritt sie dann auf. Rubine.

Vicious Delicious von Lovecat hier im Deutschlandfunk Kultur. Es gibt gleich die Nachrichten und danach geht's bei uns natürlich hochkarätig weiter. Wir werden uns gleich mal darüber unterhalten, was eine Ausstellung in Berlin tatsächlich aussagt über die Zeit der Wiedervereinigung und was da wirklich der Soundtrack zur Wiedervereinigung gewesen ist. Ist es wirklich die Scorpions mit Wind of Change? Nein. Bis zu den Nachrichten noch Musik von Lola Young, From Down Here.

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12: Mit Bettina Ritter. Der Nobelpreis für Medizin geht an zwei Deutsche und einen US-amerikanischen Forscher. In Emden soll ein neuer Marinehafen gebaut werden und der Musikrat erreicht mit seiner Demokratiekampagne mehr als 1 Million Menschen. Der Nobelpreis für Medizin geht in diesem Jahr an die beiden Deutschen Peter Hegemann und Georg Nagel und an den US-Forscher Karl Dysoroth. Ausgezeichnet wurden sie für ihre Entdeckungen im Bereich der Optogenetik, wie das Nobelkomitee in Stockholm mitteilte. Es geht dabei um die zentrale Frage, wie das Gehirn Gefühle, Verhaltensweisen und Körperfunktionen steuert. Bundeskanzler Merz sieht die Auszeichnung als einen Verdienst der heimischen Forschungslandschaft. Er schrieb im Online-Dienst X, dass die internationale Zusammenarbeit in der Wissenschaft entscheidend bleibt. Während der US-Amerikaner Dysoroth an der Universität Stanford in Kalifornien forscht, arbeiten die Wissenschaftler Hegemann und Nagel an Hochschulen in Berlin und Würzburg. Sie erhalten jeweils 1/3 des Preisgeldes von umgerechnet rund 1 Million Euro. In Emden soll nach Plänen der Bundesregierung ein neuer Marinestützpunkt entstehen. Verteidigungsminister Pistorius und Niedersachsens Ministerpräsident Lies haben eine entsprechende Absichtserklärung unterzeichnet. Katharina Seiler.
13: Für Bundesverteidigungsminister Pistorius ist klar, die Marine müsse wie die gesamte Bundeswehr angesichts der aktuellen Bedrohungslage zügig wachsen. Darum, so Verteidigungsminister Pistorius, brauche die Marine einen neuen Hafen in der Nordsee, zusätzlich zum Stützpunkt in Wilhelmshaven. Und dafür bietet Emden die idealen Voraussetzungen, wie etwa genügend Fläche und der schnelle Zugang zum Atlantik und dem hohen Norden. Pistorius dankte dem Land Niedersachsen und der Stadt Emden, dass man da an einem Strang ziehe.
12: In Dänemark haben Unbekannte das zentrale Melderegister gehackt. Dabei haben sie Zugriff auf Daten von fast 9 Millionen Bürgern erhalten, darunter auch Verstorbene und Weggezogene. Die Hacker konnten dabei auch Namen, Adressen und Sozialversicherungsnummern sehen. Das teilte Digitalministerin Eggelund in Kopenhagen mit. Nach Ansicht des Politikwissenschaftlers Klaus Leggevi zeigt dieser Vorfall die Konsequenzen einer nachlässigen Politik. Er forderte im Deutschlandfunk Kultur eine bessere Regulierung der digitalen Medien.
14: Das sind die zwei Dinge: Katastrophenvorsorge, Sicherung der vor allen Dingen sensiblen Daten und Wiedereinordnung der digitalen Medien in eine regelbasierte Weltwirtschaft und Weltgesellschaft, die auch rechtliche Konsequenzen haben muss. Die EU hat alle Möglichkeiten und Mittel, das zu tun. Warum tut sie es nicht?
12: Der Politikwissenschaftler Klaus Leggevi. Spaniens Ministerpräsident Sanchez hat eine vorgezogene Parlamentswahl angekündigt. Sie soll am 29. November stattfinden, wie der Regierungschef in einer Fernsehansprache sagte. Anne Bayer.
15: Sanchez kündigte an, um die Reformen voranbringen zu können, müsse es eine deutlich breitere und progressivere Mehrheit im Parlament geben. Deswegen habe er beschlossen, noch heute Morgen eine außerordentliche Kabinettssitzung einzuberufen, um die Kammern aufzulösen und Parlamentswahlen auszurufen. Neuwahlen waren eigentlich erst im kommenden Jahr vorgesehen. Am Freitag hatte die Regierung des Sozialisten Sanchez eine Schlappe im Parlament erlitten. In 2 Abstimmungen verweigerte die Mehrheit der Abgeordneten ihre Zustimmung für die Pläne zur Bekämpfung der Wohnungskrise.
12: Der Deutsche Musikrat zieht eine positive Bilanz seiner Kampagne »Demokratie sowieso«. Die Initiative für demokratische Werte, kulturelle Vielfalt und die Freiheit der Kunst ist am Tag der Deutschen Einheit zu Ende gegangen. Seit August beteiligten sich mehr als 100 Verbände und Kulturinstitutionen. Mit Plakaten, Postkarten, Videos und Aktionen in sozialen Medien warben sie für Vielfalt und ein respektvolles Miteinander. In Sachsen-Anhalt, Mecklenburg-Vorpommern und Berlin gab es vor der Landtagswahl auch konkrete Wahlaufrufe. Nach Angaben des Musikrates erreichte die Kampagne allein über soziale Medien mehr als 1 Million Menschen.
0: Das Wetter.
12: Es ist meist sonnig oder locker bewölkt. Im Norden ziehen dichtere Wolken durch, es bleibt aber trocken. Die Temperatur liegt bei 17 bis 23 Grad.
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16: Hallo und herzlich willkommen. Meine Ausstellung heißt Tanzflächen der Wiedervereinigung in Berlin. Und wir fragen uns gleich mal, ist das zum x-ten Mal die Geschichte, dass da die Clubs und die Kids nach der Maueröffnung, dass die zusammengekommen sind und das wird jetzt gefeiert und da gibt's ein paar Fotos und ein paar Flyer und sowas? Oder was gibt's da genau zu sehen? Und vor allem, wo findet das Ganze statt? Das ist nämlich auch sehr interessant. Hören wir alles nach diesem Song hier von Sam Sprouts, On the Line.

0: Sam Sprouts hier im Deutschlandfunk Kultur. Mehr als 35 Jahre liegt sie zurück, die deutsche Wiedervereinigung. Und immer mal wieder wird die Frage gestellt, gibt es eine Art Soundtrack dazu? Die Scorpions und ihre Pfeifballade Wind of Change etwa? Oder doch die deutsche Nationalhymne, schief gesungen von Politikerinnen und Politikern vor dem Schöneberger Rathaus? Berlin hat noch einen weiteren Vorschlag, denn hier wurde das Ende der deutsch-deutschen Teilung auf dem Dancefloor gefeiert. Elektronische Clubmusik, vor allem Techno, Clubs wie der Tresor und die Love Parade, daran denken viele Menschen, wenn es um Mauerfall und Wende geht. Diese Ausstellung, diese Tanzflächen der Wiedervereinigung, die sind jetzt Thema einer neuen Ausstellung in Berlin unter genau diesem Titel, Tanzflächen der Wiedervereinigung. Und zu erleben ist das Ganze in den alten Kellergewölben des ehemaligen Heizkraftwerks in der Köpenicker Straße in Berlin. Christopher Cornels hat sich die für uns angesehen, Tanzflächen der Wiedervereinigung im Kraftwerk. Vielleicht klären wir mal zuerst, was diesen Ort so besonders macht.
1: Naja, ich glaube, die Atmosphäre vor allem erstmal, also man muss wirklich auch in dieses Kraftwerk erstmal rein. Man muss durch den Club Tresor durch und dann noch durch eine Tür geht es dann hinter in einen staubigen Hinterraum. Und alleine das hat natürlich auch eine gewisse Metaphorik, wie mir auch Co-Kuratorin Katharin Ahren von der Clubkommission bestätigt hat.
2: Es ist einfach ein historischer industrieller Ort, der an die Industriebrachen von damals, die sich natürlich auch durch den Umbruch und die Wiedervereinigung in Berlin ergeben haben, auch den Weg in großen Teilen geebnet haben für die Clubkultur, wie wir sie heute auch in Berlin kennen.
1: Genau, also die Ausstellung geht irgendwie genauso vor wie Clubs damals zur Wendezeit. Sie macht sich alte Industrieruinen einfach zunutze.
0: Das Kraftwerk selbst ist ja ein imposanter Ort, unglaublich hohe Decken, eine alte Industriehalle eben, aber umgebaut zu einem modernen Kulturort. Wie ist das mit dem Keller, wo die Ausstellung gezeigt wird? Wie sieht es denn da aus?
1: Dunkel, staubig, ein bisschen beklemmt. Also es ist eben verlassenes Kellergewölbe und man muss da auch schon ein bisschen aufpassen, wohin man tritt oder je nachdem, wie groß man ist, sollte man vielleicht mal einen Kopf einziehen hier oder dort. Und dieses Provisorische und Unfertige des Ganzen, das ist aber schon Teil des Konzepts, das insgesamt sehr auf diesen Raum setzt, der auch klanglich in Szene gesetzt wird. Genau, so wird man da begrüßt mit Videoarbeiten und Klanginstallationen. Da dröhnen die Bässe durch die Gegend, da flackern ein paar einsame Fernseher und der Trockeneisnebel, der weht durch die schummrigen Gänge. Also es ist gleich sehr atmosphärisch und diese gewisse Clubstimmung, die ist dann schon da. Da braucht es auch gar nicht mal so viele Erklärungen, die da auch nicht geliefert werden.
0: Unbedingt. Und dann ist die gesamte Ausstellung in genau diesem Ton so gehalten oder nicht?
1: Nee, das ist jetzt erstmal nur so der erste Akt, der stimmungsvolle Auftakt, besser gesagt. Und danach geht es dann mit ziemlich vielen Exponaten aus unterschiedlichen Archiven weiter. Also angefangen von einem alten Walkman kann man sich da anschauen, aber auch Porträtfotos, Flyer und Zeitungsausschnitte. So, man kann sogar eine alte Website, nämlich die vom E-Werk, mit einem uralt Apple-Computer absurfen. Und es liegt sogar Mode aus den 90ern da aus. Das heißt, wird man es gemerkt haben, es geht jetzt nicht nur um die Schlüsseljahre 89 und 90, wie mir auch Co-Kuratorin Lisa Wein erklärt hat.
2: Wir wollen auch aufzeigen, dass der Mauerfall kein kultureller Nullpunkt war oder es erst danach losging, sondern auch, dass es davor schon kritische Subkulturen, Jugendkulturen und Clubkultur gab und dass das auch bis uns heute noch geprägt hat.
1: Was im Übrigen dann auch heißt, dass es eben nicht nur um Techno und House geht. Hip-Hop und Punk kommen ebenso vor. Es geht auch um afrodeutsche Perspektiven auf die Nachwendezeit und auch darauf wird dann Schlaglicht geworfen.
0: Das klingt nach ziemlich viel Stoff. Der Kritiker des Berliner Tagesspiegels, der hat das mit den Worten als Ausstellungserlebnis schwer zu bewältigen beschrieben. Wie siehst du das?
1: Ja, jein, würde ich sagen. Also es ist schon viel und es zieht sich lange hin, aber es ist auch irgendwie relativ schnell überschaubar, denn es gibt viel mehr zu gucken, als jetzt irgendwie in der Tiefe zu lesen. Also da liegen dann sehr viele bunte Artefakte auf dem Tisch und das ist toll inszeniert, aber ich würde sagen, es ist auch leicht verdaulich. Kann manchmal im Einzelfall ein bisschen oberflächlich wirken, aber es geht ja eigentlich auch darum, eine möglichst breite Palette eigentlich zu präsentieren und dann kommen dann vielleicht einzelne Aspekte mal ein bisschen zu kurz. Dafür geht es immerhin ausnahmsweise mal nicht nur um Berlin.
0: Ich habe das ja vorhin schon angedeutet. Es gibt so viele Ausstellungen, Fotobücher, die sich alle immer mit Berlin, Berlin, Berlin beschäftigen. Ja. Das ist also dieses ausnahmsweise mal nicht mit Berlin, oder?
1: Ja, also es gibt ja dieses Narrativ, die Wiedervereinigung, die fand in Berlin auf dem Dancefloor statt. Friede, Freude, Eierkuchen, wie es damals hieß bei der Love Parade. Und das ist so einfach dieser Ursprungsmythos der Berliner Clubkultur. Der ignoriert aber eigentlich auch schon, dass es noch ganz andere Erfahrungen gab, die gemacht wurden, vor allem auch außerhalb der Stadt. Und es übertüncht auch so ein bisschen, dass es ja auch durchaus negative Effekte der Wende gab, die uns ja auch bis heute noch beschäftigen.
0: Ja, da wird ja viel drüber geredet im Augenblick, aber thematisiert die Ausstellung das denn auch, diese negativen Effekte der Wende?
1: Die Ausstellung an sich direkt nicht, aber einzelne Werke greifen bestimmte Aspekte auf. Also da ist zum Beispiel das Kunstkollektiv mit dem schönen Namen Panzerkreuzer Rotkäppchen.
0: Ja, wirklich sehr schön.
1: Das mit einem Stück namens, ebenfalls ein schöner Name, Treuhand Techno vertreten ist, wo dieser wirtschaftliche Wandel in der Nachwendezeit mit dem Aufkommen von Technokultur auch kritisch zusammengedacht wird. Und in einem Video über die Subkultur in Jena, da gibt es nicht nur DJs aus dem berühmten Casablanca zu sehen, sondern auch eine junge Beate Schäpe, bevor sie zur NSU-Terroristin wurde. Also da werden schon Ambivalenzen ermöglicht und das ist auch definitiv so gewollt, wie mir Katharin Arendt und Lisa Weinhold gesagt haben.
2: Es geht uns um dieses Spannungsfeld und die Gleichzeitigkeit von unterschiedlichen Gefühlen, unterschiedlichen Bewegungen, von Freiheit, Euphorie, gleichzeitig mit Existenzverlust, Strukturverlust, Rassismuserfahrung, all diese Dinge kommen vor und es geht hier nicht um Vollständigkeit, sondern auch so eine Vielstimmigkeit.
0: Tanzflächen der Wiedervereinigung, so heißt die Ausstellung, im Kraftwerk in Berlin in der Köpenicker Straße, beziehungsweise unten im Keller. Insgesamt, was würdest du sagen, Christopher, lohnt sich?
1: Ja, also ich denke schon, dass es, wie gesagt, es ist viel, aber es geht auch irgendwie schnell rum. Der Raum ist definitiv der Star und es erschöpft sich eben nicht im nostalgischen Rückblick, der irgendwie alles beschönigt. Es kann auch Anlass zur Diskussion vielleicht auch geben. Vor allem ist es aber etwas, das einfach ein Erlebnis schafft und vielleicht auch das Nacherleben von bestimmten Dingen nochmal ermöglicht und damit eine intuitive Möglichkeit schafft, irgendwie sich mit dem komplexen Thema Wiedervereinigung auseinanderzusetzen.
0: Vielen Dank dafür, für diese Vorstellung der Ausstellung Tanzflächen der Wiedervereinigung hier im Deutschlandfunk Kultur. Christopher Kornitz.
1: Danke ebenso.

0: Shelley mit ihrem Stück LP hier bei uns im Deutschlandfunk Kultur. Ganz interessante Meldung, die da vor 2 Tagen gekommen ist. Die Stray Kids, eine der weltweit bekanntesten K-Pop-Bands, so nach BTS, die haben sich dem Grammy-Boykott, den BTS ja auch schon aufgerufen haben, angeschlossen. Sie haben das nicht weiter begründet, aber sie wollen dieses Jahr nicht, oder beziehungsweise für die Grammys 2027, wollen sie keinen ihrer Songs einreichen als Grammy-Competition-Song. Man muss sich da offensichtlich so anmelden. Und Hintergrund des Ganzen ist, die Grammys, die haben ja so eine Kategorie ins Leben gerufen, Best Asian Pop Music Performance. Und das klingt so ein bisschen, und das ist ja genau auch der Vorwurf, den zum Beispiel BTS da geäußert haben, als wollte man die K-Pop-Artists eben nicht im normalen Pop-Bereich antreten lassen, sondern in so eine Art, ja, vielleicht Ghetto oder in eine extra Schublade stecken. Das Gleiche passiert ja auch mit den Latin Grammy Awards. Und wir hatten vorhin hier einen Experten in Sachen K-Pop bei uns im Studio. Und Tim Baron, der hat Folgendes zu dieser ganzen Sache gesagt.
1: Also unserer Meinung nach geht es eher darum, einfach nur BTS irgendwie in eine Kategorie zu stecken, weil die ganz genau wissen, dass wenn BTS irgendwie gar nichts gewinnt, dann wird es da einen sehr großen Aufschrei geben. Sie sind halt komplett im Mainstream angekommen, haben hunderte Millionen Streams. Die haben eine World Tour gemacht dieses Jahr, die komplett restlos ausverkauft war. Ich glaube, das ist wirklich, hat viel mit BTS selbst zu tun und was für einen Weg die gegangen sind, dass sie vor allen Dingen in Amerika auch viel ausgenutzt wurden auf Awardshows schon vor 10 Jahren, haben die halt dort Performances gemacht, um die Viewzahlen halt hoch, damit mehr Leute das anschauen, was auch tatsächlich sehr gut funktioniert hat.
0: Tim Baron über diese ganze, ja, über die Einführung der Grammy-Kategorie Best Asian Pop Artist. Wir hören Musik von Betty Kruse. Die Liebe ist ein mieser Gangster.

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Früher hätte man wahrscheinlich gesagt, nicht ganz jugendfrei, dieser Song. Heute alles ein bisschen anders. Betty Kruse, die Liebe ist ein mieser Gangster. Wir kommen gleich zu den Kulturnachrichten. Vorher noch Musik von Robert.

0: Einer der letzten erfolgreichen Songs von Robert Palmer, 1994 veröffentlicht. Know by Now. Hier gehört in der Tonart am Nachmittag.
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0: Die kommen jetzt von Michael Leverkus.
2: Der Deutsche Musikrat zieht eine positive Bilanz seiner Kampagne Demokratie sowieso. Die Initiative für demokratische Werte, kulturelle Vielfalt und die Freiheit der Kunst ist am Tag der Deutschen Einheit zu Ende gegangen. Seit August beteiligten sich mehr als 100 Verbände und Kulturinstitutionen mit Plakaten, Postkarten, Videos und Aktionen in sozialen Medien warben sie für Vielfalt und ein respektvolles Miteinander. In Sachsen-Anhalt, Mecklenburg-Vorpommern und Berlin gab es vor den Landtagswahlen auch konkrete Wahlaufrufe. Nach Angaben des Musikrats erreichte die Kampagne allein über soziale Medien mehr als 1 Million Menschen. Musikratspräsidentin Lydia Grün sieht darin ein Zeichen für die verbindende Kraft der Musik. Gerade nach den Landtagswahlen dürfe das Engagement für Freiheit, Vielfalt und Demokratie nicht nachlassen. Mehr als 260.000 Titel. So viele KI-Fälschungen hat Sony Music bis Ende September bei Streaming-Plattformen zur Löschung gemeldet. Das waren fast doppelt so viele wie noch Ende März. Laut Financial Times geht es unter anderem um KI-generierte Songs, die Stimmen von Künstlern wie Adele, Harry Styles oder Michael Jackson nachahmen. Dazu kommt ein weiteres Problem. Nach Schätzung eines Sony-Managers könnten bis zu 10% der Titel auf Streaming-Plattformen von betrügerischen Streams betroffen sein, etwa durch Bots, die Songs immer wieder abspielen und damit Einnahmen erzeugen. Auch andere Unternehmen der Musikbranche gehen dagegen vor. Universal Music etwa führt rechtliche Auseinandersetzungen mit KI-Musikfirmen wie Suno. Der Streaming-Dienst Deezer versucht ebenfalls, KI-Musik und Streaming-Betrug zu erkennen. Branchenvertreter schätzen den jährlichen Schaden durch Streaming-Betrug auf mehr als 2 Milliarden US-Dollar. Trotz Rekordpreis war der Online-Verkauf für Glastonbury nach nur 42 Minuten beendet. Alle Tickets für 2027 waren vergeben. Das Musikfestival kehrt im Juni nach einem Jahr Pause zurück. Das Ticket für die 5 Festivaltage kostet 408 Pfund, umgerechnet rund 480 Euro, so viel wie noch nie. Laut BBC gehört Glastonbury zu den größten Musikfestivals der Welt. Auf mehr als 100 Bühnen gibt es Musik von Rock und Pop bis Elektronik. Angefangen hat alles 1970 auf der Worthy Farm im südwestenglischen Somerset, wo das Festival bis heute stattfindet. Damals kamen rund 1500 Menschen. Der Eintritt kostete 1 Pfund. Mit seinem neuen Album hat es der 83-jährige Liedermacher Reinhard May direkt auf Platz 1 der Bestenliste geschafft. Damit stellte der Musiker rund 60 Jahre nach seinem Debüt einen Rekord auf als der älteste nationale Künstler, der jemals an der Spitze der Albumcharts stand. May ließ damit in dieser Woche auch die Musikerin Taylor Swift und Künstler wie Linkin Park, Coco, Wolfgang Petri und Lindemann hinter sich. Der Erfolg gelang ihm mit seinem 30. Studiowerk Schatzhauser. Insgesamt brachte der Liedermacher bereits 90 Alben heraus, darunter Live-Aufnahmen oder Werke in den Fremdsprachen Französisch, Niederländisch und Englisch. Im Laufe seiner Karriere schrieb und veröffentlichte er fast 600 Lieder.
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0: Jetzt machen wir ein Schlingelgewitter.
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0: Ich wollte eigentlich noch was sagen zu Reinhard May, dass er neulich bei uns ein sehr schönes Interview hier in der Tonart abgeliefert hat. Auch flankiert natürlich von jeder Menge Tonart-Opener und Jingles. Kann man nachhören bei uns in der Deutschlandfunk-App zu seinem neuen Album. So, und jetzt kommt endlich das, was ich eigentlich spielen wollte, nämlich Musik von der Ibibio Sound Machine. Hier mit ihrem Song Love.

0: Sie ist in London zu Hause, die Ibibio Sound Machine. Hier gehört im Deutschlandfunk Kultur mit dem Song Love.
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0: Das ist die Überschrift, unter der wir jede Woche aufs Neue interessante Bands und Musiker vorstellen, die ganz am Anfang ihrer Karriere stehen. Und das bringt uns heute nach München. Dort ist eine Band namens Nuja Kasha zu Hause. Die Musiker, die kommen eher vom Hip-Hop und Soul, vielleicht auch ein bisschen vom New Jazz, könnte man ja aus diesem Namen ablesen, Nuja Kasha. Aber sie haben sich in letzter Zeit emanzipiert von all ihren Einflüssen und machen jetzt meistens instrumentale Musik. Warum genau, das erzählen die Musiker selbst.

Das ist tatsächlich der einzige, der so ein bisschen rausfällt aus unserem Motto. Wir haben das Motto, was wir dann in dem Album hatten, war so, dass wir uns mehr auf Farben konzentrieren wollen. Und wie der Titel von Spectral schon vermuten lässt, konnten wir dem nicht so ganz einer Farbe zuordnen. Hi, wir sind Vincent und Philipp von Muyakasha aus München und wir stellen heute unser Debütalbum.

0: Es hat angefangen als Backing-Band. Da gab es ein Hip-Hop-Projekt, Fergie's Fisherman heißt es. Und da waren wir sozusagen die Instrumentalisten. Und da ging es dann schon los, dass wir vereinzelt Gigs hatten, wo die Playtime für Fergie's Fisherman zu lang war. Und dann haben wir angefangen mit Nuja Kasha instrumental vorneweg zu spielen und dann wurde es immer mehr. Und irgendwann haben wir für uns dann beschlossen, hey, es wäre doch eigentlich cool, auch unter dem Namen Nuja Kasha Musik zu veröffentlichen.
1: Wir machen alles selbst. Also wir sind bei keinem Label. Wir haben keine Zusammenarbeit mit einer Booking-Agentur und haben auch ein bisschen ein Netzwerk aufgebaut. Und genau aus der Erfahrung heraus kann man dann auch eine Routine entwickeln, also dass man das auch auf drei Schultern verteilt, auf jeden Fall auch durchaus wuppen kann, auch wenn es viel Arbeit beinhaltet. Von daher machen wir alles in Eigenregie.

0: live haben wir auf jeden Fall andere Arrangements und ja, wollen natürlich auch den Leuten ein bisschen was bieten im Sinne von, was wir an unseren Instrumenten können. Von daher, ja, es ist absolut so, dass wir in unseren Live-Konzerten wesentlich und weitaus mehr ausufern.
1: Wir haben ja sowohl diesen Zweig unserer eigenen Musik mit Instrumental und dann arbeiten wir ganz viel mit VokalistInnen zusammen. Und dann eben auf der anderen Seite eben unser Debütalbum jetzt, wo praktisch alles instrumental ist. Oder jetzt auch die Tour, die wir jetzt machen, ist auch rein instrumental.
2: Nuja Kasha aus München. Vor kurzem ist das Debütalbum Nuja erschienen. Damit sind sie jetzt auch live zu erleben. Am 17. Oktober spielen sie in Darmstadt, am 26. Oktober in Leipzig und dann kommen noch Termine in Stuttgart, im November in Regensburg, Nürnberg und 13. November in Dresden. Wer das jetzt gehört hat und denkt, ich will auch mal beim Soundscout vorgestellt werden, am besten eine Mail schicken an soundscout@deutschlandradio.de. Und da schreibt man dann ein Kurzbio rein, also wer man ist, wo man herkommt und die drei besten Studioaufnahmen als Download. Und dann gucken wir mal. Okay.

0: Call in Sick hier im Deutschlandfunk Kultur mit Come On. Heute ist ja Montag, erzähle ich Ihnen nichts Neues. Aber was besonders ist, an diesem Tag, an diesem Wochentag, da passieren laut Statistik die meisten Arbeitsunfälle. Mein Arbeitstag, der ist fast schon vorbei, unfallfrei, Ihrer hoffentlich auch. Allerdings ist jetzt bei mir hier noch mein Redakteur, Tonartredakteur Dirk Schneider im Studio, um auf die Musikthemen dieser Woche in unserem Programm zu schauen. Da kann ja noch was passieren. Hallo Dirk.
1: Schauen wir mal. Mhm. Aua, was war das denn hier? Ich bin gerade hier so gestoßen.
0: Meerschweinchentheater, ja. Gut. Ja.
1: Witzig. Also, ich habe auch gelesen, dass die Unfallgefahr am Montag deswegen größer ist, weil die Leute auch gestresst sind, weil sie Angst haben vor dem Wochenbeginn. Also sozusagen das ja so selbstverstärken. Wie nennt man das? Ist das eine Art self-fulfilling prophecy? Mhm. Ich habe das eigentlich nicht. Ich hatte früher mal Schulangst, aber eigentlich freue ich mich doch hier auf so eine Arbeitswoche. Auch wegen der vielen schönen Musikthemen, über die ich ja hier sprechen möchte. Was haben wir denn da? Genau, ich freue mich auf eine Premiere. Ich freue mich auf die Premiere. Ich finde das super, dass es diese Premiere gibt. Ich habe allerdings gar kein Ticket dafür. Das Stück heißt Stereophonic. Das hat diese Woche seine deutschsprachige Uraufführung in Berlin an der Schaubühne. Und das handelt von einer Rockband in den 70er Jahren, die ein Jahr lang in einem Studio sitzt und ein Album aufnehmen soll, das so an den Erfolg des Vorgängers anknüpft. Das ist ja auch eine schreckliche Vorstellung. Also da ist großer Druck, herrschen natürlich Stress, Größenwahn, Unsicherheiten, Eifersucht, und Vorbild für dieses Stück ist die Entstehung des Albums Rumors von Fleetwood Mac. Das Stück war ein Riesenerfolg am Broadway. Geschrieben ist es von David Atchmy und die deutsche Uraufführung, die wird von Thomas Ostermeier inszeniert. Und darüber sprechen wir morgen hier mit ihm, mit Thomas Ostermeier.
0: Das ist interessant. Warum ist noch nie jemand darauf gekommen, darüber ein Theaterstück zu machen? Das ist doch, ich meine, das ist doch ein extrem aufregender Stoff.
1: Eigentlich ja, aber ich bin total gespannt. Also man muss sich da ja irgendwie erstmal reindenken.
0: Mhm. Die Musik zu dem Stück hat ja Will Butler geschrieben, ne? Von Arcade Fire.
1: Richtig.
0: Mhm. Du hast uns auch Musik mitgebracht, allerdings nicht von Fleetwood Mac, auch nicht von Arcade Fire, sondern aus Österreich.

0: Ja, getan mit Liedern wie Swinging Prostata oder Alte Drecksau. Ich bin selber überhaupt nicht vertraut mit dem Werk von Georg Danzer, deswegen finde ich es ganz spannend, da mal ein bisschen mehr zu erfahren und freue mich drauf, dass wir am Mittwoch, das ist dann eben der 80. Geburtstag von Danzer, mit einem Musiker sprechen, der sehr für Danzer schwärmt und von ihm beeinflusst ist, nämlich dem fantastischen deutschen Liedermacher Tristan Brusch.
1: Mhm. Der 7. Oktober heute oder ja vor einigen Jahren, das ist ja ein Datum, an dem wahrscheinlich die allerwenigsten an Georg Danzer denken. Das ist ja ein Datum, an dem sich vieles geändert hat.
0: Da hat sich sehr vieles geändert und auch wir sprechen am 3. Jahrestag des Massakers der Hamas darüber, wie das Thema bis heute tatsächlich große Teile des popmusikalischen Geschehens mitbestimmt. Allerdings hat sich der Fokus natürlich da auch stark vom Hamas-Massaker hin zu den Grausamkeiten in Gaza verschoben und wie sich das im Pop bis heute abbildet. Über Ed Sheeran, da gab es ja auch die Tour, Macklemore, diese ganze Geschichte und viel mehr darüber sprechen wir dann hier mit Jens Balzer.
1: Gibt es denn auch noch spannende neue Musik, die diese Woche hier uns bereichert?
0: Ja, auf jeden Fall. Eine Sache, wir schauen nach Österreich. Von dort kommt ein neues Album der Band Bilderbuch. Natürlich gibt es am Freitag dann nochmal einen Überblick über die wichtigsten Neuerscheinungen und unsere Sendung am Freitagvormittag. Die kommt übrigens live von der Buchmesse in Frankfurt.
1: Dirk Schneider über das, was uns diese Woche hier in der Tonart im Deutschlandfunk Kultur erwartet. Vielen Dank.
0: Gerne.

Sophie Oster mit Dance With Me hier im Deutschlandfunk Kultur. Bei uns kommen gleich die 17 Uhr Nachrichten. Danach geht es unter anderem um das Leben als an der Front in der Ukraine. Ein deutscher Sanitäter, den hat es dahin verschlagen und er wird darüber erzählen. Bis zu den Nachrichten habe ich hier noch ein Klassiker, muss man da wohl sagen. Etwas für die Kinder der 80er. Hier ist Visage mit Fade to Grey.

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5: Mit Bettina Ritter. Der Bundesnachrichtendienst warnt vor einem gewaltsamen Konflikt mit Russland. Der Medizin-Nobelpreisträger Hegemann fordert eine bessere Förderung der Grundlagenforschung in Deutschland und Kulturschaffende protestieren in Dresden gegen Kürzungspläne. Deutschland muss nach Meinung des Bundesnachrichtendienstes vor allem angesichts der Bedrohung durch Russland deutlich widerstandsfähiger werden. BND-Präsident Jäger sprach in einer öffentlichen Anhörung des Parlamentarischen Kontrollgremiums des Bundestages von einer neuen gefährlichen Qualität der russischen Bedrohung. Oliver Neuroth.
6: Deutschland ist nach seinen Worten in Gefahr, in einen gewaltsamen Konflikt mit Russland zu geraten. Kein anderes Land sei aktuell eine derart direkte und konkrete Bedrohung für Deutschland, sagt Jäger. Der BND-Chef nennt Deutschland ein Hauptziel von Russland, weil wir der größte europäische Unterstützer der Ukraine mit Waffen sind. Russland führe einen Schattenkrieg gegen Deutschland. Jäger sagt wörtlich, wir befinden uns nicht im Verteidigungsfall und werden trotzdem angegriffen. Er verweist auf den Drohnenvorfall mit Sprengstoff am Flughafen Leipzig-Halle Anfang August, den die Regierung klar Russland zuschreibt.
5: In Emden soll nach Plänen der Bundesregierung ein neuer Marinestützpunkt entstehen. Verteidigungsminister Pistorius und Niedersachsens Ministerpräsident Lies haben dazu eine Absichtserklärung unterschrieben. Deutschland bekommt damit neben Wilhelmshaven einen zweiten Marinehafen an der Nordsee. Laut Pistorius soll der Standort Emden Anfang der 2030er Jahre fertiggestellt und für bis zu 2000 Soldaten ausgelegt werden. Den Bedarf begründete das Verteidigungsministerium damit, dass es mehr Streitkräfte gibt. Der Nobelpreis für Medizin geht in diesem Jahr an die beiden Deutschen Peter Hegemann und Georg Nagel und den US-Forscher Karl Diceroth. Ausgezeichnet werden ihre Entdeckungen im Bereich der Optogenetik. Das teilte das Karolinska-Institut in Stockholm mit. Dabei geht es um die Untersuchung von Zellen mit Hilfe von Licht und um eine Methode, die zeigt, wie Nervenzellen im Gehirn Erinnerungen, Emotionen und Verhaltensweisen formen. Nagel lehrt an der Universität Würzburg, Hegemann an der Humboldt-Universität in Berlin. Im Rundfunk Berlin-Brandenburg warb er dafür, Forschungen wie seine und die seiner Kollegen besser zu unterstützen.
7: Wir mussten leider in den letzten Jahren auch miterleben, wie viele Grundlagenprojekte, die ich persönlich für ausgezeichnet halte, nicht gefördert wurden. Und ich hoffe, dass die Politik auch mal begreift, wenn man keine Grundlagenforschung fördert, dann gibt es hinterher auch nichts anzuwenden. Und viele große Institute machen nur noch Optimierung. Ich bin froh, dass ich das nicht gemacht habe. Meine Forschung war immer billig. Die hat nicht viel gekostet.
5: Der Medizin-Nobelpreisträger Peter Hegemann von der Berliner Humboldt-Universität. Die neue E-Auto-Prämie ist nach Regierungsangaben bisher an 100.000 Antragsteller ausgezahlt worden. Bundesumweltminister Schneider sagte, dass die Erwartungen weit übertroffen wurden. Nach seinen Worten ist das Förderprogramm die Antwort auf die fossile Krise.
8: Also der Preisschock an den Tankstellen, der viele Menschen und auch unser Wirtschaftswachstum gedämpft hat, der wird ausgehebelt, indem wir uns unabhängig machen, Eigenstrom produzieren und ihn nutzen bei der Mobilität.
5: Bundesumweltminister Carsten Schneider, SPD. Wie Schneider erklärte, wirkt die soziale Staffelung beim Zuschuss. Rund die Hälfte der Antragstellenden haben demnach ein Haushaltsjahreseinkommen bis maximal 45.000 Euro. Rund 1000 Kulturschaffende haben vor der Dresdner Semperoper gegen geplante Kürzungen bei Theatern und Orchestern demonstriert. Die Zahl der Teilnehmer stammt vom Landesverband des Deutschen Bühnenvereins. Nach Angaben der Grünen im Sächsischen Landtag will das Land die Förderung im kommenden Jahr im Schnitt um gut 6% gegenüber 2026 senken, 2028 sogar um gut 10%. Der Bühnenverein warnt, viele Häuser stehen wegen höherer Löhne, Energie- und Dienstleistungskosten schon jetzt finanziell unter Druck. Weitere Kürzungen könnten den Spielbetrieb einschränken.
0: Das Wetter.
5: In der Nacht ist es häufig gering bewölkt oder klar, später bildet sich Nebel, im Norden zeigen sich viele Wolken. Die Tiefstwerte von Nord nach Süd 16 bis 5 Grad. Morgen ist es in der Mitte und im Süden nach Nebelauflösung meist heiter, teils wechselnd bewölkt und trocken. Im Südosten und Norden gibt es im Tagesverlauf einzelne Schauer oder Regen. Die Höchstwerte liegen bei 17 und 24 Grad.
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9: Und mit Ihnen natürlich. Hallo, herzlich willkommen. Sie haben es in den Nachrichten vermutlich gehört, die deutschen Geheimdienste warnen vor einer Konfrontation, vor einem gewaltsamen Konflikt mit Russland. Die Realität eines solchen Konflikts, eines Krieges seit mittlerweile 4,5 Jahren, die schauen sich derzeit wieder deutsche Politikerinnen und Politiker an bei Besuchen in Kiew. Und wir hören gleich einen Mann, für den dieser Krieg Realität ist, seit Jahren schon als Sanitäter an der ukrainischen Front. Das und mehr bei uns.

0: 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Der Krieg in der Ukraine, der Krieg Russlands gegen die Ukraine geht natürlich auch weiter, wenn, wie gerade, deutsche Regierungsmitglieder, zum Beispiel der Kanzler, in die Ukraine gereist sind und reisen. Das geht weiter wie eine Begleitung des Ganzen, aber natürlich ist es, wenn die Politikerinnen und Politiker wieder weg sind, immer noch der Alltag der Menschen in der Ukraine. Warum geht man freiwillig in diesen Krieg als Sanitäter an die ukrainische Front? Warum macht ein Mensch das? Das kann uns Alexander Gerz erzählen. Er hat genau das getan, vor 4 Jahren ungefähr, hat jetzt ein Buch darüber geschrieben, in dem es unter anderem heißt: Ich musste alles aufgeben, meinen Job, die Sicherheit und Planbarkeit, die Karriere. Aber ich musste es tun. Wenn ich es nicht tue, verliere ich mich, dann ich kann mir hier morgens nicht mehr im Spiegel in die Augen sehen. Guten Tag, herzlich willkommen, Alexander Gerz.
1: Guten Tag.
0: Jetzt gerade sind Sie mal für eine kurze Zeit in Deutschland, eine kurze Pause sozusagen, wenn man so will, vom Krieg, wobei der natürlich nicht aufhört für Sie. Ihre Mutter kommt aus der Ukraine, der Vater ist Russe. Es ist viel mehr Ihr Krieg als für andere in Deutschland, würde ich sagen. Und trotzdem fragt man sich natürlich, warum haben Sie irgendwann gesagt, ich muss das tun? Warum konnten Sie sich nicht mehr in die Augen schauen?
1: Am Ende des Tages, glaube ich, war der Kernanstoß, dass ich das Gefühl hatte, ich kann mir dieses Leiden nicht einfach so tatenlos anschauen. Ich habe 2014 angefangen, internationale Beziehungen zu studieren. Wieso? Weil ich Angst hatte vor einem vollumfassenden, großflächigen Krieg zwischen der Ukraine und Russland. Wollte ursprünglich Diplomat werden, um so einen Krieg zu verhindern. Habe dann im Laufe meiner akademischen wie auch professionellen Karriere gemerkt, dass ich da sehr, sehr begrenzte Möglichkeiten habe und auch nicht wirklich einen Krieg verhindern kann. Dafür bin ich einfach zu unbedeutend. Weswegen ich dann 22 das Gefühl hatte, gut, ich habe jetzt sehr viel darüber geschrieben, das sehr viel akademisch betrachtet. Ich muss realpolitisch etwas tun. Ich muss mit meinen eigenen Händen etwas tun. So hat es dann halt angefangen, dass ich 22, 23 humanitäre Hilfe geleistet habe. Und Ende 23 hatte ich das Gefühl, ich zerreiße mich. Also ich stehe mit einem Bein in Deutschland und versuche mich dort mit Teilzeitjobs zu finanzieren, versuche dort mein Studium noch zu beenden. Und mit einem Bein stehe ich dann halt in der Ukraine und mache halt verschiedene humanitäre Projekte. Ich muss mich jetzt für eine Stoßrichtung entscheiden und mich dabei auch irgendwie finanzieren können. Das kann man mit der humanitären Hilfe wirklich schwer. Also ich hatte einen ehrenamtlichen Verein, den ich gegründet habe. Von dem habe ich natürlich ja auch keinen Profit gemacht, habe mir auch kein Gehalt ausgeschüttet, sodass für mich dann als letzte Instanz eigentlich nur die ukrainische Armee in Frage kam, nämlich als Sanitäter, um dort halt auch ein stabiles Gehalt zu haben, wenn auch mickrig, aber trotzdem stabil und dabei weiterhin etwas Gutes tun zu können, sogar noch intensiver wirklich Menschen retten zu können.
0: Haben Sie Angst?
1: Absolut. Also am Anfang hatte ich noch sehr viel Angst, weil man weiß, unter welchen Bedingungen man dort arbeiten muss und dass es am Ende auch immer oftmals auf einen Münzwurf hinauslaufen wird, ob man halt überlebt oder nicht. Aber mittlerweile würde ich sagen, bin ich dahingehend auch abgestumpft genug, wie auch sehr viele andere. Dann nimmt man das auch nicht mehr als so extrem wahr. Vor allem, weil sich jetzt auch mittlerweile meine Rolle geändert hat im Militär.
0: Stichwort extrem ist ein gutes Stichwort, weil Sie auch schreiben, dass Sie sich manchmal fragen, ob Sie abhängig sind vom Ausnahmezustand. Borderline liebt Extreme. Krieg ist das größte Extrem, das man finden kann. Schwarz und Weiß, Leben und Tod, hier und dort. Ist das Ganze auch ein Teil, Sie deuten das ja ein bisschen an, ein Teil, ja, Ihrer Art, Ihres Wesens, dass Sie eben genau dieses gesucht haben?
1: Absolut. Also wie gesagt, ich hatte auch schon von früh an, auch aufgrund von verschiedenen frühkindlichen traumatischen Erfahrungen und so weiter, hatte ich halt relativ schnell einen Retterinstinkt entwickelt. Deswegen würde ich auch auf jeden Fall sagen, dass das, was mich da jetzt in den Osten der Ukraine geführt hat, auf keinen Fall die Suche nach Adrenalin war oder Kriegstourismus. Ich meine, für Adrenalin hätte ich mir auch irgendeinen anderen Extremsport suchen können. Ich glaube, es war halt eben genau dieser Aspekt, dass ich Menschen retten wollte, dass ich Menschen die Hand geben wollte in ihren dunkelsten Momenten. Und das habe ich dann halt dort auch bekommen, denn es gibt für die meisten Schwerverwundeten, die ich dort getroffen habe, keinen dunkleren Moment als genau diesen, wo man halt da liegt, ja, um sein Leben kämpft und um für diese Menschen da zu sein oder diese Menschen zumindest zu versuchen zu retten, war dann halt auch etwas, was meiner inneren Sinnsuche dermaßen erfüllend war, dass es natürlich dann auch im Umkehrschluss auch sehr viel mit mir gemacht hat, nämlich auch eben mich konfrontiert hat mit einem dermaßen intensiven emotionalen Hormonspiegel, den man halt auch in der zivilen Welt schwerlich woanders finden würde. Ja. Und das hat dann auch wiederum natürlich auch Abhängigkeiten geschaffen.
0: Abhängigkeiten regelrecht von eben ja diesem emotionalen, vermutlich dann ja auch hormonellen Maximalmoment. Merken Sie das, wenn Sie jetzt 2 Wochen mal nicht direkt im Krieg sind?
1: Also bestes Beispiel sind ja auch solche Presseveranstaltungen. Ich denke, vor dem Krieg, da wäre ich noch ziemlich nervös gewesen vor solchen Veranstaltungen, weil man hat dann natürlich auch Ängste. Was, wenn ich mich blamiere? Was, wenn ich stottere? Was, wenn ich irgendwas falsch sage? Mittlerweile, ja, nach den ganzen Ereignissen der letzten 3 Jahre, macht das nicht sonderlich viel mit mir.
0: Sie schreiben auch, wenn man lange genug im Krieg lebt, dann merkt man, wie falsch alle Bilder sind, die man davon hatte. Was für Bilder hatten Sie und was ist denn ja die Realität, die Sie anstattdessen bekommen haben?
1: Die Bilder, die ich davor hatte, waren auch ja Bilder, die auch oftmals durch den Massenkonsum vorgegeben wurden. Das heißt beispielsweise Hollywood-Filme, verschiedene Kriegsfilme, in denen es natürlich auch die schlimmen Seiten beleuchtet werden, aber das auch immer so ein bisschen unter dem Heldenethos, immer unter dem Aspekt, dass hier ist das Dunkel, da ist das Licht, wir besiegen die Dunkelheit und das alles ist nicht glanzvoll, aber ruhmreich sozusagen. Mhm. Natürlich gab es auch andere Literatur, die mir dahingehend die Augen geöffnet hat. Das beste Beispiel natürlich auch Remarks im Westen, nichts Neues. Aber auch solche klassische Literatur konnte mich nicht mit dem konfrontieren, was jetzt halt 100 Jahre später hier auf unseren Schlachtfeldern tobt. Vor allem mit dieser komplett neuen Dimension des Krieges, die ja auch im Titel schon mitschwingt, im Schatten der Drohnen. Das ist etwas, was ich mir nicht vorstellen konnte. Außerdem konnte ich mir auch nicht vorstellen, dass ja die meiste Zeit man im Militär oder im Fronteinsatz sehr viel wartet. Wenn man halt auf Position sitzt, wird man halt beschossen, aber man tut ja nicht viel. Man sitzt im Keller und in der Zeit hat man halt sehr viel Zeit zum Warten, was ich dann halt genutzt habe, um auch irgendwie meine Gedanken niederzuschreiben.
0: Alexander Gerz sagt das. Er hat das Buch geschrieben, Im Schatten der Drohnen, als deutscher Sanitäter an der ukrainischen Front. Ist jetzt neu erschienen, er ist gerade deshalb zu Besuch in Deutschland, aber kehrt dann auch wieder zurück an eben diese Front. Herr Gerz, alles Gute und danke für das Gespräch.
1: Vielen Dank.
0: Das haben wir vorhin aufgezeichnet. Amy MacDonald hier, This is the Life.

0: 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Wenn man Grundlagenforschung macht, wenn man Risiken eingeht und dabei Dinge entdeckt, die ganz anders funktionieren als alles, was man bis dahin so kannte und kennt, man damit in ganz andere Bereiche vordringt, dann kann was ganz Unvorhersehbares passieren. Dann gibt es Phänomene, die man nicht planen oder die man auch nicht ahnen kann. So in etwa beschreibt vor rund einem Jahrzehnt Peter Hegemann, Biophysiker von der HU Berlin, das Prinzip von Grundlagenforschung. Und ja, für ihn unvorhersehbar war damals und sicher auch danach noch der Gewinn des Medizin-Nobelpreises für diese Forschung.
1: Überwältigt, will ich mal so sagen. Ja, also der Vorsitzende der Kommission, er hat mir erst eine E-Mail geschrieben. Er hätte eine Nachricht für mich. Ich soll ihn bitte mal anrufen. Und dann haben wir telefoniert und dann hat er mir das mitgeteilt.
0: Was ein Glück, dass er auch angerufen hat, weil also so eine E-Mail, das klingt ja fast wie Scam, rufen Sie mich an, ich habe da ein super Angebot für Sie. Aber er hat es getan, sonst hätten ihm vielleicht auch die anderen beiden Bescheid gesagt, Georg Nagel und Karl Deitheros. Diese drei bekommen also den Medizin-Nobelpreis. Worum es genau geht, das erklärt David Beck.
2: Phototaxis. So wird die Fähigkeit von einzelligen Algen genannt, sich in die Richtung einer Lichtquelle zu bewegen, ganz ohne Nervensystem oder Muskeln. In den frühen 2000ern untersuchte Peter Hegemann, heute Professor für experimentelle Biophysik an der Humboldt-Universität zu Berlin, wie das bei der einzelligen Grünalge Chlamydomonas funktioniert. Gemeinsam mit Georg Nagel, Professor für Pflanzenphysiologie an der Universität Würzburg, entdeckte er das sogenannte Kanalrhodopsin, ein lichtempfindliches Protein, das in der Zellmembran der Alge sitzt. Trifft Licht auf das Protein, öffnet sich ein Kanal und positiv geladene Ionen fließen in die Zelle. Um die Phototaxis zu verstehen, ist das ein erster Schritt. Aber es ist auch ein erster Schritt, um etwas viel Größeres zu verstehen: unser Gehirn.
3: The brain still holds countless mysteries, with much more left to learn and discover.
2: Das Gehirn hält noch viele Geheimnisse, die es zu entdecken gibt, sagt Abdel El Manira, Mitglied des Nobelkomitees.
3: And optogenetics has given us a powerful means to take on these challenges.
2: Mit der Optogenetik haben wir ein mächtiges Werkzeug, diese Herausforderung anzunehmen, so El Manira. Optogenetik, so heißt das neue Forschungsfeld, das aus Hegemanns und Nagels Entdeckung entsteht. Karl Deisseroth, Professor an der Universität Stanford, fügte das Gen für das Kanalrhodopsin in eine Nervenzelle ein und entwickelte so einen Schalter für diese Zelle.
4: Einen lichtempfindlichen Schalter, mit dem man Nervenzellen in einem lebenden Gehirn kontrollieren kann. So können wir zuordnen, welche Zellen im Hirn für welche Funktion zuständig sind und die Funktion des Gehirns ganz neu verstehen,
2: sagt Anna Wedell, Mitglied des Nobelkomitees. Mit der Fähigkeit, einzelne Nervenzellen oder ganze Schaltungen im Gehirn auf Kommando einschalten zu können, können Forschende deren Funktion ermitteln.
4: Das Gehirn ist unser komplexestes Organ und bisher haben wir kaum verstanden, wie es funktioniert. Und wir hatten sehr wenige Methoden, um das zu untersuchen. Aber jetzt können wir Ursache und Wirkung untersuchen und genau feststellen, welche Zellen was tun.
2: Die Optogenetik ist eine Methode der Grundlagenforschung. Die lichtgesteuerten Schalter in ein Gehirn einzubauen, ist eine gentechnische Methode. Und um sie aktivieren zu können, müssen winzige Glasfaserkabel ins Gehirn und dann an die richtige Stelle geleitet werden. Deshalb werden solche Versuche nur an Tieren durchgeführt, zum Beispiel an Mäusen.
4: Natürlich hat das menschliche Gehirn viele Funktionen, die Mäuse nicht haben, aber es gibt auch Gemeinsamkeiten. Viele Dinge, die für uns relevant sind, können wir durch Tierversuche lernen. Etwa wie unser gesundes Gehirn funktioniert, aber auch was passiert, wenn es nicht mehr richtig funktioniert, weil Krankheiten seine Funktion beeinträchtigen.
2: Krankheiten wie Demenz, Epilepsie, Depression oder Sucht können in Mausmodellen untersucht werden. Sobald wir besser verstehen, wie eine Krankheit sich auf ein Mausgehirn auswirkt, können andere, zum Beispiel bildgebende Methoden, bei betroffenen Menschen angewandt werden, um auch in unserem Gehirn das Verständnis dafür voranzutreiben. Doch es gibt auch eine Anwendung, bei der die Methode direkt bei einem Menschen zum Einsatz kommt. 2021 wurde Kanalrhodopsin für eine Studie eingesetzt, um eine von Retinopathia pigmentosa betroffene Person zu behandeln. Dabei handelt es sich um eine vererbbare Form der Blindheit.
4: Eine seltene Form, bei der man die Rezeptoren im Auge verliert. Aber es gibt dort noch andere Nervenzellen. Und Forschende haben so ein lichtempfindliches Protein in die noch vorhandenen Nerven eines Patienten eingebracht und konnten so einen Teil seines Augenlichts zurückbringen. Es ist zwar noch sehr früh, aber ein sehr wichtiges Konzept.
2: Eine Alge, die dem Licht hinterherkriecht, und ihr Protein, das einem blinden Menschen Augenlicht zurückgibt. Die Erforschung des Kanalrhodopsins zeigt eindrücklich, wie unberechenbar Grundlagenforschung sein kann. So sieht das auch Preisträger Peter Hegemann, hier in einem Interview mit dem Hessischen Rundfunk aus dem Jahr 2015.
5: Dieser Photorezeptor hat ungewöhnliche Eigenschaften, die man anders nutzen kann als die Photorezeptoren, die vorher schon da waren. So ist es halt. Und man muss Risiken eingehen und dann ergeben sich interessante neue Phänomene, die sich nicht vorhersehen lassen, die man nicht planen kann.
2: Ein Phänomen, das Peter Hegemann, Georg Nagel und Karl Deisseroth vermutlich nicht vorhergesehen haben, als sie begannen, mit Grünalgenproteinen zu arbeiten? Der Gewinn des Nobelpreises für Medizin oder Physiologie.
0: Der Beitrag von David Beck. Ja, Glasfaserkabel direkt ins Gehirn sogar. Naja, ob man das dann am Ende will, ist wirklich eine Frage. Sick Love hier von den Red Hot Chili Peppers.

0: auch schon wieder 10 Jahre alt, dieser Song von den Red Hot Chili Peppers, Sick Love. In diesem Jahr erst, im Sommer, Frühsommer, haben die Chili Peppers die Rechte an all ihren Werken verkauft für 300 Millionen US-Dollar. Also so ein paar Leute können durchaus noch viel Geld umsetzen in der Musik. Aktuelles aus der Kultur gibt's hier.
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0: Von Michael Leverkus.
2: Der Deutsche Musikrat zieht eine positive Bilanz seiner Kampagne Demokratie sowieso. Die Initiative für demokratische Werte, kulturelle Vielfalt und die Freiheit der Kunst ist am Tag der Deutschen Einheit zu Ende gegangen. Seit August beteiligten sich mehr als 100 Verbände und Kulturinstitutionen mit Plakaten, Postkarten, Videos und Aktionen in sozialen Medien warben sie für Vielfalt und ein respektvolles Miteinander. In Sachsen-Anhalt, Mecklenburg-Vorpommern und Berlin gab es vor den Landtagswahlen auch konkrete Wahlaufrufe. Nach Angaben des Musikrats erreichte die Kampagne allein über soziale Medien mehr als 1 Million Menschen. Musikratspräsidentin Lydia Grün sieht darin ein Zeichen für die verbindende Kraft der Musik. Gerade nach den Landtagswahlen dürfe das Engagement für Freiheit, Vielfalt und Demokratie nicht nachlassen. Die Aussichtsplattform der Elbphilharmonie ist eines der meistbesuchten Wahrzeichen in Hamburg. Fast 10 Jahre lang war der Zugang zur sogenannten Plaza kostenlos. Ab heute zahlen Erwachsene 5 Euro pro Person. Der ermäßigte Preis liegt bei 3 Euro. Mit den Erlösen soll der Kulturhaushalt der Stadt entlastet werden. Die kulturpolitische Sprecherin der Hamburger Linken Kleinert bezeichnete den Eintritt als unsoziale Politik. Monika Gruppbauer, Professorin für Geschichte und Theorie der Stadt, betonte im Deutschlandfunk Kultur die unterschiedliche Nutzung öffentlicher Räume.
3: Das sind natürlich Beispiele, die dann prominent diskutiert werden, aber ich sehe die Gefahr, dass die Debatte hier verkürzt wird. Man muss natürlich danach fragen, wem diese Orte dienen und wer tatsächlich Einschränkungen erfährt, wenn hier beispielsweise eben im Kontext der Plaza eine Gebühr erhoben wird. So, die Plaza ist ja kein Ort der alltäglichen Nutzung. Das ist ein Ort, der großteils von Touristinnen und Touristen besucht wird.
2: Monika Rubauer, Professorin für Geschichte und Theorie der Stadt an der Hafen-City-Universität in Hamburg. Auf dem Münchner Oktoberfest war es noch nie so viel los wie in diesem Jahr. 7,4 Millionen Menschen besuchten in den 16 Tagen das größte Volksfest der Welt. Ein neuer Rekord, wie die Stadt München mitteilte. Der überwiegende Teil der Gäste kam laut Bilanz nach wie vor aus München oder dem Umland. Die meisten internationalen Gäste reisten aus den USA, Italien und Österreich an. Vor allem die Publikumszahlen unter der Woche zogen deutlich an, um rund 25%. Auch das spätsommerliche Wetter hat sich demzufolge positiv ausgewirkt. Mit seinem neuen Album hat es der 83-jährige Liedermacher Reinhard May direkt auf Platz 1 der Bestenliste geschafft. Damit stellte der Musiker rund 60 Jahre nach seinem Debüt einen Rekord auf, als der älteste nationale Künstler, der jemals an der Spitze der Albumcharts stand. May ließ damit in dieser Woche auch die Musikerin Taylor Swift und Künstler wie Linkin Park, Kuko, Wolfgang Petri und Lindemann hinter sich. Der Erfolg gelang ihm mit seinem 30. Studiowerk Schatzhauser. Insgesamt brachte der Liedermacher bereits 90 Alben heraus, darunter Live-Aufnahmen oder Werke in den Fremdsprachen Französisch, Niederländisch und Englisch. Im Laufe seiner Karriere schrieb und veröffentlichte er fast 600 Lieder.
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0: Flüsse und Seen, in denen das Wasser viel zu niedrig ist. Wasserknappheit in diesem Sommer. Ein sehr auffälliges Thema gewesen. Dazu die Hitze. All das zeigt uns, dass Wasser ein Gut ist, mit dem wir besser umgehen sollten. Die Politik denkt jetzt darüber nach, was man tun könnte. Zum Beispiel, wen man da stärker zur Kasse bitten könnte oder zu Sparsamkeit mahnen. Ein Thema bei uns.

0: Learning to Fly von Tom Petty hier im Deutschlandfunk Kultur. In Sachen Stromverbrauch ist häufiger mal der Finger in Richtung Rechenzentren und künstliche Intelligenz. Da wird sehr viel verbraucht von dem Strom, über den wir reden, auch natürlich in Zeiten von Klimawandel. Und es geht nicht nur um Strom, es gibt auch einen hohen Wasserverbrauch in Rechenzentren. Deshalb sind die ein Punkt, auf den jetzt auch die Politik in diesem Fall mit dem Finger zeigt, um im Bild zu bleiben, wenn es um Wasserknappheit geht. In Zeiten von Wasserknappheit macht sich Carsten Schneider, der Umweltminister, Gedanken mit anderen zusammen, was man tun könnte. Das Ganze ist natürlich nur ein Beispiel. Die Rechenzentren, die dafür zur Kasse gebeten werden könnten. Es gibt viel zu tun. Was alles? Katharina Thoms.
1: Auch nach dem Hitze- und Dürresommer bleiben Flüsse und Seen in Deutschland Problemzonen. Für die Schifffahrt, für die Natur und die Wasserversorgung. Im Bundesumweltministerium sucht eine Konferenz nach Lösungen. SPD-Bundesumweltminister Carsten Schneider.
2: Wasser ist die Grundlage für wirtschaftlichen Erfolg und Niedrigwasser schadet unserem Wachstum. Laut Europäischer Zentralbank ist knapp ein Viertel der Wirtschaftsleistung im Euroraum durch Wasserknappheit gefährdet. Das bedeutet, es ist nicht der Klimaschutz, wie von manchen behauptet, der Wirtschaft schadet, es ist der Klimawandel.
1: Damit Deutschland im Klimawandel besser klarkommt, mit Dürre, immer weniger Frischwasser aus schmelzenden Gletschern oder auch mit Starkregen, müssten Bundesländer, Städte, Landkreise und Gemeinden mehr investieren, um Wasser besser in der Landschaft zu halten. Konkret? Flüsse und Auenwälder natürlicher gestalten, Moore wieder vernässen, zugebaute Flächen entsiegeln.
2: Länder tun da schon einiges, es muss aber noch mehr passieren. Insbesondere die Mittel aus dem Sondervermögen, die müssen auch noch gezielter in die Wasserversorgung investiert werden.
1: Schneider warb auch dafür, Klimaanpassung und Naturschutz als gemeinschaftliche Aufgabe von Bund und Ländern zu definieren und finanzieren und dafür das Grundgesetz zu ändern. Die SPD hatte das im Hitzesommer in der Bundesregierung vorgeschlagen, bisher eher Skepsis bei der Union.
2: Ich arbeite an der Überzeugung, mein Koalitionspartner, aber auch den Aktionen im Parlament, dass uns das gelingt. Und so sehen Sie mich noch auf dem Werbezug.
1: Der Bund investiert derzeit schon rund 4 Milliarden Euro in den natürlichen Klimaschutz. Deutschland hat sich jetzt mit der EU in einem strategischen Dialog als erster Mitgliedstaat auf eine gemeinsame Erklärung geeinigt, auf Basis der Wasserresilienzstrategie der Europäischen Union, so EU-Umweltkommissarin Jessica Roswell.
3: We are bringing rivers, wetlands and other waterways back. Reducing the risk of chemical pollution.
1: Man wolle Flüsse und Moore renaturieren, für weniger Chemikalien im Grundwasser sorgen, Wasser sparen und jedem Zugang zu sauberem Wasser garantieren. Damit es künftig keine Verteilungskämpfe ums Wasser geben muss. Deshalb sei das in Zukunft eine Querschnittsaufgabe.
3: But it is really a cross-sectoral issue. It cannot be that we see water as water only. It is really cross-sectoral.
1: Verantwortlich auch die Chemie- und Pharmabranche. Der Bundesumweltminister sieht sie in Zukunft in der Verantwortung, um eine bessere Reinigung von Wasser zu bezahlen. Ab spätestens Ende kommenden Jahres sollen nach einer EU-Vorgabe große Kläranlagen ihr Wasser noch gründlicher reinigen müssen, um Medikamentenrückstände, Ewigkeitschemikalien herauszufiltern. Carsten Schneider.
2: Ja, die sollen einfach für die Kosten aufkommen, die sie verursachen. Und eben diese pharmazeutischen Abfallprodukte, Chemikalien herausfiltern kann, dass die Kosten dafür nicht von dem Wasserverbraucher bezahlt werden, sondern von dem Verursacher.
1: Die Pharmabranche wehrt sich. Sie sieht sich deutlich weniger in der Verantwortung für die Wasserverunreinigung. Die geplanten Belastungen seien ungerechtfertigt, teilte der Verband der Arzneimittelhersteller dem Deutschlandfunk mit.

0: kommt Bolsonaro zurück nach Brasilien. Nach der ersten Runde der Präsidentschaftswahlen sieht es dort ein bisschen danach aus, aber es ist noch eine Stichwahl nötig, erstens. Und zweitens ist es ein anderer Bolsonaro, denn Jair Bolsonaro, an den Sie sich vermutlich erinnern, der ist rechtskräftig verurteilt und hat noch einige seiner 27 Jahre Haft, zu denen er verurteilt ist, übrig. Gegen Lula ist er damals angetreten, gegen Lula tritt jetzt auch sein Sohn an, Flávio Bolsonaro. Und ja, der hat bei der ersten Runde der Präsidentschaftswahlen 47,4% geholt und ist damit vorne, Lula da Silva als Präsident, nur bei 44,6%. Ist es also so, weil es die Geschichte zeigt, dass jetzt auch der Erste bei dieser ersten Wahl, dass Bolsonaro, Flávio Bolsonaro, damit Präsident wird? Das habe ich vor der Sendung Paula Diehl gefragt. Sie forscht zu Populismus, ist Professorin für politische Theorie und Ideengeschichte an der Christian-Albrechts-Universität zu Kiel. Ja, wird es Bolsonaro werden also?
1: Ja, sehr wahrscheinlich. Und zwar, wenn man genau schaut, der Flávio Bolsonaro hatte im ersten Wahlgang so 4 Punkte mehr als Lula. Und diese Wahlen waren überfracht. Wir haben hier Staatswahlen, also die Bundesstaaten haben auch gewählt. Und da ist man ziemlich viel Bewegung. Einige Staaten, die zum Beispiel Minas Gerais, die letztes Mal für Lula gewählt haben, also für Lula, für die Arbeiterpartei gewählt haben, haben die sich jetzt für das Bolsonaro-Lager entschieden. Und es sieht so aus, dass der Senat tatsächlich sehr stark von den Konservativen und Rechtspopulisten beherrscht wird. Das deutet darauf hin, dass die linken Lager, also das sind verschiedene Linksparteien, nicht so wahnsinnig gut durchkommen. Vor allem bei der Unterstützung von Lula ist es auch nicht so ganz klar, ob er überhaupt gewinnt. Ich sehe das als sehr unwahrscheinlich.
0: Also dann ist das im Prinzip wieder ja eine Bewegung Richtung Bolsonaro, und das ist ja auch mehr als jetzt ein Nachname, sondern ein ganzes System. Kann man sagen, da gleicht sich politisch der Kurs von Vater und jetzt dem Sohn?
1: Das kommt darauf an, wie man gleich meint. Also die sind auf jeden Fall ideologisch und von der politischen Agenda auf derselben Linie. So ist auch Flávio Bolsonaro angetreten. Der Unterschied macht jetzt die Opposition, also die künftige Opposition, nehme ich an, also die Arbeiterpartei. Die Arbeiterpartei ist sehr, sehr geschwächt und Lula hat nicht geschafft, einen Nachfolger aufzubauen. Das heißt, das Spiel für ein Lager von Bolsonaro ist sehr, sehr leicht. Und insofern würde ich sagen, wenn man sich gerade

0: Christentum als Chiffre auswählt für einen Kulturkampf. Flávio Bolsonaro selbst ist in der evangelikalen Kirche, und man darf nicht vergessen, dass Flávio Bolsonaro sich mehrfach schon für das Christentum ausgesprochen hat und hat auch Vernetzung zu anderen rechtspopulistischen und rechtsextremen Parteien, zum Beispiel zur AfD. Also es gibt eine Vernetzung von dieser Bewegung, und das scheint jetzt auch auf der Agenda zu sein.
1: Lula, gegen Bolsonaro, also den Jair Bolsonaro, das hatten wir bereits. Dann ist Bolsonaro eben abgetreten, jetzt kommt eventuell sein Sohn zurück. Dieses Hinher erinnert ja fast an die USA, wo Trump eine Pause gemacht hat und dann wiedergekehrt ist. Ist das so etwas wie ein neuer Modus in unseren aufgeheizten Zeiten und diesen Gesellschaften, dass immer so ein Wechsel hin und her ist zwischen Lagern, die so gar nicht zueinander kommen wollen, die so unversöhnlich sind?
0: Ich sehe das nicht so, sondern die klare Tendenz, dass die PT, also die Arbeiterpartei, mit der Zustimmung immer mehr abnimmt. Und Jair Bolsonaro ist nicht abgetreten, sondern der ist durch eine Verurteilung gehindert worden, an den Wahlen teilzunehmen. Und stellvertretend wird jetzt sein Sohn gewählt, sozusagen. Also das heißt, wir haben hier mit einer Kontinuität, die personell so dargestellt wird, es muss jemand aus der Familie sein, um diese Idee zu verkörpern. Und es gab etliche Versuche, auch von Eduardo Bolsonaro, das ist der andere Sohn von Jair Bolsonaro, der in den USA ist, weil er auch fürchten muss, dass durch die Gerichtsentscheidungen er dann ins Gefängnis landet wegen des Putschversuches. Und der bleibt dann in den USA und hat sehr gute Vernetzung zu der Trump-Administration und schreibt immer wieder aus den USA über die Politik. Also es ist, glaube ich, nicht nur eine polarisierte Gesellschaft, die sich ausgleicht jeden Wahlgang, sondern vielmehr eine polarisierte Gesellschaft, die aber immer mehr nach rechts rückt.
1: Und die das international ja auch hier und da tut, aber nicht immer so in eine Richtung. Also wenn man sich zum Beispiel anschaut, zwar Wahlerfolge der AfD hier bei uns in Schweden, allerdings eher ein Dämpfer für die Schwedendemokraten. Gibt es da so Trends, wenn man so will, global, oder ist doch alles immer so eine eigene nationale spezifische Situation?
0: Es gibt nationalen Spezifitäten, aber ich glaube, es wäre zu oberflächlich zu schauen, nur wer gewinnt die Wahlen. Man musste sich fragen, wer gewinnt mit welcher Politik. Und wir haben einen Prozess der Normalisierung extremer rechter Politik in den letzten 10 Jahren erfahren. Und wenn man sich Schweden anschaut, ist der Fall komplexer als erscheint. Man könnte sagen, okay, die Rechtspopulisten haben eigentlich gelitten in den letzten Wahlen. Aber Schweden wurde von der Europäischen Union gerügt durch den Umgang mit Geflüchteten, und zwar wegen Menschenrechtsverletzungen. Das heißt, wir haben mit einer Gewöhnung zu tun an Standards, die nicht mehr demokratisch sind. Und dann ist es nicht mehr so relevant, wer diese Standards erodiert, ob das demokratische Parteien sind oder rechtspopulistische und rechtsextremen. Also das heißt, demokratisch müssen wir uns auch so Sorgen machen, auch wenn diese Parteien nicht gewählt werden, aber ihre Politik durch andere Parteien geführt wird.
1: Paula Diehl sagt das. Sie forscht zu Fragen des Populismus, ist Professorin für politische Theorie und Ideengeschichte an der Christian-Albrechts-Universität zu Kiel. Danke fürs Gespräch im Deutschlandfunk Kultur.
0: Sehr gerne.
1: Haben wir vorhin aufgezeichnet. Und nach den 18 Uhr Nachrichten schauen wir hier nach Dänemark. Da heißt es gerade eher Hacking-Katastrophe statt Hüge. Die gesamten Daten des Melderegisters, also die aller lebenden Däninnen und Dänen, aber auch die von Menschen, die gar nicht mehr dort leben oder welche, die überhaupt nicht mehr leben. Insgesamt 11 Millionen Daten von Menschen in die Hände von Hackern gekommen. Wie konnte das passieren, und was heißt das im Prinzip auch für uns? Ist es da bei uns besser aufgestellt? Haben wir ähnliche Sorgen? Und warum ist Dänemark das eigentlich passiert, wo man doch sonst immer denkt, da oben ist digital alles schon so viel weiter? Ein Thema also bei uns nach den 18 Uhr Nachrichten. Bis dahin, ein Song von Wilken Miski, Don't Wanna Go Home.

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2: Mit Bettina Ritter. Zwei Deutsche und ein US-Forscher erhalten den Medizin-Nobelpreis. Der Bundesnachrichtendienst warnt vor einem gewaltsamen Konflikt mit Russland und das Goethe-Institut eröffnet einen neuen Standort im US-Bundesstaat Missouri. Der Nobelpreis für Medizin geht in diesem Jahr an die beiden Deutschen Peter Hegemann und Georg Nagel und an den US-Forscher Karl Dysoroth. Ausgezeichnet wurden sie für ihre Entdeckungen im Bereich der Optogenetik, wie das Nobelkomitee in Stockholm mitteilte. Es geht dabei um die zentrale Frage, wie das Gehirn Gefühle, Verhaltensweisen und Körperfunktionen steuert. Bundeskanzler Merz sieht die Auszeichnung als einen Verdienst der heimischen Forschungslandschaft. Er schrieb im Online-Dienst X, dass die internationale Zusammenarbeit in der Wissenschaft entscheidend bleibt. Während der US-Amerikaner Dysoroth an der Universität Stanford in Kalifornien forscht, arbeiten Hegemann und Nagel an Hochschulen in Berlin und Würzburg. Sie erhalten jeweils ein Drittel des Preisgeldes von umgerechnet rund 1 Million Euro. In Emden soll nach Plänen der Bundesregierung ein neuer Marinestützpunkt entstehen. Verteidigungsminister Pistorius und Niedersachsens Ministerpräsident Lies haben eine entsprechende Absichtserklärung unterzeichnet. Katharina Seiler.
3: Für Bundesverteidigungsminister Pistorius ist klar, die Marine müsse wie die gesamte Bundeswehr angesichts der aktuellen Bedrohungslage zügig wachsen. Darum, so Verteidigungsminister Pistorius, brauche die Marine einen neuen Hafen in der Nordsee, zusätzlich zum Stützpunkt in Wilhelmshaven. Und dafür bietet Emden die idealen Voraussetzungen, wie etwa genügend Fläche und der schnelle Zugang zum Atlantik und dem hohen Norden. Pistorius dankte dem Land Niedersachsen und der Stadt Emden, dass man da an einem Strang ziehe.
2: Deutschland muss nach Meinung des Bundesnachrichtendienstes vor allem angesichts der Bedrohung durch Russland deutlich widerstandsfähiger werden. Laut BND-Präsident Jäger führt Russland einen Schattenkrieg. Das sagte er in einer öffentlichen Anhörung des Parlamentarischen Kontrollgremiums des Bundestages. Die Gefahr von Anschlägen auf Ziele in Deutschland bleibt aus seiner Sicht real.
4: Deutschland ist zu einem Haupthindernis russischer hegemonialer Machtprojektion in Europa und damit zur Zielfläche russischen Handelns geworden. Wer sich nicht fügt, wird zum Gegner. So lautet die Moskauer Lesart.
2: Der Präsident des Bundesnachrichtendienstes Martin Jäger. In Dänemark haben Unbekannte das zentrale Melderegister gehackt. Dabei haben sie Zugriff auf Daten von fast 9 Millionen Bürgern erhalten, darunter auch Verstorbene und Weggezogene. Die Hacker konnten dabei auch Namen, Adressen und Sozialversicherungsnummern sehen. Das teilte Digitalministerin Eggelund in Kopenhagen mit. Nach Ansicht des Politikwissenschaftlers Klaus Leggewie zeigt dieser Vorfall die Konsequenzen einer nachlässigen Politik. Er forderte im Deutschlandfunk Kultur eine bessere Regulierung der digitalen Medien.
5: Das sind die zwei Dinge: Katastrophenvorsorge, Sicherung der vor allen Dingen sensiblen Daten und Wiedereinordnung der digitalen Medien in eine regelbasierte Weltwirtschaft und Weltgesellschaft, die auch rechtliche Konsequenzen haben muss. Die EU hat alle Möglichkeiten und Mittel, das zu tun. Warum tut sie es nicht?
2: Der Politikwissenschaftler Klaus Leggewie. Das Goethe-Institut baut sein weltweites Netz weiter um. Am Wochenende hat es einen neuen Standort in St. Louis im US-Bundesstaat Missouri eröffnet. In den USA zieht es das Goethe-Institut stärker ins Landesinnere. In St. Louis will es vor allem junge Menschen mit Angeboten zur deutschen Sprache erreichen. Geplant sind auch Programme zu Film und Literatur. Erst im vergangenen Jahr kam ein neuer Standort in Houston hinzu. Laut Staatsministerin Serap Güler vom Auswärtigen Amt sollen damit gezielt Menschen jenseits der großen Küstenstädte erreicht werden. Weltweit betreibt das Goethe-Institut derzeit 154 Institute in 100 Ländern.
0: Das Wetter.
2: In der Nacht ist es häufig gering bewölkt oder klar, später bildet sich Nebel. Im Norden zeigen sich viele Wolken. Die Tiefstwerte von Nord nach Süd 16 bis 5 Grad. Morgen ist es in der Mitte und im Süden nach Nebelauflösung meist heiter, teils wechselnd bewölkt und trocken. Im Südosten und Norden gibt es im Tagesverlauf einzelne Schauer oder Regen. Die Höchstwerte liegen zwischen 17 und 24 Grad.
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6: Hallo, herzlich willkommen. Schönen Montagnachmittag wünsche ich Ihnen. 11 Millionen Daten von Däninnen und Dänen. Das Register dort und ja, ein kompletter Hacking-Angriff. Es ist ein Angriff, ein äußerst schwerwiegender Vorfall, sagt die Digitalministerin, und wir sprechen gleich darüber, warum das passieren konnte und ja, wie sicher die Daten beim Staat sind. Wie sicher werden sie bei uns? 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

0: Vella, All My Love, dieser Song hier im Deutschlandfunk Kultur. Vielleicht kennen Sie diese Situation, wenn es heißt, hier oder dort sind Daten abgegriffen worden, dass Sie sich fragen, oh je, bin ich vielleicht auch dabei? Das ist in Dänemark jetzt etwas einfacher, denn da muss man sich diese Frage nicht stellen. Es sind alle dabei, alle 8,8 Millionen Menschen, die ihre Daten halt im Melderegister haben, sind von einem Hacking-Angriff betroffen. Es gibt einen Teil, muss man dazu sagen, von Menschen, die da besonders geschützt drin sind, die sind nicht betroffen. Aber gut, das weiß man dann vermutlich auch, wenn man relativ besonders geschützt ist. Insofern, ja, sind alle Däninnen und Dänen von dieser Geschichte betroffen. Wie das passieren konnte und was das auch für uns bedeutet, darüber will ich sprechen mit Manuel Artok. Er ist von der Arbeitsgruppe Kritische Infrastruktur, eine Organisation, die ja Verbesserung der IT-Sicherheit sich auf die Fahnen geschrieben hat. Hallo, herzlich willkommen.
1: Hallo.
0: Ja, was genau ist da in Dänemark passiert? Hacking-Angriff klingt recht allgemein. Was ist da geschehen?
1: Ja, eigentlich das, was auch in Deutschland passieren kann. Es gab einen legalen Zugang eines dänischen Unternehmens auf die Daten im Melderegister und dieser ist missbraucht worden, um an die knapp 9 Millionen von 11 Millionen Bürgerinnen Daten dranzukommen. Und dann haben die sich alles runterkopiert, also Name, Adresse, Sozialversicherungsnummer von allen lebenden und auch verstorbenen Personen und auch von allen, die ins Ausland gezogen sind, plus sogar noch die Zugehörigkeit der dänischen Volkskirche. Und gegebenenfalls sogar noch die Info, ob eine Entmündigung oder Einschränkung der rechtlichen Handlungsfähigkeit existiert. Also das ist der Totalschaden.
0: Der Totalschaden für einen digitalen Vorreiter, das ist Dänemark oder das gilt Dänemark ja immer. Wie konnte das ausgerechnet Dänemark passieren?
1: Naja, das ist das, was wir als AG Kritis immer sagen. Zentrale Daten sind vielleicht schön und gut für die einfache Verarbeitung, aber auch schön und gut für einfache Missbrauchsoptionen. Und wir haben immer davor gewarnt, dass man nicht zu weit nach Estland oder nach Dänemark oder so guckt. Es ist eben eher eine Frage der Zeit, bis all diese Daten aus zentralen Registern kopiert werden, als eine Wahrscheinlichkeitsfrage. Und insofern musste das eigentlich kommen.
0: Mhm. Kann man daraus schließen, dass vielleicht der ja immer gerne als etwas kompliziert verrufene deutsche Umgang mit so etwas, also dezentral, unterschiedliche Bundesländer haben unterschiedliche Register und auch im Prinzip die etwas scherzhafte Frage, ob man das hier überhaupt tun könnte oder ob das per Faxabruf nötig ist. Also sind wir da vielleicht langsam, aber in dem Fall sicherer?
1: Noch ja, denn tatsächlich haben wir derzeit die Melderegisterdaten in jeweils der Kommune und davon gibt es 11.500 Stück in Deutschland. Aber das Digitalministerium und auch damals schon das Innenministerium arbeiten schon dran, dass man diese Daten zentralisiert, digitalisiert und noch einfacher zugreifbar macht, damit man ja Wert aus diesen Daten schöpft und die Amtsgänge vereinfacht. Man kann das natürlich auch vereinfachen, indem man die Daten dezentral weiterhin vorhält. Aber das ist natürlich etwas mehr Aufwand und etwas mehr Hirnschmalz und das versucht man sich gerne zu sparen und hat natürlich gerne auf Dänemark gezeigt. Jetzt zeige ich wieder auf Dänemark wie früher und sage, keine gute Idee.
0: Verstehe, das heißt, Sie sagen, man kann die Daten durchaus dezentral haben, was besser wäre für die Sicherheit und trotzdem miteinander gut kommunizieren und das austauschen.
1: Ja, das ist einfach so, dass Menschen beispielsweise eine Art standardisierte Sprache brauchen. Sonst kann ich eben als Deutscher nicht mit Israelis oder mit Amerikanern reden. Man muss sich schon auf eine Sprache einigen und die Kommunikation miteinander synchronisieren. Und genau dasselbe können Computer natürlich auch durch Schnittstellen, maschinenlesbare Schnittstellen, sodass eben Behörde A mit Behörde B den Amtsgang automatisiert durchführen kann, ohne dass Massendatenabgriffe möglich sind. Und dann haben wir eine gute, effiziente und sogar funktionale Digitalisierung, aber ganz nebenbei auch eine sichere.
0: Das heißt, es wird nicht alles rübergeschoben sozusagen, sondern es wird nur im speziellen Fall gesagt, ich gucke mir jetzt diese Information an und nur wenn theoretisch der Angriff in genau diesem Moment stattfinden würde, hätte man diese Datei sozusagen zusätzlich noch.
1: Das und man kann natürlich auch entsprechende Limiter einbauen und sagen, ein Unternehmen braucht ja nicht gleichzeitig alle, in unserem Fall dann knapp 85 Millionen Datensätze. Da kann man natürlich sagen, okay, normaler Prozess pro Tag sind, keine Ahnung, 100, 200, von mir aus 2000 Datensätze. Mehr darf dann da eigentlich nicht sein oder es gibt eine Warnung. Mhm. Und bei 5.000, wenn man jetzt irgendeinen großen Profil bauen wollen würde, würde man sagen, hier bricht das erstmal ab und sagt, irgendwas stimmt hier nicht, prüft nochmal den Prozess.
0: Ja.
1: Oder ist ein Angriff gegebenenfalls sogar passiert.
0: Jetzt sagen Sie, es läuft gerade eigentlich eher in diese Richtung, dass man es haben will wie Dänemark. Und Dänemark hat es ja so, wie Dänemark es hat. Was tut denn jetzt Dänemark und was tun wir, wenn wir auch in diese Richtung gehen, um es trotzdem nicht passieren zu lassen?
1: Naja, Dänemark hat jetzt natürlich angekündigt, sie wollen das analysieren und haben auch zugegeben, ja, da haben wir in der Sicherheit versagt und wir werden es prüfen müssen, was denn da passiert ist und wie wir damit umgehen. Deutschland ist immer noch der Meinung, man muss zentralisierte Melderegister haben, man braucht eine UID-Wallet, also eine Wallet in der Handy-App, in der man Personalausweis und alles mögliche andere vorhält. Ich möchte mein Handy nicht irgendwelchen Polizeikontrollen entschlüsselt in die Hand drücken oder zeigen. Das gehört nicht zu einem demokratischen Rechtsstaat dazu. Aber aktuell sind noch Innenministerium und auch Digitalministerium der Meinung, dass das eine ganz tolle Idee wäre.
0: Denken Sie nicht, dass so ein großer Vorfall jetzt auch das Vertrauen, der Bürgerinnen und Bürger ist dadurch sicherlich nicht gestärkt, aber dass es vielleicht auch das Vertrauen in diesen Weg bei der Regierung eben ein bisschen schmälern könnte und man sich das doch nochmal überlegt?
1: Naja, wir haben in den letzten 5 Jahren mindestens 250 kommunale Störungen gehabt oder Vorfälle, wo Daten abgegriffen wurden oder nicht mehr verfügbar waren. Das hält Jens Lange auf seiner Seite kommunale-notbetrieb.de aufrecht. Wir haben jetzt kürzlich in Berlin einen riesengroßen Sicherheitsvorfall gehabt, inklusive Geheimschutz, also Verschlusssacheinformationen. Auch da sind ja Millionen Datensätze abhandengekommen. Ein Umdenken in Berlin oder in der Regierung war jetzt nicht ernsthaft zu erkennen.
0: Und in Dänemark, was denken Sie, droht da jetzt? Also was kann jetzt damit alles passieren mit diesen Daten?
1: Also mit der Sozialversicherungsnummer kann ich versuchen, natürlich auch Sozialversicherungsbetrug vorzunehmen. Mit Name, Adresse und der Nummer kann ich natürlich auch ganz normales Phishing, Identitätsdiebstahl machen und Sachen auf die Person bestellen, mit den Informationen über Entmündigung oder Einschränkung der Handlungsfähigkeit kann ich natürlich auch versuchen, da irgendwelche manipulativen Vorgänge bei den Angehörigen, die das betreuen, vorzunehmen oder bei den Behörden vorzutäuschen und zu sagen, ich bin ja der Begünstigte und muss jetzt hier gekümmert werden. Mit der Zugehörigkeit der dänischen Volkskirche sind wir ja schon bei religiösen Daten, die durchaus für verschiedene Akteure sogar lebensbedrohlich werden können. Und bei den verstorbenen Menschen beispielsweise kann man natürlich auch die Hinterbliebenen sehr gut versuchen zu manipulieren oder sogar psychisch sehr stark einschränken und beeinträchtigen, dass man die natürlich dann mit solchen Informationen versucht zu bedrohen oder anderweitig da Stress macht, ja.
0: Ein also wirklich ja möglicherweise sehr folgenreicher Hacking-Angriff aus Dänemark und die Frage, was das auch der deutschen Politik zu denken geben sollte, darüber haben wir gesprochen mit Manuel Artuk von der Arbeitsgruppe Kritische Infrastrukturen. Dankeschön fürs Gespräch.
1: Gerne. Tschüss.

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1: Rubens, Peter Bruegel der Jüngere arbeiten aus den Werkstätten von Hieronymus Bosch und Rembrandt. Die wertvolle Sammlung Kanenko aus Kiew ist derzeit in Aschaffenburg zu sehen. Erstmals überhaupt in Deutschland. Strenge Geheimhaltung war gefragt, bis die Transporte aus der bombardierten Hauptstadt der Ukraine abgeschlossen waren. Weil kaum Zeit für ein ausgefeiltes kuratorisches Konzept war, werden die Kunstwerke schlicht in chronologischer Reihenfolge gezeigt. Museumsdirektor Thomas Schauerte.
2: Da stehe ich eigentlich auf dem Standpunkt, dass das Einfachste auch oft das Beste ist. Die Bilder, die wir hier sehen, ist wertvoller europäischer Kulturbesitz, kommt aber aus einer ukrainischen Sammlung. Und das dokumentiert natürlich ein Zugehörigkeitsgefühl der Ukraine zu Europa, das eben mindestens 150 Jahre alt ist.
1: Die Meisterwerke aus dem Kanenko-Museum in Kiew. Noch bis zum 10. Februar zu sehen im Christian-Schad-Museum in Aschaffenburg. Er nennt sich selbst den Brokkoli unter den Singer-Songwritern. Nicht unbedingt das attraktivste Gemüse, aber sehr gut für euch. Heute ist der isländische Singer-Songwriter Svava Knotur in Begleitung eines Streichertrios in Berlin zu Gast. Nee.

0: Svava Knutur wird in schöner Regelmäßigkeit gefragt, warum er sich nicht einen zugänglichen Künstlernamen zulegt. Der Isländer bleibt nordisch gelassen. Er vertraue einfach darauf, dass alle, die genug Herz haben, seine Musik zu mögen, auch clever genug sind, sich seinen Namen zu merken. Svava Knutur und die Sultanas of Strings. Heute Abend zu erleben in der Bar Jeder Vernunft in Berlin. Ausgerechnet jetzt. Kaum hat Emi das Engagement am Theater angenommen, stürzt ihre alleinstehende Mutter und wird zum Pflegefall. Was tun? Ein Roboter verspricht Abhilfe. In Doris Dörries bittersüßer Tragikomödie Frau Winkler verlässt das Haus.
1: Das ist ja unheimlich.
2: Es tut mir leid, wenn Sie mich nackt, kalt und unheimlich finden, aber es verletzt mich auch ein wenig.
1: So ein Blödsinn. Das ist eine Maschine.
0: Angela Winkler verkörpert die bittere Frau Winkler, deren anfängliche Skepsis dem humanoiden Helfer gegenüber sich langsam in Sympathie verkehrt.
2: Ich denke oft, wie wär's, wenn wir unser Leben noch mal ganz von vorn beginnen könnten?
1: Du kennst Tschechow?
0: Frau Winkler verlässt das Haus. Doris Dörries Film über das Alter, Fürsorge und die Ambivalenz von künstlicher Intelligenz ist jetzt im Kino zu sehen.
3: Kulturtipps von Julia Eickmann waren das. Wahlkampfthema Wohnen, das ist nicht nur ein Thema rund um Vergesellschaftungsfragen in Berlin, ein Thema, das Sie kennen dürften. Nein, es ist auch ein Thema in Spanien und es ist jetzt im Prinzip, wenn man so will, der Anstoß, der zu Neuwahlen führt. Denn Pedro Sanchez wollte mehr Mieterschutz und ist mit diesem Gesetz aber gescheitert, denn die katalanische Partei, die ihn bisher gestützt hat, die hat ihm den Rücken gekehrt. Jetzt sucht er sich also neue Macht sozusagen, mehr Macht und hat die Parlamentswahlen vorgezogen. Hans-Günther Kellner berichtet.
4: Die Stunde der Wahrheit ist gekommen, jetzt müssen die Karten auf den Tisch. Das hatte Pedro Sanchez am Freitag vor der Abstimmung über seine Wohnungsdekrete im Parlament noch gesagt. Das Ergebnis ist bekannt, die Stärkung des Mieterschutzes wurde abgelehnt. Damit begründete Spaniens Ministerpräsident jetzt seinen Entschluss, die für den Sommer vorgesehene Parlamentswahl auf Ende November vorzuziehen. Ich weiß, dass die Menschen empört sind, weil ihre Anliegen in diesem Parlament mit Füßen getreten worden sind. Ich bin mir bewusst, dass wir auch Fehler gemacht haben. Aber um mehr zu machen als bislang, brauchen wir eine größere Unterstützung aus der Bevölkerung. Wir müssen die Menschen mobilisieren und im Parlament eine viel größere linke Mehrheit erreichen für mehr sozialen Fortschritt und um Spanien weiter zu verändern. Wirtschaftlich läuft es in Spanien ordentlich. Das Wachstum liegt bei rund 2,5%. Die Arbeitslosenquote ist seit vielen Jahren wieder auf unter 10% gefallen. Und die Strompreise sind deutlich niedriger als in vielen anderen EU-Staaten. Aber die Mieten sind in nur 5 Jahren um mehr als 40% gestiegen. In Madrid sogar um mehr als 60%. Da kommt die Einkommensentwicklung nicht hinterher. Der 65-jährige Oppositionsführer Alberto Núñez Feijóo zeichnet das Bild von einem Land auf der Intensivstation. Die Lebenshaltungskosten sind untragbar, Wohnraum ist unbezahlbar, es fehlen Ärzte und es gibt zu viele Streiks. Das Bildungsniveau verschlechtert sich, die Infrastruktur verfällt, die Einwanderung ist außer Kontrolle. Wir erleben Stromausfälle und mehr Unsicherheit. Die Rekordeinnahmen an Steuern haben nicht einmal dazu ausgereicht, angemessen auf den Angriff auf unsere Nation in Ceuta zu reagieren. Schon lange ist die Politik in Spanien extrem polarisiert. Neuesten Umfragen zufolge würde rund die Hälfte der Wählerinnen und Wähler für Feijóos konservative Volkspartei oder die ultrarechte Vox stimmen. Die linken Parteien hoffen dagegen, dass die Wohnungsdebatte ihre Anhängerinnen und Anhänger wieder mobilisiert. Die Politologin Maria Martínez Bascuñán von der Autónoma-Universität in Madrid meint dazu, die Frage ist, ob sich diese Wähler am Ende wirklich für Sanchez entscheiden. Viele sehen ihn als Teil des Problems, er hat ja schließlich 8 Jahre lang regiert. Er muss die Wähler davon überzeugen, dass er sie vor einem großen rechten Block schützen will. Der Unmut auf der Straße richtet sich nicht nur gegen die Rechten, sondern auch gegen die Politik im Allgemeinen, gegen das System. Wir wissen nicht, ob es Sanchez gelingen wird, diese Wahrnehmung der Leute irgendwie zu verändern. Die spanische Regierung möchte nach der Auflösung des Parlaments nun noch einmal ein Dekret gegen Zwangsräumungen vorlegen. Dafür bräuchte sie nur die Zustimmung des Ständigen Ausschusses des Parlaments, wo es eine linke Mehrheit gibt. Erst das neu gewählte Parlament könnte dann im Dezember diese Regelung wieder aufheben.
3: Sie hören Deutschlandfunk Kultur und wir schauen gleich nach Bulgarien, wo die Rüstungsindustrie derzeit einen Boom erlebt, der allerdings schürt Ängste. Thema gleich nach Elton John, Rocketman.

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1: Einen schönen guten Abend.
2: Ich verstehe die Sorgen der Menschen, was die Umwelt betrifft und die Gefahren vor Angriffen. Doch man sollte global denken. In der EU denkt man gemeinsam immer mehr über die Sicherheit für uns alle nach. Das ist die Zukunft. Wenn wir ein starkes Europa wollen und die Werke mit Rheinmetall dazu beitragen, dann sind sie genau richtig hier.
1: Sagt Milena Skutova. Ihr Ehemann arbeitet im WMZ, dem größten staatlichen Rüstungsunternehmen in Bulgarien. Und was sie mit »die Werke mit Rheinmetall« meint, ist die Entstehung einer der größten Munitionsfabriken Osteuropas. Der deutsche Rüstungsgigant Rheinmetall und der bulgarische Staatsbetrieb WMZ haben dazu Ende 2025 einen milliardenschweren Vertrag abgeschlossen. Doch viele Menschen in Bulgarien haben die Sorge, dass dadurch ihr Land zur Zielscheibe der Russen werden könnte. Und Bulgariens Premier Roman Radev scheint dazu noch eine recht ambivalente Haltung gegenüber Russland zu haben. Diljana Lambreva hat sich sowohl in der Region umgeschaut, wo dieses militärische deutsch-bulgarische Joint Venture entstehen soll, als auch mit Experten und Verantwortlichen gesprochen. Dabei ging es nicht nur um die boomende Rüstungsindustrie Bulgariens, sondern auch um den Rückzug Bulgariens aus der Koalition der Willigen.
3: Die Kleinstadt Karlovo liegt am Südhang des Balkangebirges in Zentralbulgarien und zieht besonders im Sommer immer mehr Touristen an. Denn sie liegt im berühmten Tal der Rosen. Zur Erntezeit der Damaszenerrosen, aus denen Rosenöl gewonnen wird, kommen viele Besucher aus Japan, China und Kanada. Die Wahl der Rosenkönigin bildet dann die Krönung, erzählt die junge Frau, die gerade dabei ist, die Tische vorm Kaffeehaus abzuwischen.
4: Die Menschen kommen zusammen und haben Spaß. Es gibt Kaufstände. Das Wetter ist schön zu dieser Jahreszeit. Die anderen Länder schätzen unser Rosenfest sehr. Es wird immer berühmter.
3: Ein Mann Ende 60 sitzt auf den Stufen abseits der Lokale. Einen Becher Kaffee in der Hand, Blick in die Ferne. Er kommt aus England, hat aber ein paar Jahre in Bulgarien verbracht.
5: Sehr schön ist es hier, die Landschaften, die Berge. Ich mag die Menschen sehr. Auch wenn sie sehr direkt sind oder zu ernst. Ich habe früher in der Gegend Paragliding gemacht. Jetzt bin ich zu alt zum Fliegen. Aber ich mag Bulgarien und komme immer wieder, auch wegen der Kultur.
3: In den letzten Jahren habe sich die Region verwandelt, sagt der Engländer.
5: Die Wirtschaft boomt. Als ich zum ersten Mal hierher kam, ist man mit Pferdewagen gefahren. Jetzt hört man den Autoverkehr ab 5 Uhr in der Früh. Die Veränderungen sind enorm.
3: Der Aufschwung hat nur zum Teil mit den Traditionen und Bräuchen rund um das kostbare Öl zu tun. Während Models in Trachten mitten in den Rosenfeldern für Kosmetikwerbungen posieren, rollt im Hintergrund Kriegsgerät vom Fließband. Im Tal der Rosen ist das Zentrum der bulgarischen Rüstungsindustrie. Hier befinden sich das größte staatliche Rüstungsunternehmen WMRZ, spezialisiert auf Munition und Sprengstoff, sowie Arsenal JS Co., ein bedeutender Hersteller von Handfeuerwaffen, Artilleriesystemen und Munition. Gut beschäftigt sind sie alle, erklärt Tichomir Beslov, Sicherheitsexperte am Center for the Study of Democracy, CSD, in Sofia.
6: Nur im Drei-Schichten-Betrieb schafft man die Aufträge, die sich da stapeln. Wir kommen nicht hinterher. Die Rüstungsindustrie hat gut zu tun. Für sie ist der Krieg in der Ukraine ein Segen, so wie es vorher die Kriege in Irak und Syrien waren.
3: Laut dem UN-Register für konventionelle Waffen sind die bulgarischen Lieferungen zwischen 2023 und 2024 für die Ukraine um das 12-fache gestiegen. Das ex-kommunistische Land ist spezialisiert auf Munition sowjetischer Bauart für 122 mm und 152 mm Haubitzen. Sie machen auch etwa 4/5 der Gesamtexporte aus. Doch auch schweres Kriegsgerät wie Panzer und gepanzerte Fahrzeuge finden den Weg an die ukrainische Front. Der Beitrag Bulgariens bei der Unterstützung der Ukraine wird sehr geschätzt, erklärte Kommissionspräsidentin Ursula von der Leyen bei ihrem Besuch bei Wemmersee im August 2025. Zusammen mit dem damaligen Premier Rosin Zelaskov.
2: Zu Beginn des Krieges stammte ein Drittel der in der Ukraine eingesetzten Waffen aus Bulgarien. Deshalb möchte ich Ihnen zunächst für Ihre entschlossene Unterstützung unseres tapferen Nachbarn, Partners und künftigen EU-Mitglieds danken.
3: Überraschend war es deshalb nicht, dass der deutsche Rüstungsgigant Rheinmetall Ende 2025 mit dem bulgarischen Staatsbetrieb Wemmersee einen milliardenschweren Vertrag abgeschlossen hat. Die deutsche Beteiligung soll demnach 51% betragen. Dafür versprach das Gemeinschaftsunternehmen 1000 Arbeitsplätze und eine umfassende Technologisierung des Standortes zu schaffen. Der Deal war wichtig im europäischen Kontext. Die geplante Produktion bei Karlovo sollte der Verteidigung der Ukraine gegen die russische Aggression zugutekommen. In einem Moment, wo Munition immer knapper wird. Doch die neue Regierung des Premiers Roman Radev, die seit Mai 2026 im Amt ist, trat auf die Bremse und forderte Neuverhandlungen. Grundlage waren angebliche Lücken im rechtlichen Rahmen und nicht gesicherte Finanzierung. Radevs Partei Progressives Bulgarien gewann die Neuwahlen im April überraschend hoch. Noch während der Wahlkampagne versprach sie, Schluss zu machen mit der Yes-Man-EU-Politik der Vorgängerregierungen. Stattdessen wollte man das bulgarische Nationalinteresse und die Souveränität in den Vordergrund stellen. Doch schnell stellte sich heraus, dass die Regierung zu einem euroskeptischen Kurs umschwenkte, sagt der Analytiker Wladimir Schopow.
7: Das Konzept der Außenpolitik dieser Regierung wird ausschließlich durch eine negative Agenda geprägt. Bulgarien erklärt nur, an welchem europäischen Projekt es sich nicht beteiligen möchte und an welcher Initiative es nicht teilnehmen will.
3: Der neue bulgarische Premier verpasste das Treffen der NATO-Staaten der Ostflanke in Bukarest und verzichtete auf die Beteiligung am europäischen Raketenabwehrprojekt Freya. Bulgarien nahm zwar am Gipfeltreffen der sogenannten Koalition der Willigen in Paris anlässlich des französischen Nationalfeiertags teil, aber nicht an den Beratungen. Dieses Bündnis aus 35 Staaten setzt sich für einen dauerhaften Frieden in der Ukraine ein. In Paris erklärte Radev vor bulgarischen Medien,
6: ich habe eine persönliche Einladung von Präsident Macron, mich der Koalition der Willigen anzuschließen. Doch Bulgarien gehört nicht in ein Bündnis, das auf weitere finanzielle und militärische Hilfe für die Ukraine drängt. Solche Hilfe bieten wir nicht an, weil ich glaube, dass die Lösung des russisch-ukrainischen Konflikts nicht militärische Mittel, sondern eine starke Diplomatie ist.
3: Zugleich steht aber der Name Bulgariens in Resolutionen, die die Ukraine unterstützen. So etwa in der UNO-Generalversammlung, die den Rückzug russischer Truppen aus der Ukraine verlangte. Die Regierenden in Bulgarien nennen das mehrschichtige Diplomatie. Für Beobachterinnen wie Vesela Tscherneva, Vizedirektorin des European Council on Foreign Relations, vollzieht sich in Sofia eine gefährliche Wendung.
4: Der Rückzug Bulgariens aus der Koalition der Willigen, wie Radev es nannte, markiert einen großen Umbruch in der Außenpolitik des Landes der letzten 30 Jahre. Umso mehr, da es dafür weder eine nachvollziehbare Argumentation noch Beratungen gab. Egal welche Regierung das Land bis jetzt regiert hatte, alle haben sich an den breiten europäischen Konsens gehalten.
3: Es scheint, als hätte die neue bulgarische Regierung eine politische Linie für die EU- und NATO-Partner und eine andere für den innenpolitischen Gebrauch. Ende des Monats finden in Bulgarien Präsidentschaftswahlen statt. Einen konsequenten pro-europäischen Kurs verspricht das demokratisch-liberale Lager. Die regierende Partei Progressives Bulgarien dagegen versucht, durch Friedensparolen die pro-russische Wählerschaft bei Laune zu halten. Diese Zielgruppe ist allerdings stark umkämpft, zumal auch Kostadin Kostadinov, der Chef der rechtsextremen Partei Vozrazhdane, bei der Wahl kandidiert. Für die Gruppe, die an einer improvisierten Theke vor einem Wohnhaus in Sofia sitzt, ist die Regierungspolitik nicht radikal genug. Alle, die sich hier auf ein Bier getroffen haben, sind älter und von der kommunistischen Zeit geprägt. Georgi hat früher beim Militär gedient. Sein Nachbar Toscho war bei der Polizei und noch früher bei der Volksmiliz. Und alle haben im April Radev gewählt. Schließlich komme er auch vom Militär und war vor der Politkarriere sogar Luftwaffenchef. Das mit der EU-Mitgliedschaft sei eine Tatsache, meint Georgi. Aber Bulgarien brauche nicht unbedingt alle Entscheidungen der EU mitzutragen.
7: Bulgarien zahlt seinen Mitgliedsbeitrag. Doch unser Staat hat seine Minister, seine Führung, also Souveränität. Das geht nicht, dass jemand in Brüssel über mein Schicksal entscheidet, sowie über das Schicksal meiner Söhne. Der Premier sollte die Ukraine-Politik völlig ändern. Wir müssen in Bulgarien Spenden sammeln für Brutkästen in den Spitälern, weil der Staat kein Geld dafür hat. Und sollen gleichzeitig den Ukrainern Geld und Waffen schenken? Ist das okay?
3: Dem Eurobarometer zufolge sind so wie Georgi rund 70% der Menschen in Bulgarien gegen die Militärhilfe für die Ukraine. Das ist deutlich mehr als der europäische Durchschnitt. In Bulgarien mangelt es an Solidarität, erklärt die Vizedirektorin des European Council on Foreign Relations, Vesela Czerneva.
4: Bulgarien ist das einzige Land unter den 15, die wir untersucht haben, das keine Hilfe erwartet im Fall eines Überfalls. Das ist die Folge all der euroskeptischen Rhetorik, wie etwa, dass die Großmächte unter sich alles regeln würden, dass man in der EU nichts tue, nur beim Reden sei man gut.
3: Die Propaganda ist seit Jahren ein fester Teil der russischen Hybridangriffe. Bulgarien war früher in der sowjetischen Einflusszone. Und diesen Einfluss gibt es heute immer noch. In den bulgarischen Waffenfabriken und Waffenlagern hat es seit 2011 mehr als 10 schwere Sabotagen gegeben, die teilweise zu Todesfällen geführt haben. Aktuell kam es innerhalb eines Monats zu 2 Explosionen in Lagern eines großen Waffenhändlers, über die in den Nachrichten ausführlich berichtet wurde. Auf diesen Waffenhändler hat Russlands Militärgeheimdienst GRU 2015 auch einen Mordanschlag zu verüben versucht. Dabei spielen Sabotagen eine wichtige Rolle in der russischen Kriegsführung. Sie verursachen Ängste in der Bevölkerung, vor allem bei den Ukraine-Helfern, und schüren Zweifel an den strategischen Vorhaben. Das trifft Bulgarien in einem entscheidenden Moment, in dem die Rüstungsbranche nämlich versucht, sich enger in die europäischen Produktions- und Lieferketten für militärische Spezialprodukte zu integrieren. Munition vom alten sowjetischen Typ wird nicht mehr gebraucht, erklärt Sicherheitsexperte Tichomir Beslov.
6: Der Sektor schafft es, die Gunst der Märkte zu nutzen. Nicht klar ist jedoch, inwieweit die Transformation bei der Munitionsproduktion von sowjetischem hin zum NATO-Standard gelingt. Das ist das große Risiko.
3: Bulgarien gehört zu den wenigen NATO-Ländern, dessen Modernisierung zu spät erfolgte und das immer noch nicht vollständig integriert ist. Das sagt der frühere Verteidigungsminister Velizar Shalamanov.
7: Zu lange wurden die Reformen in Bezug auf die Sicherung der Nachrichteninformation, Prävention vor Cyberangriffen sowie die Beseitigung russischer Spionagenetzwerke hinausgeschoben.
3: Russland versucht, über alle Einflusskanäle eine Politik, die solche Reformen anstoßen möchte, zu verhindern. Schon bei der Ankündigung des gemeinsamen Projekts von Wemmersee und Rheinmetall vor einem Jahr haben die Rechtsextremen von Vasrashtane dagegen mobil gemacht. Danach initiierte die pro-russische Partei ein Referendum mit der Frage, für oder gegen neue Waffenwerke mit den Deutschen. Das Verwaltungsgericht ließ das Referendum nicht zu. Aber die Zukunft von Karlovo spaltet bis heute die Gesellschaft. Er hätte bestimmt Nein angekreuzt, erzählt ein pensionierter Arbeiter. Die Männer, die mit ihm in ihrem Stammlokal am Zentralplatz in Karlovo sitzen, nicken zustimmend.
6: Warum bauen Sie die Waffenwerke in Bulgarien und nicht in Deutschland? Eine Milliarde soll Bulgarien zahlen und Sie haben aber 51%. Wenn es so toll wäre, hätten Sie es daheim gemacht. Wir sind hier das Tal der Rosen und anstatt nach Rosen soll es nach Schießpulver stinken?
3: Philipp Skutow lebt in Karlovo und ist einer der rund 5000 Beschäftigten beim staatlichen Waffenwerk Vermersee. Er sagt, Vermersee biete sicheres Einkommen, eine Pension und Gesundheitsversorgung. Damit der Wohlstand aufrechterhalten bleibt, brauche es Antrieb, meint er.
7: Vermersee ist strukturbestimmend hier. Wenn es schließt, ist Feierabend für die ganze Region. Wir brauchen deshalb neue Werke.
3: Seine Ehefrau Milena Skutova ergänzt ihn.
2: Ich verstehe die Sorgen der Menschen, was die Umwelt betrifft und die Gefahren vor Angriffen. Doch man sollte global denken. In der EU denkt man gemeinsam immer mehr über die Sicherheit für uns alle nach. Das ist die Zukunft. Wenn wir ein starkes Europa wollen und die Werke mit Rheinmetall dazu beitragen, dann sind sie genau richtig hier.
1: Vergangene Woche war eine Delegation von Rheinmetall in Bulgarien, um die ins Stocken geratenen Verhandlungen wieder aufzunehmen. Der bulgarische Wirtschaftsminister Alexander Pulev sagte, man sei aktiv an der Strukturierung des Projektvorhabens dran. Es bleibt also spannend. Die Frage bleibt dennoch, welches Europa will die aktuelle bulgarische Regierung? Wie ist ihre Haltung gegenüber Russland? Wir haben eben gehört, gleichgültig wer das Land regierte, alle haben die Ukraine unterstützt. Was bedeutet der Rückzug unter dem Premier Rumen Radev aus der Koalition der Willigen für die Außenpolitik Bulgariens? All das möchte ich besprechen mit Norbert Beckmann-Dierkes von der Konrad-Adenauer-Stiftung in Sofia nach der Musik.

0: Griff Rees, britischer Musiker aus Wales mit seinem Song Bad Friend. Wie sehr verändert sich gerade die bulgarische Außenpolitik unter der Regierung von Rumen Radev? Wie ist die Haltung der bulgarischen Regierung gegenüber Russland? Und wie sehr unterscheidet sich das, was sie Richtung Europäische Union und NATO sagt, von dem, was sie innerhalb des Landes und an die Bevölkerung gerichtet sagt? Das möchte ich besprechen mit Norbert Beckmann-Dierkes von der Konrad-Adenauer-Stiftung in Sofia, mit dem ich verbunden bin. Hallo in die bulgarische Hauptstadt.
1: Hallo und Jabodoschwi, Frau Golan aus Sofia.
0: Im Beitrag hieß es gerade, es scheint, als hätte Rumen Radev eine politische Linie für die EU- und NATO-Partner und eine andere für

0: geprägt, dass er gesagt hat, nichts wird sich ändern. Und Bulgarien steht zu seinen Verpflichtungen in der NATO, in der Europäischen Union und so weiter. Die nächste Reise nach Frankreich war dann schon die Erklärung, dass Bulgarien aus der Koalition der Willigen ausschert. Und das hat dann schon auch aufhorchen lassen. Und die dritte Reise nach Brüssel hat dann gezeigt, dass schon ein anderer Ton in die Debatte kommt. Nach dem Motto, müssen wir denn eigentlich als Europäische Union, als Mitgliedsländer, die Ukraine so stark unterstützen? Bulgarien hat ja gar nicht mehr diese Kapazitäten dazu. Zur Wahrheit gehört, dass Bulgarien von Anfang an, nachdem Russland die Ukraine überfallen hat, mit Munition und auch Sachlieferungen, gepanzerte Fahrzeuge und so weiter, an der Seite der Ukraine gestanden hat. Was im Übrigen auch darin begründet liegt, dass es eine große bulgarische Minderheit in der Ukraine gibt und die Selbstständigkeit der Ukraine und die Unabhängigkeit von Anfang an von Bulgarien so anerkannt worden ist. Mhm. Da hat es auch nie einen Zweifel dran gegeben. NATO-Treue und auch EU-Zuverlässigkeit. Der Ton ändert sich jetzt.
1: Wie sehr hat das denn tatsächlich jetzt mit Russland zu tun? Also ich bin ja zuständig für den ehemaligen Ostblock innerhalb der Weltzeit und habe den Eindruck, dass in allen Staaten dieses ehemaligen Ostblocks der Einfluss Russlands vorhanden ist. Und doch habe ich den Eindruck, dass es bei Bulgarien ein bisschen anders ist. Man ist in Bulgarien, Russland immer noch dankbar dafür, dass der russisch-osmanische Krieg, wir sprechen hier von 1877, 78, dazu führte, Bulgarien vom Osmanischen Reich zu befreien. Stimmt das? Ist dieser historische Mythos nach wie vor sehr verankert bei den Bulgaren?
0: Ja, ganz klar. Also dieses historische Gedächtnis, diese Erinnerung ist ganz klar vorhanden, wenn man in Bulgarien reist, sich das Schipka-Denkmal anguckt, dann weiß man, hier liegt der bulgarische Gründungsmythos, wo Russland geholfen hat. Mit anderen Interessen. Damals hatte Russland das Interesse, bis zum Schwarzen Meer vorzudringen. Wir reden aber eben auch dann von 1944, wo die sowjetische Armee die bulgarische Grenze überschritten hat. Bulgarien hatte seinerzeit den Vertrag mit Deutschland schon längst gekündigt und auch Deutschland den Krieg erklärt. Was die Sowjetunion nicht daran gehindert hat, dann ungehindert in Bulgarien einzumarschieren und dann direkt im ersten Jahr der Okkupation über 40.000 Menschen aus dem bürgerlichen Lager, Lehrer, Bauern, Intellektuelle umzubringen, um ein festes kommunistisches System zu etablieren, das dann ja eben bis 1989 auch seine Folgen gehabt hat.
1: Wie sehr spielt das denn wiederum eine Rolle heute?
0: In zweifacher Hinsicht. Die Erinnerung an die sozialistische Zeit Bulgariens, die will nicht wiederholt werden. Die Leute wussten schon, dass Bulgarien auch im Warschauer Pakt oder im Ostblock eines der ärmsten Länder waren. Nicht umsonst ist es dreimal abgelehnt worden aus dem Kreml, als der damalige KP-Chef Tolar Schifkow beantragte, Bulgarien möge doch bitte auch ein Teil der Sowjetunion werden, also ein Unionsstaat. Zum anderen hat es in Bulgarien keine Revolution in dem Sinne gegeben 1989, sondern eine Veränderung der KP Bulgariens zur Sozialdemokratischen Partei mit gleichem Personal, nicht in der ersten Reihe, aber die gesamte Nomenklatura ist dabei. Und aus diesem speist sich auch heute ein Großteil des Personals, was sich im weiteren Umfeld vom neuen Ministerpräsidenten befindet. Das kann man auch im Einzelnen durchdeklinieren.
1: Am 25. Oktober wird nun in Bulgarien ein neuer Präsident gewählt. Sie nannten Rumen Radev, der ist ja bis Januar 2026 es gewesen. Dann ist er zurückgetreten, um bei der Parlamentswahl zu kandidieren und dann auch Ministerpräsident geworden. Für die Übergangszeit bis Ende Oktober ist es Iljana Jotova, die vorher Vizepräsidentin war und auch zu Radevs Partei Progressives Bulgarien gehört. Sie kandidiert auch wieder. Sie erzählten ja diesen Hintergrund von dieser Partei von Rumen Radev, da gehört auch Jotova dazu. Wie sehen Sie, wie beobachten Sie das bei den Leuten? Punktet er, stehen Sie immer noch geschlossen hinter ihm oder hat sozusagen die Begeisterung für ihn nachgelassen? Er wollte ja die Korruption vor allem bekämpfen in Bulgarien.
0: Die Zustimmungswerte zu Rumen Radev sind nach wie vor hoch und sind auch weit vor allen anderen politischen Vertreterinnen und Vertretern in Bulgarien. Aber Abnutzungserscheinungen im echten Regierungsleben finden hier natürlich auch statt. Es bröckelt, es wird weniger und die Leute fragen sich schon, am 19. April waren die Wahlen, was ist denn jetzt passiert? Sehen wir irgendetwas bei den Justizreformen? Sehen wir etwas, wo etwas Oligarchisches ab.

0: geschafft wird und so weiter. Es gibt so zwei Prüfpunkte. Einmal wurden mal ganz schnell noch wieder 2,2 Milliarden Euro an Krediten aufgenommen, was den Staatshaushalt einmal mehr an eine kritische Grenze bringt. Mit einer Neuverschuldung von insgesamt von 5,7% merken die Leute, dass es derzeit nicht billiger wird, dass es keine Entlastung gibt und dass Bulgarien unter strengeren finanziellen Gesichtspunkt steht. Das kann im Winter, Stichwort Heizkosten und so weiter, Lebenshaltungskosten zum Prüfstein werden. Bisher ist der Haushalt nicht verabschiedet. Es gibt keine konkreten Umsetzungen und daran wird er wohl gemessen werden. Es gibt erste Proteste, die auch wieder dauerhaft da sind, noch nicht in der Masse, wo aber die Leute schon deutlich machen, wir wollen in der EU bleiben. Wir wollen ein klares Bekenntnis für die Freiheit auch der Ukraine. Und hier fehlt es an einigen. Gesprächspartner von uns sagen, wenn er diesen Herbst übersteht und die nächsten Kommunalwahlen, dann hat das in Anführungszeichen geschafft. Aber sie sind da sehr, sehr skeptisch. Und ich sehe das auch, das Erwartungsmanagement durch den Wahlkampf ist bis heute nicht durch Taten belegt.
1: Soweit Norbert Beckmann-Dierkes von der Konrad-Adenauer-Stiftung in Sofia über die Präsidentschaftswahlen in Bulgarien im Oktober, über die Rolle Russlands und über die Ukraine-Politik und auch über das vorläufige Feedback zu der Regierung unter Rumen Radev. Danke für das Gespräch, Herr Beckmann-Dierkes.
0: Danke, Frau Wohlan, und viele Grüße nach Berlin.
1: Bei Deutschlandfunk Kultur gibt es gleich Nachrichten und danach geht es um Comiczeichnen für Inhaftierte. Bis dahin noch Musik aus den USA. Lizzie mit ihrem Song In Sleep.

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5: Mit Bettina Ritter. Die Schriftstellerin Shaida Basia bekommt den Deutschen Buchpreis 2026. Deutschland und Frankreich fordern einen EU-Schutzmechanismus gegen unfaire Handelspraktiken. Und der Medizin-Nobelpreisträger Hegemann fordert eine bessere Förderung der Grundlagenforschung in Deutschland. Der Deutsche Buchpreis geht in diesem Jahr an Shaida Basia. Die Schriftstellerin wurde von der Jury in Frankfurt am Main für ihren Roman Die Lücken ausgezeichnet. Ihr Buch erzählt von jüdischen Familien, von NS-Profiteuren und von kurdischen und iranischen Menschen, die in Deutschland Schutz und Zuflucht suchen. Für den mit 25.000 Euro dotierten Buchpreis wurden 180 Romane eingereicht. Die renommierte Auszeichnung wird vom Börsenverein des Deutschen Buchhandels traditionell zum Auftakt der Frankfurter Buchmesse verliehen. Die Europäische Kommission sollte nach einem Vorstoß von Frankreich und Deutschland die Möglichkeit erhalten, kurzfristig auf unfaire Handelspraktiken reagieren zu können. Beide Regierungen haben ein informelles Papier für den EU-Gipfel in der kommenden Woche vorgelegt. Laut Bundeskanzler Merz geht es dabei nicht um ein konkretes Land, vor dem sich die EU schützen will.
6: Der Nachteil der europäischen Handelspolitik in den letzten Jahren war immer, dass die Entscheidungsprozesse zu lange gedauert haben. Und uns geht es darum, der Kommission ein Instrument in die Hand zu geben, mit dem sie schnell reagieren kann. Jederzeit natürlich durch den Europäischen Rat kontrolliert, aber eine Entscheidung, die dann auch möglichst schnell getroffen werden kann, wenn die handelspolitischen Herausforderungen es erfordern.
5: Bundeskanzler Friedrich Merz, CDU. Deutschland muss nach Meinung des Bundesnachrichtendienstes vor allem angesichts der Bedrohung durch Russland deutlich widerstandsfähiger werden. Laut BND-Präsident Jäger führt Russland einen Schattenkrieg. Das sagte er in einer öffentlichen Anhörung des Parlamentarischen Kontrollgremiums des Bundestages. Die Gefahr von Anschlägen auf Ziele in Deutschland bleibt aus seiner Sicht real. Als Beispiel nannte er den Anschlagsversuch am Flughafen Leipzig. In Emden soll nach Plänen der Bundesregierung ein neuer Marinestützpunkt entstehen. Verteidigungsminister Pistorius und Niedersachsens Ministerpräsident Lies haben eine entsprechende Absichtserklärung unterzeichnet. Deutschland bekommt damit neben Wilhelmshaven einen zweiten Marinehafen an der Nordsee. Wie Pistorius erklärte, soll der Standort Emden Anfang der 2030er Jahre fertiggestellt und für bis zu 2000 Soldaten ausgelegt werden.
7: Wir wollen unsere hochwertigen Fähigkeiten, und sie werden in ihrer Hochwertigkeit in den kommenden 10 Jahren noch deutlich zunehmen, auf mehrere Standorte verteilen. Das hat auch was mit Redundanz zu tun. Es geht um Dislozierung und damit um mehr Sicherheit, mehr Flexibilität und mehr Agilität. Damit sind wir im Ernstfall schwerer ausrechenbar und erhöhen unsere operativen Möglichkeiten. Und darauf kommt es letztlich an.
5: Verteidigungsminister Boris Pistorius, SPD. Der Nobelpreis für Medizin geht in diesem Jahr an die beiden Deutschen Peter Hegemann und Georg Nagel und den US-Forscher Carl Dysoroth. Ausgezeichnet werden ihre Entdeckungen im Bereich der Optogenetik. Das teilte das Karolinska-Institut in Stockholm mit. Dabei geht es um Untersuchungen von Zellen mithilfe von Licht und um eine Methode, die zeigt, wie Nervenzellen im Gehirn Erinnerungen, Emotionen und Verhaltensweisen formen. Nagel lehrte an der Universität Würzburg, Hegemann an der Humboldt-Universität in Berlin. Im Rundfunk Berlin-Brandenburg warb er dafür, Forschungen wie seine und die seiner Kollegen besser zu unterstützen.
8: Wir mussten leider in den letzten Jahren auch miterleben, wie viele Grundlagenprojekte, die ich persönlich für ausgezeichnet halte, nicht gefördert wurden. Und ich hoffe, dass die Politik auch mal begreift, wenn man keine Grundlagenforschung fördert, dann gibt es hinterher auch nichts anzuwenden. Und viele große Institute machen nur noch Optimierung. Ich bin froh, dass ich das nicht gemacht habe. Meine Forschung war immer billig. Die hat nicht viel gekostet.
5: Der Medizinnobelpreisträger Peter Hegemann von der Berliner Humboldt-Universität.
0: Das Wetter.
5: In der Nacht ist es häufig gering bewölkt oder klar. Später bildet sich Nebel. Im Norden zeigen sich viele Wolken. Die Tiefstwerte von Nord nach Süd 16 bis 5 Grad. Morgen ist es in der Mitte und im Süden nach Nebelauflösung meist heiter, teils wechselnd bewölkt und trocken. Im Südosten und Norden gibt es im Tagesverlauf einzelne Schauer oder Regen. Die Höchstwerte liegen zwischen 17 und 24 Grad.
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9: Und ich grüße Sie. Guten Abend. Ob Diebstahl oder Steuerhinterziehung, ob Drogendelikt oder Körperverletzung, wer solche oder noch schlimmere Taten verübt, muss mit einer Strafe rechnen und nicht selten für viele Jahre ins Gefängnis. Wie dort der Alltag aussieht, wissen viele von uns nicht, haben höchstens mal was darüber gelesen, gehört oder im Fernsehen gesehen. Eine Künstlerin ist deshalb seit über 2 Jahren in zahlreichen Haftanstalten unterwegs, nicht nur um mehr über das Leben dort zu erfahren, sondern auch um mit Häftlingen zu zeichnen. Dazu gleich mehr in dieser Sendung, in der haben wir natürlich auch Musik. Los geht's mit der niederländischen Band The Cool Quest und der Coverversion eines Songs von Freddie Scott aus dem Jahr 1968. 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

0: Vor einigen Jahren kam Comicautorin Patricia Thoma auf eine eher ungewöhnliche Idee, nämlich Menschen, die im Gefängnis sitzen, das Comiczeichnen beizubringen. Inzwischen hat sie in über 20 Haftanstalten in ganz Deutschland Comic-Workshops für Inhaftierte gegeben und daraus sind bereits 2 Bücher entstanden. Im Jugendarrest heißt das eine, im Gefängnis das andere. Tini von Posa hat die Illustratorin getroffen, mit ihr über ihre Erfahrungen in den Gefängnissen gesprochen und war auch bei einem der Workshops dabei.
1: Ein gutbürgerliches Wohngebiet in Berlin-Pankow. Zwischen den Altbauten einer ruhigen Seitenstraße erhebt sich ein imposanter Bau mit roten Lehmziegeln, umzingelt von einer Mauer mit Stacheldraht. Die Justizvollzugsanstalt Berlin-Pankow ist ein Gefängnis nur für Frauen.
2: Ich will die Schlüssel geben, dann können Sie alle Sachen, die Sie nicht brauchen, einschließen, ja?
1: Patricia Thoma leitet hier heute ihren 2. Workshop: Comiczeichnen für Inhaftierte. Am Eingang muss sie ihren Personalausweis zeigen, ihr Handy abgeben, ihre Tasche anschauen lassen. Eine Routine, die sie schon oft erlebt hat. Vor gut 3 Jahren hat sie angefangen, Comic-Workshops in Gefängnissen zu geben.
3: Ich war ja in über 20 Gefängnissen. Ja, so, das ist tatsächlich ziemlich viel. Ich habe in Brandenburg angefangen und da war ich in Berlin, in NRW und Sachsen-Anhalt.
1: Die Idee, Comics über Gefängnisse und Inhaftierte zu gestalten, hatte Patricia Thoma schon lange.
3: In jeder größeren Stadt gibt es ein Gefängnis, aber niemand von uns war wirklich da. Wir haben zwar so Bilder, aber wir wissen nicht, wie es da aussieht. Man kann ja schon sagen, dass auch zum Beispiel Armut auch ein Risikofaktor ist für Inhaftierung. In den Gefängnissen habe ich dann tatsächlich immer wieder die gleichen Geschichten gehört. Also viele Leute haben die Schule abgebrochen und dann kam diese Perspektivlosigkeit, Sucht. Also dieser Teufelskreis und natürlich gibt es auch Wirtschaftsdelikte und viele Straftaten.
1: Doch interessiert haben Patricia Thoma weniger die Straftaten, sondern eher die Menschen dahinter, ihre Gedankenwelt und der Alltag im Gefängnis.
3: Also ich freue mich wirklich sehr, dass wir heute zusammen sein können. Und mein Beruf ist, Bücher zu schreiben und zu malen. Normalerweise für Kinder.
1: Der Comic-Workshop an diesem Nachmittag findet im Kulturraum des Frauengefängnisses statt. Die Wände sind gelb gestrichen, die Türen im mediterranen Blau. Durch ein Fenster an der Decke leuchtet die Nachmittagssonne hinein. Hier passiert alles, was mit Freizeit zu tun hat. Kunst, Sport, Basteln. 4 inhaftierte Frauen nehmen heute teil. Eine hat ihr Baby in einer Trage dabei. Patricia Thoma legt verschiedene Blätter auf den Tisch mit Porträts und Figuren, die die Teilnehmerinnen abpausen können. Eine Frau Mitte 20 zeichnet eine Figur mit Strichen im Gesicht. In einer Sprechblase schreibt sie Traum über Frieden. Die Tischnachbarin erklärt, was sie damit meint.
4: Traum über Frieden. Seelenfrieden. Also sie denkt nicht dran, dass sie jetzt im Gefängnis ist und Freiheit ist halt so Geisteszustand.
1: Als Patricia Thoma die Comic-Idee an die einzelnen Haftanstalten herantrug, stieß sie zunächst auf Skepsis.
3: Ich glaube, am Anfang war das für die so schwierig zu verstehen, was will ich eigentlich von denen?
1: Doch dann wurden die Comic-Workshops sehr gut angenommen, denn sie bringen Abwechslung in den Gefängnisalltag. Und das Comiczeichnen trägt dazu bei, das Selbstwertgefühl zu stärken, so die Erfahrung der Illustratorin.
3: Die erleben sich ja immer als ungenügend, als defizitär und mal zu überlegen, was kann ich eigentlich? So, ich glaube, das war ganz wichtig. Und das hat auch schon was Therapeutisches dann gehabt. Ja, und vor allen Dingen, also die waren sehr stolz, als sie dann die Zeichnung gesehen haben und auch wie gut die geworden sind. Die haben so wenige Erfolgserlebnisse oder auch so wirkliche Wertschätzung von außen. Und das hat dieser Workshop wirklich ganz gut, also so hat er ganz gut funktioniert.
5: Ach so, wollen Sie dann auf die Bahne malen?
1: Die Workshops führt Patricia Thoma an jeweils 3 Tagen im Monat in einer Art Blog-Seminar durch. Die größte Herausforderung seien eigentlich immer die ersten 15 Minuten gewesen, sagt sie.
3: Weil die halt diese Suchthintergründe haben, können die dann kurzfristig eben doch nicht kommen. Oder die haben einen Anwaltstermin oder einen Arzttermin. Also die Fluktuation ist eben sehr, sehr hoch. Und dann waren die bei mir im Comic-Workshop. Und dann war ich immer noch nicht sicher, ob die dann plötzlich doch wieder aufstehen. Weil die haben Konzentrationsschwierigkeiten und auch die sind halt so oft so impulsiv. Und meistens war das so, dass nach der ersten Viertelstunde war ich erstmal erleichtert, wenn die dann alle noch da saßen.
1: Während der Workshops fingen die Inhaftierten manchmal von selbst an, von ihren Straftaten zu sprechen. Männer hätten oft von ihren Gewalttaten geredet. Und Frauen haben erzählt,
3: dass sie in die Kriminalität gerutscht sind, weil sie ihre gewalttätigen Partner verlassen haben. Und was ich wirklich bei den Frauen spannend finde, das ist so ein ganz großes Bedürfnis von vielen Frauen, so diese Fassade aufrechtzuerhalten, also die Haare zu färben, sich aufwendig zu schminken.
1: Viele der Themen fließen in die beiden Comicbände Im Jugendarrest und Im Gefängnis ein. Im Gegensatz zu den Einrichtungen, die am Anfang jedes Kapitels in Farbe vorgestellt werden, sind Personen in den Szenen und die jeweiligen Sprechblasen schwarz-weiß. Die Zeichnungen, die in den Büchern keinen Platz fanden, werden in verschiedenen Wanderausstellungen in Deutschland gezeigt. Zum Beispiel im Käthe-Kollwitz-Museum in Berlin oder im Literaturhaus Stuttgart. Die Comic-Workshops sind inzwischen zu einem fortlaufenden Projekt geworden. Die Inhaftierten im Frauengefängnis in Berlin-Pankow, die an diesem Nachmittag beim Comic-Workshop teilnehmen, sind mit großer Begeisterung dabei und bedauern, dass hier erstmal keine Wiederholung geplant ist.
0: Kunst hinter Gittern, das war ein Bericht von Tini von Poser. Und das ist Musik aus Norwegen, Number 4 mit Ein Andeig.

0: Rund 60.000 Menschen sitzen in Deutschland in Gefängnissen. Etwa ein Drittel bis die Hälfte von ihnen hat mindestens ein minderjähriges Kind. Das ist meist eine große Belastung für die Familie draußen und die Menschen drinnen. Tini von Poser hat Gefängnisse besucht, um mit Inhaftierten über ihre Situation zu sprechen und erfahren, welche grundlegenden Unterschiede es dabei zwischen Frauen und Männern gibt.
1: Ich habe tatsächlich ein Kind, 8 Jahre. Ich weiß nicht, wo mein Sohn ist. Also nach der Trennung hat sich alles, also wie soll ich sagen, keinen Kontakt mit Mutter, keinen Kontakt mit Sohn. Ja, und das ist ja auch der Grund, warum ich Alkoholiker geworden bin. Der Grund, ja, warum ich so kriminell geworden bin. Ja. Ein Teufelskreis, ja.
2: Jakub, der bei seinem Vornamen genannt werden möchte, sitzt in Untersuchungshaft in der JVA in Halle an der Saale. Sein Sohn lebt vermutlich weiter bei der Mutter in seinem Herkunftsland Polen.
1: Seitdem ich keinen Kontakt habe, ja, und auch durch diese Jahre, ja, diese Alkoholleben und das alles, ja, irgendwann, ja, habe ich versucht zu vergessen, ja. Und nicht daran denken, weil jedes Mal, wenn ich daran denke, da geht mir ja noch schlimmer, ja.
2: Die meisten Inhaftierten in Halle haben Kinder, sagt Mandy Czaplicki. Sie ist Sozialarbeiterin in der Untersuchungshaft.
3: Insgesamt sind wir bei 180, glaube ich, in der Hauptanstalt, plus minus. Es gibt wirklich viele, die unwahrscheinlich Probleme damit haben, dass die jetzt ihre Kinder erstmal nicht sehen oder nur begrenzte Möglichkeit haben, die Kinder zu sehen.
2: Die Untersuchungshaft kommt für die meisten, hier in Halle sind es weit überwiegend Männer, oft plötzlich und damit auch die Trennung von der Familie.
3: Man konnte sich auf den Tag nicht einstellen, also weder er noch die Frau noch das Kind. Da bricht schon erstmal eine Welt zusammen. Und das macht schon was mit der Psyche. Also das belastet ja zusätzlich zu dem, was ihm grundsätzlich noch bevorsteht. Also der ist ja im Ungewissen. Kommt meine Frau, verlässt die mich? Kommt die mit dem Kind hierher? Was kriege ich für eine Strafe? Wie lange muss ich in Haft bleiben? Muss ich in Haft bleiben? Werde ich wieder entlassen? Das macht schon viel.
2: Nicht immer wollen die Gefangenen, dass die Kinder erfahren, dass ihr Vater oder ihre Mutter im Gefängnis sitzt. Diese Erfahrung macht auch Jens Stühler immer wieder, der Anwalt von Jakub in Halle. Er berichtet von einem Mandanten, der zuvor in einem anderen Gefängnis war, dort weder von Frau noch seinen Kindern besucht wurde und bei dem,
4: seit er in Halle ist, sowohl die Frau ab und an da gewesen ist, mittlerweile auch die Kinder, aber immer noch offiziell erzählt wird, er würde in der JVA arbeiten. Dass er aber seit mittlerweile 3 Jahren nie zu Hause war vom Arbeiten, das wird irgendwie weggedrängt.
2: Dabei gehen viele Kinder eigentlich ganz gut damit um, wenn sie wissen, dass ihr Vater im Gefängnis sitzt, hat Jens Stieler festgestellt.
4: Wenn die Väter auch sagen, ich habe was Böses gemacht, dafür bin ich bestraft worden und dafür muss ich jetzt im Gefängnis sein, dann ist es etwas, was Kinder ab einem bestimmten Alter sowieso mitbekommen, dass es sowas gibt im Gefängnis. Ja, da brauchen wir nur Cartoons angucken. Also es, immer mal kommt sowas vor, ob das nur auf lustige Weise ist oder dann auch auf ernsthafte. Also die gehen damit mit einer ziemlich, soweit ich das mitbekommen habe, Normalität um. Abgesehen von dem Verlust, von der Abwesenheit.
2: Der Kontakt zu den Kindern sei oft eine wichtige Motivation für die Gefangenen, die Haft durchzustehen und möglichst schnell wieder in Freiheit zu leben.
4: Andererseits auch ein Anker, den Gedanken, daran kann ich mich festhalten. Die geben mir Kraft, meine Familie. Dafür sind auch die Besuche wichtig, auch wenn das sozusagen in einem Rahmen stattfindet, der nicht unbedingt immer geeignet ist, die besten Austauschmöglichkeiten zu bieten.
2: Während in der JVA Halle in der Mehrzahl Männer inhaftiert sind, gibt es in Berlin-Pankow ein reines Frauengefängnis mit 60 Haftplätzen. Darunter sind 2 für Mütter mit einem Kind bis zu einem Jahr. Die wichtigste Voraussetzung dafür, die Mutter muss drogenfrei sein. Sandra Rodriguez-Silva leitet hier die Abteilung Soziale Arbeit.
5: Tatsächlich gibt es nicht mehr Bedarf, weil die Rahmenbedingungen so sind, wie sie sind, ne? Und relativ eng. Also die Entscheidung, ob eine Mutter mit ihrem Kind aufgenommen wird, ist seitens des Jugendamtes mit der JVA für Frauen. Aber das Jugendamt ist Entscheidungsträger und zwar immer im Hinblick auf das Kindeswohl. Das heißt, die schauen, ist die Mutter in der Lage, das Kind 1 Jahr lang ganz eigenständig zu versorgen. Wir sind nämlich keine Mutter-Kind-Einrichtung.
2: Mehr als 50% der inhaftierten Frauen in der JVA Pankow haben minderjährige Kinder, von denen sie getrennt sind.
5: Das ist tatsächlich relativ stabile Zahl über die Jahre, dass es etwa die Hälfte noch minderjährige Kinder zu Hause hat. Also, und wenn ich sage zu Hause, dann stimmt das gar nicht so sehr. Der geringere Anteil der Frauen, die bei uns sind und minderjährige Kinder haben, haben überhaupt noch im gemeinsamen Haushalt mit den Kindern gelebt. Also die meisten haben tatsächlich schon Lebenswege vor der Inhaftierung gehabt, die so schwierig waren, dass sie zum einen eben in die Haft geführt haben, zum anderen aber eben zur Trennung auch von den Kindern geführt haben. Also letztes Jahr nach einer Erhebung waren das etwa 5%, mehr waren es nicht. Diese Situation gibt es, dass tatsächlich die Haft die Ursache für eine Trennung ist, aber das ist in den seltensten Fällen der Fall.
2: Hier liegt auch ein entscheidender Unterschied zwischen Männern und Frauen im Gefängnis. Während die Kinder von inhaftierten Vätern oft bei der Partnerin oder Ex-Partnerin leben, sind die Kinder von inhaftierten Müttern oft bei Pflegefamilien oder im Heim untergebracht. Die abwesenden Kinder werden im Frauengefängnis oft thematisiert, sagt die Sozialarbeiterin.
5: Das ist auch nochmal ein Thema, glaube ich, anders als bei den Männern, die ja dann wissen, jemand versorgt die Kinder. Die Mutter ist ja da, die macht das schon. Haben die Frauen eher das Gefühl, ich habe total versagt. Es gibt immer wieder Momente, wo das der Fall ist, wo das sich Bahn bricht und dann auch aufgefangen werden muss. Oftmals ist aber da auch ein Deckel drauf.
2: Doch auch Jakub aus der JVA in Halle belastet es sehr, keinen Kontakt zu seinem Sohn zu haben.
1: Ich träume auch oft da, ja, über meinen Sohn und über die alte Beziehung auch, ja. Zuletzt habe ich geträumt, dass mein Sohn hat mich umarmt, ja, und dann hat gesagt, ja, Papa, ich liebe dich, ja. Ja, leider nur ein Traum, ja.
0: Sagt Jakub, ein Häftling in der JVA in Halle an der Saale. Die britische Girlgroup aus Saints hatte in den späten 1990ern ihre großen Erfolge und war mit mehreren Hits in den Charts. Der hier ist einer davon. Pure Shores.

0: 20% aller Kinder und Jugendlichen in Deutschland leben mit einem chronisch kranken oder anders beeinträchtigten Familienmitglied. Viele von ihnen übernehmen regelmäßig Aufgaben im Haushalt oder in der Pflege und gleichen damit oft aus, was professionelle Dienste und staatliche Unterstützung nicht abdecken. Doch je mehr Zeit sie dafür aufbringen, desto größer sind die damit verbundenen gesundheitlichen Risiken.
1: Wir sehen Zunahme von Angst, von Depressionen im Vergleich zu jungen Menschen, die keine Pflegeaufgaben übernehmen. Wir sehen aber auch langfristige sozioökonomische Folgen. Das heißt, die Schulabschlüsse werden geringer, die Lese- und Mathekompetenzen werden geringer. Und das geht einher mit höheren Fehlzeiten in der Schule.
2: Ja, das ist eine hohe Belastung, die die haben. Das kann man ja nicht schönreden. Die haben eigentlich gar kein eigenes Leben mehr.
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4: Jetzt kommen meine Lieblingstabletten. Das sind nämlich die Schmerzmittel. Und die muss man hier so abpiepeln. Also das nimmt er ja auch zu jeder Tageszeit und dann auf 3 Wochen. Das dauert immer 100 Jahre.
5: Louis Aurich sitzt am Wohnzimmertisch seines Großvaters. Vor ihm liegen Blister, Dosen, kleine Tütchen, Tabletten in verschiedenen Formen und Farben. Alles muss in die richtige Box für den richtigen Tag, zur richtigen Uhrzeit.
4: Und manchmal, wenn du das hier so aufmachst, dann machst du halt die Hülle kaputt und dann fliegen überall diese Schmerzkügelchen rum.
5: Louis ist 24. Seit der 10. Klasse pflegt er seine Großeltern. Erst waren es beide, inzwischen ist nur noch sein Opa da. 1 bis 2 Mal in der Woche fährt Louis von Chemnitz nach Naunhof bei Leipzig. Einkaufen, Tabletten sortieren, schauen, was fehlt, was nicht mehr geht, was liegen geblieben ist. Sein Großvater, Jahrgang 1939, ist froh darüber.
6: Es ist gut, dass auch die Kinder und Enkelkinder mal Verantwortung übernehmen.
5: Für Louis ist die Pflege Teil seines Alltags. Und er ist damit nicht allein. Wie viele junge Menschen in Deutschland tatsächlich Pflegeverantwortung übernehmen, lässt sich nicht ganz eindeutig sagen. Studien kommen auf ungefähr 500.000 Kinder und Jugendliche. Young Carers werden sie genannt. Ab 18 spricht man auch von Young Adult Carers. Ihre Hilfe hält den Familienalltag oft erst zusammen und gleicht aus, was professionelle Dienste und staatliche Unterstützung nicht abdecken. Und diese Verantwortung könnte noch wachsen, denn die Pflegeversicherung steht finanziell unter Druck. Leistungen und Zugänge sollen verändert werden. Was bedeutet das für Familien, in denen Kinder schon heute einen Teil der Versorgung tragen? Und wer kümmert sich um die, die sich kümmern?
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5: Paul-Klaus Schubert, der Großvater von Louis, sitzt im Rollstuhl. Im Alltag braucht er inzwischen an vielen Stellen Unterstützung. Wer was übernimmt, hat sich in der Familie mit der Zeit eingespielt.
8: Nur erst hatte ich 3 Kinder und eine Frau und jetzt auch die alleine Leute. Aber das macht nichts, er kommt ja. Und freitags kommt meine Tochter, die Ina. Da verliere ich nicht einen Kontakt zur Außenwelt.
5: 5 Enkel und einen Urenkel hat Paul-Klaus Schubert, erzählt er stolz. Auch die anderen Familienmitglieder kommen regelmäßig vorbei. Den größten Teil der Pflege übernehmen aber seine Tochter Ina und ihr Sohn Louis.
8: Wir tun zusammen frühstücken, er bringt dann immer frische Brötchen mit. Er hilft mir dann noch ein bisschen beim Schuhen, weil ich nicht mehr runterkomme. Ich habe eine Spinalkanalstenose.
5: Eine Spinalkanalstenose, das heißt vereinfacht, der Wirbelkanal ist verengt. Die Nerven haben zu wenig Platz. Bei Paul-Klaus Schubert ist das nur eine von mehreren Erkrankungen. Er sieht und hört schlecht, hat mehrere Eingriffe am Herzen hinter sich und eine beginnende Niereninsuffizienz. Dazu kommen Probleme mit den Füßen, hoher Blutdruck, ein Magengeschwür und Folgen einer Chemotherapie.
4: Der Apotheker sagt immer, Herr Schubert, also bei dem, was Sie haben, eigentlich dürften Sie überhaupt gar nicht mehr leben. Und er meckert auch nicht, wenn er irgendwelche Schmerzen hat und will sich auch nicht helfen lassen. Das muss man ihm eher aus der Nase ziehen oder eben ansehen.
5: Deshalb reicht es nicht, einfach nur ab und zu vorbeizuschauen. Louis muss alles im Blick behalten. Damit nichts durcheinander gerät, hat sich der 24-Jährige ein eigenes System überlegt. Er klappt seinen Laptop auf.
4: Ich habe hier immer an dem Tag, wo ich sozusagen bei Opa bin, habe ich so einen Kalendereintrag und da habe ich in der Beschreibung immer drin, wie gerade der Füllstand der Tabletten ist, damit ich weiß, erstmal bis wann habe ich gesetzt und dann sehe ich immer, wie viele Blister er noch von welchem Medikament hat, damit ich das dann auch rechtzeitig so beim Arzt sozusagen nachbestellen kann. Wenn ich immer auf dem Schirm habe, wann man das machen muss, weil manchmal hat er ja auch zu oder Urlaub oder so und dass wir da immer rechtzeitig dran sind. Dann gibt es hier den Tablettenplan und nach dem wird gesetzt. So, jetzt trage ich ein. Ich habe einen halben Blister verbraucht. So. Und dann kommt das weg. Jetzt kommt das nächste Medikament.
5: Früher hat Paul-Klaus Schubert die Tabletten noch selbst einsortiert.
4: Da kam es halt schon des Öfteren vor, dass irgendwie Dinge verwechselt wurden oder dann mit der zittrigen Hand ins Falsche gekommen sind oder sowas. Deswegen habe ich es ja übernommen.
5: Und seitdem ist Louis derjenige, bei dem die Informationen zusammenlaufen.
4: Wenn Opa irgendwelche Fragen hat, ruft er eben nicht bei irgendwelchen Pflegedienstleuten an, wo die eine Schwester nicht weiß, was die andere macht. Sondern das ist alles bei mir. Und wenn mal eine weitere Tablette ist und der hat sich nicht gemerkt, dass ich ihm gesagt habe, hier, ich habe mal jetzt noch eine Bedarfstablette reingesetzt oder so, dann ruft er an, ich erkläre ihm das.
5: Louis legt die letzte Tablette ins Fach. Er hebt die Box hoch, schaut durch die einzelnen Fächer, zählt nach.
4: Morgens müssten jetzt 6 drin sein, mittags müssten jetzt 4 drin sein und abends müssten 3 drin sein. Ja, und dann gucke ich auch nochmal, ob die Farben passen und so. Also zum Beispiel die Schmerzmittel und die Blutgerinnungsmittel, die sehen auch ziemlich gleich aus. Die einen haben eine Rille und die anderen haben eine Zahl drauf, aber sonst sehen die gleich aus. Dass da nichts irgendwie nach links oder rechts gerutscht ist.
5: Louis schaut noch einmal in die Box, dann nickt er.
4: Passt alles. Habe ich gut gemacht.

0: Das ist oberhalb der linken Brust. Und wenn, und dann wird so quasi dein Herzschlag gemessen. Und wenn das zum Beispiel über 200 ist, der Herzschlag, das kommen so Schockwellen quasi, weil so Stromschläge kommen dann. Und dann wirst du quasi so reanimiert, weil über 200 der Puls, dann ist sie ja so, wie heißt das? Herzinfarkt, glaube ich. Oder? Herzstillstand. Danke. Dann ist es ja ein Herzstillstand und wenn es halt über 200 ist, dann wird so Schock, also ich habe das Wort schon wieder vergessen. Ja, und dann wird das halt so diese Reanimation, so wie bei diesen Geräten so im Krankenhaus, was man aus dem Film kennt, wenn man der Körper so hochspringt auf einmal. Und das ist bei Mama so quasi drin.
1: Die 16-jährige Nara dreht das silberne Gerät in ihren Händen hin und her und zeigt auf die Öffnung an der Oberseite. Dort waren einmal die Elektroden angeschlossen, die bis zum Herzen führten. Das Gerät erkennt Herzrhythmusstörungen und kann sie mit elektrischen Impulsen oder einem Schock beenden. So ein Defibrillator, inzwischen in einer neueren Version, befindet sich im Körper von Naras Mutter Jasmin Hassan.
2: Ich habe einen angeborenen vierfachen Herzfehler. Vierfachen Herzstillstand hatte ich. Dann hatte ich 3 Herzinfarkte. Biologische Herzklappe, Defibrillator, Skoliose, also ist eine ganz große Palette eigentlich, die ich da habe.
1: An manchen Tagen kann die 35-Jährige einfach nur auf dem Sofa liegen und schlafen.
2: Jetzt die Woche waren es 3 Tage, wo es wirklich schlimm war. Dann gibt es mal 1-2 Wochen, wo es gut läuft. Und dann gibt es wieder mal eine ganze Woche, wo es wirklich schlecht läuft.
1: Nara kennt diese Wechsel schon lange. Die 16-Jährige ist mit der Krankheit ihrer Mutter aufgewachsen.
2: Sie hat die ganzen OPs miterlebt, sie war auch in der Reha mit dabei und hat eigentlich von Anfang an immer gewusst, was so Sache ist und hat auch viel unterstützt.
1: Wenn es ihrer Mutter schlechter geht, übernimmt Nara mehr zu Hause. Sie kocht, räumt den Geschirrspüler aus, putzt, geht einkaufen oder holt ihre jüngeren Geschwister von der Schule ab und geht mit ihnen auf den Spielplatz. Manchmal muss sie dafür auch Treffen mit ihren Freundinnen absagen.
0: Wenn wir etwas geplant haben, zum Beispiel essen gehen oder so und Mama geht's wirklich schlecht, so wirklich, wirklich schlecht, dann lasse ich das und dann verstehen halt meine Freunde, also die meisten verstehen das dann halt meistens nicht, weil es halt schon geplant war, aber so, ich denke mir dabei so, ist jetzt egal, also ich muss halt jetzt zu Mama und fertig.
1: Jasmin Hassan wünscht sich deshalb mehr Angebote für Kinder und Jugendliche, die Angehörige pflegen.
2: Ich meine, ja, das ist eine hohe Belastung, die die haben. Ja, das kann man ja nicht schönreden. Aber ich finde es wichtig, dass die Kinder einen Ausgleich haben. Alleine schon diese Kinder müssen das Schulische hinbekommen. Die müssen zu Hause alles geregelt bekommen. Die haben eigentlich gar kein eigenes Leben mehr.
1: In Berlin gibt es dafür eines der wenigen spezialisierten Young Carer Zentren in Deutschland, Windschatten. Das Projekt der Ernst-Freiberger Stiftung richtet sich an Kinder und junge Erwachsene zwischen 6 und 21 Jahren, die zu Hause Angehörige pflegen. Auch Nara kommt regelmäßig hierher.
0: Ich war Bowling, Kickerturnier, viele Sachen. Ich habe auch schon Blumentöpfe bemalt, gebacken, so.
1: Windschatten ist in einem ehemaligen Pizzarestaurant untergebracht. An einer Wand steht noch der alte Pizzaofen, den die Mitarbeitenden wieder hergerichtet haben. Zur Weihnachtszeit backen die Kinder darin Kekse. Mitten im Raum steht ein Tischkicker. Dass es hier wenig nach Krankheit und Pflege aussieht, ist gewollt, sagt Benjamin Salzmann. Er ist Sozialarbeiter und leitet das Projekt. Die Kinder sollen Zeit haben für Dinge, die sonst oft zu kurz kommen.
3: Wenn wir uns die Situation der Kinder anschauen, dann ist relativ deutlich, dass den Kindern der Austausch mit Gleichaltrigen fehlt. Und vor allem auch mit Kindern, die in einer ähnlichen Situation sind. Also wir gehen mit den Kindern in die Kletterhalle, wir backen hier Pizza, wir basteln, dann wir gehen zum Lasertag. Also alles, was irgendwie Spaß macht, aber auch gleichzeitig den Kindern zeigt, ey, wir sind nicht alleine. Und dann daneben auch noch so ein bisschen Selbstvertrauen aufbaut, weil sie eben neue Erfahrungen machen können.
1: Viele der Kinder, die zu Windschatten kommen, wirken nach außen erst einmal ziemlich selbstständig, sagt Benjamin Salzmann.
3: Was uns schon oft auffällt, ist, dass die Kinder sehr stark sind. Also, dass sie sich keinesfalls irgendwie als Opfer sehen würden, dass sie sehr selbstbewusst sind meistens, dass sie sehr gut sich strukturieren können, weil sie einfach gelernt haben zu Hause, ich muss funktionieren. Was dann manchmal ein bisschen fehlt, je nachdem, wie stark sie zu Hause involviert sind, ist es eben die Zeit für sich selber, die Zeit für Freunde. Also das sind häufig so Sachen, die sehr belastend sind. Aber sie zeigen es halt selten nach außen, weil die ja gelernt haben, sie müssen funktionieren.
1: Bei Windschatten bekommt Nara auch ein Taschengeld, auch finanziert durch die Ernst-Freiberger-Stiftung.
3: weil die Kinder häufig ein schlechtes Gewissen haben, die Eltern nach Geld zu fragen, weil Geld einfach knapp ist in Familien mit Krankheit. Das heißt, die Kinder können sich dann mit Freunden Eis kaufen oder Hobbys ausüben, die sonst nicht drin wären.
1: Das bestätigt auch die Studie zur Situation von Kindern und Jugendlichen, die Angehörige pflegen, kurz KIFAM-Studie aus dem Jahr 2019. Mehr als 20% der Young Carers gaben an, dass das Geld in ihrer Familie eher knapp sei. Zum Vergleich, bei den nicht pflegenden Kindern waren es 8,7%. Windschatten arbeitet auch mit den Eltern. Denn nicht immer ist ihnen bewusst, wie sehr die Krankheit auch den Alltag ihrer Kinder bestimmt.
3: Wenn das eine Krankheit ist, die auch sehr terminal ist, also dass die Person auch bald verstirbt, sind es natürlich emotionale Belastungen, die ganz häufig auch da sind. Oder wenn die Krankheit schlimmer wird, auch viel Traurigkeit und manchmal das Gefühl zu haben, mit niemandem drüber sprechen zu können, weil das bei vielen Freunden der Kinder ist das einfach überhaupt nicht die Realität so.

0: Louis Aurich schiebt einen Wäschekorb neben den Wohnzimmertisch, greift nach dem ersten Hemd und beginnt zu falten.
1: So ist eigentlich immer Wäsche da und dann sagt er meistens, ah ja, ich brauche sowieso gerade, leg mir mal das und das raus. Mhm. Ja, das war auch eine Aufgabe, die hat immer meine Oma gemacht, aber irgendwann ist so die Umstellung einfach gekommen, also gar nicht so bewusst, hat man einfach mit übernommen. Es ist immer so Schritt für Schritt kleine Dinge, wo man irgendwie mehr Verantwortung übernommen hat.
0: Einen Teil der Pflege übernimmt ein Pflegedienst.
2: Einmal morgens zum Waschen und zur Kompressionsstrümpfe eigentlich, aber dadurch, dass er jetzt so manchmal Wasserblasen an den Füßen entwickelt, muss es jetzt gewickelt werden und dafür kommt der Pflegedienst und abends wieder zum Ausziehen und keine Ahnung, mal Voltaren irgendwo drauf einreiben oder so.
0: Und in diesem Dazwischen ist Louis oft derjenige, der weiß, was gerade ansteht. Dienstags und mittwochs ist er fest bei seinem Opa, manchmal auch öfter.
2: Wenn irgendwas ist, keine Ahnung, mal irgendein Arztbesuch, also keine Ahnung, donnerstags kommt manchmal die Zahnärztin oder so, dann bin ich halt auch mal schnell da, um da irgendwie Fragen beantworten zu können. Oder es müssen irgendwelche Medikamente aus der Arztpraxis erst das Rezept und dann aus der Apotheke geholt werden oder so. Ja. Pflegedienst kommt, aber auch da haben wir schon sozusagen das, was die Kasse bezahlt. Ich meine, er hat eine Pflegestufe 3, 4 irgend so, also schon relativ hoch. Und das, was wir da hinkriegen, haben wir schon voll ausgereizt eigentlich.
0: Schon als kleines Kind war Louis mindestens einmal in der Woche hier. Für ihn ein zweites Zuhause.
2: Meine Schwester und ich waren große Star Trek-Fans und das kam immer so im Nachmittag, Abendsprogramm so. Und nach der Schule, wenn wir hier waren, konnten wir das hier immer gucken und zu Hause nicht. Das war auf jeden Fall schön. Nee, meine Großeltern haben uns vom Kindergarten, von der Grundschule abgeholt, haben mit uns Ausflüge gemacht, weil meine Eltern sind auch ihren Weg gegangen und hatten dann nicht immer super viel Zeit für uns. Wäre so nicht möglich gewesen ohne unsere Großeltern, ja. Oder wenn die mal einen Abend zu zweit ausgegangen sind oder so, dann haben wir immer mit unseren Großeltern irgendwas Cooles gemacht. Spiele gespielt, Fußball geguckt. Meine Eltern hassen Fußball. Das konnten wir bei Opa machen.
0: Damals waren es seine Großeltern, die Zeit für Louis und seine Geschwister hatten. Sie abholten, auf sie aufpassten, mit ihnen den Alltag teilten. Heute hat sich dieses Verhältnis ein Stück weit umgedreht. Jetzt ist Louis derjenige, der regelmäßig kommt und sich kümmert.
2: Also ich mache das nicht, weil ich muss, sondern weil ich will und weil das so ist.
1: Hab das gesehen, wie meine Mutter das macht, hab gesehen, wie wir alle sich gegenseitig unterstützen. Und also Opa selber ist ja auch, ich würde sagen, der selbstlose Mensch, den ich kenne. Da ist immer zuerst alle anderen dran und dann er. Also es wurde so weitergegeben, das hat man so bin ich aufgewachsen, so habe ich das mitgenommen. Und so auch das Wissen um alte Leute.
0: Wie eng diese Verbindung ist, merkt Louis besonders, als er nach der Schule überlegt, für ein Jahr ins Ausland zu gehen. Für viele in seinem Alter wäre das eine naheliegende Idee. Für ihn fühlt sie sich damals dann doch unmöglich an. Denn ein Jahr weg hieße auch ein Jahr weniger Zeit mit seinen Großeltern.
1: Ich würde sagen, dass ich sehr, sehr viel gewonnen habe. Zeit, die andere vielleicht später dann kapieren, oh, ich hätte gerne mehr Zeit mit meinen Großeltern gehabt oder ich hätte es mehr genutzt, als sie noch da waren oder so. Oder sich nach dem Tod Vorwürfe machen, dass es noch Themen gab, die zu besprechen waren. Das ist wirklich bei meiner Oma, wenn ich das jetzt mal so sagen darf, überhaupt nicht der Fall. Also klar, es ist traurig, die ist gestorben. Aber wir sind uns eigentlich alle ziemlich einig, dass wir alles richtig gemacht haben und alle Zeit, die wir hatten, irgendwie genutzt. Und das ist so schön, also es ist so ein friedliches Ende.
0: Wie viel Louis aus diesen Jahren mitgenommen hat, merkt er auch im Psychologiestudium.
1: In Gerontopsychologie habe ich für die Prüfung fast nichts gelernt und 1-0 geschrieben, weil im Prinzip alles für mich so auf der Hand lag. Also alles, was da irgendwie so behandelt wurde, keine Ahnung, die Phasen des Trauerns oder die Psychologie des Alters, das wusste ich einfach schon. Also das, ich würde sagen, da bin ich einfach reingewachsen.
0: Reingewachsen ist Louis aber auch in einen Alltag, der ziemlich genau organisiert sein muss. Neben dem Studium singt er in 5 Chören. Einen davon hat er selbst gegründet, 2

0: Die Tage bei seinem Opa stehen genauso fest im Kalender.
1: Ist alles durchgeplant bei mir. Ich weiß, dass Dinge halt prinzipiell nicht an dem Tag eingeplant werden, wenn ich hier bin. So. Und also der steht in meinem Kalender und dann ist es fest.
0: Wenn Louis Freundinnen oder Freunden erzählt, warum er dienstags und mittwochs keine Zeit hat, sind viele erst einmal überrascht. Pflege, das verbinden die meisten nicht mit jemandem Anfang 20. Louis hat dadurch gelernt, meint er, Verantwortung zu übernehmen.
1: Ich habe das tatsächlich ziemlich oft gehört in meiner Schulzeit, dass ich schon sehr, sehr weit sei oder so. Und man übernimmt sehr schnell Verantwortung oder übernimmt viel Verantwortung. Und überall, wo ich so bin, keine Ahnung, ob das bei den Pfadfindern war oder eben in meinem Chor oder sowas, kenne ich mich da eigentlich auch immer in der Verantwortungsrolle.
0: Die Pflegeerfahrung prägt auch seinen Blick auf ältere Menschen.
1: Ich war der Komische, der immer die alten Leute gegrüßt hat, wenn wir so irgendwo langgelaufen sind. Und wenn ich bei meinen Freunden mit Auto gefahren bin oder so und die waren so, oh, der schleicht ja schon wieder, dann war ich, glaube ich, auch so der Erste, der gesagt hat, Mensch, naja, vielleicht sieht er nicht mehr so gut und der fährt ein bisschen langsamer. Ist ja auch in Ordnung, bevor er einen Unfall baut oder so. Diese intergenerationale Verständigung, da war ich schon recht sensibel für sehr lange.
0: Vieles davon empfindet Louis als Gewinn. Aber die Zeit, die er bei seinem Opa verbringt, fehlt ihm an anderer Stelle. Sein Bachelorstudium hat länger gedauert, eben auch, weil er regelmäßig nach Naunhof gefahren ist.
1: Ich glaube, viele verstehen nicht, wie viel Zeit es auch in Anspruch nimmt, weil ich 10 Stunden die Woche mindestens hier bin. Da ein immenses Defizit an Zeit, was ich nicht irgendwie in Uni stecke. Und ich glaube, es sieht natürlich immer ein bisschen doof aus im Lebenslauf. Also zum Beispiel bei meiner Bachelorarbeit, meine Betreuerin hat sich auch bestimmt gedacht, also ich weiß nicht, manchmal hat sie so ein bisschen komisch geguckt, wenn ich gesagt habe, naja, ich bin irgendwie im 8. Semester oder so, was ja auch so ein bisschen länger gebraucht. Ich glaube, da ist nicht so die Sensibilität da, dass es so viel Zeit braucht einfach, genau.
0: Louis pflegt seinen Großvater gern. Gerade deshalb taugt seine Geschichte nicht für die einfache Erzählung von einer Jugend, die ihm durch die Pflege genommen wird. Fürsorge kann Nähe sein und trotzdem Kraft kosten. Sie kann freiwillig sein und trotzdem Zeit binden. In Familien wird diese Arbeit nur selten wirklich Arbeit genannt. Man hilft eben, aus Zuneigung, aus Dankbarkeit, weil man gebraucht wird. Nur kostet auch das, was man gerne tut, Stunden.
1: Und ich glaube, da müssen wir gesellschaftlich in eine Richtung gehen, dass wir das respektieren, dass es viele gute Gründe gibt. Und es ist ja nicht nur die Pflege von Angehörigen, sondern also auch viele Eltern, die super viel Care-Arbeit neben ihrer Arbeit machen und dann einfach nicht voll arbeiten gehen können, ohne dass sie sich völlig kaputt machen.
0: Gerade Zeit gilt als eines der großen Versprechen von Kindheit und Jugend. Noch nicht festgelegt sein, sich umentscheiden, irgendwo hinfahren, einen Umweg machen, auch einmal etwas beginnen, ohne zu wissen, wozu es später gut sein wird. Vielleicht ist das ein Privileg dieser Lebensphase, dass noch nicht jede Stunde einen Zweck haben muss. Für junge Pflegende gilt das nur eingeschränkt. Ein Teil ihrer Zeit hat längst einen Zweck. Ab welchem Punkt aus dem selbstverständlichen Füreinander-Dasein eine Verantwortung wird, die ihre eigenen Möglichkeiten begrenzt, untersucht der Pflegewissenschaftler Johannes Gräske von der Alice Salomon.

0: Allerdings übernehmen nicht alle Kinder und Jugendlichen gleich häufig Pflegeaufgaben. Gräßke sieht dabei auch Unterschiede zwischen bestimmten Bevölkerungsgruppen.
1: Wir sehen, dass junge Mädchen häufiger Pflegeaufgaben übernehmen, aber auch tatsächlich Personengruppen mit Migrationshintergrund.
0: In Deutschland gibt es bislang vergleichsweise wenig Forschung zu jungen Pflegenden. Gräßke vermutet, dass das auch daran liegt, dass Pflege oft im Privaten bleibt.
1: Das ist ja im Pflegeberuf selber schon so, dass die Pflegenden nicht für sich sprechen und die Familienpflegenden, die sprechen schon gar nicht für sich.
0: Viele Kinder und Jugendliche wachsen ganz selbstverständlich in diese Aufgaben hinein. In der Schule fällt das oft nicht auf. Lehrkräfte seien bislang kaum darauf vorbereitet, junge Pflegende zu erkennen und zu unterstützen, sagt er. Gleichzeitig müssten die Kinder selbst erst lernen, auf die eigenen Bedürfnisse zu achten.
1: Viele junge Pflegende wissen nicht, was gut für sie ist. Die Gesundheitskompetenzen sind nicht geschult und sollen dann gleichzeitig aber die Gesundheitskompetenzen anderer Menschen, ihrer Familienangehörigen in dem Fall, stärken. Das ist etwas, was, also das sagt einem der normale Menschenverstand, dass das nicht funktionieren kann. Und hier brauchen wir tatsächlich so eine Modelle wie Schulgesundheitspflege, wo frühzeitig in den Grundschulen bereits dafür gesorgt wird, dass junge Menschen wissen, was ist eine gesunde Ernährung, wie viel Sport tut mir gut, damit sie selber auch gesund bleiben können und dieses Wissen auch dann nutzen können, um die Pflegeaufgaben innerhalb der Familie auch wirklich gut durchführen zu können.
0: Wie viel Verantwortung am Ende bei Kindern und Jugendlichen landet, hängt aber auch davon ab, wie gut ihre Familien von außen unterstützt werden. Und genau daran könnte sich mit dem geplanten Pflegeneuordnungsgesetz einiges ändern, für das ein Referentenentwurf vorliegt. Mit der Reform sollen vor allem die Kosten der Pflegeversicherung gesenkt werden. Unter anderem soll es schwieriger werden, einen Pflegegrad zu bekommen. Auch die Zuschüsse für einen Platz im Pflegeheim sollen künftig langsamer steigen. Für Familien könnte das bedeuten, dass sie mehr selbst bezahlen oder mehr Pflege zu Hause übernehmen müssen. Gleichzeitig soll die Unterstützung für die Pflege zu Hause neu organisiert werden. Mehrere bisher getrennte Leistungen sollen in größeren Budgets zusammengefasst werden. Zum Beispiel bei der Verhinderungspflege. Sie bezahlt bisher eine Ersatzperson, wenn jemand, der normalerweise einen Angehörigen pflegt, vorübergehend ausfällt. Zum Beispiel, weil er krank ist oder selbst einmal eine Pause braucht. Diese Ersatzpflege soll es weiterhin geben. Das Geld dafür soll künftig aber anders verteilt werden. Simone Borchardt, gesundheitspolitische Sprecherin der CDU-CSU-Bundestagsfraktion, sieht darin vor allem mehr Freiheit für die Familien.
2: Der Angehörige kann entscheiden, nehme ich das Entlastungsbudget und sorge selber für meinen Angehörigen oder nehme ich das Sachleistungsbudget und lasse es durch die professionelle Pflege machen oder kann man beides miteinander vermischen?
0: Genau an diesem Punkt hat Uta Lauer Zweifel. Sie arbeitet bei der ergänzenden unabhängigen Teilhabeberatung, kurz EUTB, im Havelland und ist selbst Ehefrau einer Frau mit Behinderung. Denn die Wahl zwischen Familie und professioneller Pflege gäbe es nur dann, wenn ein Pflegedienst überhaupt verfügbar ist. Schon heute fehlen vielerorts Pflegekräfte. Fällt eine vertraute Pflegeperson aus und findet sich niemand, der einspringt, bleibt die Aufgabe in der Familie, befürchtet Lauer. Der Entwurf sieht für solche Akutfälle zwar ein neues Überbrückungsbudget vor, doch auch dieses helfe nur, wenn vor Ort ein Dienst- oder Kurzzeitpflegeplatz verfügbar ist.
3: Und dann wird es wieder mehr Kinder, Jugendliche, junge Erwachsene geben, die ihre Eltern pflegen müssen, weil es kein anderer macht. Auf die fällt die Last komplett wieder zurück. Also alles, was in den letzten Jahrzehnten entstanden ist an Unterstützungsmöglichkeiten, das fällt dann weg.
0: Junge Pflegende werden in den Reformplänen nicht als eigene Gruppe genannt. Trotzdem können sie die Folgen unmittelbar spüren. Denn wenn Unterstützung für die Erwachsenen schwerer erreichbar wird oder wegfällt, steigt das Risiko, dass Familien die Lücken selbst schließen müssen, befürchtet Benjamin Salzmann von Windschatten. Besonders kritisch sieht er die geplanten Änderungen bei den Pflegegraden.
4: Wenn es schwieriger ist, einen Pflegegrad zu bekommen, heißt es, dass es schwieriger ist, auch einfach eine normale Haushaltshilfe finanzieren zu können. Das, sowas sind große Entlastungen für die Kinder. Wenn die Barriere jetzt dafür hochgesetzt wird, ist es für die Kinder schlimm.
0: Auch wenn ein Platz im Pflegeheim für einige Familien teurer wird, kann das Auswirkungen darauf haben, wie lange ein Angehöriger zu Hause versorgt wird und wer diese Versorgung übernimmt.
4: Wir sind sehr zentriert auf die erkrankte Person und dann vielleicht noch auf die nächsten Angehörigen, die

0: meistens dann irgendwie Erwachsene sind, aber dass da eine Familiendynamik auch drin hängt und Kinder in solchen Familien immer irgendwie betroffen sind. Da würde ich mir wünschen, dass es eine noch mehr Familienorientierung bei uns gibt im Gesundheitswesen.
1: Für Louis Aurich ist das auch eine politische Frage. Wenn ein Staat darauf angewiesen ist, dass Angehörige einen großen Teil der Pflege übernehmen, sagt er, muss er ihnen auch ermöglichen, diese Zeit zu haben. Gerade in Regionen, in denen Pflegekräfte und Heimplätze fehlen.
2: Ich glaube, wenn am Sozialstaat gespart wird, dann müssen wir im Gegenzug da die Möglichkeit schaffen, dass Angehörige oder Familien sich gegenseitig selber stützen können. Und ich glaube, da geht es gerade ein bisschen von weg, sowohl vom Sozialstaat als auch von dem Respekt dafür und der Sensibilität dafür. Das wäre schön, wenn wir da ein bisschen mehr hinkommen.
1: Denn wo Familien diese Lücken selbst schließen müssen, besteht die Gefahr, dass ein Teil dieser Verantwortung auch bei Kindern und Jugendlichen landet.
3: Junge Pflegende, wie viel Verantwortung verträgt eine Kindheit? 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
1: Hallo, schönen guten Abend und herzlich willkommen zu einer neuen Ausgabe von In Konzert. Ich bin Carsten Beyer und ich möchte Sie heute mit einem Instrument vertraut machen. Das ist noch gar nicht so alt, gerade mal 26 Jahre. Das hat aber trotzdem schon eine erstaunliche Karriere gemacht und es zieht einen sofort in seine ganz eigene Klangwelt. Die Rede ist von der Handpan oder dem Hang, einer Art Klangschale aus Metall, die zugleich perkussiv und melodisch klingt. Vielleicht haben Sie dieses Instrument ja schon mal irgendwo gesehen oder gehört oder Sie haben sogar schon mal selbst darauf gespielt. In den kommenden knapp anderthalb Stunden, da lernen Sie einen der bekanntesten Hang-Virtuosen kennen, den Österreicher Manu de Lago. Der verbindet in seiner Musik Handpan, Schlagzeug und elektronische Klänge und er bewegt sich dabei ganz selbstverständlich zwischen zeitgenössischer Musik, Klassik, Pop und den experimentellen Klangwelten, die man auf dem Hang ansteuern kann. Das Konzert, das Sie heute Abend hören, das haben wir Anfang Juli beim Rudolstadt-Festival aufgenommen. Dort war Manu de Lago zu erleben, zusammen mit den Thüringer Sinfonikern Saalfeld-Rudolstadt unter ihrem Chefdirigenten Oliver Weder. Und da hat er gezeigt, dass sein Instrument auch in einem sinfonischen Kontext sehr gut funktioniert. Im Verlauf des heutigen Abends kommen wir noch ein bisschen ausführlicher auf diese Zusammenarbeit zu sprechen. Auch Manu de Lago selbst wird dabei zu Wort kommen und uns ein bisschen was auch noch über das Hang erzählen, denn viele von Ihnen werden dieses Instrument vielleicht noch nicht so gut kennen. Jetzt aber gehen wir erstmal in das Konzert hinein in Rudolstadt und das erste Stück, das Sie hören, das heißt Don't Forget. Viel Spaß also mit Manu de Lago und den Thüringer Sinfonikern Saalfeld-Rudolstadt.

0: Ja, das klingt doch gut, ein warmer Sommerabend. Mehr als 5000 begeisterte Zuschauer im Rudolstädter Heinepark und auf der Bühne der österreichische Hangspieler und Komponist Manu de Lago zusammen mit den Thüringer Sinfonikern Saalfeld Rudolstadt. Ich glaube, jeder, der da mit dabei war, wird dieses Konzert nicht so schnell vergessen. Sie hören den Konzert im Deutschlandfunk Kultur und ich hatte ja zu Beginn der Sendung versprochen, Ihnen noch ein bisschen mehr über diesen ungewöhnlichen Konzertabend zu erzählen. Diese Tradition, dass die Thüringer Symphoniker für einen Abend ihre klassische Konzertbühne verlassen und sich zusammentun mit Musikerinnen und Musikern aus ganz unterschiedlichen musikalischen Welten, die gibt es schon seit 2008. Von Folk über Tango und Soul bis hin zum portugiesischen Fado war da schon alles mit dabei. Und auch der US-amerikanische Folksänger Arlo Guthrie ist da schon mal aufgetreten in diesem Zusammenhang. Und nun war also Manu de Lago dran. Das hat insofern gut gepasst, weil es in Rudolstadt in diesem Jahr einen österreichischen Länderschwerpunkt gab. Musikerinnen und Musiker aus unserem Nachbarland wurden da besonders gefeatured und darüber hinaus passt die Musik von Manu de Lago eben auch einfach sehr gut in diesen orchestralen Kontext. Viele seiner Stücke hat er mit klassischer Begleitung aufgenommen. Er ist auch schon mal mit dem London Symphony Orchestra aufgetreten und er war zu Gast in den großen Konzerthallen dieser Welt. In der Royal Albert Hall in London hat er beispielsweise gespielt, in der Carnegie Hall in New York und auch im berühmten Opera House von Sydney. Der Auftritt in Rudolstadt war für Manu de Lago aber dennoch was ganz Besonderes. Das hat er mir erzählt in einem Interview kurz vor dem Konzert, denn er war vor genau 10 Jahren schon mal beim Festival, damals zusammen mit der Sitarspielerin Anushka Shankar. Und dieses Konzert hat ihm offenbar so gut gefallen, dass er unbedingt nochmal wiederkommen wollte. Das hören Sie gleich, diese Geschichte. Zunächst aber erklärt uns Manu de Lago erstmal sein Instrument, denn wie das funktioniert, das weiß ja vielleicht auch nicht jeder.
1: Ja, es ist ein melodisches Percussion-Instrument, gibt es seit gut 25 Jahren, wurde damals in der Schweiz erfunden. Jetzt mittlerweile gibt es schon, ich sage, HandpanbauerInnen auf der ganzen Welt, viele, viele, viele Leute und Firmen, die das bauen. Und ich finde es sehr spannend, weil es ein sehr vielseitiges Instrument ist. Es kann weich und melodisch klingen wie eine Harfe. Es kann aber auch sehr metallisch und perkussiv klingen, ähnlich wie eine indische Tabla oder ein Gattam, ein Tonkrug, also ein Percussion-Instrument. Und ja, ich spiele es schon über 20 Jahre mittlerweile.
2: Du hast jetzt gerade gesagt Handpan, und das muss man vielleicht erklären. Also Hang ist ein gesetzlich geschützter Begriff, das darf nur der ursprüngliche Erfinder dieses Instrument benutzen, aber heute sagt man eher Handpan, oder?
1: Ja, das hat sich so ein bisschen entwickelt, dass Handpan ein Überbegriff ist und Hang ist eben nur von der Marke Panalt aus Bern das Originalinstrument und mittlerweile spiele ich auch andere Handpans und von dem her hat sich das ein bisschen etabliert, dass Handpan als Begriff verwendet wird.
2: Man kann ja auch, glaube ich, nicht unbedingt sagen, du spielst das Hang, sondern es gibt mittlerweile ja ganz unterschiedliche Hangs. Ne? Also was gibt es da so für Unterschiede, für klangliche Diversifikationen?
1: Ja, was viele von den neueren Handpan-BauerInnen gemacht haben, ist, dass sie also das anderes Material verwenden, dass es mehr Sustain, mehr Nachklang gibt, dass es teilweise größere Instrumente sind, die tiefer klingen, ein bisschen tiefer, also fast bis zu einer Oktave tiefer als das Originalhang. Es gibt so Mutant-Instrumente, die viel mehr Noten haben, also das Originalhang hatte 8 oder 9 Noten. Jetzt mittlerweile gibt es Instrumente mit 20 oder sogar mehr Noten drauf, teilweise auf der Unterseite, teilweise mit zusätzlichen Tonfeldern auf der Oberseite. Also das ist so ein junges Instrument, wo immer noch viel Bewegung und Entwicklung gibt. Ja.
2: Du selber hast mit 2 Jahren schon angefangen, Schlagzeug zu spielen, habe ich gelesen. Wann kam dann das Hang und also wie hat sich diese Liebe entwickelt?
1: Ich habe in meiner Kindheit sehr viel ausprobiert. Ich habe eben mit Schlagzeug begonnen, dann war Akkordeon, dann kam das Klavier, dann kam die Gitarre und letztendlich als Teenager bin ich wieder am Schlagzeug gelandet. Das hat mir am meisten zugesagt, Percussion und Schlagzeug. Habe dann klassisches Schlagwerk studiert, also mach Marimba und Orchesterinstrumente. Und eben 2003 ist mir das Hang begegnet, damals war ich 19. Und das ist zuerst nur einfach ein weiteres Instrument in meinem Percussion-Instrumentarium gewesen, aber es hat sich immer mehr als Markenzeichen entwickelt und auch, weil es mir Spaß gemacht hat, dafür zu komponieren, weil es keine Musik dafür gab und dieser neue Klang hat mich definitiv fasziniert. Und ja, mittlerweile ist es, neben Schlagzeug würde ich sagen, das Handpan und Schlagzeug sind so meine zwei Hauptinstrumente, die ich jetzt spiele.
2: Hier in Rudolstadt, da bist du ja nicht zum ersten Mal. Vor 10 Jahren hast du schon mal gespielt, zusammen mit der Sitar-Spielerin Anushka Shankar. Fantastisches Konzert, kann ich mich noch sehr gut daran erinnern. Was hast du damals mitgenommen von dem Festival?
1: Ich kann mich auch gut erinnern. Dass Vollmond war. Es war extrem schöne Stimmung und wir haben das Album Land of Gold damals gespielt. Was für mich auch ein besonderes Album war, weil ich das gesamte Album, das ganze Programm mit Anushka gemeinsam komponiert habe. Ich war da sehr involviert und die Band war ein Quartett, wo ich auch sehr viele Funktionen hatte, neben Handpan eben auch Schlagzeug und Electronics und indische Percussion. Und ja, es war ein wunderschöner Abend und eigentlich seit 10 Jahren habe ich mir gewünscht, wieder hierher zurückzukommen nach Rudolstadt und es hat jetzt ein bisschen gedauert. Dieses Jahr gibt es einen Österreich-Schwerpunkt und dass sich jetzt auch noch die Zusammenarbeit mit den Thüringer Symphonikern ergeben hat, das war jetzt natürlich sehr besonders und freut mich, dass es genau 10 Jahre später wieder geklappt hat und jetzt auch bei super Wetter auf der großen Bühne im Park, also sollte ein sehr schöner Abend werden.
2: Die Zusammenarbeit mit den Thüringer Symphonikern, das ist ja immer was ganz Besonderes, das hat auch seine eigenen Gesetze. Wie hat das funktioniert?
1: Es hat hervorragend funktioniert. Also wir, mein Team, mein Tontechniker Michael Reisigl, ich und meine Band, wir haben schon einiges an Orchesterprojekten gemacht in der Vergangenheit und haben hier auch viele Erfahrungswerte, wie wir das Orchester am besten mikrofonieren und abnehmen, auch wie die Arrangements funktionieren, weil es ist nicht immer leicht, die richtige Dynamik zu finden zwischen meinen sehr leisen Instrumenten und dem großen Klangkörper Orchester. Aber das Orchester hat sich super darauf eingelassen. Ich habe mich im Vorhinein mit dem Dirigenten Oliver Weder ausgetauscht. Und ich glaube, wir haben wirklich einen guten Weg gefunden und es hat sehr viel Spaß gemacht, mit dem Orchester, die auch sehr, sehr gut gespielt haben, zusammenzuarbeiten.
2: Du hast jetzt schon die Arrangements angesprochen. Ich meine, das Hang, das hat so einen manchmal flächigen, manchmal perlenden Klang. Dann die Streicher dazu. War das schwierig, diese Arrangements zu schreiben? Hast du die selber geschrieben oder hast du dir da Hilfe geholt?
1: Ja, ich habe alle Orchester-Arrangements selbst geschrieben. Ich muss aber dazu sagen, dass sich das über Jahre entwickelt hat. Also es war jetzt nicht ein Programm, das ich für heute Abend geschrieben habe, sondern einige der Stücke habe ich schon vor 10, 12 Jahren aufgeführt. Dann sind wieder welche dazugekommen. Und jedes Mal, wenn es eine Aufführung mit Orchester gibt, dann mache ich mir ein paar Notizen und dass ich das Ganze noch ein bisschen feintune. Ich mache immer wieder kleine Änderungen an den Arrangements. Und so wächst das. Es ist ein bisschen ein Lebenswerk, das immer wieder wächst und sich entwickelt. Aber ich mache das sehr gerne. Also ich habe auch klassische Komposition studiert damals und ich liebe es, mit Orchestern zu arbeiten.
2: Und wie viel Zeit habt ihr dann gehabt für die Proben?
1: Das Orchester hat schon ein bisschen vorausgeprobt, also ohne mich und ohne meine Band. Und dann hatten wir noch zwei Proben mit dem Orchester und eine Generalprobe.
2: Es ist aber nicht nur das Orchester mit dabei, sondern auch noch ein Vokaltrio, Mad About Lemon, mit denen hast du auch dein letztes Album aufgenommen. Was war dir wichtig? Warum sollten die unbedingt mit dabei sein?
1: Snow From Yesterday, dieses Album ist 2024 erschienen und es war eine sehr schöne Zusammenarbeit mit diesem Trio. Ich bin ein großer Fan von diesen drei Stimmen und diesen drei Frauen und wir haben viel zusammengearbeitet und es hat sich in meinem Orchesterrepertoire einfach auch angeboten, die drei Sängerinnen mitzunehmen. Und wir haben das abgesprochen, auch mit dem Festival, ob sie die dabei haben wollen. Und es bringt auf jeden Fall eine sehr, sehr coole Abwechslung ins Set. Es gibt Stücke, wo das Handpan und die Streicher im Vordergrund sind. Dann gibt es Stücke, wo es ein bisschen größer, lauter wird, wo die Bläser und die Perkussionisten wichtiger werden, wo ich auch dann Schlagzeug spiele. Und dann gibt es eben so ein bisschen in diesen intimen Moment, wo die Sängerinnen dazukommen und dann wird es wieder ein bisschen ruhiger. Und ich glaube, dass das Set in sich sehr, sehr abwechslungsreich ist, auch vor allem durch diese Stimmen, die dazukommen.
2: Nun spielst du ja normalerweise solche Konzerte eher in Konzerthäusern, in Philharmonien. Du bist schon wirklich auf der ganzen Welt in großen Häusern aufgetreten. Open Air, das zu spielen vor Leuten, die da mit einem Bier und der Bratwurst in der Hand stehen, ist das was anderes?
1: Ja, ist sicherlich anders von der Stimmung. Also einmal klanglich ist es ein großer Unterschied, weil es einfach keine natürliche Akustik gibt. Also das Publikum wird uns nur aus den Boxen, aus den Lautsprechern hören und wir hören uns auf der Bühne auch fast nur aus Lautsprechern. Das ist anders als in einem Konzertsaal, wo man sich sehr gut akustisch hören kann. Aber ja, ich habe da auch schon viel Erfahrung gesammelt und man kann sich dann schnell auf diese Situation einstellen. Und vor allem wenn das Wetter so schön ist und die Temperatur so angenehm, dann liebe ich diese Abendkonzerte im Freien. Also ich mag das wirklich sehr gern und ja, freue mich, dass es hier in Rudolstadt so schön ist und dass das klappt.
0: Tja, soweit also das Interview mit Manu De Lago. Und jetzt gehen wir wieder hinein in das Konzert im Rudolstädter Heidepark. Sacred Heart heißt das nächste Stück, das wir hören. Das geht zurück auf die Zusammenarbeit mit Anushka Shankar, von der ja gerade schon die Rede war. 2016 haben Manu De Lago und Anushka Shankar zusammen ein gemeinsames Album aufgenommen namens Land of Gold. Eine Sita war diesmal bei dem Konzert in Rudolstadt nicht mit dabei. Stattdessen hat Manu De Lago das Stück umarrangiert für die Thüringer Symphoniker.

Vielen Dank. Dankeschön. Es ist kein leichtes Stück für das Orchester, aber die spielen das wirklich großartig. Und jetzt folgen ein paar ruhigere Töne. Ich habe vor 2 Jahren ein Album gemacht mit dem wunderbaren Vokaltrio Mad About Lemon. Und die sind jetzt auch hier und wir werden jetzt ein paar Songs aus diesem Album spielen. Bitte Applaus für Mad About Lemon. Applaus

Dankeschön. Mad About Lemon. Danke. Das waren jetzt zwei Stücke vom Album Snow From Yesterday, welches ich gemeinsam mit Mad About Lemon gemacht habe. Jetzt kommen wir zu einem Stück, das ich ursprünglich auf 3003 Meter Seehöhe uraufgeführt habe. Ich habe das für ein Ensemble geschrieben, mit dem ich in die Berge gewandert und geklettert bin. Und es ist ja Schwerpunkt Österreich dieses Jahr, deswegen passt das vielleicht ganz gut. Also ich komme aus Österreich, die Sängerinnen kommen aus Österreich. Ich möchte auch gerne unseren zentralen Mittelfeldspieler am Kontrabass vorstellen, Clemens Rofner, auch aus Österreich. Und unser Tontechniker, Michael Reisigl. Der hat auch einen besonderen Job heute, so viele Mikrofone unter einen Hut zu bringen. Und jetzt kommt dieses Stück vom gleichnamigen Album mit dem Titel Parasol Peak.

Und bevor wir das letzte Stück dieses Sets spielen, möchte ich mich auch sehr herzlich beim Dirigenten Oliver Weder bedanken. Vielen Dank für die schöne Zusammenarbeit. Oliver Weder. Und natürlich bei den Thüringer Symphonikern. Vielen Dank, dass ihr einen Teil dieses schönen Festivals mit uns verbracht habt. Ich hoffe, ich muss nicht wieder 10 Jahre warten, bis ich wieder herkommen kann. Und hoffentlich bis bald. Wir spielen noch ein Stück namens Zeitgeber. Danke.

Der Applaus für Manu de Lago und die Thüringer Sinfoniker bei ihrem Auftritt im Rudolstädter Heinepark. Dieses Konzert haben wir mitgeschnitten am 3. Juli diesen Jahres beim Rudolstadt Festival. Der Tonmeister an diesem Abend war Michael Leverkus. In der Technik saßen Matthias Schurz und Jochen Hindenburg und die Redaktion hatte Carola Malter. Außerdem bedanken wir uns bei den Veranstaltern des Festivals und natürlich bei allen beteiligten Musikern, Manu de Lago, das Gesangstrio Mad About Lemon mit Valerie Costa, Mimi Schmidt und Anna Wiedauer sowie die Thüringer Sinfoniker Saalfeld-Rudolstadt unter der Leitung ihres Chefdirigenten Oliver Weder. Mein Name ist Carsten Bayer. Ich verabschiede mich jetzt, wünsche Ihnen noch einen schönen Abend mit dem Programm von Deutschlandfunk Kultur. Gleich um 9:30 gibt es hier den Einstand. Da lernen Sie den jungen Kieler Geiger Benjamin Wünst kennen. Vorher allerdings haben Manu de Lago und die Thüringer Sinfoniker noch eine kleine Zugabe für Sie. Und zwar ist das ein Stück, das kennen Sie vermutlich, wenn auch vielleicht nicht in dieser Version. Mozarts Rondo alla Turca in einer Fassung für Hang und Orchester.

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1: Submergence, so heißt das Debütalbum des Geigers Benjamin Günst. Und eintauchen, das kann man in diese Musik für Violine Solo bzw. Violine und Klavier aus verschiedenen Jahrhunderten tatsächlich vom allerersten Moment an. Ich freue mich sehr, dass Benjamin Günst jetzt hier ist. Hallo und herzlich willkommen, Benjamin.
2: Hallo, ich freue mich auch.
1: Mein Name ist Carola Malter. Benjamin, ein allererstes Album, da war der Preis vom Deutschen Musikwettbewerb 2025 und damit auch verbunden die Möglichkeit einer Studioproduktion. Da sind konzeptionelle Überlegungen, da ist eine intensive Zeit im Aufnahmestudio, in deinem Fall im kalten Januar 2026 in der Jesus-Christus-Kirche in Berlin. Und da ist natürlich noch viel, viel mehr Zeit am Instrument davor, also ein sehr langer Weg. Was für ein Moment ist das dann, wenn das Album tatsächlich fertig vor einem liegt?
2: Ich kann es gar nicht so genau sagen. Wir haben sehr intensiv aufgenommen im Januar, an 3 Tagen wirklich die meiste Zeit des Tages genutzt, um wirklich zu den bestmöglichen Ergebnissen zu kommen. Und dann vor allem diese Nachbearbeitung, das nimmt nochmal sehr viel Zeit und auch Anstrengungen in Anspruch. Vom Booklet schreiben bis zum Cover Fotos machen. Und das kann auch auf eine Weise Energie ziehen, sich immer wieder selbst mit seinem eigenen Spiel zu konfrontieren und auch durchaus kritisch zu sein. Das sind wir natürlich gewohnt als Musiker, aber nicht in diesem Ausmaß, wie man es dann bei einem Album machen muss, das über eine Stunde Musik beinhaltet. Und deswegen war das natürlich schon ein großer Moment des Rewards, dann sozusagen dieses Album in den Händen zu halten und diese Vorstellung, dass man noch als Kind, und ich war ein großer CD-Sammler, jetzt mittlerweile nicht mehr, weil es eben, ich habe nicht mal einen CD-Spieler, aber früher hatte ich eben unglaublich viele CDs von meinen ganzen Vorbildern, sei es Frank-Peter Zimmermann oder Tetzlaff oder kann ich viele Namen nennen. Und jetzt irgendwie auch so eine CD zu haben in so einem viereckigen Kästchen, das theoretisch bei anderen auch im Regal steht, da bin ich doch ein bisschen stolz auch.
1: Benjamin, wir reden gleich weiter. Submergence heißt das Album von Benjamin Günst und das Abenteuer beginnt mit George Enescu, impromptu Konzertant.

0: Benjamin Günst und Martin Klett mit Impromptu Concertant von George Enescu 1903 komponiert. Enescu war da gerade mal 21 Jahre alt. Eine sehr schwärmerische Melodie. Benjamin, ich kannte dieses Stück nicht. Habe ich da irgendwas übersehen oder ist das Impromptu tatsächlich ein Stück, das noch gar nicht die verdiente Anerkennung gefunden hat?
1: Ja, als ich dieses Stück das erste Mal gehört habe, da war ich auch ganz in den Bann gezogen. Das war ein Studienkollege von mir, der das in der Hochschule gespielt hatte. Ich dachte zwar, ich kenne Enescus Musik gut, aber dieses Stück war mir noch kein Begriff bis dahin. Und dann kam der Gedanke, ja, das mal richtig gut aufnehmen, das verdient dieses Stück. Und es verdient auch viel gehört zu werden.
0: Submergence heißt so viel wie abtauchen, wie untertauchen. Damit verbinden ganz viele sicher das Eintauchen in Wasser, vielleicht auch in ein dickes Buch oder in eine andere Geschichte. Man geht in die Tiefe, man wird irgendwie leichter, man verliert sich, man erlebt etwas intensiv. Es ist also ein überwiegend wohlklingendes Wort, wenngleich natürlich auch Überraschendes passieren kann. Möglicherweise sogar Gefährliches. Was war der Gedanke bei der Titelwahl für dein Debütalbum?
1: Ich wohne jetzt seit 5 Jahren in Berlin und komme aus Kiel, bin also Schleswig-Holsteiner und ich identifiziere mich auch sehr damit. Ich weiß gar nicht warum, aber ich glaube, dass die Tatsache, dass ich eben an der Ostsee aufgewachsen bin, mir ja sehr viel bedeutet. Das Meer, das mir immer allgegenwärtig war. Natürlich ist das Meer etwas, das man dann in einer Stadt wie Berlin hin und wieder vermisst, vor allem in diesen heißen Sommermonaten. Und da kam mir irgendwie dieser Gedanke, was passiert eigentlich dann, wenn man unter die Wasseroberfläche taucht? Von daher war diese Idee des Albums, ja, dass man sich ins Wasser stürzt und hinabtaucht und sich dort mit den Dingen konfrontiert, die einem unbekannt sind. Und man kann das natürlich in vielerlei Hinsicht deuten, Submergence. Natürlich geht es auch darin, dass man selbst als Zuhörer abtaucht. Das erste Stück, Enescu, diese jugendliche Frische, wo man sich vorstellen kann, da ist ein junger Mensch, der auf einer Hafenmauer Anlauf nimmt und sich ins Meer stürzt. Aus einer Neugierde heraus. Ja. Also er war ja so alt wie ich, als er das komponiert hatte.
0: Du hast verschiedene Komponisten ausgewählt. Enescu, Béla Bartók, Mozart, Bieber. War das gleich für dich klar, dass es diese Werke sein müssen? Oder hast du länger überlegt?
1: Es war gar nicht so klar. Ich sag mal, die gesamten Werke hatte ich dann erst nach einer Zeit wirklich entschieden. Auch zusammen mit meinem Pianisten Martin Klett. Trotzdem gibt es natürlich Stücke, wo mir klar war, ja, die will ich aufnehmen. Und dazu gehört vor allem das Herzstück, die Solosonate von Béla Bartók. Der Bieber, der kam mit dem Bartók zusammen. Und auch der Mozart kam ein bisschen mit dem Bartók zusammen. Es hat sich alles so ein bisschen drumherum gestreut, kann man sagen. Die Bieber-Passacaglia, die steht unter diesem Symbol des Schutzengels, ist das letzte Werk aus einem ganz großen Zyklus dieser Rosenkranz-Sonaten oder Mysterien-Sonaten. Für mich fühlt es sich an wie eine Meditation. Man muss in einen Flow kommen, in etwa einen meditativen Zustand. Wenn ein Taucher sich in den Marianengraben begibt, dann braucht er auch durchaus einen Schutzengel, weil ungefährlich ist das ja nicht. Und ich habe mir irgendwie auch vorgestellt, dass es unter diesem Motto sozusagen in die Tiefe geht. Nach diesem Bieber springt einem eigentlich wie ein wildes Tier dieser Bartók entgegen. Und ja, das ist das Unbekannte, das sind die Konflikte und die menschlichen Abgründe, die sich dann da aufmachen in der Tiefe von einem selbst. Was dann auch den Mozart mit Bieber und Bartók verbindet, ist dieses G-Dur und G-Moll. Die Bieber-Passacaglia ist in G-Moll geschrieben und auch die Bartók-Solosonate. Und wenn der Bartók dann im letzten Satz eigentlich in einem Dur endet, dann schließt tatsächlich der Mozart auch in einem ganz langsam gebrochenen G-Dur-Akkord im Klavier an. Und ich glaube, auch wenn es so klingt, als ob man da irgendwie als Musiker viel zu sehr in seinen Theorien versinkt, ich glaube, das macht trotzdem viel aus. Also eine klangliche Ähnlichkeit, ein klanglicher roter Faden, eine vielleicht sogar spirituelle Reise. Es gab auch die Assoziation, nicht nur irgendwie, dass man abtaucht. Zum Beispiel Béla Bartók, der im Grunde diese Solosonate in dem letzten Jahr seines Lebens komponiert hatte, wo er eigentlich schon an sehr schwerer Leukämie erkrankt war.
0: Die Uraufführung war im November 1944.
1: Genau.
0: Dieses Stück hat Menuhin in Auftrag gegeben und er selber sagt, ein Werk von wilden Kontrasten. Er hat es zeitweise auch als unspielbar beschrieben. Er änderte dann aber später seine Meinung. Wie bist du mit der Partitur umgegangen? Wie macht man das, dass man aus dem Papier sozusagen einen Klang und eine packende Musik zaubert?
1: Ich glaube, vor allem bei diesem Stück war das am Anfang wie ein Rätsel lösen. Und mit der Zeit habe ich da sehr viel Gefallen dran gefunden, auch vor allem dann, als ich gemerkt habe, ah, das kann ja tatsächlich klingen. Und auch dieser Exilgedanke war neben aller Mehr-Assoziation ein Grund für diesen Albumtitel. Béla Bartók musste eben abtauchen, hat seine Heimat Ungarn verlassen und ist nach Amerika und hatte dort bei weitem nicht mehr so viel Erfolg. Ich glaube, all das steckt in diesem Stück ja auch ein gewisser Wahn. Ich meine, er wusste ja, was er den Geigern da antut. Es ist ein Stück, wo ich merke, das kann man nicht einfach mal so aus dem Ärmel schütteln, klar.

0: Die Fuge aus der Sonate für Solovioline in G-Moll von Béla Bartók und wir hörten Benjamin Günz, der heute Abend auch mein Gast hier im Studio ist. Benjamin, du hast selber schon gesagt, du bist 24, du studierst an der Hochschule für Musik Hans Eisler bei Antje Weiters. Diverse Preise hast du dir bereits erspielt, 2024 den Max-Rostal-Preis, 2025 den Deutschen Musikwettbewerb, 2026 den Musikpreis der deutschen Wirtschaft. Du bist auf Festivals unterwegs, auf vielen Konzerten. Das klingt nach einem total klaren Kompass. Was war für dich so der Punkt zu sagen, die Bühne, das muss mein Leben werden?
1: Ah, die Bühne, ja.
0: Die Musik.
1: Die Musik auch, ja. Ja, das war mir eigentlich, wenn ich so zurückdenke, sehr schnell klar. Ich meine, dass meine Eltern da auch einen großen Teil, die auch Musiker sind, einen großen Teil mit dran Schuld hatten, sozusagen. Ich habe das aber relativ schnell für mich erkannt, dass das meine Sache ist. Und auch meine ganze Schulzeit über war mir eigentlich, kam nie was anderes in Frage. Ich hatte auch angefangen, zu Klavier zu spielen, natürlich. Oder irgendwie mal den Gedanken gehabt, wie es wäre, auch zu dirigieren. Aber doch, die Geige ist immer irgendwie da gewesen, wie das Meer sozusagen. Mhm. Das ist schon schön, wenn man irgendwie innen drin immer das Gefühl hatte, ja, ich will das machen, ich will das machen. Und ich will das auch vor allem auf eine Weise machen, die mir Spaß bringt. Und das heißt, ja, auch Kammermusik zu machen und ja, alles Mögliche irgendwie mit seiner Geige auszudrücken. Und
0: es ist ein langer Weg, das haben wir vorhin schon gesagt, sicherlich auch mit dem ein oder anderen kleineren oder größeren Tal verbunden. Wie findet man seine eigene Sprache? Wie war das bei dir?
1: Ich glaube, dass man als junger Geiger oder als junge Geigerin sehr präsente Vorbilder braucht oder Idole. Ich hatte das. Und ja, da muss ja jemand sein, der einem zeigt, wie kann so eine Geige eigentlich klingen, wenn man sie dann beherrscht. Und dann will man sich dem so ein bisschen annähern. Und ich glaube, man nimmt ganz viel auf und es umgeben einen so viele tolle Musiker, auch vor allem hier in Berlin. Und von allem nimmt man sich ja irgendwie auch ein Stück. Und ich will damit nicht sagen, dass das der Prozess ist, wie man seine eigene Stimme findet. Aber ich glaube schon daran, dass es diese Inspiration braucht. Und dann vor allem ab einem bestimmten Moment auch immer wieder das sich lösen von Idolen. Und man kann gar nicht anders als sich selbst spielen. Vor allem dann, wenn man wirklich ein Bedürfnis hat, irgendwie was mitzuteilen.
0: Wer war wichtig für dich?
1: Mich hat sehr geprägt der Frank-Peter Zimmermann. Dem bin ich auch immer hinterhergereist als kleiner Junge. Und geprägt haben mich bestimmt auch meine Geschwister und meine Eltern, die alle Musiker sind oder Künstler oder Schauspieler und oder die auch vor allem nicht klassische Musik machen. Ja.
0: Und wir hören jetzt ein Stück aus der G-Dur-Sonate von Wolfgang Amadeus Mozart. An der Seite von Benjamin Günst ist Martin Klett.

0: Mozart teilte seinem Vater im April 1781 mit, dass er die Sonate Nummer 27, aus der wir gerade das Allegro aus dem ersten Satz gehört haben, in nur einer Stunde geschrieben habe. Dabei meinte er wohl die Geigenstimme. Die Studioaufnahme, Benjamin, du hast es vorhin schon erwähnt, dauerte deutlich länger. Was für eine intensive Zeit war das auch gerade mit Martin Klett, der für dieses Stück an deiner Seite war?
1: Martin und ich haben uns über einen Freund kennengelernt. Wir haben uns getroffen und haben einfach nur diese unglaublich dicke Partitur der Mozart-Violinsonaten aufgeschlagen und uns einfach treiben lassen. Und wir sind wirklich irgendwie, haben unser Herz verloren an dieser G-Dur-Sonate. Vor allem eine Sonate, in der das Klavier dann doch einen sehr präsenten, ich würde sogar sagen dominanten Part übernimmt. Die Geige ist da wirklich mehr im Hintergrund. Das war auch ein Gedanke, der mir wichtig war. Bei einem Album, in dem es so viel um Geige, Geige, Geige geht, ist es doch schön, dann auch mal das Klavier in den Vordergrund setzen zu lassen und wirklich einfach richtige Kammermusik zu machen. Und in der Geste sollte der Mozart auch ein, ja, dieser Schritt zurück sein.
0: Benjamin, du bist 24, das habe ich vorhin schon gesagt. Was für eine Zukunft erträumst du dir? Was braucht man auch als junger Musiker, der noch an der Hochschule für Musik studiert, um irgendwie gut in die Klassikwelt hineinzukommen, um sich aber auch nicht zu verbrennen?
1: Eine gute Balance zu finden. Ja, sich nicht verbrennen, das ist wichtig. Was mich glücklich macht, ist einzig und allein die Musik. Das ist meine Nahrung und alles, was damit zusammenhängt, passiert durch die Musik, wenn ich morgens aufstehe und ein bisschen zu wenig geschlafen habe und man dann den Koffer packt und irgendwo weit wegfahren muss auf Konzerte, dann macht man das alles aus diesem Antrieb des Musikmachens und aus dem Gedanken, ja, ich bin jetzt an diesem Ort und ich spiele dieses tolle Stück mit diesen tollen Leuten und das ist das Geschenk. Und dafür nimmt man, glaube ich, auch das in Kauf. Karriere sollte zweitrangig sein. Ich glaube, man sollte nicht zu viele Gedanken daran verschwenden. Mein Ziel ist es vielmehr, eine Freiheit zu haben, dass ich mit der Zeit, mit den Jahren mir die Freiheit erspiele, in dem und dem Saal zu spielen, mit den Leuten, die ich mag und mit denen ich gerne Musik mache und die Stücke. Ich glaube, diese Freiheit und dann bin ich glücklich.
0: Wir werden schauen, wo es dich hintreibt in den nächsten Monaten, in den nächsten Jahren. Wir haben auf alle Fälle ein wunderbares Album. Submergence heißt das Debütalbum, eine Koproduktion des Deutschen Musikwettbewerbes und Deutschlandfunk Kultur. Erschienen ist das Album von Benjamin Günst beim Leipziger Label Genuin. Benjamin, schön, dass du hier im Studio warst. Herzlichen Dank für das Gespräch.
1: Ja, gerne und auch vielen Dank.
0: Am Mikrofon verabschiedet sich Carola Malter.

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1: Uhr, die Nachrichten. Nach den Angriffen der islamistischen Houthi-Miliz im Jemen auf Ziele in Saudi-Arabien hat die Führung in Riad ihr Militärbündnis aktiviert. Gemeinsam mit Pakistan und der Türkei würden militärische Kapazitäten in Saudi-Arabien zusammengezogen, kündigten die drei Länder in einer gemeinsamen Erklärung an. Saudi-Arabien unterstützt im Jemen die Regierungstruppen, die derzeit eine Militäroffensive gegen die Houthi-Miliz durchführen. Daher ist Saudi-Arabien immer wieder Ziel von Angriffen der Houthi. Diese erhalten vor allem Unterstützung aus dem Iran. Erst vor 2 Monaten hatte die Führung in Riad mit Pakistan und der Türkei einen Militärpakt geschlossen. Vereinbart wurde, dass jeder Angriff auf eines der drei Länder als Angriff auf alle drei Bündnispartner betrachtet wird. Bei russischen Angriffen auf die Stadt Kharkiv im Osten der Ukraine sind nach Behördenangaben mindestens 6 Menschen getötet worden. 59 Verletzte würden in Krankenhäusern versorgt. 3 Bomben seien in der Stadt eingeschlagen. Diese hätten unter anderem ein Industriegebiet und ein Wohnhaus getroffen. Kharkiv ist die zweitgrößte Stadt der Ukraine. In den vergangenen Wochen hat Russland seine Angriffe auf die Ukraine verstärkt und dabei auch die Hauptstadt Kiew unter starken Beschuss genommen. Die Ukraine setzt ihre gezielten Angriffe auf die russische Ölindustrie fort. Das Verteidigungsministerium in Kiew teilte mit, inzwischen sei etwa die Hälfte der gesamten russischen Kapazitäten lahmgelegt. Der Internationale Strafgerichtshof in Den Haag hat 2 bisher geheim gehaltene Haftbefehle gegen Minister der Taliban-Herrscher in Afghanistan veröffentlicht. Demnach geht es um Bildungsminister Aga und Hochschulminister Nadim. Der Gerichtshof hält sie für verdächtig, mit der Verfolgung von Frauen Verbrechen gegen die Menschlichkeit begangen zu haben. Ihnen werde das Recht auf Bildung, Privatsphäre und Familienleben sowie die Bewegungs-, Meinungs- und Religionsfreiheit vorenthalten. Zudem dürften sie nicht über ihren Körper bestimmen. Die Haftbefehle wurden dem Internationalen Strafgerichtshof zufolge bereits am 9. September 2025 erlassen. Bundeskanzler Merz hat ein mögliches Scheitern der EU-Haushaltsverhandlungen für 2028 bis 2034 ins Gespräch gebracht. Keinen neuen Finanzrahmen zu haben, sei für Deutschland die finanziell mit Abstand günstigste Lösung, sagte Merz nach einem Treffen mit dem litauischen Ministerpräsidenten Sinkevicius in Berlin. Dennoch wolle er bis Jahresende einen Verhandlungsabschluss erreichen. Die Europäische Kommission schlägt einen Haushalt von 1,76 Billionen Euro vor, mit dem EU-Vorhaben von der Verteidigung über die Agrarpolitik bis zur Strukturförderung finanziert werden sollen. Das ist deutlich mehr Geld, als für die Jahre von 2021 bis Ende 2027 eingeplant war. Merz tritt für eine Kürzung des Haushaltsentwurfs um mehrere 100 Milliarden Euro ein. Für die Forderung erhält er Unterstützung von Österreich, Schweden, Dänemark, Finnland und den Niederlanden. Der Staatssekretär im Bundesumweltministerium Flassbart gibt sein Amt auf und wechselt zur European Climate Foundation. Das gab Umweltminister Schneider in einem Schreiben an die Belegschaft bekannt, aus dem die Deutsche Presseagentur und der Spiegel zitieren. Bereits im kommenden Monat soll demnach Heike Henn den Posten übernehmen. Sie leitet im Ministerium zurzeit die Abteilung für internationale Klimapolitik. Minister Schneider würdigte den scheidenden Staatssekretär als ein Urgestein der deutschen Umwelt- und Klimapolitik. Flassbart habe die deutsche, europäische und internationale Umwelt- und Klimapolitik in den zurückliegenden Jahrzehnten auf einzigartige Weise geprägt. Der 64-Jährige war unter anderem Präsident des Naturschutzbundes Deutschland, Präsident des Umweltbundesamtes und von 2013 bis 2021 sowie noch einmal seit Mai 2025 Staatssekretär im Bundesumweltministerium. Die einflussreiche European Climate Foundation mit Hauptsitz in Den Haag ist eine internationale Stiftung zur Förderung klimapolitischer Projekte. Das Wetter: am Abend und in der Nacht im Norden stark bewölkt, vereinzelt Schauer, sonst gering bewölkt oder klar, Tiefstwerte 16 bis 5 Grad. Morgen in der Mitte und im Süden nach Nebelauflösung heiter und trocken, im Norden und im Südosten mit etwas Regen, 17 bis 24 Grad. Das waren die Nachrichten.
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2: Hallo!
3: Hallo, Sita!
4: Hallo! Hallöchen, du da!
3: Sitzi, bitte kommen Sie da runter!
4: Kuckuck!
3: Warten Sie! Bleiben Sie, wo Sie sind! Einfach nur! Nein, bitte! Reden Sie mit mir! Nur reden! Wie heißen Sie?
4: Na, Kathi! Ich bin noch die Kathi!
3: Schön, Kathi! Wunderschöner Name!
4: Ja,
3: ich heiße Thorsten, hören Sie?
4: Ja.
3: Und mein Hund hier heißt auch so. Wir gehören zusammen. Wer Thorsten ruft, kriegt immer uns bald. Witzig, was? Nein!
4: Du nicht die
3: Hunde sehen!
4: Rufen Sie für mich an! Thorsten mit dem Hund Thorsten!
3: Bitte?
4: Ob Sie für mich anrufen?
3: Ja klar, selbstverständlich, kein Problem.
4: Wen
3: soll ich anrufen? Sie meinen Einfachbusschreiter. Und sagen mir die Nummer, ja? Einfach so bleiben und Sie sagen mir die Nummer. Dann Sie in Ruhe, ja? Ich nehme jetzt mein Handy und... Nein, bitte!
5: Primetime. 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Regie: Alexander Schumacher.
6: Also, hier, Chef. Also, das hier ist das Intro der Sendung.
7: Oh,
6: nein, bitte. Ich halte Sie gucken nur. Ich brauche keinen Senf auf dem Display.
7: Du lüge Scheiße. Watch. Ist Ihr Handy ein Fernseherchen?
6: Auch, ja. Jetzt tun Sie nicht schon wieder so fossil.
7: Ich bin 58, Sie sind 16.
6: Ich bin 26. Und, lieber Kollege, Sie waren auch mal jung.
7: Ich habe alle Beweise vernichtet.
6: Oh, nicht schon wieder die Leier. Es wäre wirklich schön, wenn ich von meinem Chef hin und wieder mal ein paar neue Dinge lernen könnte.
7: Herr Kalske, Sie können ja noch nicht mal die Alten.
6: Herzlichen Dank. Aber vielleicht sollten Sie jetzt doch einmal das Würstchen-Set einpacken und losfahren.
7: Bitte.
6: Immerhin ist ein Anschlag auf die Büros und Sendestudios angedroht.
7: Watch? Wer soll da anschlagen? Da ist doch schon alles hirntot. Außerdem ist Gudrun vor Ort und Gudrun hat weiträumig umstellt. Und Gudrun hat Scharfschützen in die Bäume gehängt wie Waschbären.
6: Sie mögen unsere Chefin nicht sonderlich viel. Warum eigentlich?
7: Gut, fahren wir.
6: Ha.
7: Ha? Was soll das heißen?
6: Ha heißt ha. Ich denke mir meinen Teil.
7: Lassen Sie das, Sie sind im Dienst. Bis hierher noch kein Killer war, der muss jetzt. Gesunder Reflex.
6: Was wollen Sie? 17,5 Millionen Einschaltquote. Ein Erfolgsformat. Die werben eben. Das macht jedes Kaufhaus genauso.
7: Kalske, Sie sind gefeuert. Geben Sie mir die Dienstwaffe.
6: Bitte?
7: Vorübergehend. Sie haben also erfreulich viel Verständnis für die Bande. Tun Sie so, als wären Sie einer der Idioten hier. Können wir vielleicht gebrauchen. Raus jetzt! Drehen Sie sich um. Raus!
6: Moment mal!
7: Raus, wir treffen uns in 2 Stunden am Wagen.
8: Watch. 7. Etage.
9: Das ist keine Bitte, werte Frau Oberkommissarin Leonard, das ist unser verfassungsgemäßes...
10: Recht! Schon verstanden. Und ein wenig bizarr, dass Sie als Chef von Watch sich plötzlich auf die Verfassung berufen.
9: Wie bitte?
10: Steht da nicht auch so etwas wie Schutz der Würde, Herr Vandenberg?
9: Vorsicht, Frau Leonard. Sie haben hier nicht PC zu werden.
10: Danke, Herr Vandenberg. Vielen Dank für Ihr Verständnis.
7: Na, da bist du ja. Tag, Gudrun.
10: Ich warte seit 2 Stunden.
7: Die Baustellen, der Verkehr, die Kontinentalplattenverschiebung.
10: Ach, Quatsch nicht. Ich hab dich mitten in deinem Holi-Frühstück erwischt. Das war das Problem. Wo ist denn Michaela?
7: Welche Michaela?
10: Deine Partnerin, Beilharz. Deine Partnerin.
7: Ach, Kalske. Kalske ermittelt schon. Wie der Teufel ermittelt die schon.
10: Undercover, denke ich mal.
7: Wieso?
10: Weil ich das damals auch dauernd musste. Werner, du sollst mit diesem Mist aufhören. Das ist nicht legal.
2: Hat dir nicht geschadet. Sieh dich an, Chefin.
10: Ach, komm mir nicht so beil, Harz. Wenn du nur ein bisschen, ein ganz klein bisschen gewollt hättest, würdest du jetzt auf meinem Sessel sitzen.
2: Genau. Was gibt's denn hier so? Ich meine, warum sind wir hier und nicht mit dem Kaffee in der Sonne?
10: Drohbrief. Ein Anschlag. Hier. Das hatte Vandenberg in der, naja, Post. Lies.
2: Mach du.
10: Ich? Werner, was hatten wir verabredet? Du warst also wieder nicht beim Augenarzt.
2: Doch.
10: Und?
2: Schlechte Augen.
10: Ja, Beilatz. Genau deshalb treibt es die Menschen manchmal zum Augenarzt. Und wo ist die Brille?
2: Kalske sieht gut.
10: Werner.
2: Kalske sieht wie ein Adler. Ich höre wie ein Luchs. Adler und Luchs, ein Team vom Feinsten. Wolltest du doch immer Teamwork, Gudrun. Teamwork, Teamwork, Yin-Yang.
10: Ich feure dich, Beilharz. Gehst du nicht zum Arzt, muss ich dich entlassen. Ist dir das klar?
2: Klar. Nun lies mal. Du liest immer so schön.
10: Schön? Beilharz, ich fass es nicht. Also gut, lehn dich zurück und genieße. Josch Vandenberg, du Drecksfaschist. Du bist der Mengele der Medien. Du machst Menschen systematisch fertig. Wir drehen das jetzt mal um. Hörst du nicht sofort auf mit deinen öffentlichen Menschenversuchen? Machen wir dich und dein ganzes Schweineteam platt. Und zwar gründlich. Gibt's denn da zu grinsen, Beilatz?
2: Ja.
10: Jedenfalls übernimmst du den Fall.
2: Fall? Gudrun, sollte schreiben, dürften diese Typen hier körperweise kriegen. Fans, Stalker, angepisste Zuschauer, alles schwarzer, sonst was. Flattet irgendeinem anderen sowas rein, sagen wir, schlimm, schlimm, tut uns leid, aber uns sind die Hände gebunden, da ist ja noch nichts passiert. Warum sind wir jetzt nicht einfach die feigenfaulen Säcke, für die man uns sowieso hält? Gerade hier, wo es mal was bringen würde, rein pädagogisch jetzt mal.
10: Mensch, Beilharz, weil ihm doch schon was passiert ist.
2: Irgendwas mit der Post, nehme ich an. Du hast da vorhin so peinlich geeiert.
10: Peinlich?
2: Mhm.
10: Aha.
2: Ja.
10: Aha. Hören kannst du wirklich noch. Also ja, der Brief kam nicht über die Post, sondern über Vandenbergs Hund, einen Golden Retriever. Stammbaum bis ins Pleistozän.
2: Allerliebst hat ihm das Hündchen mit der Morgenzeitung gebracht. Und?
10: Der Hund war tot, vergiftet. Und er hatte den Drohbrief nicht in der Schnauze, er hatte ihn im Anus.
2: In Zeiten von Mail und SMS? Ist irgendwie persönlicher, findest du nicht, aber ich bin leider kein Abdecker, sondern in der Mordkommission. Komm wieder, wenn der Brief in Vandenbergs Arsch steckt.
10: Prophylaxe, der neue Stil. Wir retten das Kind, bevor es im Brunnen ist. Ich stell dir ein paar Mitarbeiter ab und du wirst den Fall übernehmen, Werner. Hast du verstanden?
2: Hm.
10: Ob du das verstanden hast, das ist eine Weisung. Und die kommt nicht mal von mir, die ist von ganz weit oben. Sozusagen schon fast höhere Gewalt. Kapiert?
2: Ja, doch. Wow, wow.
10: Hey, Lars. Und grinst mich nicht so herablassend an.
8: Watch, watch. Was bisher passierte?
11: Ey, krass, ey, ist das eklig, ey. Boah, widerlich, ey. Ich will ja gar nicht wissen, was bei der zu Hause abgeht. Ey, nichts gegen Geraldine, aber außen ruhig, pfui, sag
2: ich nur. Ey,
11: die stellt den krassen Kopf über aufs nasse Handtuch, ohne vorher abzuspülen.
2: Was soll denn das sein, Röpenagel? Ich verstehe überhaupt nicht.
11: Ey, ich kann nicht hören, Mann. Halt mal. Aha. Und ich hab vorher abgespült und im Punkto hört
2: es einfach. Vollkommen.
11: Wie wär's, wenn du mal deine Haare aus dem Abfluss holst, du kleine Bitch? Ey,
2: Bitch?
11: Du bist selber eine Bitch.
12: Stopp, stopp, stopp, die Shit! Was bisher passierte, heißt mein Intro. Röpenack. Passierte.
13: Ja.
12: Sie schneiden hier Zeugs zusammen, wo überhaupt nichts passiert. Küchenszenen, dämliches Gequatsche am Pool. Wollen Sie die Quote killen?
13: Nein.
12: Ein Gewühle unter der Decke, ein Königreich für eine, nur eine winzig kleine Fixszene. Oder ein bisschen Arsch und Titten unter der Dusche, irgendwas, was wir verpixeln können. Pixel machen's heiß, Pixel sind Mystery Tension. War da nix?
13: Ich weiß nicht.
12: Oder diesen Grischa?
13: Ja.
12: Genau.
13: Mhm.
12: Grischa ist kein widerlicher Perverser oder Soziopath, Fräulein Röpenack. Unser Grischa ist nicht Arschloch, wie Sie formulieren, sondern diabolisches Prinzip der Sendung.
13: Ja.
12: Der Antagonist von mir persönlich handgecastet. Haben wir uns verstanden?
13: Ja, verstanden.
12: Also hier, Mats 2, Kamera 14, wo Josie von ihrer Bulimie beichtet. Schnitt auf Grischa, Josie Flent und er... Mats ab!
13: Ja.
14: Bulimie? Josie? Echt? Fresskotzsucht? Also,
15: bitte?
14: Ja, ich meine, wenn ich mir deinen Hintern so angucke, ich meine...
15: Was ist damit?
14: Von hinten siehst du aus wie ein zwillingsbereifter Traktor. Kann es sein, dass du das Kotzen
16: jetzt
14: vergessen hast?
16: Jetzt wird's interessant.
15: Ich? Wölbener. Traktor? Was? Boah, ey, das habe ich jetzt nicht gehört, ey. Boah, Krischer. Ey, Krischer, das sagst du nicht nochmal.
16: Ist der ist geil.
15: Boah, ey, weißt du, was das eigentlich bedeutet, ey? Du
14: naja, jedenfalls bin ich nicht fett, Josie.
16: Und was? Fett? Stopp! Die nehmen wir. Genau die. Zwillingsbereifter Traktor. Genial, der Junge ist gut, sehr gut. An Moderation. Zwischen Josie und Grisha geht es hoch her. Charming Boy Grisha kann es nicht lassen. Immer einen lockeren Spruch auf den Lippen. Lieber einen guten Freund verlieren, als auf einen Joke verzichten. Das scheint Grishas Prinzip. Aber ging er diesmal zu weit? Wird Watch ihn verwarnen müssen? Kriegt er die gelbe Karte? Und dann Einspielerszene, kapiert?
13: Ja, kapiert.
16: Sehen Sie, geht doch Röpi, alte Tanzmaus. Wieder was gelernt, was? Ja, keine Ursache. Wir sind doch ein Team. All for one, one for all.
13: One for all.
6: Naja, lustig. Also definieren Sie lustig. Also ich bin schon lustig, aber...
17: Hören Sie, Frau...
6: Michi. Meine Freundin nennt mich Michi.
17: Das ist zu fürchten, ja. Also, Michi, in Ihren Bewerbungsunterlagen steht, Moment, sind Sie überhaupt Michi?
6: Ja, klar.
17: Hier steht Nadine. Sie sind Ende 20 und, wie schreiben Sie? Sehr weiblich an den genau richtigen Stellen, Klammer auf, mit Holz vor der Hütten, Klammer zu. Also, ich will Ihnen ja nicht zu nahe treten, aber...
6: 18.234, hier, meine Nummer, 18.234, eindeutig Michi. Das heißt, Nadine mal durchdekliniert. Nadine, Nadine, Nadi, Madi, Midi, Michi. Blöder Trick meiner Familie. Grundschullehrer in der 6. Generation. Und das mit dem Holz, naja, ist in Arbeit, sag ich mal, unter uns Frauen. Sie verstehen? Zwinker, zwinker?
17: Zwinker, zwinker, also. Gut, Michi, Holz in Arbeit, lassen wir das mal gelten. Aber wenn ich Ihnen nun auch noch erklären muss, was lustig so sein könnte, dann...
6: Nein, ich bin lustig, wirklich. Ich bin ein total lustiges Haus. Vielleicht, wenn Sie mal einen Moment aufhören könnten, Ihre Post zu lesen und mich ansehen würden. Ich könnte Ihnen vorführen, wie aber auf Sächsisch.
17: Lustiges Haus, so. Sie sagten, Sie hätten Abitur, haben studiert, Agrarwissenschaften. Sie wohnen allein mit einer Katze und arbeiten in der städtischen Verwaltung. Und sonst?
6: Sonst?
17: Haben Sie, wie soll ich sagen, vielleicht mal über die Stränge geschlagen? Bisschen was zuverdient während des Studiums. Auf, sagen wir, nicht ganz legale Weise. Was?
6: Also, hören Sie mal.
17: Naja, Sie sehen ja nicht so übel aus, auch ohne Holz. Oder schwierige Eltern. Sich hochgeboxt von ganz unten. Der Vater soff und die Mutter...
6: Ja, mein Vater ist verstorben und trank nie. Meine Mutter ist eine Pracht.
17: Vater tot? Da ließe sich was machen.
6: Er ist tot. Also, was sollen Sie sich da machen lassen?
17: Haben Sie eine Art Leidenschaft? Vielleicht lesbisch oder bi oder Hobby-Domina. Irgendwas, was über normal Null hinausgeht.
6: Meine Katze? Aber was soll denn das alles? Ich wollte einfach nur in die Sendung. Bisschen mitmischen. Sie werben damit, dass Sie ganz normale Menschen in ganz normalen Situationen zeigen. Leute wie du und ich.
17: Liebe gute Michi, vielleicht lesen Sie doch erstmal die Verträge. Einfach bisschen mitmischen ist nicht. Unser Publikum verlangt schon etwas mehr von seinen Kandidaten. Interessante, bisschen struppige Bios.
6: Bios? Es hat an der Tür geklopft.
17: Biografien. Futter für die Identifikation, Sie verstehen? Sie unterschreiben ja nicht nur einen Vertrag zur Sendung, sondern auch einen zur Doku-Soap-Auswertung. Ist Ihnen das klar?
6: Klar. Oder nein? Auswertung? Heißt das, Sie wühlen in meinem Privatzeugs und machen mich zu so einer Art gläsernen Michi? Geklopft. Wieder. Ich meine an der Tür.
17: In etwa. Und da ist Ackerbau und Viehzucht plus Katze und der prächtigen Mutti ein bisschen... Also, nichts gegen Sie, aber das ist ein bisschen lahm, you know? Ja doch! Ja! Ich arbeite hier! Was? Hallo? Das gibt's doch nicht. Schmeiß das Zeug vor die Tür und haut ab.
6: Ich hatte Mumps. Und, ja,
18: ich wäre fast mal ein Punk geworden. Ist das interessant und ordentlich struppig? Ja, struppt das? Sagen Sie, kriegen Sie die Post nicht eigentlich von der Postabteilung? Ich meine, kriegen Sie die nicht geöffnet und mit Eingangsvermerk?
17: Ein Punk? Fast?
18: Also oft kommt das doch bestimmt nicht vor. Sie würden nicht so erstaunt reagieren, wenn eine Briefsendung, zumal eine so korpulente, einfach so vor die Tür...
17: Herrgott, was haben Sie nur immer mit meiner Post? Also Punk. Gibt's da Bilder? Die gute alte Michi gegen Gott und die Welt mit Irokesen und einem Bierchen am Hals?
18: Nein, mir schmeckt kein Bier. Ich mag Kokosflips mit Schirmchen und Doppelknickhalm. Das war das Problem. Legen Sie das weg. Bitte, Frau Sunny, nicht den Brief. Nicht öffnen. Einfach weglegen. Vielleicht gleich mal unter den Schreibtisch. Vorsichtig. Keine schnellen Bewegungen mit...
17: Wie? Schätzchen, das hier ist mein Büro. Und ich werde mir von Ihnen nichts sagen lassen.
18: Nicht öffnen! Ich gebe Pfoten weg, du blöde Nuss! Raus hier! Jetzt lassen Sie los! An Zentrale. Briefbombenanschlag. Castingbüro. Ich brauche Verstärkung. Und einen Arzt. So, Sie bleiben hier sitzen. Oh, ruhig atmen. Wie geht's Ihnen?
19: Ich bin tot.
18: Nein, Sie sind nicht tot.
19: Aber ich stink so.
18: Schwefelwasserstoff. Oh. Der Brief war nur... Ja, eine Art Stinkbombe. Scherzartikel. Jemand war wohl lustig. Verschärft lustig. Sie hatten nochmal Glück, Sunny.
19: Scheißdreck, Sunny. Ich wäre fast als Sunny krepiert. Ich heiße Renate. Renate Kleinvogt. Die blöde Nuss heißt Renate.
18: Entschuldigen Sie die Nuss, aber die Aufregung. Ich bin Michaele Kalske, angenehm. Also mal den Gestank jetzt weg.
19: Ach, Michaela Kalske? Mhm. Aber auch ein Name wie ein Wurstbrot, nicht?
18: Genau. Und?
19: Und es ist herrlich. Nie wieder Sunny.
18: Versprochen. Sunny ist tot. Es lebe Renate. Und wo ich jetzt Renate vor der Sunny gerettet habe, ein bisschen... Könnte es die Renate da für sich behalten, dass ich auch keine Michi bin? Eine Watch-Watch-Michi, meine ich?
19: Geht klar, Michaela, geht klar. Nur schalten Sie endlich diesen Gestank ab. Ich bin von Geburt feinnasig. Ich ertrage alles, nur gut riechen muss es. Bitte.
20: Watch-Watch stinkt mir. Und ich bin auch nicht alleine, macht euch frisch, ihr Schweine. Das ist erst der Anfang. Der Hygieneinspektor. Das hat die Spurensicherung zusammengepuzzelt. Quasi der Beipackzettel zur Bombe. Herrgott, Kalske, Sie haben ein Bouquet wie ein Iltis. Wenn ich dauernd würgen muss, kann ich nicht denken.
18: Ach, Entschuldigung. Ich habe mich 5-mal geduscht, aber ich krieg das Zeug einfach nicht aus den Haaren. Also, meinen Sie, der Hygieneinspektor ist unser Mann?
20: Nee, haben wir schon. Ein 22-jähriges Bürschchen, 2 Jahre Greenpeace, jetzt von Robben auf Menschen umgesattelt, wie er sagt. Hat sich als Security ausgegeben und sich dann selbst eingeschlossen, als der Alarm losging. Er kannte die Tür kurz überhaupt nicht.
18: Ein Trittbrettfahrer.
20: Und dafür dürften wir noch mehr kriegen. Fernsehen, Radio, jedes Wurschtblatt weiß haarklein vom Drohbrief und unseren Ermittlungen. Wir müssen hier irgendwo ein Leck haben.
18: Haben wir nicht. Van de Berg himself lässt das durchsickern. Solche Schlagzeilen würden ihn Millionen kosten. Und jetzt hat er die frei Haus.
20: Das vermuten Sie, Kalske. Sie sind ein richtig kleiner, streng riechender Verschwörungskalske geworden. Aber vergessen wir mal nicht, der Mann mag zwar vor lauter Geldgier sabbern, aber er ist immerhin ganz persönlich gefährdet. Tod nutzt ihm auch die Kohle nicht.
18: Beilharz, Van de Berg geht für Watch-Watch über Leichen. Notfalls auch über seine eigene. Und ich vermute das nicht, ich weiß das. Topsichere Quelle aus der Führungsetage gewissermaßen.
20: Ha! Sehen Sie die gute alte verdeckte Ermittlung. Meine Ausbildungsmethoden sind also doch vom Feinsten.
18: Ja, Sie sind ein Gott, Beilharz. Mein Erstgeborenes wird Werner heißen. Ha. Jedenfalls habe ich jetzt eine Freundin bei Watch-Watch. Ich habe mich quasi hineingebombt. Soll ich da jetzt bleiben? Also, ich meine undercover?
20: Weiß noch nicht. Gudrun wird mich dafür zu Wasser und Brot in den Turm schmeißen. Andererseits, ich bin sowieso zu fett. Also, was wissen Sie?
6: Wie viel Zeit haben wir denn? Oder besser, wie stabil ist Ihr Weltbild?
20: Ach, Kindchen, wie sagt man, nichts Menschliches ist mir fremd.
6: Ja, dachte ich zuerst auch. Denn diesmal stimmt hier wirklich jedes fiese Klischee. Nur schlimmer. Also, Sunny, Sie werden sie treffen. Bürgerlich Renate Kleinvogt, eine der vier Top-Casterinnen bei Vandenberg. Vom Beruf eigentlich Psychologin, dann in einer für sie schwierigen finanziellen Lage in die Branche gewechselt. Zuerst Coaching für Führungskräfte NLP, also Manipulationstechniken, Primacy Effects, Imageaufbau und Zeugs. Dabei Vandenberg kennengelernt, er war quasi einer ihrer Schüler.
1: Kathi? Bin wieder da! Ich hab dir deine Bambussprossen mitgebracht. Komm, ich mach uns was zu essen. Kathi? Kathi! Kathi, bitte, das ist jetzt aber kein Spaß mehr. Mensch, Kathi, hier bist du.
21: Schneeflöckchen, Weißröckchen.
1: Das kannst du doch nicht machen, Mensch, ich sterb vor Angst.
21: Weil ich Wäsche aufhänge? Mutsch, ist denn los? Beruhig dich mal. Alles gut.
1: Ja, gut. Hängst Wäsche auf. Alles gut. Ich dachte ja nur...
21: Dass ich wieder abhaue und aus dem Fluss gefischt werden muss? Mann, Mutchen, es war ein Unfall. Ich bin abgerutscht. Das kann jedem passieren. Einfach schlechte Tagesform.
1: Sicher. Entschuldige. Schon gut. Komm jetzt, ich mach was zu essen.
21: Guck mal.
1: Ja?
21: Na, was sagst du? Hm? Sieht denn das aus?
1: Was denn? Du hängst die Wäsche auf, was soll ich denn gucken?
21: Na, wie? Wie ich die Wäsche aufhänge, hm? Wenn ich mich so auf die Zehenspitzen stelle, dann rutscht mein Top hoch und man sieht ein bisschen meine Haut. Meinst du, das bringt was? Ich meine, es sind ja 32% männliche Marktanteil. Oder so, ich drehe mich so ins Halbprofil und dann nehme ich so die Wäscheklammer in den Mund. Das ist auch nicht gerade unsexy, oder? Mutter? Heulst du? Mensch, starr mich doch nicht so an. Ich kann mir ja richtig Angst kriegen.
22: Watch, watch.
20: Ihre Security ist eingewiesen und verstärkt durch unsere Leute. Der Zugang ist nur durch 3 Sicherheitskreise möglich. Die Passwörter und Ausweise für den letzten haben nur Sie und 2 Ihre engsten Mitarbeiter. Die Ermittlungen in der Drohbriefangelegenheit laufen, kann aber dauern. Wir werten gerade mit einem 15-köpfigen Team die Materialien aus. Sie wissen selbst, welche Mengen an Post hier auflaufen.
23: Es sind schon wieder Drohungen darunter.
20: Ja, ich weiß. Wir haben das erwartet und gehen jeder nach. Okay? Wenn Sie mich jetzt entschuldigen würden...
23: Mann, nun bellen Sie mir doch nicht so kaserniert. Sie sind doch hier nicht beim Rapport, Herr Beilharz. Ich habe vollstes Vertrauen in Ihre Arbeit. Setzen Sie sich, Herr Hauptkommissar.
20: Ach, bitte.
23: Eine Tasse Kaffee? Na, so viel Zeit muss sein.
20: Herr Vandenberg, ich habe zu arbeiten. Haben Sie noch Fragen?
23: Vielleicht. Ja. Doch, ich habe eine Frage.
20: Bitte.
23: Sehen Sie, Herr Beilharz, Sie können mich nicht leiden. Aber Sie schützen mich vor Straftätern. Dazu müssen Sie sich in diese hineinversetzen, nicht? So hört man jedenfalls. Anlass, Grund, Motiv der Tat, alles ganz genau. So denken, so fühlen wie der Täter. Passiert es Ihnen da nicht manchmal, dass Sie das Motiv einer Tat verstehen?
20: Nein.
23: Nein? Es nachvollziehen können? Ja, vielleicht sogar mit ihm sympathisieren.
20: Herr Vandenberg.
23: Eine Frau bringt ihren Vergewaltiger um. Ein junger Mann killt den bestialischen Vater. Mhm. Aber Sie, Herr Beilharz, müssen Sie verfolgen, stellen, in den Knast bringen. Das ist Ihr Job, ne? Gut und richtig, ja?
20: Ja.
23: Wirklich?
20: Ja.
23: Kollidiert da nicht Ihr beruflich verordnetes Rechtsbewusstsein mit dem ganz persönlichen Rechtsgefühl? Wird unter der schneidigen Uniform des Hauptkommissars, dem ganz persönlichen Beilharz, dem guten alten Werner sozusagen, wird dem dann nicht doch ein wenig unwohl. Wenigstens das?
20: Herr Vandenberg, was wollen Sie mir sagen? Sollen wir jetzt Brüderschaft trinken?
23: Nein, sicher nicht. Aber ich lese mein Publikum. Wie Sie versetze ich mich in diese Leute hinein. Oh ja, ich kenne die Kampfschriften. Nicht? Terror des Privaten, nicht? Der Perversion der Medienkultur, Amüsement zum Tode und so weiter, kenne ich alles. Finde ich sogar richtig.
2: Aha.
23: Ganz privat, als Josch. Nicht? Aber als der Produzent und Moderator Van den Berg mache ich meinen Job.
2: Herr Van den Berg, Sie
23: ich unterhalte, und zwar genauso, wie Millionen Leute es sich wünschen, unterhalten zu werden. Vor der Kamera, nein, hinter der Kamera und zu Hause an den Fernsehgeräten. Wollen Sie mir das vorwerfen?
2: Das ist Menschenzoo und keine Unterhaltung.
23: Herr und Sie, Herr Beilharz, legen fest, was Unterhaltung ist, ja? Woran erinnert mich das bloß? Dunkel, sehr dunkel.
2: Herr Van den Berg, es kommt immer darauf an, was man tagtäglich tut.
23: Richtig, Werner, richtig, ja.
2: Sie stellen die Leute bloß. Sie locken sie in Fallen, um sie zur allgemeinen Gaudi öffentlich vorzuführen und zu demütigen.
23: Das ist interessant, interessant.
2: Weil sie der Profi sind.
23: Ja.
2: Sie kennen die Konsequenzen solcher Auftritte, die Nachwirkungen, vielleicht lebenslangen Beschädigungen. Nicht?
23: Ach.
2: Ja, Ihre Kandidaten nicht, das sind Laien. Vielleicht ein bisschen exhibitionistisch und mediengeil, aber vor allem naiv, Herr Van den Berg. Und das nutzen Sie aus.
23: Werner, das...
2: So casten Sie. Sie casten sogar so pervers, dass es möglichst viel Streit und Terror bringt. Narzissten, halbe Soziopathen gegen Hausfrau und Mauerblümchen. Ein Nazi mit einem linken Schwulen ins Zimmer gesperrt, nicht? Eine Pornoqueen auf einen Muslim gehetzt.
23: Ja, das ist die Realität.
2: Werner. Und das finden Sie gut? Das tun Sie, Herr Van den Berg, jeden Tag around the clock.
23: Und Sie... Sie lügen, ergaunern das Vertrauen durch Vortäuschen falscher Identitäten. Undercover. Oh ja.
2: Ja, ja,
23: undercover. Ja, ja, Sie verschweigen vor der Öffentlichkeit, arbeiten mit Halbwahrheit und Fehlinformation. Alles, wie heißt es, im Dienste der Ermittlungen. Sie sind sich sogar nicht zu schade, nächtelang in Büsche und Mülltonnen zu kriechen,
2: nein,
23: um
2: nein,
23: jemanden
2: nein,
23: auszuspähen. Das habe ich alles erlebt. Das tun Sie, mein lieber Werner. Werktags, 8 days a week.
2: Herr Van den Berg, das ist lächerlich. Das Gewaltmonopol liegt beim Staat. Und ich verfolge Straftäter. Und selbst im Knast genießen die Leute mehr Anstand und Respekt als bei Ihnen.
23: Ja.
2: Ich sage nur, Kameras, Kameras, Kameras. In der Zelle jeder beliebigen JVA darf man wenigstens schlafen, aufs Klo und kacken, ohne gefilmt zu werden.
23: Ach ja?
2: Ja.
23: Und Ihre Kameras auf Bahnhöfen, Flugplätzen jeder, wie sagt man hier, pofigen Kreuzung. Bei uns wissen die Kandidaten immerhin ungefähr, worauf sie sich einlassen. Bei Ihnen auch? Nein, Sie wissen nicht einmal, dass Sie Kandidaten sind. Oder was bedeutet großer und kleiner Lauschangriff? Was heißt Vorratsdatenspeicherung und Rasterfahndung?
2: Also,
23: nein, Beilharz, Sie und Ihresgleichen sind so zynisch. Mhm. Sie pressen Ihre Schweinereien sogar in Gesetzestexte.
2: Schluss. Wissen Sie was, Van den Berg? Ich werde Ihren Stall zumachen, aus die Maus. Sendeschluss. Schlicht und einfach zu hohes Risiko für Leib und Leben. Gemeingefährlich. Damit meine ich jetzt nicht die Attentäter.
23: Mensch, Werner. John Boy ist wieder da, ja? Jetzt mag ich dich so langsam aber doch ganz gut leiden, nicht? Und wirklich, einen Tag, einen einzigen, würde ich auch mal gern in deiner Welt leben.
2: Bitte schön, bitte
23: richtig
2: schön.
23: Richtig so mit Gut und Böse und all so niedlichem Zeugs.
2: Van den Berg, ich krieg dich.
23: Gern, Werner. Nur bei Ihrem Gehalt? Wie wollen Sie mich bezahlen?
2: Ach, leck mich doch am Arsch.
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3: Süß, Geraldine. Ich weiß nicht, irgendwie bist du süß.
4: Sag mal, ist das dein Ernst jetzt oder was?
3: Ja, also ich sag mal, niemand kann James Blunt so perfekt falsch singen wie du.
4: Alter, sag mal, hast du einen Arsch offen?
3: Der Mann gewinnt natürlich ja richtig.
2: Der hat doch gerade noch gesagt.
4: Ha!
3: Wenn ich...
2: Kalske, nicht schon wieder.
4: Ha! Diesmal wie erwischt, ertappt oder überführt. Sie ziehen sich Watch-Watch-Staffeln rein. Könnt ihr vielleicht doch ein ganz klein wenig Bedürfnis nach Billigunterhaltung im altersweisen Werner?
2: Hm. Ist dienstlich, Kalske, rein dienstlich. Einer von den Momenten, wo mir nach Frührente ist. Außerdem scheine ich selbst für diesen Mist zu blöde. Ich steige hier nicht durch. Wieso muss dieser Mischer durch Gitterstäbe mit Geraldine reden? Hä?
4: Ist in der Hölle. Geraldine ist im Paradies. Ihre Gruppe hat das Lebend-Mikado gewonnen, also den letzten Contest. Und dass Grischer, der Mann heißt Grischer, nicht Mischer, überhaupt mit ihr redet, ist der Hammer. Sie müssen wissen, dass es zwischen ihm und ihr lange gar nicht lief.
2: Das gibt's doch nicht, Kalske.
4: Was denn?
2: Sie gucken das. Sie gucken den Dreck tatsächlich, und zwar freiwillig, Kalske.
4: Überhaupt nicht. Keine Spur. Nein, lieber Herr Kollege, ich werte seit Tagen in drei rollenden Schichten mit mehr als einem Dutzend Kollegen die Fanpost aus. Postings, das ganze Zeug. Und wenn ich mich undercover weiter hocharbeiten soll, muss ich ja wohl zumindest... Ja, ich sehe Watch Watch. Na und? Ja, na los, verachten Sie mich dafür.
5: Na, mach ich doch.
4: Wie bitte? Sie verachten mich? Beilharz. Das werden Sie noch bereuen. Und zwar sofort. Gudrun, Frau Hauptkommissarin Leonard, er ist hier.
7: Beilharz, du Rindvieh.
5: Chefin.
7: Was hast du dir dabei gedacht? Du setzt die Sendung ab, ohne dich mit mir abzustimmen?
5: Ein Akt der Gnade und geistigen Hygiene. Außerdem eine Sicherheitsfrage.
7: Sicherheit? Ja. Sicherheit? Da draußen toben 2000 Menschen auf der Straße. Völlig außer sich.
5: Na bitte, ich hätte es schon nicht mehr für möglich gehalten. Aber so blöd ist das Volk also doch nicht. Jetzt ist er dran, der feine Herr Vandenberg.
7: Die werfen ihre Farbbeutel nicht auf Vandenbergs Studios, die werfen die auf uns.
5: Auf uns? Aber wir... Naja, also ich habe die Sendung doch eingestellt.
4: Eben deshalb, Chef, eben deshalb.
5: Moment mal, und die Anschläge, die Bedrohungen?
7: Sind Ihnen scheißegal. Willkommen in der Realität, Werner. Und Vandenberg kann sich auch noch als Mr. President, als Retter der freien Welt aufspielen. Hier, bitte.
9: Willkommen, läuft auf allen Kanälen. Meine Damen und Herren, zur Watch-Watch-Pressekonferenz. Man kann nicht behaupten, dass ich das nicht verstehe. Ja, ich verstehe die Erregung. Aber ich verstehe auch die Beamten und Sicherheitskräfte unter der besonnenen und vorzüglichen Führung von Frau Leonard und Herrn Beilharz.
23: Sie wollten und wollen nur unser Bestes. Den Schutz für Leib und Leben. Aber, so frage ich, wo leben wir? Und weiter frage ich, wie leben wir? Werden wir uns von den Drohungen geistig verwirrter Terroristen einschüchtern lassen?
10: Nein!
23: Nein! Ja, Schutz für Leib und Leben sicherlich, aber wollen wir fortan geduckt in Unfreiheit dahin vegetieren?
10: Nein.
23: Und stets vor dem Diktat und der Willkür einiger ihrer ängstigen müssen?
10: Nein.
23: Nein, das wollen und werden wir nicht. Nein, nein und nochmals nein.
10: Nein, nein.
23: Watch Watch wird weitergehen, das verspreche ich. Wir werden uns nicht beugen. Wir haben eine Sendung.
5: Dieses demagogische Arschloch.
7: Ja. Immerhin hat er die Sache in den Griff bekommen und deeskalieren lassen. In 20 Minuten darf ich vor die Presse und ihn dafür auch noch öffentlich ablecken. Vielen Dank, mein Werner. Aber zurück in die Arbeit. Seit heute Nacht zieht Watch Watch um. In die Schweiz, Dänemark, sonst wohin. Sendort und Umzug bleiben konspirativ. Und du, lieber Werner, du wirst den Umzug absichern. Jedenfalls hier in Deutschland. Aber wehe. Wehe. Sollte dir auch nur der kleinste Fehler unterlaufen. Könnt ihr euch die Papiere holen, war ich deutlich.
4: Ich? Gefeuert? Wieso denn jetzt ich?
7: Ich? Wer seinen Chef verpfeift, verdient es auch nicht besser. Schönen Tag noch, Versager.
4: Also, das gibt's doch jetzt nicht. Das ist doch jetzt nicht wahr.
5: Diese Renate, die Ex-Sunny oder so. Ich will die treffen sofort.
4: Moment, ich denke...
5: Sie soll mit dem Scheiß aufhören, rufen Sie an, schnell. Sie soll sich auf die Straße begeben, ins Café. Irgendwohin an einen öffentlichen Ort und unter Leute. Klotz nicht, Galske. Mach, sag ich dir. Mach.
24: Büro, zu Hause, sonst wo. Sie sollen anrufen, Galske, anrufen. Herrgott, seien Sie doch ein einziges Mal nicht ganz so nutzlos.
4: Nutzlos? Beilatz, wir wären längst bei ihr, wenn Sie nicht den Wagen gegen die Parkuhr gesetzt hätten.
24: Mann! Wie weit ist es denn noch?
4: 2 Stationen. Höchstens 3. Aber nochmal die Frage. Warum, Beilharz? Warum müssen wir plötzlich so furchtbar eilig zur Kleinfurt? Ich meine, 3 Stunden hätte ich Sunny sowieso getroffen. Im Rahmen der verdeckten Ermittlung werden wir...
24: Verdeckte Ermittlung? Mensch, Kalske, Sie sind längst aufgeflogen und ich hätte es wissen können. Ich Idiot hätte es wissen müssen. Er hat es mir sogar gesagt, jedenfalls zwischen den Zeilen.
4: Sie meinen...
24: Meine ich, ja doch, meine ich. Ich habe ihn unterschätzt. Das Publikum und die Kandidaten mögen zwar behämmert sein, aber nicht der Macher. Wir dachten, wir würden Vandenberg beobachten, dabei war es andersrum. Und er kann das gut, das Schnüffeln und Observieren. Oh ja, er ist ja da der Beste in der Branche, aber vielleicht irre ich mich auch. Hoffe ich jedenfalls. Kalske? Wollen Sie hin? Kalske?
25: Guten Tag, Kriminalkommissarin Kalske. Hier, mein Dienstausweis. Wir sind im Einsatz.
8: Gefahr für Leib und Leben. Aus diesem Grund beschlagnahme ich hiermit Ihre Straßenbahn.
11: Meine Damen und Herren, aufgrund polizeilicher Ermittlungen ist es dringend notwendig, bis zur Station Dammteich durchzufahren. Bitte bewahren Sie Ruhe und vielen Dank für Ihr Verständnis.
24: Kalske.
8: Renate, Frau Kleinvogt! Mensch, Beilhardt, vielleicht ist sie nur unter der Dusche.
20: Dusche, alles klar. Kommen Sie rein, Kalske. Sie nehmen die Räume Treppe hoch, ich hier abwärts in den Keller. Los!
8: Chef! Hier oben, kommen Sie! Sie...
20: So eine Scheiße! Dann nehmen Sie sie an den Beinen. Ja. Ich schneide sie ab. Vielleicht... Haben Sie?
8: Ja.
20: Langsam runter. Nicht auf die Couch. Legen Sie auf den Boden. Fühlen Sie, Kalske. Ich bin mir nicht sicher, ist das schon Ihr Puls oder noch meiner?
8: Ist Ihr Puls. Auch noch Atmung. Schwach, aber sie atmet. Hier, Kalske. Wir brauchen sofort einen Notarzt in die Lerchensiedlung Haus 3, Kleinvogt. Und schicken Sie die Spurensicherung.
20: Wird hier nicht viel finden.
8: Wieso? Meinen Sie, die Kleinvogt hat sich selbst? Van den Berg hat sie gefolgt und sie hat sich deswegen...
20: Erzählen Sie doch keinen Quark. Unter der Kleinvogt war keine Leiter, kein Tisch, nicht mal der berühmte ungekippte Hocker. Wie ist sie da wohl hochgekommen, hä? Nee, Kalske, die hat man hingehängt und dann ringsum hübsch sauber gemacht. Sogar noch den Stuhl zurück an den Tisch gestellt, der Stümper. Nehmen Sie mir gut rum. Ja.
12: Gudrun Leonard, was ist los, Michaela?
20: Fassen hier ist nicht Michaela, hier ist ein prächtiger Werner und er kniet wie immer neben einer Leiche. Das heißt, einer Fastleiche. Renate Kleinvogt, Führungsetage Watch. Du kannst Van den Berg schon mal Uhr und Gürtel abnehmen.
12: Nur würde ich gerne, Beilhardt, liebend gern. Der Mann hat mich vor der Presse zur Idiotin gemacht. Aber nun dürfte er schon im Flieger nach sonst wohin sein. Nee, warte. Vielleicht... Ja, ich mach den Flugplatz dicht. Ich sehe euch in einer Stunde in meinem Büro.
8: Aber Van den Berg kann es nicht gewesen sein. Wenn Sunny noch lebt, war das hier nicht lange her. Also hat er sogar ein Alibi.
20: Vor Kameras und zigtausend Zeugen, uns nicht mitgerechnet? Klar war es nicht selber, aber so ein Killerkommando kriegt man auf dem Russenmarkt für den Preis von einem Kleinwagen. Und zwar einem arg gebrauchten.
8: Ja, das ist schon richtig. Nur glauben Sie wirklich, dass der so weit geht? Das Risiko. Ich meine, kommen wir ihm drauf, ist alles im Eimer. Job, Luxus, das ganze Watch.
20: Wenn Ihre Sunny hier auspackt, auch, denke ich mal. Und machen Sie nicht schon wieder das Staunemädchen. Hier geht's um ein Unternehmen, ein Großunternehmen. Kalske, ich bin seit 30 Jahren im Job und nie klang der Grund für einen Mord, auch nur entfernt nach Shakespeare. Also los jetzt. Bevor die Spurensicherung kommt, sehen wir uns um. Kann Ihr Handy-Dings auch Fotos? Kalske, was machen Sie da? Die Frau liegt stabil, wir können im Moment nichts weiter für Sie tun.
8: Ich halte Ihre Hand.
20: Sie halten ihr die... Okay, in Ordnung. Geben Sie mir das Teil, zeigen Sie mir, wo ich drücken muss. Die scheiß Kleenknöpfe.
14: Wie? Ja, hab ich ja verstanden. VIP Learjet, besondere Abfertigung. Aber haben Sie mich verstanden? Ich sagte, Sie sollen die Abfertigung stoppen und Van den Berg festhalten. Festhalten, kapiert? Moment, ich hab da wen an der Tür.
8: Hallo.
15: Tagchen.
14: Rein, hinsetzen, warten. Ich muss noch ein bisschen um mich schlagen. Also hören Sie, werden Sie nicht ein bisschen rot beim Gehaltsempfang?
15: Pass mal auf.
14: Und morgen, mein Lieber, gleich morgen früh stehe ich bei Ihnen auf der Matte und wir werten das aus. Frühstücken Sie nicht zu schwer. Sie werden beweglich sein müssen, sehr beweglich. Guten Tag. Oh, Vollidiot.
8: So viel zur Festnahme Van den Berg.
14: Die Weisung ging an die Abfertigung, nicht aber an die der VIPs mit ihren Privatjets. Van den Berg ist in der Luft weg, nach Dänemark, soweit ich weiß. Amtshilfe oder Interpol können wir knicken, denke ich mal. Wir haben ja nichts Konkretes gegen ihn vorliegen. Oder haben wir, Werner?
15: Werner.
8: So ist er schon die ganze Zeit. Ist nicht ansprechbar. Reagiert nicht mal auf Hot Dogs. Immer nur brabbeln, glotzen und blöde Fragen, die alle auf richtig enden.
20: Wir lesen doch die Fanpost der Watch-Kandidaten, richtig?
8: Da, bitte.
20: Wie bitte?
8: Ja, Chef. Wir pflügen uns dadurch. Körbeweise Fanpost bis tief in die Twitter. Und auch die der Feinde. Frauen- und Menschenrechtlerinnen, private Anzeigen und Klagen, Gerichtsurteile, alles. Ganz richtig. Fein aufgepasst, Werner.
14: Interessant.
15: Ne.
14: Er ist dran.
15: Sag mal,
8: dran? Aber muss er denn dazu so glotzen? Der Mann schielt ja fast.
14: Schärfster Arbeitsmodus. So habe ich ihn lange nicht mehr erlebt. Wenn er so aussieht... Sieht's gut aus.
20: Und die Karrieren vor und nach Watch, die Auswertung, die haben wir doch auch auf dem Zettel, richtig?
8: So ist es, Kollege. Sunny hat mir da prima zugearbeitet. Wir haben alles vor dem Auftritt in der Sendung und alles, was die Kandidaten danach dann daraus machten. Ganz richtig. Wie haben Sie das denn ausgehalten? Ich meine, Sie haben jetzt zig Jahre mit ihm zusammengearbeitet. Och. Och? Och klingt irgendwie gemütlich. Klingt so altehelich. Mein Alter ist zwar ein struppiger Sack, aber ich kann ihn ganz gut leiden. So klingt das, richtig?
13: Sie jetzt auch schon auf richtig? Naja, sagen wir mal so. Beilharz und ich, also, er ist nicht so, wie er ist manchmal.
8: Also bitte, redet zu einer Chefermittlerin ein bisschen weniger vage, würde ich schon...
15: Alle?
8: Was alle?
15: Ob alle ihren Showauftritt für sich ausgewertet und umgemünzt haben. Gibt es jemanden, der das nicht gemacht hat? Keine Kohle, keine Interviews, kein Affe der C-Prominenz?
8: Nö, eigentlich alle. Also, soweit ich weiß, darum geht's denen doch. Das heißt, Moment mal, jetzt, wo Sie es sagen?
15: Ja.
8: Oh Gott, was ist denn jetzt los? Jetzt stiert ihr ja beide so irre.
13: Weil das die Spur sein könnte, Michaela. Unsere erste heiße Spur.
8: Der ist der Täter, der etwas nicht tat?
15: Genau, das heißt, jedenfalls könnte das zum Täter hinführen. Also, Kalske, wer? Name, Adresse?
8: Naja, genau da hapert's eben, bei der Adresse. Also, in der zweiten Staffel, da gab's jemanden, der danach untertauchte. Ein Mädchen, ziemlich fies rausgemobbt.
15: Finden Sie die, oder Sie sind ab morgen bei den Schülerlotsen, Kalske. Los, kurze, schnelle Schritte.
8: Ah, vertraute Töne, er ist wieder bei uns. Also, ich geh dann mal.
13: Michaela?
8: Ja, auch noch ein Arschtritt von Ihnen, ich steh grad so günstig.
13: Er ist wirklich anders. Sie werden's schon noch mal erleben.
8: Verzichte!
15: Anders? Wieso soll ich nun auch noch anders sein?
13: Ach, Werner.
16: Hallo? Hallo? Wer sind Sie? Und woher haben Sie die Adresse? Jetzt runter von meinem Grundstück. Ja, oder ich lasse den Hund los.
17: Sind Sie Frau Vogel?
16: Nein. Ich heiße Klapproth. Lesen Sie doch das Namensschild. Jutta Klapproth.
8: Bitte, Frau Vogel, keine Angst, bitte. Wir sind nicht von der Presse und schon gar nicht von Watchwatch. Im Gegenteil, wir sind von der Polizei und wir ermitteln gegen diese Bande.
16: Ja. Ja und, was wollen Sie?
17: Was Sie auch wollen. Van den Berg erledigen und zwar gründlich.
19: Laurentia, liebe
8: toll.
19: Laurentia.
8: Ganz toll, Kathi.
19: Dann werden wir wieder zusammen. Und hier bin ich mit der Maike am Schminken für die Modenschau. Die Maike war eine Liebe. Die Astrid nicht. Ein Aas war die Astrid. Aber die Maike ist eine ganz Liebe. Guck, sehe ich ihn aus. Meine Oma fährt im Hühnerstand.
8: Du siehst ganz toll aus, Kathi.
19: Ja, die Kamera liebt mich. Leinwandgesicht hat nicht jeder.
8: Nein, wirklich wunderschön. Hast du noch mehr Fotos?
19: Ja, ganz, ganz viele. Ich soll aber nicht.
8: Was sollst du nicht?
19: Fotos gucken. Immer nur 5 Minuten. Ah. Ich hab den Farbfilm vergessen.
16: Na, ganz kann ich es ihr nicht verbieten. Die Anfälle, das
17: Anfälle?
19: Ich spucke und beiße und haue. Oder ich lauf weg. Hänschen klein.
16: Das letzte Mal hat sie einen Spaziergänger aus dem Fluss geholt.
19: Ich war da ganz, ganz weit hoch oben und ich sah verdammt gut aus. Ganz viel Wind in den Haaren und so. Wie beim Ventilator vom Shooting. Nur besser. Alle Vögel sind schon da.
17: Ist sie...
16: In Behandlung? Na, was glauben Sie, hä? Wir haben zig Therapeuten durch.
17: Und das hier, dieses Foto, wer ist das hier? Das hier, der Mann da mit den Blumen?
19: Und das ist Holger. Kuckuck, Kuckuck, ruft aus dem Wald. Und er liebt mich.
16: Mhm. Unsere einstweilige Verfügung. Ein Stalker. Wir haben noch kistenweise Post von dem. Aber hat sich da nicht mehr gemeldet. Na, wenigstens das hat mal funktioniert.
8: Und das ist wirklich Holger? Bist du sicher, Kathi? Aber der war doch gar nicht in deiner Staffel?
16: Nein, wie gesagt, ein Stalker. Das Foto ist aus einem seiner Briefe. Weiß auch nicht, wie das dazwischen geraten ist. Gib's her, Kathi.
19: Nein.
16: Komm, jetzt gib's her.
19: Holger liebt mich, yeah. Holger liebt mich, yeah.
17: Vielen Dank, Frau Vogel. Ich denke, wir haben genug gesehen.
16: Wirklich? Ja, aber da sind doch noch Kisten von dem...
8: Frau Vogel, Sie haben uns sehr geholfen. Wirklich.
1: Darf ich das Foto haben, Kathi?
6: Nö.
1: Nein?
19: Nur, wenn du für mich anrufst.
1: Anrufen?
19: Ruf mich an.
16: Die Publikumsabstimmung. Sagen Sie einfach ja.
18: Around the clock.
1: Ja?
19: Ja!
18: Watch, watch. Gesehen?
21: Ich bin ja nicht blind. Der Holger ist nicht Holger, sondern Grischa. Der Star der aktuellen Staffel.
18: Wie kann das sein? Prüfen die nicht die Personalien?
21: Dann füllt er irgendwelche Formulare aus und fertig. Das kann eigentlich jeder schreiben, was er will. Watch, watch ist ja kein Meldeamt. Mann, warum hetzen wir denn so? Stopp, ich fahre.
18: Was?
21: Na, ich bremse auch für Parkuhr.
18: Okay, also los zu dieser Sunny.
1: Zu Kleinfurt?
18: Ja. Gudrun, hier Beilharz, hör mir zu. Du musst unbedingt versuchen, Vandenberg zu erreichen und die Show sofort stoppen. Der Attentäter kommt nicht von außen, er ist drinnen. Ja doch, in der Show, dieser Grischa. Keine Ahnung, was er vorhat, aber er hat was vor. Ruf Vandenberg an, irgendwie. Funk, Rauchzeichen, sonst was. Wir sind auf dem Weg zur Kleinvogt. Vielleicht finden wir bei der seine private Nummer. Bis gleich.
21: Der Stalker, ein Attentäter? Meinen Sie das im Ernst? Was ist denn mit dem Brief und Vandenbergs totem Hund? Zu der Zeit war Grischa schon längst im Watch-Watch-Haus.
18: Weiß ich noch nicht. Hier liegt ja alles krank in krank. Aber wenn Vandenberg sich Komplizen kaufen kann, warum soll ein Stalker das nicht können? Stalkern ist Geld egal. Ihre Prioritäten liegen woanders. Jedenfalls diese Katie.
21: Kathi.
18: Wurde in der Show öffentlich fertig gemacht. Und wenn unser Grischa die nun mal so durchgeknallt liebt oder glaubt, sie zu lieben.
21: Dann will er sie rächen und ihr dadurch seine Liebe beweisen. Er bucht sich in die Show ein und. Oh, Scheiße. Die Entscheidung.
18: Was für eine Entscheidung?
21: Na, das Finale der Show, höchste Quote, Primetime.
18: Und?
21: Na, die ist heute, 20.15 Uhr. Aber vielleicht verschiebt Vandenberg. Der Umzug, ich meine. Da ist noch ein Haufen zu tun. Vielleicht kriegt er das nicht so schnell gebacken.
18: Kalske, wir reden hier nicht von einer Friseuse, wir reden von Vandenberg. Fahre, sage ich dir. Fahre.
21: Ja.
22: Kein Anschluss unter dieser Nummer.
18: Und?
21: Nichts.
22: Kein Anschluss ich alle durch. Unter dieser Nummer.
21: Vielleicht hat sie noch ein Handy. So eine Art rotes Telefon für den Chef, das wäre nicht unüblich.
18: Wo, Mann, wo?
21: Ich weiß nicht.
18: Wo würden Sie so ein Ding verstecken? Sie sind doch auch sowas wie eine Frau.
21: Ich bin nicht sowas wie ich bin, eine Frau Armleuchter. Also, ich würde in der Handtasche.
18: In der Handtasche, da findet's doch jeder.
21: Sie kennen Handtaschen nicht. Ha, da, hier. Bitte, Nebenfach mit den Tampons.
18: Gut, verstanden, fass ich nicht an. Wählen Sie Kurzwahlspeicher Nummer 1 oder Rückruf der letzten Anrufe und stellen Sie laut.
25: Beilharz!
18: Wieso wissen Sie, dass ich dran bin?
25: Alter Junge, Sunny kann's ja wohl nicht sein, oder? Also, was wollen Sie? Fassen Sie sich kurz, ich bin auf dem Sprung ins Studio.
18: Sind Sie nicht, bitte, Sie dürfen die Show nicht starten. Ich weiß, wir können uns nicht so furchtbar gut leiden, aber hören Sie bitte, Vandenberg, hören Sie mir dieses eine Mal zu. Der Attentäter ist in Ihrer Show, Grischa. Wir nehmen an, dass er...
25: Mensch,

0: Wissen wir wenigstens, wofür man uns morgen verdreschen wird. Und sollte dein Chef doch eine Null sein und sich irren, dann... Dann gebe ich einen aus.
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2: Wir sind jetzt die letzte Minute bis zur Entscheidung der 17. Staffel Watch, Watch, meine Damen und Herren. Die Rufnummern für unsere Kandidaten sind unten eingeblendet und Sie, liebe Zuschauer, Sie haben in den vergangenen 12 Monaten mit den Bewohnern gelitten, sich mit ihnen gefreut, Blut und Wasser geschwitzt, Anteil genommen, getrauert und gehofft. Und jetzt sind es nur noch wenige Minuten und alles ist vorbei und entschieden. Einer unserer 3 verbliebenen Kandidaten wird das Studio als Millionär verlassen. Die anderen, tja, wie heißt es? The winner takes it all. Aber fragen wir sie doch einmal selbst. Fragen wir unsere Finalistin, wie sie sich fühlen, so kurz vor der Entscheidung. Grisha, wie geht es dir?
3: Prima, Josh. Und dir?
2: Auch gut. Danke der Nachfrage, aber ich stehe ja auch heute nicht im Zentrum des Interesses von vielen Millionen Zuschauern.
3: Ach nein, ich glaube, du irrst dich da.
2: Bitte?
3: Na, was wollen die vielen Millionen Zuschauer denn eigentlich wirklich gern singen? Was fehlt denn hier noch? Ich meine, du sagst, sie hätten mit uns Blut und Wasser geschwitzt. Wasser ja, aber wo ist das Blut, frage ich. Wo ist das Blut? Na los, komm her.
2: Bitte,
3: ich zeig mir dein Blut.
2: Abbrechen!
3: Los, komm.
2: Kameras aus! Abbrechen!
3: Ich will dein Blut sehen!
2: Richard, komm. Mach keinen Unsinn! Wir können Blut. Reden, ja? Du legst jetzt das Küchenmesser zurück und...
3: Das wollt ihr doch! Ihr Schweine da draußen vor dem Fernseher! Das wollt ihr doch! Für dich, Kathi, sieh her! Ich steche noch einmal rein in die Sau! Und nochmal! Und nochmal!
4: Sunny, ich hab dir ein paar Blumen mitgebracht. Geruchshalber, du weißt schon. Sunny, hörst du mich? Na gut. Ja, also, ich geh da mal. Ich komm morgen wieder, ja?
5: Kannst du ruhig noch ein bisschen bei dem Krüppel sitzen?
4: Also doch, du hörst ja doch.
5: Aber nicht auf Sunny, Teuerste.
4: Ja klar, entschuldige. Und? Geht's dir schon besser? Renate?
5: Den Darm habe ich noch nicht unter Kontrolle, aber die Fingernägel kann ich mir schon machen.
4: Also eigentlich alles in Ordnung in der Hauptsache.
5: Du sagst es. Und du?
4: Auch nicht schlecht. Ich scheine neuerdings sogar Karriere zu machen.
5: Weil du gut bist. Meine Rede.
4: Nee, wegen einer Brille. Gudrun? Hat Beilharz eine aufgezwungen, mit vorgehaltener Waffe quasi. Er hat das Ding aufgesetzt, mich angeguckt und gemacht, ja, sag mal, mein Gott, Kaltke, du bist ja viel zu alt für eine Assistentin. Wir werden dich befördern müssen.
5: Ihr Pullen seid ja schwer ins Mediengeschäft eingestiegen, hört man. Die Leonhard auf allen Kanälen.
4: Naja, Van den Berg ist jedenfalls draußen, kann man so sagen, endgültig.
5: Ach, Michi, Michaela, Irrtum. Jetzt ist er endgültig drin. Jetzt laufen die Gedächtnisshows ab. Nachrufe, Memories, kritische Betrachtung. Ja. Auf allen Kanälen Van den Berg. Wie bei Hitler, Elvis, Lady Di oder Knut. Trauer ist längst Teil der Unterhaltungsindustrie, mein Schatz. Ein Big Showbiz, die gute alte Trauer. Die Exposés im Falle Van den Berg sind schon geschrieben.
4: Also Quatsch, nun übertreib mal nicht. Also, wer soll die denn geschrieben haben?
5: Ich?
4: Du hast?
5: Hab ich. Und zwar in seinem Auftrag. Alles hochfein ausgearbeitet.
4: Was?
5: Nur guck nicht wie Bambi.
4: Also,
5: ich will mich ja bessern. Was hältst du von Koi-Karpfen? Ich züchte Kleinvogts quietschbunte Kois.
4: Weil die nicht riechen?
5: Auch. Aber vor allem ist ohne Menschen.

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3: Nach den Angriffen der islamistischen Houthi-Miliz im Jemen auf Ziele in Saudi-Arabien hat die Führung in Riad ihr Militärbündnis aktiviert. Gemeinsam mit Pakistan und der Türkei würden militärische Kapazitäten Saudi-Arabien zusammengezogen, kündigten die drei Länder in einer gemeinsamen Erklärung an. Dazu zählten auch Truppenstationierungen beider Länder im saudischen Königreich. Saudi-Arabien unterstützt im Jemen die Regierungstruppen, die derzeit eine Militäroffensive gegen die Houthi-Miliz durchführen. Daher ist Saudi-Arabien immer wieder Ziel von Angriffen der Houthi. Diese erhalten vor allem Unterstützung aus dem Iran. Erst vor 2 Monaten hatte die Führung in Riad mit Pakistan und der Türkei einen Militärpakt geschlossen. Dieser enthält eine Beistandsklausel, ähnlich wie die im NATO-Vertrag, wonach ein Angriff auf eine Partei als Angriff auf alle gewertet wird. Bundesfamilienministerin Prien hat bei ihrem Besuch in Kiew unter anderem der im russischen Angriffskrieg getöteten Kinder gedacht. Die CDU-Politikerin besuchte einen Gedenkort für die minderjährigen Kriegsopfer sowie eine Schule und einen Kindergarten. Es gehe um die Frage, wie Kinder und Jugendliche Schutz, Bildung, Stabilität und Zukunftsperspektiven erhalten könnten, heißt es in einer Erklärung des Ministeriums. Heranwachsende seien von den Folgen des Krieges besonders betroffen. Sie erlebten Gewalt und Zerstörung und müssten mit traumatischen Erfahrungen leben. Außerdem verlegte Prien einen Stolperstein zur Erinnerung an ein Opfer des Nationalsozialismus. In einer kleinen Feier auf einem Bürgersteig der ukrainischen Hauptstadt zeigte sie sich besorgt über verstärkt auftretenden Antisemitismus in vielen Ländern Europas. Bundeskanzler Merz hat ein mögliches Scheitern der EU-Haushaltsverhandlungen für 2028 bis 2034 ins Gespräch gebracht. Keinen neuen Finanzrahmen zu haben, sei für Deutschland die finanziell mit Abstand günstigste Lösung, sagte Merz nach einem Treffen mit dem litauischen Ministerpräsidenten Sinkevičius in Berlin. Dennoch wolle er bis Jahresende einen Verhandlungsabschluss erreichen. Die Europäische Kommission schlägt einen Haushalt von 1,76 Billionen Euro vor, mit dem EU-Vorhaben von der Verteidigung über die Agrarpolitik bis zur Strukturförderung finanziert werden sollen. Das ist deutlich mehr Geld, als für die Jahre von 2021 bis Ende 2027 eingeplant war. Merz tritt für eine Kürzung des Haushaltsentwurfs um mehrere hundert Milliarden Euro ein. Für die Forderung erhält er Unterstützung von Österreich, Schweden, Dänemark, Finnland und den Niederlanden. Die beiden großen spanischen Gewerkschaftsbünde haben einen Generalstreik wegen der Wohnungskrise angekündigt. Der eintägige Ausstand soll noch vor der Neuwahl des Parlaments Ende November stattfinden. Ein genaues Datum werde zu einem späteren Zeitpunkt festgelegt, teilten die Verbände mit. Die mitgliederstärkste Gewerkschaft UGT erklärte, der Kampf für bezahlbaren Wohnraum sei mit dem Problem der hohen Lebenshaltungskosten verknüpft. Landesweit demonstrieren Zehntausende immer wieder gegen hohe Mieten, fehlende Wohnungen und unzureichenden Schutz vor Zwangsräumungen. Spaniens linker Ministerpräsident Sánchez hatte die Neuwahl ausgerufen, nachdem Dekrete seiner Minderheitsregierung für mehr Mieterschutz im Parlament keine Mehrheit gefunden hatten. Shaida Bhasia erhält für ihren Roman Die Lücken den Deutschen Buchpreis 2026. Die Auszeichnung für den besten deutschsprachigen Roman wird seit 2005 vom Börsenverein des deutschen Buchhandels verliehen. Bhasia setzte sich gegen 4 weitere Autorinnen und einen Autor durch. Insgesamt hatte die Jury 205 Titel gesichtet, die zwischen dem vergangenen Herbst und Anfang September dieses Jahres erschienen sind. Der Hauptpreis ist mit 25.000 Euro dotiert. Der Deutsche Buchpreis gilt als eine der wichtigsten Auszeichnungen der Branche und wird traditionell am Tag vor der Eröffnung der Frankfurter Buchmesse vergeben. Im vergangenen Jahr gewann Dorothee Elmiger mit ihrem Roman Die Holländerinnen. Das Wetter. Am Abend und in der Nacht im Norden stark bewölkt, vereinzelt Schauer, sonst gering bewölkt oder klar. Tiefstwerte 16 bis 5 Grad. Morgen in der Mitte und im Süden nach Nebelauflösung heiter und trocken. Im Norden und im Südosten mit etwas Regen, 17 bis 24 Grad. Die weiteren Aussichten: am Mittwoch verbreitet sonnig, im Nordwesten bereits wolkiger, später auch zunehmend im Westen mehr Wolken und ab dem Abend Schauer oder Gewitter, 17 bis 25 Grad. Das waren die Nachrichten.
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4: 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Und damit herzlich willkommen zur Kultur vom Tage. Ein Roman gegen Ausgrenzung, der beschäftigt uns. Wie eine Autorin ein Buch über ihr Dorf schreibt und feststellt, welche dunklen Geschichten es bereithält, die viel über unser Land erzählen. Wir sprechen mit der Frau, die heute Abend den Deutschen Buchpreis bekommen hat, Shaida Bhasia. Außerdem wollen wir wissen und verstehen, was das Schicksal einer Todeskandidatin für die Debatte um die Todesstrafe in den USA bedeutet. Sie hatte die Versuche des Staates, sie zu töten, überlebt. Dann geht es nochmal um die USA oder besser um das kulturelle Verhältnis zu Deutschland. Hat das in der Trump-Zeit eigentlich auch gelitten, sowie das politische Verhältnis? Das fragen wir in dieser Stunde. Und dann fragen wir die Chefin des Bauhauses, wie sie sich eigentlich so allmählich auf eine AfD-Regierung in Sachsen-Anhalt vorbereitet, kurz bevor am Dienstag schon mal aller Wahrscheinlichkeit nach ein erster Schritt gemacht wird, nämlich die Wahl eines AfD-Landtagspräsidenten. Und wir gehen nach Sachsen, wo die Proteste gegen Kulturkürzungen immer lauter werden.

0: Heute Abend in Frankfurt am Main, der wichtigste deutsche Preis für einen Roman.
1: Den Deutschen Buchpreis 2026 für den Roman des Jahres verleiht die Stiftung Buchkultur und Leseförderung des Börsenvereins des Deutschen Buchhandels an Sheyda Bazyar, Die Lücken.
0: Sheyda Bazyar bekommt also den Deutschen Buchpreis. Autorin, die in einem Hunsrückdorf groß geworden ist und darüber schreibt, wie die deutsche Geschichte sich an diesem kleinen Ort erzählen lässt. Und mit dir sind wir jetzt im Gespräch. Einen schönen guten Abend.
2: Hallo, schönen guten Abend.
0: Ich gratuliere auf das Herzlichste zum Deutschen Buchpreis.
2: Vielen Dank.
0: Was bedeutet Ihnen dieser Preis?
2: Also ich glaube, der Preis bedeutet mir insofern etwas, als er Aufmerksamkeit schafft auf das Thema, das mir am Herzen lag und weswegen ich den Roman geschrieben habe. Und das ist eben die NS-Geschichte meines Geburtsorts Hermeskeils in literarisierter Variante und vor allen Dingen die Geschichte der Juden und Jüdinnen, die dort einmal gelebt haben und die ein Teil dieses Ortes waren und auch noch gewesen wären, wenn sich die Menschen um sie herum nicht für den NS entschieden hätten.
0: Was hat Sie bewegt, dieses Buch zu schreiben über diesen Ort, über Ihren Ort?
2: Ich glaube, für mich war das einfach ein sehr, sehr einschneidendes Erlebnis, von dieser NS-Geschichte zu hören als Erwachsene und festzustellen, dass ich auf das Schweigen reingefallen bin, dass ich in Hermeskeil geboren bin, zur Schule gegangen bin, aufgewachsen bin und als erwachsene Person auf diesen Ort geguckt habe und überhaupt nicht nach der NS-Geschichte gefragt habe, weil die Geschichte ja so ein bisschen, das Narrativ immer so ein bisschen ist, das fand in den großen Städten statt. Und der Moment, in dem ich verstanden habe, dass das nicht stimmt, war einmal einer, der meinen Blick auf Hermeskeil grundlegend verändert hat. Ich gehe einfach anders durch den Ort. Ich sehe Häuser und weiß um die Geschichte der ehemaligen EinwohnerInnen und kann die Häuser einfach nicht mehr so anschauen wie vorher. Und das andere ist eben, dass ich einfach auch so eine Selbsterkenntnis hatte im Sinne von als politischer Mensch, als Mensch, der sich mit der Geschichte beschäftigt, der Fragen stellt, habe ich es nicht geschafft, mir selber diese Fragen zu stellen. Und das war sehr augenöffnend. Und das wollte ich unbedingt literarisch verarbeiten. Und ich wollte auch, dass man das beim Lesen hat, dass man beim Lesen nochmal feststellt, dass auch wenn wir denken, so viel zu wissen, wir eigentlich die eigentlichen Erkenntnisse, nämlich dass es ganz normale Menschen waren, die das so wollten und so gemacht haben, dass wir uns vor diesen Erkenntnissen eigentlich auch immer ein bisschen schützen und die Augen verschließen.
0: Das sind ja, so wie ich das verstehe, fast 100 Jahre Geschichte, deutsche Geschichte, mit all dem, was dazugehört. Wir wissen ja, was passiert ist in den letzten 100 Jahren. Viel Schlimmes, aber natürlich auch Momente des Aufbruchs und der Hoffnung. Haben Sie vielleicht Beispiele für uns von Geschichten, die Ihren Ort geprägt haben, die Ihr Schreiben geprägt haben?
2: Ja, ich glaube zum Beispiel eine Sache, die im Roman eine wichtige Rolle spielt, ist der Bau der Grundschule, der heutigen Grundschule, damals Volksschule. Hermeskeil war Gaumusterdorf, das heißt, es sollte als Vorbild dienen für andere Orte und deswegen wurden da besondere Baumaßnahmen getroffen, die Jugendherberge, der Kindergarten, das sind alles Gebäude, die im Zuge der NS-Zeit überhaupt erst gebaut wurden und von denen der Ort ja immer noch profitiert. Und die Volksschule wurde damals gebaut auf dem Ackerland der Familie Heimann. Die Familie Heimann war jüdisch, die wollten das nicht. Und da hat sich die ganze HJ vor deren Haus positioniert, hat Pogrome veranstaltet, Fensterscheiben eingeworfen und so weiter und sie einfach so sehr unter Druck gesetzt, dass diese Grundschule dort gebaut wurde. Und das war für mich so wichtig, weil das natürlich auch meine Grundschule war und natürlich von jedem Kind in der Hermeskeil sozusagen der Ort, der erste Schritt in die Institutionen, durch die man sich hindurch bewegt. Und da klebt aber einfach eine wirklich schlimme Geschichte dran. Familie Heimann waren 4 Personen. Die Mutter ist bei einem Unfall verstorben. Der Vater und die beiden Töchter wurden ermordet von den Nationalsozialisten. Und das ist ja was. Das ist ja etwas, worüber man reden muss. Und es wurde aber einfach nicht darüber geredet.
0: Dabei, ich sag mal, sind wir Deutschen ja eigentlich immer so stolz auf unsere historische Aufarbeitung, auf das Geschichtsbewusstsein, was ja auch politisch bis heute ja wirklich eine wichtige Rolle spielt. Die Erinnerung an den Nationalsozialismus zum Beispiel, darüber wird ja viel gestritten, wie das am besten passieren kann, auch für die Zukunft gesichert werden kann. Aber Sie haben das offenbar anders erlebt.
2: Ja, ich glaube auch, dass es eine Tendenz gibt, zwar zu erinnern und zu gedenken und zu informieren, das aber immer aus einer Position herauszumachen, die so tut, als wären die Taten woanders passiert. Also auch in Hermeskeil zum Beispiel gab es ein KZ 7 Kilometer entfernt, das SS-Sonderlager KZ Hinzert. Und ich glaube, dass es einige Schüler in meiner Schule gibt, die hatten einen Bezug dazu, die wurden da auch, also da ist Bildungsarbeit passiert und ich glaube, dass das ganz toll und wichtig war, aber gleichzeitig hat es nicht den Transfer geschafft, hinzu, aber was war denn eigentlich in Hermeske, was war denn eigentlich in den Dörfern, wie überzeugt war man denn da, wie hat man denn überhaupt auf die jüdischen NachbarInnen geguckt? Und das ist dann, glaube ich, etwas, was an vielen Orten so passiert, dass man zwar informiert ist über Dinge, die stattgefunden haben, die schlimm und schrecklich waren, aber irgendwie trotzdem nicht über die, die vor der eigenen Haustür stattgefunden haben.
0: Wie hat sie das dann später geprägt in ihrem Ort? Also hat sie das dann auch entfremdet von ihren Nachbarn?
2: Ich glaube nicht, dass da eine Entfremdung stattgefunden hat, sondern vielmehr ein größeres Interesse. Und jetzt gerade in den letzten fast 2 Jahren hat sich in Hermeskeil auch eine Gruppe eingefunden, die aktive Gedenkarbeit macht. Also davor gab es Einzelpersonen, die auch darüber geschrieben haben. Es gab eine Plakette da, wo die Synagoge stand. Das war vor allen Dingen auf Initiative der Angehörigen der Ermordeten hin passiert. Und immer wieder Einzelpersonen, die auch Dinge versucht haben darüber hinaus. Aber das wirklich aktive Gedenken ist jetzt erst seit 2 Jahren in Gang gekommen. Und das hat mich dem Ort auch nochmal näher gebracht, muss ich eher sagen, weil ich gemerkt habe, ich bin mit meinem Entsetzen über das, was passiert ist und was man nicht irgendwie dem Ort anmerkt, bin ich nicht alleine, sondern da gibt es viele andere engagierte Menschen vor Ort.
0: Sie wohnen inzwischen in Berlin, in der großen Stadt Berlin, wenn man das vergleicht mit dem Ort, in dem Sie groß geworden sind, natürlich ein großer Kontrast. In Berlin konzentriert sich aber natürlich auch sehr viel Geschichte, der kann man fast gar nicht entgehen. Sehen Sie da einen großen Unterschied in der Erinnerungskultur, wenn es um Stadt und Land geht in Deutschland?
2: Also ich glaube, ich möchte das nicht generell über das Land sagen, weil ich mittlerweile auch von verschiedenen Orten gehört habe, wo ich sehe und weiß, dass es da seit Jahren einfach sehr aktive Menschen gibt, die auch wieder Kontakt gesucht haben zu Angehörigen der Überlebenden und Ermordeten, auch über weite Grenzen hinaus. Deswegen würde ich, glaube ich, nicht das Land als solches jetzt irgendwie verteufeln wollen. Aber ich glaube, als Autorin kann ich eher auf die Geschichten schauen und auf die Literarisierung von der deutschen Vergangenheit. Und da würde ich auf jeden Fall einen großen Unterschied darin sehen, wie häufig das in der Stadt beschrieben wurde und wie wenig eigentlich auf dem Land.
0: Ich habe es ja schon kurz angesprochen. Erinnerungspolitik ist ja hochpolitisch bis heute. Wir erleben das ja in den politischen Debatten. Also gerade die Stärke der AfD zum Beispiel löst ja viele Diskussionen darüber aus, wie man die Erinnerung an die Nazizeit hochhalten kann, was das überhaupt auch für das Deutschland von heute bedeutet. Auch viele Minderheiten fühlen sich heute wieder bedrängt, bedroht. Wie empfinden Sie eigentlich die gesellschaftliche Lage im Moment, die ja als sehr zerrissen, als sehr gespalten wahrgenommen wird?
2: Ja, ich glaube, dass man die Sorgen von Minderheiten, und zwar von allen Minderheiten, unbedingt gerade ernst nehmen muss. Ich glaube, es gibt wirklich keine Minderheitengruppe, die gerade keinen Anlass und keinen Grund zur Sorge hat. Und gleichzeitig finde ich es aber auch sehr schwierig, irgendwie mal auf die AfD zu schauen und irgendwie wie in so einer Schockstarre so dahin zu gucken, als könnte man dem gar nichts entgegensetzen. Also ich glaube schon, dass es sehr viele Menschen gibt, die in ihren eigenen Wirkungskreisen, in ihren eigenen kleinen Räumen sehr viel leisten und machen und gerade auch auf dem Land.
0: Und bei Ihnen, was bedeutet Ihnen eigentlich die Herkunft Ihrer Eltern, die Ursprünge im Iran?
2: Ich glaube, für diesen Kontext ist es vielleicht eigentlich auch notwendig, darauf hinzuweisen, dass man ja sehr häufig darüber spricht, dass Menschen, die beispielsweise aus Iran kommen, den Antisemitismus importiert hätten, was eine Frage ist, über die man vielleicht mit einem anderen Vokabular vielleicht nochmal anders diskutieren müsste. Aber ich glaube, das, was übersehen wird, ist, dass es ja oft Menschen sind, die nach Deutschland kommen und die das Leben in einer Diktatur, die staatliche Verfolgung, eine Art von Faschismus, in diesem Fall Klerikalfaschismus, aus ihren eigenen Biografien sehr gut kennen. Das heißt, eigentlich eine sehr große Sensibilisierung für das Thema mitbringen und deswegen, glaube ich, auch irgendwie sich dafür interessieren oder sich irgendwie dafür stark machen können.
0: Ich frage auch deswegen, weil wir natürlich schon seit Jahren verfolgen, wie im Iran die Menschen versuchen, das Regime abzuschütteln. Die wirtschaftliche Lage ist verheerend, es wird ein Krieg geführt. Wie stark sind Ihre Verbindungen in den Iran?
2: Die sind für mein Gefühl sehr stark, weil ich immer wieder versuche, wenn dort etwas passiert, es auch literarisch aufzuarbeiten. Ich bin keine Journalistin, ich bin auch keine Politikwissenschaftlerin. Das heißt, das, was mir im Grunde bleibt, ist das, was wir erfahren. Und das war in diesem schrecklichen Jahr ja mitunter auch gar nicht so viel, weil das Internet ja während des Massakers im Januar abgeschaltet wurde und während des Krieges in den ersten Wochen auch. Aber das, was uns erreicht in ja zugängliche Arten von Texten und Gedanken zu bringen, Essays und ja irgendwie im weitesten Sinne in Geschichten zu verarbeiten. Und da sehe ich meine Rolle schon als Autorin, das zu machen, als Vermittlerin, weil das Schlimmste, was natürlich passieren kann, ist, dass es nicht nur das islamische Regime, die Islamische Republik Iran ist, die eigene Bevölkerung verfolgt und tötet, sondern auch noch die Menschen in den Ländern überall sonst, die nicht hingucken und es nicht benennen und damit ja ein Stück weit einfach auch legitimieren.
0: Gibt es denn genug Bewusstsein in Deutschland für das Schicksal des Iran?
2: Also ich glaube, dass das immer sehr variiert. Wenn ich jetzt schaue, dass eigentlich immer vor allen Dingen über die Straße von Hormuz gesprochen wird, aber nicht so sehr darüber, wie viele Exekutionen es allein während des Krieges gab, dass man über wirtschaftliche Folgen spricht. Hier, das halte ich übrigens für wichtig, dass man darüber spricht, aber dass man dagegen aber eigentlich sich nicht so richtig vorstellen kann, wie der Alltag in Iran aussieht, dann denke ich, es wird auf sehr merkwürdige Art darüber gesprochen. Aber wenn ich dann schaue, was für Begegnungen ich mit meinen Texten habe, so nachts ist es leise in Teheran, mein Debütroman ist vor 10 Jahren, erschien und immer noch sprechen mich Menschen darauf an, dass ich so merke, dass der Weg über die Literatur schon einer ist, bei dem ich merke, den Menschen sind andere Menschen nicht, egal wo sie sind. Ich glaube, wenn sie das mit Figuren und mit Gefühlen verbinden können, dann fühlt man sich involviert. Also ich glaube, zu sagen, es gäbe überhaupt kein Interesse, wäre falsch, auch weil ich weiß, es gibt Länder und Regionen, da gibt es wirklich, wirklich wenig Aufmerksamkeit. Ich glaube, Iran zählt nicht unbedingt dazu, aber es hat eben Konjunkturen und gerade jetzt, heute Morgen wurden wieder 2 politische Protestierende aus den Januar-Protesten exekutiert. Und das ist natürlich etwas, was man in Deutschland überhaupt nicht mitbekommt. Und man muss im Grunde immer so ein bisschen warten und hoffen, dass es wieder einen Grund für Menschen hier gibt, dorthin zu schauen, während natürlich Menschen wie ich und meine Familie immer dorthin schauen.
0: In Ihrem Buch geht es ja auch um Migration. Es geht um Geflüchtete, um Verfolgte. Es geht um Minderheiten. Es geht darum, wie man Angst haben muss in einer Gesellschaft. Und gleichzeitig erleben wir jetzt eine deutsche Gesellschaft, die ja, wenn man es jetzt vergleicht mit der vor 20 oder 30 Jahren, deutlich vielfältiger geworden ist. Der Anteil der migrantischen Menschen ist deutlich höher geworden. Es ist eine vielfältige Gesellschaft. Gerade auch junge Migrantinnen und Migranten bringen noch andere Geschichten mit in dieses Land. Was hat sich da verändert aus Ihrer Sicht mit diesem Deutschland in den letzten 20 Jahren?
2: Oh, ich glaube, es hat sich wirklich sehr, sehr viel verändert und das in allen Bereichen und allen Ebenen, also Politik, Medien, Literatur. Ich glaube, dass das unübersehbar ist, wie anders das heute aussieht, wie anders die Namen klingen und welche Selbstverständlichkeit Normalität das hat. Aber ich glaube, es ist trotzdem noch ein weiter Weg, weil natürlich immer die Verbindung dann auch besteht zu gewissen Themen, ne, die Autoren mit Migrations- oder Fluchtgeschichte
0: migrantische
2: oder
0: Themen
2: Bücher schreiben.
0: Meistens,
2: genau, oder? genau. Und ich glaube, das ist so ein bisschen noch etwas, was ausbaufähig gewesen wäre. Und wir dürfen ja auch nicht vergessen, dass wir gerade uns einfach in einem ziemlichen Backlash befinden. Das heißt, ich kann mir vorstellen, dass alle, die noch mal ein paar Jahre jünger sind als ich, es jetzt gar nicht mal so leicht haben. So leicht hatten wir es ja auch nicht, aber noch mal eine Schippe schwieriger haben vielleicht. Also da bleibt, glaube ich, abzuwarten, wie sich das weiterentwickelt.
0: Also 2 widersprüchliche Entwicklungen höre ich aus Ihren Worten. Auf der einen Seite mehr Vielfalt und auf der anderen Seite auch eine größere Bedrohung dieser Vielfalt?
2: Ja, das denke ich schon. Also man darf ja auch nicht vergessen, wir haben einen Bundeskanzler, der von Menschen als kleine Paschas spricht. Ja, also warum sollten sich diese Leute motiviert dazu fühlen, Bücher zu schreiben für dieses Land? Also das sind so Sachen, wo ich so denke, wir sind auf allen Ebenen dabei, Rückschritte zu machen. Und das wird sich früher oder später auch bemerkbar machen an dieser Diversität, die hoffentlich nicht zurückgehen wird. Aber ich halte es für nicht unwahrscheinlich, dass das passiert.
0: Wie muss sich denn dieses Land verändern, damit alle Platz haben?
2: Also ich glaube, dass dieses Zuhören verschiedener Gruppen, dass das ausbaufähig ist. Ich glaube, etwas, was mir im Roman wichtig war, war das Gespür dafür, mit welchen unterschiedlichen Paketen an Schmerz eigentlich Menschen in einer Migrationsgesellschaft durch ihren Alltag laufen, dass wir manchmal eigentlich gar nicht genau wissen, mit was für einem Paket gerade jemand mit uns ein Büro teilt. Das fand ich jetzt vor allen Dingen sehr spürbar in den sehr schlimmen Monaten, in denen es in Iran einfach ja zu dem Massaker und zu dem Krieg kam, wir gar nicht wussten, was dort eigentlich los ist, dass mir so viele Menschen erzählt haben, sie gehen durch ihren Alltag und sie wissen um sie herum, weiß eigentlich gar niemand, was sie gerade so beschäftigt und nachts wach hält und um wen sie sich da Sorgen machen. Also ich glaube, dass das gegenseitige Zuhören wahnsinnig wichtig ist und wir aber gar nicht so richtig dazu kommen, weil wir die ganze Zeit dabei sind, die nächste fragwürdige Aussage von dem nächsten konservativen oder rechtsradikalen Politiker zu besprechen, sodass wir im Grunde gar nicht das machen können, wofür wir eigentlich gar nicht zu den Stellen kommen, an denen wir eigentlich füreinander da sein könnten.
0: Also eine Diskrepanz zwischen Politik und gesellschaftlicher, sozialer Wirklichkeit?
2: Ja, ich glaube, ich glaube, da ist wahrscheinlich auch, gibt es, glaube ich, gar nicht so viele Menschen, die sagen würden, die gibt es nicht. Aber ich glaube, dass es jetzt wichtiger denn je wäre zu sagen, dass Minderheiten eigentlich zueinander finden müssten und wir aber eigentlich gar nicht die Ressourcen dafür haben, weil wir damit beschäftigt sind, sonntags Angst vor Wahlergebnissen zu haben.
0: Schäder-Basia, ich wünsche Ihnen noch viel Gelegenheit zu feiern. Sie haben ja nicht nur den Deutschen Buchpreis bekommen, sondern auch noch den Wilhelm-Raabe-Preis, der von unserem Haus vergeben wird. Also Sie sind ein echtes Glückskind. Das wird, glaube ich, ein toller Herbst für Sie, oder? Ein toller Bücherherbst. Freuen Sie sich schon?
2: Ich freue mich total, weil das, was Sinn macht, wenn man schreibt, ist ja LeserInnen zu begegnen und in Austausch zu kommen. Und das hatte ich jetzt mit meinen Lesungen. Darüber bin ich sehr, sehr froh. Ja, ich freue mich.
0: Sheda Basia, die Trägerin des Deutschen Buchpreises und auch des Wilhelm-Raabe-Preises. Ich gratuliere nochmal ganz toll, wünsche wunderbare Tage auch auf der Buchmesse und danke für Ihre Zeit.
2: Vielen, vielen Dank.

0: Es gibt sehr wenige Demokratien auf der Welt mit einer Todesstrafe. Die USA gehören dazu, wenn auch nur etwa in der Hälfte der Bundesstaaten. Aber Tennessee gehört dazu. Und dort überlebte jetzt eine Frau den Versuch, sie hinzurichten. Jetzt liegt sie im Koma. Krista Pike heißt sie. Alle Hinrichtungen in Tennessee sind seitdem ausgesetzt. Aber Donald Trump will die Todesstrafe eher sogar noch ausweiten. Reden wir darüber mit Nina Barth im Studio in Washington. Das ist ja nicht die erste gescheiterte Hinrichtung, die wir erleben in den USA. Aber dennoch, wie hat dieser Fall die Debatte um die Todesstrafe verändert?
1: Ja, er hat die Diskussion zumindest wieder neu angefacht. Mal wieder, muss man sagen. Aber weniger wird diskutiert über die Todesstrafe an sich als über die Methode Giftspritze. Also die Diskussion darüber, wie zuverlässig oder eben nicht diese Hinrichtungsmethode mit der Giftspritze ist. Aber auch die Diskussion ist nicht neu. In Arizona oder auch in Indiana zum Beispiel wird seit einiger Zeit darüber schon gesprochen, dass zusätzliche Hinrichtungsmethoden zugelassen werden sollen.
0: Ich habe schon gesagt, also ungefähr die Hälfte der Bundesstaaten hat die Todesstrafe. Wenn man so von außen drauf schaut, dann fragt man sich natürlich, wie kann das eigentlich sein, dass einzelne Bundesstaaten eine solche grundsätzliche Entscheidung treffen können?
1: Es ist so, dass das eben der Föderalismus ist in den USA. Das Strafrecht fällt in die Zuständigkeit der Bundesstaaten. Und das Ergebnis ist, dass eben einige Bundesstaaten die Todesstrafe abgeschafft haben, andere nicht. Vor allem republikanisch geführte Staaten haben sie noch. 20 der 27 Bundesstaaten mit Todesstrafe sind republikanisch geführt. Und einige Bundesstaaten haben sie zwar noch, aber führen sie nicht mehr durch. In Kalifornien zum Beispiel hat der Gouverneur Gavin Newsom 2019 eine Executive Order dazu unterschrieben, dass es ein Moratorium gibt. Das Gleiche gilt zum Beispiel für Pennsylvania. Also das entscheiden die Bundesstaaten selbst. Das ist der Föderalismus.
0: In Tennessee kann man jedenfalls offenbar schon, wenn man 18 ist, zum Tode verurteilt werden. So war das bei Krista Pike, die wirklich 30 Jahre lang auf ihre Hinrichtung warten musste. Jetzt ist sie auch noch misslungen, diese Hinrichtung. Wie kann das eigentlich sein, dass das so lange dauert?
1: Es gibt dafür verschiedene Gründe, wobei dieser Fall von Krista Pike, das ist tatsächlich ungewöhnlich lange, auch für US-Verhältnisse. Aber es ist so, dass es meistens viele Jahre dauert, bis jemand, der zum Tode verurteilt worden ist, wirklich hingerichtet wird. 15 bis 18 Jahre ist eine Dauer, die oft vorkommt. Und das liegt daran, dass meistens die Verurteilten in Berufung gehen. Das Recht haben sie. Und dann gibt es auch oft Begnadigungsgesuche. Manche Fälle landen vor dem obersten Gericht des Bundesstaates. Im Fall von Krista Pike jetzt in Tennessee hat sogar der Supreme Court, das oberste Gericht der USA, das letzte Okay für die Hinrichtung gegeben, für die letztendlich dann gescheiterte Hinrichtung. Dieser juristische Kampf führt eben dazu, dass oft viele Jahre vergehen, bis die Todesstrafe vollstreckt wird. Denn die meisten Insassen versuchen natürlich alles zu tun, um die Todesstrafe abzuwenden, das ist klar. Und dann gibt es auch Fälle, in denen das Medikament einfach nicht verfügbar ist. Auch da gibt es manchmal Lieferengpässe. Und was wir sehen, ist, dass die Zeit im Gefängnis, bis die Todesstrafe vollstreckt wird, in den vergangenen Jahren zugenommen hat.
0: Oder bestimmte Hersteller vielleicht auch gar nicht mehr liefern wollen, weil sich dort einfach auch die Haltung zu diesem Thema verändert hat. Also Sie haben gesagt, eher so die Methoden werden diskutiert, aber die grundsätzliche Debatte über die Todesstrafe, meinen Sie, die könnte jetzt doch nochmal vertieft geführt werden?
1: Ich habe nicht den Eindruck, es werden vielleicht Konsequenzen gezogen aus dieser gescheiterten Hinrichtung, aber ich glaube, die Konsequenz wird dann eher sein, dass weitere Hinrichtungsmethoden zugelassen werden oder dass andere Sicherheitsvorschriften erlassen werden bei einer Hinrichtung. Was ich mir nicht vorstellen kann, ist, obwohl dieser Fall so tragisch war, dass der dazu führt, dass tatsächlich Bundesstaaten sagen, okay, aufgrund dieses Vorfalls schaffen wir jetzt die Todesstrafe ab. Das glaube ich nicht.
0: Wie kann das eigentlich sein, im Jahr 2026 in einer der größten Demokratien der Welt, diese Weiterverbreitung der Todesstrafe? Ich habe schon gesagt, es gibt so ganz wenige Demokratien. Japan gehört noch dazu, aber eben auch die USA. Aber wirklich, das kann man an einer Hand abzählen, die überhaupt noch die Todesstrafe haben. Wie kommt das? Warum ist das so verwurzelt?
1: Dafür haben Historiker verschiedene Erklärungen und sie sagen, dass ein Hauptgrund die Geschichte der USA ist mit Rassismus und Sklaverei, dass die Verhängung der Todesstrafe deshalb so tief verwurzelt ist im Selbstverständnis der USA aufgrund dieser Geschichte. Und heute ist es auch schlicht so, dass die Todesstrafe Teil der Law and Order Bewegung ist, die sich ab den 1980er Jahren etabliert hat. Wer die Todesstrafe ablehnt, wird oft als zu nachsichtig gegenüber Straftätern abgestempelt. Und wir sehen es auch noch, die Mehrheit der US-Amerikanerinnen und US-Amerikaner ist für die Todesstrafe.
0: Sagt Nina Barth im Studio in Washington nach diesem gescheiterten Hinrichtungsversuch in Tennessee, die Debatte über die Todesstrafe. Vielen Dank. So, und das deutsch-amerikanische Verhältnis, das war ja schon mal besser, also politisch gesehen. Aber wie ist es eigentlich mit der Kultur? Hat die auch gelitten unter dieser deutsch-amerikanischen Krise, unter dieser transatlantischen Krise? Das wollte heute Abend ein prominent besetztes Podium klären in Dortmund, wo gerade das Konzerthaus einen Schwerpunkt zu 250 Jahren USA macht. Dabei auch die neue Intendantin der Ruhr-Triennale, Lydia Steyer, Amerikanerin, und der Direktor der Frick Collection in New York, Axel Rüger, selbst Deutscher in New York. Stefan Keim hat diesen Abend für uns beobachtet. Also beginnen wir mal mit Lydia Steyer, die ja aus den USA kommt. Ihre Großeltern haben Österreich verlassen damals, daher auch der Name, als die Nationalsozialisten das Land einnahmen. Wie beobachtet sie das Geschehen in ihrer Heimat USA?
2: Sehr interessant ist, dass es sogar eine kleine Anknüpfung gerade zum Thema Todesstrafe gibt. Das hat Lydia Steyer gesagt, aber das haben auch andere auf dem Podium gesagt, nämlich, dass wir es meistens nicht verstehen, dass die Amerikaner, die US-Amerikaner, so ein starkes Gefühl für Individualismus haben. Das äußert sich ja zum Beispiel auch in der Frage des Waffenbesitzes, dass es da einfach so ganz selbstverständlich ist, dass man sich selbst verteidigen kann. Lydia Steyer hat davon erzählt, dass sie an der Ostküste aufgewachsen ist. Und das ist natürlich etwas, eine Region, die uns recht vertraut ist. New York oder auch die Westküste, Hollywood, das sind Orte, die sehr viel mit unserem Kulturbegriff zu tun haben. Aber sie hat eine Schwester, die lebt in Alabama. Und von deren Leben hat sie erzählt.
3: Es gibt keine Bürgersteige. Es ist nicht erwartet, dass ein Mensch auf die Straße geht. Man sollte in seinen riesengroßen SUV springen. Und es gibt irgendwie so auch inzwischen keine Einkaufszentren mehr. Man bleibt zu Hause und man bestellt von Amazon.
2: Das hatte ich zum Beispiel auch noch nicht gehört, dass diese Shopping-Malls anscheinend auf dem Rückweg sind. Es gibt aber jemanden, eine Organisation, die sich auch um die Menschen in Alabama und, wie dann auch gesagt wurde, in vielen anderen Staaten des mittleren Westens kümmert. Und das sind Kirchen. Und die haben etwas aufgebaut, Mega-Churches. Da kann man reingehen, das ist nicht nur Gottesdienst, da gibt es ein Schwimmbad, da gibt es eine Schule, da gibt es auch Einkaufsmöglichkeiten. Und das heißt, man bewegt sich wirklich nur noch in seiner Bubble. Da kommt nichts mehr rein. Es gibt keine Innenstädte, wo man hingehen kann. Es gibt keine Begegnungen. Und Lydia Steyer hat dann geschlossen.
3: Deswegen bin ich hier, weil ich liebe es, in einem Opernhaus zu sitzen, in einem Konzerthaus wie hier, das Begegnung zentral ist und dass die Regierung immer noch eine Priorität setzt auf so Begegnung innerhalb von einer Gesellschaft.
2: Und das sieht sie eben als die Möglichkeit, ja, es ist ein bisschen platt, aber es war schon so ein bisschen das, worauf sich am Schluss alle einigen konnten. Wir müssen uns begegnen, wir müssen uns austauschen. Wenn wir in unsere Bubble abrutschen, sind wir völlig manipulierbar.
0: Aber das kulturelle und soziale Orte verschwinden, ich glaube, das ist nicht nur ein US-Phänomen. Das erleben wir woanders auch. Auch das Ruhrgebiet ist natürlich betroffen von dieser Thematik. Lydia Steyer, also die Amerikanerin im Ruhrgebiet, und dann der Ruhrgebietler, ja. in Amerika, in New York, Axel Rüger, der kam nochmal zurück, um dort in Dortmund zu sprechen. Was war von ihm zu hören? Ich meine, er macht ja sicherlich auch vor Ort seine Erfahrungen mit der Kulturpolitik im weitesten Sinne von Donald Trump. Wir haben ja erlebt in Washington zum Beispiel, was mit dem Kennedy Center passiert ist.
2: Ja, und da guckt er direkt drauf und hat auch direkt gesagt, ich freue mich so, hier in einem funktionierenden Konzerthaus zu sitzen. Ich wohne in der Nähe des Kennedy Centers und das ist natürlich ein Trauerspiel. Aber er hat auch darauf verwiesen, dass wir natürlich jetzt sehr viel über die Auswirkungen aufs Kennedy Center, aufs Smithsonian Institute, auf die wenigen staatlich geförderten Kulturinstitutionen in den USA schauen. Aber er er sagt eben zum Beispiel seine eigene Frick Collection, das ist ja so ein Museum, das eine wohl anscheinend, ich bin da kein Experte, großartige Sammlung alter Meister hat, dass die ganz privat organisiert ist.
4: Wir sind total privat finanziert, wir sind ein privates Haus und können im Prinzip tun und lassen, was wir wollen. Also insofern ist die Einflussnahme viel geringer.
2: Und das sagt er eben, das sind die allermeisten Museen und allermeisten Konzerthäuser und Oper, da sind die Abhängigkeiten dann völlig andere. Da kann Donald Trump erzählen, was er will und auch die Gouverneure, die sind einfach unabhängig. Die müssen natürlich ihre Karten verkaufen, gerade auch die Theater. Und Lydia Steyer hat gesagt, wer die eigentliche Macht hat in den USA, das sind ein paar reiche Millionärswitwen, denn das sind die Sponsoren, die die Opernhäuser oben halten.
0: Soweit die beiden Kulturmacher und dann war noch ein Kollege da, ein Journalist, nämlich Elmar Thewissen, der Leiter des ZDF-Studios in Washington. Was war von ihm zu hören?
2: Ja, er hat natürlich auch einen Blick auf die Kultur gewandt, aber hat doch mehr allgemein auch politisch und gesellschaftlich gesprochen.
5: Das, was uns vorgeworfen wird aus der US-Regierung, wohlgemerkt nicht aus den USA oder von allen Amerikanern, ist eben, dass wir uns entfernt haben von den gemeinsamen Werten, dass wir uns abgekehrt haben von Freiheit und von den Prinzipien der liberalen Demokratie.
2: Und das ist natürlich interessant, denn die Leute, die jetzt gesagt haben, ihr seid es doch, die Cancel Culture machen, die Leute, die jetzt anders denken, als ihr das wollt, nicht mehr in Universitäten reden lasst und so, gut, das ist natürlich, hat sich ja alles schon wieder etwas verändert. Aber das ist doch eigentlich die Abkehr von der freien Rede. Aber diese Leute sind es ja auch, die jetzt zum Beispiel Bücher verbannen aus öffentlichen Bibliotheken und aus dem Schulunterricht und die jetzt eigentlich die Cancel Culture, die sie uns, also dem europäischen Westen vorwerfen, selbst praktizieren.
0: Ein letztes kurzes Wort noch, Stefan Kein, zu dem, was uns dann vielleicht zwischen Deutschland und Amerika auch kulturell noch verbindet oder inzwischen auch trennt. Was ist Ihr Eindruck, wenn Sie jetzt diesen Abend beobachten?
2: Es sind zwei auseinanderfallende Gesellschaften und die USA scheint da noch viel weiter zu sein als wir, weil es dort, und das hat Elmar Thewissen auch mehrmals gesagt, wirklich 50-50 auseinanderfällt und es gibt keine Möglichkeiten, da irgendwie noch zusammen ins Gespräch zu kommen. Und auf die Frage, wie soll man das schaffen, da ja, waren fast ein bisschen Durchhalteparolen angesagt, aber ich habe für mich rausgenommen, wir müssen so aufpassen, dass wir diesen Weg, den die USA beschritten haben, auf keinen Fall gehen in Europa.
0: Stefan Keim, nach dieser Debatte in Dortmund über das deutsch-amerikanische Verhältnis, wenn es um die Kultur geht. Vielen Dank.
2: Gerne.
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0: Und hier hat Lars Schmidtke.
7: Das Goethe-Institut baut sein weltweites Netz weiter um. Am Wochenende hat es einen neuen Standort in St. Louis im US-Bundesstaat Missouri eröffnet. In den USA zieht es das Goethe-Institut stärker ins Landesinnere. In St. Louis will es vor allem junge Menschen mit Angeboten zur deutschen Sprache erreichen. Geplant sind auch Programme zu Film und Literatur. Erst im vergangenen Jahr kam ein neuer Standort in Houston hinzu. Laut Staatsministerin Serap Güler vom Auswärtigen Amt sollen damit gezielt Menschen jenseits der großen Küstenstädte erreicht werden. Weltweit betreibt das Goethe-Institut derzeit 154 Institute in 100 Ländern. Erst vor wenigen Wochen mussten Institute in Moskau, St. Petersburg und Nowosibirsk auf Anordnung der russischen Behörden ihre Arbeit einstellen. Er ist der höchstdotierte deutsche Sprachpreis und sieht sich in der Tradition der Gebrüder Grimm, der Kulturpreis Deutsche Sprache. In diesem Jahr ist die Popmusikerin und Produzentin Annette Humpe mit dem Hauptpreis ausgezeichnet worden. Nach Ansicht der Jury hat sie die deutsche Sprache in ihren Texten cool, lässig und emotional gemacht. Humpe nahm den mit 30.000 Euro dotierten Jakob-Grimm-Preis in Baden-Baden entgegen. Für die Übersetzung des Neuen Testaments ins Fränkische wurden der evangelische Pfarrer Karl Ebeling aus Mittelfranken und der Verein Mundart in der Kirche ausgezeichnet. Ihre Textversion schafft der Jury zufolge nicht nur Nähe, sondern hilft dabei, den lokal verankerten Variantenreichtum des Deutschen zu wahren, auszubauen und gegenwärtig zu halten. Die Eberhard-Schöck-Stiftung und die Deutsche Akademie für Sprache und Dichtung ehren damit Personen, Institutionen und Initiativen, die sich in besonderem Maße um die deutsche Sprache verdient gemacht haben. 7 Jahre nach dem Kinostart ist Avengers Endgame wieder der weltweit erfolgreichste Kinofilm aller Zeiten. Er zieht damit an Avatar von James Cameron vorbei. Die beiden Blockbuster wechseln sich bei diesem Titel seit Jahren gegenseitig ab. Den Ausschlag gab dieses Mal die Wiederaufführung unter dem Titel Avengers Endgame Encore, die seit dem 25. September in den Kinos läuft. Der Vorsprung ist jedoch hauchdünn. Der Superheldenfilm von Disney und Marvel hat laut dem Branchenmagazin Variety knapp 3 Milliarden US-Dollar eingespielt und damit nur etwa 2 Millionen mehr als Avatar. Der Film kam 2009 in die Kinos und war rund ein Jahrzehnt lang der umsatzstärkste Film der Geschichte. 2019 zog Endgame vorbei. 2021 kehrte Avatar in die Kinos zurück und schob sich für 5 Jahre wieder an die Spitze.
0: Lars Mittke mit den Kulturnachrichten, vielen Dank. Morgen wird ein Tag, der Dienstag, der dem Großteil der Kulturszene in Sachsen-Anhalt und auch darüber hinaus nicht gefallen wird. Die AfD geht den ersten Schritt Richtung Macht. Wenn alles so läuft wie geplant, wird am Dienstag zum ersten Mal der Vertreter einer gesichert rechtsextremen Partei, zumindest der Landesverband ist gesichert rechtsextrem in Sachsen-Anhalt, Landtagspräsident in Magdeburg werden. Und das prägt mit hoher Wahrscheinlichkeit auch eine Tagung, die jetzt in Sachsen-Anhalt stattfindet, in Halle allerdings, nämlich die Konferenz Nationaler Kultureinrichtungen. Das sind wichtige Leuchtturm-Kultureinrichtungen in Deutschland. Und dabei ist auch eine Frau, die für eine Institution steht, die die AfD angreift, nämlich das Bauhaus in Dessau. Barbara Steiner ist die Direktorin. Schönen guten Abend.
8: Guten Abend.
0: Der erste Tag dieser Konferenz ist vorbei. Sie haben sich mit vielen Kulturmacherinnen austauschen können. Was war Ihr Eindruck? Wie würden Sie die Stimmung beschreiben, wenn wir auch gerade in Sachsen-Anhalt auf das schauen, was morgen da im Landtag passieren wird?
8: Es ist eine nachdenkliche Stimmung, aber es ist gleichzeitig auch ein Gefühl von, ja, dass man doch handlungsfähig bleiben kann. Und auch in polarisierten Öffentlichkeiten. Und der Austausch hilft natürlich, weil klar, es gibt Verunsicherung, die betrifft ja nicht nur uns in den Institutionen, die Menschen, die dort arbeiten, sondern auch die Publika. Und niemand weiß ja genau, wie sich die nächsten Jahre entwickeln werden. Also insofern ist der Austausch sehr wichtig. Und der heutige Tag hat schon gezeigt, dass es sehr wichtig ist, auch diesen Austausch zu suchen.
0: Inwieweit können Sie denn auch außerhalb von Sachsen-Anhalt zum Beispiel von Kultureinrichtungen lernen, wie man sich vielleicht vorbereitet auf härtere Zeiten?
8: Also heute war ein Ergebnis, dass umgekehrt sehr viele Institutionen außerhalb des Landes oder auch in westdeutschen Institutionen eher von uns lernen. Also auch, wie kann man sich vorbereiten? Also dieses Thema auch, wie Geschichte, Erbe und Tradition heute von verschiedenen Seiten politisch beansprucht werden und wie man eben darauf reagieren kann, das ist etwas, was jetzt Institutionen in Ostdeutschland nochmal in einer anderen Weise oder vielleicht auch in einer anderen Härte betrifft. Also dieser Austausch ist natürlich dann auch ganz wichtig, wobei jetzt Institutionen in Westdeutschland auch Herausforderungen haben. Aber es hat sich schon gezeigt, dass die Mittel und Möglichkeiten, wie man dem begegnen kann, sind in der Tendenz höher. Also auch was jetzt die Beteiligung von verschiedenen sozialen Gruppen anbelangt, während, und das hat das letzte Panel ergeben, in Ostdeutschland genau diese Programme aus Kostengründen oft gekürzt werden müssen.
0: Und welche Erfahrungen können denn ostdeutsche Einrichtungen dann an westdeutsche weitergeben? Haben Sie da noch Beispiele für uns?
8: Es war ein sehr interessantes Panel heute. Also auch, dass Museen zum Beispiel eine sehr hohe Credibility haben nach wie vor. Also Institutionen wird generell eher misstraut, aber interessanterweise Museen noch vor Familie und Freunden. Also was jetzt das Vertrauen anbelangt, das ist natürlich eine Qualität oder das ist ein Pfund, mit dem man wuchern kann und dass Institutionen auch sehr geschätzt werden, wenn sie auch ihre Positionen entsprechend mit Überzeugung vertreten. Und dass auch es besonders schwierig wird, der Vertrauensverlust kommt dann ins Spiel, wenn man sozusagen seine Positionen ändert oder immer wieder ändert. Aber das war beruhigend auch zu hören. Also die Potenziale, die Kulturinstitutionen haben, die scheinen doch sehr hoch zu sein.
0: Kulturelle Einrichtungen können ja auch integrieren. Und gerade bei Ihnen im Bauhaus könnte das ja zum Beispiel auch eine Aufgabe sein, auch Menschen zu erreichen, die zum Beispiel die AfD gewählt haben, diese Partei, die Ihnen ja feindlich gesonnen ist. Wäre das eine Kraft des Bauhauses, eben diese Menschen auch wieder, ja, wenn man so will, zurückzuholen, zu überzeugen von den eigenen Qualitäten?
8: Das ist auf jeden Fall unser Anspruch. Wir wollen auch für unser Kulturverständnis werben, uns aber auch mit all denen auseinandersetzen, die ein anderes Kulturverständnis haben. Und da spielen Kulturinstitutionen eine ganz wichtige Rolle. Und da sehen wir uns auch, dass wir tatsächlich auch darüber sprechen, was ist diese deutsche Kultur? Was heißt patriotische Kultur? Was ist eine deutsche Identität? Und dass es da sehr viele verschiedene Perspektiven darauf gibt, das ist auch wichtig, das auszutragen, also auch darüber ins Gespräch zu kommen, auch in den Streit, aber es nicht einfach sein zu lassen. Also wir kommen um diese Gespräche nicht herum, gleichzeitig bei größtmöglicher Klarheit die Position, unser Kulturverständnis auch zum Ausdruck zu bringen und auf dieser Basis ins Gespräch zu gehen.
0: Wenn wir mal auf den Dienstag schauen, da konstituiert sich ja der neue Landtag. Mit hoher Wahrscheinlichkeit wird es einen Landtagspräsidenten von der AfD geben. Mit welchen Empfindungen schauen Sie auf diesen Dienstag?
8: Also mit Sorgen, aber es weiß ja niemand, was wirklich kommt. Also es gibt verschiedene Möglichkeiten, die ich mir vorstellen kann. Also das eine ist tatsächlich, dass es einen Kahlschlag gibt und dass auch die Kulturlandschaft sich ganz massiv von heute auf sofort verändert. Es kann aber auch so sein, dass es freundliche Umarmungen gibt und dass letztendlich auch das Ziel, das in weiterer Ferne liegt, also auch zu sagen, wie macht man sich salonfähig, wie macht man sich koalitionsfähig, weil tatsächlich es um die Bundesebene geht. Also insofern ist es aber eine ganz wichtige Zeit, die wir gerade erleben, die wir durchleben und wo wir auch gefordert sind, uns auch für ein vielfältiges Kulturverständnis einzusetzen und auch dafür zu kämpfen.
0: Das sagt Barbara Steiner, die Direktorin des Bauhauses Dessau, die jetzt dabei ist in Halle, dort bei der Tagung der Konferenz nationaler Kultureinrichtungen, als Kultureinrichtungen mit Leuchtturmcharakter, um ja auszuloten, wie man sich in polarisierten Zeiten als Kultureinrichtung aufstellt. Ich danke Ihnen sehr fürs Gespräch.
8: Ja, vielen Dank.
0: So, und noch was, was die Kulturszene beschäftigt, nicht erst seit der Stärke der AfD, Einschnitte, finanzielle Einschnitte in Sachsen zum Beispiel, seitdem die Staatsregierung da in Dresden im Sommer ihren Entwurf für den nächsten Haushalt vorgelegt hat, heißt es, mit massiven Einsparungen im Kulturbereich konfrontiert zu sein. Betroffen sind eigentlich fast alle Bühnen, Orchester, Tanz, Theater, Musikhochschulen und auch die freie Szene und vieles davon hat auch Auswirkungen vor allem auf die Kultur im ländlichen Raum. Heute gab es eine Anhörung dazu im Landtag. Und vor der Tür gab es ordentlich Protest von Kulturschaffenden aus ganz Sachsen. Alexandra Gerlach hat sich das für uns angeschaut.
9: Kultur ist kein Luxus, sondern ein grundlegender Bestandteil unserer Gesellschaft.
10: Ich denke, es ist nicht übertrieben, wenn ich hier ausrufe, wir machen Menschen glücklich.
11: Es waren viele, viel mehr als vor 1,5 Jahren beim letzten Protest gegen Kürzungen im Kulturbereich. Angereist aus allen Ecken des Freistaates versammelten sich an diesem Vormittag geschätzt gut 1.000 Kulturschaffende aus Sachsen vor der Semperoper in Dresden. Ihr Motto: Kultur braucht Zukunft, Sachsen braucht Kultur. Für viele von ihnen geht es jetzt an die Substanz.
12: Wir sind Mitarbeiter vom Gerhard-Hauptmann-Theater. Görlitz.
11: Und das heißt jetzt, die Kürzungen bedeuten was für Ihr Theater?
12: Einschränkungen vom Schauspiel, vom Tanz, vom Orchester und vom Musiktheater.
13: Und wir haben natürlich in Chemnitz am Theater gerade das aktuelle Problem, dass wir kein richtiges Schauspielhaus haben. Und ein Teil der Finanzierung des Schauspielhauses hängt natürlich auch vom Freistaat ab.
14: Ich bin ja am Theater in Freiberg und wir haben ja wirklich ein gutes Konzept und sind sehr erfolgreich. Von daher finde ich es wirklich eher so traurig, weil es ist ja nicht viel Geld, was dann fehlen würde. Aber es würde eben die Existenz von uns zumindest bedrohen. Wir sind Provinz und von daher wäre es katastrophal, weil dann würde eigentlich die ganze Struktur einbrechen.
11: Deshalb macht sich Christoph Dietrich, Generalintendant der Chemnitzer Theater und Vorsitzender des Sächsischen Landesverbandes des Deutschen Bühnenvereins, Sorgen um die Zukunft der breit gefächerten, vielfältigen Kulturlandschaft in Sachsen.
15: Die Situation der Institutionen, der Theater und Orchester und vieler anderer Einrichtungen ist wirklich sehr schwierig, weil die vermeintlich kleinen Kürzungen, die jetzt vorgesehen sind für den nächsten Doppelhaushalt, sich nicht auf einzelne Projekte oder Konzerte auswirken, sondern wirklich existenziell sind. Es geht um Arbeitsplatzabbau, um Spartenschließung, vielleicht auch um Insolvenzgefahr.
11: Die geplante Halbierung der Fördermittel der Sächsischen Kulturstiftung um 6 Millionen Euro tangiere in erster Linie kleinere Initiativen und Bühnen auf dem Land, warnt Dittrich. Sie trifft aber auch namhafte Institutionen wie das Festspielhaus Hellerau. Intendantin Karina Schlewitt.
16: Wir stellen Anträge für unsere Themenschwerpunkte und Festivals. Und wenn jetzt die Kulturstiftung um 50% gekürzt wird, dann betrifft uns das sehr hart.
11: Welche Auswirkungen das Streichkonzert auf die reiche Kulturlandschaft Sachsens haben würde, kann man sich ausmalen. Zuletzt hat die Kulturstiftung rund 16.000 Künstlerinnen und Künstler in Sachsen gefördert. Viele kleine Bühnen, Festivals und Kulturinitiativen der freien Szene konnten über eine kleine Förderung der Kulturstiftung weitere Kofinanzierung über andere Geldgeber erlangen. Das sei jetzt gefährdet, sagt der Chemnitzer Generalintendant Dittrich und fügt hinzu:
15: Was wird denn eigentlich erlöst im ländlichen Raum und im gesamten Land mit der Kultur für die Menschen? Dort können wir einfach nicht weiter sparen, die Einrichtungen müssen gesichert werden.
11: Sachsens Kulturministerin Barbara Klepsch, CDU, scheut die Auseinandersetzung mit den Kulturschaffenden nicht.
17: Und ich bin spontan jetzt auf die Bühne mitgekommen, weil ich mich einfach nicht drücken möchte.
11: Sie verstehe sehr gut die Beunruhigung und die Existenznöte der Protestierenden, sagt sie. Bedankt sich ausdrücklich für deren Protest und spricht von schmerzhaften Einschnitten sowie außerordentlich schwierigen Haushaltsverhandlungen.
17: Und mein großes Ziel ist es, dass wir genau mehr Sicherheit, und das braucht die Kultur, es braucht Verlässlichkeit, es braucht eine klare Richtung, wo geht die Reise hin, dass wir das mit der Novelle des Kulturraumgesetzes auf den Weg bringen.
11: Ihr Ziel sei es, die Kulturfinanzierung zukunftsfest zu machen. Wie komplex der Wettbewerb ums Geld mit den anderen Ressorts wie Gesundheit und Bildung ist, erläutert dann Sachsens ehemaliger Wirtschaftsminister Martin Dulich, SPD.
18: Und genau das ist sozusagen dieser innere Kampf, den wir gerade führen. Wie schaffen wir eine gute Priorisierung, damit eben das, worum es geht, nämlich diese hochwertige Kulturlandschaft, nicht unter die Räder kommt.
11: Ob der heutige Protest Wirkungen entfalten wird, bleibt abzuwarten. Am Ende steht der Appell des Chemnitzer Generalintendanten Christoph Dietrich.
15: Die Theater, Orchester, alle Einrichtungen leisten riesige Sparbeiträge. Und dort zu überprüfen, ist es diese relativ kleine Einsparung eigentlich wert? Oder ist es besser, den Nutzen der Kultur hier in Sachsen weiterzuhaben? Das war das Ziel unserer heutigen Kundgebung.
11: Doch die Unsicherheit für die Kulturschaffenden bleibt. Vermutlich bis zum Jahresende, wenn der neue sächsische Doppelhaushalt verabschiedet wird.

0: dass die Verwendung von KI nicht mehr an simplen Eigenheiten des Stils erkannt werden kann. Aber könnte man einwenden, wo liegt das Problem? Zur Beantwortung dieser Frage führt Kamerlingh das Konzept des autografischen Pakts ein. Ihm zufolge besteht zwischen dem Leser und dem auf dem Cover genannten Autor eine implizite Vereinbarung, dass letzterer das Buch eigenhändig verfasst hat. Romane von Geisterhand wären ein Verrat am Geist des Romans, so Kamerlingh. Würde in Zukunft Literatur von künstlicher Intelligenz salonfähig, wäre es das Ende der literarischen Kultur, wie wir sie kennen. Dass diese Kultur derzeit noch existiert, lässt sich etwa darin ersehen, dass am Dienstag die Frankfurter Buchmesse eröffnet. In der Frankfurter Rundschau macht Michael Hesser sich aus diesem Anlass Gedanken über das Lesen in beispiellosen Zeiten. Das Politische ist zurück in der Literatur, konstatiert er. Aber es ist eine merkwürdige Gleichzeitigkeit. Die Welt wird komplizierter, während es uns schwerer fällt, die Konzentration aufzubringen, die nötig wäre, um ihre Komplexität zu erfassen. Maßgebliche Treiber dieser Komplexitätserfassungsinkompetenz dürften die sogenannten sozialen Medien sein. Von ihrer Macht erzählt der Film The Social Reckoning, der diesen Donnerstag ins Kino kommt. Aaron Sorkin rechnet noch einmal mit Facebook ab, so die Frankfurter Allgemeine Zeitung. Der Regisseur, Autor des Films The Social Network aus dem Jahr 2010, erzählt in diesem neuen Werk, wie eine Whistleblowerin die dubiosen Geschäftspraktiken des Unternehmens offenlegte. Die Akten wurden später als die sogenannten Facebook-Files im Wall Street Journal veröffentlicht. Ich mag Helden, die keine Superkräfte haben, so Sorkin im Interview. Einfache Leute, die trotzdem Großes erreichen. Ich bin froh, dass in diesem Film sozusagen auch der Printjournalismus der Held ist. Und ja, ich möchte auch, dass man das Kino mit einem Anflug von Optimismus verlässt. Und damit noch ein Blick in die bildende Kunst. Eine Ausstellung im Metropolitan Museum in New York erzählt derzeit die Geschichte eines der wichtigsten und schillerndsten Künstlerpaare der Moderne, Jackson Pollock und Lee Krasner. Er wurde berühmt, sie unterschätzt. Fasst Hannes Stein in der Welt die unterschiedliche Wahrnehmung des Paars in der Öffentlichkeit zusammen. Um ihre ganz unterschiedlichen künstlerischen Wege zu beschreiben, bemüht er aber ein Gleichnis des griechischen Dichters Archilochos. Der Fuchs weiß viele Dinge, aber der Igel weiß ein großes Ding. Jackson Pollock war demnach ein Igel. Er musste sich erst einmal finden. Als er sich gefunden hatte, blieb er im Kern, der er war. Lee Krasner aber, die Füchsin, wandelte sich, wechselte die Stilrichtungen, die Methoden, die Arbeitswerkzeuge. Und sie überlebte ihren Mann, der sich vorzeitig zu Tode soff, um 28 Jahre. Schlaflos schuf sie Großformate voller Gelb und Weiß und Schwarz, auf denen die Trauer förmlich zu explodieren scheint, schreibt Stein. Aber Krasner war noch lange nicht fertig. Am Schluss fand sie alte Bilder, kubistisches Zeug aus den 1930er Jahren. Sie nahm die Schere, zerschnitt sie und setzte sie zu nie dagewesenen Kunstwerken zusammen. Füchsin bis zuletzt.
1: Florian Werner aus den Feuilletons vom 6. Oktober. Und das war Fazit, die Kultur vom Tage mit Wladimir Balzer. 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
1: Es ist Dienstag, der 6. Oktober, 0 Uhr, die Nachrichten. Einen Monat nach der Wahl in Sachsen-Anhalt tritt heute in Magdeburg der Landtag zu seiner konstituierenden Sitzung zusammen. Zunächst müssen die Abgeordneten den Parlamentspräsidenten bestimmen. Die AfD als stärkste Fraktion hat ihren bisherigen parlamentarischen Geschäftsführer Rausch vorgeschlagen. Die in Sachsen-Anhalt vom Verfassungsschutz als gesichert rechtsextrem eingestufte AfD könnte damit zum ersten Mal einen Landtagspräsidenten stellen. Dafür hat die Fraktion mit dem BSW die Absprache getroffen, dass auch sie den Kandidaten unterstützt. Damit könnte Rausch die erforderliche Mehrheit von 42 Stimmen erreichen. Die AfD verfügt über 39 Mandate, das BSW über 5. Ebenfalls im Parlament vertreten sind CDU, Linke, SPD und Grüne. Bis zur Abstimmung über den Landtagspräsidenten wird die Sitzung von der linken Politikerin von Angern als dienstälteste Parlamentarierin geleitet. Sie hatte die geplante Wahl eines AfD-Politikers zum Parlamentspräsidenten von Sachsen-Anhalt zuletzt mit dem NS-Verbrecher Göring in Verbindung gebracht, der als Reichstagspräsident ab 1932 erheblich daran beteiligt war, Hitler den Weg an die Macht zu ebnen. Ähnlich äußerte sich die Grünen-Fraktionsvorsitzende Ciborra Seidlitz. Bundeskanzler Merz hat ein mögliches Scheitern der EU-Haushaltsverhandlungen für 2028 bis 2034 ins Gespräch gebracht. Keinen neuen Finanzrahmen zu haben, sei für Deutschland die finanziell mit Abstand günstigste Lösung, sagte Merz nach einem Treffen mit dem litauischen Ministerpräsidenten Sinkevičius in Berlin. Dennoch wolle er bis Jahresende einen Verhandlungsabschluss erreichen. Die Europäische Kommission schlägt einen Haushalt von 1,76 Billionen Euro vor, mit dem EU-Vorhaben von der Verteidigung über die Agrarpolitik bis zur Strukturförderung finanziert werden sollen. Das ist deutlich mehr Geld als für die Jahre von 2021 bis Ende 2027 eingeplant war. Merz tritt für eine Kürzung des Haushaltsentwurfs um mehrere hundert Milliarden Euro ein. Nach den Angriffen der islamistischen Houthi-Miliz im Jemen auf Ziele in Saudi-Arabien hat die Führung in Riad ihr Militärbündnis aktiviert. Gemeinsam mit Pakistan und der Türkei würden militärische Kapazitäten in Saudi-Arabien zusammengezogen, kündigten die drei Länder in einer gemeinsamen Erklärung an. Dazu zählten auch Truppenstationierungen beider Länder im saudischen Königreich. Saudi-Arabien unterstützt im Jemen die Regierungstruppen, die derzeit eine Militäroffensive gegen die Houthi-Miliz durchführen. Daher ist Saudi-Arabien immer wieder Ziel von Angriffen der Houthi. Diese erhalten vor allem Unterstützung aus dem Iran. Erst vor 2 Monaten hatte die Führung in Riad mit Pakistan und der Türkei einen Militärpakt geschlossen. Vereinbart wurde, dass jeder Angriff auf eines der drei Länder als Angriff auf alle drei Bündnispartner betrachtet wird. In Frankreich protestieren Schülerinnen und Schüler heute erneut landesweit für bessere Lernbedingungen. Sie fordern unter anderem mehr Lehrer, kürzere Schultage und kleinere Klassen. Am Mittag soll es in Paris eine Demonstration auf dem Place de la République geben. Außerdem haben zahlreiche Organisationen und Bildungsgewerkschaften zum Protest aufgerufen. Die Proteste in Frankreich dauern seit Wochen an. Teilweise kam es zu gewalttätigen Auseinandersetzungen zwischen den Protestierenden und der Polizei. Die 78. Frankfurter Buchmesse wird am Nachmittag eröffnet. Bereits am Vormittag informieren Branchenvertreter in Frankfurt am Main über die wichtigsten Themen der Ausstellung und die wirtschaftliche Situation der Verlage. Ab morgen ist die Messe zunächst für Fachbesucher geöffnet. Privatleute sind ab Freitag willkommen. Ehrengastland in diesem Jahr ist Tschechien. Zum Abschluss am Sonntag wird der Friedenspreis des deutschen Buchhandels dem französisch-britischen Juristen und Schriftsteller Philippe Sands verliehen. Am Vorabend der Messe wurde bereits traditionell der beste deutschsprachige Roman geehrt. Der Deutsche Buchpreis ging in diesem Jahr an Shaida Basiar für ihren Roman »Die Lücken«. Abschließend das Wetter. In der Nacht im Norden stark bewölkt, vereinzelt Schauer. Sonst gering bewölkt oder klar, Tiefstwerte 16 bis 5 Grad. Am Tag in der Mitte und im Süden nach Nebelauflösung heiter und trocken, im Norden und im Südosten mit etwas Regen. 17 bis 24 Grad. Das waren die Nachrichten.
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Ich habe nie darüber nachgedacht, irgendwann mal ein Festival künstlerisch zu leiten. Also das war keine Ambition in mir oder so. Ich wurde einfach angerufen von Matthias Osterwold. Der war mal auch lange künstlerischer Leiter bei Klangspuren und immer noch im Vorstand und immer noch sehr aktiv innerhalb der Organisation. Und da war ich sehr überrascht über diese Frage. Und dann hat er mir 3 Monate fast Zeit gegeben. Dann konnte ich richtig darüber nachdenken, was würde das bedeuten für mich, wenn ich sowas machen würde. Dann gab es ein Auswahlverfahren und am Ende haben die dann eingeladen und da war ich sehr glücklich darüber. Das ist ein irre Job.

0: Ich reise von Köln in die Tirol und lerne dort viele Menschen kennen. Ich lerne die Situationen kennen, die Örtlichkeiten, die Politik, Kulturpolitik. Das Kulturprogramm ist so reichhaltig, diese Angebote in Innsbruck, aber vor allem in diesem Schwarz, diese kleine Stadt Schwarz von etwa 14.000 Einwohnern. Die haben eigentlich durchgehend Festival von Frühjahr, also Ende Mai, bis dann Ende September in Oktober rein. Und dann gibt es noch so lose Events, immer wieder in Oktober und November. Und dann ist schon wieder Weihnachten und so. Also da gibt es ein ständiges Angebot für diese Einwohner von Schwarz. Und das merkt man in der Stadt, dass es hat eine unglaubliche Lebendigkeit. Die Kultur hat einen sehr hohen Stellenwert dort. Das heißt, wenn ich da anreise als Niederländer, in diese Umgebung, dann sind erstmal die Türen auf und sind alle gesprächsbereit.
1: Marco Blau, der neue künstlerische Leiter der Klangspuren Schwarz. Dieses jährlich ausgetragene, samt Vorprogramm fast dreiwöchige Tiroler Festival für neue Musik fügt sich nahtlos in das breite Kulturprogramm von Schwarz und Innsbruck ein. Die diesjährige Ausgabe fand unter dem Motto »Love is Louder« vom 5. bis 26. September statt. Geboren wurde Marco Blau 1965 im holländischen Lichtenvoorde. Als herausragender Solist und Mitglied im Ensemble Musikfabrik ist er im zeitgenössischen Musikleben bestens vernetzt. Mit ihm wurde zwar ein künstlerischer Leiter berufen, der keine Vergangenheit als Festivaldirektor oder Ähnliches vorzuweisen hat. Er vereint aber viele andere Eigenschaften auf sich, die ihn für diese Position geeignet erscheinen lassen. Zumal in Tirol, wo sogenannte Hochkultur und volksmusikalische Traditionen nicht nur neben, sondern auch miteinander existieren.
0: Sie wissen natürlich, was ich mache als Trompeter. Sie kennen die Projekte. Sie haben natürlich auch gesehen, dass ich zunehmend eigene Projekte kuratiere. Ich war immer natürlich fleißig dabei in der neuen Musik und natürlich auch in der Musikfabrik, wo das Ensemble ja auch dafür bekannt ist, dass es selber gestaltet. Und deswegen kam die Frage auch auf mich zu, weil ich ein Blechbläser bin und Tirol voll ist mit Blechbläserkultur. Schwarz hat auf 14.000 Einwohner drei sehr aktive Blasorchester. Und in ganz Tirol gibt es diese Blaskultur. Neben den Chören, es gibt fast 500 aktive Chöre, Vereinskultur ist da sehr essentiell für die Gesellschaft. Vielleicht teilweise auch eine soziale Verpflichtung, in dem man irgendwann reingerät, aber trotzdem diese Aktivität mit Musik, man spricht zusammen durch diese Musik. Und in einer Zeit, wo Polarisierung ja allgemein wahrzunehmen ist, ist dieses gemeinsame Musikmachen ja umso wichtiger. Und deswegen die Frage kam dann zu mir, also es würde die natürlich besonders freuen, wenn ich dann auch mit der lokalen Kultur arbeite. Und weil ich selber aus einem kleinen Dorf komme und aus einem Blasorchester, ist das für mich kein komplizierter Schritt, sondern naheliegend.
1: Die Kooperation war von beiden Seiten gewünscht, wobei der Tiroler Bläserverband sich trotz tiefer Verwurzelung in volksmusikalischen Traditionen offen für neue Impulse und neue Inhalte zeigt. Erste Früchte trug die Zusammenarbeit unter dem Label Zusammenklang schon in diesem Festivaljahrgang. Zum einen in Little Beauty von Peter Jakober, wo die Bläsergruppen Knappenmusik Schwarz und Stadtmusik Schwarz mit Trompetern des Tiroler Landeskonservatoriums zusammenspielten. Und zum anderen in Thomas Meadowcrafts Stück March Static, für das Mitglieder des Ensembles Speech Percussion die Bläserklangkörper coachten und an Schlagzeugklänge heranführten. Marco Blau selbst verkörpert derartige Experimente, Grenzgänge und Grenzüberschreitungen, etwa mit seinem weltumspannenden Projekt Global Brass, in dem er seit vielen Jahren intensive Klangforschung auf dem Feld der Blasinstrumente betreibt. Er spürt verschiedensten Blasmusikkulturen nach und verwandelt sich diese auch an. Eine Kostprobe davon war bei den diesjährigen Klangspuren zu erleben. Bei der Klangwanderung, einem Highlight im Programm, in deren Rahmen die Hornistin Christine Chapman einem archaischen Muschelhorn wundersam bizarre Töne entlockte. Das Muschelhorn ist der womöglich älteste Vorläufer der Trompete und in vielen alten Kulturen ein heiliges Instrument, das eng mit den Elementen Wasser und Wind verknüpft ist. Christine Chapman spielte es direkt neben dem sanften Plätschern einer Wasserstelle.

0: Ich recherchiere sehr viel, bin immer aktiv auf der Suche nach Inhalten, Verbindungen, internationale, interkulturelle Verbindungen in der Musik. Und deswegen diese Recherche habe ich dann in 2015 Global Breath getauft. Und das ist ein Projekt, was immer weitergeht, wofür ich viele Interviews gemacht habe, viele Reisen gemacht habe auch, aber innerhalb dieses Projekts viele Aufträge vergeben konnte und damit dann ständig neue Programme, neue Projekte kuratiere. Es gibt noch so viel zu entdecken und die Welt ist wirklich faszinierend, wenn man durch das Rohr der Trompete guckt und so in die Ferne in andere Kulturen guckt und was man da begegnet. Es gibt so viel Universelles zwischen den Menschen, ja, und gleichzeitig das extrem Fremde. Immer wieder sind da so einzelne Brücken, die man bauen kann, und damit kann man wunderbar neue Inhalte auch gestalten.
1: Von Global Brass ist noch viel zu erwarten, auch für die Klangspuren Schwarz der kommenden Jahre, denn Marco Blau steht ja erst am Anfang seiner künstlerischen Leitungsfunktion. Noch ein weiteres Projekt ist aus Blaus musikalischem Spektrum nicht mehr wegzudenken. Das 2015 von ihm gegründete und bis heute geleitete Ensemble The Monochrome Project, bestehend aus 8 Trompeterinnen und Trompetern. Vieles, was er in Global Brass entwickelt, fließt dann in The Monochrome Project ein. Und in beiden Projekten spielt die zeitgenössische Musik eine erhebliche Rolle. Erfahrungen mit einem Trompetenensemble hatte Blau zuvor schon bei der Formation Die Michaels Trompeter gemacht, die sich vor allem der Musik von Karlheinz Stockhausen widmete. Zudem arrangiert er Werke für die Trompetenbesetzung, etwa von Avo Pärt oder von dem spätmittelalterlichen Komponisten Guillaume de Failly. Und Marco Blau komponiert selbst und schrieb für The Monochrome Project ein Stück für 8 Muschelhörner mit dem Titel Enigma. Hier ein kleiner Ausschnitt aus einer Aufführung des Stücks mit The Monochrome Project vom April 2024 in Madrid.

Immer wieder experimentiert Marco Blau mit dem Klang von Blasinstrumenten, vor allem mit seinem Instrument, der Trompete. Schon im Jahr 2000 kam er auf die Idee, sie mit einem Doppeltrichter auszustatten. Versuche in diese Richtung gab es schon im 19. und Anfang des 20. Jahrhunderts. Zweistimmig spielen kann man mit der Doppeltrichter-Trompete zwar nicht, da es nur ein Mundstück gibt, wohl aber bietet sie die Möglichkeit, beide Trichter unterschiedlich zu dämpfen und zu filtern und zwischen beiden sehr schnell hin und her zu schalten oder sie auch zu mischen. Dadurch entstehen völlig neue Klangfarben und akustische Phänomene. Inzwischen hat die Idee Kreise gezogen, sodass auch andere Blasinstrumente wie Horn, Posaune und Tuba zu Doppeltrichterinstrumenten erweitert wurden. So in der Bläsersektion des Ensemble Musikfabrik.

0: Zu Marco Blaus großer musikalischer Bandbreite zählen noch Soloprojekte und natürlich die Arbeit im Ensemble Musikfabrik, bei dem er sich angesichts seiner neuen Aufgabe bei den Klangspuren Schwarz aktuell ein Sabbatjahr gewährt. Sein erklärtes Ziel ist es, dass all seine Aktivitäten auf verschiedene Weisen in die Klangspuren Schwarz einfließen. Und das deckt sich auch mit den Erwartungen in Tirol, die an seine Berufung als künstlerischer Leiter geknüpft sind.
1: Dieses Netzwerk von Veranstaltern, die man dann bekommt, ein Netzwerk von Komponisten, ein Netzwerk von Rechercheteams, von Kontakten überall, das ist natürlich wertvoll für einen Festival auch, dass man dann jemand einlädt, der von außen kommt, dieses ganze Netzwerk mitbringt und dann guckt, was für Verbindungen entstehen, was für internationale Impulse kommen rein in die Tirol und was für Verbindungen entstehen auch langfristig in der Tirol, also was wirkt dann nachhaltig. Auch wenn ich dann erstmal für 3 Jahre berufen werde, hofft man dann trotzdem, dass etwas entsteht, was nachhaltig wirkt und was dann weitergeht danach.
0: Marco Blaus Anspruch, neue Akzente zu setzen, greift über klanglich-musikalische Faktoren hinaus. Verbunden damit ist auch eine gesellschaftspolitische Haltung, die sich schon im Motto der diesjährigen Klangspuren niederschlägt. Love is louder, lieben ist lauter. Es gerät zu einer Art Leitmotiv, das in Korrespondenz mit den sinnlichen Dimensionen von Klängen die existenzielle Kraft sowie die soziale und politische Relevanz neuer Musik unterstreicht. Die Worte »Love is louder« fanden sich auch mal auf einem Demonstrationsplakat in den USA. Marco Blau erzählt, wo und wie sie ihm begegnet sind.
1: Es ist so eine vorweihnachtliche Situation, wo man denkt, ich muss noch Weihnachtsgeschenke kaufen. Und ich war in Brüssel unterwegs, natürlich unter Zeitstress. Und ich bin in einem Buchladen und denke, das kann ich überhaupt kaufen. Und überhaupt, weil ich so viel immer unterwegs bin und so viele Projekte mache, ja, die Familie, ich sehe sie zu wenig. Und mit diesem Gefühl war ich dort, aber wie kann man das kompensieren mit einem Buch? Es geht eigentlich nicht. Ich bin automatisch in eine ruhige Ecke gekrochen und da standen diese Kühlschrankmagnete. Und da ist mir aufgefallen, ein Magnet, rot mit schwarzem Buchstaben, Love is louder. Da habe ich erstmal nicht so viel drüber nachgedacht, aber dann hat mich das fasziniert. Love is louder. Es ist angenehm, das zu sagen. Und es hat was sehr Musikalisches. Das Laude referiert an Dynamik und Lautstärke und die Buchstaben hatten auch eine starke Präsenz. Und dann habe ich recherchiert, wo das herkommt und überhaupt, was für Kontexte da stehen. Also das hatte ich im Kopf, während ich dann auf der Suche gegangen bin, nach was für Inhalte schaffe ich für das Festival und was bedeutet dieses Love is Louder.

0: Das Zuhören finde ich das große Thema in der neuen Musik, in der bildenden Kunst. Man lernt zu gucken und bei Musik lernt man zuzuhören. Und das Zuhören ist ein gesellschaftliches Thema. Ich glaube, das Zuhören allgemein, die Politiker machen es uns vor, wird immer schlechter. Also das Zuhören ist irgendwie eine Fähigkeit, die wir wirklich trainieren müssen, um die lebendig zu halten. Und das war mein großes Thema für mich und dann immer dieses Motto im Hintergrund. Und dann fand ich das mit dem Love auch sehr schön, weil das Love ist irgendwie die Aufmerksamkeit, die man sich gegenseitig schenkt. Also Love ist ein Verb, also eine Aktion. Und es bekommt dann auch was Politisches. Ne? Wo lenkt man seine Aufmerksamkeit hin und wie hört man eigentlich zu? Was hört man zu? Man kann auch was sehr Leises zuhören in einer sehr lauten Umgebung. Es geht überhaupt nicht um Lautstärke, sondern es geht eigentlich darum, was lauter in unserem Kopf ist. Und das ist nur eine Frage von Aufmerksamkeit und Konzentration. Und so kamen dann langsam immer mehr Ideen auf einen großen Stapel von Inhalten, die damit zu tun haben. Und letztendlich ist daraus das Programm entstanden.
1: Im Haupt- wie im Rahmenprogramm des Festivals rückten die Aspekte von Zuhören, von Nähe und Zugewandtheit in den Fokus. In Solo for One, einem bereits bewährten Format, konnten Slots von 15 Minuten gebucht werden, in denen einzelne MusikerInnen jeweils für eine Person in ausgewählten Räumen in Schwaz und Innsbruck ein Kurzkonzert spielten. Darunter InstrumentalistInnen wie die Cellistin Valerie Fritz, die Geigerin Marie Schreer, der iranische Oud-Spieler Yasamin Shahosseini, der Kontrabassist Florentin Ginot oder die Hornistin Christine Chapman. Ein weiteres, bereits älteres Format trägt den Titel Rent a Musician und ermöglichte, schon in den Tagen vor dem offiziellen Festivalstart, ebenfalls sehr persönliche Begegnungen mit neuer Musik.
0: Rent a Musician, es geht eigentlich darum, dass man die aktiv sind in der neuen Musik, auf Augenhöhe begegnen kann. Und deswegen bieten wir die Gelegenheit, Musiker zu Hause einzuladen. Ist ein sehr beliebtes Format, das war ein paar Jahre weg durch Corona und jetzt ist es wieder zurück und wir arbeiten dafür zusammen mit dem John Cage Award, das ist ein Wettbewerb in Halberstadt und wir haben so Preisgewinner, die nach Schwaz kommen jedes Jahr und die kann man einladen. Das ist nicht einfach mal so gemütlich, sondern das ist hohe Qualität, anspruchsvoll, ambitioniert, trotzdem moderiert, ein Gespräch danach, ein Gespräch davor, also man kommt zusammen.

0: die Wahrnehmung aus gewohnten Bahnen herauszulösen, sie herauszufordern, war bei der offiziellen Eröffnung der Klangspuren Schwarz ein zentrales Kriterium. Bevor das Tiroler Symphonieorchester Innsbruck das Podium betrat, gab es eine stumme Solo-Choreografie für einen Tänzer des aus Mosambik stammenden und in Berlin lebenden Performers Edivaldo Ernesto. Stattgefunden hat das Eröffnungskonzert im S-Zentrum Silbersaal in Schwarz und es strahlte als gesellschaftliches Ereignis über die Stadt hinaus in die ganze Region, die Silberregion Karwendel, bis nach Innsbruck aus.
1: Das Eröffnungskonzert, das ist eine sehr wichtige Veranstaltung, wo das Tiroler Symphonieorchester immer sehr gerne ihre eigene Saison auch mit eröffnet. Und es ist ja wirklich kein unbekanntes Orchester in Österreich. Also die haben tolle Programme und spielen natürlich ständig Landestheater in Innsbruck. Wir fangen aber trotzdem an mit keine Musik. Also erstmal werden wir gucken. Wir gehen dann langsam vom Gucken in die Stille rein. Und dann sehen wir ein Werk von Robin Hoffmann, das heißt Ör. Und das ist eine Choreografie von zwei Hände an zwei Ohren. Edivaldo Ernesto wird es vormachen, aber das Publikum kann mitmachen. Wir zeigen auch die Partitur. Es ist eine wunderbare grafische Partitur. Und was man da entdeckt, sind eigentlich die Qualitäten von Hörn. Und dann kommt ein Stück von Georges Apergis, Die Wände haben Ohren. Und es ist ein groteskes, dramatisches, virtuoses Stück, wo eigentlich die Wände zu Wort kommen als Speicher von akustischem Gedächtnis. Alles, was die Wände mal gehört haben, kommt vor. Genau das Gegenteil von kein Klang. Ja, auf einmal so viel Klang. Sehr fantasievoll.

Dann ein Cellokonzert von Lisa Lim, A Searched World, so wie sie sich vorstellt in der japanischen Kunst, wenn ein Glas kaputt ist und man repariert es wieder so mit Gold und mit Keramik und dadurch entstehen diese wunderbaren Linien. Und in Tirol gibt es ja einen richtigen Rising Star, Valerie Fritz, eine hervorragende Cellistin, und die spielt dieses Cellokonzert.

0: Die Solistin Valerie Fritz mit dem Tiroler Symphonieorchester unter Leitung von Elena Schwarz in Lisa Limms A Sutured World. Das 2024 komponierte Werk erlebte seine österreichische Erstaufführung, ebenso wie das bereits 1972 entstandene »Die Wände haben Ohren« von Georges Apergis, woraus zuvor ein Ausschnitt erklang. Das Eröffnungskonzert war samt der stummen Darbietungen von gegensätzlichen Wahrnehmungshorizonten geprägt und von bereits etablierten Komponierenden. Bei den Klangspuren Schwarz wird aber auch dem künstlerischen Nachwuchs viel Raum gewährt. Es gehört zum Profil des Festivals, nicht nur in den Konzertprogrammen, sondern auch durch Workshops und Fortbildungsformate junge Stimmen und neue Perspektiven in der zeitgenössischen Musik zu beflügeln. Diesbezüglich initiierte Marco Blau Veränderungen, indem aus dem Composers Lab, einem Laboratorium für junge Komponierende, das Creators Lab wurde. Darin werden interdisziplinär und genreübergreifend Zukunftskonzepte und deren Realisierung erörtert und erkundet, ohne dass die Teilnehmenden, Masterstudierende und junge Profis aus den Bereichen Musik, Choreografie und Theater am Ende des einwöchigen Workshops konkrete Ergebnisse präsentieren müssen. Im Mittelpunkt stand vielmehr der Austausch, etwa mit der Komponistin Lisa Limm, der Sopranistin Juliet Fraser oder dem Choreografen Edivaldo Ernesto.
1: Es gibt in Klangspuren Schwarz schon lange das Format Future Lab. Das wurde mal in Zusammenarbeit mit dem Ensemble Modern ins Leben gerufen. Das Composers Lab war ein Teil davon. Composers Lab war ein Format, wo 6 Komponisten ausgesucht wurden, die dann mit Partituren nach Schwarz kamen. Und da gab es 2 berühmte Komponistinnen als Mentoren und ein Ensemble. Und die haben dann die Werke aufgeführt. Und für Komponierenden ist es extrem wichtig, diese Auseinandersetzung direkt mit die Musik machen, zu haben. Und dieses Format ist inzwischen sehr beliebt, international wahrgenommen, kopiert, überall gibt es das. Deswegen dachten wir, okay, wir können jetzt eigentlich dieses Format auch mal wieder neu betrachten. Was ist das eigentlich und was für Zeit leben wir, was braucht es? Und deswegen haben wir dieses Creators Lab. Aber in diesem Composers Lab sind extrem interessante Leute gewesen, die da kamen und teilgenommen haben. Und 2 davon konnten wir einen Auftrag geben, Jonah Haven und Delay Donegal.

0: Jonah und Delay haben wir beide kennengelernt, als wir hier bei Klangspuren waren in 2022. Wir haben da mit ganz vielen Komponistinnen und Komponisten gearbeitet und eben auch mit den beiden. Und deshalb war es schön, jetzt diese Werke uraufführen zu können, auch wieder hier bei den Klangspuren.
1: Die Geigerin Marie Schreer vom britischen Riot Ensemble, das beide Werke beim ORF Tirol in Innsbruck aus der Taufe hob. Die türkische Komponistin Dilay Doganay beschäftigte sich in No Signatures für Ensemble mit potenzieller Interaktion zwischen Künstlerin und KI, ohne dass sie im schöpferischen Prozess selbst KI verwendet hätte. Sie imitiert den Dialog mit einem Chatbot, um damit einer Art imaginärem Zwitter zwischen menschlicher und maschineller Kreativität nachzuspüren. Beim Hören erschließt sich dieser Ansatz zwar kaum, wohl aber Dilay Doganays sprühende musikalische Fantasie.

Naomi für Sopran, Ensemble und Tonband des US-amerikanischen Komponisten Jonah Haven liegt ein Libretto der Autorin Kay Soronko zugrunde, das von der Sopranistin Juliet Fraser wiedergegeben wird. Die irrwitzige Handlung speist sich aus dem Konflikt zwischen kapitalistischer Selbstermächtigung, die noch aus der Vermarktung von Apokalypsen Profit zieht, und der Sehnsucht nach Menschlichkeit, selbst wenn diese nur mehr auf die Beziehung zu einem Tier projiziert werden kann. Eine Firma bietet individuelle Weltuntergänge an, doch als die erfolgreichste Mitarbeiterin nach einem gescheiterten Deal einem sprechenden Fuchs begegnet, der dann von einem LKW überrollt wird, gerät ihr Weltbild ins Wanken. Subtile, elektronisch und akustisch erzeugte Klänge verleihen existenziellen Zweifeln und Zwischentönen eindringlich Ausdruck.

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0: Juliet Fraser und das Riot Ensemble unter Leitung von Aaron Holloway Naomi zogen das Publikum in Jonah Havens über 40 Minuten langem Naomi in ihren Bann. Für das Ensemble war es eine fruchtbare Wiederbegegnung mit Haven, dessen Musik es seit dem ersten Kontakt bei den Klangspuren Schwarz 2022 sehr schätzt, wie die Geigerin Marie Schreer betont.
1: Wir hatten damals von ihm ein Stück gespielt, 11 Years of Pleasure, und uns hat das Stück total gefallen. Und wir haben seitdem eigentlich die Hoffnung gehabt, dass wir wieder zusammenarbeiten können, dass er für uns wieder ein Stück schreiben kann. Und das ist jetzt eben dadurch zustande gekommen. Das ist eine Co-Commission mit Klangspuren, Rainy Days, Huddersfield und uns.
0: So ergab sich für alle Beteiligten eine Win-Win-Situation, zumal die Gelegenheit für einen noch jungen Komponisten, gleich auf mehreren renommierten Festivals gespielt zu werden, ein bedeutsamer Karriereschritt sein kann. Auch wirft dieses Konstrukt ein Licht auf die Kooperation der Festivals untereinander, die bei knapper werdenden Subventionen immer wichtiger werden wird. Marco Blau ist dafür jedenfalls sensibilisiert und durch seine eigene enge Vernetzung im internationalen Musikleben auch in dieser Hinsicht ein kompetenter, neuer künstlerischer Leiter der Klangspuren Schwarz. Sein Programm spricht ebenfalls für sich, bot doch allein das Eröffnungswochenende ein breites Spektrum hochspannender Klangkonzepte und Formate. Denn neben dem spektakulären Auftaktkonzert, dem Konzert des Riot Ensemble, das jungen Stimmen gewidmet war, und der ausgedehnten Klangwanderung mit zahlreichen musikalischen Einlagen, stand die Uraufführung eines Altmeisters der neuen Musik an. Georg Friedrich Haas, dessen abendfüllendes Ausschweifen das Ensemble Proton Bern im Innsbrucker Haus der Musik darbot. Marco Blau?
2: Ich habe natürlich eine persönliche Geschichte mit Haas, natürlich auch durch die Arbeit mit Musikfabrik. Das Neue hat ihn immer interessiert, also hat richtig mit den doppeltrichter Instrumente auch gearbeitet, mit Mikrotonalität. Also der Austausch ist eigentlich immer da. Also es ist für mich extrem naheliegend, dass wir ihm featuren im Festival. Es ist immer die Frage, wie. Dann kam diese Kooperation mit Proton Ensemble Bern und dann auch wieder zusammen mit anderen Festivals schafft man es, einen Auftrag herzustellen, und dann kommt die Uraufführung in Schwarz. Das ist natürlich eine hervorragende Sache. Ein verstecktes Thema im Festival ist auch die Mikrotonalität. Zunehmend merke ich den Bedarf an diese Naturtöne, Naturklänge. Man merkt das auch in der Volksmusik in Österreich natürlich auch. Überhaupt, wenn wir in Berührung kommen mit für uns fremde Musikkulturen, diese Zwischenräume, zwischen die Töne, sind natürlich extrem wichtig, auch für Love is Louder. Das Hinhören ist auch, auf was ist da genau fremd und wo liegt der Ursprung von was wir als fremd erfahren. Und war das immer fremd für uns oder ist es fremd geworden? Wir haben ja auch mikrotonal musiziert vor dem Voltimbrium-Klavier.

0: was ich so faszinierend finde an die Musik von Georg Friedrich Haas, dass wenn man da reingeht in den Raum zwischen die Halbtöne, was für Welten da aufgehen und dass die wirklich endlos sind. Und das ist ja ein wirklich tolles Gefühl, dass man da in ein Universum reingerät, wo so Welten für uns auf sind. Ja, also es klingt etwas utopisch fast.
1: Das feine, sensible Hinhören, das Eintauchen in Ungewohntes, wenig Vertrautes, berührt über das Klangerlebnis hinaus auch zwischenmenschliche und gesellschaftspolitische Aspekte, die wiederum mit dem Motto der diesjährigen Klangspuren Schwarz, Love is Louder, korrespondieren. Marco Blau geht es eben nicht allein um Klang, sondern auch um Haltung, um die Rolle, die neue Musik in sozialen und zivilisatorischen Kontexten spielen kann und sollte. Experimente in verschiedenste ästhetische Richtungen eingeschlossen. Georg Friedrich Haas, komplexes, sphärisches Ausschweifen, vom Ensemble Proton Bern hochkonzentriert interpretiert, wurde vom Publikum begeistert aufgenommen. Eine ganz andere Form der Mikrotonalität, die auf der altehrwürdigen persischen Musiktradition fußt, bot das iranische Sepida-Ensemble mit der Sängerin Sepideh Rai Sadat.

Das Konzert des Sepidin-Ensembles in Schwarz bildete zugleich den Abschluss der Klangwanderung, die einen ganzen Tag durch die örtliche Tiroler Berglandschaft, den Silberwald, führte. Mehrfach unterbrochen von anregenden Klangstationen mit überwiegend solistischen Darbietungen oder kleinen Besetzungen. Hier ein Ausschnitt aus Transmission von Lisa Lim mit der Geigerin Marie Schreer und dem Schlagzeuger George Barton.

0: Die letzte Station und zugleich der Höhepunkt der Klangwanderung war ein längerer Aufenthalt im und am Wasserkraftwerk von Schwarz, das zu den Stadtwerken gehört, die auch ein Förderer der Klangspuren Schwarz sind.
1: Schwarz war schon extrem früh mit grüner Energie, also die Wasserkraftwerke. Schon mehr als 100 Jahre gibt es die dort. Und eins der Kraftwerke lag quasi auf dem Weg. Und dann haben wir gedacht, damit müssen wir was machen. Wasser ist ein Riesenthema, weil gerade die Gletscher da schmelzen, Schnee immer weniger wird. Das Wasser kommt den Berg runter, aber irgendwann fragt man auch, wie viel kommt eigentlich noch runter. Diesem Sommer war das auch wirklich krass zu erleben, wie wenig dann irgendwann runterkam. Und das ist sehr auffällig und auch erschreckend für die Leute, die da schon sehr viele Jahre arbeiten. Wir bespielen dieses Kraftwerk. Dieses Kraftwerk ist sehr schön, das ist ein sehr altes Gebäude. Die ganze Mechanik, die Maschinerie ist sehr alt, sehr schön und wir bekommen Einführung. Es ist schön, sich da aufzuhalten. Es gibt Räume, wo es leise ist und sogar ein bisschen überakustisch, wo dann Solistinnen einzelne Stücke spielen.

0: Auch nach dem Eröffnungswochenende standen bei den Klangspuren Schwarz etliche weitere hochkarätige Konzerte auf dem Programm, etwa mit dem Ensemble Musikfabrik oder dem Califex Reed Quintet. Unter dem Motto Stadt, Klang, Spuren wurde als urbanes Gegenstück zur Klangwanderung in der Natur ein ganzer Tag die Innenstadt von Innsbruck bespielt. Zudem gab es die kinetische Klanginstallation Drone and Drone für 16 Paare rotierender vietnamesischer Flöten des Duos Siedl Kao und die kleine, aber feine Ausstellung Die Anrufung, 100 Jahre Ingeborg Bachmann im Kunstraum Schwarz. Sie war von einem Vermittlungsprogramm flankiert, zu dem in Kooperation mit den Klangspuren Schwarz auch ein Konzert und eine Filmvorführung gehörten, worin die enge Freundschaft und künstlerische Zusammenarbeit zwischen Ingeborg Bachmann und dem Komponisten Hans-Werner Henze thematisiert wurden. In der Ausstellung selbst dominierten zeitgenössische Reflexionen über Bachmanns Schaffen. Herausragte Sarah Bogners Installation »Nicht alle Blumen taugen zum Strauß« mit Tusche auf Baumwolle und einer Vierkanal-Audiospur.
1: Löschen die Blumen. Ein großes Ausbau, wie sie noch geben.

0: Noch während das aktuelle Festival in vollem Gange war, beschäftigten Marco Blauer bereits die Planungen für das nächste Jahr. Wie geht es weiter nach Love is Louder? Musikalische Ideen reifen schon heran, verbunden mit einer klaren Haltung zur gesellschaftlichen Relevanz von neuer Musik im Kleinen wie im Großen. Und mit einem klaren Bekenntnis zu Vielfalt und Buntheit, zu internationaler Ausstrahlung und lokaler Verankerung. Noch einmal Marco Blau.
1: Natürlich bin ich jetzt mit meinem Kopf eigentlich schon in 27. Es ist immer erstaunlich eigentlich, wie so ein Prozess vor sich geht, weil wenn man anfängt zu recherchieren, ist es so, als ob man in einen Tunnel geht, der erstmal relativ dunkel ist und dann auf einmal gehen alle möglichen Türen auf. Und durch die Türen kommen dann neue Ideen rein. Was mich fasziniert, sind natürlich die Berge und wie die Berge sich verhalten. Und das wird, glaube ich, zunehmend ein Thema werden. Was ich gar nicht wusste, das hat Mischa Roth, Schweizer Komponist, mich darauf hingewiesen, wie viele Güter, Personen, Lifte es gibt in den Alpen. Und wenn man sich das dann vorstellt, wie viel von diesen Seilen hochgezogen werden auf den Berg rauf, dann wirken diese Alpen fast wie ein Saiteninstrument. Und wenn man jetzt ein riesiger Riese wäre, dann könnte man mit den Fingern diese Seilen bespielen. Das schaffen wir leider nicht. Aber man kann mit dieser Idee spielen. Und das ist eins von den Themen. Aber natürlich ein Seil, eine Seite ist natürlich auch eine Verbindung zwischen zwei Punkten. Und ich glaube, das ist eine wichtige Aufgabe von einem Musikfestival, dass Verbindungen entstehen zwischen mehreren Punkten. Und diese Seilen dann zu spannen, das ist das große Thema, glaube ich, für 27.

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1: Ein Uhr, die Nachrichten.

0: Das Bundesamt für Familie und zivilgesellschaftliche Aufgaben registriert einen erheblichen Anstieg der Anträge auf Kriegsdienstverweigerung. Wie die Funke-Medien unter Berufung auf das Amt berichten, gingen in den ersten 8 Monaten dieses Jahres rund 12.100 Anträge ein. Das waren mehr als 3-mal so viele wie im gesamten vergangenen Jahr. Ein möglicher Grund ist das neue Wehrdienstmodernisierungsgesetz. Es trat im Januar in Kraft und verpflichtet alle Männer ab dem Jahrgang 2008, einen Fragebogen zu ihrer Eignung für den Dienst an der Waffe auszufüllen. Eine Wehrpflicht gibt es weiterhin nicht. Sie wurde vor 15 Jahren ausgesetzt. Der Dienst bei der Bundeswehr kann aber vorsorglich verweigert werden. Bei russischen Angriffen auf die Stadt Charkiw im Osten der Ukraine sind nach Behördenangaben mindestens 6 Menschen getötet worden. 59 Verletzte würden in Krankenhäusern versorgt. 3 Bomben seien in der Stadt eingeschlagen. Diese hätten unter anderem ein Industriegebiet und ein Wohnhaus getroffen. Charkiw ist die zweitgrößte Stadt der Ukraine. Die Ukraine setzt ihre gezielten Angriffe auf die russische Ölindustrie fort. Das Verteidigungsministerium in Kiew teilte mit, inzwischen sei etwa die Hälfte der gesamten russischen Kapazitäten lahmgelegt. Dies hätten Auswertungen von Geheimdiensten und der Armee ergeben. Unabhängig überprüfen lassen sich diese Angaben nicht. Nach den Angriffen der islamistischen Houthi-Miliz im Jemen auf Ziele in Saudi-Arabien hat die Führung in Riad ihr Militärbündnis aktiviert. Gemeinsam mit Pakistan und der Türkei würden militärische Kapazitäten in Saudi-Arabien zusammengezogen, kündigten die 3 Länder in einer gemeinsamen Erklärung an. Dazu zählten auch Truppenstationierungen beider Länder im saudischen Königreich. Saudi-Arabien unterstützt im Jemen die Regierungstruppen, die derzeit eine Militäroffensive gegen die Houthi-Miliz durchführen. Daher ist Saudi-Arabien immer wieder Ziel von Angriffen der Houthi. Diese erhalten vor allem Unterstützung aus dem Iran. Erst vor 2 Monaten hatte die Führung in Riad mit Pakistan und der Türkei einen Militärpakt geschlossen. Vereinbart wurde, dass jeder Angriff auf eines der 3 Länder als Angriff auf alle 3 Bündnispartner betrachtet wird. Die beiden großen spanischen Gewerkschaften haben einen Generalstreik wegen der Wohnungskrise angekündigt. Der eintägige Ausstand soll noch vor der Neuwahl des Parlaments Ende November stattfinden. Ein genaues Datum werde zu einem späteren Zeitpunkt festgelegt, teilten die Verbände mit. Die mitgliederstärkste Gewerkschaft UGT erklärte, der Kampf für bezahlbaren Wohnraum sei mit dem Problem der hohen Lebenshaltungskosten verknüpft. Landesweit demonstrieren Zehntausende immer wieder gegen hohe Mieten, fehlende Wohnungen und unzureichenden Schutz vor Zwangsräumungen. Auch der Mieterbund hatte deshalb einen Generalstreik gefordert. Spaniens linker Ministerpräsident Sanchez hatte die Neuwahl ausgerufen, nachdem Dekrete seiner Minderheitsregierung für mehr Mieterschutz im Parlament keine Mehrheit gefunden hatten. Einen Monat nach der Wahl in Sachsen-Anhalt tritt heute in Magdeburg der Landtag zu seiner konstituierenden Sitzung zusammen. Zunächst müssen die Abgeordneten den Parlamentspräsidenten bestimmen. Die AfD als stärkste Fraktion hat ihren bisherigen parlamentarischen Geschäftsführer Rausch vorgeschlagen. Die in Sachsen-Anhalt vom Verfassungsschutz als gesichert rechtsextrem eingestufte AfD könnte damit zum ersten Mal einen Landtagspräsidenten stellen. Dafür hat die Fraktion mit dem BSW die Absprache getroffen, dass auch sie den Kandidaten unterstützt. Damit könnte Rausch die erforderliche Mehrheit von 42 Stimmen erreichen. Die AfD verfügt über 39 Mandate, das BSW über 5. Ebenfalls im Parlament vertreten sind CDU, Linke, SPD und Grüne. Bis zur Abstimmung über den Landtagspräsidenten wird die Sitzung von der linken Politikerin von Angern als dienstälteste Parlamentarierin geleitet. Abschließend das Wetter. In der Nacht im Norden stark bewölkt, vereinzelt Schauer. Sonst gering bewölkt oder klar, Tiefstwerte 16 bis 5 Grad. Am Tag in der Mitte und im Süden nach Nebelauflösung heiter und trocken, im Norden und im Südosten mit etwas Regen, 17 bis 24 Grad. Am Mittwoch verbreitet sonnig, im Nordwesten bereits wolkiger, später auch zunehmend im Westen mehr Wolken und ab dem Abend Schauer oder Gewitter, 17 bis 25 Grad. Das waren die Nachrichten.
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2: Und dazu ganz herzlich willkommen. Mein Name ist Vincent Neumann. Ich freue mich auf ein paar ganz besondere Stimmen in dieser Sendung. In der kommenden Stunde Diane Reeves zum Beispiel, grandiose Sängerin, mehrfache Grammy-Preisträgerin. Sie hat gemeinsam mit dem Branford Marsalis Quartett ein Tribute an John Coltrane veröffentlicht, zu dessen 100. Geburtstag vor wenigen Tagen. Auch Jocelyn B. Smith, die ja in der Oper genauso zu Hause ist wie im Jazz, hat eine neue Platte rausgebracht. Die hören wir später rein zum Ende dieser Stunde. Und ganz besonders freue ich mich über Besuch hier im Studio. Mirna Bogdanovic hat heute vorbeigeschaut und mit mir über ihr neues Album Glimmerance gesprochen. Das alles gibt's gleich hier im Deutschlandfunk Kultur nach Branford Marsalis und Diane Reeves mit ihrer John Coltrane Hommage Dedicated to You.

Autumn Serenade, das Branford Marsalis Quartett mit seiner John Coltrane Hommage Dedicated to You, zu dessen 100. Geburtstag, veredelt hier durch die Stimme von Diane Reeves, bei der ja auch bald ein rundes Jubiläum ansteht. Am 23. Oktober wird diese außergewöhnliche und hochdekorierte Sängerin 70 Jahre alt. Ganz soweit, also was das Alter und auch was die Trophäensammlung angeht, ist die folgende Dame noch nicht. Aber Mirna Bogdanovic ist auf bestem Weg, sich als eine der spannendsten Jazzsängerinnen und Komponistinnen in Deutschland zu etablieren. Beziehungsweise hat das eigentlich schon getan, spätestens mit ihrem zweiten Album Confrontation, das vor 2 Jahren mit dem Deutschen Jazzpreis ausgezeichnet wurde. In dieser Woche erscheint nun ihr neues Album Glimmerance. Was das eigentlich bedeuten soll, was sie über Emotionen in der Musik zu sagen hat, über ihre spezielle Art des Songwritings und vieles mehr, das hören wir gleich. Mirna Bogdanovic im Interview hier in der Tona Jazz im Deutschlandfunk Kultur.

0: I Know What You've Done. Musik von Mirna Bogdanovic. Am Freitag erscheint das neue Album und ich freue mich sehr, dass wir heute schon reinhören und darüber sprechen können. Mirna Bogdanovic, herzlich willkommen hier im Deutschlandfunk Kultur.
1: Vielen Dank, danke für die Einladung.
0: Lass uns doch erstmal über den Titel des Albums reden, Glimmerance. Ich gebe zu, ich habe dieses Wort noch nie gehört.
1: Okay, dieser Wort existiert nicht. Es ist eine Kombination von zwei Wörtern. Das eine Wort ist Glimmer und das zweite ist Limerence. Ich habe mir hier ein Google Translate ausgesucht, weil das ist schon auf Englisch ein bisschen kompliziert für mich. Aber Glimmer bedeutet ein schwaches, fleckendes Licht, etwas Schönes und Hoffnungsvolles, das jedoch noch nicht vollständig Gestalt angenommen hat oder nicht stabil ist. Und Limerence ist tatsächlich ein psychologischer Begriff für intensive emotionale Verliebtheit oder Besessenheit, die häufig von Idealisierung, Sehnsucht und Ungewissheit geprägt ist. Ein Zustand, der sich wie Liebe anfühlt, aber von Projektion und emotionaler Abhängigkeit angetrieben wird.
0: Okay, das heißt?
1: Das heißt, Glimmerance ist ein Wort, das ich benutze, um diesen Raum zwischen Liebe und Illusion zu beschreiben. Es ist der Moment, in dem sich etwas unglaublich echt und wunderschön anfühlt, aber gleichzeitig instabil und flüchtig ist.
0: Okay, haben wir das schon mal geklärt? Ich hatte ein bisschen Sorge, Glimmer, das kenne ich auch so, wenn man ein bisschen zu viel getrunken hat oder so, hat man einen leichten Glimmer. Aber das hat ja damit dann nichts zu tun.
1: Nein.
0: Okay. Du hast es jetzt gerade schon mal angedeutet, wie wichtig sind denn Emotionen für deine Musik? Also deine Emotionen, deine Gefühle. Muss man da nicht gefühlsmäßig auch so ein bisschen Exhibitionist sein im Studio und auf der Bühne?
1: Ja, auf jeden Fall. Die Emotionen sind sehr wichtig für mich. Das ist meine Motivation, irgendwie Lieder zu schreiben, wenn ich starke Emotionen fühle. Ja, dann kommt es einfach raus, wenn ich Musik schreibe.
0: Also sind die quasi Auslöser für deine Songs dann auch Emotionen? Du fühlst etwas und musst das dann in Musik packen.
1: Ja, auf jeden Fall, aber nicht immer. Es ist aber besser, wenn ich irgendwas schon erlebt habe und dann darüber erzählen kann. Ne? Aber es ist nicht immer so. Ich finde aber, es ist so wie bei Schauspielern ein bisschen. Auf dem Album sind zwei Lieder, die sind so Fiction. Und das habe ich nicht erlebt, aber ich finde trotzdem die emotionale Ebene für das, worüber ich rede.
0: Aber das heißt, alle anderen Songs auf dem Album sind keine Fiktionen. Die sind wirklich so passiert oder haben zumindest einen wahren Kern.
1: Ja, die sind wirklich so passiert.
0: Wollen wir vielleicht nicht zu sehr ins Detail dann gehen.
1: Aber wir können gerne ins Detail gehen. Ich meine, ich wohne schon seit 14 Jahren in Berlin und hatte nicht so viel Glück in mein Liebesleben. Und deswegen, ich schreibe schon, das ist jetzt mein drittes Album und viele Lieder reden halt über irgendwas, was nicht erfolgreich passiert ist am Ende und Enttäuschung halt.
0: Das scheint ja der beste Antrieb zu sein für Musiker, gescheiterte Liebesbeziehungen, da kann man ja ganze Bibliotheken mitfüllen.
1: Ja, ich weiß, aber ich bin schon ein bisschen müde. Ich will was, deswegen habe ich auch ein Lied heißt Salt Meets Sweet auf dem Album und das ist so ein positives Lied. Natürlich ist das nicht mir passiert. Das ist so wie mein Manifest. So, ich will das irgendwie, dass das mir passiert. Deswegen habe ich das geschrieben.
0: Das ist ein Wunsch sozusagen.
1: Ja, genau, ein Wunsch.
0: Welches Gewicht haben denn in deiner Musik die Worte? Weil Musik allein kann natürlich sehr emotional sein, das ist klar. Aber als Sängerin und Songschreiberin spielen ja die Texte eine sehr wichtige Rolle, wie ich mir vorstellen kann bei dir.
1: Ja, auf jeden Fall. Wichtigste für mich ist Musik, weil ich bin keine Schriftstellerin. Ich habe zum Beispiel Literatur nicht studiert, ich habe Musik studiert und ich lese auch nicht unglaublich viel. Und deswegen, ich würde nie sagen, dass ich so eine starke Songwriterin bin, so im Sinne von Text. Ich komponiere und schreibe den Text und dann treffe ich mich mit so einem Native Speaker, englischer Native Speaker. Diesmal habe ich mich mit Matilda Abraham getroffen. Sie ist eine Singer-Songwriterin aus Australien und lebt in Berlin. Und wir haben dann meine Lieder genommen und geschaut, okay, wie klingt das? Habe ich so, würde man das so sagen? Und dann haben wir manche Sachen geändert, so dass es besser klingt. Oder es war auch ein guter Prozess für mich, weil wir haben dann auch irgendwie geredet über was rede ich jetzt? Ich habe irgendwas gesagt, aber es hat keinen Sinn gemacht. Was will ich damit sagen? Und dann, es war wirklich eine gute Arbeit zusammen, das so ein bisschen zu recherchen.
0: Hm. Ja. Das wollte ich auch gerade schon noch nachfragen, weil Deutsch ist ja, also Deutsch ist nicht deine Muttersprache, Englisch auch nicht natürlich. Also wie schwierig ist denn das dann, diese Worte zu finden? Also du hast gesagt, du hast dann ja Hilfe, aber ich meine, lernt man das so über die Jahre, dass das flüssiger rauskommt? Weil du bist ja nun auch schon einige Jahre im Geschäft.
1: Ja, auf jeden Fall. Ich finde, dass ich sogar mich besser ausdrücken kann auf Englisch als auf meiner Muttersprache Slowenisch, weil ich bin schon so lange hier und ich habe so keine slowenische Community hier. Deswegen, ich habe sehr lange nur Englisch gesprochen. Und jetzt rede ich auch Deutsch, aber auch nicht jeden Tag, weil ich habe so ein internationales Community und wenn ich zum Beispiel über Gefühle oder Dating live mit Freunden rede, dann ist das immer Englisch. Mhm. Deswegen, wenn ich zum Beispiel in Slowenien bin und mich mit Freundinnen treffe, ist manchmal fallen mir die Wörter schwierig ein, weil ich immer auf Englisch darüber rede.
0: Seit 2012 bist du aber in Berlin. Das ist ja eine sehr internationale Stadt, hast du ja eben schon erwähnt, diese International Community. Inwiefern hat denn das auch deine Musik beeinflusst? Jetzt nicht so sehr das Deutsche, sage ich mal, sondern dieses Internationale von Berlin.
1: Ich denke, die Jazz-Szene hat mich einfach beeinflusst, generell so von verschiedenen Branchen und Stilistik und alles. Das hat mich am meisten beeinflusst.
0: An wen bist du denn geraten, als du hier in Berlin dann aufgeschlagen bist? Wer hat dich da beeinflusst zum Beispiel?
1: Ach, so viele. Ich war auch in Bojato zum Beispiel, Bundesjazzorchester, und dann haben wir Musik von Nils Klein gespielt, Saxophonist aus Köln, und wir waren so ein Vocal Ensemble plus ganze Big Band, und das war auf jeden Fall so was Neues für mich, was mich inspiriert hat. Und danach viele verschiedene, zum Beispiel Peter Elb, er wohnt auch in Berlin. Keine Ahnung, auch Leute, mit denen ich studiert habe am Jazz-Institut und auch internationale Musiker.
0: War das eine bewusste Entscheidung, damals nach Berlin zu kommen, oder hat sich das einfach so ergeben?
1: Auf jeden Fall, ja. Die Schule war, für Uni oder wie man das nennt, war auf jeden Fall so bekannt, weil dort haben so internationale Jazzstars unterrichtet und deswegen ich musste nach Berlin.
0: Und dann auch hier bleiben.
1: Ja, es ist schwierig zurückzugehen, weil in Slowenien gibt es einfach nie so viele Gelegenheiten und es ist ein kleines Land und ja, Leute hören Jazz nicht so gerne und so weiter.
0: Glück für uns. Mirna Bogdanovic zu Gast in Deutschlandfunk Kultur. Wir reden noch gleich weiter.

0: Mirna Bogdanovic im Deutschlandfunk Kultur mit dem Chris Isaak Cover Wicked Game. Wir haben ja eben schon kurz über Emotionen gesprochen, über die eigenen Emotionen. Wie schwierig ist es denn jetzt, einen Song überzeugend rüberzubringen, den jemand anders geschrieben hat? Noch dazu so eine bekannte Nummer. Wie macht man so einen Song sich zu eigen?
1: Es hat einfach perfekt gepasst zu meinen Songs, weil es redet genau über die Sachen, die ich auch immer, darüber ich immer schreibe. Deswegen, das war voll perfekter Song. Und ja, das ist jetzt das dritte Cover, das ich gemacht habe. Und ich nehme immer den Song und dann mache ich neue Chords, neues Arrangement, so dass es wirklich was anderes am Ende ist. Das habe ich zusammen mit Povel Widestrand gemacht. So dieser Reharm und alles. Und ja.
0: Man muss sich auch ein bisschen anstrengen, um den Song zu erkennen.
1: Ja, und das wollte ich auch. Ja.
0: Also eine neue Hörweise von Wicked Game sozusagen. Genau. Grundsätzlich schreibst du aber deine eigene Musik, jetzt auch auf dem neuen Album Glimmerance. Als was siehst du dich eigentlich primär? Singer-Songwriterin, Komponistin, Bandleaderin, Jazzsängerin oder kann man das gar nicht so genau eingrenzen bei dir?
1: Ich sehe mich als Musikerin. Hauptsächlich eine Kombination von verschiedenen Sachen, ja, würde ich sagen.
0: Okay, kurz und bündig. Ich finde es aber auch extrem spannend, weil du hast ja ursprünglich klassisches Klavier studiert, dann Jazzgesang. Man hört in deiner Musik aber auch, ich sag mal, Indie-Pop, Art-Pop, sogar Prog-Rock-Einflüsse vielleicht. So am Ende von Get Over It gibt es ja zum Beispiel so ein Synthesizer-Solo, das fast schon an Rick Wakeman oder Yes erinnert, würde ich sagen. Woher nimmst du diese ganzen Inspirationen?
1: Das ist eine gute Frage. Ich höre sehr viel Musik und sehr viel unterschiedliche Musik. Und ich versuche einfach, das ist jetzt natürlich alles irgendwie in meinem Unterbewusstsein geblieben. Und ich versuche einfach, wenn ich schreibe, dass alles rauskommt. Und natürlich kommen die Sachen raus. Ich denke, was wirklich so mich beeinflusst bei Schreiben ist, weil manchmal finde ich Musik, die mich so inspiriert oder so interessant ist für mich, dass ich einfach das so on repeat höre. Zum Beispiel ein Lied kann ich 2 Wochen 50 Mal pro Tag hören.
0: Zum Beispiel welches?
1: Das letzte Mal, ich habe ein paar verschiedene. Okay, ein Lied, das ich so im Frühling gehört habe, war von Kelela und es heißt All the Way Down. Ich mochte dieses Lied, ich weiß nicht warum, es war einfach das perfekte Lied in dem Moment. Aber ja, deswegen kommen diese Sachen dann vielleicht stärker raus, weil ich so verrückt bin nach verschiedenen Sounds.
0: Aber hörst du das oder findest du das in deinen Songs dann wieder, wenn du so einen Song 2 Wochen auf Dauerschleife hörst? Erkennst du das dann später in irgendeiner Komposition von dir wieder, dass du sagst, ah, das hat mich vielleicht dazu inspiriert? Oder ist das viel zu kleinteilig gedacht jetzt?
1: Auf jeden Fall. Manche Sachen, zum Beispiel bei Schreiben, manchmal höre ich was, so ein Texture oder irgendwelche Mustern oder ein Aspekt von Musik, das ich toll finde. Und dann denke ich mir, ja, ich will sowas in diese Richtung machen. Und dann manchmal versuche ich sowas. Aber nicht, dass es Copy-Paste ist, aber nur, dass es so eine Idee. Zum Beispiel, ich habe einmal so ein Arpeggio gehört, so auf dem Klavier, so voll langer Arpeggio, immer nach oben, so verschiedene Chords, die sich wechseln. Und das war für mich einfach so inspirierend. Und ich habe das einfach in meinem Kopf gespeichert und dann bin ich zurückgekommen. Aber manchmal, die Sachen, die ich wirklich mag, die kommen nicht direkt raus. Manchmal dauert ein paar Jahre. Aber ich erkenne zum Beispiel, besonders beim Singen, manche Phrasen kann ich hören, dass das zum Beispiel in einem Song von einer anderen Sängerin war oder so.
0: Manchmal, aber das erkennst nur du.
1: Ich denke, für Sängerinnen, wir können schon erkennen, dass jemand singt so, weil die sehr viel von irgendwelcher Person gehört haben.
0: Deine Songs klingen für mich einerseits sehr emotional, auf der anderen Seite aber auch extrem präzise, also wirklich ausgearbeitet bis ins letzte Detail, auch was die Arrangements angeht. Ist das so? Also ist das wirklich so, wie es scheint? Und wie viel Freiraum lässt du denn deinen Mitmusikern eigentlich im Studio? Kommt das alles von dir?
1: Es gibt auf jeden Fall Raum für Improv. Meine ganze Band sind Jazzmusiker. Vielleicht für den Pianisten ist es ein bisschen schwieriger, weil ich schreibe viele, weil ich auch Pianistin bin. Und ich schreibe viele Sachen einfach so, wie ich genau will, dass es klingt. Aber alle haben Raum für Improv. Es ist natürlich nicht so wie bei so einem instrumentales Jazz-Trio oder so, wo wirklich alles irgendwie frei ist. Ne? Meine Musik ist zwischen Jazz und Pop oder so, deswegen ist es schon ein bisschen mehr so, es gibt ein bisschen mehr Grenzen, würde ich sagen. Ja, Vorgaben. Aber trotzdem, wir haben das alle zusammen aufgenommen in Hansa Studios und danach haben wir aber mit Vanya alle diese Details und
0: Vanya
1: so.
0: Slavin.
1: Mit Vanya Slavin haben wir dann im so Post-Production manche Sachen rausgeworfen und dann neu gemacht. Anstatt zum Beispiel ein Piano-Intro zu haben, haben wir dann das ersetzt mit entweder so Synth mit ein bisschen Klarinette oder Flöte oder keine Ahnung. Das hat Vanya dann so oft ein bisschen in seinem eigenen Style gemacht.
0: Ist es dich denn für dich schwieriger, deine Musik auch auf die Bühne zu kriegen, als jetzt für jemanden, wie du meintest, so ein klassisches Jazz-Trio? Das sind ja doch relativ komplexe Songstrukturen, Arrangements und wenn da jetzt noch Sachen geändert werden oder so. Wie ist das, das auf die Bühne zu kriegen?
1: Ja, wir hatten schon das ganze Programm, haben wir wirklich gut vorbereitet, auch in so einem Akustik-Quintett-Soundscape. Aber danach, nachdem wir das ganze Post-Production gemacht haben, habe ich manche Sachen geändert, zum Beispiel manche Noten, weil wir haben zum Beispiel auch andere Harmonie dazu gemacht und deswegen manche Sachen haben sich geändert und jetzt werden wir auch mit einem Synthesizer spielen und Klavier. Deswegen ist es ein bisschen anders, aber wir haben Proben mit meiner Band und es klappt. Die sind sehr gute Musiker.
0: Am Freitag erscheint das neue Album Glimmerance. Donnerstagabend ist das Release-Konzert im Berliner Zigzag Club. Danach gibt es dann noch zwei Konzerte in München und Bremen. Die restlichen dann aber erst am kommenden Februar, wenn ich das richtig gesehen habe.
1: Genau.
0: Müsst ihr noch üben?
1: Nein. Wir sind schon vorbereitet, aber die Sache mit Booking ist schwierig. Mein letztes Album ist in 2023 erschienen und seitdem haben wir auch ziemlich viel gespielt, aber es ist eine Weile, wo ich keine neue Veröffentlichung hatte und deswegen, es dauert immer, bis man wieder reinkommt.
0: Ich hätte gedacht, so ein deutscher Jazzpreis hilft da ein bisschen, dass da noch mehr Konzerte dann gleich angeboten
1: werden. Ja, das habe ich auch gehofft, aber es ist noch immer sehr schwierig. Jeder Jazzclub hat so ein Curation-Team. Manche haben aber zum Beispiel so nur einen Besitzer und den ist einfach so fast unmöglich zu erreichen. Und wenn man mit keiner so richtig großen Booking Agency arbeitet, ist manchmal wirklich schwierig, die Leute überhaupt so zu erreichen, sodass die E-Mail lesen oder so Telefon antworten. Ja, deswegen mal sehen.
0: Wir drücken die Daumen. Danke. Mirna Bogdanovic mit dem neuen Album Glimmerance kommt am Freitag in die Läden und dann, ja, erst noch stückweise, aber dann hoffentlich mehr und mehr auch auf die Konzertsäle, auf die Bühnen. Vielen Dank, Mirna Bogdanovic.
1: Danke dir.

Eine tolle Kombination, dieser samtig, leicht verrauchte Trompetenklang von Sebastian Studnicki und die nach wie vor großartige Stimme von Jocelyn B. Smith. Mittlerweile ist sie auch schon Mitte 60, die gebürtige New Yorkerin, seit mehr als 3 Jahrzehnten aber schon in Berlin zu Hause. Berührungsängste kennt sie nicht. Man hat sie genauso gemeinsam mit Falco und Udo Jürgens gehört, wie an der Seite von Mikis Theodorakis und den Berliner Philharmonikern. Wichtig ist ihr vor allem auch immer das Drumherum gewesen. Seit vielen Jahren setzt sie sich ja für gesellschaftlichen Zusammenhalt, Vielfalt und Kinderrechte ein, wurde dafür unter anderem mit dem Bundesverdienstkreuz ausgezeichnet. Und auch ihre neue EP ist ein Aufruf zu Einheit und Empathie. Es geht um Verbundenheit, Selbstvertrauen und Ermutigung. Jocelyn Bernadette Smith mit Everything I Need to Be im Deutschlandfunk Kultur.

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1: Zwei Uhr, die Nachrichten. Saudi-Arabien hat wegen der Angriffe der jemenitischen Houthi-Miliz das vor zwei Monaten geschlossene Verteidigungsbündnis mit Pakistan und der Türkei aktiviert. Wie die drei Länder in einer gemeinsamen Erklärung mitteilten, werden Streitkräfte und militärische Mittel nach Saudi-Arabien entsandt. Sie sollen dabei helfen, die Angriffe der Houthi abzuwehren. Die islamistische Miliz hatte gestern Ziele in Saudi-Arabien angegriffen. Auch am Abend wurden aus der Hauptstadt Riad wieder Explosionen gemeldet. Die Houthi erklärten, sie hätten unter anderem den internationalen Flughafen und eine Raffinerie des staatlichen Ölkonzerns angegriffen. Aus Saudi-Arabien gibt es bisher keine offizielle Stellungnahme. Das Königreich unterstützt im Jemen die